0: März nach dem Wahlerfolg der AfD in Sachsen-Anhalt wieder lauter geworden. Der Chef des Arbeitnehmerflügels CDA Radke sagte dem Fokus, wenn der Kanzler regelmäßig das halbe Land mit bestimmten Äußerungen gegen sich aufbringe, dann sei das kontraproduktiv. Der CDU-Spitzenkandidat in Mecklenburg-Vorpommern Peters sagte, mit Merz werde es keine Auftritte mehr vor der Landtagswahl in dem Bundesland am 20. September geben. Auch die sächsischen CDU-Kreisverbände äußerten Kritik am Kanzler und forderten eine schonungslose Analyse der aktuellen Lage. Nach einer Morddrohung gegen die Vorsitzende der israelitischen Kultusgemeinde München und Oberbayern Knobloch ermittelt die Generalstaatsanwaltschaft. Die Behörde teilte auf Anfrage der deutschen Presseagentur mit, es gehe unter anderem um Volksverhetzung und um Bedrohung. Der Vorfall stehe ausdrücklich in Zusammenhang mit dem Wahlsieg der AfD in Sachsen-Anhalt, hieß es. Ein Zeuge hatte gestern auf einer beschmierten Parkbank im englischen Garten der Landeshauptstadt die Drohung entdeckt. Knobloch hatte deswegen ihre Teilnahme an einer Veranstaltung aus Sicherheitsgründen abgesagt. Die 93 Jahre alte Holocaust-Überlebende hatte sich besorgt über den Wahlsieg der AfD in Sachsen-Anhalt geäußert. In den USA haben die Menschen der Opfer der Terroranschläge vom 11. September 2001 gedacht. Den Auftakt der zentralen Gedenkfeier in New York bildete eine Schweigeminute am Ort der früheren World Trade Centers mit seinen Zwillingstürmen. Am sogenannten Ground Zero in Manhattan waren Vizepräsident Vance sowie die vier noch lebenden früheren Präsidenten Clinton, Bush, Obama und Biden sowie zahlreiche Hinterbliebene zugegen. Der amtierende Präsident Trump hielt am Verteidigungsministerium eine Rede. Am 11. September 2001 hatten Islamisten des Terrornetzwerkes Al-Qaida insgesamt vier Passagierflugzeuge entführt. Zwei wurden in das World Trade Center gesteuert und eines in das Pentagon. Eine weitere Maschine stürzte in Pennsylvania ab. Bei den Anschlägen kamen fast 3000 Menschen ums Leben. Saudi-Arabien hat nach Drohnenangriffen eine strategisch wichtige Pipeline vorsorglich abgeschaltet. Die Ölleitung verläuft am Persischen Golf zum Roten Meer. Saudi-Arabien nutzt sie seit Monaten verstärkt, um die Blockade der Straße von Hormus durch das iranische Regime zu umgehen. Ein Sprecher des saudischen Energieministeriums teilte mit, bei den Angriffen habe es Verletzte gegeben. Nach Erkenntnissen des Außenministeriums wurden die Drohnen vom Irak aus gesteuert. Die irakische Regierung ordnete eine Untersuchung an. Im Irak operieren zahlreiche schiitische Milizen, die vom Iran unterstützt werden. Die mehr als 1200 Kilometer lange Pipeline war Berichten zufolge bereits Ende Juli vom Irak aus angegriffen worden. Die Ebola-Epidemie in der Demokratischen Republik Kongo hat sich auf eine weitere Provinz ausgeweitet. Die Behörden teilten mit, in der Region Süd-Ubangi im Nordwesten des Landes sei der Erreger in einer Probe eines Verstorbenen nachgewiesen worden. Damit wurde die Bundibugyo-Variante nun in 7 von 26 Provinzen im Land nachgewiesen. Der aktuelle Ebola-Ausbruch im Kongo hat nach jüngsten Regierungsangaben bisher nachweislich knapp 7000 Menschen infiziert, von denen mehr als 3300 gestorben sind. Der deutsche Tennisprofi Alexander Zverev steht im Finale der US Open in New York. Zverev besiegte Karen Khachanov aus Russland in 3 Sätzen. Das Endspiel findet am morgigen Sonntag statt. Zverev trifft dann auf den Sieger des zweiten Halbfinales zwischen den US-Amerikanern Ben Shelton und Francis Tiafoe. Das Wetter: in der Nacht im Norden nachlassende Schauer, im Süden teils klar, örtlich Nebel, Abkühlung auf 15 bis 4 Grad. Tagsüber wechselnd bewölkt, anfangs gebietsweise Hochnebel, an der Nordsee etwas Regen, im Süden heiter, 20 bis 27 Grad. Die weiteren Aussichten: am morgigen Sonntag bewölkt, zeitweise Regen, südlich der Donau locker bewölkt und trocken, 19 bis 26 Grad. Und das waren die Nachrichten.
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0: Was vom Leben bleibt? Diese Frage stellen sich Angehörige und Wegbegleiter vielleicht nach dem Tod eines Menschen. Aber viele natürlich vorher im Hinblick auf ihr eigenes Leben. Und das nicht nur, wenn es sich dem Ende neigt, sondern wenn sich Brüche ereignen und Neuanfänge zu meistern sind. Oft ziehen Menschen dann eine Zwischenbilanz, um Dinge möglicherweise nochmals völlig anders zu gestalten. So ging es Schwester Luit Gardes.
1: Jetzt schauen wir uns mal die Kreuzkapelle kurz von innen an. Die ist 1756 errichtet worden.
0: Von West nach Ost ist sie einst aufgebrochen, von Nordrhein-Westfalen in den östlichsten Zipfel von Sachsen nach Ostritz, wo sich das Kloster St. Marienthal befindet. Seit 2 Jahren ist sie hier bei den Zisterzienserinnen und ist Klaustralablatin.
1: Den Namen kennt kaum jemand. Das ist eine Möglichkeit für Frauen in der zweiten Lebenshälfte oder Frauen, die vielleicht schon mal verheiratet waren und sich jetzt entscheiden, spätberufen ins Kloster einzutreten, trotzdem das Leben eines Klosterangehörigen zu führen und mit den Schwestern zusammen zu leben, zu arbeiten und nach außen hin genauso zu sein wie eine Schwester.
0: Die gleiche Tracht tragen, den Habit, darüber eine kleine Schürze, das Skapulier. Ein Gürtel, genannt Zingulum, hält alles zusammen.
1: Schlicht, die Zisterzienser sind schwarz-weiß, deshalb werden sie auch manchmal so abschätzig Pinguine genannt. Und das ist halt der Gegensatz zu den Benediktinern. Wir sind ja ein Reformorden der Benediktiner und die Benediktiner sind ganz in Schwarz, also ziemlich edel gekleidet.
0: Wer auf das idyllisch gelegene Gelände von Kloster St. Marienthal fährt, sollte einmal innehalten, sagt Schwester Luit Gardes. Denn das Gebäude liegt im Tal, dahinter fließt ein Gewässer und eine alte Mühle samt Flussbett gibt es auch noch. Alles direkt an der Grenze zu Polen. Bei ihr war es so, dass sie sofort Zuneigung für den Ort empfunden hat.
1: Wo ich das erste Mal hier war, ging es mir tatsächlich so, ich bin nach der langen Autofahrt, wie gesagt, ich komme aus dem Westen Deutschlands, ganz im Westen, direkt an der holländischen Grenze. Und von dort bin ich mit dem Auto hergefahren und die Fahrt war doch sehr lange. Ich war nur für eine Woche hier, um das Kloster kennenzulernen, damals 2020. Und habe auf dem Parkplatz angehalten, habe runtergeschaut und habe diese schöne barocke Anlage gesehen. Und die war einfach toll. Das war sozusagen Liebe auf den ersten Blick, wie es andere bei den Männern haben. So hatte ich das beim Kloster St. Marienthal.
0: Sie ist im Stiftsamt tätig, gibt Führungen, bietet geistliche Begleitung, Seminare. Ältere, aber auch junge Menschen kämen hierher. Menschen, die religiös oder aber atheistisch aufgewachsen seien.
1: Es kommen viele Menschen auf der Suche.
0: Draußen prasselt ein milder Regen nieder. Schwester Luit Gardes wirkt entspannt, in Balance, gut gelaunt an diesem Ort, jenseits des Stadttrubels und Autolärms.
1: Das bringt die Abgeschiedenheit und das bringt auch unser Vertrauen in Gott. Egal, was wir für Probleme haben, wir spüren, dass Gott uns trägt. Und wir haben natürlich einen ganz geregelten Tagesablauf mit den 7 Gebeten, die wir gemeinsam sprechen jeden Tag, mit dem gemeinschaftlichen Essen, was wir einnehmen und dass jede von uns einen Teil zur Arbeit des Klosters beiträgt.
0: Alles nicht ganz so leicht, denn wirtschaftlich muss solch eine riesige Anlage auch geführt werden. Energiekosten, Reparaturen, alles will instand gesetzt sein für den täglichen Ansturm der Gäste und Touristen. Sprechen wir über das Leben und den Tod.
1: Das Alter ist halt ein Stück unseres Lebens. Unser Leben ist von der Geburt bis zum Tod in Gottes Hand. Und wir sehen das Leben als ein Ganzes vor uns, das irdische Leben.
0: Tatsächlich haben wir auch schon da gesessen. Schwester Luit Gardes nimmt mich mit in die historischen Räume ihres Klosters. Sie zeigt mir die Kapelle, die Gänge. Was denkt sie, was vom Leben bleibt?
1: Es bleibt von uns sehr viel. Und ich spüre jetzt auch immer, wenn ich hier durch unsere Gänge gehe, unser Gebäude ist ja, das Kloster gibt es seit 1234. Die Gebäude, in denen wir jetzt leben, sind im Anfang 18. Jahrhundert entstanden. Und wenn ich jetzt über unsere Flure gehe, dann überlege ich mir immer, welche Schwestern sind hier die letzten Jahrhunderte schon lang gegangen und welche Gedanken und Gefühle müssen diese Frauen gehabt haben? Und ich fühle mich dann getragen von diesen Gemeinschaften, die Jahrhunderte vor uns hier schon gelebt haben.
0: Draußen prasselt noch immer der Regen. Eine spätsommerliche Wärme strömt zum Fenster hinein. Das Klosterleben, sagt Schwester Luitgardis, das hatte sie so gar nicht für sich geplant. Genauso wie eine andere Schwester ihres Ordens, die früher in der Automobilbranche in Süddeutschland eine erfolgreiche Managerin war und dann das schnelle Auto gegen den Habit tauschte und ihren Platz im Zisterzienserorden fand.
1: Und ich habe es ja ähnlich gemacht. Ich bin ja auch Spätberufene. Ich bin ja auch mit über 50 erst ins Kloster gekommen. Und ich war ja früher auch im Leben draußen. Ich habe einen Beruf gehabt, war verheiratet, habe 4 Kinder großgezogen.
0: Sie sei hier genau richtig, sagt sie, und möchte Menschen etwas mitgeben, gerade weil viele oft verzweifelt seien.
1: Diesen Glauben an das Gute im Mitmenschen. Das sage ich auch sehr oft Leuten, die so in der letzten Lebenshälfte herkommen und sagen, oh, in meinem Leben ist alles schiefgelaufen. Das war nicht gut und das war nicht gut und dann hat mein Partner mich verlassen und dann wollten meine Kinder nicht mehr mit mir reden. Dann sage ich immer, erstens müssen Sie sich überlegen, alles hat 2 Seiten und es hat auch was Gutes. Und Sie können, wenn andere Menschen nicht so reagieren, wie Sie es möchten, nicht die anderen Menschen ändern, sondern nur ihre Einstellung zu dem, wie sie über den anderen denken. Und wenn sie diese Einstellung versuchen, ins Positive umzudrehen, dann ändert das schon ganz viel an ihrem Herzgefühl. Sie fühlen keine Verbitterung mehr, sondern dann fühlen sie Freiheit.
0: Für Schwester Luitgardis ist es der große Einklang mit ihrem Leben im Glauben und im Kloster St. Marienthal im sächsischen Ostritz. Ihre Religion, sagt sie, gebe Halt und das gehe nicht nur ihr so.
1: Am Lebensende ist Ziel unseres Daseins, dass wir mit uns selber und mit dem, was wir geschaffen haben und was von uns bleibt, zufrieden sind. Das ist das große Ziel eines jeden Menschen. Ob es jeder Mensch schafft, so weit zu kommen, das bezweifle ich.

Die Kunst, zufrieden zu sein. Selbst Forscher haben sich damit beschäftigt. 5 Killer der Zufriedenheit lauten in etwa so: chronischer Schlafmangel, chronischer Stress, Schmerzen, soziale Isolation, der Verlust von Autonomie und Sinnhaftigkeit. Aber sie sagen auch, mit dem Alter wächst nicht nur die Lebenserfahrung, sondern auch die Zufriedenheit. Vieles spricht dafür, dass wir in der zweiten Lebenshälfte etwas gelassener werden. Glücksforscher, Gerontologen, nicht wenige überlegen, was das Leben lebensfroh macht, bis zum Schluss. Aus der Summe glücklicher Augenblicke, so formuliert es die Autorin Elke Heidenreich, setze sich das Glück des Lebens zusammen. Und diesem Glück sei sie im Alter viel näher als früher. Ihr Buch über das Altern ist ein Bestseller geworden.

0: Gleich sind wir mit der Autorin Gabriele von Arnim im Gespräch. Auch sie hat ein Buch geschrieben, das mit dem Altern zu tun hat. Abschiede leben, so der Titel. Wenn wir heute über das Alter sprechen, dann sollten wir uns klar machen, dass es sich verändert hat in den letzten Jahrzehnten. Wir werden in Deutschland nicht nur immer älter und es werden die Alten nicht nur zahlenmäßig immer mehr, sie altern auch anders.
1: Also in jedem Fall hat sich das Altersbild ausdifferenziert. Das heißt, das Bild vom alten Menschen, was es in den vergangenen Jahrhunderten gab, arm, alt, schwach, das stimmt natürlich so nicht mehr.
0: Das ist nochmals Jan Steinhausen, der den Landesseniorenrat in Thüringen leitet und die Interessen der älteren Menschen gegenüber der Politik, Verbänden und diverser Gremien vertritt. Das Alter, sagt er, wird heute neu betrachtet.
1: Das heißt, es handelt sich um eine Lebensspanne von etwa 35, 40 Jahren, vom 65. bis zum 100. Lebensjahr, kann man sagen. Und da hat man eine Ausdifferenzierung von Lebensformen, von sozialen Situationen, von Wünschen und Vorstellungen. Also insofern, das Bild, was in der Öffentlichkeit gezeichnet wird, das stimmt schon. Also ältere Menschen sind sehr aktiv, die sind sehr erfolgreich, die bringen sich ein ins Gemeinwesen.
0: Soweit die positive Seite, das Alter als aktive Zeit und als Erntezeit, in der man genießen kann, wofür man gearbeitet hat. Manche sprechen darüber als das junge Alter.
1: Aber es gibt natürlich auch das hohe Alter, das belastet ist durch Krankheit und das müsste man sozusagen auch medial adäquat abbilden.
0: Und vielleicht nicht nur in den Nachrichten, wenn es um Pflege- und Gesundheitsreform geht, um explodierende Kosten im Gesundheitsbereich.
1: Also es gibt zurzeit über 5,5 Millionen Pflegebedürftige und die Anzahl wird über 20 Jahre hinweg steigen. Das heißt, das wird uns in den nächsten Jahren sozialpolitisch, aber auch menschlich beschäftigen, dass wir Angebote für pflegende Angehörige und für pflegebedürftige Menschen machen. Das soll nicht bedeuten, dass man sie von Teilhabe ausschließt. Also das wird eine Riesenaufgabe für die Gesellschaft sein.
0: Aber, so Steinhausen, es gibt auch die Freiheit des Alters. Die Kinder sind groß, alle Aufgaben soweit erfüllt. Ein neuer Abschnitt also. Reisen, Sport, Wandern, Klettern, selbst Motorradfahren. Aber auch für soziales und politisches Engagement. Ob bei den Landfrauen, im Kirchenchor oder bei den Omas gegen rechts. Die Zahl der ehrenamtlich engagierten älteren Menschen, sie wächst.
1: Also was bedeutet das für die Gesellschaft? Es gab in der Menschheitsgeschichte noch nie eine Situation, dass man eine solch große Anzahl von älteren Menschen hatte, auch im Verhältnis zu anderen Altersgruppen. Das heißt, wir gehen in Deutschland davon aus, dass wir zurzeit über 20 Millionen über 65-Jährige haben und potenziell werden die etwa 30% der Bevölkerung ausmachen.
0: Umbrüche, die seit 20, fast schon 30 Jahren bekannt sind, sagt Jan Steinhausen, und die trotzdem nur sehr langsam überall wahrgenommen werden.
1: Aber der eigentliche Umbruch steht uns noch bevor. Und zwar dann, wenn die geburtenstarken Jahrgänge, also die Babyboomer, als Jahrgänge 64, 65, 66 in die Rente gehen und erst recht dann, wenn sie hochaltrig werden. Also wenn bei ihnen Pflege anfällt und kein Pflegepersonal zum Beispiel mehr da ist. Das heißt, das ist ein sehr komplexes Problem für die Gesellschaft. Das betrifft nicht nur etwa die Pflege, sondern es betrifft die Wirtschaft. Das heißt, wir werden potenziell weniger Erwerbstätige haben, die auch die Älteren mit versorgen. Das heißt, wir werden auch potenziell weniger Arbeitskräfte haben.
0: Was vom Leben bleibt oder wie gelingt es, glücklich zu altern? In Dankbarkeit und Demut? Ich suche nach Spuren bei Menschen, die sich, ob prominent oder nicht, damit auseinandergesetzt haben, die mit Abstand auf Erreichtes, auf Höhe

0: Lächeln, helles Haar unter ihrem Basecap, frisch und fröhlich wirkt sie. Wir sprechen auf ihrer Berliner Dachterrasse über die Frage, wie es gelingt, Zitat Gabriele von Arnim, eine heitere Alte zu werden. Zwischen Pflanzen und Blumentöpfen, Teetassen und Gartenstühlen, nun also die wichtigste Frage gleich zu Beginn. Was macht das Leben aus? Was macht es zuversichtlich und gut?
1: Menschen. Ich glaube, Menschen sind das Allerwichtigste. Also ohne Literatur, ohne Lesen könnte ich nicht leben. Das ist existenziell. Aber das, was das sozusagen das Herz öffnet, sind natürlich immer wieder Menschen. Also diejenigen, die, mit denen man redet, mit denen man Themen bespricht, die einen umtreiben, bei denen man sich Trost holt und denen man vielleicht Trost geben kann, wenn man Glück hat. Und das andere sind so, wie soll ich sagen, ja, es sind die Dinge, die mich umgeben. Also Menschen und Dinge. Und ich liebe meine Dinge. Ich bin wirklich eine Person, die auch mit ihren Dingen spricht und die irgendwie das Gefühl hat, die Dinge werden lebendig.
0: Das Zuhause strahlt eine große Wärme und Gemütlichkeit aus. Großer Tisch, offene Küche, hier sind oft Menschen zu Gast. Der tropfende Kerzenleuchter ist vermutlich stiller Begleiter vieler Gespräche.
1: Und manchmal gehe ich hier durch die Wohnung und denke, ach ihr armen Dinger, wenn ich tot bin, was passiert mit euch? Was ja Quatsch ist, weil die sind ja gewöhnt, von Wohnung zu Wohnung und Generation zu Generation zu gehen.
0: In ihrem Buch beschreibt sie das langsame Abschiednehmen von liebgewordenen Dingen, Menschen, Tätigkeiten, Unternehmungen, Alltagsritualen. Kurzum, wenn sich der Radius verkleinert und man ins Nachdenken kommt, vielleicht auch in eine gewisse Melancholie. Doch Wehmut lässt sie besser nicht aufkommen.
1: Ich lebe eigentlich viel lieber im Jetzt. Ich liebe viel lieber in dem, was ich jetzt habe und mache und tue und noch tun möchte. Ich habe Freundinnen in meinem Alter, die viel in Erinnerungen leben. Ich vielleicht in den nahen Erinnerungen. Also ich fotografiere viel, das ist mein Tagebuch. Und manchmal, wenn ich dann abends irgendwie ins Bett gehe, dann gucke ich nochmal Fotos an und denke ich, ah, da warst du und das hast du gemacht und den hast du gesehen und die war da.
0: Es ist nicht selbstverständlich, diese Gespräche über das eigene Sein mit anderen zu führen, diese Fragen über Leben und Tod zu stellen. Gabriele von Arnim lässt sich mit großer Geduld und Offenheit darauf ein. Für den Fragebogen der Zeit hat sie schon einmal nachgedacht über die Frage, was sie denn früher gern gewusst hätte.
1: Also ich weiß, dass ich bestimmt irgendwie den Weg auch versucht habe, in zwei Sätze zu fassen, den ich gegangen bin von irgendwie einer eher kalten Familie und einer eher gefühlskargen, nennen wir es mal so, in die eigene Lebendigkeit. Dass ich das gerne früher gewusst hätte, wie wichtig die eigene Lebendigkeit ist, also wie weh sie tut und wie wohltuend sie ist.

0: Und dass man in dem Moment, in dem man sich bereit zeigt, eigene Gefühle zu haben, man tatsächlich natürlich auch mehr Schmerzen fühlt, aber auch mehr Freude. Ein Neffe von mir hat mich neulich gefragt, wie ist das im Alter? Wird man heiterer oder weniger heiter? Also wird man eher melancholischer? Und ich habe gesagt, und das empfinde ich auch so, eigentlich beides. Also auf der einen Seite hat man schon so viel erlebt und sieht, dass die Welt nicht unbedingt nur in die richtige Richtung, was immer die richtige Richtung ist, aber jetzt auch politisch sich bewegt. Auf der anderen Seite, wenn man weiß, dass man nur noch wenig Zeit hat, genießt man so viel bewusster.
1: Wir sprechen über Leben und Tod, über Wandlungen, die man selbst durchmacht, Lebensabschnitte und Lernkurven und über Abschiede.
0: Wir nehmen doch täglich Abschied. Also wir nehmen ja, weiß nicht, Abschied am Abend vom Tag und am Morgen von der Nacht. Und wir nehmen Abschied von Freunden, die krank sind und vielleicht sterben werden. Wir nehmen Abschied von einer eigenen Behendigkeit. Also ich kann längst nicht mehr so gut laufen wie früher, obwohl das immer schwierig war, weil ich ja schon sehr früh krank geworden bin. Ich kann nicht mehr wirklich Fahrrad fahren, denke ich jetzt

0: drüber nach, ob ich mir ein Dreirad kaufe. Das sind alles Abschiede, das sind richtige Abschiede. Also dieses Fahrradfahren, dieser kleine Radius, der mir noch bleibt, den ich jetzt zu Fuß beschreiten muss, das fällt mir schwer. Man verabschiedet sich von so früheren Ich-Gestalten. Also das, wo man selber sagt, das könntest du jetzt wirklich mal aufgeben. Das brauchst du nicht mehr. Es ist auch nicht schön, dass du das immer noch hast, so bestimmte Eigenschaften. Und das, finde ich, sind unglaublich aufregende Abschiede. Schmerzhaft auch, aber auch aufregend. Ja, dass man sich noch verändern kann, auch im Alter. Oder jedenfalls hoffe ich das, dass das auch stimmt. Aber ich bilde mir das ein, dass ich mich noch verändern kann im Alter. Und das ist ein Weg, den ich ganz bewusst gehe.
1: Zum Schluss also die Frage an Gabriele von Arnim, was vom Leben bleibt.
0: Viel Erfahrung, viel Lebenserfahrung, viel Nachdenken, viel Schmerz, sehr viel Freude. Viel Melancholie, aber eben auch Heiterkeit. Und für mich ist Heiterkeit so ein schöner Begriff, weil er Melancholie in sich birgt. Die heitere Alte, die ich gerne werden möchte und hoffentlich auch bin und immer mehr werde, das ist schon ein großes Ziel.

0: Es gibt Menschen, die werden allerdings von heute auf morgen aus dem Leben katapultiert, so wie eine ältere Dame. Sie soll hier bewusst nur Frau Hartmann heißen. Ein Leben lang hat sie viel und auch gerne gearbeitet, einen kleinen Laden mit ihrem Mann aufgebaut, später nach seinem Tod alles alleine weitergeführt. Sie hat Gäste betreut, Ferienzimmer gehabt und immer ein offenes Ohr, wie es denn den Menschen, die bei ihr am Tisch saßen, so geht. Das letzte Mal, als ich sie sprach, war sie im Hospiz, ihrer letzten Station, wie sie sagte. Ihre enge Mitarbeiterin und Vertraute, wir nennen sie hier Silvia, hat kurzerhand die Aufgaben im Laden und auch sonst übernommen, in die Räder gegriffen, aber, erzählt sie, leicht sei ihr das alles nicht gefallen.
1: Also für mich ist es nur ganz unreal. Es ist ja jetzt relativ neu und ging auch relativ schnell, dass sie den Platz gekriegt hat und ich gehe hier durch ihre Räume und irgendwo sehe ich sie überall, aber mir fehlt sie auch überall.
0: Wie denkt, wie spricht man über eine Abwesende, die irgendwie noch präsent ist und die vor allem ihr Leben sicherlich gerne noch ein paar Jahre mit Gästen ihrer Ladenkundschaft und den Nachbarn im Trubel des Alltags und in ihrer farbenfrohen Kleidung verbracht hätte? Im Flur hängen noch ihre Hüte, die blaue Wolljacke und die roten Tücher.
1: Was bleibt vom Leben? Also ich denke, wichtig ist, dass wir in den Herzen anderer übrig bleiben, dass wir da einen Platz finden und nicht vergessen werden. Es gibt so einen Spruch, tot ist nur, wer auch vergessen ist. Und wer nicht vergessen ist, der ist niemals tot. Also ich hoffe, wir bleiben, oder ich oder auch Frau Hartmann, für mich wird sie da bleiben. Ich hoffe auch, dass ich in irgendeinem Herzen übrig bleibe und in positiven Erinnerungen dort bleibe. Ich denke, das ist das Wichtigste, was wir hinterlassen können. Also ich habe von meiner Mutter auch so ein bisschen gelernt, die immer optimistisch war, die ich leider ja viel zu früh verloren habe. Und ich habe mir das dann auch erarbeitet. Früher war ich auch negativer. Habe aber festgestellt, dieses negative Denken zieht mich eigentlich noch mehr runter, als ich so schon unten war. Und wenn man versucht, positiv zu denken, und das fängt mit Kleinigkeiten an, das fängt mit dem morgendlichen Aufstehen an, dass ich sage, muss ich jetzt aufstehen? Oder ich kann jetzt aufstehen. Was macht das mit einem? Was macht das mit mir? Mir tut es gut zu sagen, ja, ich kann aufstehen. Ich kann arbeiten, ich bin gesund, ich kann das leisten. Und wenn ich das positiv denke, dann gibt es positiv Gedanken.
0: Kehren wir noch einmal zum Treffen der Nobelpreisträger und Trägerinnen in diesem Jahr in Lindau zurück. Zu Gast war auch die ungarisch-US-amerikanische Chemie-Nobelpreisträgerin Kotolin Koriko mit einem Vortrag. Ohne ihren alten Biologielehrer in einer sehr einfachen ungarischen Kleinstadt hätte Kotolin Koriko nie ihre Karriere gewagt. Heute ist sie Nobelpreisträgerin, eine der wenigen Frauen, und hat maßgeblich dazu beigetragen, einen mRNA-Impfstoff in der Corona-Pandemie zu entwickeln. Sie erzählt in ihrem Vortrag, dass alle manchmal denken würden, das Leben der Nobelpreisträger sei easy. Und man möge doch bitte auch bedenken, dass nicht immer alles erfolgreich sei. Sie erzählt, dass sie mit 30 ihren Job verloren habe. Das sei die erste Lektion gewesen. Und diese hieß, sich selbst nicht zu bedauern, sondern nach vorne schauen. Dahin müsse alle Energie gehen. Rückschläge, Neuanfänge. Mit 55 kam sie zu BioNTech, jenem Unternehmen, das den mRNA-Impfstoff auf den Markt brachte. Sie war Teil der Geschäftsleitung. Mit 68 bekam sie den Nobelpreis.
2: I get as a vice president. And things was up, but in
0: Ich sage Ihnen jetzt nicht, dass Sie übernehmen sollten, so viele Male entlassen zu werden, und dann gibt's den Nobelpreis. Es sei wirklich nur eine Möglichkeit im Leben, meint sie humorvoll. Und noch etwas, so Kotalin Karikó, sei ihr wichtig. Man findet immer viele Entschuldigungen für Sachen, die schlecht laufen, die einen ärgern, die wütend machen. Ruhig bleiben, sagt sie, nicht an Revanche denken, auf das Wesentliche konzentrieren, seinen Teil leisten, dass die Situation besser werde. Und sich viele Dinge einfach nicht zu Herzen nehmen.
3: I told everybody that you have to enjoy what you are doing. And maybe science to be a researcher is not for everybody.
4: Ich sage immer allen, du solltest mögen, was du tust. Und vielleicht ist auch die Wissenschaft und Forschung nichts für jeden. Man muss ständig vorne dran sein. In anderen Bereichen ist es vielleicht anders. Ich sage immer, geh gut mit dem Stress um, der mentalen und der physischen Gesundheit. Das Wohlbefinden ist so wichtig, wie bei einem Flugzeug, wenn der Sauerstoffgehalt sinkt. Du kannst anderen nicht helfen, wenn du nicht glücklich bist.
3: You have to fix yourself first. You cannot help others if you are not happy and not well. I have the opportunity to do.
4: Ich habe die Möglichkeit, etwas zu tun. Und es ist ganz von mir, meinem Kopf abhängig, welche wichtigen Dinge ich tun sollte.
3: What should be the important things I should do?
0: Dabei war auch ihr Leben als Wissenschaftlerin alles andere als vorgezeichnet und geebnet. Sie erzählt, wo sie herkam und was sie geprägt hat. Aufgewachsen ist sie in der Mitte Ungarns.
4: In einer kleinen Stadt, viel Landwirtschaft, weniger als 10.000 Einwohner, alles war sehr einfach.
0: Ein Lehmhaus, Reetdach, kein fließendes Wasser.
3: No running water, and in one room we
4: Wir lebten in einem Raum, meine Schwester und die Eltern. Mit 6, 7 Jahren kann ein Kind schon so viel verstehen und sehen. Meinen es die Eltern ehrlich? Viele Dinge auch hinter den Kulissen. Ich war glücklich, hatte Eltern, die gut waren, auch ohne Umschweife gesagt haben, was sie dachten, offen ins Gesicht.
0: Die Schule, erzählt sie, war prägend.
4: Mehr als 15 Kinder waren wir. Kein fließendes Wasser, alles simpel. Wir mussten in 2 Gruppen lernen. Eine am Morgen, die andere am Nachmittag. Jede Woche wurde gewechselt. Die Ressourcen waren limitiert, aber die Kinder waren leise. Wir mussten zusammenarbeiten. Wir wollten ja lernen, weiterkommen. Die Lehrer gaben sich auch alle Mühe. Und später im Gymnasium, mein Lehrer, er war der Erste, den ich später angerufen habe, als ich erfuhr, dass ich den Nobelpreis bekomme.
0: Oft werde sie gefragt, so wie alle anderen Nobelpreisträger, was ist denn nun das Rezept für Erfolg und Glück?
3: So that's what I told them, that get out of the comfort zone.
0: Raus aus der Komfortzone, sagt sie, an sich glauben und an sich arbeiten. Alles kann dir einen Kick geben, plötzlich gehst du weiter und machst die Dinge. Du solltest glücklich sein mit dem, was du tust, sagt sie zu einem der Studenten.
3: I felt successful myself in the laboratory because I had to solve many problems and I could do.
4: Ich fühle mich glücklich, wenn ich im Labor bin. Ich habe viele Probleme zu lösen und ich kann das jetzt tun. Unter anderen Umständen war das nicht so.
3: You know, getting money and others is was I was not.

Das ist Jonas Kaufmann, 57 Jahre alt, einer der gefragtesten Opernsänger. Dass er einmal auf den großen internationalen Bühnen diese Erfolge feiern würde, war so vermutlich nicht geplant. Denn ursprünglich hat er Mathematik studiert, zumindest einige Semester. Dann nahm er den Weg in die Welt der Musik.

0: Ob Beethoven, Berlioz, Bizet oder Britten, Monteverdi, Mozart, Verdi oder Wagner, die Rollen seines Bühnenschaffens sind breit gefächert und die Auszeichnungen ebenso. Erst im Sommer gab er gemeinsam mit anderen auf der Berliner Waldbühne ein großes Konzert. Seine aktuelle CD widmet er einem Streifzug durch die Welt der Operette. Wir erreichen Jonas Kaufmann mitten in den Proben. Er ist in Berlin, doch ein wenig sind seine Gedanken immer auch in Erl. Denn dort, im österreichischen Tirol, gibt es ein Festival. Seit 2024 ist er der Intendant.
1: Wir sind im unteren Inntal, wir haben hinter uns prominent das Kaisergebirge mit dem wilden und dem zahmen Kaiser liegen. Wir haben rundherum die Almwiesen und die Wälder und das macht natürlich schon einen Unterschied aus.
0: Ein futuristisches Gebäude steht neben einem Rundbau aus den 50ern. Alles mitten im Grün, ohne den Hauch von Metropole drumherum. Einst geschaffen, so erzählen es mir dort Konzertbesucher von den Bürgern der Region. Heute geben sich hier namhafte Künstler die Klinke in die Hand. Ein solches Unterfangen ist bei aller künstlerischer Freiheit immer auch ein Wagnis, erzählt Jonas Kaufmann.
1: Das ist ökonomisch nicht immer einfach. Als Intendant weiß ich das sehr genau. Ich habe trotzdem sofort angefangen, als ich nach Erl kam, auch jedes Jahr österreichische Erstaufführungen zu machen. Das heißt also neue Stücke, die wir mittlerweile jetzt auch co-produzieren. Die Liebe, die wir in die Stücke geben, den Respekt, den wir den Werken und den Komponisten einräumen, glaube ich, sagen zu können. Das ist auch etwas, was immer mehr Leute begeistert und Leute von weiter weg anlockt.
0: Volles Risiko also und auch den Blick schärfen für Zeitgenössisches. Viel Erfahrung bringt er mit und kennt die Höhen und Tiefen des Konzert- und Theatermarktes. Wer heute noch hoch bezahlt im Rampenlicht steht, kann morgen schon aussortiert worden sein und ohne Engagements dastehen. Fragen wir ihn, was ihm wichtig ist im Leben. Was zählt wirklich am Schluss?
1: Ja, sehr schwierige Frage. Grundsätzlich habe ich mich natürlich auch über die Jahrzehnte immer wieder damit auseinandergesetzt. Gott sei Dank. Ich glaube, es wäre ein Fehler, einfach vor sich hinzuleben und den Fakt zu negieren, dass früher oder später mit Sicherheit das Leben zu Ende ist, aber vor allem meistens sehr unerwartet. Ich habe irgendwann sowohl beruflich als auch privat sehr viel umgestellt, weil ich mir gesagt habe, ich glaube, ich habe bis zu diesem Punkt einfach nur darauf hingearbeitet, zu sagen, das Leben, das mache ich später. Jetzt kommt erstmal die Pflicht, die Arbeit, der Beruf. Ich muss Karriere machen, ich muss Leistung bringen und dann irgendwann mache ich dann die anderen Sachen auch. Und das ist ein Riesenfehler, den leider sehr viele Menschen machen. Und man merkt es oft auch gar nicht, weil durch das Adrenalin, was einem dann, wenn man so in dieser Rage ist, immer wieder neue Kräfte gibt, ist man einfach gar nicht bewusst, wie viel Raubbau man an sich selber treibt. Und ich bin irgendwann auch durch die vielen Menschen rundum, die auch in sehr frühen Jahren schon leider ihr Leben lassen mussten, zu der Erkenntnis gekommen, dass es einfach jederzeit man bereit sein muss und auf sein Leben zurückschauen können muss mit der Zufriedenheit, dass man sagt, man hat alles richtig gemacht und man hat auch die richtige Abwägung gefunden, dass man natürlich seinen Verpflichtungen nachkommt, dass man nicht Schindluder mit seinem Leben treibt, dass man aber auch die Guten, die Schönen, die Seiten genießt, die man eben nicht sich für die Rente aufheben darf, sondern die einfach jederzeit passieren müssen. Und diese Rechnung muss eben eine Gleichung ergeben.

0: Die Kunst des Lebens also. Es gehe nicht um das Materielle, das Geschaffene, die vielen erfolgreich gesungenen Partien.
1: Aber das ist es nicht. Das wäre extrem schade, wenn ich rückblickend an so etwas denken würde. Es ist eine große Freude, ein großes Privileg, dass ich die Stimme bekommen habe, dass ich sie erkannt habe, dass ich sie mit viel Fleiß dahin gebracht habe, wo sie ist. Aber das kann nicht mein Vermächtnis sein. Mir ist Familie, Freunde viel, viel wichtiger als jeder Karrieregewinn. Und ich denke, es wäre sehr schlimm, wenn man sagt, naja, er hat sehr viel Gutes erreicht, aber seine Kinder haben ihn leider nie zu Gesicht bekommen. Das möchte ich nicht, dass das am Ende virtuell auf meinem Grabstein steht.

0: Von Künstlern bleiben Werke, Einspielungen, Konzerte, von Malern Bilder, von Dichtern Bücher, von Architekten großartige Bauten. Das sind privilegierte Berufe, die deshalb in besonderer Weise den Blick dafür schärfen können, worauf es zu Lebzeiten ankommt. Der Dirigent Herbert Blomstedt wird im kommenden Jahr 100 Jahre alt. Er ist nicht nur den Orchestern in Bamberg, Dresden und auch dem Gewandhaus in Leipzig eng verbunden. Mehrere Konzerte musste er nun absagen, denn eigentlich waren im Herbst die nächsten geplant, Bruckners 8. Sinfonie. Seinen 100. Geburtstag möchte er in Leipzig mit Konzerten feiern. Erst vor wenigen Monaten stand er am Pult des Gewandhauses mit Bruckners 4. Sinfonie.
1: Guten Morgen. Das ist die beste Schulklasse, die ich kenne.
0: Bei den Proben war er achtsam und akribisch und auch humorvoll.
1: Ich fange mit dem zweiten Satz an. Ich möchte Ihnen nur kurz ein paar Sachen sagen. Die Celli, wenn Sie die Melodie anfangen, alle Punktierungen, die nicht legato sind, sind auch wirklich gestrichen. Le, de, de. Ni, lo, du, du. Sondern li, do, di, di, di, di.
0: Fragt man ihn, was für ihn das Wesentliche im Leben sei, musikalisch sei es Bach und persönlich sei er fest verankert in seiner Religion, als Christ bei den Adventisten.
1: Der ganze Satz ist ja etwa wie ein
0: Samstagsproben im Plan zu haben, das mochte er meistens nicht. Konzerte hingegen waren und sind für ihn an dem Tag wie Gebete, erzählte er einmal.

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1: Und auch an Kurt Masur wird man 2027 erinnern. Er wäre dann auch 100 Jahre alt geworden, der langjährige Gewandhauskapellmeister von Leipzig, der 1989 in den frühen Novembertagen fast eine politische Rolle übernahm, zumindest aber mitten in den großen Demonstrationen für eine Deeskalation der Gewalt gemeinsam mit einer kleinen Gruppe sorgte und vermutlich Schlimmeres dadurch in den letzten Tagen der DDR verhinderte. In New York startete er später nochmals eine neue Karriere. Genau dort hat nun sein Sohn Ken David Masur gemeinsam mit seiner Frau Melinda Lee Masur ein kleines Festival etabliert, das Chelsea Festival. Beide leben in den USA, erst in Milwaukee, wo er, heute auch ein Dirigent, das Symphony Orchestra leitete. Jetzt sind beide in Florida, der Heimat seiner Frau. Fragen wir Ken David Masur, wie es ihm geht mit dem Erbe seines Vaters.
2: Es ist ein Geschenk. Also ein Geschenk gewesen, mit meinem Vater zu sitzen die letzten Jahre. Und er auch immer aufgeblüht ist, weil er gefragt hat, ja, was machst du denn in den kommenden Wochen? Wollen wir uns nicht mal ein paar Partituren nehmen und uns hinsetzen? Das haben wir oft gemacht.
1: 2015 ist Kurt Masur gestorben. Sein Sohn Ken David hat ihn in den letzten Lebensmonaten intensiv begleitet. Beide haben Partituren gelesen. Der Vater war damals schon an Demenz erkrankt, saß im Rollstuhl. Während er früher eher streng und ernst wirkte, veränderte sich der Austausch und es wurde eher ein sanfter Abschied.
2: Und ich dadurch auch dann erfahren habe, dass er einige Dinge nicht dirigiert hat, also zu meiner Überraschung, zum Beispiel Messias, als ich Messias vorbereitet hatte, gesagt, oh ja, habe ich das, toll, tolles Stück, habe ich nie gemacht, wo ich natürlich gedacht habe, natürlich wirst du bestimmt irgendwann gemacht. Oder Richard Strauss Heldenleben, dass er mir dann gesagt, ja, Heldenleben habe ich nie gemacht, weil es sich als überlebender Kriegsveteran auf der deutschen Seite nicht gehört hat, dieses Stück zu machen, dieses selbstverherrlichende Stück nicht zu machen. Aber hat er zu mir gesagt, du hast diese Bürde nicht und sollst sie auch nicht spüren, du sollst es machen. Und dann habe ich es nicht nur dirigiert, sondern auch aufgenommen dann. Und dann hat er sich diese Aufnahme auch angehört und wir haben beide Spaß dran gehabt. Also er war immer so begeistert und wirklich aufrichtig, einfach immer an der Freude, auch Dinge neu zu sehen und erkennen und immer im Gespräch zu sein. Was er mir für mich besonders hinterlassen hat, war, dass die Musik oder in dem Musizieren an sich ein Kern ist, der so wichtig ist als Modell dafür, wie wir miteinander umgehen. Und er auch sich die Politik ja ferngehalten hat mit den Worten, als Musiker kann ich das besser. Oder als Musiker wird mir die Glaubwürdigkeit nicht einfach genommen werden können. Wenn ich anfange, das Gleiche zu versuchen mit Worten, wozu man ja auch oft gezwungen wird, dann sich zu etwas zu bekennen oder in Diskussionen verwickelt zu werden, denen wir einfach nicht, also er ist ihnen immer gewachsen, er hatte keine Angst mehr. Das ist ja auch was wichtig ist. Heutzutage wird einfach zu viel mit Angst agiert oder gehandelt und er sich nicht hat beängstigen lassen. Und wenn er sagt, und das glaube ich ihm komplett, dass die Musik ihn immer daran erinnert hat, es gibt keinen Grund für uns, Angst zu haben, denn es gibt etwas viel Übergreifenderes, viel Größeres, was sich lohnt, immer wieder aufzubauen und womit man sich beschäftigen muss, um agieren und leben zu können und den Menschen einen Sinn zu geben und sich selber natürlich auch. Und für mich ist das, was er dann eben auch politische, sag ich mal, Fragen angeht, wo er sich immer wieder darauf bezogen hat und nur gesagt hat, ja, hier ist die Glaubwürdigkeit nicht gegeben und die möchte ich gern hinterfragen. Und wenn er das gesehen hat, dann hatte natürlich auch keine Hand vor den Mund genommen und hat es immer ganz klar ausgedrückt und gesagt, wenn er das Gefühl hatte, er wurde jetzt nicht ehrlich angesprochen oder es wurde hinterm Rücken was gesagt, dann wollte er das immer sofort aufdecken. Er hat es in New York genauso getan, als er nach New York kam, wo er ja beschmunzelt wurde und auch ihm eigentlich nicht der Glauben geschenkt wurde, dass er so ein Orchester, was sie ja Dirigentenkiller genannt haben, wieder oder überhaupt leiten kann und zusammenbringen kann als organisches Ganzes.
1: Ken David Mazur erinnert sich noch gut an die 80er Jahre damals in der DDR. Er war Kind und sein Vater, einer der prominentesten Dirigenten, der angeblich Erich Honecker persönlich davon überzeugte, doch besser am Standort Augustusplatz keine SED-Parteizentrale zu bauen, sondern das Gewandhaus. Ein Ort, den auch Ken David Mazur noch von früher kennt.
2: Wie wir als Kinder durch die Gänge gelaufen sind. Ich hätte fast gesagt gerannt, was wir versucht haben, aber das hat sich ja nicht so gehört. Man musste sich schon benehmen und man musste vor allen Dingen jedem guten Tag sagen oder guten Abend. Also wirklich, wie man sich begegnet ist da im Gang, das ist etwas, was einen nicht verlässt, dass man in Verbindung gebracht hat, die Art miteinander umzugehen, ob das jetzt nicht nur unter Kindern, sondern zwischen Kindern und Erwachsenen, jeder, der im Haus dort war, hat einfach das Gefühl gehabt, die Musik verbindet diese Freudigkeit und die Freundlichkeit.
1: Wenn er heute über seine Herkunft spricht, so geht es nicht nur um den Vater, auch um seine Mutter Tomoko. Die Eltern haben sich einst in Brasilien kennengelernt und es ist eine Geschichte, die wohl auch prägend ist für sein späteres Leben und die Lektion, such dir ein Ziel und gehe dann aber deinen eigenen Weg. Ken David Mazur erzählt, wie die Mutter einst in Rio de Janeiro war.
2: Meine Mutter war Bratschistin im Orchester Rio de Janeiro, wo sie als, ich glaube, 22-Jährige anreiste, eigentlich mit dem Ziel, dort eine Stelle als Geigerin zu bekommen. Und als sie ankam, um dort vorzuspielen, wurde ihr gesagt, oh, die Stelle haben wir jetzt schon besetzt, aber in einem Monat gibt es ein Vorspiel für eine Bratschistin, für Bratsche. Und die hatten so ein Mitleid, dass sie jetzt dort extra angereist, also wirklich, die hatte wirklich nur ein Einwegticket aus Japan, konnte nicht wieder zurückfliegen, weil die Eltern gesagt haben, du musst jetzt dort dein Glück versuchen, kannst auch nicht wieder nach Hause. Und es ging wirklich, wie sie es dann später erzählt hat, so um Leben und Tod, dass sie dann Bratsche gelernt hat, obwohl sie auch den Schlüssel gar nicht lesen konnte. Einer vom Orchester hatte dann so ein Mitleid und hat dann gesagt, okay, ich gebe dir jetzt Unterricht. Und dann hat sie tatsächlich das Vorspiel gewonnen. Und kurz darauf haben sich meine Eltern dort kennengelernt. Und deswegen war für sie Rio de Janeiro auch so ein bisschen ihre Stadt der Liebe. Eben nicht Paris, wie es für andere vielleicht ist, aber eben Rio de Janeiro.
1: 2027, zu seinem 100. Geburtstag, wird dann Kurt Mazur mit einem Reigen von Konzerten und Veranstaltungen gedacht. Er starb 2015 mit 88 Jahren.

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2: Drei Uhr, die Nachrichten. CDU-Generalsekretärin Hoppermann hat die Überzeugung geäußert, dass Bundeskanzler Merz und die Bundesregierung trotz anhaltender Kritik auf dem richtigen Weg sind. Hoppermann sagte im Interview der Woche des Deutschlandfunks, natürlich sehe sie, dass sinkende Umfragewerte Fragezeichen hinterließen. Es sei aber notwendig, die gemeinsamen Anstrengungen anzugehen. Merz stehe für das Bild der Zukunft, wohin sich Deutschland bewegen solle. Als Beispiel nannte die CDU-Politikerin die Rentenreform, bei der man erreichen wolle, dass die Menschen mehr Rente hätten als vorher und perspektivisch sinkende Beiträge. In der CDU war die Kritik an Merz nach dem Wahlerfolg der AfD in Sachsen-Anhalt wieder lauter geworden. Der Chef des Arbeitnehmerflügels CDA Radke sagte dem Fokus, wenn der Kanzler regelmäßig das halbe Land mit bestimmten Äußerungen gegen sich aufbringe, dann sei das kontraproduktiv. Der CDU-Spitzenkandidat in Mecklenburg-Vorpommern, Peters, sagte, mit Merz werde es keine Auftritte mehr vor der Landtagswahl in dem Bundesland am 20. September geben. Auch die sächsischen CDU-Kreisverbände äußerten Kritik am Kanzler und forderten eine schonungslose Analyse der aktuellen Lage. In Mecklenburg-Vorpommern haben die Spitzenkandidatinnen und Kandidaten der Parteien gut eine Woche vor der Landtagswahl über ihre Haltung zu möglichen Koalitionen debattiert. Beim Wahlforum der Zeitung Nordkurier erklärte AfD-Spitzenkandidat Holm, er sei bereit, gegebenenfalls mit allen Parteien über ein Bündnis zu sprechen. Die AfD liegt in den Umfragen einige Punkte vor der SPD von Ministerpräsidentin Schwesig. Schwesig und die Vertreter von Linkspartei, CDU, Grünen, BSW und FDP erteilten einer Koalition mit der AfD erneut eine Absage. Die BSW-Politikerin Firnhaber betonte zugleich, im Fall eines Einzuges in den Landtag würde man aber Anträge unabhängig von einer Partei unterstützen, wenn diese in der Sache richtig seien. Grünen-Spitzenkandidatin Müller sagte, es gebe die Chance, demokratische und stabile Mehrheitsverhältnisse zu bekommen. Und dabei müssten die Grünen eine Rolle spielen. Derzeit regieren SPD und Linke gemeinsam in Mecklenburg-Vorpommern. Laut den Umfragen könnte die SPD bei der Landtagswahl möglicherweise auf eine Mehrheit mit CDU und Grünen oder mit Linkspartei und Grünen kommen. Der Chef der Kassenärztlichen Bundesvereinigung Gassen hält schnellere Facharzttermine in medizinisch dringenden Fällen für möglich. Gassen sagte der Bild-Zeitung, das wäre mit einer entsprechenden Vergütung für die Praxen denkbar. Unter solchen Voraussetzungen könnten die niedergelassenen Ärzte eine begrenzte Zahl kurzfristiger Termine bereitstellen. Das sei in der Regel innerhalb einer Woche möglich. Die Dringlichkeit könnten Hausärzte per Überweisung oder der telefonische ärztliche Bereitschaftsdienst bescheinigen. Gassen bekräftigte zugleich, eine pauschale gesetzliche Termingarantie sei wegen fehlender Kapazitäten nicht umsetzbar. Bei der geplanten Gesundheitsreform setzen sich Politiker der SPD für eine Termingarantie für gesetzlich Versicherte bei Fachärzten ein. SPD-Fraktionschef Mirsch hält eine Frist von 3 Wochen für angemessen. Saudi-Arabien hat nach Drohnenangriffen eine strategisch wichtige Pipeline vorsorglich abgeschaltet. Die Ölleitung verläuft vom Persischen Golf zum Roten Meer. Saudi-Arabien nutzt sie seit Monaten verstärkt, um die Blockade der Straße von Hormus durch das iranische Regime zu umgehen. Ein Sprecher des saudischen Energieministeriums teilte mit, bei den Angriffen habe es Verletzte gegeben. Nach Erkenntnissen des Außenministeriums wurden die Drohnen vom Irak ausgestartet. Die irakische Regierung ordnete eine Untersuchung an. Im Irak operieren zahlreiche schiitische Milizen, die vom Iran unterstützt werden. Die mehr als 1200 Kilometer lange Pipeline war Berichten zufolge bereits Ende Juli vom Irak aus angegriffen worden. Der deutsche Tennisprofi Alexander Zverev steht im Finale der US Open in New York. Zverev besiegte Karen Khachanov aus Russland in 3 Sätzen. Das Endspiel findet am morgigen Sonntag statt. Zverev trifft dann auf den Sieger des 2. Halbfinales zwischen den US-Amerikanern Ben Shelton und Francis Tiafoe. Das Wetter: in der Nacht im Norden nachlassende Schauer, im Süden teils klar, örtlich Nebel, Abkühlung auf 15 bis 4 Grad. Tagsüber wechselnd bewölkt, anfangs gebietsweise Hochnebel, an der Nordsee etwas Regen, im Süden heiter 20 bis 27 Grad. Am morgigen Sonntag bewölkt, zeitweise Regen, südlich der Donau locker und trocken, 19 bis 26 Grad. Und das waren die Nachrichten.
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Herzlich willkommen hier oben im Palast der Wartburg. Wir hier auf der Bühne und Sie im Publikum und am Radio werden in diesem Moment zum Teil einer langen Geschichte, nämlich die der Wartburg-Konzerte. Die ist die langlebigste Radiokonzertreihe überhaupt und wir zählen seit 1958 heute die 423. Ausgabe. Wir eröffnen heute die Saison 2026/27. Schön, dass Sie alle da sind. Mein Name ist Cornelia Drese. Ich werde Sie heute durch das Konzert begleiten. Wir werden viel Musik hören von Franz Schubert, Werke von Ruth Schönthal, von Ilse Weber, von Maurice Ravel. Wir werden Texte von Daniel Arkadi Gerzenberg hören. Gespielt, vorgetragen, gesungen von 4 Musikerinnen und Musikern, die dann mit mir auch über das Programm über diesen Abend sprechen werden. Es ist ein Abend, der tief in die Geschichte eintaucht und Geschichte ist nicht immer glanzvoll und herrlich wie hier dieser wunderbare Saal im Palast, der rot und golden schimmert. Es gibt viele Momente in der Geschichte, denen muss man sich ganz gezielt annähern, gerade wenn die Erinnerung Dunkelheit enthält und von Grausamkeiten erzählt. Und gerade hier ist die Musik, die uns da an die Hand nehmen kann, die uns helfen kann, einen Zugang zu finden. Ja, und diese Musik heute Abend bringt uns heute zur sogenannten Zeitschneise. Das ist ein historischer Jagdweg im Landschaftspark um das Schloss Ettersburg. Das ist ein barockes Anwesen nahe Weimar, vielleicht kennen Sie das. Und dieser Zeitschneisenjagdweg führt vom Hellen Schloss in das Tal im Wald, wo die Nationalsozialisten das Konzentrationslager Buchenwald errichtet haben. Der Jagdweg wurde also unter der NS-Herrschaft zur sogenannten Blutstraße. Heute also ein ambivalenter Erinnerungsweg. Aber den müssen Sie heute nicht alleine gehen, sondern gemeinsam mit den Künstlern des Abends betreten Sie den, fragen ihn mit dem Programm des Projektes Liedstadt, das wir später auch noch kennenlernen werden. Wir beginnen mit sachter Musik von Ruth Schönthal. Sie war ein Berliner Wunderkind, war eine kleine Größe sozusagen in der Berliner Kulturszene. Sie musste 1938 emigrieren mit 14. Sie konnte noch fliehen und traf in Amerika auf ihren wichtigsten Lehrer, auf Paul Hindemith. Ihre Fantasie über jüdisch-liturgische Themen eröffnet den Abend, gespielt von der Gitarristin Anne Harsch. Und danach tritt Julian Prégardien hinzu. Er singt aus dem Opus 79 von Dmitri Schostakowitsch. Das ist der Zyklus aus jüdischer Volkspoesie, die Nummer 9, Das schöne Leben. Und hier werden dunkle und helle Lebensabschnitte gegenübergestellt.

0: Das waren Anne Harsch, Gitarre, und Tenor Julian Brigadien mit der Fantasie über jüdisch-liturgische Themen von Ruth Schönthal und dem Lied Das schöne Leben von Dmitri Schostakowitsch mit Julian Brigadien. Julian Brigadien, Sie sind heute mit dem Projekt Liedstadt bei uns zu Gast auf der Wartburg. Welche Idee steht eigentlich hinter diesem Projekt Liedstadt?
1: Liedstadt versucht vor allem, Lieder zu Menschen zu bringen und mit Liedern Menschen zu verbinden und nachhaltig zu bewegen. Liedstadt ist entstanden aus einem Projekt, das ich in Wien durchgeführt habe, tatsächlich vor ungefähr 3 Jahren, wo ich das Schubert-Lied aus dem Kammermusiksaal herausgetragen habe in die Stadt. Und das hat sich inzwischen weiterentwickelt zu einem, ich würde mal sagen, Kultur-Startup-Unternehmen mit freien Mitarbeitenden, von denen heute einige hier sind im Saal, was mich sehr freut. Und wir haben vor allem in Hamburg ein Festival ins Leben gerufen, sind aber auf einer, sage ich mal, symbolträchtigen Wanderung durch den deutschsprachigen Raum mit besonderen Liedformaten.
0: Und heute eben hier mit der Liedstadt Weimar, das bezieht sich vor allem auf eine bestimmte Zeitschneise, das ist ein Weg auf Schloss Ettersburg, direkt in den Zaun von Buchenwald hinein. Das ist also wirklich, da wird dieser Zivilisationsbruch extrem spürbar. Das ist also ein Weg der Aufarbeitung. Sie haben diesen Weg gemeinsam beschritten mit Ihren Freunden, mit denen Sie hier dieses Projekt durchführen. Warum ausgerechnet diese Zeitschneise? Das ist ja nun wirklich schwieriges Terrain.
1: Tatsächlich kam mir die Idee dazu, vor einer Matinee, die ich mit Winterreise auf Schloss Ettersburg gesungen habe. Daniel Heide führt dort seit einiger Zeit den lyrischen Salon durch. Und ich bin spazieren gegangen morgens zum Wachwerden durchs neblige Feld und wusste, dass unweit von Ettersburg die Gedenkstätte Buchenwald liegt. Und sah dann ein Schild, Zeitschneise, und fragte mich, was ist das wohl? Und war damals auf der Suche nach einem Ankerpunkt von: Was können wir denn in Weimar für eine Geschichte durch Lieder erzählen, die bislang vielleicht noch nicht erzählt wurde? Und 2 Orte, die so unterschiedlich sind, Schloss Ettersburg und das ehemalige Konzentrationslager Buchenwald, diese beiden Wege zu verbinden durch verschiedene Lieder, das haben wir uns dann zur Aufgabe gemacht und letztes Jahr zum ersten Mal durchgeführt. Und zwar an 2 Tagen. Wir sind erst quasi scouten gegangen, würde ich sagen. Es klingt jetzt ein bisschen zu pfadfinderisch. Aber tatsächlich war was Pfadfinderisches dabei, weil dieser Weg willentlich verlegt wird teilweise. Also der eigentlich angelegte Weg wird leider unbegehbar gemacht durch Individuen, die ich jetzt nicht weiter an den Pranger stellen möchte. Aber das heißt, wir mussten wirklich den Weg freiräumen für den 2. Tag und sind dann mit einer Gruppe von ca. 30 Menschen diesen Weg gelaufen und haben alle dazu eingeladen, dem nachzuspüren, was wir 24 Stunden vorher schon gemacht hatten. Und tatsächlich sind daraus auch Gedichte entstanden, die wir später im Verlauf des Programms noch hören werden.
0: Genau, da kommt dann auch eine Improvisation, die mit diesen Texten arbeitet. Wir hören gleich ein Lied von Fritz Letto und eins von Ilse Weber. Ich erzähle mal kurz, wer diese Menschen waren. Fritz Letto wurde gezwungen, als Gefangenenarzt zu arbeiten. Und Ilse Weber, hochmusikalisch auch gerade an der Gitarre, ist mit ihren Kindern der Krankenstation sozusagen, also die, nicht ihre eigenen Kinder, sondern die Kinder der Krankenstation von dem KZ, wo sie gefangen war, die hat sie mit nach Auschwitz begleitet. Wie sind Sie eigentlich auf diese Lieder gestoßen?
1: Tatsächlich ganz viel in Dialog mit Anne Harsch. Anne Harsch ist eine Spezialistin für Musik von verfilmten Komponistinnen und Komponisten. Und wir haben uns im Vorfeld von der ersten Edition von Liedstadt Weimar darüber ausgetauscht, welche Musik wir denn als Verbindungsglieder präsentieren können den Menschen. Und dann war natürlich die Musik, die tatsächlich in Konzentrationslagern entstanden ist, ein Aspekt. Auf der anderen Seite aber auch Naturlyrik der Romantik, vertont von Franz Schubert. Und diese beiden Welten, die haben wir zusammengebracht mit der Stückauswahl.
0: Wir hören dann auch eine Improvisation, so ist es im Programmheft ausgeschrieben. Das sind Texte, die auf der Zeitschneise entstanden sind. Darüber sprechen wir noch ein bisschen später. Dann hören wir Schubert, Nacht und Träume und Ravel. Es spielen Anne Harsch, es singt Julian Brigadien und bitte noch ein Beifall für Daniel Arkadi Gerzenberg, der ans Klavier treten wird.

0: Das waren Lieder von Fritz Letto Buchenwald und Ilse Weber Vigala, dem sich eine Improvisation angeschlossen hat auf einen Text von Daniel Arkadi Gerzenberg. Dann das Lied Nacht und Träume, Deutschverzeichnis 827 von Franz Schubert und danach eine der hebräischen Melodien von Maurice Ravel. Daniel Arkadi Gerzenberg, Sie sind jetzt hier bei mir. Sie sind Pianist, Lyrikdozent an der Berliner Hochschule für Musik Hans Eisler. Von Ihnen stammt das Libretto der neuesten Oper von Matthias Pintscher, das Kalte Herz, uraufgeführt an der Staatsoper. Also Musik und Text sind sozusagen Ihre Ausdrucksmöglichkeiten, die schwingen immer wieder mit. Sie haben den Weg der Zeitschneise, sind Sie gegangen. Sie haben das als intensive und persönliche Reise erlebt, wie Sie geschrieben haben. Welche Bilder tauchen da eigentlich auf, wenn Sie an diese Reise zurückdenken? Was ist das für ein Weg?
1: Ich erinnere mich daran, wie wir am Schloss Ettersberg gestartet sind und dann erst einmal durch sehr wunderschöne Felder gegangen sind, sehr pittoresk, grüne Wiesen. Gleichzeitig erinnere ich mich auch an die Mücken, von denen man gestochen wurde. Und dann nach und nach ging man einen Hügel hoch und langsam betrat man eher einen Wald. Und je mehr man durch den Wald ging und durch das Gestrüpp, kam man irgendwann an den Punkt, wo das Gerippe vom Zaun stand, wo das Außenlager begann. Ja.
0: Sie haben ja diese Eindrücke dann auch literarisch verarbeitet. Was ist da entstanden auf diesem Weg und können wir daraus was hören?
1: Ja, also wir sind gemeinsam mit anderen Menschen entlang gegangen und haben alle einen Zettel mitgenommen auf einer Klappe, um diese Texte zu schreiben, während wir da lang gehen und um uns quasi von dem Ort auf eine Art und Weise inspirieren zu lassen und auch etwas beizubehalten. Und da ist auch ein Text entstanden, den ich selber geschrieben habe auf dem Weg und den ich einen Ausschnitt davon ich jetzt auch vortragen kann. Ich wandere den Hügel hoch zum Wald von Buchen, während Pollen meine Augen Tränen machen. Verdammte Allergie. Ich sollte weinen, was ich nicht kann. Dieser Weg so scheinbar schön mit praller Sonne, Wiesen, Vogelsang. Hinter mir der Berg mit Schloss und Park, auf dem auch Goethe war, Schiller, Herder, Wieland und so weiter, die Herzoge der Hochkultur. O Musenhof! Auf jener Burg wurden zu anderer Zeit ausgemergelte Häftlinge nach sogenannter Befreiung verarztet. Hoch- und Tiefkultur. Verdammt, meine Augen. Als Kind hatte ich diesen Heuschnupfen nicht. Ich frage mich, woher das kommt, dass plötzlich als Erwachsener Vögel chilpen, wie damals wohl. Libellen in Feldern, wie damals auch. Ich frage mich, welcher Nazi hatte die Idee, ein Lager zu errichten nebst der Wiege deutscher Hochkultur? War es Absicht, Zufall, Ironie, Sarkasmus, Tradition? Ein Erbe, mit dem die Nachwelt leben muss. Es sollte heißen Konzentrationslager Ettersberg, aber Weimarer BildungsbürgerInnen wollten diesen schönen Namen mit Blut und Dreck befleckt nicht wissen. Also erfand man einen schöneren, poetischeren Namen für den Ort grenzenloser Gewalt. Buchenwald.
0: Ein Text von Daniel Arkadi Gerzenberg, entstanden auf der Zeitschneise. Da sind auch Bilder entstanden von den Mitwanderern und Mitwanderinnen. Und auch ein Text von Ihnen, Julian Brigadier, den Sie jetzt auch mitgebracht haben. Und den hören wir jetzt auch in einer ähnlichen Improvisation.

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0: Julian Pregadja und Daniela Kati-Gerzenberg waren das in einer gemeinsamen Improvisation auf einen Text von Julian Pregadja entstanden auf der Wanderung der Zeitschneise. Und jetzt ist Anne Harsch bei mir, Gitarristin. Musiker suchen sich, Musiker finden sich. Wie haben Sie Julian Pregadja kennengelernt?
1: Also ich glaube, lose haben wir uns auf Ettersburg getroffen, aber im Endeffekt hat er mich gefunden übers Internet, wie es so oft ist, weil ich relativ viel zur verfilmten Musik gemacht habe und eben Gitarristin in Weimar bin, und genau so hat sich das ganz wunderbar gefügt.
0: Wir hören jetzt im Folgenden Musik von Eduardo Sainz de la Maza. Sein Titel ist Platero und ich. Das spielt auf eine literarische Figur an. Wer war Platero?
1: Platero ist eigentlich ein kleiner grauer Esel, der ganz naiv und kindlich durch die spanische Landschaft trottet und mit diesen wunderbar kindlichen Augen eigentlich alles beobachtet und aufsaugt. Und in einen ganz wunderbaren Dialog mit seinem Begleiter, der nicht weiter definiert ist, tritt und uns eigentlich eine ganz wunderbare Weltsicht darbietet, weil sie so pur und eben so ehrlich ist. Und man kann dazu wissen, dass Jiménez, der das Buch geschrieben hat, war im Grunde hat sich in der Gruppe 27 sehr engagiert, also im Widerstand gegen das Franco-Regime. Und so ist dieser Bogen im Grunde gekommen, dass ich ein Stück gesucht habe, was die Gitarre in idealer Weise repräsentiert und auch diese spanische Geschichte aufgreift. Federico Garcia Lorca gehörte zum Beispiel als berühmtes Beispiel zu dieser Gruppe. Und dieses Stück, was wir hören, Paseo, heißt eigentlich so viel wie Weg. Und tatsächlich wird hier der Weg aus dem dunklen Wald auf eine helle Lichtung skizziert. Also sie sind relativ lang am Wandern und auch schon ein bisschen müde und es ist dunkel. Und am Ende kommen sie plötzlich auf so eine Lichtung und die Bäume öffnen sich und der Blick ist weit, ein bisschen wie in die Thüringer Ebene, mit ganz viel Sonne und Hoffnung. Und ich fand das Stück einfach sehr passend auch für unsere Reise, vor allem die wir jetzt Sonntag begehen. Wir beginnen im Dunkel und gehen zum Licht.
0: Musik für den Weg, jetzt mit Anne Harsch, Gitarre.

0: Anne Harsch war das Gitarre mit dem Stück Paeso aus dem Zyklus Platero und ich von Eduardo Sainz de la Maza. 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Wartburg-Konzert. Eingeladen ist das Projekt Liedstadt, mit dabei Tenor Julian Brigadien. Das Projekt Liedstadt nimmt uns mit auf eine Wanderung von Schloss Ettersburg bis zum ganz nahegelegenen Konzentrationslager Buchenwald. Und wir bekommen jetzt hier musikalische Unterstützung, sage ich mal, von Franz Schubert, der auch einige Schiller-Texte vertont hat. Darunter Gruppe aus dem Tartarus. Das ist eine Gruppe Verdammter, die in der Unterwelt leiden muss. Wir sind also hier in der griechischen Mythologie. Julian Brigadier, warum gehört dieses Lied in dieses Programm?
1: Na, im Prinzip hören wir jetzt, wir befinden uns ja in der zweiten Hälfte unseres Konzertes, den Aufschrei über das Unrecht, was in dieser Dunkelheit, die wir schon beschworen haben, an anderen begangen wurde. Endlich hören wir den Aufschrei, nachdem wir im ersten Programmteil sehr viel in diese Dunkelheit reingeschaut haben. Und die Musik dafür liefert uns Franz Schubert, auch wenn er ja noch gar nichts von dieser dunklen Epoche der Weltgeschichte wissen konnte.
0: Es schließt sich dann das Lied Die Götter Griechenlands an. Es ist eine vertonte Strophe von Friedrich Schiller. Warum das im Anschluss?
1: Na, die Eingangsfrage dieses zweiten Liedes lautet: Schöne Welt, wo bist du? Die Frage beantwortet weder das Lied, noch können wir sie beantworten, noch beantwortet Franz Schubert sie. Endet nämlich wirklich auch sehr offen. Und tatsächlich ist dieses Lied das titelgebende Lied des Abschlusskonzertes von der diesjährigen Festival-Edition in Weimar.
0: Dann hören wir jetzt von Franz Schubert Gruppe aus dem Tartarus und die Strophe Die Götter Griechenlands mit Julian Brigadien und Daniel Heide jetzt am Klavier.

0: Julian Prégardien und Daniel Heide mit den Schubert-Liedern Gruppe aus dem Tartarus und die Strophe Die Götter Griechenlands. Daniel Heide, Sie sind hier in dieser Gegend, wo wir jetzt musikalisch laufen, sozusagen, wo wir auf dem Weg der Schneise unterwegs sind, sind Sie zu Hause. Weimar, auf dem Schloss Ettersberg, was ja direkt vor Weimar liegt, haben Sie seit vielen Jahren Ihren Salon, Ihren lyrischen Salon etabliert. Sie haben regelmäßig die besten Sänger zu Gast, wie Julian Prégardien zum Beispiel. Ist Ihnen eigentlich diese Zeitschneise gegenwärtig, wenn Sie sich dort oben aufhalten mit Ihren Gästen?
1: Die Zeitschneise gibt es ja seit dem Kulturhauptstadtjahr 1999. Da wurde die als ein Kunstprojekt, ein historisches Erinnerungsprojekt erfunden. Und wie das bei Natur so ist, manchmal holt die Natur sich dann diese Schneise zurück. Und die Idee von Julian Prégardien in Liedstadt ist ein Versuch, auch da wieder ranzugehen. Und man muss schon ein bisschen laufen im Park. Also man sieht sie nicht direkt vor sich, sondern man muss durch den Park gehen zu einem sogenannten Stern, wo verschiedene Wege abgehen. Und da gibt es auch diese Zeitschneise.
0: Wir hören jetzt gleich Hoffnung von Franz Schubert. Wo ist da für Sie eigentlich der emotionalste Moment? Wo sollen wir jetzt am besten gleich richtig hinhören?
1: Naja, das ist wieder ein Friedrich Schiller-Text. Schiller ist natürlich immer auch etwas pathetisch und moralisch. Insofern ist das ein Traktat, wo eigentlich jedes Wort wichtig ist. Aber Sie werden immer am Ende der Strophen merken, da gibt es einen Moment, wo wir beide ein bisschen innehalten, um Sie am geistigen Schlafittchen zu nehmen und Ihnen zu sagen, hier ist die Moral.
0: Dann hören wir jetzt gleich Hoffnung von Franz Schubert, Deutschverzeichnis 637 und dann im Anschluss das Lied Sehnsucht, Deutschverzeichnis 636 mit Julian Prégardien und Daniel Heide.

0: Julian Brigadian Tenor und Daniel Heide Klavier mit Hoffnung und Sehnsucht von Franz Schubert. Julian Brigadian, Sie haben jetzt zum Schluss eine ziemlich umfangreiche Vertonung gesetzt, die Ballade Die Bürgschaft, Text von Schiller. Warum?
1: Das ist eigentlich die dramatischste aller Schubert-Vertonungen, die es gibt. Der eine oder die eine oder andere hat es vielleicht in der Schule noch durchexerzieren müssen, Die Bürgschaft. Was Schubert daraus macht, ist wirklich atemberaubend. Warum haben wir das zu diesem Konzert mitgebracht? Wir dachten natürlich, irgendwie sollten wir Bezug nehmen zum viel um sagenumwobten Sängerstreit auf der Wartburg. Und dann habe ich mir überlegt, wie macht man das? Ich kann jetzt nicht unbedingt einen Tannhäuser singen und Wolfram auch nicht, auch wenn mir schon unehrenhafte Angebote gemacht wurden, dass ich doch bitte heute den Tannhäuser hier singen möge. Das tun wir nicht, aber ich dachte, wir greifen den Wettstreit auf. Und wir greifen die Zeit auf, die wir schon bei der Zeitschneise durchlebt haben, auch wenn die beiden Stücke überhaupt gar nichts miteinander zu tun haben. Aber was Sie gleich hören werden, ist ein Wettstreit gegen die verstreichende Zeit. Weil der Held unserer Geschichte Angst davor hat, dass er seinen besten Freund verliert.
0: Waren Sie auch schon mal in so einer Situation?
1: Glücklicherweise nicht. Ich musste noch keinen Pfand dalassen und mich dann beweisen. Ich musste auch nicht meine Schwester verheiraten. Das ist nämlich die Ausgangslage. Das hat meine Schwester zum Glück heute im 21. Jahrhundert selber machen dürfen. Aber nein, in so einer Situation war ich wirklich noch nicht. Ich musste noch nicht um mein Leben rennen und ich musste auch noch nicht gegen schnaufende Horden im Wald mit geschwungener Keule kämpfen.
0: Wir hören Franz Schubert, Die Bürgschaft, Deutschverzeichnis 246 mit Julian Brigadian und Daniel Heide.

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0: Ja, ein richtiger Schubertiade-Moment hier auf der Wartburg. Ja, das war die Bürgschaft von Franz Schubert, Deutschverzeichnis 246. Daniel Heide begleitete Julian Pregat. Ja, und eigentlich endet heute der Abend damit.
1: Wir würden Ihnen gerne an die Musik schenken als Zugabe. Ein Schubert-Lied nach einem Text eines engen Freundes, Schober.
0: An die Musik.

0: Geburt, Deutschverzeichnis 547 mit Julian Brigadier und Daniel Heide. Das war die Zugabe im Programm des 423. Wartburg-Konzertes. Ein Dank auch ans Team der Technik, denn ohne die Technik kommt kein Ton von der Wartburg. Tonmeister war Florian Krenz, Toningenieur Aki Matusch. Mit dabei die Tontechniker Paul Thiele und Henry Pospich. Und damit verabschiede ich mich. Ich bin Cornelia Derese. Schön, dass Sie hier waren. Kommen Sie gut nach Hause. Bis zum nächsten Mal.
1: Wir setzen unsere Sendung mit Musik von Wolfgang Amadeus Mozart fort. Sie hören sein Streichquartett in D-Moll, Köchelverzeichnis 421. Es gehört zum Zyklus der sogenannten Haydn-Quartette, die Mozart seinem lieben Freunde widmete. Dieses Quartett stand am 19. Juni 2023 auf dem Programm des Heimbach-Festivals. In unserer Aufnahme hören Sie Antje Weithas und Florina Donderer Violine, Barbara Buntrock Viola und Julian Steckel Violoncello.

0: Das war das Streichquartett in D-Moll, Köchelverzeichnis 421 von Wolfgang Amadeus Mozart. Sie hörten Antje Weithas und Florina Donderer Violine, Barbara Buntrock Viola und Julian Steckel Violoncello.
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2: Fünf Uhr, die Nachrichten. CDU-Generalsekretärin Hoppermann hat die Überzeugung geäußert, dass Bundeskanzler Merz und die Bundesregierung trotz anhaltender Kritik auf dem richtigen Weg sind. Hoppermann sagte im Interview der Woche des Deutschlandfunks, natürlich sehe sie, dass sinkende Umfragewerte Fragezeichen hinterließen. Es sei aber notwendig, die gemeinsamen Anstrengungen anzugehen. Merz stehe für das Bild der Zukunft, wohin sich Deutschland bewegen solle. Als Beispiel nannte die CDU-Politikerin die Rentenreform, bei der man erreichen wolle, dass die Menschen mehr Rente hätten als vorher und perspektivisch sinkende Beiträge. In der CDU war die Kritik an Merz nach dem Wahlerfolg der AfD in Sachsen-Anhalt wieder lauter geworden. Der Chef des Arbeitnehmerflügels CDA Radke sagte dem Fokus, wenn der Kanzler regelmäßig das halbe Land mit bestimmten Äußerungen gegen sich aufbringe, dann sei das kontraproduktiv. Der CDU-Spitzenkandidat in Mecklenburg-Vorpommern, Peters, sagte, mit Merz werde es keine Auftritte mehr vor der Landtagswahl in dem Bundesland am 20. September geben. Auch die sächsischen CDU-Kreisverbände äußerten Kritik am Kanzler und forderten eine schonungslose Analyse der aktuellen Lage. In den USA haben die Menschen der Opfer der Terroranschläge vom 11. September 2001 gedacht. Den Auftakt der zentralen Gedenkfeier in New York bildete eine Schweigeminute an dem Ort des früheren World Trade Centers mit seinen Zwillingstürmen. Am sogenannten Ground Zero in Manhattan waren Vizepräsident Vance sowie die vier noch lebenden früheren Präsidenten Clinton, Bush, Obama und Biden sowie zahlreiche Hinterbliebene zugegen. Der amtierende Präsident Trump hielt am Verteidigungsministerium eine Rede und rechtfertigte den aktuellen Krieg gegen den Iran. Am 11. September 2001 hatten Islamisten des Terrornetzwerks Al-Qaida insgesamt vier Passagierflugzeuge entführt. Zwei wurden in das World Trade Center gesteuert und eines in das Pentagon. Eine weitere Maschine stürzte in Pennsylvania ab. Bei den Anschlägen kamen fast 3000 Menschen ums Leben. Saudi-Arabien hat nach Drohnenangriffen eine strategisch wichtige Pipeline vorsorglich abgeschaltet. Die Ölleitung verläuft vom Persischen Golf zum Roten Meer. Saudi-Arabien nutzt sie seit Monaten verstärkt, um die Blockade der Straße von Hormus durch das iranische Regime zu umgehen. Ein Sprecher des saudischen Energieministeriums teilte mit, bei den Angriffen habe es Verletzte gegeben. Nach Erkenntnissen des Außenministeriums wurden die Drohnen vom Irak aus gestartet. Die irakische Regierung ordnete eine Untersuchung an. Im Irak operieren zahlreiche schiitische Milizen, die vom Iran unterstützt werden. In Indien beginnt heute das Gipfeltreffen der BRICS-Staaten. Gastgeber der zweitägigen Beratungen in Neu-Delhi ist Premierminister Modi. Zu den Teilnehmern zählen Kreml-Chef Putin, der chinesische Staatschef Xi Jinping und der iranische Präsident Pezeshkian. Zentrale Themen der Konferenz dürften der Ukraine- und der Iran-Krieg und deren globale Auswirkungen sein. Die BRICS-Gruppe war 2009 mit dem Ziel gegründet worden, aufstrebenden Schwellenländern mehr Gewicht zu verleihen. Gründungsstaaten waren damals Brasilien, Russland, Indien und China. Ein Jahr später trat Südafrika bei. Die Anfangsbuchstaben der fünf Länder führten zur Bezeichnung BRICS. Später traten weitere Staaten bei, darunter der Iran, Ägypten und Indonesien. In Venedig wird am Abend zum Abschluss des Internationalen Filmfestivals der Goldene Löwe verliehen. Insgesamt 21 Produktionen sind im Wettbewerb um den renommierten Preis. Als Favorit wird NASA gehandelt, ein Dokumentarfilm, in dem israelische Militärvertreter und Geheimdienstler berichten, wie die israelische Armee im Gazastreifen palästinensische Zivilisten tötete. Die britische Produktion hatte bei ihrer Vorführung in Venedig langanhaltenden Applaus erhalten. Kritik gab es von der israelischen Armee. Ein Sprecher sagte, der Film stütze sich auf Whistleblower, deren Identität nicht verifiziert werden könne. Der deutsche Tennisprofi Alexander Zverev steht im Finale der US Open in New York. Zverev besiegte Karen Khachanov aus Russland in drei Sätzen. Das Wetter. Im Süden heiter, sonst wechselnd bewölkt, gegen Abend im Nordwesten Regen, 20 bis 27 Grad. Morgen viele Wolken und nahe zeitweise Regen, vom Westen bis in die Mitte auch kräftige Niederschläge, 19 bis 26 Grad. Die weiteren Aussichten am Montag: im Südosten anfangs Regen, im Norden wechselnd bewölkt, auch längere sonnige Abschnitte, 18 bis 27 Grad. Und das waren die Nachrichten.
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3: Willkommen, ich bin Isabella Kohler. Schön, dass Sie dabei sind. In dieser Sendung soll es um Witze gehen. Falls Sie aber davon ausgehen, dass Sie deshalb im Folgenden eine Lachsalve nach der nächsten durch das heimische Sofa jagen wird, versprechen Sie sich zu viel. Denn das Kichern könnte Ihnen auch ab und an im Halse stecken bleiben.
4: Was ist der Unterschied zwischen dem Kapitalismus und dem Kommunismus?
5: Im Kapitalismus wird der Mensch durch den Menschen ausgebeutet. Im Kommunismus aber ist es umgekehrt.
6: Die Partei!

0: Ausbeuterei.
1: Es sei schon möglich, in der Wüste den Sozialismus aufzubauen. Allerdings werde nach einer Weile unweigerlich der Sand knapp. Solche Anmerkungen zur Lebenssituation dienten in der ehemaligen UdSSR und ihren Satellitenstaaten als Ventil, durch das die Bürger ihrem Unmut Luft machten. Humor, der sich in Witz, Satire oder Komödie manifestiert, zielt darauf ab, der widrigen Realität erträgliche Seiten abzugewinnen und ja, sie auch lächerlich zu machen. Totalitäre Regime finden das, sie ahnen es, in aller Regel nicht so lustig.
2: Lachen im Totalitarismus. Der Witz als Waffe der Unterdrückten.
1: Es scheint wie ein Naturgesetz. Je brutaler die Diktatur, je ungerechter die Verhältnisse, je verlogener die Herrschaft, desto schärfer werden die Witze der Leute. Auch wenn man sie verdeckt und unter Lebensgefahr erzählen muss. Sie heißen darum manchmal auch Flüsterwitze und sie bilden ein Ventil für Angst, Wut oder Ohnmacht der Menschen. Und sie haben eine zweite, durchaus politische Funktion. Sie kreieren eine versteckte Gegenöffentlichkeit und geben den Leuten so ihre Würde zurück, indem sie es auch jenen, die keinen Aufstand wagen würden, erlauben, die Autoritäten lächerlich zu machen und diese so symbolisch zu entmachten. Nirgends gedeihen Witze besser als in Diktaturen. Hören Sie nun einige davon, aufgespießt und erklärt von Ben W. Kops, gesendet im Deutschlandfunk im Jahr 1966.
3: Zwei Stecknadeln stehen in Ost-Berlin vor einem Schaufenster der HO, das ist die staatliche Handelsorganisation, in dem Damenstrümpfe angeboten werden. Sagt die eine Stecknadel zur anderen:
4: Sie lastig Damenstrümpfe, 13,50 €. Es ist eine Schande.
5: Psst, sei stille! Hinter uns steht eine Sicherheitsnadel.
3: Der politische Witz gedeiht überall da, wo er unterdrückt wird. Totalitäre Systeme waren von jeher ohne Humor. Sie glauben sich im Alleinbesitz der Wahrheit.
6: Die Partei, die hat immer recht.
3: Also ist es ein Verbrechen, wenn man an den Zuständen, für die sie verantwortlich ist, Kritik übt. So entsteht ein Druck, der sich ein Ventil sucht. Dieses Ventil ist der politische Witz. Er ist eine auf die kürzeste Formel gebrachte Zeitkritik und gleichzeitig eine vernichtende Wertung des Systems, gegen das sich der Unterdrückte zur Wehr setzt.
7: Kennen Sie den Unterschied zwischen dem Regierungsapparat in Mitteldeutschland und Blue Jeans?
8: Da gibt's keinen. An allen entscheidenden Stellen sitzen Nieten und halten die Engpässe zusammen.
3: Ein anderer Witz beschäftigt sich mit dem gleichen Problem. Zwei alte Kommunisten treffen sich zufällig. Der eine ist ein hohes Tier in der SED geworden, der andere schlägt sich mühsam als Arbeiter durchs Leben. Zwischen den beiden entwickelt sich folgendes Gespräch.
7: Kannst du mir nicht eine leichtere Arbeit besorgen?
8: Aber natürlich, du bist doch ein alter Genosse. Wie wär's mit dem Busten der staatlichen Plankommission? Du hast ja 2.500 Mark Gehalt.
7: Nee, planen kann ich doch nicht. Ich dachte so an eine Arbeit, die 500 Mark einbringt und nicht so schwer ist.
8: Das tut mir leid. Auf solchen Stellen sitzen nur Fachleute.
3: Ein anderer Genosse hatte weniger Hemmungen. Er nahm die Stellung an. Dann saß er in einem schönen Büro und langweilte sich, weil er nichts zu tun hatte. Am Ende des Monats ließ er sich bei seinem Gönner melden. Der empfing ihn jovial.
8: Na, wie gefällt dir deine Arbeit?
9: Hier ist das wunderbar. Ich verstehe bloß nicht, dass in meinem Vorzimmer außer der Sekretärin zwei Männer sitzen, die mich immer begleiten. Soll die auf mich aufpassen?
8: Wo denkst du denn hin, Genosse? Das sind deine beiden Sekretäre, die dir bei der Arbeit helfen sollen.
3: Der Plan als Voraussetzung für die gelenkte Wirtschaft wird immer wieder verspottet. In einer der üblichen Schulungen fragt der Parteiredner:
8: Genossen, was ist ein Plan?
3: Niemand antwortet. Der Mann von der SED wird dringender.
8: Genosse Zepke! Was ist ein Plan?
7: Ein Plan? Ein Plan ist etwas Verehrungswürdiges.
8: Etwas Verehrungswürdiges? Aber Genosse Zepke, das ist doch Blödsinn. Was machst du, wenn der Plan verkündet wird?
7: Ich begrüße ihn.
8: Gut. Und was tust denn dann?
7: Dann studiere ich den Plan.
8: Gut. Genosse Zepke, und was weiter?
7: Dann verehre ich ihn.
8: Aber das ist doch lächerlich. Du kannst den Plan erfüllen, ihn übererfüllen. Du gehst eine Selbstverpflichtung ein, den Plan vorzeitig zu erfüllen. Nur verehren kannst du nicht.
7: Genosse Schulungsleiter, ich muss den Plan verehren. Denn der Mensch soll das Erforschliche erforschen, das Unerforschliche aber verehren.
10: Ja, mach nur einen Plan, sei nur ein großes Licht. und mach dann noch einen zweiten Plan. Gehen tun sie beide nicht.
3: Besucher aus der Bundesrepublik, die zur Leipziger Messe gekommen sind, werden mit Autobussen zu einem volkseigenen Musterbetrieb gebracht, der seine Produktion regelmäßig übererfüllt. Ein Besucher fragt:
0: Und was stellen Sie hierher?
7: Schilder mit der Aufschrift außer Betrieb.
3: Der hübscheste Planwitz bleibt aber immer noch der. Ulbricht sieht einen kleinen Jungen, der herzzerbrechend weint. Der Landesvater bleibt stehen und beugt sich teilnehmend zu dem Knirps hinunter.
11: Nun, mein Kleiner, was hast du denn für ein Gummer?
12: Ich hab mir verplant.
11: Ey, nu, das kann jeden Mal passieren, mein Junge. Die Hauptsache ist, dass du überhaupt schon planst.
12: Ach, haben Sie eine Ahnung, was meine Mutter mit mir macht, wenn ich nach Hause komme?
11: Na, was hast du denn geplant?
12: Ich hab so ein winziges Püpschen ingeplant und jetzt hackt die an Soße voll.
3: Die Freunde aus der Sowjetunion besuchen eine Fabrik in Mitteldeutschland, die auf automatische Maschinen umgestellt wird. Der Betriebsleiter erklärt stolz:
7: Und hier sehen Sie eine Maschine, Genossen, durch die wir die Arbeitszeit eines Arbeiters auf die Hälfte verkürzen.
8: Und warum haben nicht jede Arbeiter zwei von diesen Maschinen?
3: Im ganzen Ostblock, selbst in der Sowjetunion, erzählt man sich politische Witze. Der Sekretär des Zentralkomitees der kanadischen Kommunisten, die im politischen Leben ihres Landes keine Rolle spielen, ist zur Berichterstattung in Moskau. Er schildert die politische Lage so, dass man im Kreml den Eindruck haben muss, dass die kanadischen Kommunisten in den nächsten Tagen die Macht übernehmen werden. Als er seine Aufschneiderei beendet hat, erwartet er, dass seine Arbeit von den Genossen in Moskau gelobt wird. Es herrscht indessen betretenes Schweigen. Schließlich sagt der Genosse Kosygin:
13: Genosse Cashton, wir müssen dich leider bitten, deine Arbeit sofort einzustellen. Wenn Kanada eine Volksrepublik wird, wer soll uns dann Getreide liefern?
3: Eine amerikanische Arbeiterdelegation besucht die Sowjetunion. Sie wird durch ein großes Werk geführt, in dem Autos hergestellt werden. Die Intouristführerin macht immer wieder darauf aufmerksam, dass der Betrieb allein den Arbeitern gehört. Nach der Besichtigung nimmt man ein gemeinsames Mittagessen ein. Die Amerikaner schauen aus dem Fenster und sehen auf dem Hof zwei komfortable Personenwagen. Auf die Frage, wem diese Wagen gehören, antwortet die Intouristdolmetscherin:
14: Der linke gehört dem Genossendirektor und der rechte dem Genossenbetriebsparteisekretär.
3: Ein halbes Jahr später erwidern Arbeiter aus dem sowjetischen Werk den Besuch ihrer amerikanischen Kollegen. Auch sie werden durch ein Riesenwerk geführt und da sie geschulte Kommunisten sind, stellen sie entsprechend klassenbewusste Fragen.
8: Wem gehört diese Werk?
14: Der General Motors Company.
8: Und wer bekommt den Profit?
14: Die Aktionäre.
3: Die Genossen sind mit der Antwort zufrieden. Sie haben mit eigenen Ohren gehört, wie ihre amerikanischen Kollegen ausgebeutet werden. Als sie das Werk verlassen, sehen sie die riesigen Parkplätze, auf denen unzählbar viele Autos stehen. Der Sprecher der sowjetischen Delegation fragt die amerikanische Dolmetscherin:
8: Wem gehören denn die vielen Autos?
14: Unseren Arbeitern.
3: Als die gleiche Delegation auch die Ford-Werke besucht, meint der Chef der sowjetischen Abordnung:
8: Ein großes Werk, gewiss, aber man scheint doch den Menschen zu vernachlässigen. Mir sind eine Reihe Arbeiter aufgefallen, die recht unzufriedene Gesichter machen.
14: Ja, das dürfen Sie bei uns in Amerika.
3: Ein amerikanischer Journalist reist durch Polen. Zu seinem Erstaunen trifft er auf der ganzen Reise keinen Menschen, der etwas gegen die Russen sagt. Als er ins Flugzeug steigt, fragt er einen polnischen Kollegen, der ihn zum Flugzeug gebracht hat:
7: Sind die Russen denn nun wirklich eure Freunde?
0: Unsere Freunde? Die Russen sind unsere Brüder. Freunde darf man sich doch selber aussuchen.
3: In Ungarn klagen die Kommunisten immer wieder über mangelnde Arbeitsfreude in den volkseigenen Betrieben. Ein Amerikaner fragt einen ungarischen Arbeiter:
7: Wie sind bei euch die Arbeitsbedingungen?
0: Nicht gut.
7: Und warum streikt ihr dann nicht?
0: Das würde doch keiner merken.
7: Und warum arbeitet ihr so wenig?
0: Die herrschende Klasse hat in Ungarn noch nie gearbeitet.
3: Ungarische Medizinstudenten hören eine Pflichtvorlesung über Marxismus-Leninismus. Der Professor fragt seine Hörer:
0: Wer hat die Lehre vom historischen Materialismus entdeckt?
15: Die Deutschen Dr. Karl Marx und Dr. Friedrich Engels.
0: Sehr richtig. Und
15: Darf ich dazu eine Frage stellen?
0: Bitte sehr.
15: Wenn die Herren Doktoren waren, warum haben sie ihre Lehre dann nicht erst an weißen Mäusen ausprobiert?
3: Die Frage konnte nicht befriedigend geklärt werden. Als der Professor aber wissen wollte:
0: Was sind die Grundlagen unserer sozialistischen Wirtschaft?
3: Bekam er die Antwort:
7: Die vorübergehenden Schwierigkeiten.
3: Doch zurück nach Mitteldeutschland. Auch dort gibt es die vorübergehenden Schwierigkeiten. Ein Neubau ist fertig. Der Architekt übergibt das Haus an den Ausschuss, der die Wohnungen überprüft. Während die Genossen den ersten Stock besichtigen, geht er eine Etage höher und ruft:
16: Könnt ihr mich hören, Genossen?
8: Ja.
16: Könnt ihr mich auch sehen?
8: Nee.
3: Stolz steigt er wieder in den ersten Stock hinab.
7: Das sind Wände, wa?
8: Aber die Wände sind ziemlich dünne.
7: Na, dann mach doch mal keine Gedanken, Genosse. Die werden alle noch gestrichen.
3: Die Familie Ritter hat eine Neubauwohnung bekommen. Sie wohnt im Erdgeschoss. Als der Genosse Ritter morgens zur Arbeit gehen will, stellt er fest, dass die Wohnungstür sich so verzogen hat, dass er sie nicht mehr öffnen kann. Da meint seine Frau,
5: das macht nicht. In der Küche geht das Fenster nicht zu. Da kannst du immer raus und rein.
3: Frau Ritter geht in einen HO-Laden und verlangt Tee.
15: Hätten Sie lieber russischen oder chinesischen Tee?
5: Ach, wissen Sie, kämen Sie mal lieber ein Viertel Kaffee.
6: C-A-F-F-E-E, trink nicht so viel Kaffee.
3: Kennen Sie den Unterschied zwischen einem Kompass und einem Journalisten in Mitteldeutschland?
7: Da gibt es keinen Unterschied. Beide richten sich nach Norden.
3: Albert Norden ist der Mann, der in der Zonenregierung die gleiche Aufgabe hat wie Goebbels im Dritten Reich. Er produziert Lügen und ist im Zentralkomitee der SED für die Hetze verantwortlich, die gegen die Bundesrepublik Deutschland getrieben wird. Norden lässt sich nicht nur immer wieder neue Verunglimpfungen übelster Art gegen die Bundesrepublik und führende Persönlichkeiten in Westdeutschland einfallen, er hat auch seine Sorgen, wenn er die deutsche Sowjetzone als selbstständigen Staat anpreist. So bemüht er sich krampfhaft um Ideen, die der übrigen Welt anschaulich machen sollen, dass es zwei deutsche Staaten gibt, wie es in der kommunistischen Sprachregelung heißt. Vor einiger Zeit telegrafierte er an die sowjetische Regierung:
16: Regierung der selbstständigen Deutschen Demokratischen Republik bittet Regierung der glorreichen Union der sozialistischen Sowjetrepubliken um die Erlaubnis, zur deutlicheren Unterscheidung von Westdeutschland nach englischem Vorbild Linksverkehr auf den Straßen der selbstständigen Deutschen Demokratischen Republik einführen zu dürfen.
3: Nach längeren Beratungen im Kreml kam die Antwort der sowjetischen Regierung:
17: Genehmigen grundsätzlich Vorschlag der Regierung der selbstständigen Deutschen Demokratischen Republik für Linksverkehr auf den Straßen zu unterscheiden. Entscheidung von Westdeutschland. Verfügen Probezeit von einem Jahr. Während dieser Frist gilt Linksverkehr ausschließlich für nicht volkseigene Personenkraftwagen.
3: Im politischen Witz wird der Russe oft als dumm hingestellt. Das ist ein Überbleibsel aus der ersten Nachkriegszeit, als die sowjetischen Soldaten staunend den Lebensstandard des einfachen deutschen Arbeiters mit den Zuständen im fortschrittlichsten Land der Erde, aus dem sie kamen, verglichen. Aus dieser Zeit gibt es eine unübersehbare Menge von Witzen. Nachdem die sowjetischen Truppen Dresden besetzt haben, erzählt ein sowjetischer Dolmetscher einem Dresdner Bürger von der Schönheit Moskaus.
18: Moskau will Kultur.
8: Vor der Zerstörung war Dresden auch eine schöne Stadt mit viel Kultur.
18: Du Lügen, Dresden nix Kultur, Dresden nur zwei Entlassungsanstalten. Moskau über 100.
3: Ein sowjetischer Soldat stellt fest, dass seine neu erworbene Uhr nicht mehr geht. Er bringt sie zum Uhrmacher, der öffnet sie und herausfällt eine Wanze. Da nickt der Soldat verstehend.
19: Oh, Maschinist, kaputt.

0: Eine Uhr war der begehrteste Gegenstand für plündernde russische Soldaten. Ein Bäuerlein arbeitet auf seinem Feld. Plötzlich taucht ein sowjetischer Jeep auf. Er hält, ein Soldat steigt aus und kommt zum Bauern.
1: Du sagen, wie viel Uhr?
0: Das Bäuerlein erschrickt. Es trägt seine Uhr, die noch vom Vater stammt und an der es sehr hängt, bei sich. Da kommt ihm der rettende Einfall. Umständlich steckt der Bauer einen Stock in die Erde, schaut verstohlen auf seine Uhr, dann zur Sonne, misst den Schatten und antwortet dem Soldaten:
2: Es ist ganz genau teigen Minuten over teigen.
0: Der Soldat vergleicht die Zeit mit einer seiner zahlreichen Armbanduhren, nickt zufrieden, nimmt den Stock und fährt mit seinem Jeep davon.

0: Ein Drehorgelspieler dudelt das Lied »O du lieber Augustin, alles ist hin«. Eine richtige Berliner Göre hört eine Weile zu. Dann fragt sie,
1: »Okay, ist das ne Stalin-Orgel?«
0: Nach dem Kriege erzählte man sich folgende Geschichte.
2: Stalin ist ein Sohn geboren worden. Leider ist die rechte Hand verkrampft. Das Kind kann sie nicht öffnen. Fachärzte aus der Sowjetunion, aus England und aus Amerika werden zugezogen. Sie alle können dem Kind nicht helfen. Endlich holt man den berühmten Professor Sauerbruch aus Berlin. Er soll das Kind operieren. Sauerbruch fährt nach Moskau, wird in den Kreml geführt, sieht das Kind und zieht spontan seine Taschenuhr hervor. Mit dem Ruf »Uri, Uri« hält er dem Kleinen die Uhr ans Ohr. Der öffnet das Händchen und fasst nach der Uhr. Aus seiner Hand fällt der Ring der Hebamme.
0: In Leipzig unterhalten sich Arbeiter während der Mittagspause.
3: Der Erste Weltkrieg war schrecklich, aber haben überstanden. Der Zweite Weltkrieg war noch schrecklicher, aber auch den haben wir hinter uns gebracht. Ich glaube, wir würden sogar noch einen dritten Krieg überleben. Aber noch eine Befreiung? Da sehe ich schwarz.
0: Das Getreide ist verhagelt. Es liegt auf dem Boden. Der Parteisekretär beaufsichtigt die Ernte.
4: Warum liegt das Korn auf dem Boden?
0: Da antwortet ein Altbauer.
4: Das rutscht aus für die weite, weite Pforte der Sowjetunion.
0: Es war allgemein bekannt, dass die Sowjets Lebensmittel aus ihrer Besatzungszone wegschafften. Ihre Propaganda behauptete aber ständig, dass die hungernde deutsche Bevölkerung durch Lebensmittellieferungen aus der Sowjetunion unterstützt würde. Diese Tatsache wird in einem anderen Witz verspottet. An einem Binnenhafen in Ost-Berlin steht ein Mann und starrt auf das Wasser. Nach einer Stunde erweckt er das Misstrauen des Hafenaufsehers. Der betrachtet den Mann eine Weile und fragt dann,
5: »Genosse, was kickst denn dauernd auf das Wasser?«
2: »Ich kicke nach den Schiffen aus, die uns das Getreide aus Russland bringen.«
5: »Mensch, hast du eine Meise? Da musst du nicht in das Wasser kicken, sondern in eine Zeitung.«
0: In der

0: Kaum war der Krieg zu Ende, da brach das Bündnis der Sieger auseinander. Die Sowjets verweigerten die Zusammenarbeit im alliierten Kontrollrat, der für die gemeinsame Verwaltung Deutschlands zuständig sein sollte. Schließlich verhängte Stalin über West-Berlin eine Blockade, um seine ehemaligen Verbündeten aus der Reichshauptstadt zu vertreiben. Es kam zu Stromsperren. Die Berliner sagten:
1: Stalin geht schlafen.
0: Vor allem war das Heizmaterial knapp, obwohl die Versorgungsflugzeuge der westlichen Besatzungsmächte neben Lebensmitteln auch große Mengen Kohle nach West-Berlin flogen. Ein Berliner Witz meinte aber:
2: Lieber frieren als nach Sibirien.
0: Die allgemeine Weltlage verschlechterte sich. Aus dem sogenannten Kalten Krieg wurde der heiße Krieg in Korea. Die sowjetische Besatzungsmacht zwang der Bevölkerung in Mitteldeutschland nicht nur ihr Gesellschaftssystem auf, sie rüstete auch die sogenannte Volkspolizei immer mehr auf. Die kasernierte Volkspolizei, Vorgänger der sowjetzonalen Armee, trat plötzlich in der Öffentlichkeit in Erscheinung.
3: Durch Leipzig marschiert ein Zug der kasernierten Volkspolizei mit Gewehren. Eine Frau, die zum ersten Mal Fobos mit Gewehren sieht, fragt erstaunt ihren Mann, einen linientreuen SED-Genossen:
4: Alfred, sag mal, seit wann haben die auch Gewehre?
5: Das sind keine Gewehre, das sind Sportgeräte.
4: Alfred?
5: Tja.
4: Wann geht denn der Olympiade in Korea zu Ende?
0: Auf dem Marx-Engels-Platz in Ost-Berlin paradieren Truppen der sowjetzonalen Volksarmee vor Ulbricht und den Spitzen der SED. Man feiert wieder einmal die siegreiche Oktoberrevolution. Vater und Sohn betrachten interessiert das militärische Schauspiel. Plötzlich rasseln Panzer heran. Da fragt der Steppke seinen Vater:
6: Papa?
2: Hä?
6: Was sind denn das für Rohre, die da aus den großen Autos rauskicken?
2: Das sind Kanonen.
6: Und wozu braucht man die?
2: Damit schießen die Soldaten auf der Volksfeinde.
0: Als die Panzer vorbeigefahren sind, wendet er sich wieder an seinen Vater.
6: Wat ein Quatsch. Sie sind alle an die Bonzen vorbeigefahren und kein Aas hat geschossen.
0: Ein Kölner hat endlich die Genehmigung bekommen, seine Verwandten in Erfurt zu besuchen. Auf der Fahrt durch Mitteldeutschland sieht er einen Güterzug, der Geschütze transportiert. Die Rohre ragen über die Zeltplanen, mit denen die Lafetten bedeckt sind, deutlich sichtbar heraus. Da wendet sich der Kölner mit einem Seufzer an einen Mitreisenden und sagt:
7: Ach, hier, Geschütze. Bei uns, Geschütze.
5: Mein Gutster, bei Ihnen in Westdeutschland, da gibt's Geschütze. Bei uns nicht.
7: Aber ich sind so doch, die Rohre.
5: Das sind keine Geschützrohre. Das sind Friedensfehler.
8: Wer die Menschheit verzeiht, ist hat immer recht.
0: Bei einem großen Manöver der Warschauer Paktmächte, es nannte sich Oktobersturm, wurden auch sowjetische Raketeneinheiten eingesetzt. In einer Kampfpause fragt der Offizier der sowjetzonalen Volksarmee, der als Verbindungsoffizier zu den Sowjets abkommandiert ist, einen Offizier der Truppe, der er zugeteilt ist:
9: Genosse, welche Waffe Ihres Regimentes halten Sie für die wirkungsvollste?
10: Pistole von Politkommissar.
0: An der Zonengrenze stehen zwei Soldaten vom Kommando Grenze der NVA auf Wache. Plötzlich fragt der eine den anderen:
2: Angenommen, ich würde jetzt abhauen. Was würdest du denn da tun?
5: Ich würde auf dich schießen. Würdest du das nicht auch tun?
2: Nee, ich könnte nicht auf so einen guten Genossen wie dich schießen.
5: Also gut, dann geh ich zuerst.
0: Oma hat Besuch von ihrem Enkel, der Oberleutnant bei der Volksarmee ist. Natürlich ist er stolz in Uniform gekommen. Oma betrachtet ihren Enkel genau, dann zeigt sie auf eine Dienstauszeichnung, die er auf der Brust trägt, und fragt:
6: In welchem Kampf hast du dir denn diesen Orden verdient?
9: Das ist keine kriegerische Auszeichnung, Oma. Den Orden habe ich an der Friedensfront erworben.
0: Da nickt die alte Frau nachdenklich und meint:
6: Ja. Ich hab vergessen, dass ihr ja auch auf Zivilisten schießen müsst.
0: Seit dem 13. August 1961, als in Berlin die vollständige Absperrung der Zone begann, wurde Ulbricht endgültig zum bestgehassten Mann in Mitteldeutschland. Dementsprechend sind die Witze über ihn:
3: Ulbricht geht zu einer Wahrsagerin. Er will wissen, wie lange er noch zu leben hat. Da antwortet ihm die Frau:
4: Genosse Staatsratsvorsitzender, ich kann Ihnen leider nicht sagen, wann Sie sterben müssen. Aber ich weiß, dass es ein Feiertag ist.

0: nach unserer Arbeiter- und Bauernrepublik sein wird.
1: Im Dezember 1965 wurde aus Dresden gemeldet, dass am Reiterdenkmal des sächsischen Königs August des Starken von Unbekannten ein Schild angebracht wurde, das die Inschrift trug:
2: Lieber August, steige nieder und regier du Sachsen wieder. Lass in diesen schlechten Zeiten auch mal Walter Ulbricht reiten.
1: Auf der Deutschen Kunstausstellung in Dresden steht auch eine Büste Ulbrichts. Der Bildhauer, der sie angefertigt hat, entdeckt unter den Besuchern der Ausstellung einen Bekannten und fragt ihn:
2: Genosse, wie gefällt dir meine Arbeit?
3: Gut, Genosse, sehr gut. Das war sicher keine leichte Arbeit, den neuesten Staatsratsvorsitzenden zu modellieren.
2: Nee, das war wirklich schwierig. Aber ich glaube doch, es ist eine gelungene Arbeit.
3: Leider hat es aber zwei entscheidende Fehler.
2: Fehler? Welche Fehler sollen das sein?
3: Ruhe sanft müsste auf dem Sockel stehen.
2: Aber der Genosse Ulbricht lebt doch noch.
3: Das ist ja gerade der zweite Fehler.
1: Ulbricht spaziert an einem strahlenden Frühlingstag durch Leipzig. In der Hand hält er einen aufgespannten Regenschirm. Fragt eine Frau ihren Mann:
4: Warum hat der Genosse Ulbricht denn bei dem schönen Wetter seinen Regenschirm aufgespannt?
2: Weil es in Moskau regnet.
1: Die Abhängigkeit Ulbrichts von Moskau verspottet auch ein anderer Witz. Ein neu ernannter Minister wird zum Genossen Staatsratsvorsitzenden befohlen. Ulbricht unterhält sich mit dem neuen Würdenträger, da klingelt einer der zahlreichen Telefonapparate auf seinem Schreibtisch. Ulbricht hebt den Hörer ab und steht sofort auf. Der neue Minister will den Raum verlassen, aber Ulbricht winkt ihm zu bleiben. Als der Besucher genauer hinschaut, stellt er fest, dass sein Staatschef einen Hörer in der Hand hält, an dem die Sprechmuschel fehlt. Plötzlich legt Ulbricht mit einer tiefen Verbeugung den Hörer auf und sagt stolz zu seinem neuen Minister:
2: Das ist meine direkte Verbindung nach Moskau.
5: Als Ulbricht gestorben ist, kommt er in die Hölle. Wenige Tage später klopft der Satan bei Petrus an und verlangt, als politischer Flüchtling in den Himmel aufgenommen zu werden.
1: Das ist ein Witz, den man sich bereits von Stalin erzählt hat. Nicht neuer, aber zutreffender dürfte ein anderer sein. Ulbricht wird in der Hölle zunächst einmal in den stinkenden Sumpf geworfen, in dem man die Lügner bestraft. Dort trifft er Pieck und Grotewohl, die bis zum Hals eingesunken sind und ständig kämpfen müssen, dass sie nicht untergehen. Ulbricht geht es noch schlechter. Er versinkt dauernd, doch plötzlich hat er festen Fuß gefasst und kann seinen Kopf bequem aus dem Sumpf heraushalten. Da fragt ihn Grotewohl prustend:
6: Wie ist das möglich, dass du als der größte Lügner von uns allen nicht versinkst?
2: Ganz einfach. Ich stehe auf den Schultern meines großen Freundes Stalin.
1: Der Begriff der Lüge hat in der kommunistischen Ideologie eine Umwertung erfahren. Wahr ist, was der Partei nützt. Mit Hilfe des dialektischen Materialismus lässt sich alles beweisen. Was aber ist der dialektische Materialismus?
3: Das frage ich mich auch,
1: meinte der Genosse Schulze, nachdem er es auf allen Schulungskursen der SED nicht begriffen hatte. Und so entschloss er sich, einen parteilosen Professor der Philosophie zu fragen, der in seinem Hause wohnt. Der Professor überlegte nicht lange und erzählte ihm folgende Geschichte.
5: In ihrem Werk werden zwei neue Arbeiter eingestellt. Der eine ist fleißig, der andere ist faul. Welcher von den beiden wird in der ersten Woche am meisten arbeiten?
3: Der Fleißige natürlich.
5: Falsch, der Faule. Weil der Fleißige sich um die Arbeitsbedingungen kümmert, der Faule aber gleich loswurschtelt. Verstehen Sie jetzt, was dialektischer Materialismus ist?
3: Entschuldigen Sie, Herr Professor, aber ich habe es noch nicht verstanden.
5: Dann hören Sie mir noch einmal genau zu. In Ihrem Werk werden zwei neue Arbeiter eingestellt. Der eine ist fleißig, der andere ist faul. Welcher von den beiden wird in der ersten Woche am meisten arbeiten?
3: Ja, der Faule also.
5: Falsch, der Fleißige, weil er eben fleißig ist und der andere ist faul. Haben Sie jetzt verstanden, was dialektischer Materialismus ist?
3: Ja, das ist sehr schwer, Herr Professor. Ich habe es immer noch nicht verstanden.
5: Ich erzähle Ihnen die Geschichte noch einmal. In Ihrem Werk werden zwei neue Arbeiter eingestellt. Der eine ist fleißig, der andere ist faul. Welcher von den beiden wird in der ersten Woche am meisten arbeiten?
3: Also wird wahrscheinlich keiner besonders viel arbeiten.
5: Falsch. Der Fleißige wird, obwohl er sich mit den Bedingungen am Arbeitsplatz vertraut macht, weil er fleißig ist, viel arbeiten. Der Faule aber, der erstmal loswurschtelt, wird viel arbeiten, weil in der ersten Woche noch nicht auffällt, dass seine Arbeit qualitativ schlecht ist. Verstehen Sie nun, Herr Schulze, was dialektischer Materialismus ist?
3: Nee, Herr Professor.
5: Also erzähle ich Ihnen die Geschichte noch einmal.
3: Aber Sie erzählen die Geschichte ja jedes Mal anders, Herr Professor.
5: Sehen Sie, Herr Schulze, jetzt haben Sie verstanden, was dialektischer Materialismus ist. Die Partei

0: bereit.
1: Die Partei, ursprünglich SEP, also Sozialistische Einheitspartei genannt, musste ihren Namen in SED ändern, weil die Bevölkerung die Abkürzung des Parteinamens nicht als SEP, sondern als SEP aussprach. Die Partei, damit ist in Mitteldeutschland stets die SED gemeint, sorgt eifrig für die Schulung ihrer Mitglieder, aber auch aller Nichtmitglieder. Das beginnt in der Jugendorganisation Junge Pioniere.
2: Deutschunterricht in der 4. Grundschulklasse. Der Lehrer gibt einen Aufsatz zurück, den die Kinder geschrieben haben. Fritzchens Arbeit wimmelt nur so von Rechtschreibefehlern.
3: Fritzchen, dein Aufsatz hat so viele Fehler, dass du ihn noch einmal schreiben wirst. Und zwar gebe ich dir dazu heute Nachmittag von 3 bis 5 Uhr Gelegenheit. Um 3 Uhr bist du also hier.
4: Wenn Sie meinen, dass Sie das verantworten können, will ich gerne kommen. Ich frage Ihnen bloß, wer denn heute Nachmittag bei die Jungpioniere mein Referat halten soll über die Leistungssteigerung im sozialistischen Staat.

0: Die Nationale Front ist eine Organisation, die von den Kommunisten in der sowjetischen Besatzungszone gegründet wurde, um auch den letzten Mitteldeutschen zu erfassen. Natürlich beschäftigen sich ihre Funktionäre auch mit der Schulung der Bevölkerung. Ein Agitator, so lautet die offizielle Bezeichnung für solche Leute, besucht Frau Fischer in Leipzig, um sie wieder einmal über die Ziele der Nationalen Front aufzuklären. Es wird 9 Uhr abends, es wird 10 Uhr, Frau Fischer gähnt, aber der Agitator redet und redet. Schließlich fällt ihm auf, dass Frau Fischer kurz vor dem Einschlafen ist. Da meint er ärgerlich:
1: Ich bin enttäuscht, wie wenig Interesse die Werkdeutschen eben bei der Aufklärungsarbeit entgegenbringen. Wenn ich da an die Sowjetmenschen denke, mit welcher Begeisterung und welchem Klassenbewusstsein die den Kommunismus aufbauen, dann wünsche ich mir, es gäbe einen Bums und ich wäre in der Sowjetunion.
2: Gute Reise.
0: Die Nationale Front ist die Dachorganisation, unter deren Namen die Wahllisten in Mitteldeutschland aufgestellt werden. Die Wahlkandidaten werden als Kandidaten der Nationalen Front bezeichnet. Man kann keine Partei und keinen Einzelbewerber wählen, sondern muss zu einer sogenannten Einheitsliste Ja sagen. Man macht sich verdächtig, wenn man zur Stimmabgabe die Wahlzelle benutzen will. Der Wähler soll offen abstimmen. Auf diese Weise kommen dann die volksdemokratischen Wahlergebnisse zustande. Bei der letzten sogenannten Wahl in Mitteldeutschland wurden angeblich 99,8% aller abgegebenen Stimmen für die Einheitsliste gezählt. Natürlich beschäftigt sich der politische Witz vielfältig mit diesem Wahlschwindel.
3: Nach der letzten Wahl geht eine neu gewählte Kreistagsabgeordnete auf den Markt in Leipzig, um Gemüse und Obst einzukaufen. Ein Bauer, der seine freien Spitzen anbietet, begrüßt sie überschwänglich.
1: Es ist mir eine besondere Ehre, dass Sie bei mir einkaufen, Genossin Kreistagsabgeordnete.
3: Geschmeichelt fragt sie den Bauern:
2: Woher kennen Sie mich denn?
1: Ich habe Ihr Bild im Neuen Deutschland gesehen, Genossin Kreistagsabgeordnete. Was darf's denn sein?
2: Nur ich hätte gern einen Kürbis.
3: Der Bauer greift in einen Korb und legt einen recht unansehnlichen Kürbis auf das Verkaufsbrett.
1: Bitte wählen Sie, Genossin Kreistagsabgeordnete.
2: Aber das ist ja nur ein Kürbis und der ist angefault. Wie soll ich denn da wählen?
1: Wie bei den Wahlen.
0: Auch die Höhe des Wahlergebnisses wird immer wieder verspottet.
4: 99,8% für die Nationale Front ist ein schönes Ergebnis. Ich verstehe bloß nicht, dass ich immer wieder das Pech habe, ausgerechnet die 0,2% zu treffen, die da jenen sind.
0: Bei der Stimmauszählung in einem kleinen Ort wird trotz aller Sicherheitsmaßnahmen ein ungültiger Stimmzettel gefunden. Der Wahlvorsteher regt sich schrecklich auf. Da kommt ein zweiter ungültiger Stimmzettel zum Vorschein. Jetzt ist das Soll nicht mehr zu erreichen. Der Wahlvorsteher schreit:
1: Da hat dieses Schwein, dieser Volksfeind, auch noch zweimal abgestimmt.
0: Einem Arbeiter in Ost-Berlin ist sein Fahrrad gestohlen worden. Zu seiner Frau meint er:
4: Da hat mir doch einer, der die Nationale Front gewählt hat, mein Fahrrad geklaut.
5: Wieso weißt du, dass einer war, der die Nationale Front gewählt hat?
4: Ist doch ganz einfach. Du hast sie nicht gewählt und ich hab sie nicht gewählt. Sie hat aber 99,8% aller Stimmen. Da bleibt doch kein anderer übrig.

0: In Mitteldeutschland gibt es auch eine Art von politischem Witz, den sich die Genossen hinter der vorgehaltenen Hand zuflüstern, wenn sie sicher sind, dass der Zuhörer in einer gewissen Opposition zum derzeitigen Regime steht.
1: Walter Ulbricht sitzt beim Friseur und lässt sich die Haare schneiden. Erschöpft von den Staatsgeschäften schläft er ein. Sein Kopf sinkt nach rückwärts. Der Friseur, der mit dem Haarschnitt gerade fertig ist, nimmt das als Aufforderung Ulbrichts, ihn auch zu rasieren. Er macht das gründlich, und als der Genosse Staatsratsvorsitzende aufwacht, muss er feststellen, dass der Bart ab ist. Entsetzt fährt er den Friseur an.
2: Wie können Sie mir den Bart abrasieren? Jetzt erinnert nicht mehr an der Partei an Lenin.
3: So aus leninschem Geist wächst von Stalin geschweißt.
4: Die Partei, die Partei, die Partei!
0: Als sich die erste Aufregung bei Ulbricht gelegt hat, beschließt er, wie er das sein Leben lang getan hat, aus den gegebenen Umständen das Beste für sich herauszuholen. Endlich hat er eine Gelegenheit, unerkannt zu erfahren, wie die Genossen über ihn denken. Ulbricht besucht also eine SED-Versammlung. Nachdem sie vorüber ist, lädt er einen Genossen zu einem Bier ein und fragt ihn:
2: Genosse, wie denkst du eigentlich über Walter Ulbricht?
0: Der Genosse erschrickt heftig und bedeutet dem Frager, ihm zu folgen. Ulbricht zahlt und die beiden verlassen das Lokal. Auf der Straße wiederholt der erste Parteisekretär seine Frage.
2: Na sag schon, Genosse, wie denkst du über Walter Ulbricht?
0: Der Genosse macht Psst und führt den lästigen Frager in eine dunkle Seitenstraße, die zu einem Friedhof führt. Am Friedhof, der nachts geschlossen ist, klettert er über die Mauer und hilft auch Ulbricht hinüber. Die beiden gehen hinter einen Grabstein, der Genosse schaut sich vorsichtig um. Da kann Ulbricht, dem die Sache langsam unheimlich wird, nicht mehr an sich halten.
2: Nun sag schon endlich, was du über Ulbricht denkst.
5: Psst, nicht so laut.
0: Noch einmal schaut der Genosse sich vorsichtig um. Dann flüstert er:
5: Wenn ich ganz ehrlich sein soll, ich finde den Ulbricht ja nicht so übel.
0: Nach diesem Erlebnis will der erste Sekretär des Zentralkomitees der SED es ganz genau wissen. Er lässt verbreiten, dass er zum Urlaub auf die Krim gefahren ist und besucht am nächsten Abend wieder eine SED-Versammlung. Bei der Diskussion meldet er sich zu Wort.
2: Genossen, wir wollen in der DDR den Sozialismus aufbauen. Genossen, dabei ist uns Ulbricht im Wege.
1: Genosse, ich möchte dir das Wort entziehen.
0: Ulbricht setzt sich und wartet, was jetzt geschehen wird. Aber die Diskussion nimmt ihren Fortgang, als sei nichts gewesen. Nach dem Ende der Versammlung nimmt der Versammlungsleiter Ulbricht beiseite.
1: Genosse, ich kenne die zwar nicht, aber du sossen Lüttbetten fürsichtiger sind. Stell die bloß vor, hier wäre ein Kommunist gewesen, als du das über Ulbricht secht hast.
6: Seit dieser Zeit trägt der erste Sekretär des ZK der SED und Staatsratsvorsitzende wieder Bart.

0: Zwei Wirtschaftsfunktionäre der SED treffen sich auf der Straße.
1: Na, wie geht's, Genosse?
2: Schlecht, schlecht. Komme gerade vom ZK.
1: Wo fällt's denn?
2: Gleichgewichtsstörungen, dumpfes Gefühl im Kopf, Herzklopfen, Angst.
1: Ach so, wieder mal ein neuer Kurs.
0: Wissen Sie, was paradox ist? Nein? Ich will es Ihnen verraten. Paradox ist, wenn einem kaltgestellten SED-Funktionär der Boden in der DDR zu heiß wird. Man soll allerdings nicht glauben, dass die Bevölkerung Mitteldeutschlands mit den SED-Funktionären und Mitgliedern Mitleid hat, wenn sie Schwierigkeiten mit ihrer Partei bekommen. Die haben ja zunächst einmal ihre Vorteile gehabt. Im Kindergottesdienst hat der Pfarrer den Kindern von der Bibel erzählt. Am darauffolgenden Sonntag will er sich vergewissern, was die Kinder behalten haben. Er fragt:
3: Was ist das für ein Buch, das uns in jeder Not hilft, das uns Kraft gibt, das uns allen überlegen macht?
0: Der kleine Hugo, der am vergangenen Sonntag nicht im Kindergottesdienst war, meldet sich.
4: Das Parteibuch der SED, Herr Pfarrer.
5: Sie hat uns alles gegeben, Sonne und Wind, und sie geizte nie. Wo sie war, war das Leben. Was wir sind, sind wir durch sie.
0: Als sich die Menschen in Mitteldeutschland gegen ihre deutschen Unterdrücker erhoben, griff die sowjetische Besatzungsmacht ein und schlug den Aufstand blutig nieder. Es dauerte eine Weile, bis die Menschen in der Sowjetzone so viel Abstand von den Geschehnissen hatten, dass sie in der Form des bitteren politischen Witzes dazu Stellung nehmen konnten. Angehörige der Freien Deutschen Jugend, das ist die kommunistische Jugendorganisation für die älteren Jugendlichen, dürfen eine sowjetische Panzereinheit besuchen. Die Soldaten haben ihre Panzer mit Blumen geschmückt. Da fragt ein Mädchen den russischen Dolmetscher, der die Gruppe herumführt:
4: Habt ihr immer Blumen an eure Panzer?
6: Nicht, nur heute, für Demonstration von deutsch-sowjetischer Freundschaft.
0: Da zeigt die FDJlerin auf die Panzerkanone und fragt:
4: Und der Rohr da? Ist das auch für Demonstration?
6: Nicht, das ist eine Gegendemonstration.
0: Nach dem Aufstand vom 17. Juni 1953 wurde die Kommunistin Hilde Benjamin Justizminister der Zone, weil ihr Vorgänger in diesem Amt, Max Fechner, nicht brutal genug gegen die Männer und Frauen durchgriff, die wegen Aufruhr gegen die Arbeiter- und Bauernmacht angeklagt waren. Hilde Benjamin rechtfertigte das in sie gesetzte Vertrauen und erwarb sich bei der Bevölkerung bald den Namen »Blutige Hilde«. In der Schule erzählt der fortschrittliche Lehrer als Beispiel für die Verderbtheit der früher herrschenden Klassen die Geschichte von Salome, der Tochter des Herodes, die als Lohn für ihren Tanz das Haupt Johannes des Täufers forderte. Fritzchen, Sohn eines SED-Funktionärs, hat wieder einmal geschlafen und erwacht, als der Lehrer gerade sagt:
7: Und da forderte das verderbte Weib den Kopf des Johannes.
0: Empört ruft Fritzchen:
4: Wenn Sie jetzt nicht sofort aufhören, die Genossen Justizminister zu beleidigen, sag ich das mein Vater.
0: Den Strafvollzug und die übermäßig harten Strafen hat die Zonenjustiz von der sowjetischen Besatzungsmacht übernommen.
8: Die Strafzumessung in der DDR erfolgt nach H.O.-Preisen,
0: sagen die politischen Häftlinge in den Zuchthäusern Mitteldeutschlands. Diese hohen Strafen sollen abschrecken, sind aber auch in der kommunistischen Ideologie begründet. Im Kommunismus, das ist die Idealforderung, die gelehrt wird, werden keine Gefängnisse und keine Gerichte mehr notwendig sein. Der neue, also kommunistische Mensch, denkt nicht mehr an sich selbst, sondern nur an das Kollektiv. Einstweilen, wir meinen Gott sei Dank, ist es aber noch nicht so weit. Die Kommunisten werfen den Christen immer wieder vor:
9: Seit 2000 Jahren predigt ihr die Nächstenliebe. Und was habt ihr bis heute damit erreicht?
7: Wir haben die Sklaverei abgeschafft. Ihr habt sie wieder eingeführt.
0: Die Tragik des Menschen, der unter einem kommunistischen Regime leben muss, liegt nicht nur darin, dass man ihn unter einem dauernden Druck setzt. Dagegen kann er sich in gewissen Grenzen zur Wehr setzen. Die wirkliche Tragik ist, dass der Kommunismus den Menschen nicht sein Leben heute, also in der Gegenwart, leben lässt. Alles ist auf die Zukunft, auf den Kommunismus, das Paradies auf Erden, ausgerichtet. In einer Parteiversammlung beendet die Rednerin verzückt ihr Referat mit den Worten:
10: Genossen! Heute bauen wir noch den Sozialismus auf. Aber am Horizont sehe ich bereits den Schimmer der grandiosen Entwicklung heraufsteigen, die uns das kommunistische Paradies bringen wird.
0: Da erhebt sich ein Zuhörer und sagt zur Referentin:
11: Genossin, ich möchte dich darauf aufmerksam machen, dass Horizont eine nur in der Vorstellung bestehende Linie ist, die sich immer wieder entfernt, wenn man auf sie zugeht.
7: Was ist der Unterschied zwischen dem Kapitalismus und dem Kommunismus?
4: Im Kapitalismus wird der Mensch durch den Menschen ausgebeutet. Im Kommunismus aber ist es umgekehrt.

0: kehren wir auf die Erde zurück. In einer Zelle in Hohenschönhausen, das ist ein berüchtigtes Untersuchungsgefängnis, das der Staatssicherheitsdienst von den Sowjets übernommen hat, sitzen zwei Häftlinge.
1: Weshalb bist denn du hier?
2: Ich war zu faul.
1: Zu faul? Aber wie in Faulheit wirst du doch von der Betriebskonfliktkommission abgeurteilt.
2: In meinem Fall nicht. Ich habe mich mit dem Genossen über die politische Lage in der DDR unterhalten.
1: Na und?
2: Ich habe geglaubt, ich kann bis zum anderen Morgen warten, bis ich ihn beim SSD anzeige. Der ist aber schon in der Nacht hingegangen und um 6 Uhr in der Früh hat es dann bei mir zu Hause geklingelt.
0: Um die Kontrolle über seine Bürger ausüben zu können, bedient sich das Regime in Mitteldeutschland nach dem Vorbild der sowjetischen Geheimpolizei, des Staatssicherheitsdienstes, kurz SSD genannt. Die Furcht vor dem staatlich angeordneten und betriebenen Spitzelwesen bekämpfen die Menschen in Mitteldeutschland mit der Waffe des politischen Witzes. Der bekannteste, aber auch der älteste dieser Art von Witzen, der bereits zu Stalins und Hitlers Zeiten erzählt wurde, ist gleichzeitig auch der anschaulichste. Morgens um 5 Uhr klingelt es Alarm an der Wohnungstür. Zitternd öffnet der Wohnungsinhaber, vor der Tür steht der Hausmeister.
2: Regen Sie sich mal nicht auf, nicht Ernstes, das Haus brennt bloß.
0: Witze über den Staatssicherheitsdienst sind sehr verbreitet. Sie charakterisieren die Angst der Bevölkerung vor dem System und gleichzeitig die Unmenschlichkeit der volksdemokratischen Ordnung. Ein Flüchtling ist beim Grenzdurchbruchsversuch in die Bundesrepublik gestellt worden. Jetzt wird er von einem Offizier des SSD verhört.
3: Sie sind ein Feind der neuen Ordnung.
4: Nein, das ist nicht wahr.
3: Weshalb wollten Sie dann die Deutsche Demokratische Republik verlassen?
4: Ich habe so schlechte Nerven.
3: Reden Sie nicht solchen Unsinn. Sie hatten die Nerven, einen Grenzdurchbruch zu wagen.
4: Ja, aber ich vertrage kein Klingeln.
3: Versuchen Sie hier nicht so idiotische Ausreden, sonst ziehe ich andere Seiten mit Ihnen auf.
4: Sie können mir glauben, gestern früh hat es um 6 Uhr bei mir geklingelt und da bin ich auf den Hof gesprungen und gleich zur Grenze gelaufen.
3: Glauben Sie denn, dass es in Westdeutschland nicht auch passieren kann, dass es früh um 6 Uhr bei Ihnen klingelt?
4: Doch, aber dann weiß ich, dass es die Zeitungsfrau ist.
0: Ein Republikflüchtling wurde an der Grenze zur Volksrepublik Polen aufgegriffen. Beim Verhör fragt ihn der Offizier vom Staatssicherheitsdienst:
3: Warum wollten Sie die Deutsche Demokratische Republik verlassen?
4: Ich will ja man bloß in der Sowjetunion fliehen.
3: In diesem Falle ist das Ministerium für Staatssicherheit nicht für Sie zuständig. Wir werden Sie in eine Nervenheilanstalt überstellen.
0: In Ostberlin kommt eine Frau auf die Polizeiwache.
5: Ich bitte um eine Ausreisegenehmigung nach Westdeutschland.
0: Der Volkspolizist ist fassungslos.
1: Ja, wissen Sie denn nicht, dass wir einen solchen Antrag zu Ihrem eigenen Schutz nicht genehmigen können?
5: Doch, Genosse Wachtmeister. Aber ich bin in einer Zwangslage. Wissen Sie, ich möchte mir nicht von meiner Katze trennen.
1: Ja, das verlangt ja auch niemand von Ihnen.
5: Aber der Staatsrat hat verfügt, dass Privatpersonen keine Löwen halten dürfen.
1: Ja, ich meine, Sie haben doch nur eine Katze.
5: Ja, das stimmt, aber machen Sie das mal dem Staatssicherheitsdienst klar.
0: Frau Krüger hat ihre Schlüssel verloren, steht unglücklich vor ihrer verschlossenen Wohnung und will zum Schlosser, damit der die Tür öffnet. Die Nachbarin kommt dazu und gibt ihr den Rat.
6: Klingeln Sie mal im ersten Stock bei Rumpf, der ist Hauptmann beim Staatssicherheitsdienst und hat einen Schlüsselbund, mit dem er jede Tür aufmachen kann.
0: Der klassische politische Witz über den Staatssicherheitsdienst ist dieser. Ein Mann meldet sich beim SSD und bietet seine Mitarbeit an. Ihm wird bedeutet, dass man sich die Agenten selber aussuche. Bewerbungen werden grundsätzlich abgewiesen. Der Antragsteller ist aber hartnäckig und schließlich bekommt er zur Probe einen Auftrag.
3: Wir wissen, dass beim VEB Fortschritt ein amerikanischer Agent arbeitet. Leider kennen wir den Mann nicht. Wenn Sie ihn herausfinden, können wir über eine eventuelle Mitarbeit reden.
0: Der Bewerber geht in die nächste Betriebsversammlung des VEB Fortschritt. Der SED-Sekretär spricht über den neuen Plan. Er redet schon fast 3 Stunden. Da deutet der freiwillige Spitzel auf einen schmächtigen Mann in Arbeitskleidung. Das sei der amerikanische Agent. Der Mann wird verhaftet und nach einem der üblichen brutalen Verhöre gesteht er, dass er mit den Amerikanern in Verbindung steht. Der Bewerber wird zum Chef der SSD-Dienststelle gerufen und der Major fragt ihn:
3: Wie haben Sie den amerikanischen Agenten unter so vielen Leuten beim ersten Versuch herausgefunden?
7: Ich habe an den Genossen Lenin gedacht, Genosse Major.
3: Ich will nicht wissen, an wen Sie gedacht haben. Sagen Sie mir, woran Sie den Kerl erkannt haben.
7: Genosse Major, es war wirklich das Genie des Genossen Lenin.
3: Ich verstehe nicht, was Lenin damit zu tun haben soll.
7: Der Genosse Lenin hat einmal geschrieben, der Klassenfeind schläft nicht.
0: 2 Männer stehen vor Gericht. Sie sollen nachts einen Spitzel des Staatssicherheitsdienstes überfallen und furchtbar verprügelt haben. Beide bestreiten die Tat und können auch nachweisen, dass sie sich zu der fraglichen Zeit in einer Wirtschaft aufgehalten haben. Mehrere Zeugen bestätigen diesen Sachverhalt. Das Gericht kommt zu folgendem Urteil.
8: Die beiden Angeklagten werden trotz der Heimtücke ihres Verbrechens nur zu je 2 Jahren Gefängnis verurteilt, weil ihnen die Tat in keiner Weise nachgewiesen werden konnte.
0: Beim Staatssicherheitsdienst in Hohenschönhausen werden 3 Untersuchungsgefangene in eine Gemeinschaftszelle verlegt, weil ihr Fall abgeschlossen ist und dem Staatsanwalt übergeben wurde. Das übliche Gespräch.
2: Weshalb bist denn du hier?
1: Diebstahl von Volkseigentum.
2: Das gibt mindestens 2 Jahre Gefängnis.
1: Und du, was hast du gemacht?
2: Ich hab auf die Regierung geschimpft.
1: Das ist schon schlechter. Da wirst du mindestens 4 Jahre kriegen.
2: Und du, was hast denn du verbrochen?
4: Ich bin völlig unschuldig. Die haben mir überhaupt nichts nachwiesen können.
2: Das ist eine böse Sache. Damit landst du bestimmt im Zuchthaus.
0: Ein Angehöriger des Staatssicherheitsdienstes soll einen geheimen Auftrag in der Bundesrepublik durchführen. Ehe man ihn über die Demarkationslinie, im sowjetischen Sprachgebrauch Staatsgrenze West genannt, bringt, führt sein Vorgesetzter noch ein Gespräch mit ihm.
2: Werden Sie auch zurückkommen, wenn wir Sie jetzt nach Westdeutschland schleißen, Genosse?
4: Aber klar, Genosse Oberleutnant. Ich habe doch meine Familie in der DDR.
2: Und wenn Sie gut arbeiten und wir Ihnen Ihrer Familie nachschicken würden?
4: Auch dann käme ich mit meiner Familie zurück, Genosse Oberleutnant. Ich bin ein treuer Bürger unseres Arbeiter- und Bauernstaates.
2: Gut, Genosse. Wie wär's aber, wenn die Grenze der DDR geöffnet würde? Kämen Sie denn auch zurück?
4: Dann bliebe ich in Westdeutschland.
2: Weshalb kämen Sie denn da nicht zurück?
4: Sagen Sie selbst, Genosse Oberleutnant. Was soll ich allein in der DDR?
0: 2 Untersuchungsoffiziere des SSD sitzen in der Kantine, um sich für die Nachtverhöre, die sie durchführen sollen, zu stärken.
3: Wie denken Sie über die politische Lage, Genosse Hauptmann?
9: Genau wie Sie, Genosse Major. Genau wie Sie.
3: Tut mir leid, Genosse Hauptmann. Dann muss ich Sie verhaften lassen.
0: Ein autoritäres System braucht das Misstrauen, um bestehen zu können. Lenin schon hat das sehr klar und deutlich ausgesprochen.
3: Vertrauen ist gut. Kontrolle ist besser.
0: In einer Kneipe in Berlin-Hohenschönhausen steht ein Mann und trinkt ein Bier. Plötzlich sagt er laut und vernehmlich:
2: Ulbricht ist ein Trottel.
0: Ein Volkspolizist, der gleichfalls an der Theke steht, tritt auf ihn zu.
1: Sie sind verhaftet, weil Sie den Genossenstaatsratsvorsitzenden beleidigt haben. Folgen Sie mir.
0: Die beiden Männer verlassen das Lokal. Auf der Straße beginnt der Verhaftete plötzlich zu jammern.
7: Genosse, ich hab das nicht so gemeint. Ich hab Familie. Was soll ich jetzt aus meiner Frau und meinen Kindern werden? Lassen Sie mich laufen. Hier sind 200 Mark.
0: Als der Verhaftete schließlich 300 Mark bietet, wird der Volkspolizist weich. Der Zivilist bezahlt und der Fopo meint streng:
1: Nur hören Sie ab, aber lassen Sie sich hier nicht mehr sehen.
0: Da greift der Zivilist in die Tasche, zieht einen Ausweis des Staatssicherheitsdienstes hervor und sagt:
2: So halten Sie es also mit Ihren Pflichten gegenüber unserem Arbeiter- und Bauernstaat. Verkaufen die Ehre des Genossen Ulbricht für 300 Mark. Kommen Sie mit, Sie sind verhaftet.
3: Vertrauen ist gut. Kontrolle ist besser.
0: Aus der Zonenpresse ist bekannt, dass Brillenträger in Mitteldeutschland oft monatelang auf verordnete Brillengläser warten müssen. Eine Frau kommt zum 3. Mal zum Optiker, um ihre Brille abzuholen, die sie dringend braucht. Wieder wird sie vertröstet. Da verliert sie die Geduld und beginnt zu schimpfen.
10: Das ist nur dieser Kerl schuld, dieser Lump, dieser Verbrecher.
0: Da unterbricht sie eine Angehörige des Staatssicherheitsdienstes, die gerade im gleichen Geschäft steht und fragt anzüglich:
11: Wen meinen Sie mit dem Kerl, dem Lump, dem Verbrecher, der daran schuld sein soll, dass Ihre Brille noch nicht fertig ist?
0: Die Frau und der Optiker erbleichen. Aber dann fasst sich die Kundin und sagt:
10: Meinen Mann natürlich.
0: Worauf die SSD-Agentin ihrerseits blass wird und stottert:
10: Entschuldigen Sie bitte, Genossin Ulbricht, aber ich hatte Sie gar nicht erkannt.
0: Gefesselte Hände können keinen Beifall klatschen, hat der bekannte polnische Schriftsteller Stanisław Jerzy-Lek einmal geschrieben. Der politische Witz in Mitteldeutschland ist bitter. Wir haben es heute wieder gehört. Vielleicht war der ein oder andere Witz dabei, den Sie noch nicht kannten. Sicher aber erzählen Sie sich politische Witze, die wir noch nicht gehört haben. Wir würden Sie gern kennenlernen. Vielleicht schreiben Sie einmal an den Deutschlandfunk in Köln und erzählen uns Ihre Witze. Unsere Hörer in Mitteldeutschland bitten wir allerdings dabei um äußerste Vorsicht. Auf keinen Fall dürfen Sie Ihren Absender auf den Brief schreiben. Erfinden Sie einen Absender, den es nicht gibt. Um Ihnen die Gefahr anschaulich zu machen, in die Sie sich begäben, wenn Sie Ihren Absender auf einen Brief an uns schreiben würden, hören Sie einen letzten Witz für heute.
4: Fritz Müller aus Köln, Postleitzahl 5, Lindenallee 7, schrieb an seinen Onkel in Erfurt:
12: Lieber Onkel, hoffentlich erreicht dich dieser Brief. Ich höre immer wieder, dass bei euch die Post kontrolliert wird.
4: Nach 3 Wochen kam der Brief zurück. Er trug den Vermerk:
2: Brief wegen Verleumdung der DDR nicht ausgeliefert. In der DDR wären keine Briefe geöffnet.
13: Lachen im Totalitarismus, der Witz als Waffe der Unterdrückten. Sie hörten ein Feature von Ben W. Kops, gesendet im Deutschlandfunk im Jahr 1966. Ich hoffe, es hat gefallen. In der kommenden Woche geht es an dieser Stelle um Martin Luther King und die Realität. Seht, da kommt der Träumer, so der Titel. Bis dahin eine gute Zeit. Ich bin Isabella Kohler.
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1: Mit Daniel Marschke. New York gedenkt der Opfer von 9/11. Saudi-Arabien hat eine wichtige Ost-West-Pipeline abgeschaltet und bei den Filmfestspielen in Venedig wird heute Abend der Goldene Löwe verliehen. 25 Jahre nach den Terroranschlägen vom 11. September hat in New York die zentrale Gedenkfeier stattgefunden. Am sogenannten Ground Zero, dem früheren Standort des World Trade Centers, hatten sich zahlreiche Hinterbliebene und viele weitere Menschen versammelt. Unter ihnen auch US-Vizepräsident Vance und die vier noch lebenden früheren Präsidenten Clinton, Bush, Obama und Biden. Samuel Jakisch.
2: Politische Reden sind in New York City aus Respekt vor den Angehörigen und Opfern nicht erwünscht. Erstmals gibt es in New York auch eine eigene Schweigeminute für tausende Feuerwehrleute, Einsatzkräfte, Helfer und Bauarbeiter, die nach ihrer Arbeit in den Trümmern von 9/11 erkrankt und gestorben sind. Zahlreiche Fälle von Krebs- und Atemwegserkrankungen sind auf ihren Einsatz am schadstoffbelasteten Ground Zero zurückzuführen. Erst Anfang dieser Woche veröffentlichte die Stadt New York neue Unterlagen zur verheerenden Luftqualität damals direkt nach den Anschlägen.
1: Der amtierende Präsident Trump war nicht nach New York gereist. Stattdessen hielt er eine Rede am Pentagon. Das Verteidigungsministerium in Washington war 2001 ebenfalls Ziel der Anschläge gewesen. Heute wird Trump in Irland erwartet. Wie Medien berichten, wird er in Dublin mit dem irischen Regierungschef Martin und Staatspräsidentin Connolly sprechen. Anschließend reist Trump nach Doonbeg an der Westküste weiter, wo er einen Golfplatz besitzt. Anlass ist das Golfturnier Irish Open, das erstmals dort stattfindet. Am Sonntag will Trump die Siegertrophäe übergeben. Mareike Aden.
3: Der Kurzbesuch von US-Präsident Donald Trump in Irland an diesem Wochenende führt zu einem der größten Polizei- und Sicherheitseinsätze in der Geschichte des Landes, so ein irischer Polizeisprecher. Mehrere tausend Sicherheitskräfte sind in verschiedenen Teilen Irlands im Einsatz. Zahlreiche Proteste werden erwartet, vor allem gegen Trumps Israel- und Gaza-Politik, aber auch gegen seine Umwelt- und Einwanderungspolitik. Eine aktuelle Umfrage der irischen Zeitung Sunday Independent zeigt, dass knapp 70% der Iren dem Besuch des US-Präsidenten kritisch gegenüberstehen.
1: Saudi-Arabien hat eine wichtige Ost-West-Pipeline abgeschaltet. Grund ist offenbar ein Drohnenangriff, bei dem mehrere Menschen verletzt worden waren. Wie das saudische Außenministerium auf X mitteilte, war der Angriff im Irak gestartet worden. Noch sei unklar, wer dafür verantwortlich ist. Die abgeschaltete Pipeline ist 1200 Kilometer lang und stellt eine Umgehung der Straße von Hormuz dar. Sie verbindet den Persischen Golf mit dem Roten Meer und kann 4 bis 5 Millionen Barrel Rohöl pro Tag transportieren. Das entspricht etwa 4 bis 5% des weltweiten Bedarfs. CDU-Chef Merz trennt sich von der stellvertretenden Generalsekretärin Stump. Nach Parteiangaben soll der thüringische Bundestagsabgeordnete Hose das Amt kommissarisch übernehmen. Merz erklärte, die aus Baden-Württemberg stammende Stump habe sehr gute Arbeit geleistet, die CDU sei aber die Partei der deutschen Einheit und müsse Ostdeutschland noch stärker abbilden. Nach dem AfD-Erfolg in Sachsen-Anhalt wird die parteiinterne Kritik an Merz wieder lauter. Der Chef des CDU-Arbeitnehmerflügels, CDA Radke, sagte dem Fokus, wenn der Kanzler regelmäßig das halbe Land mit bestimmten Äußerungen gegen sich aufbringe, sei das kontraproduktiv. Der CDU-Spitzenkandidat in Mecklenburg-Vorpommern, Peters, sagte, es werde vor der dortigen Landtagswahl am 20. September keine Auftritte mit Merz mehr geben. Die neue CDU-Generalsekretärin Hoppermann verteidigte Merz dagegen.
4: Ja, er steht ja als Person fest für dieses Bild der Zukunft, wohin Deutschland gehen soll und wohin sich das alles entwickeln soll. Wir brauchen die Möglichkeit, über Wirtschaftswachstum so Dinge wie Steuerentlastung möglich zu machen. Deswegen muss der Fokus sein auf Wachstum. Wir sehen erste Signale, im Übrigen auch ganz tolle andere Bilder, wie die erste deutsche Rakete ins All von europäischem Boden. Das sind alles positive Signale und dafür ist er angetreten, dieses Land zu modernisieren.
1: CDU-Generalsekretärin Franziska Hoppermann im Deutschlandfunk. Zum Abschluss der Filmfestspiele in Venedig wird heute Abend der Goldene Löwe vergeben. Im Wettbewerb um den begehrten Preis sind insgesamt 21 Produktionen angetreten, darunter der Spielfilm Bucking Festhart von Werner Herzog. Als Favorit gilt der Dokumentarfilm NASA. Darin lassen die israelischen Investigativjournalisten Yuval Abraham und Rachel Sohr israelische Militärvertreter und Geheimdienstler zu Wort kommen. Anonym berichten sie, wie die israelische Armee im Gazastreifen palästinensische Zivilisten tötete.
0: Das Wetter.
1: Im Süden ist es heiter, sonst wechselnd oder dicht bewölkt, aber trocken. Die Temperaturen steigen auf 20 bis 27 Grad.
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5: Guten Samstagmorgen für Sie. Dem Kanzler ist offenbar nach frischer Luft nach dieser einigermaßen turbulenten Woche. Stichwort Haushalt, Stichwort Sachsen-Anhalt, war ja gerade auch schon in unseren Nachrichten. Für Friedrich Merz heißt es Kofferpacken. In Lappland beginnt nämlich morgen der EU-Arktis-Gipfel. Was Merz dort erwartet, das nach Boy Loco und Moves Tonight.

0: 6 Uhr und 8. Die Arktis liegt aus Berliner Perspektive nicht gerade ums Eck. Trotzdem spielt die Region im hohen Norden auch für die Bundesregierung eine immer größere Rolle. In einem Papier wurden 2024 neue Leitlinien festgelegt. Es geht um Sicherheit, Handelswege, Rohstoffe, Klima- und Umweltschutz. Morgen nun reist der Kanzler nach Finnland zum EU-Arktis-Gipfel. Zuvor waren bereits der Verteidigungsminister und der Außenminister im hohen Norden unterwegs. Christina Nagel weiß mehr.
1: Es ist Mitte Juli. Im Hauptquartier der norwegischen Streitkräfte in Reitan steht Außenminister Johan Vadefuhl auf der Kommandobrücke des Lagezentrums. Hier, tief im Innern eines Bergs, laufen wichtige Informationen aus unterschiedlichsten Quellen zusammen. Auf großen Bildschirmen lassen sich Bewegungen von Schiffen und Flugzeugen im hohen Norden verfolgen. Vor der Küste sind auch die russischen Atom-U-Boote unterwegs, auf dem Weg in den Nordatlantik.
2: Russland besitzt hier im hohen Norden Fähigkeiten, die wir ernst nehmen müssen, auch mit Blick auf unsere Sicherheit in Zentraleuropa.
1: Der deutsche Außenminister verweist auf Unterseekabel und wichtige Versorgungsrouten, denen gerade im Ernstfall eine besondere Bedeutung zukommt. Russland ist seit vielen Jahren dabei, seine militärische Präsenz in der Arktis wieder auf- und auszubauen. Dabei gehe es auch darum, möglichst schnell vom Nordmeer in den Nordatlantik vorstoßen zu können, erklärt Verteidigungsminister Boris Pistorius.
3: Im militärischen Ernstfall ist das genau der Schritt, der passiert, um die Versorgungsrouten zwischen Amerika und Europa abzuschneiden. Das lernen wir aus der Geschichte dieser Region bis zurück zum Ersten Weltkrieg.
1: Die Folgen für den europäischen Teil der NATO wären gravierend, weshalb auch das Bündnis seine Aktivitäten in der Arktis hochgefahren hat. Die Bundeswehr beteiligt sich an Manövern im hohen Norden und auch an der NATO-Mission Arctic Sentry, was sich mit Wächter der Arktis übersetzen lässt. Es geht der Bundesregierung aber nicht nur um den Ernstfall, sondern auch darum, langfristig sicherzustellen, dass See- und Handelswege frei bleiben. In den Leitlinien deutscher Arktispolitik wird immer wieder auf das Völkerrecht und das Seerechtsübereinkommen der Vereinten Nationen verwiesen. Die Betonung von internationalem Recht kommt nicht von ungefähr. Neben Russland ist auch China sehr aktiv in der Arktis, investiert dort. Und auch US-Präsident Trump hat Ansprüche angemeldet auf Grönland. Natürlich wecken auch wertvolle Rohstoffe wie seltene Erden Begehrlichkeiten, die durch das schmelzende Eis nun zugänglich werden.
2: Das eröffnet auch wirtschaftliche Chancen, vorausgesetzt, wir nutzen sie verantwortungsvoll und mit Respekt für diese einzigartige Natur.
1: Betont Außenminister Vadefuhl. Damit Letzteres nicht nur ein frommer Wunsch bleibt, will die Bundesregierung weiter die deutsche Arktisforschung unterstützen, die sich international einen Namen gemacht hat. Stärker einbringen will sich die Bundesregierung zudem in internationalen Foren, wie zum Beispiel dem Arktischen Rat, in dem Deutschland einen Beobachterstatus hat. Allerdings hat auch hier Russlands Krieg gegen die Ukraine Spuren hinterlassen. Die Zusammenarbeit der Arktis-Anrainer ist eingeschränkt und liegt in bestimmten Bereichen komplett auf Eis. Die veränderten geopolitischen Rahmenbedingungen, der Klimawandel, all das hat zu der Entscheidung der Europäischen Union geführt, ihre Arktis-Strategie zu überarbeiten. Auch hier soll der Sicherheitsaspekt nun eine größere Rolle spielen. Wie eine gemeinsame Strategie konkret aussehen könnte, darüber wollen am Wochenende mehrere EU-Staats- und Regierungschefs in Finnland beraten. Auch Kanzler Merz wird mit dabei sein. Im Gepäck die Eindrücke seiner Minister und die deutschen Arktis-Leitlinien, bei denen Fachleute noch einiges an Handlungsbedarf sehen, wenn die Bundesregierung es wirklich ernst damit meine, dass die Arktis eine Schlüsselregion auch für Deutschland sei.
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0: Klassiker von Simon & Garfunkel, Mrs. Robinson um 6.16 Uhr.
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2: Heute 23.05 Uhr. Knapp eine Woche nach der Landtagswahl in Sachsen-Anhalt startet Osten, das Festival für Kunst und gegenseitiges Interesse in Czornowitz. Mit dem Rias Kammerchor und Paul-Gerhardt-Trostliedern, mit Wahnsinn in Tüten von Charlie Hübner und vielem mehr.
3: Insgesamt geht es darum, dass wir wieder mit Leuten zusammenkommen, die wir nicht kennen, um auf spielerische und lustige Art und Weise zusammen schwimmen, zusammen tanzen, zusammen singen, vielleicht auch zusammen spinnen.
2: Denn auch Spinnen mit Wolle steht auf dem Programm. Das Kulturmagazin Fazit ist zu Gast beim Osten-Festival in Czornowitz. Heute Abend, eine Stunde lang, mit vielen Gästen und Gesprächen, ab 23.05 Uhr.

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1: Noah and on, das ist eine ziemlich bittere Abrechnung mit der bisherigen Beziehung. 6:20 Uhr. Das Wort zum Tage mit Sebastian Fiebig aus Hamburg von der katholischen Kirche.
2: Superman, Batman, Spider-Man, Iron Man. Immer kommt einer, der alles kann. Einer fliegt los, schwingt sich durch die Häuserschluchten, besiegt ein paar böse Schurken und rettet die Welt. Alle anderen dürfen zuschauen und den Helden abfeiern. Ich mag keine Superheldenfilme. Der klassische Superheld ist ein ziemlich schwieriger Typ. Er macht alles allein. Er vertraut nicht auf andere. Er braucht keine Versammlung, keinen Kompromiss, keine Nachbarschaft. Er stürmt los. Er rettet alles. Hauptsache, niemand redet ihm rein. Und die Bürger von Gotham City oder Metropolis? Die finden das offenbar völlig normal. Am nächsten Morgen sagen alle, na zum Glück war Batman da. Also, ich möchte nicht in einer Stadt leben, in der alle denken, hoffentlich kommt gleich einer mit Cape. Ich finde Superhelden total antisozial, undemokratisch und ehrlich gesagt ein bisschen verdächtig. Denn warum sollte einer alles können? Warum sollte einer allein entscheiden, was richtig ist? Warum sollte Stärke automatisch Autorität verleihen? Lebt unser Miteinander nicht davon, dass Menschen einander etwas zutrauen? Dass wir uns zusammentun, widersprechen, Kompromisse machen und manchmal sogar dem anderen Recht geben? Im echten Leben gibt es keinen, der oben herumfliegt und alles für uns erledigt. Zum Glück. Und vielleicht ist das eine Spur zu dem, was Glaube meint. Auch Gott schickt keinen Superman. Keinen, der über uns kreist und mit einem Schlag sämtliche Probleme aus der Welt schafft. Gott kommt als Mensch. Als einer, der sich auf andere einlässt, der mit Menschen unterwegs ist, der ihnen etwas zutraut. Jesus sammelt keine Armee von Unbesiegbaren um sich. Er nimmt ziemlich normale Menschen. Menschen, die Fehler machen. Menschen, die weglaufen. Menschen, die Angst bekommen. Und genau mit denen beginnt er etwas. Glaube heißt dann nicht, ich kann alles. Glaube heißt, ich muss es nicht allein können. Ich kann mich auf Gott verlassen und ich kann mich auf andere Menschen verlassen. Gerade dann, wenn ich selbst einmal nicht weiter weiß. Manchmal bedeutet Glauben deshalb auch, sich in Gefahr begeben für etwas, das größer ist als man selbst. Für einen anderen Menschen, für Gerechtigkeit, für Frieden, für die Wahrheit. Nicht, weil ich unverwundbar wäre, sondern weil ich darauf vertraue, dass ich getragen bin. Von Gott und von Menschen, die mit mir gehen.
1: Das Wort zum Tage mit Sebastian Fiebig aus Hamburg von der katholischen Kirche. 6:22 Uhr.

0: After the Love von Matilda Mann. Gerade hat die britische Künstlerin das neue Album in Berlin vorgestellt. War bestimmt ein cooler Abend, aber es warten noch ganz andere Gelegenheiten auf sie.
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2: Ich habe das Privileg durch meine Geschichten, dass ich jederzeit die Gestalt wechseln kann und tausend Leben leben, weil mit nur einem langweile ich mich.
3: Und ein neues dieser Leben für die Kinderbuchautorin Cornelia Funke ist die 11-jährige Emma, Hauptfigur ihres neuen Buches. Emma glaubt nicht an Feen. Die Lesung morgen in Berlin.
4: Emma fand Schule wirklich anstrengend. Sie war einfach so viel lieber draußen. Aber meist hatte sie noch so lange mit Hausaufgaben zu tun, dass sie es kaum in ihre Stiefel schaffte, bevor es dunkel wurde.
3: Emma liebt die Natur, erforscht sie und das missfällt den Feen. Sie schrumpfen das Mädchen kurzerhand auf die Größe einer Maus.
4: Emma brauchte einfach dringend etwas freien Himmel über sich und Erde statt Fliesen unter den Sohlen. Kurz, Urlaub von der Menschenwelt.
3: Emma glaubt nicht an Feen. Die Lesung mit Cornelia Funke, morgen um 15.30 Uhr im Kolosseum in Berlin, nächsten Samstag in Lüneburg.
5: Ich lieb dich so sehr, ich bin früher da und halt uns was frei.
3: Seit ihrer Gründung im Jahr 2011 haben sie sich vom Kölner Geheimtipp zu einer erfolgreichen Pop-Rock-Band in Deutschland entwickelt, Annen-Mai Kantereit. Längere Zeit war es ruhig um die drei Musiker geworden, die sich noch aus der Schulzeit kennen. Aber jetzt ist die Band auf Tournee, heute in Bremen.
6: Neben uns singen Damen und Herren, alte, laute Lieder.
3: Die meisten Songs sind auf Deutsch und Henning Mais Reibeisenstimme ist ein Markenzeichen der Band.

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1: Annenmay Kantereit. Das Konzert heute um 20 Uhr in der ÖVB Arena in Bremen, am Dienstag
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1: in
0: bist
1: München.
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1: Vor 30 Jahren starb Rio Reiser.
2: Geld macht nicht glücklich, es beruhigt nur die Nerven.
1: Eine Ausstellung in Husum erinnert an den Musiker, der von 1970 bis 1985 auch Sänger und Haupttexter der Band Ton, Steine, Scherben war. Kuratorin Tanja Brümmer.
3: Für mich ist er ein Mensch gewesen, der unglaublich sensibel gewesen ist, der sehr künstlerisch war. Also wenn man sich die Texte anschaut, ist es einfach eine absolute große Wortkunst.
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1: Im schleswig-holsteinischen

0: Friesenhagen lebten die Bandmitglieder zeitweilig in einer Kommune. Rhythmusgitarrist Marius Delmestre erinnert sich.
1: Also wie rum wird die Klorolle aufgehängt, war genauso wichtig wie wer marschiert in Libanon ein.
0: Rio Reiser, aufgewacht und rebelliert. Bis zum 7. März ist die Ausstellung im Nordfriesland-Museum in Husum zu sehen.
2: Kulturtipps von Susanne von Schenk, 6:29 Uhr.
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4: Mit Daniel Marschke. 25 Jahre nach den Terroranschlägen vom 11. September hat in New York die zentrale Gedenkfeier stattgefunden. Am sogenannten Ground Zero, dem früheren Standort des World Trade Centers, versammelten sich zahlreiche Hinterbliebene und viele weitere Menschen. Unter ihnen auch US-Vizepräsident Vance und die vier noch lebenden früheren Präsidenten Clinton, Bush, Obama und Biden. US-Präsident Trump war dagegen nicht nach New York gekommen. Stattdessen hielt er eine Rede am Pentagon. Das Verteidigungsministerium in Washington war 2001 ebenfalls Ziel der Anschläge. Heute wird Trump in Irland erwartet. Wie Medien berichten, wird er in Dublin mit dem irischen Regierungschef Martin und Staatspräsidentin Connolly sprechen. Am Rande des Besuchs werden Proteste gegen den US-Präsidenten erwartet. Daher herrschen strenge Sicherheitsvorkehrungen. Anschließend reist Trump zu einem seiner Golfplätze in Doonbeg an der Westküste Irlands weiter. Dort finden zum ersten Mal die Irish Open statt. Morgen will Trump den Siegerpokal überreichen. CDU-Chef Merz trennt sich von der stellvertretenden Generalsekretärin Stump. Nach Parteiangaben soll der thüringische Bundestagsabgeordnete Hose das Amt kommissarisch übernehmen. Merz erklärte, die aus Baden-Württemberg stammende Stump habe sehr gute Arbeit geleistet. Die CDU sei aber die Partei der deutschen Einheit und müsse Ostdeutschland noch stärker abbilden. Bei einem Zugunglück in Nordfrankreich sind mehr als 40 Menschen verletzt worden. Der Präfekt der Region Normandie, Albertini, teilte mit, eines der Opfer befinde sich in kritischem Zustand. Nach Angaben der Polizei entgleiste der Regionalzug mit rund 180 Menschen nach der Kollision mit einem unbekannten Gegenstand. Der Zug war unterwegs zwischen den Städten Rouen und Caen. Zum Abschluss der Filmfestspiele in Venedig wird heute Abend der Goldene Löwe vergeben. Insgesamt konkurrieren 21 Produktionen um die begehrte Trophäe, darunter auch der Spielfilm Bucking Fastard von Werner Herzog. Als Favorit gilt der Dokumentarfilm NASA. Darin lassen die israelischen Investigativjournalisten Yuval Abraham und Rachel Shor israelische Militärvertreter und Geheimdienstler zu Wort kommen. Anonym berichten sie, wie die israelische Armee im Gazastreifen palästinensische Zivilisten tötete.
3: Das Wetter.
4: Im Süden ist es heiter, sonst wechselnd oder dicht bewölkt, aber trocken. Die Temperaturen steigen auf 20 Grad an den Küsten und auf bis zu 27 Grad am Oberrhein.
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2: Ich wünsche Ihnen einen guten Morgen. An diesem Wochenende feiert Israel das jüdische Neujahrsfest Rosh Hashanah. Aber vielen dürfte nicht nach Feiern zumute sein, so kurz vor dem Jahrestag des terroristischen Überfalls der Hamas. Ein Medienbericht setzt darüber hinaus den wahlkämpfenden Premierminister unter Druck. Worum es genau geht, das in einer Viertelstunde.

0: Chase Money. Stolper sie zusammen mit Queen Omega und die beiden hauen echt einen raus, wie ich finde, mit Garbage Dog, 6 Uhr und 36. Musik zum Hören, Musik zum Lesen und Musiker, die lesen lassen. 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
1: Leute, ich habe dieses Buch innerhalb von ein paar Wochen heruntergeschrieben. Und zwar so, wie ich denke, wie ich labere, wie ich fühle. So zitiert Dennis Scheck im Tagesspiegel den Punksänger Monchi, dessen Jenseits der Brandmauer derzeit auf Platz 5 der Sachbuch-Bestsellerliste steht. Und tut dieser unbedarfte Ansatz dem Werk gut? Scheck ist skeptisch. Unter den diesen Text durchsetzenden albernen Zugehörigkeitscodes wie Fuck ey, alter Verwalter, oh fuck, wär's jetzt geil, wenn Alter, denke ich, fuck ey, hoffentlich, leidet die ohnehin unscharfe politische Analyse dieses Erfahrungsberichts aus der ostdeutschen Provinz so sehr, dass er mir wertlos erscheint. Wertvoll erscheint Jan Brachmann von der Frankfurter Allgemeinen Zeitung hingegen ein neues Buch über Frédéric Chopin. Chopins Männer von dem Pianisten und Musikjournalisten Moritz Weber. Die Briefe des 18- bis 20-jährigen Komponisten an den Gutsbesitzer Titus Wojciechowski sind auf der Webseite des Nationalen Chopin-Instituts in Warschau einsehbar. Man kann sie im polnischen Original lesen und leicht übersetzen lassen. Wer sie unvoreingenommen studiert, wird zu dem Schluss kommen, das sind lustige, zärtliche, umstandslose Liebesbriefe von Mann zu Mann. Dennoch sei die Biografie von Chopin nach dessen Tod massiv heterosexualisiert worden. Die Umdeutung gehe bisweilen so weit, dass Chopin einen Heiratsantrag an eine Frau angedichtet oder eine Sängerin als Inspiration für ein Klavierkonzert erfunden wurde. Brachmann schreibt, Weber rührt an ernste Fragen. Homosexuelle Beziehungen werden als irrelevant für die Kunstleistung eines Autors abgetan, während die Beziehung von Robert zu Clara Schumann oder von Ludwig van Beethoven zu Josephine von Brunswick als zentral angesehen werden. So wie Robert Schumann seine Fis-Moll-Klaviersonate als einen einzigen Schrei nach Clara beschrieb, beschreibt freilich auch Chopin seine Destur-Walzer als klingende Gegenwart des Mannes, den er liebte. Das müssen wir nicht so hören, das dürfen wir aber wissen. Bleiben wir beim Thema Musik. Wiederum im Tagesspiegel bespricht Nicola Kuhn die Jubiläumsausstellung »Das Gegenteil von jetzt« zum 25-jährigen Bestehen des Jüdischen Museums Berlin. »Disco an der Klagemauer«, titelt sie und erklärt, »wie ließe sich der Verzagtheit der Gegenwart entkommen angesichts der widrigen Weltsituation?« Das fragten sich schon Ernst Bloch und Theodor W. Adorno in einem Radiogespräch über die Unmöglichkeit der Utopie heute. 12 Künstler bekamen den Austausch der Denker zugeschickt, um sich davon ausgehend ein Werk für die Jubiläumsausstellung zu überlegen. Na, herzlichen Glückwunsch. Partystimmung wollte und sollte nicht aufkommen. Trotzdem ist Kuhn von dem Ergebnis überzeugt, etwa von einer Installation der Künstlerin Alona Roder. Mit einer zur Disco umgewandelten Klagemauer nahm sie den polemischen Vorschlag eines orthodoxen Leserbriefschreibers wörtlich. Lightshow, künstlicher Nebel und der Sound von Feiernden sorgen für Stimmung. Rodech versteht sie als Anstoß für diversere Lebensformen. Zum Abschluss noch ein musikalischer Buchtipp. In der Frankfurter Rundschau bespricht Stefan Klemm La Vie en Rose, Frankreich in 100 Chansons von Christoph Sator. Klemm schreibt, die große Klasse von Sators Buch liegt nicht allein in seiner erhellenden Interpretation der Liedtexte. Auch über das Schicksal der Sängerinnen und Sänger, ihr Leben, ihren Erfolg, ihre Exzesse und, soweit bereits vorhanden, über ihr Ende ist sehr viel zu lernen in diesem 361 Seiten umfassenden Kompendium. Nur einer hätte an diesem Buch so gar keine Freude gehabt, wenn er es denn noch hätte lesen dürfen. John Lennon. Der befand nämlich einst über das Genre des Chansons, französische Musik ist wie englischer Wein. In diesem Sinne, Santé.
0: Die Kulturpresseschau mit Florian Werner. Außerdem haben die 80er Jahre angerufen und wollen ihre Hits zurück, wie Pale Shelter von Tears for Fears von 82, 46.

0: Der Samstagmorgen mit Deutschlandfunk Kultur, 6.44 Uhr. Während alle gespannt darauf warten, wer heute Abend den Goldenen Löwen in Venedig gewinnt, ist ein anderer Preis schon längst vergeben, nämlich der für die beste und witzigste Filmkritik aus dem Publikum. Auf dem Gelände des Filmfestivals am Lido gibt es nämlich seit Jahrzehnten eine lange Wand, an der die Festivalbesucher möglichst witzig und originell alles kritisieren können, was ihnen am Festival nicht gefällt.
1: Die lange Wand steht mitten auf dem Lido, auf dem Festivalgelände. Dicht an dicht hängen dort DIN A4-Zettel, mal eng beschrieben in kleiner Schrift, mal nur mit ein paar Worten in Großbuchstaben. Auf einigen sind Zeichnungen oder Karikaturen und auf allen Zetteln ist ein gedrucktes Logo. Ridateci soldi, gebt uns das Geld zurück. So heißt diese Initiative des italienischen Fernsehmoderators Gianni Politi und der Verbraucherschutzorganisation Codacons. Auf dieser Wand können die Festivalbesuchenden möglichst witzig und originell alles kritisieren, was ihnen am Filmfest nicht gefällt. Gianni Politi ist die meiste Zeit auch selbst vor Ort. Die Wand gäbe es schon lange, erzählt er.
2: Vor 30 Jahren, als das Fernsehen immer mehr angefangen hat, Filme zu produzieren, kam es plötzlich dazu, dass in Venedig alle Filme Meisterwerke genannt wurden, weil das Fernsehen über seine eigenen Filme berichtete. Angeblich 15 Minuten Applaus. Und in Wirklichkeit sind die Zuschauer früher gegangen. Also habe ich das hier erfunden. Es heißt, gebt uns das Geld zurück, weil das Schauspiel nicht schön war. Die Zuschauer können einen schönen Verriss schreiben, wie ein Filmkritiker. Den schönsten Verriss prämiere ich.
1: Politi führt an die Wand und zeigt auf einzelne Zettel, die ganz unterschiedliche Themen behandeln.
2: Der Festivaldirektor Alberto Barbera erinnert ein bisschen an George Clooney, das haben sie schon immer gesagt. Deshalb gibt es jedes Jahr jemanden, der glaubt, er landet einen Scoop und schreibt: Habt ihr gemerkt, dass Clooney immer mehr Barbera ähnelt und umgekehrt? Sie spielen mit den Titeln der Filme, zum Beispiel hier, Nessun Dolore, kein Schmerz. Aber es war schmerzhaft, ihn anzuschauen. Und dann gibt es die, die einen guten Verriss schreiben, wie wenn es ein Artikel wäre. Die hier mit dem roten Punkt sind die Finalisten, die möglicherweise den Preis gewinnen könnten.
1: Wenige Tage später übergibt dann Festivaldirektor Alberto Barbera persönlich an den Preisträger eine große Holzskulptur. Gewonnen hat Festivalbesucher Christian Poletti mit einem Kommentar über den Film The Echo Chamber von Regisseur Andrea Palauro nach einem Drehbuch der verstorbenen Kinolegende Bernardo Bertolucci. Festivaldirektor Barbera liest ihn vor.
2: Da ganze 7 Szenen dieses Films im Bad spielen, hätten sie ihn statt Echo Chamber lieber Echo Bathroom nennen sollen. Wenn der Film auf Bertoluccis letztem Drehbuch basiert, hat der Meister wahrscheinlich das Skript für einen Shampoo-Werbespot geschrieben und wurde missverstanden. Echo Chamber für fettiges Haar besiegt die Schuppen und wird dem Talent des Casts nicht gerecht. Achtung, führt mit Sicherheit zu Schläfrigkeit, wenn im Kino konsumiert.
1: The Echo Chamber war übrigens auch der Film mit den meisten negativen Kommentaren auf der Wand, sagt Moderator Gianni Politi. Und kündigt schon an, im nächsten Jahr wird die Beschwerdewand noch länger werden, denn diesmal war sie schon nach einigen Tagen komplett voll.
0: Der Bericht von Italien-Korrespondentin Lisa Weiß. Aber Sie müssen gar nicht reisen, um das Kino zu feiern. Das geht auch in Deutschland. Tobias Jäcker aus dem Frühteam ist bei mir. Das sogenannte Kinofest findet wieder statt. Wie läuft das denn?
3: Also eigentlich ganz simpel. Mehr als 700 Kinos in ganz Deutschland machen heute und morgen mit. Und da kosten die Tickets dann alle nur 5 Euro.
0: 5 Euro fürs ganz normale Programm oder für Filme, die sowieso keiner sehen will?
3: Ja, also in der Regel ist es das ganz normale Programm. Also aktuelle Filme, die gerade so laufen. Also wenn du jetzt zum Beispiel die Odyssee noch nicht gesehen hast, in Überlänge fast 3 Stunden, das wäre eine gute Gelegenheit. Aber manche Kinos, die bieten auch Previews von Filmen, die offiziell noch nicht angelaufen sind. Und ja, wer alles so mitmacht, das kann man im Netz nachgucken unter daskinofest.de.
0: Das könnte ja dem Kino ein bisschen Schub geben. Dem geht es ja seit Jahren nicht so gut.
3: Ja, darum geht es natürlich auch. Hinter diesem Kinofest, da stehen die großen Branchenverbände. Aber es sieht in diesem Jahr eigentlich schon ziemlich gut aus, muss man sagen. Im ersten Halbjahr sind in Deutschland 47,5 Millionen Kinotickets verkauft worden, sagt die Filmförderungsanstalt. Und das sind 16,9% mehr als im Vorjahreszeitraum. Und man schätzt sogar, dass sich das Kinojahr zum stärksten seit der Pandemie entwickeln könnte.
0: Dann hat die Odyssee also womöglich ein Ende.

0: Tutte Mann auf Tour, Clara Luciani ist das in Deutschlandfunk Kultur, 6:51 Uhr. Israel erlebt einmal mehr unruhige Zeiten. Auf der einen Seite begeht man an diesem Wochenende das jüdische Neujahrsfest. Auf der anderen Seite rückt der 7. Oktober näher und das Gedenken an den terroristischen Überfall der Hamas mit so vielen Toten, Verletzten und Verschleppten. Ein brisanter Bericht legt nahe, dass Premierminister Netanyahu gewarnt worden ist vor einem solchen Angriff. Was Netanyahu zusätzlich unter Druck setzt, denn Ende Oktober stehen in Israel Parlamentswahlen an. All das sind Themen für Israel-Korrespondent Julio Segador. Guten Morgen.
1: Einen schönen guten Morgen, hallo.
0: Netanyahu hat den Bericht zurückgewiesen und will klagen. Wie wird das in der israelischen Öffentlichkeit diskutiert?
1: Ja, es hat natürlich schon einen enormen Wirbel hier verursacht. So kurz vor der Wahl, es sind ja nur noch 6 Wochen, aber der Wahlkampf, der läuft ja schon ziemlich heiß. Allerdings muss man sagen, dass die Diskussion natürlich auch entlang der bekannten tiefen Gräben hier im Land führt. Die Polarisierung ist ja sehr, sehr stark. Für die Kritiker von Benjamin Netanyahu, dem Premierminister, ist es der Beweis für sein Versagen. Und sie sagen auch, dass der Premierminister, und das zeigt eben auch diese Veröffentlichung, er habe die Sicherheit des Landes fahrlässig aufs Spiel gesetzt. Aber Sie haben es ja auch gesagt, Netanyahu selbst wehrt sich, er will klagen, er bezeichnet das Ganze als glatte Lüge, als Verleumdung. Und seine Basis, die steht hinter ihm, die nimmt ihm das ab und sagt, das ist eine rein politisch motivierte Schmutzkampagne, um eben die Wahl im Oktober zu beeinflussen. Also die bekannten Gräben, die gibt es weiter und die vertiefen sich durch diese Veröffentlichung.
0: Es ist in Anführungszeichen nur ein Medienbericht, aber der ist nicht der erste dieser Art. Wie lange kann Netanyahu die Recherchen noch dementieren?
1: Ja, das ist unklar, wie weit wirklich, ob hier noch weitere Beweise vor allem vorgelegt wird, weil eine entscheidende Person von den Vereinigten Arabischen Emiraten, der Scheich, der will sich ja nicht äußern, die halten sich da zurück. Er war ja vor kurzem erst bei Friedrich Merz, auch dem Kanzler, und da gibt es kein Statement. Also die könnten das auflösen, aber da kommt nichts. Nein, der entscheidende Punkt ist, dass es hier einfach unterschiedliche Äußerungen gibt, und das Ganze kann natürlich Benjamin Netanyahu jetzt schon auf die Füße fallen, weil die Opposition jetzt eigentlich noch stärker als bisher auch eine unabhängige staatliche Untersuchungskommission fordert, die das Ganze untersuchen soll. Das hat ja Netanyahu bisher abgelehnt. Ich finde interessant, es gab vor 3 Tagen, also nach der Veröffentlichung, eine Umfrage vom Israel Democracy Institute, und da sagen etwa 2/3 der Befragten, dass sie ihre Wahlentscheidung am 27. Oktober durchaus auch davon abmachen, ob es ein Versagen gegeben hat am 7. Oktober vor 3 Jahren. Also da könnte es durchaus eng werden für Benjamin Netanyahu.
0: Dazu kommt, dass Großbritannien in dieser Woche weitreichende Sanktionen gegen israelische Siedlungen im Westjordanland verhängt haben, flankiert von anderen Staaten wie Frankreich und Kanada. Die israelische Regierung übt massive Kritik an diesen Sanktionen. Hat sie in dieser Frage die Bevölkerung hinter sich?
1: Also hier ist das Bild so ein bisschen differenzierter, und auch hier muss man wieder wirklich darauf verweisen, wie tief die Gräben im Land sind. Das hat ja von Benjamin Netanyahu durchaus eine heftige Reaktion gegeben, auch von seiner Regierung, vom Außenminister. Man hat ja angedroht, nun das britische Konsulat in Jerusalem zu schließen, aber die Bevölkerung ist tief gespalten. Ich würde nicht sagen, dass er hier eine Mehrheit hat hinter sich, auch wenn eigentlich die Mehrheit es ablehnt, dass es ausländische Einmischungen in die nationale Politik gibt. Aber natürlich jetzt auch mit den Wahlkampfzeiten, da sehen viele Gegner Netanjahus das Ganze als direkte Quittung für die radikale Politik von Netanjahus rechtsextremen Koalitionspartnern. Also auch das wird wieder hier quasi in den Wahlkampf mit eingeführt. Und für Netanjahu ist es klar, er benutzt hier sein bekanntes Narrativ, wir gegen den Rest der Welt, und versucht damit zu punkten, und seine Wähler nehmen ihm das ab, also seine Anhänger.
0: Was bedeutet das alles für die Wahl Ende Oktober, und was bedeutet das alles für möglicherweise realistische Koalitionen?
1: Das ist ganz, ganz schwer zu sagen, weil hier ja jetzt erst die Listen auch veröffentlicht worden sind, und es wird hinter den Kulissen noch sehr, sehr viel verhandelt. Tatsache ist, dass es einen großen Gegner gibt für Benjamin Netanyahu, der heißt Gadi Eisenkot, der Chef der Partei Yasha, das bedeutet gerade heraus und ehrlich, und er ist momentan vorne, hat die Nase vorne vor dem Block von Benjamin Netanyahu. Er ist selbst ein ehemaliger Generalstabschef, also er punktet auch mit dem Thema Sicherheit, und das ist ein Punkt, der wirklich wichtig ist für die Menschen hier. Aber um zu sagen, wie es wirklich in 6 Wochen aussehen könnte, ist es wirklich noch zu früh. Aber man kann sich darauf einstellen, dass dieser Wahlkampf noch sehr, sehr polemisch werden wird.
0: Israel im Wahlkampf. Informationen aus eben Israel von Julio Segador. 6:57 Uhr. Tame Impala.

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1: Mit Daniel Marschke. New York gedenkt der Opfer von 9/11. In Indien beginnt das Treffen der BRICS-Länder und ihrer Partnerstaaten. Und Céline Dion kehrt nach 6 Jahren Pause auf die große Bühne zurück. 25 Jahre nach den Terroranschlägen vom 11. September hat in New York die zentrale Gedenkfeier stattgefunden. Am sogenannten Ground Zero, dem früheren Standort des World Trade Centers, hatten sich zahlreiche Hinterbliebene und viele weitere Menschen versammelt. Unter ihnen auch US-Vizepräsident Vance und die 4 noch lebenden früheren Präsidenten Clinton, Bush, Obama und Biden. Samuel Jakisch.
2: Politische Reden sind in New York City aus Respekt vor den Angehörigen und Opfern nicht erwünscht. Erstmals gibt es in New York auch eine eigene Schweigeminute für tausende Feuerwehrleute, Einsatzkräfte, Helfer und Bauarbeiter, die nach ihrer Arbeit in den Trümmern von 9/11 erkrankt und gestorben sind. Zahlreiche Fälle von Krebs- und Atemwegserkrankungen sind auf ihren Einsatz am schadstoffbelasteten Ground Zero zurückzuführen. Erst Anfang dieser Woche veröffentlichte die Stadt New York neue Unterlagen zur verheerenden Luftqualität damals direkt nach den Anschlägen.
1: US-Präsident Trump war nicht nach New York gereist. Stattdessen hielt er eine Rede am Pentagon. Das Verteidigungsministerium in Washington war 2001 ebenfalls Ziel der Anschläge gewesen. In Indien beginnt heute das Gipfeltreffen der BRICS-Länder. Die Mitglieder des Staatenbündnisses und ihre Partnerstaaten treffen sich an diesem Wochenende in der Hauptstadt Neu-Delhi. Zusammen repräsentieren sie etwa die Hälfte der Weltbevölkerung. Lena Bodewein.
3: Russlands Präsident Putin, Chinas Staatschef Xi und der indische Ministerpräsident Modi sind die politischen Schwergewichte bei diesem Treffen. Während US-Präsident Trump BRICS als anti-westliche Vereinigung darstellt, sehen Fachleute die Gruppierung eher als nicht-westlichen Verbund in einer multipolaren Weltordnung. Wichtigste Themen des Gipfels sind die wirtschaftliche Krise durch den Konflikt am Golf und die Energiekrise. Von der sind viele der BRICS-Länder besonders betroffen. Entweder, weil sie selbst von den Energieimporten abhängig sind oder Öl und Gas nur unter Schwierigkeiten exportieren können.
1: Die brasilianische Polizei hat Ermittlungen gegen den Präsidentschaftskandidaten Flavio Bolsonaro aufgenommen, den Sohn des früheren Präsidenten Jair Bolsonaro. Wie erst jetzt bekannt wurde, wird bereits seit Juli gegen den rechtsgerichteten Politiker ermittelt. Ihm werden Geldwäsche und Korruption vorgeworfen, berichten Medien. Flavio Bolsonaro tritt Anfang Oktober gegen den amtierenden Präsidenten Lula da Silva an. Umfragen sagen ein Kopf-an-Kopf-Rennen voraus. CDU-Chef Merz trennt sich von der stellvertretenden Generalsekretärin Stump aus Baden-Württemberg. Nach Parteiangaben soll der thüringische Bundestagsabgeordnete Hose das Amt kommissarisch übernehmen. Wie Merz sagte, will die CDU Ostdeutschland künftig noch stärker abbilden. Nach dem AfD-Erfolg in Sachsen-Anhalt wird die parteiinterne Kritik an Merz wieder lauter. Der Chef des CDU-Arbeitnehmerflügels Radke sagte dem Fokus, wenn der Kanzler regelmäßig das halbe Land mit bestimmten Äußerungen gegen sich aufbringe, sei das kontraproduktiv. Der CDU-Spitzenkandidat in Mecklenburg-Vorpommern Peters sagte, es werde vor der Landtagswahl am 20. September keine Auftritte mit Merz mehr geben. Die neue CDU-Generalsekretärin Hoppermann dagegen verteidigte Merz.
4: Ja, er steht ja als Person fest für dieses Bild der Zukunft, wohin Deutschland gehen soll. Und wir brauchen die Möglichkeit, über Wirtschaftswachstum so Dinge wie Steuerentlastung möglich zu machen. Deswegen muss der Fokus sein auf Wachstum. Wir sehen erste Signale, im Übrigen auch ganz tolle andere Bilder, wie die erste deutsche Rakete ins All von europäischem Boden. Das sind alles positive Signale und dafür ist er angetreten, dieses Land zu modernisieren.
1: CDU-Generalsekretärin Franziska Hoppermann im Deutschlandfunk. Nach 6 Jahren Pause tritt die kanadische Sängerin Céline Dion heute Abend zum ersten Mal wieder auf einer großen Bühne auf. Das Konzert in der Plenitude Arena bei Paris ist der Auftakt einer Serie von 16 bereits ausverkauften Auftritten. 2022 hatte Dion bekannt gegeben, an einer unheilbaren Autoimmunerkrankung zu leiden. Für das Comeback hatte sie Körper und Stimme intensiv trainiert. Zu den größten Erfolgen von Céline Dion zählen Balladen wie Pourquoi Tu M'aimes Encore und die Titanic-Ballade My Heart Will Go On. 2024 hatte sie auf dem Eiffelturm auch zur Eröffnung der Olympischen Spiele gesungen.
0: Das Wetter.
1: Im Süden ist es heiter, sonst wechselnd oder dicht bewölkt, aber trocken. Die Temperaturen steigen auf 20 Grad an den Küsten und auf bis zu 27 Grad am Oberrhein.
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5: Ich wünsche Ihnen einen guten Morgen. Die erste Arbeitswoche nach der Landtagswahl in Sachsen-Anhalt ist rum und die Debatte über diese Wahl war kleinteilig, um mit dem Hauptstadtjournalisten Robin Alexander zu sprechen. Die Aussagen auf Bundes- und Landesebene waren vor allen Dingen unterschiedlich und wir schauen gleich mal auf die Kommunen am Beispiel von Zörbich.

0: Nothing More Lonely ist von Paul and the Broken Bones sind das um 7 Uhr und 9. Wenn Sie in Gedanken eine Linie ziehen von Dessau aus nach Halle an der Saale, dann liegt Zörbich so ziemlich in der Mitte. Die Stadt hat etwa 9000 Einwohner, ein Schloss mit viel Kultur und sie ist berühmt für ihre Marmeladen, Konfitüren und Fruchtaufstriche. Seit 2019 heißt der hauptamtliche Bürgermeister Matthias Egert. Der CDU-Politiker ist im Februar im Amt bestätigt worden für wahrscheinlich die nächsten 7 Jahre. Zwischen den beiden letzten Kommunalwahlen hat die AfD in Zörbich ihr Ergebnis verdoppelt. Die CDU bleibt stärkste Kraft. Guten Morgen, Herr Egert.
1: Guten Morgen, Frau Welti.
0: Wenn Sie jetzt auf Ihre zurückliegende Woche schauen, hat sich im Umgang mit der AfD etwas geändert seit der Landtagswahl? Treten die 4 AfD-Mitglieder im Stadtrat jetzt zum Beispiel ja selbstbewusster auf?
1: Ich muss sagen, bis jetzt hat sich gar nichts geändert. Im Gegenteil, ich habe von den 4 Kandidaten so wenig gehört wie die Wochen zuvor.
0: Okay, warum? Wie erklären Sie sich das?
1: Der Kater nach der Feier, ich kann es Ihnen nicht erklären. Vielleicht ist es auch die Sondierung und vielleicht sind es auch so die ersten Enttäuschungen, dass doch nicht alles so schnell geht, wie man sich das wünscht. Kann ich noch nicht sagen.
0: Hat Sie das Ergebnis dieser Landtagswahl eigentlich überrascht?
1: Ich muss sagen, dieser Deutlichkeit schockiert, tatsächlich überrascht, dass die AfD stärkste Kraft ist, ist, glaube ich, nach den Umfragewerten vorab keiner gewesen. Und auch im Umgang mit den Menschen hat man erkannt, dass hier Frustration sich geäußert hat, bis dahin, dass man gesagt hat, nein, jetzt werde ich die wählen, damit man endlich irgendwo ankommt, dass es mir gerade nicht passt, wie es ist. Worüber ich negativ überrascht war, ist diese Eindeutigkeit, mit der meine Partei abgestraft wurde.
0: Inwieweit?
1: Nun, 17%, glaube ich, spiegelt nicht das wider, was die CDU die letzten 24 Jahre gemacht hat. Und es ist natürlich auch für einen Kommunalpolitiker, der eine Partei vertritt, schon eine erstaunliche Geschichte, wenn man sieht, wie wenig das gewürdigt wird, was eigentlich diese Zusammenarbeit mit Magdeburg, mit Berlin, mit Brüssel hier vor Ort schon alles gebracht hat, dass das so wenig anerkannt wird. Das sind natürlich Dinge, die einen nachdenklich machen, wo man drüber nachdenken muss, wie ist es so weit gekommen? Warum kommen wir bei den Leuten nicht vor? Ist es nur Berlin? Das wäre, glaube ich, zu einfach. Es sind doch die Strukturen, die wir uns angucken müssen, anpassen müssen. Wie kommen wir auf die Leute zu? Und ja, was hat dazu geführt, dass wir so abgekanzelt wurden?
0: Haben Sie schon ein paar Antworten auf diese vielen Fragen?
1: Naja, ich muss sagen, gut, einerseits ist es natürlich relativ einfach zu sagen, Berlin hat uns nicht wirklich geholfen mit all den Themen, die im Vorfeld gelaufen sind. Die einfachen Themen, die haben wir beim Bürger nicht so angesprochen, beziehungsweise sind wir eigentlich schon Stufen weiter. Wir hatten kurz vorab den Außenminister in Köthen zu einer Veranstaltung. Und klar wissen auch die, dass der Dieselpreis gerade extrem hoch ist, dass die Kraftstoffpreise durch die Decke gehen. Klar wissen auch die, dass der Einkauf bei Aldi mittlerweile 200 Euro kostet und nicht mehr 100, wie es mal für gewöhnlich war. Und dass die Leute einfach Angst haben, dass es junge Menschen gibt, mittelalte, ältere Menschen gibt, die sich Sorgen machen um die Zukunft. Aber ich glaube, was wir verlernt haben, das kann auch nach 24 Jahren Regierungsbeteiligung hier im Land daher kommen, ist diese einfachen Antworten zu kanalisieren, anzusprechen und zu sagen, wir kümmern uns drum. Wir wissen um die Komplexität, die danach kommt, die danach steht und was man alles machen muss, um irgendwo einen kleinen Effekt zu erzielen. Aber ich denke, diese Komplexität ist nicht mehr das, was der Wähler hören wollte, sondern er wollte hören, ja, wir sind dabei, wir kümmern uns drum. Und ich glaube, das ist zu wenig deutlich geworden. Und da gibt es Parteien, die einfache Antworten haben. Und die haben sich durchgesetzt.
0: Der Stadtrat umfasst 20 Mitglieder plus Sie als Bürgermeister. Welchen Kurs fahren Sie da gegenüber der AfD? Denn auch Sie brauchen ja Mehrheiten für Ihre Projekte und Vorhaben.
1: Ich muss Ihnen ganz ehrlich sagen, konstruktive Arbeit habe ich im Stadtrat von der Seite in den letzten Jahren wenig festgestellt. Was ich sagen muss, ist, dass der städtische Haushalt die letzten 3 oder 4 Jahre einstimmig durchgegangen ist, ohne Gegenstimmen. Das ist schon, glaube ich, ein Signal, was ganz gut ist. Aber wenn es um Sachthemen geht, muss man sagen, lassen die sich ganz schön aus. Wir haben ganz konkrete Probleme. Wir sind eine schrumpfende Gesellschaft. Es gibt weniger Kinder seit den letzten Jahren. Wir müssen hier Entscheidungen treffen, die wehtun können, die kommuniziert werden müssen nach außen. Und da muss ich Ihnen ganz offen sagen, da ist keine Kommunikation in positiver Art von der Seite zu erwarten, sondern da wird immer disruptiv agiert. Da wird immer versucht, das noch irgendwie für sich zu nutzen, als Kümmerer dazustehen, als Helfer an der Seite dazustehen. Wir hören aufs Volk, aber ganz viel Wissen, was damit zusammenhängt, transportieren Sie ganz bewusst nicht. Und das ist eine Geschichte, wo ich sage, da ist das Vertrauen doch schwindend, dass man da wirklich zum Wohl der Bürger auch vorgeht, sondern da geht es erstmal darum, sich selbst in ein gutes Licht zu rücken.
0: Was halten Sie dann aufgrund Ihrer Erfahrungen von der Debatte über die sogenannte Brandmauer, die ja eher abgrenzend bedeutet oder dann eben nicht weniger einbeziehen?
1: Also ich muss ganz offen sagen, Brandmauer-Rhetoriken fand ich damals schon nicht besonders günstig. Wir haben ja den ersten gewählten AfD-Bürgermeister direkt neben uns mit Hannes Loth in Ragun-Jesnitz. Und ich hatte damals schon zur Presse gesagt, weil es mein direkter Nachbar ist, wir haben einen Trinkwasserzweckverband zusammen, ich kann an meiner Stadtkanzel keine Mauer hochziehen. Die Realität ist da, wir werden irgendwo auf Sachebene miteinander arbeiten müssen. Wenn es ans Ideologische geht, dann geht das nicht
0: weiter.
1: Sie
0: haben ja gerade beschrieben, dass es im Stadtrat nicht so gut klappt.
1: Ja, das ist richtig. Es ist eine personale Frage. Und ich muss sagen, man kommt schon auf ihn zu. Und wenn man dann so Aussagen von ihm hört, wie man muss auch mal seine Leute davon überzeugen, dass Windkraft nicht das Schlechteste ist, muss ich sagen, ist er jetzt nicht der typische AfDler, der rein dogmatisch irgendwo drauf geht. Aber es ist natürlich in gewissen Sachfragen ist es schwierig. Aber das ist auf der Linken genauso. Worauf ich eigentlich hinaus wollte, die Brandmauer ist ein Wortspiel, eine Situation, die stark geschürt wurde, um, denke ich, auch politisch einzuengen und die aber vor allen Dingen jetzt von der AfD genutzt wird, um sich politisch abzugrenzen vom Rest, die ihre Altparteienrhetorik nochmal untersetzt und so weiter. Ich bin der Meinung, man muss sich ganz klar abgrenzen vor denen, die nicht auf dem Boden der freiheitlich-demokratischen Grundordnung stehen und die gegen die Werte stehen, die wir vertreten, die mit feinklingenden Worten wie ihre Migration eigentlich nur das alte Ausländer rausbedienen wollen, die Angst haben vor erneuerbaren Energien und das nicht sachlich begründen können. Aber es gibt auch Entscheidungen im Stadtrat, die betreffen die Bürger vor Ort. Wenn ich eine Straße baue, wenn ich einen Kindergarten baue oder sonstiges, dann werde ich natürlich auch darum werben, dass der Stadtrat als Ganzes das für seine Bürger machen will. Was ich sagen muss, ist, es kommen keine Ideen von deren Seite. Das heißt also, ich bin nicht in das Dilemma gekommen, einen Antrag zu unterstützen, den die einbringen oder anzupassen oder sonstiges. Das habe ich tatsächlich noch nicht erlebt.
0: Haben Sie den Eindruck, dass die Politik in Berlin die Realitäten in den Ländern und Kommunen nicht mehr richtig einschätzen kann?
1: Ich glaube, dass es schon einen gewissen Elfenbeinturm-Effekt gibt, den man dann in bestimmten Situationen hat. Ich glaube schon seit längerer Zeit, dass wir ein Stück weit uns davon entfernt haben, was dem in Anführungsstrichen einfachen Bürger so an wichtigen Dingen durch den Tag geht. Ich muss aber auch sagen, dass die Komplexität von Geopolitik und all dem, was damit zusammenhängt, ja uns in Anführungsstrichen hier vor Ort am Bodenpersonal ja auch selten so betrifft, wie das dann in größerer Ebene ist. Und deswegen muss ich sagen, ich glaube, wir haben diese Mittelebene vergessen, die beide Welten miteinander kommunizieren lässt und dann auch in beide Richtungen wirklich kommuniziert. Wir lenken uns sehr ab mit bestimmten Themen, reagieren dann, wie der Kanzler zum Beispiel, auf bestimmte Aussagen nicht besonders glücklich, stößt damit Leute vor den Kopf, wo ich sage, das ist aber genau das, was wir genauso mitnehmen müssen, wie diese komplexe Weltpolitik, in der wir uns gerade befinden.
0: Matthias Egert, Bürgermeister von Zörbich in Sachsen-Anhalt. Herr Egert, haben Sie herzlichen Dank fürs Gespräch.
1: Ganz lieben Dank, Frau Welti. Einen schönen Tag Ihnen, ein schönes Wochenende den Hörern.
0: Gleichfalls, 7 Uhr und 16.
1: Danke.
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0: Dieser Song hat für ein ganzes Jahrzehnt den Ton gesetzt. Robbie Williams und Supreme, 7:23 Uhr. Weltkrieg statt Olympia. Das Leben von Arnim Dahl als Sportler und Artist läuft nicht immer so wie gewünscht. Auch nicht heute, vor 75 Jahren. Damals plant Dahl einen besonderen Stunt in Hamburg für den damaligen Bundespräsidenten Theodor Heuss. Und der geht beinahe schief. Sifora Rubina über einen denkwürdigen Tag in einem denkwürdigen Leben.
1: Ein Handstand oben auf dem Empire State Building in New York. Ein Sprung von einem Kran in das Hafenbecken von Wilhelmshaven oder von einem fahrenden Hochbahnzug in die Elbe. Stuntman Arnim Dahl ist für fast jede waghalsige Dummheit zu haben.
2: Dummheiten lasse ich mir ruhig gefallen, denn es ist ja ein bisschen Quatsch, was ich gemacht habe. Ich habe ja manchmal selber gedacht, Junge, bist du verrückt, dass du sowas machst.
1: Geboren 1922 in Stettin, zeigt der junge Arnim schon im zarten Alter von einem Jahr für eine Belohnung erste halsbrecherische Stunts.
3: Und zwar war meine erste Gage damals eine Tafel Schokolade. Und dafür bin ich also vom Bücherschrank mit einem Salto in die Arme meiner Mutter gesprungen.
4: Die Kamera ist klar, Bruckwitz.
1: Nach Kriegsende beginnt der gelernte Zimmermann und Maurer Dahl als Artist und Clown bei einem Wanderzirkus zu arbeiten. Später kommen

0: Ganze Stadt ist beflaggt.
1: Und dann habe ich mir eine Fahne besorgt, eine richtige Hamburger Flagge, etwa 4 Meter mal 6 Meter, habe die in einer Turnhalle aufgebaut und habe mich damit 3 Mann rangehängt und es ging gut. Dann habe ich gesagt, das geht auch für dich alleine.
0: Dahl plant seinen Stunt ausgerechnet am Hamburger Gebäude seiner Versicherung Deutscher Ring, der einzigen Versicherung, die Dahl überhaupt noch als Kunden akzeptiert. Gebannt beobachtet die Menschenmenge auf dem damaligen Karl-Muck-Platz, wie Arnim Dahl in 32 Meter Höhe an der roten Fahne hängt.
1: Dann habe ich es gemacht im 10. Stock und als ich bei der ersten Waage, bei dem Durchrollen war, riss die Flagge um die Hälfte ein.
0: Auf dem Platz wird es still. Die Fahne reißt ein zweites Mal. Dahl versucht mit einem Schwung die rettende Hauswand zu erreichen.
2: Und jetzt fragst du, was denkt man da? Ja, da denkt man eigentlich gar nicht. Erstmal hat man solche Angst, weil man ja weiß, wenn man da runterfällt, ist man tot. Und dann habe ich etwas Verrücktes gedacht. Ein Artist denkt ein bisschen Blödsinn. Der sagt, Mensch, Junge, hast du saubere Wäsche an, wenn du auf dem Operationstisch landest.
0: Helfer strecken Dahl eine Stange mit einer Schlinge hin. Er kann sie fassen und wird unversehrt durch ein Fenster im 10. Stock in Sicherheit gebracht.
3: Ich sag immer, lieber 10 Minuten Angst, 1 Monat nicht arbeiten. Das war mein Motto. Und damit bin ich ja gut gefahren.
0: Nicht alle seine Stunts enden so glimpflich. Für sein aufregendes Leben bezahlt Dahl mit mehr als 100 Knochenbrüchen und 38 Krankenhausaufenthalten. Der Sensationsdarsteller, so nennt er sich selbst, spielt als Double in Spielfilmen mit.
4: Lindenallee 14, 4. Stock, arbeitet Klettermaxe. Beeilen Sie sich.
0: Und wird zum Gesicht vieler Werbekampagnen.
5: Klar, das ist doch Arnim Dahl. Junge, Junge, Arnim, vielleicht kann das ins Auge gehen.
0: Beim Hamburger Alstervergnügen 1992 ist ein letztes Mal in Aktion zu sehen. Von einem Hubschrauber baumelnd wirft er seinen roten Schal in die Menschenmenge. Mit 76 Jahren stirbt Arnim Dahl an Krebs. Bei einem seiner spektakulärsten Stunts war er dem Tod noch von der Schippe gesprungen. Am 12. September 1951, als Dahls Leben buchstäblich an einem roten Fahnenfaden hing. Das war heute, vor 75 Jahren.

0: Na, aber ernst, es hört nicht auf. Das ist offenbar die Überzeugung von Jordan Rakey zusammen mit Phoebe Coleos. Aufgenommen haben die beiden den Track in den legendären Abbey Road Studios in London. 7.30 Uhr.
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2: Mit Daniel Marschke. Die Partei Reform UK des britischen Rechtspopulisten Farage hat umgerechnet 42 Millionen Euro erhalten. Das ist die höchste Einzelspende aller Zeiten an eine britische Partei. Die Zeitung The Telegraph nennt den Kryptounternehmer Ben Dilo als Spender. Er wolle Reform UK helfen, sich auf das Regieren vorzubereiten, sagte der in Hongkong ansässige Milliardär. Dilo selbst war letztes Jahr von US-Präsident Trump begnadigt worden. Zuvor war er zu einer Haftstrafe auf Bewährung verurteilt worden, weil er gegen das Bankgeheimnis verstoßen hatte. 25 Jahre nach den Terroranschlägen vom 11. September hat in New York die zentrale Gedenkfeier stattgefunden. Am sogenannten Ground Zero, dem früheren Standort des World Trade Centers, versammelten sich zahlreiche Hinterbliebene und viele weitere Menschen, unter ihnen auch US-Vizepräsident Vance und die vier noch lebenden früheren Präsidenten Clinton, Bush, Obama und Biden. US-Präsident Trump war nicht nach New York gekommen. Stattdessen hielt er eine Rede am Pentagon. Das Verteidigungsministerium in Washington war 2001 ebenfalls Ziel der Anschläge. Saudi-Arabien hat eine wichtige Ost-West-Pipeline abgeschaltet. Das berichtet die staatliche Nachrichtenagentur SPA und beruft sich dabei auf das Energieministerium. Als Grund wird ein Drohnenangriff genannt, bei dem mehrere Menschen verletzt worden waren. Wie das saudische Außenministerium auf X mitteilte, war der Angriff im Irak gestartet worden. Noch sei unklar, wer für den Anschlag verantwortlich ist. Die abgeschaltete Pipeline ist 1200 Kilometer lang und stellt eine Umgehung der Straße von Hormuz dar. Sie verbindet den Persischen Golf mit dem Roten Meer. CDU-Chef Merz trennt sich von der stellvertretenden Generalsekretärin der Partei Stump. Nach Parteiangaben soll der thüringische Bundestagsabgeordnete Hose das Amt kommissarisch übernehmen. Merz erklärte, die aus Baden-Württemberg stammende Stump habe sehr gute Arbeit geleistet. Die CDU sei aber die Partei der deutschen Einheit und müsse Ostdeutschland noch stärker abbilden. Schon seit einigen Tagen wurde darüber spekuliert, jetzt ist die Entscheidung gefallen. Der Flughafen von Nashville im US-Bundesstaat Tennessee wird nach der verstorbenen Country-Ikone Dolly Parton benannt. Wie die Flughafenbehörde von Nashville mitteilte, stimmte das Führungsgremium mit 6:0 Stimmen für die Umbenennung. Der endgültige Name des Flughafens steht allerdings noch nicht fest. Nashville gilt als Heimat der Country-Musik und Dolly Parton als ihre ungekrönte Königin. Am 25. August war sie im Alter von 80 Jahren gestorben.
1: Das Wetter.
2: Im Süden ist es heiter, sonst wechselnd oder dicht bewölkt, aber trocken. Die Temperaturen steigen auf 20 Grad an den Küsten und auf bis zu 27 Grad am Oberrhein.
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0: Guten Morgen. Wenn Sie in den sozialen Medien unterwegs sind, dann ist es Ihnen vielleicht auch schon aufgefallen, es häufen sich Bilder von Gottesanbeterinnen. Diese Fangschrecken sind auf dem Vormarsch Richtung Norden, denn auch da wird es immer wärmer, was den Tieren offenbar gefällt. Genaue Hintergründe gleich vom Biologen Dirk Berger.

0: Gute Laune Musik von Rikas Changes um 7.37 Uhr. Grün, gelb oder auch bräunlich, die Gottesanbeterin kann viele unterschiedliche Farben annehmen. Gerade aus der Nähe oder in Großaufnahme wirkt sie mit ihren Fangbeinen ziemlich beeindruckend. Um herauszufinden, wo und wie sich die Gottesanbeterin in Brandenburg und Berlin verbreitet, ist am Naturkundemuseum Potsdam das Projekt Gottesanbeterin gesucht ins Leben gerufen worden. Hier können Sichtungen mit Foto gemeldet werden. Zuständig ist der Biologe Dirk Berger. Guten Morgen, Herr Berger.
1: Schönen guten Morgen.
0: Ich habe auf Ihrer Homepage gelesen, in diesem Jahr sind bei Ihnen schon mehr als 15.000 Meldungen eingegangen. Was schließen Sie allein aus dieser Zahl im Vergleich zu den Vorjahren?
1: Die Gottesanbeterin scheint jetzt in Brandenburg angekommen zu sein und begeistert scheinbar immer noch sehr viele Brandenburger und Berliner. Und sie finden uns relativ schnell im Internet und teilen dann ihre Funde mit. Im vergangenen Jahr gab es auch schon 14.000 Meldungen und das wird gerade mehr.
0: Sind das denn wirklich alles Gottesanbieterinnen gewesen, die da gemeldet worden sind? Oder mussten Sie auch mal sagen, nee, hier handelt es sich um eine normale Heuschrecke?
1: Das kommt relativ selten vor in den letzten Jahren. Als sie mit dem Projekt anfingen, 2017, da wurden öfters noch Heupferde gemeldet. Aktuell geht die Zahl der Falschmeldungen drastisch nach unten. Also es sind alles bestätigte Gottesanbieterinnenfunde.
0: Woran liegt das? Kennen die Menschen sich einfach besser aus?
1: Mittlerweile kennen die Menschen die Art und finden sie auch relativ schnell im Internet. Also es gibt ja eine ganze Menge auch Apps und Fotos, die man dann im Internet suchen kann, Bestimmungs-Apps. Und erstmal wundern sich die Leute, was sie da vor sich haben und finden das dann doch relativ schnell raus.
0: Woran erkenne ich eine Gottesanbeterin?
1: Bei uns gibt es ja ausschließlich die europäische Gottesanbeterin, Mantis religiosa. Und es handelt sich um relativ große Insekten für unsere Verhältnisse. Die Weibchen sind so etwa 7 Zentimeter groß, die Männchen etwas kleiner. Wie Sie schon gesagt haben, grün, braun oder strohfarben. Und sie haben einen dreieckigen Kopf, einen recht langen Halsschild. Und unter diesem Halsschild tragen sie die ganz typischen Fangarme von diesen Gottesanbeterinnen. Und so kann man sie eigentlich ganz gut erkennen.
0: Der Name erklärt sich ja fast von alleine, denn das Tier sieht so ein bisschen aus, als würde es beten. Weiß man, wer und wann auf diesen Namen gekommen ist?
1: Ja, das ist also auch unseren Vorfahren schon aufgefallen, dass es ausschaut, als wenn die Gottesanbeterin betet, weil sie halt ihre Fangarme wie zum Gebet nach vorne verschränkt hält. Und das hat ja seinerzeit um 1758 auch Karl von Linné mitbekommen, der der Art ihren Namen gab. Damals noch als Gryllus Mantis religiosus und mittlerweile heißt sie nur noch Mantis religiosa.
0: Wie sicher ist, dass die Verbreitung Richtung Norden mit dem Klimawandel zusammenhängt, also mit steigenden Temperaturen?
1: Das spricht sehr viel dafür. Die Art ist für gewöhnlich eher im Mittelmeerraum verbreitet, von Portugal bis nach Asien hinein und hat in Deutschland immer nur kleine Vorkommen in wärmebegünstigten Habitaten in Südwestdeutschland, also in Baden-Württemberg beispielsweise, gehabt. Weiter nördlich kam diese Art nicht vor. Und erst in den letzten Jahren, Anfang der 2000er, wurde festgestellt, dass zum einen die Populationen in Südwestdeutschland nach Norden gewandert sind, bis nach Hessen hinein. Und in Sachsen, Sachsen-Anhalt, Brandenburg tauchte die Art dann erstmalig auf. Die Art gab es hier nie. Und hier scheint es so zu sein, dass die Art von Tschechien, Slowakei, Österreich einwandert, also mit den südwestdeutschen Tieren nichts zu tun hat. Und die Art hält sich also erst, seitdem die Sommer heißer sind und auch die Vegetationsperioden länger, kann die Art sich hier halten.
0: Warum ranken sich eigentlich so viele Mythen um die Gottesanbeterin, nicht zuletzt die, dass die Gottesanbeterin bei der Paarung das Männchen frisst?
1: Ja, das kommt vor, dass die Weibchen die Männchen vor, während der Paarung oder danach verspeisen. Aber es gibt keinen obligaten Sexualkannibalismus bei den Tieren. Das heißt, die Männchen haben eigentlich ganz gute Chancen, auch wieder wegzukommen. Da gab es in den 80er Jahren mal Untersuchungen. Da wurden Tiere, nachdem sie sich erwachsen gehäutet haben, eingefangen, markiert, wieder freigelassen. Und am Ende der ein paar Monate später wurden die dann wieder eingefangen und es wurden alle wieder gefunden und die Weibchen waren alle befruchtet und haben Eier gelegt, sodass man daraus schließen kann, dass das jetzt nicht obligat stattfindet. Aber natürlich, die Weibchen sind schon aggressiv, auch gegenüber Artgenossen und machen also auch vor anderen Weibchen nicht halt. Wir haben also auch beobachtet, dass kräftige Weibchen spät in der Saison auch andere kräftige Weibchen verspeist haben.
0: Im alten Ägypten gilt die Gottesanbeterin als Begleiterin der Toten. In Afrika verspricht es Glück, wenn ein solches Tier auf einem landet. Gibt es so eine symbolische Bedeutung auch in Deutschland?
1: In Deutschland gibt es das eigentlich nicht, nein. Man findet es, ja, wie Sie richtig gesagt haben, in Ägypten, Afrika, taucht auch in Teilen in der chinesischen Medizin auf, die Art. Aber in Deutschland gibt es das nicht, nein. Vielleicht liegt es auch daran, dass die Art hier nicht weit verbreitet war oder also kaum gibt.
0: Aber das ändert sich ja gerade.
1: Das ändert sich.
0: Auf jeden Fall bleibt und ist die Gottesanbeterin ein interessantes Tier. Die Expertise dazu hat der Biologe Dirk Barger vom Naturkundemuseum Potsdam geliefert. Herzlichen Dank dafür.
1: Nicht dafür, sehr gerne.
0: 7:43 Uhr.

0: die Cardigans mit Love Fool. Und ich kenne Kollegen, die schwer verliebt gewesen sind in Sängerin Nina Persson. 7:47 Uhr.
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0: Immer eine Freundschaft, die nicht so richtig rund läuft, lässt sich hier Graf Rees aus. Track heißt Bad Friends.

0: 7.50 Uhr. Großes Finale heute am Lido. Heute Abend gehen nämlich die internationalen Filmfestspiele in Venedig mit der Verleihung des Goldenen Löwen zu Ende. 20 Spielfilme und ein Dokumentarfilm konkurrieren um den begehrten Preis des ältesten Filmfestes der Welt. Vor der Verleihung wollen wir etwas spekulieren und gleichzeitig auch auf die Qualität des Wettbewerbs blicken, zusammen mit unserem Filmkritiker Patrick Wilinski. Guten Morgen, Patrick.
1: Schönen guten Morgen vom Lido, hallo.
0: Jetzt sind dann auch die letzten beiden Filme im Wettbewerb gelaufen, aus Italien und aus Iran. Haben diese Filme das Rennen um die Preise nochmal von hinten aufrollen können?
1: Nein, also ich glaube eher nicht. Das waren zwei Filme, die durchaus politisch sich gegeben haben. Gerade der iranische Film, der folgt einem Arzt in Teheran, der seine Konzessionen abgenommen bekommt vom Regime, weil er Demonstranten versorgt hat. Und jetzt beschließt er, sich umzubringen. Und wir verbringen mit ihm quasi den letzten Tag in seinem Leben. Sein trauriger, sehr deprimierender Film, der aber nicht wirklich etwas Neues über den Zustand dieses Landes nach außen trägt. Und ähnlich ging es beim letzten Film aus Italien, Rückkehr nach Buenos Aires heißt der. Da geht es um die Folgen der Militärdiktatur in Argentinien der 70er Jahre. Aber auch das war ein Film, der keine wirklichen Bilder für den Kampf der Menschen findet, die das Trauma der damaligen Militärdiktatur verarbeiten können. Beides eher so zahnlose Politthriller, würde ich sagen. Und wie viele Filme dieses Jahr auch ein bisschen mutlos, weil sie ihrem Thema keine adäquate Form entsetzen können.
0: Hast du denn abgesehen von dieser Mutlosigkeit feststellen können, dass sich ein oder zwei Themen in diesem Jahr durch den Wettbewerb und seine Filme gezogen haben?
1: Ja, es war schon ein Festival, das gerade in der ersten Hälfte auffällig viel Medienkritik betrieben hat, so würde ich es mal sagen. Filme über mediale Umbrüche spielten eine große Rolle, über die Macher der Medien, die ethische und politische Standards verschieben, die viel Macht haben, dadurch, dass sie Medien besitzen. Da hat die Bildkunst Kino nachgedacht, eben über Macht und Ohnmacht unserer Gegenwart, die ja so von Bildern geprägt ist. Ich finde aber trotzdem, dass das waren viele Filme aus Amerika oder aus dem englischsprachigen Raum, aber den besten Zugang dazu haben vor allem die ostasiatischen Filme gefunden. Es gab einen japanischen Film, Look Back, über zwei Mädchen, die erstmal nur Manga zeichnen. Ist ja auch ein Medium. Aber durch dieses Zeichnen dieser Mangaka kommen sie der Welt näher. Sie lernen sie anders kennen, sich selber kennen. Es war ein sehr schöner, kleiner, philosophischer Exkurs, wie wir über die Kunst die Welt erfahren können. Und auf der anderen Seite der südkoreanische Film Possible Love über eine Dokumentarfilmerin, die ein armes Arbeiterpaar filmt. Und sie mit ihrem Ehemann reich, die beiden anderen arm, und wie sich hier diese Pärchen zu betrachten, beobachten, kann man sagen. Das hat nichts Voyeuristisches. Wir erfahren sehr viel über Klasse, über Ehe, über Begehren, Scham und darüber, wie schwer es ist, wirklich in das Leben eines anderen Menschen hineinzusehen. Das war an dieser Stelle wirklich modernes, großes Kino.
0: Jenseits des asiatischen Kinos, was für Filme konnten die Kritik vor Ort überzeugen?
1: Ja, nicht so viele. Das war eben kein so gutes Jahr, muss man wirklich sagen. Man hatte so den Eindruck, dass der Festivalleiter Alberto Barbera so ein bisschen den Bezug zu dem jungen, wilden Kino verloren hat. Es gab hier viele italienische Fernsehfilme, die uns so ein bisschen als Kino untergejubelt worden sind. Es gab banale Theaterverfilmungen, ja, mit Stars, aber irgendwie war das häufiger Kino von gestern. Mir hat noch ein französischer Film gefallen in den letzten Tagen, kurz vor Mitternacht, weil er es schafft, das Private und Politische so schön zu verschränken. Es ist so ein Post-MeToo-Film, ein Mann um die 50 läuft durch Paris und fragt sich die ganze Zeit, als ich jung war, habe ich den Frauen übel mitgespielt in meinem Leben? Er trifft diese Frauen, er entschuldigt sich, die rollen schon mit den Augen, wenn er da ist. Gleichzeitig spielt auf der Straße sich der Straßenkampf auf. Man merkt, die Linken gegen die Rechten, der Präsident ruft irgendwie den Notstand aus. Also wie hier das Kino in Frankreich Politik und Privates zusammendenkt und sagt, das große Wahre findet vor unseren Augen statt, wir sehen es meistens nur nicht. Das war schon noch so ein sehr modernes, frisches Kino, das man in diesem Jahr leider häufiger vermisst hat am Lido.
0: Venedig versteht sich als Plattform für die Oscars, vor allem was das Schauspielfach angeht. Gab es da in diesem Jahr Entdeckungen oder Erleuchtungen?
1: Ja, also der Schauspieler, der glaube ich schon zurückkommen kann heute, um sich den Preis abzuholen, das ist John Malkovich, der in der Komödie Wild Horse 9 diesen todkranken CIA-Agenten spielt, der alle CIA-Agenten-Geheimnisse verraten will. Das war schon die Performance des Jahres. Ich fand gerade gegen Ende des Festivals gab es dann schon den ein oder anderen auch weiblichen Zugang zu einer komplexeren Figur. Penelope Cruz sollten wir vielleicht erwähnen, die ganz wunderbar ist in dem nicht ganz so wunderbaren Film The Bunker. Sie spielt eine Lektorin, verheiratet mit einem reichen Architekten, der einen Bunker für einen Milliardär bauen soll. Doch der wahre Bunker, das ist die Ehe zwischen den beiden. Die beiden haben sich komplett entfremdet. Und wie Penelope Cruz diese Entfremdung spielt, aber auch die Sehnsucht nach einem Leben, das hat mich dann schon sehr überzeugt.
0: Jetzt machen wir die Löwenfrage aus deutscher Sicht nochmal konkret. Kann es sein, dass Werner Herzog die Jury überzeugen konnte?
1: Naja, in den letzten Jahren hat Venedig immer seinen Hauptpreis an Regisseure über 75 vergeben. Da wäre Werner Herzog
0: von
1: natürlich
0: daher ist
1: der
0: die Chance groß, oder?
1: Sehr, sehr groß, absolut. Aber man muss ja auch sagen, Bucking Fastards, sein neuer Film, ist ein wunderbarer Film. Über zwei Schwestern, die zeitgleich sprechen und die die Welt neu entdecken. Über zwei Träumer, so typisch Werner Herzog-Träumer, die wissen, die Welt ist groß, wir haben auch einen Platz in dieser Welt. Vielleicht müssen wir einen Tunnel durch einen Berg bauen. Also das ist schon reines Werner Herzog-Kino, eine Krönung auch seiner Karriere, wie ich finde. Das heißt, dieser goldene Löwe, den er vielleicht heute gewinnen könnte, wäre alles andere als eine liebe Geste. Es ist wirklich die Auszeichnung eines der spannendsten Filme dieses Jahres.
0: Vor der Preisverleihung in Venedig unser Filmkritiker Patrick Wilinski, den können Sie wiederhören nach 14.30 Uhr, denn das Filmmagazin Vollbild von Deutschlandfunk Kultur mit Susanne Burg kommt eben heute live aus Venedig.
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1: Mit Daniel Marschke. In Indien beginnt das Treffen der BRICS-Länder und ihrer Partnerstaaten. Die US-Metropole New York gedenkt der Opfer vom 11. September 2001 und beim Filmfestival in Venedig wird heute Abend der Goldene Löwe verliehen. In Indien beginnt heute das Gipfeltreffen der BRICS-Länder. Die Mitglieder des Staatenbündnisses und ihre Partnerländer stehen für etwa die Hälfte der Weltbevölkerung. Lena Bodewein.
2: Russlands Präsident Putin, Chinas Staatschef Xi und der indische Ministerpräsident Modi sind die politischen Schwergewichte bei diesem Treffen. Während US-Präsident Trump BRICS als anti-westliche Vereinigung darstellt, sehen Fachleute die Gruppierung eher als nicht-westlichen Verbund in einer multipolaren Weltordnung. Wichtigste Themen des Gipfels sind die wirtschaftliche Krise durch den Konflikt am Golf und die Energiekrise. Von der sind viele der BRICS-Länder besonders betroffen. Entweder weil sie selbst von den Energieimporten abhängig sind oder Öl und Gas nur unter Schwierigkeiten exportieren können.
1: Die Partei Reform UK des britischen Rechtspopulisten Farage hat umgerechnet 42 Millionen Euro erhalten. Das ist die höchste Einzelspende aller Zeiten an eine britische Partei. Die Zeitung The Telegraph nennt den Kryptounternehmer Ben Dilo als Spender. Der in Hongkong ansässige Milliardär war letztes Jahr von US-Präsident Trump begnadigt worden. Zuvor war er zu einer Haftstrafe auf Bewährung verurteilt worden, weil er gegen das Bankgeheimnis verstoßen hatte. 25 Jahre nach den Terroranschlägen vom 11. September hat in New York die zentrale Gedenkfeier stattgefunden. Am sogenannten Ground Zero, dem früheren Standort des World Trade Centers, hatten sich zahlreiche Hinterbliebene und viele weitere Menschen versammelt, unter ihnen auch US-Vizepräsident Vance und die vier noch lebenden früheren Präsidenten Clinton, Bush, Obama und Biden. Samuel Jakisch.
3: Politische Reden sind in New York City aus Respekt vor den Angehörigen und Opfern nicht erwünscht. Erstmals gibt es in New York auch eine eigene Schweigeminute für tausende Feuerwehrleute, Einsatzkräfte, Helfer und Bauarbeiter, die nach ihrer Arbeit in den Trümmern von 9/11 erkrankt und gestorben sind. Zahlreiche Fälle von Krebs- und Atemwegserkrankungen sind auf ihren Einsatz am schadstoffbelasteten Ground Zero zurückzuführen. Erst Anfang dieser Woche veröffentlichte die Stadt New York neue Unterlagen zur verheerenden Luftqualität damals direkt nach den Anschlägen.
1: US-Präsident Trump war nicht nach New York gereist und hielt eine Rede am Pentagon in Washington. Das Verteidigungsministerium ist 2001 ebenfalls Ziel der Anschläge gewesen. Bei einem Zugunglück in Nordfrankreich sind mehr als 40 Menschen verletzt worden. Der Präfekt der Region Normandie, Albertini, teilte mit, eines der Opfer befinde sich in kritischem Zustand. Nach Angaben der Polizei entgleiste der Regionalzug mit rund 180 Menschen nach der Kollision mit einem unbekannten Gegenstand. Der Zug war unterwegs zwischen den Städten Rouen und Caen. CDU-Chef Merz trennt sich von der stellvertretenden Generalsekretärin der Partei Stump. Nach Parteiangaben soll der thüringische Bundestagsabgeordnete Hose das Amt kommissarisch übernehmen. Merz erklärte, die CDU müsse Ostdeutschland künftig noch stärker abbilden. Nach dem AfD-Erfolg in Sachsen-Anhalt wird die parteiinterne Kritik an Merz wieder lauter. Der Chef des CDU-Arbeitnehmerflügels Rathke sagte dem Fokus, wenn der Kanzler regelmäßig das halbe Land mit bestimmten Äußerungen gegen sich aufbringe, sei das kontraproduktiv. Die neue CDU-Generalsekretärin Hoppermann dagegen verteidigte Merz.
4: Ja, er steht ja als Person fest für dieses Bild der Zukunft, wohin Deutschland gehen soll. Und wir brauchen die Möglichkeit, über Wirtschaftswachstum so Dinge wie Steuerentlastung möglich zu machen. Deswegen muss der Fokus sein auf Wachstum. Wir sehen erste Signale, im Übrigen auch ganz tolle andere Bilder, wie die erste deutsche Rakete ins All von europäischem Boden. Das sind alles positive Signale und dafür ist er angetreten, dieses Land zu modernisieren.
1: CDU-Generalsekretärin Franziska Hoppermann im Deutschlandfunk. Zum Abschluss der Filmfestspiele in Venedig wird heute Abend der Goldene Löwe vergeben. Insgesamt konkurrieren 21 Produktionen um die begehrte Trophäe, darunter auch der Spielfilm Bucking Festard von Werner Herzog. Als Favorit gilt der Dokumentarfilm NASA. Darin lassen die Journalisten Yuval Abraham und Rachel Shor israelische Militärvertreter und Geheimdienstler zu Wort kommen. Anonym berichten sie, wie die israelische Armee im Gazastreifen palästinensische Zivilisten tötete.
0: Das Wetter.
1: Im Süden ist es heiter, sonst wechselnd oder dicht bewölkt, aber trocken. Die Temperaturen steigen auf 20 Grad an den Küsten und auf bis zu 27 Grad am Oberrhein.
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5: Ich wünsche Ihnen einen guten Morgen. Dieser Samstag hat einiges an Kultur zu bieten, auch und vor allem in Sachsen-Anhalt. Dort startet heute Osten, das Festival für Kunst und gegenseitiges Interesse. Ein schöner, ein vielversprechender Titel. Was sich genau dahinter verbirgt und in welcher Verfassung Kulturschaffende das Festival nach der Landtagswahl angehen, wir besprechen das gleich. Aber zuerst Chris Movarias und Still Holding On.

0: 8 und 9. Kraftwerk Zukunft, das ist das Motto von Osten in diesem Jahr. Zwei Wochen dauert dieses Festival für Kunst und gegenseitiges Interesse und es findet an zwei Orten in Sachsen-Anhalt statt, in Schornewitz und in Wolfenort. Für Programm und Organisation zeichnet mitverantwortlich im Leitungsteam Aljoscha Biegrich. Er tut das zu einer Zeit, in der sich viele Kulturschaffende Sorgen machen und die sind seit der Landtagswahl und dem Erfolg der AfD nicht kleiner geworden. Denn es sind die Landesregierungen, die über die Vergabe von Fördergeldern erheblichen Einfluss auf die Kulturszene haben. Guten Morgen, Herr Biegrich.
1: Ja, schönen guten Morgen.
0: Wie müssen Sie die Stimmung beschreiben, so kurz nach der Landtagswahl und so kurz vor Beginn des Festivals? In 3 Stunden geht es, glaube ich, los, oder?
1: Ja, so sieht's aus. Ach, ich fand jetzt während der Anmoderation, habe ich gedacht, das ist alles schon gesagt, das ist total richtig. Wir müssen jetzt Räume schaffen, um wieder über die Zukunft nachzudenken und unsere Kraft zu stärken. Und das kann Kunst und Kultur. Und das versuchen wir hier an zwei sehr dystopischen Orten. Das ist ein ehemaliges Kraftwerk, das ist eigentlich eine große Brache, da ist nur ein ganz kleiner Teil stehen geblieben, das ist nicht wie im Ruhrgebiet. Und in Wolfenort ist halt ein zurückgebauter Plattenbau. Und das sind Regionen, wo die sind sehr, sehr stark von der AfD geprägt, von thematisch und von der Vergangenheit und von dem, was da alles mal Tolles war. Und die Frage, wie toll das eigentlich war und ob man nicht jetzt auch mal nach vorne denken kann und mal einen eigenen Diskurs entwickeln kann, das ist das, was wir hier reinbringen wollen. Und ich glaube, das ist wird immer wichtiger.
0: Ich möchte trotzdem noch einen Moment lang in der Gegenwart verharren sozusagen. Inwieweit haben Sie diese Entwicklung der Landtagswahl und den Erfolg der AfD kommen sehen?
1: Ja, das ist ein bisschen so eine bittere Frage, weil hier in Bitterfeld-Wolfen sind die politischen Verhältnisse schon lange so. Also die progressiven liberalen Kräfte haben schon keine Mehrheit mehr im Stadtparlament seit 2 Jahren. Und das ist aber schon eine 10, 15 Jahre alte Entwicklung. Und insofern ist das natürlich ein Horror zu sehen, wie sich das jetzt aufs ganze Land ausgebreitet hat. Aber wirklich überraschend war ich nicht darüber. Und wir haben ja auch schon vor 5, 6 Jahren gesagt, kommt hierher, guckt euch das an, was hier los ist. Hier wird gerade eine Demokratie zerstört und es ist wichtig, das zu lernen, weil das für alle Menschen in Deutschland von Bedeutung ist.
0: Ein Festival in dieser Region, und Sie haben es ja gerade schon angesprochen, das ist das alte Zentrum der DDR-Chemieindustrie. Wie muss ich mir eine solche Veranstaltung vorstellen? Kommt das Publikum eher von auswärts oder sind auch die Menschen von vor Ort am Start?
1: Also mein Kollege Christian Schörner sagt ja immer, das kann man sich gar nicht vorstellen. Da muss man vorbeikommen, um das zu erleben. Wir arbeiten sehr, sehr stark daran, dass sich eben sehr unterschiedliche Leute treffen. Deswegen heißt es ja auch Festivals für gegenseitiges Interesse. Und wir haben bei sehr vielen Projekten, die wir auch langfristig hier entwickeln, arbeiten wir mit der Bevölkerung zusammen und überlegen, wer kann daran teilnehmen, wer kann da mitspielen, wer kann mitsingen, wer kann mittanzen, mitschwimmen. Und dann kommen natürlich Künstlerinnen aus der ganzen Welt und Studierende und so. Und das geht auch, glaube ich, genau darum, dass sich das dann so ein bisschen trifft und man eben jemanden begegnet, den man vielleicht sonst nicht gesehen hätte.
0: Wie gehen Sie um mit Anfeindungen oder auch mit Skepsis, die Ihnen vor Ort entgegengebracht werden?
1: Oh, ich versuche mich da nicht so drauf zu konzentrieren. Also ich habe ja schon gesagt, wir wollen primär ein Festival für sein, also für Demokratie, für Vielfalt, für Solidarität und auch diesen Menschen einen Raum geben. Und das und auch eben eigene Themen setzen. Und ich versuche mich natürlich davor auch zu schützen. Da hat man aber jeden Tag natürlich Begegnungen. Gestern war was ganz Schönes, wo so ein Nachbar, dem wir einen Flyer in die Hand gedrückt haben, gesagt, naja, ihr wisst ja, was ich gewählt habe. Aber das Festival finde ich super. Und dann ist das natürlich eine Form, wo man erstmal auch so ein bisschen ins Stottern kommt. Aber das sind eigentlich, glaube ich, ganz gute und ganz produktive Momente. Und wir hoffen, dass es nicht so viel Anfeindungen gibt. Vor 2 Jahren war das sehr viel. Und ich glaube, ich bin ganz gut vorbereitet, dass das nicht stattfindet.
0: Wie bereitet man sich auf eine solche Situation vor?
1: Na, vor allem mental. Also, dass man so Szenen durchgeht, man wird angeklagt oder es kommt jemand vorbei oder es gibt komische Posts oder komische Gespräche. Wie reagiert man darauf? Und da sind halt Netzwerke ganz wichtig. Und es gibt ja in der Region sehr viele sehr engagierte Partner und Menschen hier auch auf dem Gelände, mit denen man dann zusammen überlegt, was man in der jeweiligen Situation macht.
0: Sie wollen mit dem Festival auch Raum für Trost geben. Was haben Sie da konkret vor?
1: Ja, dass wir reagieren natürlich jetzt mit dem ganzen Programm auf eine Wahl, deren Ausgang wir zwar irgendwie geahnt, befürchtet hatten, aber nicht wussten. Und dann haben wir natürlich überlegt, wie können wir planen? Und mir war sehr früh klar, wir werden auf jeden Fall Trost brauchen, weil die Zahlen der AfD sehr, sehr hoch werden. Und da ist mir halt Paul Gerhardt eingefallen, der mit seinen wunderschönen Liedern den Menschen im 30-jährigen Krieg, der ist ja wahnsinnig katastrophal war und überhaupt nicht zu vergleichen ist mit der Situation, in der wir heute sind, mit Poesie ja eigentlich so alles überstrahlen konnte. Und ich hatte gedacht, das ist vielleicht ein guter Moment zum Rauszoomen. Und da kommt eben heute der Rias Kammerchor und wird uns das vorsingen.
0: Im Zentrum des Festivals steht in diesem Jahr die Energie der Zukunft. Und das hat ja eine doppelte Bedeutung, nämlich einmal, woher kommt in Zukunft unsere Energie, aber auch, woher nehmen wir in Krisenzeiten Mut und Kraft?
1: Genau, und das hat zum einen, arbeiten wir hier mit dem Forum Rathenau zusammen, da gibt es dann eben auch ganz praktische, diskursive Veranstaltungen und sprechen über, ja, was kann man, wie ist die Transformation zu leisten, wo kann Energie herkommen. Hier war ja auch mal das Solar Valley, auf dem Gelände des Kraftwerks stehen jetzt auch Windkraftanlagen, also das Thema ist total real. Und zum anderen fragen wir uns natürlich, was heißt das für eine Gesellschaft, und in Wolfen-Nord, in dieser, ja, kann man sagen, verlassenen Wohngegend, haben wir jetzt einen Kartoffelacker zwischen die Platten angelegt, und da werden wir dann am Festivalende zusammen die Kartoffeln ernten und eine Suppe essen mit vielen Anwohnern und Initiativen und zusammensprechen, wie geht es auch mit dem Festival weiter, wie geht es hier mit der Kultur weiter, was können wir zusammen noch machen. Und ich glaube, das sind eigentlich zwei sehr greifbare Beispiele, wie wir uns das vorstellen.
0: Also Sie haben schon einen Kopf dafür, wie Sie in den nächsten Jahren in Sachsen-Anhalt weitermachen wollen.
1: Ich weiß noch nicht, ob ich einen Kopf schon dafür habe, aber mir ist klar, dass ich ab heute daran arbeiten muss. Wir haben keine institutionelle Förderung, was eine prekäre Lage ist, was auch schwierig ist, aber jetzt auch gerade ein leichter Vorteil, weil wir ziemlich unabhängig sind. Also wir kriegen eine kleine Basisförderung vom Land, und wenn die wegfällt, dann muss ich die halt irgendwie kompensieren. Aber wir haben schon sehr früh gemerkt, wir müssen Gelder woanders herbekommen, nämlich aus privaten Förderungen von der EU oder auch von Bundesinstitutionen.
0: Aljoscha Begrich vom Festival Osten in Sachsen-Anhalt, das heute beginnt. Ganz herzlichen Dank fürs Gespräch.
1: Ja, ich danke.
0: Und wenn Sie es heute nicht mehr schaffen zum Festival, wir von Deutschlandfunk Kultur sind für Sie mit dabei. Nach 23 Uhr kommt Ihnen Fazit mit einer Sondersendung entgegen. Unter anderem geht es um Energieerzeugung durch Tanz und um die mobile Radioshow Platz der Republik.
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0: wir hier in Deutschlandfunk Kultur spielen dieses Duett ja schon länger, aber ich bin immer wieder fasziniert, wie gut diese beiden Stimmen miteinander harmonieren von Charlie Winston und Vianney, Shifting Paradigms, 8 Uhr und 21. Céline Dion ist eine der weltweit erfolgreichsten Popsängerinnen, hat über 200 Millionen Tonträger verkauft. 1988 gewinnt sie für die Schweiz den Eurovision Song Contest. Ihre größten Hits sind Beauty and the Beast, The Power of Love und die Titanic-Ballade My Heart Will Go On. 2022 wird dann bekannt, dass Céline Dion an einer unheilbaren Autoimmunerkrankung leidet. Sie ist kaum noch öffentlich zu sehen und heute will sie ein großes Comeback starten. Tobias Jecker aus dem Frühteam ist bei mir im Studio. Wie kommt es jetzt dazu?
1: Ja, Céline Dion hat das sogenannte Stiff-Person-Syndrom. Da können Stress, zu viel Licht oder zu viel Lärm heftige Anfälle auslösen. Aber sie hat offenbar lange sehr intensiv Körper und Stimme trainiert, 2024 auch schon die Olympischen Spiele in Paris eröffnet. Da hat sie ja auf der ersten Etage des Eiffelturms den Edith Piaf-Klassiker Im à l'amour gesungen. Und in diesem Frühjahr hat sie dann ihr Comeback auf der Konzertbühne in Paris verkündet.
0: Das heißt, Céline Dion hat durchaus eine Verbindung, eine Beziehung zu Paris.
1: Ja, sie kommt ja aus dem französischsprachigen Teil Kanadas und in Frankreich, da ist sie einfach total populär, schon lange. Sie spielt heute Abend in der Plenitude Arena bei Paris. Das ist die größte Halle Europas und sie will da eine ganze Serie von 16 Konzerten geben im September und Oktober. Ja, und im Mai soll es dann nochmal weitergehen. Die Tickets waren total schnell ausverkauft. Insgesamt werden da mehr als 900.000 Fans dabei sein. Und es gibt seit Wochen schon einen Riesenhype, einen richtigen Ausnahmezustand in Paris.
0: Was ist da los?
1: Ja, vor ihrem Hotel, da campen seit Wochen hunderte Fans. Ab und zu ist sie auch vor die Tür schon getreten, hat ein paar Töne angestimmt. In Kinos, da gibt es Karaoke-Abende mit tausenden Menschen. Die Hotelpreise haben sich verdoppelt, weil eben viele Fans aus dem Ausland, aus Amerika, aus Asien in der Stadt sind. Und alle fragen sich, wird sie diese Konzerte durchstehen, solange singen können? Aber es scheint schon vorgesorgt zu sein. Laut Medienberichten sind die Tonspuren des Konzerts wohl schon gelegt. Und im Fall der Fälle, falls sie das Singen abbrechen muss, kann es dann Playback weitergehen.
0: Es gibt immer eine Lösung.

0: Wenn ich jetzt sage, das ist neue Musik von Prince, dann ist das nur begrenzt richtig. Es ist bisher unveröffentlichte Musik von Prince, heißt I Wonder und steht ab sofort auf unserer Playlist.
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2: Mit einem Original Icarus-Bus durch Hoyerswerda. Die Autorin Grit Lemke bietet heute eine Tour durch die einstige DDR-Musterstadt an.
3: Ich finde ja immer, das schreibe ich auch, dass das mehr DDR war als anderswo. Oder andersrum, mehr DDR als in Hoyerswerda konnte man gar nicht haben.
2: Sie führt zu den Schauplätzen ihres Buches Die Kinder von Hoy. Darin gibt sie der Generation eine Stimme, die zu DDR-Zeiten in Hoyerswerda zwischen Schichtbussen und Plattenbauten im Kollektiv aufwuchs. Grit Lemke.
3: Es war die zweite sozialistische Wohnstadt und die erste Stadt der Welt tatsächlich, die vollständig in Montagebauweise errichtet wurde, zumindest die Neustadt. Und ein Großteil der Neustadt steht heute auch unter Denkmalschutz.
2: Mit Grit Lemke durch Hoyerswerda. Die Tour heute von 13 bis 16 Uhr. Treffpunkt ist 15 Minuten vor Beginn am Bahnhof von Hoyerswerda.
4: Doch ich kenne nicht das Ziel.
2: Lange galt er als Geheimtipp, heute ist er ein Superstar der Rapper-Szene. Reezy, das Konzert heute in Berlin.

Ursprünglich wollte Reezy, der in Frankfurt am Main aufwuchs, Fußballprofi werden. Doch ein schwerer Unfall beendete diesen Traum. Dann brachte er sich Klavier und Gitarre über YouTube-Tutorials bei.

0: Greasy. Das Konzert heute um 20 Uhr im Velodrom in Berlin, am Montag in München, am Dienstag in Düsseldorf.
1: Ich bin jetzt in Südfrankreich.
2: Hier, Monsieur, bitte.
1: Es tut mir leid, dass ich nicht gesagt habe, dass ich gehe. Ich komme nicht zurück.
0: Eine radikale Entscheidung im Film Hirten, jetzt im Kino zu sehen. Matthias, Werbefachmann aus dem kanadischen Quebec, will ein neues Leben in der Provence beginnen, als Schafhirte, was natürlich nicht einfach ist.
3: Du bist der Chef, hörst du? Also zeig ihn, wer der Boss ist.
4: Na los, greif zu!
0: Ja. Er lernt Elise kennen. Auch sie hat ihren Job an den Nagel gehängt und versucht, sich in ihrem neuen Leben zurechtzufinden.
1: Mangels großer Literatur bringt mir der bruchstückhafte Bericht meiner Missgeschicke immerhin eine Korrespondenz mit der Beamtin Elise.
0: Hirten ist keine kitschige Aussteiger-Story, sondern spricht viele Themen an.
5: Auf lange Sicht ist nicht der Wolf die Bedrohung, sondern der Klimawandel.
0: Und zeigt beeindruckende Aufnahmen von der Transhumanz, wie die halb

0: nomadische Wanderweidewirtschaft heißt, bei der Tiere in hochgelegene Bergregionen getrieben werden. Hirten, der Film von Sophie de Rasp, jetzt im Kino.
1: Kulturtipps von Susanne von Schenk, 8.30 Uhr.
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3: Mit Daniel Marschke. Knapp eine Woche nach dem AfD-Erfolg in Sachsen-Anhalt wird die parteiinterne Kritik an Bundeskanzler Merz wieder lauter. Der Chef des CDU-Arbeitnehmerflügels Rathke sagte dem Fokus, wenn der Kanzler regelmäßig das halbe Land mit bestimmten Äußerungen gegen sich aufbringe, sei das kontraproduktiv. Kritik kommt auch vom CDU-Bürgermeister der Kleinstadt Zörbich in Sachsen-Anhalt, Egert. Man habe sich ein Stück weit von den Anliegen der einfachen Bürger entfernt, sagte Egert im Deutschlandfunk Kultur. Die neue CDU-Generalsekretärin Hoppermann dagegen verteidigte Merz. Er stehe als Person für die Zukunft, in die sich Deutschland entwickeln soll, sagte Hoppermann im Deutschlandfunk. US-Präsident Trump wird heute in Irland erwartet. Wie Medien berichten, wird er in Dublin mit dem irischen Regierungschef Martin und Staatspräsidentin Connolly sprechen. Am Rande des Besuchs werden Proteste gegen den US-Präsidenten erwartet, daher herrschen strenge Sicherheitsvorkehrungen. Anschließend reist Trump zu einem seiner Golfplätze an der Westküste Irlands weiter. Dort finden zum ersten Mal die Irish Open statt. Die Partei Reform UK des britischen Rechtspopulisten Farage hat umgerechnet 42 Millionen Euro erhalten. Das ist die höchste Einzelspende aller Zeiten an eine britische Partei. Die Zeitung The Telegraph nennt den Kryptounternehmer Ben Dilo als Spender. Der in Hongkong ansässige Milliardär war letztes Jahr von US-Präsident Trump begnadigt worden. Zuvor war er zu einer Haftstrafe auf Bewährung verurteilt worden, weil er gegen das Bankgeheimnis verstoßen hatte. Die brasilianische Polizei hat Ermittlungen gegen den Präsidentschaftskandidaten Flavio Bolsonaro aufgenommen, den Sohn des früheren Präsidenten Jair Bolsonaro. Wie erst jetzt bekannt wurde, wird bereits seit Juli gegen den rechtsgerichteten Politiker ermittelt. Ihm werden Geldwäsche und Korruption vorgeworfen, berichten Medien. Flavio Bolsonaro tritt Anfang Oktober gegen den amtierenden Präsidenten Lula da Silva an. Umfragen sagen ein Kopf-an-Kopf-Rennen voraus. Der Flughafen von Nashville im US-Bundesstaat Tennessee wird nach der Country-Musikerin Dolly Parton benannt. Wie die Flughafenbehörde von Nashville mitteilte, stimmte die Airportleitung mit 6:0 Stimmen für die Umbenennung. Der endgültige Name des Flughafens steht allerdings noch nicht fest. Dolly Parton gilt als ungekrönte Country-Königin. Am 25. August war sie im Alter von 80 Jahren gestorben.
2: Das Wetter.
3: Im Süden ist es heiter, sonst wechselnd oder dicht bewölkt, aber trocken. Die Temperaturen steigen auf 20 Grad an den Küsten und auf bis zu 27 Grad am Oberrhein.
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1: Schönen guten Morgen. Ich sag mal so, Last Night of the Proms dürfte kein Event für Puristen sein. Den reinen Classic-Fans ist es wahrscheinlich zu laut und vulgär. Die anderen treffen auf Musizierende, deren Namen sie noch nie im Leben gehört haben. Am Ende ist dieses Konzert ein großer Spaß für alle. Was und wer heute auf dem Programm steht, das gleich.
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1: Texas Hold'em von Beyoncé, und die hat sich mit ihrer Entscheidung für ein Country-Album nicht nur Freunde gemacht, da gab es teils heftigen Widerspruch aus Kreisen, für die Country immer weiß und männlich sein muss. 8 Uhr und 38. Heute gehen die BBC-Proms mit der sogenannten Last Night zu Ende. Das ist dann das weltgrößte Festival der klassischen Musik. Dieses letzte Konzert ist traditionell eine Mischung aus Folklore und Feierlaune. Die meisten Publikumsgäste bringen Flaggen und Kostüme mit. Auf der Bühne gibt es üblicherweise ein Star-Aufgebot. Aus London, Lisa Maria Röhling.
2: Schnelle Rhythmen, laute Fanfaren und ein gewisses Gefühl von Partystimmung. So wird die Last Night of the Proms in diesem Jahr mit der Candide-Ouvertüre von Leonard Bernstein eröffnet. Wie so oft bei diesem Abschlussabend des Klassik-Festivals startet das Konzert mit einer bunten Mischung aus Klassikern der Klassik und Populärmusik. Und diesmal passt der Abend ganz hervorragend zum diesjährigen Motto der Proms. Die Macher hatten anlässlich des 250-jährigen Bestehens der Vereinigten Staaten einen USA-Schwerpunkt gesetzt. Und da passt der amerikanische Komponist Leonard Bernstein ganz hervorragend. Die Bandbreite von klassischen Sinfonien bis hin zu experimentellen Konzerten war gewohnt umfangreich. Proms-Chef Sam Jackson erklärte zur Halbzeit der Konzertreihe, aus seiner Sicht sei die diesjährige Festivalausgabe sehr erfolgreich.
3: At the moment, on every metric as we look at the season, is going very well.
2: Die Zahlen seien gut, sagt Jackson. Trotzdem müssen sich die Proms-Macher mit Veränderungen auseinandersetzen. Die BBC hat einen Sparkurs auferlegt bekommen. Auch die Proms müssen ihr Budget neu ordnen. Die Zuschauer sollen davon so wenig wie möglich mitbekommen, sagt Sam Jackson. Aber die Einschnitte werden schon kommendes Jahr umgesetzt, und dafür müssen sich die Veranstalter mit schwierigen Fragen auseinandersetzen. Wie viele internationale Orchester können wir wirklich einladen? Wie können wir besser mit Orchestern zusammenarbeiten, die näher an uns dran sind? Am Ende wollen wir das Repertoire und auch die künstlerische Bandbreite erhalten. Aber es ist trotzdem sehr schwierig. In diesem Jahr wird aber noch aus den Vollen geschöpft, und das spiegelt sich auch am Abschlussabend wieder. Bei der Last Night of the Proms ist das Klavierkonzert von Samuel Barber einer der Höhepunkte, auch weil es von der Star-Pianistin Yuja Wang aufgeführt wird. Bei den Proms ist die chinesische Künstlerin keine Unbekannte. Seit 2011 tritt sie regelmäßig bei den Konzerten in der Royal Albert Hall auf. Das Klavierkonzert selber schrieb Samuel Barber 1962 auf dem Höhepunkt seiner Karriere. Ein Jahr später sollte er dafür seinen zweiten Pulitzerpreis bekommen. Dabei musste er den ersten Entwurf komplett überarbeiten. Der dritte Satz des Stückes galt in der Originalversion selbst für die versiertesten Pianisten als unspielbar. Der zweite Teil des Abends steht wie gewohnt ganz im Zeichen traditioneller britischer Musik. Neben den Solisten gehört die Bühne vor allem den Chören der BBC und dem BBC Symphony Orchestra unter der Leitung des finnischen Chefdirigenten Sakari Oramu. Für ihn sind es die 14. Proms als Chefdirigent, und trotzdem sei die Konzertreihe immer wieder etwas Besonderes.
4: It's the variety, the sheer scale.
2: Es ist die Vielfalt, die Größe, die vielen Musikstücke, die Qualität der Musiker genauso wie des Publikums. Aber auch die Tradition, dass Menschen in den Konzerten stehen zum Beispiel. Und dann eben wirklich die Bandbreite der Auftritte, die hier passieren.
4: The sheer range and quality of the performances that happen here.
2: Fans der Last Night of the Proms dürfen sich also auf die gewohnte Mischung aus Tradition und Klassik-Highlights freuen. Und trotz der angekündigten Kürzungen wird auch jetzt schon das Programm fürs nächste Jahr sehnlichst erwartet. Da feiern die Proms nämlich ihren 100. Geburtstag.

Bisschen Gänsehaut. Die Last Night of the Proms wird heute übrigens ab 20.15 Uhr von Dreisat im Fernsehen übertragen. Pocosí, das sind Wangura aus Madrid, hier in Deutschlandfunk Kultur.

8:45 Uhr. Sunny Ward zusammen mit Valerie June, zwei US-Amerikanerinnen, die sich vielleicht nicht gesucht haben, aber auf jeden Fall gefunden. Der Titel hier in Deutschlandfunk Kultur, Crybaby.

0: 8.48 Uhr. Wenn Ihnen nach Geschichten zumute ist, bitteschön.
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3: 1001 Nacht. Die 92.
4: فلما كانت الليلة القابلة قالت دينارزاد لأختها شهرزاد.
3: Und wieder war es Nacht geworden und Dinarazad sagte zu ihrer Schwester:
4: Ja, Shahrazad, إن كنت غير نائمة.
3: Shahrazad, wenn du nicht schläfst, dann erzähl uns eine Geschichte.
4: فحدثينا بحدوث من أحاديثك الحسان.
3: Und Shahrazad antwortete:
4: قالت
5: mit Vergnügen.
4: حبا وكرامة.
5: Es ist mir zu Ohren gekommen, O glücklicher König, dass der Schneider dem Kaiser von China erzählte, dass der Friseur den Anwesenden berichtete, wie er zum Kalifen sagte, der Hausherr hatte meinen Bruder verziehen. Jetzt komm und sei mein Zechkumpan, und zwar in Wirklichkeit und geh nicht mehr fort von mir. Dann gab der Hausherr mit dem freundlichen Gesicht seinen Dienern mehrere Anweisungen und die brachten einen echten Tisch herbei mit echten Speisen, und zwar genau denen, von denen der Hausherr vorher die ganze Zeit gesprochen hatte. Mein Bruder und der Mann aßen, bis sie satt waren. Anschließend ging es zum Weintrinken. Sie gingen in einen anderen Raum, und in dem Raum standen lauter Frauen, so schön wie Monde, die tanzten und sangen und unterschiedlichste Musikinstrumente spielten. Und mein Bruder und der Mann tranken, bis die Bälle in ihren Köpfen Ping-Pong spielten. Hin, her, hin, her. Der Mann fasste zu meinem Bruder eine Zuneigung wie zu einem eigenen Bruder. Er beschenkte ihn aus Liebe und Freundschaft mit Ehrengewändern. Am nächsten Morgen tafelten die beiden wieder. Sie weideten sich an den köstlichsten Gerichten, alle Leckereien, die man sich nur so vorstellen kann. Und so ging es 10 Tage. Danach übertrug der freundliche Mann meinem Bruder die Vollmacht für seine Geschäfte, sodass mein Bruder der Verwalter seines gesamten Vermögens wurde. 20 Jahre lang blieb er das. Dann starb der Mann.
4: Subhan al-Hayy alladhi la yamut.
5: Gelobt sei der Lebendige, der niemals stirbt. Der Sultan konfiszierte sein ganzes Vermögen, beschlagnahmte alles, was mein Bruder verwaltete, und mein Bruder? Zack, ein armer Wicht. Er blieb zurück und hatte nichts mehr. Er zog aufs Geratewohl in die Welt hinaus und auf halbem Weg überfiel ihn eine Beduinenbande. Die nahm ihn mit zu ihrem Stamm und der Stammesführer schlug meinen Bruder. Zahl Geld, dann kannst du dich freikaufen. Tja, das ist wirklich blöd, weil also ich habe wirklich nichts, also gar nichts. Kein Dinar, kein Dirham. Mach mit mir, was du willst, meinte mein Bruder. Da zückte der Beduine ein Messer und schnitt meinem Bruder eine Lippe ab.
4: Blut tropfte seinen Mund hinunter.
5: Der Beduine hatte eine wunderschöne Frau und diese Frau versuchte immer wieder, sich an meinen Bruder ranzumachen und ihn zu verführen. Mein Bruder blockte aber jedes Mal ab. Eines Tages versuchte sie es ein weiteres Mal. Mein Bruder stand auf und begann mit ihr zu schäkern. Genau in dem Moment kam der Beduine rein.
4: Weilaka!
5: Wehe dir, willst du meine Familie entehren?
4: Aturidu an tafsid fi ahli.
5: Dann setzte er ihn auf ein Kamel und führte ihn zu einem Abhang, von dem er ihn runterwarf. Die Leute, die an meinem Bruder vorbeigingen, gaben ihm Essen und Trinken und berichteten mir dann, was passiert war. Ich ging zu meinem Bruder, trug ihn zurück in die Stadt und versorgte ihn mit dem Nötigsten, was er zum Leben brauchte. Der Friseur hatte nun von all seinen 6 Brüdern erzählt. Er wandte sich an den Kalifen.
6: وَهُنَا أَنَا قَدْ حَصَلْتُ عَنْدَكَ يَا أَمِيرَ الْمُؤْمِنِينَ
5: Hier stehe ich vor dir, Beherrscher der Gläubigen. Es wäre doch ein Fehler gewesen, wenn ich einfach so wieder fortgegangen wäre, wo hinter mir 6 Brüder stehen, für deren Auskommen ich sorge. Der Kalif lachte lauthals. Ja, du hast recht, Herr Schweigsam. Du bist wirklich wortkarg und überhaupt nicht neugierig. Trotzdem musst du dieses Land jetzt verlassen. Such dir woanders eine Wohnung. Ich wurde des Landes verwiesen und durchwanderte mehrere andere Länder. Erst als ich hörte, dass der Kalif gestorben war und das Kalifat an jemand anderen übergegangen war, wagte ich mich wieder zurück in die Stadt. Inzwischen waren, wie ich feststellen musste, alle meine Brüder verstorben. Und dann bin ich auf diesen jungen Mann hier gestoßen. Und ohne mich, ich sag's euch, wäre er gestorben. Er verdankt mir sein Leben und er ist abgereist und ich habe ihn nie wieder gesehen. Und jetzt begegne ich ihm hier aus Zufall und er bezichtigt mich einer Sache, die ich überhaupt nicht getan habe, indem er das Gerücht verbreitet, dass ich viel rede.
6: وَأَدْرَكَ شَهْرَزَادَ الصُّبْحَ فَسَكَتَتْ عَنِ الْحَدِيثِ
3: Da erreichte das Morgengrauen Shahrazad und sie hörte auf zu erzählen.
6: فقالت دينارزاد لأختها
3: Schwester,
6: ما أطيب حديثك يا أختا
3: Du kannst jetzt nicht aufhören zu erzählen, deine Geschichte ist so unglaublich spannend, sagte Dinarzad. Und Shahrazad antwortete,
5: Das ist noch gar nichts gegen das, was ich euch morgen Nacht erzählen werde.
6: قالت أين هذه مما أحدثكم به في ليلة القابلة
5: Vorausgesetzt, ich lebe dann noch.
6: إن عشت
5: Und der König verschont mich.
6: أبقاني الملك
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0: 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Nach 9 hier in Deutschlandfunk Kultur. 4 vor 9 ist es.

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1: Mit Daniel Marschke. Knapp eine Woche nach der Wahl in Sachsen-Anhalt wird die parteiinterne Kritik an CDU-Chef Merz wieder lauter. Saudi-Arabien schaltet eine wichtige Pipeline ab und die kanadische Sängerin Céline Dion kehrt nach 6 Jahren auf die große Bühne zurück. Knapp eine Woche nach dem AfD-Erfolg in Sachsen-Anhalt wird die parteiinterne Kritik an Bundeskanzler Merz wieder lauter. Der Chef des CDU-Arbeitnehmerflügels Rathke sagte dem Fokus, wenn der Kanzler regelmäßig das halbe Land mit bestimmten Äußerungen gegen sich aufbringe, sei das kontraproduktiv. Der CDU-Spitzenkandidat in Mecklenburg-Vorpommern Peters sagte, es werde vor der Landtagswahl am 20. September keine Auftritte mit Merz mehr geben. Kritik kommt auch vom CDU-Bürgermeister der Kleinstadt Zörbich in Sachsen-Anhalt, Egert. Man habe sich ein Stück weit von den Anliegen der einfachen Bürger entfernt, sagte Egert im Deutschlandfunk Kultur.
2: Ich muss aber auch sagen, dass die Komplexität von Geopolitik und all dem, was damit zusammenhängt, ja uns in Anführungsstrichen hier vor Ort am Bodenpersonal ja auch selten so betrifft, wie das dann in größerer Ebene ist. Und deswegen muss ich sagen, wir lenken uns sehr ab mit bestimmten Themen, reagieren dann, wie der Kanzler zum Beispiel, auf bestimmte Aussagen nicht besonders glücklich, stößt damit Leute vor den Kopf, wo ich sage, das ist aber genau das, was wir genauso mitnehmen müssen, wie diese komplexe Weltpolitik, in der wir uns gerade befinden.
1: Matthias Egert, Bürgermeister von Zörbich in Sachsen-Anhalt. Die neue CDU-Generalsekretärin Hoppermann dagegen verteidigte Merz. Er stehe für die Zukunft, in die sich Deutschland entwickeln soll, sagte Hoppermann im Deutschlandfunk. Saudi-Arabien hat eine wichtige Ost-West-Pipeline abgeschaltet. Das berichtet die staatliche Nachrichtenagentur SPA und beruft sich dabei auf das Energieministerium. Als Grund wird ein Drohnenangriff genannt, bei dem mehrere Menschen verletzt worden waren. Wie das saudische Außenministerium auf X mitteilte, war der Angriff im Irak gestartet worden. Der Urheber ist noch unklar. Die abgeschaltete Pipeline stellt eine Umgehung der Straße von Hormuz dar und verbindet den Persischen Golf mit dem Roten Meer. Sie kann 4 bis 5 Millionen Barrel Öl pro Tag transportieren. Das entspricht etwa 4 bis 5% des weltweiten Bedarfs. In Indien beginnt heute das Gipfeltreffen der BRICS-Länder. Die Mitglieder des Staatenbündnisses und ihre Partnerländer stehen für etwa die Hälfte der Weltbevölkerung. Lena Bodewein.
3: Russlands Präsident Putin, Chinas Staatschef Xi und der indische Ministerpräsident Modi sind die politischen Schwergewichte bei diesem Treffen. Während US-Präsident Trump BRICS als anti-westliche Vereinigung darstellt, sehen Fachleute die Gruppierung eher als nicht-westlichen Verbund in einer multipolaren Weltordnung. Wichtigste Themen des Gipfels sind die wirtschaftliche Krise durch den Konflikt am Golf und die Energiekrise. Von der sind viele der BRICS-Länder besonders betroffen. Entweder weil sie selbst von den Energieimporten abhängig sind oder Öl und Gas nur unter Schwierigkeiten exportieren können.
1: US-Präsident Trump wird heute in Irland erwartet. Wie Medien berichten, wird er in Dublin mit dem irischen Regierungschef Martin und Staatspräsidentin Connolly sprechen. Anschließend reist Trump zu einem seiner Golfplätze in Doonbeg an der Westküste weiter. Dort finden zum ersten Mal die Irish Open statt. Mareike Aden.
4: Der Kurzbesuch von US-Präsident Donald Trump in Irland an diesem Wochenende führt zu einem der größten Polizei- und Sicherheitseinsätze in der Geschichte des Landes, so ein irischer Polizeisprecher. Mehrere tausend Sicherheitskräfte sind in verschiedenen Teilen Irlands im Einsatz. Zahlreiche Proteste werden erwartet, vor allem gegen Trumps Israel- und Gaza-Politik, aber auch gegen seine Umwelt- und Einwanderungspolitik. Eine aktuelle Umfrage der irischen Zeitung Sunday Independent zeigt, dass knapp 70% der Iren dem Besuch des US-Präsidenten kritisch gegenüberstehen.
1: Nach 6 Jahren Pause tritt die kanadische Sängerin Céline Dion heute Abend zum ersten Mal wieder auf einer großen Bühne auf. Das Konzert in der Plenitude Arena bei Paris ist der Auftakt einer Serie von 16 bereits ausverkauften Auftritten. 2022 hatte Dion bekannt gegeben, an einer unheilbaren Autoimmunerkrankung zu leiden. Für das Comeback hatte sie Körper und Stimme intensiv trainiert. Zu den größten Erfolgen von Céline Dion zählen Balladen wie Pourquoi tu m'aimes encore oder die Titanic-Ballade My Heart Will Go On. 2024 hatte sie auf dem Eiffelturm auch zur Eröffnung der Olympischen Spiele gesungen.
0: Das Wetter.
1: Im Süden ist es heiter, sonst wechselnd oder dicht bewölkt, aber trocken. Die Höchstwerte reichen von 20 Grad an den Küsten bis zu 27 Grad am Oberrhein.
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5: Guten Morgen, wir sind mittendrin im September, im Herbst und damit aber auch im Welt-Alzheimer-Monat. Am 21. September ist nämlich Welt-Alzheimer-Tag mit anschließender Demenzwoche. Diese Zeit gerade soll also dazu dienen, auf Demenz aufmerksam zu machen und ihr Sichtbarkeit zu geben. Und dabei machen wir heute Vormittag mit. Demenz in Verbindung bleiben im Vergessen, so heißt unser Thema. Ich würde mit Ihnen gerne über diese Diagnose sprechen, über Ihre Erfahrungen, was sie bedeutet für Betroffene und Angehörige, diese Diagnose, weil dieses Vergessen ja den Alltag, das Leben verändert und eben auch Beziehungen vor neue Herausforderungen stellt. Wie gelingt es, Nähe und Verbundenheit zu bewahren? Was hilft im Umgang mit dieser Demenz? Erzählen Sie davon unter 0800 2254 2254. Das ist unsere kostenfreie Telefonnummer. Oder Sie schreiben eine Mail. Das geht unter gespräch@deutschlandfunkkultur.de. Demenz in Verbindung bleiben im Vergessen ist unser Thema. Meine Gäste im Studio sind Silvia Teich. Sie ist Journalistin und Autorin, vor allem aber eine betroffene Angehörige. Ihr Mann ist sehr früh im Leben an Demenz erkrankt und zu Beginn dieses Jahres verstorben. Sie hat ein Buch über ihre Erfahrungen geschrieben. Tango Himmel heißt der Roman. Guten Morgen, Frau Teich.
6: Guten Morgen.
5: Dr. Maria Buthut ist da. Sie ist Neurologin an der Charité in Berlin und arbeitet in der Gedächtnissprechstunde für Demenzerkrankungen. Guten Morgen.
7: Guten Morgen.
5: Wir alle, Frau Buthut, haben eine Vorstellung, was Demenz ist, die Erkrankung des Gehirns, die Gedächtnis, Denken, Orientierung, Sprache beeinflusst und verändert. Es gibt ja aber so viele Demenzen. Was gehört alles dazu? Können Sie uns mitnehmen?
7: Ja, gern. Also Demenz ist erstmal, finde ich, eine Zustandsbeschreibung, so muss man sagen, weniger eine Diagnose als eher ein Symptom oder ein Syndromkomplex. Und gemeint ist damit, dass die kognitiven Funktionen, also die Vielzahl der kognitiven Funktionen, die wir haben, nicht altersentsprechend sind, ja, sondern sich rasch verändert haben, meistens rasch oder über einen längeren Zeitraum. Und es gibt sehr gute eigentlich Erwartungswerte, je nachdem, wie alt man ist, was für einen Bildungsgrad man hat, was für jede Altersspanne als kognitive Funktion zu erwarten wäre.
5: Wollen wir dieses Wort einmal beschreiben, kognitiv? Was ist das?
7: Kognitiv ist im Prinzip ein Wort für geistige Funktion. Mhm. Ja, und dazu sind im Prinzip alle Hirnfunktionen gemeint. Mhm. Ja, Sprache, Erinnern, aber auch ganz viele soziale Kompetenzen, Fühlen. Und eben auch das Erinnern. Und genau, wenn diese Gesamtheit der kognitiven Funktionen, der geistigen Funktionen nicht dem Erwartungswert gespricht, den man statistisch ganz gut vorhersagen kann, dann spricht man von einer kognitiven Störung, Einschränkung. Und je nachdem, wie groß diese ist, kann man sagen, das ist eher noch eine leichte kognitive Störung oder eben schon ein demenzielles Syndrom. Das heißt, wenn die Abweichung vom Erwartungswert ausreichend groß ist, würde man von Demenz sprechen.
5: Und dann hat man diese vielen Demenzen.
7: Genau. Demenz ist erstmal so, würde man sagen, so spezifisch wie Bauchschmerzen. Und unsere Aufgabe in der Klinik besteht darin, herauszubekommen, ja, was ist die Ursache dafür? Ja, und da gibt es viele Ursachen, die körperliche, also Stoffwechselerkrankungen haben, aber eben auch hirneigene Erkrankungen. Und wir kennen als jüngste Demenz die frontotemporale Demenz, die Alzheimer-Erkrankung. Und auch Lewy-Körperchen-Erkrankungen können zu demenziellen Prozessen führen. Wir haben genetische Ursachen für Demenzen, wo wirklich das Hirn sich langsam abbaut und Prozesse verschleiert oder verschlechtert werden.
5: Mhm. Ja. Ich nenne die mal, also wir haben die Alzheimer-Demenz zum Beispiel. Das ist, glaube ich, die häufigste Form. Ne?
7: Ja.
5: Mhm. Vaskuläre Demenz, was steckt dahinter?
7: Vaskuläre Demenz, dahinter verstehen wir die Folge von chronischer, schlechter Durchblutung im Gehirn, die dann im Prinzip zu verschiedenen Abbauprozessen führt und einfach auch eine sehr häufige Ursache ist, weil die Durchblutungsrisikofaktoren so häufig sind.
5: Sie haben gerade die Lewy-Körper-Demenz schon angesprochen. Mhm. Was steckt dahinter?
7: Ja, das ist eine sehr besondere Form, die auch sich mit Bewegungsstörungen häufig paart und zeigt und Parkinson-ähnliche, also sogenannte atypische Parkinson-Erkrankung nahelegt und nochmal wieder ganz spezifische Verhaltensauffälligkeiten zeigt und häufig auch spät und nicht diagnostiziert wird, muss man sagen, weil sie auch eine der selteneren Formen ist.
5: Mhm. Eine Demenz bei Parkinson?
7: Das ist auch Folge der eben Hirnabbauprozesse. Die Parkinson-Erkrankung ist ja auch eine, wir sagen primär neurodegenerative Erkrankung, also ein Krankheitsbild, bei dem Hirnzellen verloren gehen. Und die Folge darunter sind eben bei der Parkinson'schen Krankheit anfangs Bewegungsstörungen, aber eben auch viele nicht motorische Phänomene und die dann eben auch nach ausreichend langer Zeit zum Vollbild einer Demenz führen können.
5: Und dann gibt es die frontotemporale Demenz.
7: Ja, wir unterscheiden im Prinzip medizinisch diese ganzen Demenzformen auch anhand der zugrunde liegenden Eiweiße, die dort im Gehirn jeweils abgelagert werden. Das passiert in unterschiedlichem Tempo, in unterschiedlichen Hirnregionen und hat eben verschiedene unterschiedliche Eiweißstrukturen als Grundlage. Und die frontotemporale Demenz ist deswegen besonders auch tragisch und schwer zu begleiten, weil sie die jüngste Demenz ist. Ja, man klassischerweise um das 60. Lebensjahr erkrankt und auch schon schwere Symptome dann hat. Und weil wir therapeutisch extrem limitiert sind.
5: Bei der frontotemporalen Demenz kann Silvia Teich, unser Gast, mitsprechen. Frau Teich, ihr Mann ist früh im Leben an Demenz erkrankt. Frau Buttut hat es gerade erklärt, das ist die früheste, die jüngste, haben Sie gesagt, Demenz. Er ist zu Beginn dieses Jahres verstorben. Wann ist die Erkrankung ausgebrochen bei Ihrem Mann? Nehmen Sie uns mal mit.
6: Also da war er gerade so Anfang 50 und wir hatten gerade noch mal ein ganz spätes Kind bekommen, unser zweites. Und da stellten sich dann Sprachstörungen ein und er kam nicht mehr auf bestimmte Begriffe, drehte Sachen um. Manchmal konnte er gar nicht sprechen. Ja, und so stellte sich dann raus, dass da irgendwas nicht stimmen konnte. Und er wurde auch sehr apathisch. Wir sind beide Freiberufler gewesen und er hat dann plötzlich alle Auftraggeber verloren. Und das störte ihn aber auch gar nicht. Es war sehr untypisch für ihn. Und er war eben auch sehr unempathisch plötzlich, was auch so seinem Wesen eigentlich gar nicht entsprach. Und da war eben klar, da stimmt etwas nicht. Wir haben aber 2 Jahre gebraucht, ihn zu überreden, zum Arzt zu gehen. Und als er dann diagnostiziert wurde vor 10 Jahren, da war er dann gleich schon sehr erkrankt und bekam auch gleich die Pflege, den Pflegegrad 3.
5: Das heißt, es war schon richtig fortgeschritten und es hätte Sinn gemacht, viel früher schon zu einer Diagnosebestätigung zu gehen, was Sie schon wussten.
6: Ja, aber die Kranken haben ja keine Krankheitseinsicht bei der frontotemporalen Demenz. Häufig ist das so. Und so war es auch bei meinem Mann. Der hat gar nicht verstanden, warum er denn zum Arzt soll.
5: Frau Buttut, warum ist das so?
7: Dass das Krankheitsgefühl ausbleibt, ist schwer zu sagen. Also es gibt in fortgeschrittenerem Stadium ein Phänomen, das wir Anosognosie nennen in der Medizin. Das
5: bedeutet,
7: dass die Fähigkeit zur Reflexion über den eigenen Zustand und die Fähigkeiten verloren geht. In frühen Phasen, so wie Sie das geschildert haben von Ihrem Mann, ist es häufig auch ganz psychologisch gesehen Verdrängung, Vermeidung, nicht wahrhaben wollen und auch Angst, denke ich. Wenn man merkt, dass gewisse Kompetenzen verloren gehen, dann ist das Erste, was passiert, dass sie unsicher werden in ihrer Umwelt, weil Dinge nicht mehr funktionieren wie gewohnt, sie haben keine Struktur. Mitunter kann man darauf auch wütend reagieren. Das ist so ein bisschen primärpersönlichkeitsabhängig. Aber diese Phänomene sind vor allen Dingen am Anfang auch relevant.
5: Frau Teich, wenn Sie wütend hören, ist Ihr Mann auch wütend gewesen?
6: Nein, überhaupt nicht. Er war wirklich sehr apathisch. Er saß nur noch vorm Fernseher. Er hat fast gar nichts mehr gemacht. Er hat gegessen und saß vorm Fernseher. Immer nur Süßes gegessen. Also wütend ist er nie geworden tatsächlich.
5: Wie hat das Ihr Familienleben verändert?
6: Ja, das hat leider sehr schlimme Auswirkungen auf unser Familienleben gehabt. Also erstmal gab es natürlich Geldnöte, weil er war Freiberufler. Es kam von seiner Seite kein Geld mehr rein. Ich musste viel mehr arbeiten. Und da wir noch ein recht kleines Kind hatten, also bei Beginn der Symptome war sie etwa 3, wurde das sehr schwierig, weil ja die Kleine hat natürlich gar nicht verstanden, warum Papa so komisch ist. Und unsere Teenager-Tochter, die hat sich da sehr zurückgezogen und wollte gar nichts damit zu tun haben. Die kam damit überhaupt nicht zurecht, wie verändert Papa auf einmal war. Und ja, das ging nicht lange gut, dass wir alle 4 noch zusammenleben konnten.
5: Wie haben Sie das denn gelöst dann?
6: Ja, das war ganz schwer. Also er wollte ja nicht ausziehen. Ich hatte eine Dringlichkeit sogar für einen Heimplatz. Er hatte auch schon einen Heimplatz. Aber das wäre ihm nicht gegangen, weil er war ja da nicht festgesetzt. Er hätte ja wieder nach Hause kommen können, was er wahrscheinlich auch gemacht hätte. Und wir haben uns dann im Laufe der Zeit darauf geeinigt, dass er in seine Heimatstadt zieht, nach Sassnitz. Und dort habe ich eine kleine Wohnung für ihn gefunden. Und der Vermieter wusste auch, dass er erkrankt ist. Und mit Pflegedienst hat er da noch 2 Jahre relativ okay, gut gelebt. Und wir haben ihn dann immer besucht.
5: Wo haben Sie gelebt?
6: In Berlin weiter, in unserer Familienwohnung sozusagen, mit den Kindern dann alleine.
5: Und woher kam dann diese Idee, ausgerechnet nach Sassnitz zu gehen? Hat das was mit dort liegen die Wurzeln zu tun?
6: Ja, er ist da geboren und aufgewachsen. Wir wollten eigentlich immer, unser Traum war es, gemeinsam nach Sassnitz zu ziehen eines Tages, wenn die Kinder groß sind oder so.
5: Und Insel Rügen ist generell eine gute Vorstellung.
6: Wunderbar, ja, wunderbar, wunderbar. Und er wollte unbedingt dort wieder hin. Und ich muss auch sagen, er ist dort nochmal richtig aufgeblüht. Er war ja Fotograf, ne? Und Pressefotograf, und er hat dann dort die 2 Jahre wirklich noch täglich fotografiert, Landschaftsaufnahmen gemacht und ist jeden Tag runter zum Hafen, an den Strand und so weiter. Also der ist richtig nochmal aktiviert worden. Hier in Berlin hat er nur noch in der Wohnung gesessen, der traute sich kaum noch raus, es überforderte ihn alles. Draußen der Verkehr, die vielen Menschen und so. Und ja, er kam tatsächlich für eine Zeit lang noch besser zurecht in Sassnitz.
5: Frau Botuth, ist es genau der Weg? Was passiert da im Hirn der erkrankten Menschen, wenn sie zu diesem Ort, den sie als junge Menschen oder als Kinder erlebt haben, zurückkehren? Was passiert da im Gehirn?
7: Also richtig gut verstehen tun wir das noch nicht, aber die Vorstellung aktuell ist so, dass sowohl bei der frontotemporalen Demenz, bei der ja Gedächtnisfunktionen sehr lange erhalten bleiben und gar nicht so das führende Problem sind, und auch bei der Alzheimer-Erkrankung, da haben wir alte Erinnerungsinhalte, Gedächtnisinhalte sehr lange repräsentiert. Und die können abgerufen werden. Und das führt eben dazu, dass Bereiche aktiviert werden, die vor allen Dingen das emotionale Gedächtnis auch aktivieren und beinhalten. Und vielleicht eher an Gefühle erinnern oder Erlebnisse, die eben früh abgespeichert wurden. Denn bei der Alzheimer-Erkrankung ist ja nicht das Problem, dass das Gedächtnis an sich zerstört ist, sondern dass es schwierig wird, neue Gedächtnisinhalte zu generieren und sinnvoll abzuspeichern, so dass man sie wieder abrufen kann. Aber diese ganz alten, ja, aus früher Kindheit und vor allen Dingen die emotional stark belegt sind, die sind sicher verstaut und auf die kann man eher auch noch zugreifen, sehr lange.
5: Frau Teich, viele Betroffene, das weiß ich aus eigener Erfahrung, fühlen sich sehr hilflos in dieser Situation, was Sie beschreiben. Also ihr Mann wird apathisch, sitzt zu Hause, isst nur noch Süßes, sieht fern, man kommt nicht mehr an ihn ran. Wie haben Sie sich gefühlt in dieser Situation?
6: Ja, genau wie Sie sagen, total hilflos. Ich wusste überhaupt nicht, was ich machen sollte, weil ich kannte auch niemand, der so etwas hatte, bei einem Mann, der noch minderjährige Kinder hat sozusagen. Ich kannte Demenz immer nur für alte Leute und ich hatte überhaupt keinen Anknüpfungspunkt, wo ich mir Rat und Hilfe holen konnte. Also ich habe mich natürlich an die Alzheimer-Gesellschaft gewandt und so weiter, aber auch in der Selbsthilfegruppe für frontotemporale Demenzangehörige gab es niemand, der noch so junge Kinder hatte wie ich zu dem Zeitpunkt. Und also ich kam mir wahnsinnig allein vor und ich habe dann auf Facebook eine Gruppe gefunden, eine internationale WFTD-Spouse. Und da habe ich mir dann so Rat quasi geholt, was andere machen, wenn die noch sehr kleine Kinder haben. Weil Sie müssen sich vorstellen, mein Mann, ich war arbeiten und mein Mann ist in die Kita gegangen, hat einfach unser Kind abgeholt. Und dann haben mich die Erzieherin auf Arbeit angerufen, sie müssen sofort kommen, er hat die Kleine abgeholt, weil er hatte ja Sorgerecht. Und dann musste ich von Arbeit schnell dahin, weil ich wusste ja nicht, wo geht er jetzt mit ihr hin, was lässt er sie wieder irgendwo stehen, das ist ja auch passiert. Und solche Dinge. Also das war sehr, sehr schwierig, aber ich war tatsächlich eher mit so technischen Sachen befasst und die ganzen Gefühlssachen, die kamen irgendwie erst später.
5: Und dabei ist das ja so ein ganz wichtiger Punkt, Frau Botuth. Gerade Frau Teich sagt, er hatte ja das Sorgerecht, also auch die Mündigkeit der Menschen zu bewerten. Wahrscheinlich erfahren wir da auch später in der Sendung noch etwas von Ihnen, was in der Gedächtnissprechstunde auch diesen Begriff, wenn wir mal noch klären, was da so passiert. Für die Angehörigen also, das höre ich, Frau Teich, ein wirklich schwieriger Punkt mit den Veränderungen der betroffenen Menschen umzugehen. Und genau darüber möchte ich mit Ihnen gern sprechen. Wie ist es Ihnen eigentlich gelungen, trotz der Demenz Nähe und Wärme zu erhalten? Wie sind Sie umgegangen mit der Krankheit oder wie gehen Sie aktuell damit um? 0800 2254 2254, das ist unsere kostenfreie Telefonnummer. Oder Sie mailen uns unter gespräch@deutschlandfunkkultur.de.

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1: Demenz in Verbindung bleiben im Vergessen. Das ist unser Thema heute. Zu Gast ist Silvia Teich, Autorin, Journalistin, die selbst betroffen ist, weil sie ihren Mann an Demenz verloren hat. Und Dr. Maria Buthut ist Neurologin an der Charité in Berlin. Frau Buthut, was passiert im Hirn genau, wenn das Vergessen einsetzt?
2: Also wenn das Vergessen einsetzt, dann sind wir im Prinzip mit der Krankheit schon Jahre bis Jahrzehnte unterwegs, muss man sagen. Also das Schlimme und Schwierige auch für uns Ärzte in der Diagnostik und Behandlung ist die Tatsache, dass wir diesen ganzen Prozessen sehr hinterherlaufen. Also Sie müssen sich vorstellen, über viele klinisch stumme Jahre, also ohne dass man irgendwas merkt, passieren diese Eiweißablagerungen je nach Demenzform in verschiedenen Regionen und führen dann dazu, dass diese Hirnnetzwerke, so muss man ja sagen, Nervenzellverbünde ihre Arbeit nicht mehr tun können. Und erst wenn das eingesetzt ist und schon relevant viele Nervenzellen zugrunde gegangen sind, dann entstehen Symptome und dann erst kommen die Menschen zur Diagnostik. Und je nachdem, wo, in welchem Bereich die Eiweiße sich abgelagert haben und die Nervenzellen zugrunde gegangen sind, da haben wir dann die Defizite.
1: Und dann entsteht also eine Persönlichkeit, die pflegebedürftig ist und darum geht es. Wie gelingt es, Nähe und Verbundenheit zu bewahren? Was hilft im Umgang mit der Demenz? Und unsere Hörerin Britta Grumann in Hamburg ist am Telefon. Hallo, Frau Grumann.
3: Hallo, guten Morgen.
1: Guten Morgen. Wie haben Sie es geschafft? Ich weiß, Sie haben Ihre demente Mutter gepflegt. Wie haben Sie es geschafft, eine Nähe zu ihr aufzubauen?
3: Also ich habe das mit meiner Schwester zusammen gemacht und es war am Anfang ja einfach, aber es wurde wirklich immer, immer schwerer. Meine Mutter war, Gott sei Dank, nicht bösartig, sie war sehr ängstlich, sie war überängstlich. Aber dieser Schock als Tochter, den man erfährt, wenn die eigene Mutter einen nicht erkennt oder nicht mehr weiß, wer man ist, das fanden wir alle sehr hart. Also da haben wir sehr drunter gelitten. Wir haben meine Mutter 12 Jahre zu Hause gepflegt. Ja, und ja, man muss sagen, Mega anstrengend. Und ich finde, für die Angehörigen, die das wirklich leisten, wird zu wenig getan.
1: Das glaube ich Ihnen und das kann ich aus eigener Erfahrung nur bestätigen. Ich merke schon, das geht Ihnen sehr nah, wenn Sie über diese Zeit sprechen, über diese 12 Jahre. Was haben Sie genau für Strategien gehabt, um Ihrer Mutter nahe zu sein?
3: Also wir haben sie, ich sag mal jetzt norddeutsch, betütelt. Wir haben es ihr immer gut gemacht. Es war ja auch schwierig, sie vom Schlafzimmer ins Badezimmer zu bringen. Immer liebevoll geredet. Komm Erika, wir haben sie nachher geduzt. Komm Erika, du musst ins Badezimmer. Dann ging es auch. Also wir waren sehr liebevoll mit ihr, auch wenn es immer sehr anstrengend war. Und so hat sie sich auch einigermaßen, also ich würde sagen, sie hat sich wohlgefühlt. Sie war zwar Englisch, aber sie hat sich wohlgefühlt. Ja, und das haben wir dann alle gemeinsam geleistet.
1: Was bedeutet gemeinsam?

0: Schreiben funktionieren musste, dass es mit der Mutter funktioniert.
1: Ja, es musste funktionieren, damit es mit der Mutter funktioniert, ja. Mhm.
0: Frau Buthut, wenn Frau Grohmann davon erzählt, sie sagt es so, wir haben sie betüttelt. Mhm. Das klingt für mich nach genau dem richtigen Weg.
2: Für mich auch. Es klingt auch sehr vertraut, weil ich auch aus Norddeutschland komme und deswegen habe ich mich auch gleich umarmt gefühlt von diesem Begriff. Es ist genau das Richtige, ne? Und das, wenn man sich vorstellt, so wie Sie Ihre Mutter beschreiben, war das ja dann wirklich auch ein langer und hochgradig demenzieller Prozess über viele Jahre, wo eben viele Modalitäten des Austauschs und der Kommunikation, die wir so kennen, ja, als Gesellschaft und als Menschen, nicht mehr funktionieren. Und so wie Sie das beschreiben, haben Sie das intuitiv völlig richtig und wunderbar gemacht, nämlich ihr ein gutes Gefühl zu geben. Und auf die Emotionen, so wie Sie sie erkannt haben, wenn das jetzt Ängste waren oder Unsicherheiten, ganz konkret und gezielt eingegangen sind. Und damit ist es dann auch gar nicht mehr so relevant, ob die Mutter sich erinnert, war das jetzt die Tochter, die Erstgeborene oder die Zweite, sondern es war jemand da, der mir nahe steht und der es gut mit mir meint und der sich kümmert und der so einen Raum aufmacht, in dem ich mich entspannen kann. Hm.
0: Frau Treich, wenn Sie Frau Grohmann zuhören, Sie haben vorhin so ein paar Mal auch vor sich hin genickt. Wie sah das Betütteln denn bei Ihnen aus? Gab es sowas? Konnten Sie das?
3: Ja, das gab es auch bei uns. Mein Mann hat ja sehr gern Süßes gegessen und als er erkrankte, dann noch viel stärker. Und wenn wir dann ihn besucht haben, haben wir immer einen schönen Kuchen gebacken, haben den mitgebracht, den hat er mit Genuss dann gegessen oder seine Lieblingsschokolade. Und da er Fotograf war, liebte er ja Fotos und Bilder. Wir haben ihm immer von unserem Familienleben, von früher und von heute, Fotobücher gemacht, haben die mitgebracht, haben die mit ihm gemeinsam immer wieder durchgeblättert, angeguckt. Das hat er sehr geliebt. Und eine Zeit lang hat er sich, er konnte ja dann nicht mehr sprechen, aber er hat dann immer so Laute gemacht bei bestimmten Fotos, wo die Kinder Babys waren oder so. Das mochte er sehr, das gemeinsam mit uns dann anzuschauen. Mhm.
0: Frau Grohmann, wie hat denn dieses Betütteln, was hat das Betütteln bei Ihnen ausgelöst? Haben Sie diese Nähe zu Ihrer Mutter spüren können?
1: Ja, das habe ich gespürt und es war für mich teilweise manchmal sehr anstrengend, aber es war halt unser Weg, den wir gehen mussten. Ne? Es ging ja nicht anders. Mein Vater mochte sie nicht ins Heim geben. Und die letzten Jahre, es wurde ja immer anstrengender. Also auch, dass sie nachts unruhig war, zwar nicht aufstehen mochte, aber dann die ganze Zeit geredet hat, sodass mein Vater auch nicht mehr schlafen konnte. Das war für ihn dann natürlich auch ein wahnsinniger Akt. Und
0: Wir haben es von Frau Buthut gerade schon gehört. Offensichtlich haben Sie intuitiv sehr viel richtig gemacht. Was ich raushöre, ist, Sie sagen, wir mussten es ja machen. Also da ist auch eine gewisse Verantwortung mit dabei, die Sie für sich selbst gespürt haben und sich in Ihren Rucksack gepackt haben. Ja. Können Sie vielleicht denen, die zu Hause zuhören, zwei, drei Sätze mit auf den Weg geben, wie es vielleicht gut klappen könnte mit der Nähe?
1: Also wir haben immer versucht, natürlich zu sein und sie immer mitzunehmen, immer sie unterstützen. Es ist wahnsinnig anstrengend für alle Angehörige und ich muss sagen, ein Hoch auf alle, die sowas leisten. Das ist wirklich der absolute Wahnsinn. Aber ja, es ist ja die Mutter, es ist ja Familie und solange wie es geht, sollte man es versuchen zu schaffen, finde ich. Das ist so meine Meinung.
0: Vielen Dank für diese Meinung. Vielen Dank für Ihre Erklärungen, Britta Grohmann in Hamburg. Ich wünsche Ihnen ein schönes Wochenende. Herzlichen Dank.
1: Dankeschön. Das wünsche ich auch in die ganze Runde. Vielen Dank.
0: Danke Ihnen. Tschüss. Wir sind bei unserem Thema Demenz in Verbindung bleiben im Vergessen und Sie können mitsprechen unter 0800 2254 2254 und das macht an dieser Stelle auch unsere Hörerin Ria Biermann in Bad Zwesten. Hallo Frau Biermann.
4: Hallo.
0: Sie sind auch pflegende Person?
4: Ich bin pflegende, ja. Mein Mann hat wahrscheinlich, der Neurologe sagt, eine Lewy-Body-Demenz. Und ich bin nach Bad Zwesten gezogen aus der Nähe von Berlin und habe dort unser Haus verkauft, weil ich wusste, ich schaffe das nicht.

0: alleine, der ist 99 erkrankt. Und wir sind hierher gezogen, weil wir, gut, die Umstände muss ich jetzt gar nicht erklären. Auf jeden Fall bin ich hier jetzt alleine, habe aber eine ganz wunderschöne Wohnung neben einem Heim, wo mein Mann jetzt seit einem Jahr ist. Und ich gehe so oft wie möglich hin, weil so ein Heim ist tatsächlich nicht ideal für jemanden, der dement ist. Er läuft nicht mehr, ist im Pflegerollstuhl und wir wohnen auch direkt dann beide am Kurpark. Ich hole ihn oft zu mir und eigentlich, was ich erzählen wollte, ist, wie ich das geschafft habe über die 6, 7 Jahre und vielleicht noch länger, weil er war schon länger so ein bisschen tüdelig vorher. Also ich habe angefangen zu schreiben und zwar jeden Tag. Ich habe 5, 6 Bücher vollgeschrieben, die nach 4 Seiten gezeichnet, Musik gemacht hier zu Hause, weil ich konnte ja auch nicht mehr weg. Er ist schon sehr früh orientierungslos gewesen und wo soll ich anfangen? Ja, und ich lasse einfach nicht zu, dass ich bedauert werde. Also wenn die Leute dann sagen, ach, mit ihrem Mann, das ist aber schwer. Das tut mir nicht gut, merke ich.
1: Okay.
0: Ich habe sogar schon angefangen zu sagen, du, ich möchte dich jetzt nicht bedauern, weil ich bin wirklich fit. Fit kann ich jetzt nicht sagen. Ich bin auch 74.
1: Wie alt ist Ihr Mann?
0: Ist 80. Und ich glaube, ich habe eine Robustheit in mir. Aber das hat nicht jeder, das weiß ich.
1: Aber wenn wir über die Nähe sprechen, die Sie schaffen herzustellen, dann kann es ja eben auch diese räumliche Nähe sein, für die Sie sich entschieden haben.
0: Ja, also mein Mann hat immer schon von Anfang an so Halluzinationen zum Beispiel gehabt. Und die haben ihn aber nicht geängstigt. Er sah dann irgendwelche Personen in unserer Wohnung auf dem Pferd reiten und so weiter. Und dann habe ich gesagt, du möchtest du, dass ich dir sage, dass es das nicht gibt? Und dann hat er, als er noch sprechen konnte, gesagt, nee, schöner wärst, du würdest das auch sehen. Dann habe ich angefangen, ihn dabei, dann hat er mir das erzählt beim Frühstückstisch und dann habe ich angefangen, ihn dabei zu filmen. Einfach auf dem Handy ihm auch gesagt, du, ich filme das jetzt. Und das hat ihn auch nicht gestört. Das ist so schön, wenn ich das heute anhöre, weil er ja jetzt auch nicht mehr spricht. Der hat so interessante Sachen erzählt von dieser aus. Ja, das war so ein ganz empathischer, ganz toller Mann, mein bester Freund, Menschenfreund auch. Wir waren selbstständig mit unseren Mitarbeitern. Die mochten ihn total gerne und das ist irgendwie geblieben. Auch wenn man nicht verstehen kann, wieso so ein Mann, der in Berlin den Marathon gelaufen ist, so schnell so abnimmt. Aber
1: Frau also Teich, ich würde Frau Teich gerne mal mit in die Runde nehmen, weil Frau Biermann sagt, man kann es nicht verstehen. Wie erging es Ihnen?
2: Ja, das erging mir ganz genauso. Also mein Mann war auch sehr beliebt auf Arbeit, sehr empathisch immer und übrigens auch sehr sportlich. Also ich denke, deswegen ist er auch so alt geworden mit der frontotemporalen Demenz, weil er einfach körperlich so lange durchgehalten hat. War sehr schlank, sehr groß, sehr muskulös. Dann zum Schluss natürlich nicht mehr. Ja, und ich kann es auch bis heute nicht begreifen, warum er das plötzlich bekommen hat, weil es gibt's auch nicht in der Familie. Ich habe ja nachgeforscht, weil ich auch Angst hatte, dass meine Töchter das vielleicht dann erben oder so. Und es scheint spontan aufgetreten zu sein. Ich kann mir bis heute nicht vorstellen, warum er erkrankt ist und wie er sich verändert hat.
1: Frau Butto, die Lewy-Body-Demenz, die uns Frau Biermann von ihrem Mann gerade beschreibt und wie sie damit umgegangen ist, also ihn auch zu fragen, habe ich das richtig verstanden, Frau Biermann, ihn zu fragen, ob sie ihm widersprechen sollen?
0: Ne? Ja, ja, und ich bin immer noch interessiert, das war so ein intelligenter Mensch und ich denke, das ist alles noch da, weil er guckt manchmal noch so witzig oder er ist so. Ich bin im Heim und da ist jemand furchtbar und ich sage, oh, ich könnte sie umbringen. Und da sagt er, irgendwann was hast du davon, dann kommst du ins Gefängnis. Und die ganze Zeit spricht er nicht mit mir. Also es gibt ganz viele Dinge, die da sind. Und da habe ich ihn gefragt, wie ist das, dass das nicht rauskommt? Und dann haben wir darüber ganz lange, ganz viel noch, als er noch sprechen konnte, auch geredet. Wir haben zusammen Übungen gemacht. Er wollte das dann jeden Tag. So, ich habe mir Big-Übungen aus dem Internet rausgesucht, Bewegungsübungen mit Klatschen, Zählen. Und zur Corona-Zeit haben wir jeden Morgen 50er-Jahre-Lieder eine Minute aufgenommen und die an unsere Freunde geschickt. Und das war wie so seine Aufgabe. Er hat sich überhaupt nicht mehr viel zugetraut. Und Musik war aber, also meins war nicht unbedingt die 50er Jahre, aber das Singen mit ihm hat so Spaß gemacht. Einfach eine Minute, das in die Welt zu schicken. Also wo ich wirklich für plädiere, wenn man es kann, dass man sie nicht bedauert und so immer noch guckt, für sich was zu tun.
1: Frau Buthut, Frau Biermann, ich würde mit Frau Buthut gerne mal diesen Fakt besprechen, weil ich den so wichtig finde, dass Frau Biermann sagt, sie hat ihn gefragt, ob sie etwas tun darf. Das ist ja dieser schmale Grat, sich auf die betroffene Person, die erkrankte Person noch einzulassen. Ne?
3: Aber ja, ganz wesentlich, wenn wir, also so wie wir die Krankheit verstehen und auch unser Gegenüber, finde ich das die allerbeste Herangehensweise, die man sich vorstellen kann, wirklich so lange als möglich, aber natürlich auch vor dem Hintergrund der eigenen Kräfte und Möglichkeiten, sich darauf einzulassen, welche Art Kommunikation das Gegenüber dann halt anbietet. Das ist eben herausfordernd, weil es nicht mehr die für uns so Eingeübten sind mit, ich kann klar sagen, was ich will, in Abgleich mit, und dann kann ich das Gegenüber quasi auch dafür oder darauf zurückführen und sagen, ja, hast du ja gesagt. Sondern man findet, und das ist eben vor allen Dingen in so intimen Beziehungen, wo man sich über Jahre lang wirklich auch kennengelernt hat, ja, und miteinander gelebt hat, nicht unbedingt einfacher, aber da passiert es häufiger, dass sich Menschen darauf einlassen und sagen, ich versuche oder ich kann ja dich erfassen als Person, die eben mehr ist als nur jetzt die Worte, die du sprichst. Und das Beispiel, was Sie gesagt haben, Frau Biermann, mit diesen Trugbildern, ne, wir unterscheiden das. Das ist ein wesentliches Unterscheidungskriterium in der Nervenheilkunde, wenn Sie so wollen. Ich bin ja auch Psychiaterin. Und die Halluzination ist dadurch definiert, dass man also eine Trugwahrnehmung hat, jetzt im Sehen, im Hören oder im szenischen Erleben, und eben nicht davon zu überzeugen ist oder davon ausgeht, dass das ein Trugbild ist, sondern man nimmt das für echt und für echt bedrohlich und für ganz konkret real. Und bei der Lewy-Body-Demenz haben wir Pseudo-Halluzinationen, weil die Menschen sehr wohl wahrnehmen können, unterscheiden können, dass das nicht echt ist. Dennoch kann das ängstigen und nerven, und häufig treten die eben auch nachts und in Bezug zum Schlaf auf. Ist auch ein frühes Zeichen, so REM-Schlafverhaltensstörungen in diesem Erkrankungsbild.
1: Also diese Rapid-Eye-Movement-Phase, die kurz vor dem Aufwachen ist, ne?
3: Genau, da ist dies gestört, und da passiert im Prinzip schon, dann normalerweise sind wir in der ja ganz gelähmt und ruhig und nur die Augen bewegen sich, und diese quasi Hemmung fällt weg, und dann erzählen das häufig die MitschläferInnen, dass die Patienten und die Betroffenen
1: so aggressiv werden.
3: Naja, die haben ganz lebhafte Träume und agieren die aus, schreien auch, ne, oder stehen auf, und so wie erweitertes Schlafwandeln kann man sich das quasi vorstellen. Das ist ein frühes Zeichen, und eben die Erkrankten berichten eben tatsächlich von diesen Trugbildern, die dann auch am Tag kommen. Und was auch tückisch ist bei der Lewy-Body-Demenz, ist, dass das so, also man hat neben diesen zusätzlichen auch motorischen Phänomenen, dass man plötzlich stürzt und sich schwer verletzt mitunter, eben auch Phasen, also ganz schnelle Wechsel zwischen guten und schlechten Phasen. Manchmal innerhalb eines Tages haben sie ganz schwere Symptome, nichts geht, und wenige Stunden später kann man sich vergleichsweise wieder normal unterhalten, und das macht die Diagnostik schwer.
1: Frau Biermann, mich würde noch interessieren, wie Sie das bestimmen zwischen sich und Ihrem Mann. Inwieweit darf oder bestimmt Ihr Mann denn Ihre Kommunikation?
0: Also manchmal bin ich richtig sauer. Ich gehe ins Heim und bin 2-3 Stunden da und er redet nicht mit mir. Ich habe jetzt angefangen, über Duolingo Französisch zu lernen. Dann lerne ich einfach Französisch da. Aha. Ich kann es hier nicht gebrauchen. Und dann gehe ich in eine Musikschule. habe angefangen, Ukulele zu üben. Die kann ich mitnehmen. Dann bin ich in seinem Zimmer und spiele Ukulele.
1: Das heißt, Sie unterhalten ihn?
0: Ich unterhalte mich auch. Hm. Ich mache das total gerne. Ich habe schon von Anfang an, also meine Kommunikation nach außen, bin ich nicht mehr kompatibel mit Menschen. Das ist das, was man als Pflegende leider Gottes in den Rucksack kriegt. Hm. Also viele Leute, und ich habe auch schon gehört, wir haben doch noch ein eigenes Leben. Ja, das stimmt, aber mein Leben ist eben das mit meinem Mann. Ich habe mich dazu entschieden, aber ich muss für mich sorgen, immer und immer und immer wieder.
1: Und das ist eine gute Einstellung, weil es die Einstellung ist, die für Sie die beste ist. Und deshalb sind Sie da genau richtig unterwegs. Und es ist toll, Ihre Meinung und Ihren Umgang dazu zu hören. Frau Biermann, vielen Dank. Grüße nach Bad Zwisten.
0: Ja, ich danke auch.
1: Dankeschön. Tschüss.
0: Danke auch. Tschüss.
1: Wir reden über Demenz und wie es geht, diese Nähe und Verbundenheit zu bewahren. Was hilft im Umgang mit der Demenz? 0800 2254 2254 ist unsere kostenfreie Telefonnummer oder Sie schreiben gespräch@deutschlandfunkkultur.de.

0: Deutschlandfunk Kultur ist hier. Demenz in Verbindung bleiben im Vergessen ist unser Thema heute. 0800 2254 2254 ist unsere kostenfreie Telefonnummer. Wir freuen uns, wenn Sie anrufen und berichten, wie Sie das schaffen. Und an dieser Stelle möchte ich unsere Hörerin Angelika Rosenberg in Wiesbaden mit in die Runde nehmen. Hallo, Frau Rosenberg.
1: Ja, hallo. Also ich bin selber auch betroffen.
0: Mhm. In welcher Art sind Sie selbst demenzerkrankt?
1: Also ich habe eine Pseudodemenz. Das heißt, das ist so eine Art Demenz. Keine richtige Demenz, aber eine Art von Demenz. Das war bei mir so, ich war schwer krebskrank und danach habe ich Operation, Chemo und Bestrahlung gehabt und danach war ich einfach nicht mehr dieselbe.
0: Mhm. Frau Buthut, können Sie uns das einordnen? Ich habe es schon häufiger gehört, dass sowas passiert, dass eine Demenz eintritt infolge einer anderen Erkrankung oder Operation.
2: Ja. Sehr gern. Also das ist Wesen quasi unserer Arbeit. Pseudodemenz ist ein bisschen unglücklicher Begriff, der eigentlich auch nicht mehr so viel verwendet wird. Klassischerweise wurde der verwendet bei Depressiven und bei anderen psychischen Erkrankungen, wo eben keine so in Anführungszeichen echte oder organische Ursache gefunden wurde. Und der ist in vielerlei Hinsicht meiner Meinung nach unglücklich und auch irreführend, weil er ja suggeriert, es sei etwas Eingebildetes und nicht Echtes. Aber sowohl bei Depressiven haben sie messbare Einschränkungen geistiger Leistungen und eben, so wie Frau Rosenberg das schildert, sind es ja auch mit Sicherheit messbare Einschränkungen. Deswegen ist Pseudo ganz unglücklich. Ne? Man würde aber da eher von einer sekundären Demenz sprechen, also als Folge einer zum Beispiel Bestrahlung. Und auch da gibt es ganz gute Studien, also wie schädlich sind welche Arten von Bestrahlungen. Es gibt ja verschiedene Arten, auch Gehirne eben zu bestrahlen. Manchmal muss das sein, bei verschiedenen Krebserkrankungen das auch prophylaktisch mit zu bestrahlen. Und daneben eben Nervenzellen, aber vor allen Dingen auch ganz empfindlich diese Stützzellen, Schaden und die können dann ihre Aufgabe auch nicht mehr gut erfüllen und führen dann nicht unbedingt zu Alzheimer, aber eben zu einem messbaren strukturellen Schaden, der spürbar ist.
0: Mhm. Frau Rosenberg, darf ich fragen, wir können jetzt die andere Seite erleben, Sie als direkte Betroffene, wie Sie es schaffen, eine Art Verbindung zu erhalten oder wie es andere Menschen in Ihrem Umfeld schaffen, mit Ihnen in dieser Demenz in Verbindung zu bleiben?
1: Ja, also es ist so, ich bin Pflegegrad 3 und habe eine Schwerbehinderung von 100%. Und ich habe zwei Sozialarbeiterinnen, die sich um mich kümmern. Also ich bin im betreuten Wohnen.
0: Ja. Wie sieht Gemeinsamkeit außerhalb der Betreuerinnen aus?
1: Also ich kann lesen, ich kann ganz normal Bücher lesen, ich höre Radio, meistens höre ich Deutschlandradio Kultur. Und ich gehe spazieren mit den Betreuerinnen.
0: Okay. Frau Rosenberg, woher nehmen Sie, ich sag mal, in diesem großen Unglück, das Sie erlebt haben, woher nehmen Sie diese Grundpositive, woher nehmen Sie das?
1: Ja, aus meiner eigenen Kraft. Also ich bin sehr lebensfroh. Ich bin auch nicht deprimiert. Also ich kann ganz normal Bücher lesen und ich gehe spazieren und ich bin Pflegegrad 3 und habe eine Schwerbehinderung von 100%. Ich kann zum Beispiel auch ins Café gehen und einen Kaffee trinken. Das kann ich alles machen.
0: Frau Rosenberg, dann herzlichen Dank, dass Sie das mit uns geteilt haben und ich wünsche Ihnen alles Gute und ein gutes Wochenende. Herzlichen Dank.
1: Ja, danke schön. Wiederhören.
0: Wiederhören. 0800 2254 2254 und am Telefon ist unsere Hörerin Gisela Decker in Berlin. Hallo Frau Decker.
3: Hallo, guten Tag.
0: Was können Sie uns erzählen in Sachen Nähe erhalten in der Demenz?
3: Ja, also ich bin ehrenamtlich in der Hospizarbeit tätig und habe auch öfter Besuche zu dementen Personen, ne? Also ambulant und auch stationär. Und ich habe aber eine besondere Frage, ein besonderes Anliegen. Und zwar geht das in einen speziellen Bereich, das ist das sogenannte Benson-Syndrom. Und während es zur Demenz allgemein schon relativ viel gibt, also es gibt Podcasts, es gibt CDs für demente Personen, die ich ausgeliehen habe hier in der Bibliothek, es gibt auch schon Filme, alles sehr hilfreich im Umgang auch mit dementen Personen, kriegt man zu dieser speziellen Form der Demenz kaum Informationen. Ein Bekannter, also ein Freund einer Freundin, ist daran erkrankt und sie hat große Mühe, da Informationen zu bekommen.
0: Dann bleibt mir jetzt nur die Möglichkeit, Frau Dr. Butu tief in die Augen zu gucken und zu fragen, ob sie da ad hoc was dazu sagen kann.
3: Ja, das wäre nett. Vielen Dank.
2: Genau, ich musste auch ein bisschen überlegen, ganz kurz, weil wir ja weniger mit so Eigennamen arbeiten, aber es ist eine Sonderform, die posteriore kortikale Atrophie. Und das kennen wir, Radiologen sprechen da häufig davon, weil man das dann sieht, das sind dann so eher die hinteren, im Hinterhaupt gelegenen Bereiche, die dann eine Atrophie kriegen oder verschmälert aussehen. Wichtig ist ja immer aber weniger, wie es im MRT aussieht, sondern was die Beschwerden sind. Und die posteriore kortikale Atrophie oder PCA kurz genannt ist eine seltene Form der Alzheimer-Erkrankung. Also bei Alzheimer denken immer alle an die Gedächtnisdefizite und das ist auch die häufigste Typ, der häufigste Typ, aber wir kennen auch beim Alzheimer behaviorale Varianten, also wie bei der FTD, sprachbezogene Varianten und eben auch diese PCA. Und man kann das trotzdem sicher zuordnen, das hat dieselbe Eiweißpathologie, aber die Beschwerden bei der PCA sind eben so, dass die Orientierung im Raum und das visuelle Verständnis gestört sind.
0: Frau Decker, vielleicht kann ich Sie mit Frau Butthut nach der Sendung noch zusammenbringen, weil das ist ja schon eine sehr, sehr spezielle Frage, die Sie da haben. Vielleicht kriegen wir das hin. Wir notieren uns Ihre Telefonnummer und wir bringen Sie später nochmal irgendwie zusammen. Ist das in Ordnung?
3: Ja, wunderbar.
0: Super. Frau Decker, herzlichen Dank. Grüße. Und ich würde diese Mail gern vorlesen. Die kommt aus Düsseldorf von einer Hörerin. Regina Wilhelm Rath schreibt, guten Tag. Ich verfolge die Sendung gerade mit Interesse. 2017, im Alter von 62 Jahren, wurde bei meinem Mann eine Alzheimer-Demenz vermutet. Er konnte seinen Beruf, er war Berufsschullehrer und stellvertretender Schulleiter, nicht mehr ausführen. Unser Glück, er hat diese Erkrankung angenommen. Wir hatten auch mit der Erkrankung gute Jahre, weiterhin Sport getrieben, Spaziergänge, gemeinsame Urlaube, Konzerte, Theater, viele Verabredungen mit Freunden, positiv durch den Tag trotz der Traurigkeit. Frau Teich, Sie haben vorhin beschrieben, dass das bei Ihrem Mann so nicht mehr möglich war, ne?
4: Ja, aber Stichwort Traurigkeit, die war natürlich auch bei mir ganz groß. Und wir haben ja Tango getanzt, als wir noch nicht wussten, dass er krank war. Und das haben wir einfach weitergemacht. Denn also in Berlin gibt es Inklusionstango, wo beeinträchtigte Menschen auch willkommen sind. Und da bin ich mit ihm hingegangen, ganz wunderbar mit Blick auf die Spree. Und
0: dann hat es ja doch geklappt. Dann hat es ja doch geklappt. Tango gemeinsam tanzen und gemeinsame positive Erlebnisse schaffen, Frau Butthut, wie wichtig ist das?
2: Sehr. Also es ist auf vielen Ebenen sehr wichtig, ohne dass man das richtig gut messen kann, weil sie, also sowohl, wir wissen, dass Bewegungsabläufe, die trainiert sind, ne, aber auch neue wieder zu lernen, also durchaus auch nochmal einen Tanzkurs zu machen, auch wenn man das noch nicht professionell vorher gelernt hatte, ist empfehlenswert, weil sie damit auch Gehirnregionen anregen, die vielleicht noch ganz gut funktionieren und neues Gedächtnis, dann motorisches Gedächtnis auch bilden können. Wir sprechen ja von synaptischer Plastizität, also das Gehirn ist eigentlich, ist ein fantastisches Organ und kann auch sehr lange an vielen Stellen sich auch noch neu verstärkt vernetzen und dann neue Sachen lernen. Und das ist eigentlich auch eine große Aufgabe in der Prävention von Demenz, also stetig neue Sachen zu lernen in jeglicher Hinsicht. Und hier ist es, wenn Sie zusammen also die Vergangenheit haben mit Tango und mit Tanz, natürlich sind es ganz viele emotionale Ebenen, die angesprochen werden, emotionales Gedächtnis. Und auch jetzt in dem Moment fühlt man sich wohl, man fühlt Nähe, man kann referenzieren an früher Erlebtes und hat ein Wohlgefühl.
4: Das macht auch die Musik tatsächlich. Ja, Musik spricht Demenzkranke unheimlich an. Also da kann man sie auch noch gut erreichen.
0: Ja, genau. Sie spricht an. Und Frau Buthut, das ist ja auch nachgewiesen total wertvoll und wichtig. Also Musik machen und erleben.
2: Ja.
0: Ne? Was gehört noch dazu? Was sind diese Sachen, die diese Beweglichkeit im Hirn ansteuern?
2: Soziale Interaktion tatsächlich. Das ist ein wichtiges gesellschaftliches Thema, wenn Sie so wollen. Also Sie müssen, nicht nur weil die Depression ein großer Risikofaktor ist und die soziale Isolation, daher wissen wir es, aber wir wissen auch, dass wenn Sie sozial interagieren, brauchen Sie ja eine Vielzahl an kognitiven, also geistigen Funktionen. Das heißt, Sie müssen wach sein, aufmerksam. Sie müssen sich einstellen können. Sie müssen nachdenken und abgleichen mit eigenen Werten oder Überzeugungen. Und
0: also gemeinsam kochen.
2: Gemeinsam kochen, aber auch gemeinsam diskutieren und streiten vielleicht sogar.
0: Karten spielen.
2: Das auf jeden Fall. Gemeinsam Ausflüge machen und auch in Erinnerungen schwelgen zusammen.
0: Also hat Frau Rath, die uns aus Düsseldorf geschrieben hat, dieses Glück genau richtig beschrieben, wenn sie sagt Sport, Spaziergänge, gemeinsame Urlaube, Konzerte, Theater, Verabredungen mit Freunden.
2: Ja.
0: Das ist schön. Wie schaffen Sie es, diese Nähe zu erhalten in der Demenz? Das ist unser Thema heute hier im Deutschlandfunk Kultur 0800 2254. 2254 ist unsere kostenfreie Telefonnummer. Oder Sie mailen uns gespräch@deutschlandfunkkultur.de. Wir haben noch eine Stunde, uns mit diesem Thema zu beschäftigen nach den 10 Uhr Nachrichten.

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3: Mit Daniel Marschke. Knapp eine Woche nach der Wahl in Sachsen-Anhalt wird die parteiinterne Kritik an CDU-Chef Merz wieder lauter. New York gedenkt der Terroropfer von 2001 und bei den Filmfestspielen in Venedig wird heute Abend der Goldene Löwe verliehen. Nach dem AfD-Erfolg in Sachsen-Anhalt wird die parteiinterne Kritik an CDU-Chef Merz wieder lauter. Der Chef des CDU-Arbeitnehmerflügels Rathke sagte dem Fokus, wenn der Kanzler regelmäßig das halbe Land mit bestimmten Äußerungen gegen sich aufbringe, sei das kontraproduktiv. Die neue CDU-Generalsekretärin Hoppermann dagegen verteidigte Merz.
4: Ja, er steht ja als Person fest für dieses Bild der Zukunft, wohin Deutschland gehen soll. Und wir brauchen die Möglichkeit, über Wirtschaftswachstum so Dinge wie Steuerentlastung möglich zu machen. Deswegen muss der Fokus sein auf Wachstum. Wir sehen erste Signale, im Übrigen auch ganz tolle andere Bilder, wie die erste deutsche Rakete ins All von europäischem Boden. Das sind alles positive Signale und dafür ist er angetreten, dieses Land zu modernisieren.
3: CDU-Generalsekretärin Franziska Hoppermann im Deutschlandfunk. Unterdessen erklärte Merz, sich von der stellvertretenden Generalsekretärin der Partei Stumm zu trennen. Nach Parteiangaben soll der thüringische Bundestagsabgeordnete Hose das Amt kommissarisch übernehmen. Merz erklärte, die aus Baden-Württemberg stammende Stumm habe sehr gute Arbeit geleistet. Die CDU müsse Ostdeutschland aber noch stärker abbilden. Die Partei Reform UK des britischen Rechtspopulisten Farage hat umgerechnet 42 Millionen Euro erhalten. Das ist die höchste Einzelspende aller Zeiten an eine britische Partei. Die Zeitung The Telegraph nennt den Kryptounternehmer Ben Dilo als Spender. Der in Hongkong ansässige Milliardär war letztes Jahr von US-Präsident Trump begnadigt worden. Zuvor war er zu einer Haftstrafe auf Bewährung verurteilt worden, weil er gegen das Bankgeheimnis verstoßen hatte. 25 Jahre nach den Terroranschlägen vom 11. September hat in New York die zentrale Gedenkfeier stattgefunden. Am sogenannten Ground Zero, dem früheren Standort des World Trade Centers, hatten sich zahlreiche Hinterbliebene versammelt. Auch US-Vizepräsident Vance und die vier noch lebenden früheren Präsidenten Clinton, Bush, Obama und Biden waren gekommen. Samuel Jakisch.
5: Politische Reden sind in New York City aus Respekt vor den Angehörigen und Opfern nicht erwünscht. Erstmals gibt es in New York auch eine eigene Schweigeminute für tausende Feuerwehrleute, Einsatzkräfte, Helfer und Bauarbeiter, die nach ihrer Arbeit in den Trümmern von 9/11 erkrankt und gestorben sind. Zahlreiche Fälle von Krebs- und Atemwegserkrankungen sind auf ihren Einsatz am schadstoffbelasteten Ground Zero zurückzuführen. Erst Anfang dieser Woche veröffentlichte die Stadt New York neue Unterlagen zur verheerenden Luftqualität damals direkt nach den Anschlägen.
3: US-Präsident Trump war nicht nach New York gereist. Stattdessen hielt er eine Rede am Pentagon. Das Verteidigungsministerium in Washington war 2001 ebenfalls Ziel der Anschläge. In Neu-Delhi beginnt heute das Gipfeltreffen der BRICS-Länder. Zu den Teilnehmern zählen etwa der iranische Präsident Pezeshkian, der russische Präsident Putin sowie der chinesische Staatschef Xi. Zentrale Themen dürften der Ukraine-Krieg und der Iran-Krieg sowie deren weltweite Auswirkungen sein. Die BRICS-Gruppe war 2009 mit dem Ziel gegründet worden, aufstrebenden Schwellenländern international mehr Gewicht zu geben. Zusammen stehen die BRICS-Länder für etwa die Hälfte der Weltbevölkerung. Zum Abschluss der Filmfestspiele in Venedig wird heute Abend der Goldene Löwe vergeben. Insgesamt bewerben sich 21 Produktionen um die begehrte Trophäe, darunter auch der Spielfilm Bucking Festhart von Werner Herzog. Als Favorit gilt der Dokumentarfilm NASA. Darin kommen israelische Militärvertreter und Geheimdienstler zu Wort. Anonym berichten sie, wie die israelische Armee im Gazastreifen auch palästinensische Zivilisten tötete. Unserem Filmkritiker Patrick Wilinski ist aufgefallen, dass das Festival in diesem Jahr besonders medienkritisch war.
6: Filme über mediale Umbrüche spielten eine große Rolle, über die Macher der Medien, die ethische und politische Standards verschieben, die viel Macht haben, dadurch, dass sie Medien besitzen. Da hat die Bildkunst Kino nachgedacht, eben über Macht und Ohnmacht unserer Gegenwart, die ja so von Bildern geprägt ist. Es waren viele Filme aus Amerika oder aus dem englischsprachigen Raum, aber den besten Zugang dazu haben vor allem die ostasiatischen Filme gefunden.
0: Das Wetter.
3: Im Süden ist es heiter, sonst wechselnd oder dicht bewölkt, aber trocken. Die Höchstwerte reichen von 20 Grad an den Küsten bis zu 27 Grad am Oberrhein.
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7: Einen schönen guten Morgen und im Gespräch sind wir mit Ihnen und mit Ihnen beiden, nämlich meinen Gästen. Dr. Maria Buthut ist Neurologin an der Charité und sie ist in der Gedächtnissprechstunde. Da mache ich mir ein Ausrufezeichen, das müssen wir noch klären, was das ist. Und Silvia Teich ist Autorin, Journalistin und eine betroffene Angehörige. Ihr Mann war an Demenz erkrankt und ist verstorben. Machen wir das doch gleich mal, Frau Buthut. Klären wir mal die Gedächtnissprechstunde. Was ist das, was Sie da machen an der Charité?
8: Also wir versuchen zu verstehen und zu diagnostizieren eben, ne, was meinen Menschen damit? Das ist auch ein großes Feld, ne? Was sind überhaupt Gedächtnisstörungen? Was meint man damit? Wir wollen das gerne quantifizieren, untersuchen, abklären, woher das kommt und was die Ursache dafür ist, ja, und ob man es behandeln kann im besten Fall. Denn das lohnt sich. Also viele kognitive Störungen sind tatsächlich behandelbar, wenn man eben eine große, umfangreiche Ursachenforschung macht und zum Beispiel einen Vitaminmangel findet oder eine Stoffwechselstörung oder auch psychische Erkrankungen kann man behandeln. Damit kann man das wieder rückbilden quasi. Ja.
7: Wir sind da ja, wenn Sie sagen, was Sie da so alles untersuchen, sind wir auch beim Thema Biomarker. Ne? Also es gibt ja ganz neue, kleine, wichtige Marker in unserem Körper, die Sie checken können.
8: Genau, also zumindest für die Alzheimer-Erkrankung ist es sehr gut untersucht. Da kann man das auch zu Lebzeiten schon machen für viele andere Demenzformen. Das sind dann Ausschlussdiagnosen, ne, wenn man alle anderen Ursachen ausgeschlossen hat durch Bluttests und durch auch Nervenwasseruntersuchungen oder bildgebende Verfahren, kann man dann sagen, das und das ist es alles nicht. Für die Alzheimer-Erkrankung, die ja die häufigste Ursache für Demenz in der zweiten Lebenshälfte darstellt, da haben wir das Glück, dass wir Biomarker haben, die jetzt seit einem Jahr sogar auch als Bluttest verfügbar sind. Und damit eine sehr frühe Diagnostik ermöglichen, was uns vor ganz neue Aufgaben stellt. Sich aber glücklicherweise damit trifft, dass wir auch seit ungefähr einem Jahr andere Behandlungsoptionen haben.
7: Frau Teich, haben Sie sowas wie eine Gedächtnissprechstunde mit Ihrem Mann erlebt?
9: Also Gedächtnissprechstunde nicht, aber wir waren tatsächlich auch an der Charité in Behandlung, sage ich mal. Aber bei der Demenz, die mein Mann hatte, ging es ja zunächst nicht so sehr ums Vergessen, sondern eben um sprachliche Ausfälle und Verhaltensänderungen.
7: Verändert sich die Persönlichkeit generell, Frau Buthut? Oder ist es nur dieser Zugang, der sich verändert? Wissen Sie, was ich meine?
8: Ja, ich glaube, wir brauchen jetzt eigentlich viele Stunden, um zu klären, was Persönlichkeit ist. Aber und ob die sich nicht ohnehin immer etwas verändert im Leben, über die Lebensspanne. Wenn man das so versteht, so würde ich es jetzt mich mal ein bisschen retten, als Neurologin zu sagen, Persönlichkeit ist das Ergebnis und die Summe aller Teile biologischer Hirnaktivität. So. Und die verändert sich im Rahmen von neurodegenerativen Erkrankungen sicher. Aber der Mensch dahinter geht natürlich nicht verloren. Ja, und die Veränderungen sind wahrscheinlich stärker und anders gelagert, als sie in einem Leben ohne Erkrankung gewesen wären. Aber die vor allen Dingen ganz frühen Erlebnisinhalte und Gedächtnisinhalte, die ja sicher abgespeichert sind und auf die der Zugriff relativ lange auch noch funktioniert, die bleiben erhalten. Und insofern würde ich, um das jetzt hier kurz zu machen, sagen, die Persönlichkeit verändert sich nicht, sondern eher die Modalitäten zu reagieren und zu interagieren mit der Umwelt. Also sowohl die Umwelt zu verstehen, zu erfassen, sich einen Reim darauf zu machen, was passiert hier eigentlich, und auch darauf zu reagieren. Und das ist vor allen Dingen auch es ist eine extreme Belastung und Herausforderung für die Erkrankte selber, aber eben auch für das Umfeld, weil man andere kommunikative Zugänge finden muss.
7: Und über diese kommunikativen Zugänge sprechen wir heute. Demenz in Verbindung bleiben im Vergessen ist unser Thema. 0800 2254 2254 ist unsere kostenfreie Telefonnummer und unsere Hörerin Birgit Hegerin in Hannover ist am Telefon. Hallo Frau Hegerin.
10: Oh, hallo. Ich habe noch gar nicht damit gerechnet, dass ich dran bin.
7: Und Sie haben den Mund noch voll. Das ist aber gar nicht schlimm. Sie frühstücken nebenbei. Das gefällt mir. Was gibt es?
10: Genau. Und höre gespannt zu. Kleinen Moment bitte, Entschuldigung.
7: Ja, kein Problem. Dann kauen Sie gerne einmal aus. Und das ist schön zu erfahren, dass wir Ihre Frühstücksbegleitung sind. Wie haben Sie es auf irgendeine Art und Weise geschafft? Ja. Können Sie uns da was erzählen, Nähe zu erhalten?
10: Ja. Also mein Vater hat hier bei mir um die Ecke 3 Jahre in einer Pflegeeinrichtung gelebt, weil es in der Pflege-WG, wo er vorher mit meiner Mutter gelebt hat, nicht mehr ging. Und das in der Pflegeeinrichtung haben die super gut hingekriegt, das war alles sehr, sehr gut da. Und der Zugang zu ihm, darum geht es ja, war sehr unterschiedlich. Und ich habe gerade so nochmal im Laufe der letzten Minuten so darüber nachgedacht und ich habe gemerkt, dass ich mich einfach immer sehr zurückgenommen habe mit meinem eigenen Befinden, weil ich habe noch 3 Geschwister, nie sagen konnte, wie geht's ihm, ne? Wie ist er drauf, wie ist seine Laune, wie ist seine Stimmung. Und ich habe gemerkt, dass ich mich einfach voll auf ihn einlassen möchte und auch oder muss und auch möchte, weil irgendwie gegen irgendeine schlechte Laune gegen anzureden, nützt einfach gar nichts. Das wissen wir ja alle dann eigentlich, nicht? Und das ist mir dann erst schwer gefallen, aber im Laufe der letzten 3 Jahre hat sich das ganz gut so eingespielt. Und der Zugang, und darum geht es ja, ging sehr, sehr gut. Mein Vater war auch Fotograf, das wurde ja vorhin auch schon erzählt von einer Hörerin und das hat mich bewogen, da auch nochmal mich zu melden, war über Fotoalben anschauen, alte Fotoalben. Mein Vater hat auch, über meinen Vater und seinen Vater ist auch ein Buch entstanden in der Heimatstadt Nordhorn und das habe ich immer wieder mit ihm angeschaut, seine eigenen Fotografien. Und dann zum Schluss auch, und das fand ich auch sehr schön, ich habe auch eine Fabel fürs Fotografieren entwickelt, meine eigenen Fotos, die ich so gemacht habe auf dem Handy. Und da hat er dann seine Kommentare abgegeben und gesagt, ja, ganz gut getroffen und ja, ist ganz okay. Und das fand ich so sehr, sehr schön, da nochmal ihn auf dieser Ebene abzuholen und mit ihm in Kontakt zu kommen. Und wir hatten kein wenig Kontakt, körperlichen Kontakt, sag ich mal so, ne? Aber das war auch noch eine Möglichkeit, ihn mal anzufassen, ihn mal ein bisschen zu massieren, den Nacken massieren. Und das war auch eine Möglichkeit, in Kontakt zu kommen und Musik zu hören. Alles das, was eigentlich schon gesagt wurde.
7: Beim Massieren hat Frau Dr. Butut gerade so vor sich hin genickt. Ich hätte da jetzt zum Beispiel Respekt davor, aber Sie nicken.
8: Ja, das ist ganz persönlich. Ne? Und ich denke, so wie Frau Hegerin auch sagte, dass sie an sich mit Körperlichkeiten eher zurückhaltend war, das muss sich ja auch für beide Seiten gut anfühlen. Es gibt auch viele Menschen, die das nicht möchten und für die das eher bedrohlich oder zudringlich ist, was in der Pflege dann große Herausforderungen bringt und Probleme. Ja. Aber in einem Umfeld, so wie ich mir das gerade jetzt vorgestellt habe, wie Sie das geschildert haben, wo auch Musik klingt und man über Fotografien, über gemeinsame, ja, ein bisschen künstlerische Aktivitäten sich nähert und eben nicht so, weißt du noch, da an dem und dem Tag so explizites Gedächtnis abruft und damit eigentlich auch Scham erzeugt, weil da kann nur, ist natürlich einer klar im Vorteil, sondern man schafft so eine Art Augenhöhe, freundliche Atmosphäre und dann kann so eine Berührung Das erspürt man ja eigentlich dann, ne? Ob das gewollt ist oder nicht. Aber zusätzlich diese Entspannung und dieses Wohlbefinden eigentlich unterstreichen. Und das ist wunderbar, wenn das so funktioniert.
7: Jetzt ist diese körperliche Nähe, die Nähe, die Frau Hegerin beschreibt, die Nähe zwischen der Tochter und dem Vater, Frau Teich, wenn diese körperliche Nähe, ja sogar eine Intimität mal zwischen Partnerin und Partner stattgefunden hat und die verloren geht. Das stelle ich mir sehr schwer vor, es zu akzeptieren. Und ich stelle mir schwer vor, eine rote Linie zu sehen, sich zu verlieren. Wie haben Sie das erlebt?
9: Ja, das ist in der Tat sehr schwer, weil bei der frontotemporalen Demenz ist auch zu Übergriffigkeiten kommen kann und ich musste dann wirklich in unserer Wohnung getrennt schlafen, weil das ging einfach nicht mehr. Und später hat aber mein Mann dann ganz das Interesse an körperlichem Kontakt verloren. Er wollte nicht mal mehr in den Arm genommen werden. Ich konnte immer nur so ein bisschen über den Arm streicheln, wenn ich ihn besucht habe. Und was ich so als letztes körperliches Näheschaffen gefunden habe oder gemocht habe, war, ihn zu füttern tatsächlich. Also immer, wenn ich ihn besucht habe, habe ich ihn gefüttert. Und das war so ein ganz intensiver Moment der Nähe, weil er ja auch so gerne noch gegessen hat, ne? Und ja, das fand ich immer sehr schön.
7: Sich dann,
10: das ist nochmal ein sehr schönes Stichwort mit dem Füttern oder Essen anreichen, wie man das sagen will. Ich habe auch immer was Süßes mitgebracht und auch Lakritz. Wir kommen aus der holländischen Grenze. Und das waren auch Zugänge und Berührung. Nicht? Und immer wenn ich kam, hat er schon gefragt, hast du mir was mitgebracht? Und das war auch nochmal so sehr schön zu sehen, dass er sich so gefreut hat, wenn er dann Schokolade essen konnte oder Lakritze oder mal ein bisschen Käse, was ich da mitgebracht habe. Oder das war ist auch eine gute Möglichkeit, einen Zugang zu bekommen.
7: Frau Butto, das, was Frau Hegerin hier erklärt, bedeutet ja, sie hat vorhin gesagt, sich selbst hinten anzustellen. Also sich selbst nicht so wichtig zu nehmen. Ist das ein guter Weg?
8: Das kann man pauschal nicht beantworten. Ich denke, das ist ganz persönlich. Also, was heißt das auch hinten anstellen? Ne? Ich meine, wenn ich in der Lage bin, mich für die Zeit des Besuches, für ein oder zwei Stunden hinten anzustellen und zu sagen, gut, ich muss jetzt nicht streiten um zum Beispiel Daten. Ja, wann haben wir was gemacht und hattest du da recht und hast du also an den Vater gerichtet, ne? Das, was der da erzählt hat, stimmt das überhaupt? Dass ich mich nicht damit befasse, das alles jetzt zu korrigieren und gerade zu ziehen und um des Kaisers Bart zu diskutieren, wie man früher gesagt hat, sondern eher zu sagen, ja gut, das kann ich jetzt so hinnehmen und akzeptieren als seine Wirklichkeit, seine Wahrnehmung und mich ansonsten eben auch mit meinen eigenen Themen vielleicht hinten anstellen. Was schwierig ist, ist, wenn Angehörige eben rund um die Uhr pflegen, so wie wir das vorhin oder eingangs auch schon hatten von der Frau Grunemann, die ja ihre Mutter mit ihrer Familie rund um die Uhr gepflegt hat. Da sind wir an der Gedächtnissprechstunde, ist auch ein Teil unserer Aufgabe, eben beratend tätig und versuchen da auch zu unterstützen, indem wir andere Strukturen mit nennen und Hilfsangebote machen. Es gibt ja sicherlich in der Stadt mehr als auf dem Plattenland Angebote auch von vielen Ehrenämtern, die dort pflegende Angehörige entlasten. Und ich denke, dadurch, dass wir in den allermeisten Fällen von Prozessen reden, die über Jahre gehen, ist das auch wichtig. Ja, aber wie viel am Ende jemand bereit ist, von seinem persönlichen Leben aufzugeben, um zu sagen, ich widme mich vollumfänglich dieser Pflege, das darf und soll jeder selber entscheiden können.
7: Ich aus meiner Erfahrung sage heute immer, ich würde heute eher, ich nehme jetzt einen Begriff, der in der Psychologie, das habe ich gelernt, eine ganz besondere Bedeutung hat, das hat es nicht, sondern für mich ist es global, ich würde eher den rosa Elefanten im Vorgarten zulassen, der beschrieben wird, als meiner Mutter heute zu sagen, den gibt's gar nicht. Also ich würde mich nicht mehr auf Diskussionen einlassen, sondern ich würde versuchen, den Diskussionsstöpsel viel früher zu ziehen. Und ich glaube, das ist das, was Frau Hegerin auch so ansatzweise meint, ne? Also sie haben es einfach, sie haben viel zugelassen und eine gute Atmosphäre damit geschaffen, die hilfreich war.
10: Ich habe meine Persönlichkeit oder meine Person nicht zurückgestellt, nicht? Und es war auch nicht in dem Zeitumfang überhaupt nicht zu vergleichen mit pflegenden Angehörigen. Meinen größten Respekt und ich möchte auch noch mal eine Lanze dafür brechen, dass wenn Angehörige das nicht mehr schaffen, dass das unterstützt wird und auch die dann die Verlegung oder das Einziehen in eine Pflegeeinrichtung nicht als Abschieben oder so benannt wird. Da muss noch ein großer...
7: Das ist richtig.
10: Ja, das muss man, das schafft es ja kaum zu schaffen. Und mein Respekt gilt da allen Angehörigen, die das schaffen und schaffen wollen. Nicht? Ja. Was ich nochmal sagen will, ich habe noch 3 Geschwister und auch unsere Mutter lebt noch. Unser Vater ist gestorben dieses Jahr. Und ganz friedlich und ganz schön. Und der Austausch mit den Geschwistern, wenn das möglich ist, und bei uns ist es möglich, hat mir persönlich auch sehr geholfen. Und natürlich haben wir das alle anders empfunden. Wir sind 3 Töchter und ein Sohn. Und das hat aber auch so ein bisschen uns befriedet. Und wir sind auch gewachsen an diesem Umgang mit unserem doch sehr sperrigen Vater.
7: Das ist eine Art und Weise, diesen Umgang mit der Demenz eben zu pflegen. Und das ist ein guter Hinweis von Ihnen. Frau Hegerin, herzlichen Dank. Grüße nach Hannover. Viel Freude mit dem zweiten Teil Ihres Frühstücksbrötchens. Ja? Liebe Grüße. Tschüss. Schönes Wochenende. Tschüss. Und ich würde gerne unsere Hörerin Simone Horn mit in die Runde nehmen, die uns in Wedemark zuhört. Hallo, Frau Horn.
11: Ja, guten Tag. Vielen Dank für das passende Thema, jetzt auch eben für die Demenzwochen, die sozusagen anstehen. Ich bin in mehrerlei Weise betroffen. Mein Mann hat eine Lewy Body-Demenz. Den hatte ich, weil ich noch berufstätig natürlich bin, zunächst in einer Pflege-WG untergebracht gehabt, was immer auch eine sehr große finanzielle Herausforderung ist. Mhm. Im Gegensatz zu einem normalen Pflegeheim, also die Kosten sind höher und auch die Zeit, die jemand in einer Pflege-WG verbringt, wird sozusagen nicht auf die Heimzeit angerechnet, weil es als ambulante Maßnahme insgesamt gilt. Ich bin damit schon ein bisschen vertraut, weil auch meine Schwiegermutter in einer Demenz-WG lebt. Ja, und mein dritter Aspekt, ich bin selbst, wie die Kollegin bei Ihnen vor Ort, Fachärztin für Neurologie, Psychiatrie und Psychotherapie und dementsprechend auch tätig. So ist das, füllt es eigentlich immer meinen ganzen Lebensalltag auch aus.
7: Das heißt, Sie kennen die eine Seite und Sie kennen die andere.
11: Genau, und das sind ja Dinge, die dann am gleichen Tag passieren, also zwischen dem, ne, wo ich meine beruflichen Verknüpfungen halt habe, bis dahin, dass ich dann im Privaten in das gleiche Thema wechsle sozusagen. Mhm. Das, wo ich gerne darauf hinweisen wollte, ist die große Lücke, die wir immer noch halt haben, was jüngere Demenzerkrankte angeht, dass man doch schwer für die eine adäquate Versorgung findet. Also auch in den Pflege-WGs sind überwiegend Menschen, ich sag mal, über 80 Jahre alt und die haben doch ein wenig andere Bedürfnisse wie jüngere Demenzerkrankte. Und da sehe ich immer noch eine Lücke. Ich meine, wir haben die Lücke ja auch in anderen Bereichen, wo jüngere Menschen, die pflegebedürftig sind, die dann unter Umständen noch keine 30 Jahre alt sind, dann auch in Pflegeheimen sich wiederfinden, mit 80-Jährigen. Also da denke ich, da ist wirklich noch also eine ganz, ganz große Lücke, die zu schließen wäre. Mhm. Die andere Geschichte, die ich hier auch halt vermisse, ist, dass wir keine Nachtpflegeangebote ausreichend haben. Das hätte mir sehr geholfen, weil ich musste irgendwann die Reißleine ziehen, weil nachts alle 2 Stunden aufstehen und manchmal auch noch Malheur bekämpfen bei meinem etwas über 60 Jahre alten Mann. Hat mich dann körperlich soweit natürlich irgendwann an die Grenze gebracht, dass ich die Versorgung nicht mehr alleine leisten konnte und eben auf diese Angebote zurückgreifen musste.
7: Das klingt nach viel auf der To-Do-Liste, Frau Horn, beruflich und auch gesellschaftlich in der Pflege. Wie haben Sie es denn geschafft, diese Nähe zu Ihrem Mann zu erhalten?
11: Also ich habe ihn lange noch die Wochenenden nach Hause geholt, komplett. Aber irgendwann musste ich da auch halt für mich sorgen, so dass ich ihn dann irgendwann nur noch tagsüber nach Hause geholt habe. Er hatte dann dummerweise auch eine sogenannte Hinlauftendenz, so dass er aus der Pflege-WG, wo man das Gelände einfach verlassen konnte, sich auch immer mal wieder entfernt hatte, so dass er jetzt mittlerweile in einer geschützten Umgebung ist. Ich habe ihm was ausgesucht, wo er viel Freiheit hat, draußen rumzulaufen, den ganzen Tag über, wenn er denn möchte und kann, wobei es auch weniger geworden ist aufgrund der Krankheitsprogression. So besuche ich ihn fast jeden Tag, was vorhin schon angeklungen ist. Also versuche so viel körperliche Nähe herzustellen, wie es für ihn auch angenehm ist. Also in den Arm nehmen, auch mal kuscheln, aber natürlich eben auch über die Mahlzeiten, beziehungsweise also ich bin meistens zum Abendessen bei ihm. Das so als eine Art Routine halt herzustellen, weil es ist wirklich eine Herausforderung, das hat Frau Teich ja letztendlich auch schon gesagt, die ist ja noch jünger betroffen gewesen, wie man das alles unter einen Hut bekommt, zwischen arbeiten müssen und diese Versorgung leisten.
7: Ja, und das, also das ist gut, dass Sie dieses Thema ansprechen und das, Frau Buthut, obwohl, wenn wir die Zahlen sehen, in Deutschland 1,8 Millionen Menschen von Demenz betroffen sind. Weltweit sind es 57 Millionen. Die Zahlen sind aus dem Jahr 2021. Das steigt stetig an. Und mein Gefühl sagt mir auch aus der eigenen Erfahrung, dass wir gesellschaftlich gar nicht gut darauf vorbereitet sind oder dass wir gesellschaftlich gar nicht gut genug damit umgehen.
8: Ja, das ist leider wahr, also auch mein Eindruck oder mein Erleben aus der Arbeit. Und ich kann das hier für den Raum Berlin ganz gut überblicken. Das ist sicherlich, ich weiß nicht genau, wo Wedemark ist, Frau Horn, aber sicherlich in anderen Regionen noch schlechter. Also es gibt hier viele Angebote, aber auch hier ist die Realität so, dass häufig auch aufgrund der Krankheitsprogression, dass sich die Ereignisse überschlagen, Angehörige so lange wie möglich versuchen, alles alleine zu machen, dann unter dem Druck der Ereignisse das Suchen noch schwerer fällt. Aber insgesamt gibt es auch einfach zu wenig Angebote, die einen für die allermeisten, denke ich, hinnehmbaren oder gutes therapeutisches Angebot und Setting auch gewährleisten. Und das, was Frau Horn angesprochen hatte und auch Frau Teich mit diesen jungen Demenzformen, ist eben auch traurige Realität. Also meine allerjüngste Patientin mit einer extrem seltenen Erkrankung tatsächlich, aber auch klinisch am Ende eine behaviorale, also eine Verhaltensvariante einer frontotemporalen Demenz, Anfang 30. Es ist extrem schwer für die Familie dort etwas zu finden, wo diese Frau wohnen kann, weil ist man mit Gleichaltrigen, sind das möglicherweise oder häufig Menschen, die geistige Behinderung haben oder schwer verunfallt sind. Und die eigene Erkrankung schreitet voran, sodass man dann irgendwann auch wieder umziehen muss. Aber in einem

0: Sagen Sie uns bitte noch Wedemark. Ich tippe auf Brandenburg oder Mecklenburg-Vorpommern.
1: Nein, völlig falsch. Niedersachsen.
0: Niedersachsen.
1: Circa 30 Kilometer nördlich von Hannover.
0: Dann haben wir das auch gelernt an dieser Stelle. Herzlichen Dank Ihnen und gutes Wochenende, ja?
1: Vielen Dank.
0: Tschüss. Wir freuen uns, wenn Sie mitreden hier im Deutschlandfunk Kultur unter 0800 2254 2254. Wir reden über Demenz und wie wir es schaffen, in der Demenz in Verbindung zu bleiben. 0800 2254 2254 oder gespräch@deutschlandfunkkultur.de.

0: Deutschlandfunk Kultur ist hier im Gespräch und wir kümmern uns heute um die Demenz, weil wir auch ganz wichtig für alle zu wissen, wir sind also im Welt-Alzheimer-Monat. Am 21. September ist Welt-Alzheimer-Tag mit anschließender Demenz-Woche. Und wir klären, wie das geht, in der Demenz in Verbindung zu bleiben. Und es gibt den ersten Mann in unserer Anruferrunde. Das haben wir hier hinter den Kulissen schon festgestellt. Und ich begrüße damit unseren Hörer Dieter Emmerich, der uns aus Belgien anruft. Hallo, Herr Emmerich.
1: Ja, schönen guten Morgen.
0: Guten Morgen.
1: Ich hoffe, wir haben eine gute Verbindung.
0: Herr Emmerich, wir können Sie hören und ich bin gespannt, was Sie uns sagen können zu unserem Thema, wie es geht, in der Demenz in Verbindung zu bleiben. Welche Rolle nehmen Sie ein? Das wäre schon mal wichtig zu wissen.
1: Ja, also ich nehme im Grunde genommen...
0: Kommen Sie bitte mal noch näher ans Telefon.
1: Ja, ich nehme im Grunde genommen die Rolle ein des alleinigen Versorgers, alleinpflegenden, wie Sie eben schon gesagt haben, über 24 Stunden.
0: Ja.
1: Wobei es allerdings so ist, dass ich mich die letzte Zeit auch wieder sehr auf die Nacht und auf unsere gemeinsame Ruhe fixiere.
0: Hm. Herr Emmerich, darf ich Sie einmal kurz unterbrechen? Haben Sie eine Freisprecheinrichtung eingeschaltet? Wenn Sie das haben, können Sie die bitte ausschalten und das Telefon ans Ohr nehmen. Wir können Sie ganz schlecht verstehen, aber was wir verstehen können, ist, dass Sie als Mann

0: ihre Frau pflegen und die können wir wahrscheinlich im Hintergrund auch hören. Ist das richtig?
1: Sie hören die im Hintergrund,
0: Ja.
1: ganz genau. Also meine Frau ist diagnostiziert seit 12 Jahren Alzheimer krank. Sie hat leider sehr schnell unter Sprachstörungen gelitten und hat ihre Sprachfähigkeit sehr bald vollkommen verloren. Sie ist sehr schnell inkontinent geworden. Ja, wir haben die ersten Jahre noch gut über aufgrund unseres bekannten Zusammenlebens noch gut harmonieren können. Sie hat sich bemüht, aber ganz nach ihrem sozusagen alten Verständnis. Ne?
0: Herr Emmerich,
1: Und ja.
0: können Sie uns beschreiben, wie Sie es schaffen? Weil also ich glaube, man kann es sehr gut wahrnehmen, dass Sie ja wirklich eine Dauerbelastung haben, auch also eine akustische Dauerbelastung, das, was ich da jetzt gerade wahrnehme. Wie schaffen Sie es in dieser Situation, unter dieser Belastung, die Wärme, die Nähe, die Zuneigung zu erhalten?
1: Ich muss sagen, dass ich das selber nicht mehr weiß. Ja? Ich weiß es selber nicht mehr. Ich habe den Eindruck, also wir haben einen unglaublich langen Weg hinter uns. Ne? Also dieser heutige Zustand, der hat sich entwickelt über einen sehr langen Zeitraum. Leider sind im letzten Jahr verschiedene Notfälle dazugekommen, ne? Teils auch wegen Medikamenten, die nicht mehr zusammenpassten. Ja, also in Form von epileptischen Anfällen, die aber durch Medikamente, die nicht zusammenpassten, eigentlich auch erzeugt wurden und dann erstmal wieder beruhigt werden mussten. Es gibt gewisse, wie soll ich mal sagen, Differenzen in den Einschätzungen der Medikamente. Ja, und weil ich leider zu dem Ergebnis gekommen bin, dass ich der Verantwortliche sein muss in dieser Beziehung, ja. Also ich kann das nicht unbedingt darauf beruhen lassen, dass der Arzt das besser weiß und mir sagt, ja, weil ich dem Arzt im Grunde genommen die Komplexität unserer Situation und meiner Wahrnehmungen auch gar nicht beschreiben kann. Also es ist zu Verschlimmerungen geführt, zu zwei schlimmen Verschlimmerungen, aber in beiden Fällen ist es mir gelungen, meine Frau wieder auf die Beine zu bekommen. Ja. Ich habe heute, bin ich damit konfrontiert, dass meine Frau zwar mehr sitzt, ja, aber nicht ruhig wird dabei, ne, sondern jetzt im Augenblick ist es so, dass sie mit dem rechten Finger über ihren Mund reibt, an der Stelle, wo sie vor einem Jahr Schmerzen gehabt hat, ja, an Zähnen, die aber mittlerweile gezogen worden sind.
0: Okay.
1: Ja.
0: Herr
1: Es hat
0: Emmerich,
1: sich also, ja.
0: was mich total interessiert ist, wir nehmen das wahr, was für eine Verantwortung Sie übernommen haben in der Pflege Ihrer Frau. Also da muss sehr viel Liebe, sehr viel Zuneigung dabei sein. Welche Momente erleben Sie für sich selbst? Wann können Sie für sich selbst durchatmen, verschnaufen und Ruhe finden?
1: Das gibt es immer weniger. Also, dass ich für mich selbst durchatmen, verschnaufen, Ruhe finden kann, das gibt es eigentlich immer weniger. Ich bin Ich fühle mich eigentlich so ein bisschen halbiert in meiner Kraft. Also früher war, ist mir das sichtlich leichter gefallen von meiner eigenen Kraft her. Mittlerweile muss ich mich da immer mehr bescheiden. Das heißt, im Grunde genommen beziehe ich meine Kraft aus unserer Gemeinschaft. Ja, die ich aber ganz stark in dem Miteinander mit meiner Frau erlebe. Ich bin unglaublich dankbar dafür, dass sie mir vertraut, dass sie bei der Pflege, ja, die sehr lange dauert, weil sie ist schon ewig inkontinent und es ist eine ewige Suche nach der richtigen Technik sozusagen, Verschmutzungen zu verhindern. Ne? Ich bin aber im Grunde genommen letztendlich total zufrieden damit, dass mir das tatsächlich noch gelingt. Es gibt andere Beispiele, von denen ich gehört habe, wo gerade solche Probleme dann auch dazu geführt haben, dass pflegende Angehörige aufhören mussten, ja, das stemmen zu wollen. Bei mir ist es so, ne, dass diese ganzen langatmigen Prozesse, ja, die mit Pflege verbunden sind, mit Versorgung verbunden sind, mit Achtsamkeit, dass sie genug trinkt, mit Achtsamkeit ihrer Verdauung gegenüber. Ja, ich muss also eine regelrechte Verdauungspflege, Darmpflege betreiben für meine Frau, um es für uns beide einfach genug zu halten.
0: Ja,
1: Ne?
0: Frau Buthut, das, was ich von Herrn Emmerich da gerade höre, ist so eine bedingungslose Verantwortung in Ihrer Sprechstunde, wenn sowohl an Demenz Betroffene oder Erkrankte kommen, aber auch Familienangehörige. Wie erleben Sie das? Ist es hauptsächlich so, dass diese Verantwortung stattfindet?
2: Ja, durchaus, wobei man sagen muss, das ist wahrscheinlich auch eine verzerrte Wahrnehmung, weil ich denke, dort, wo die Verantwortung nicht wahrgenommen wird, wird auch eben nicht die Verantwortung wahrgenommen, in eine solche Sprechstunde zu kommen. Bisschen vielleicht einschränkend noch, muss ich sagen, dass unsere Gedächtnissprechstunde, also so wie wir sie in Mitte betreiben, sich vor allen Dingen an diese ganz frühen Formen richtet. Also da, wenn es manchmal noch gar nicht messbar ist, subjektiv Veränderungen sind, dann die ersten objektivierbaren Veränderungen. Und das, was Herr Emmerich hier beschreibt, von diesem jetzt langen und eben auch fortgeschrittenen demenziellen Zustand, ist etwas, was in der Sprechstunde an sich nicht mehr behandelt wird, weil wir auch ganz limitiert sind in dem, was wir machen können. Und die Idee ist eigentlich sehr früh, die Weichen zu stellen mit einer guten Diagnose und Beratung, was kommt auf die Angehörigen zu. Es ist schwer zu fassen oder schwer zu schätzen auch für mich, ne, wie viele Familien das so leisten.
0: Frau Teich, ich empfinde das, was Herr Emmerich gerade erzählt und was wir akustisch auch wahrnehmen, als eine absolute Aufopferung. Wie geht's Ihnen?
3: Ja, das klingt für mich auch so. Also ich konnte das in der Form nie machen, weil ich ja noch die beiden Kinder hatte und auch noch 40 Stunden arbeiten musste. Und trotzdem kenne ich so ein paar Situationen, wie Herr Emmerich beschrieben hat. Zum Beispiel, dass man nicht wirklich schlafen konnte. Mein Mann war auch sehr unruhig nachts, die Jahre, die er noch bei mir gelebt hat. Und ich konnte dann eben auch nicht schlafen. Und das war ganz furchtbar, dann am nächsten Tag zu arbeiten zu müssen. Und der Mann sitzt ja auch alleine in der Wohnung. Ich war ja vor Corona alles. Das heißt, ich hatte noch keine Homeoffice-Möglichkeiten. Ich musste ihn wirklich alleine lassen in der Wohnung. Das war sehr schwierig, weil ich dann auch immer nicht wusste, was macht er. Lässt er jetzt vielleicht den Herd an oder ähnliches? Ja, das ist schon eine ganz schwierige Aufgabe und da habe ich höchsten Respekt, wenn das wirklich jemand selber alleine stemmt. Das hätte ich wahrscheinlich nicht geschafft.
0: Da kann ich mich nur anschließen und diesen Respekt geben wir aus Berlin, Herr Emmerich, an Sie zurück nach Lonsen in Belgien. Herzlichen Dank, dass Sie sich bei uns gemeldet haben und alles Gute.
1: Dankeschön.
0: Herzlichen Dank Ihnen. Sie können mitreden bei uns unter 0800 2254 2254 zum Thema Demenz in Verbindung bleiben im Vergessen oder Sie schreiben uns eine Mail. Das geht über gespräch@deutschlandfunkkultur.de.

0: Deutschlandfunk Kultur ist hier. Demenz in Verbindung, bleiben im Vergessen. Silvia Teiches, Autorin und Journalistin, hat die Demenz selbst erlebt, weil ihr Mann demenzkrank war und verstorben ist zu Beginn des Jahres. Und Dr. Maria Butthut ist Neurologin an der Charité, arbeitet in der Gedächtnissprechstunde. Um das einmal zu sagen, wenn wir über Therapien, über Medikation, über eine Heilung ist nicht möglich sprechen, weil Nervenzellen, die kaputt sind, die holt man nicht mehr zurück. Aber Frau Butthut, die Medikamente Lecanemab und Donanemab, die geistern ja natürlich durch die Öffentlichkeit.
1: Ja. Das sind zwei ganz neue Medikamente, die im vergangenen Jahr in Europa und in Deutschland zugelassen wurden, die wir jetzt auch in diesem vergangenen Jahr an der Charité schon auch haben einsetzen können. Man muss dazu sagen, dass da in der ganzen Berichterstattung auch, da ging es ja sehr heiß her. Grundsätzlich ist das eine Therapie, die keine Pauschaltherapie für Alzheimer-Erkrankte ist, sondern nur für ganz ausgewählte Patienten. Das heißt, diejenigen, bei denen die Erkrankung biologisch gesichert ist, also mit Nervenwasseruntersuchung und nicht nur quasi übers Gespräch oder über kognitive Tests. Man muss außerdem sehr jung sein, sehr früh idealerweise im Krankheitsprozess, und man darf wenig andere Erkrankungen haben. Ich will da jetzt gar nicht so ins Detail gehen, aber die Auswahl quasi, das ist sehr aufwendig. Die Therapie selbst auch, geht über anderthalb Jahre, mitunter vielleicht auch länger. Das ist eine Infusionstherapie, und was die Therapie kann, ist das Beta-Amyloid, diese Plaques, die Ablagerung aus dem Gehirn entfernen. Aber das ist eben nur ein Teil der Erkrankung und führt auch nicht zu einer Verbesserung, muss man sagen.
0: Wir reden heute darüber, wie wir den Umgang verbessern können, vielleicht, wie diese Verbindung bleibt in der Demenz. Und ich würde gern unsere Hörerin Ela Hutz in Berlin mit in die Runde nehmen. Hallo, Frau Hutz.
2: Hallo.
0: Das klingt danach, als wären Sie eine aktive Zuhörende gewesen und sind jetzt zum Telefon gesprungen. Das ist schön. Auf welche Art und Weise können Sie uns zu dem Thema irgendwie etwas erzählen? Wie erhalten Sie die Nähe zu einer Demenzerkrankten oder einem an Demenz erkrankten Menschen?
2: Ja, also ich bin 23 und wohne hier mit Heidrun und Fahang zusammen. Heidrun ist
3: 79.
2: Boah, das weißt du da sehr gut. 79 und Fahang ist 87.
3: Ja.
2: Genau. Und ich wohne hier oben in so einem kleinen Apartment und mache immer so von 10 bis 15 Uhr ungefähr so ein kleines Programm mit Heidrun. Und bei ihr ist es auch noch eine chronische Bronchitis, die dazu kommt. Deswegen müssen wir halt oft mal inhalieren und so ein bisschen Atemübung machen. Und was ich mir halt noch so ein bisschen, also ich bin jetzt nicht vom Fach, ich studiere Landschaftsbau und Grünflächenmanagement, aber ich würde sagen, dass ich schon immer so ganz gut mit älteren Menschen irgendwie klargekommen bin, auch einen guten Kontakt zu meinen Großeltern immer gepflegt habe. Und ich habe mir halt überlegt, immer so regelmäßig mit ihr Memory zu spielen. Und da ist mir halt schon recht früh irgendwie bewusst geworden, dass das Gedächtnis nicht so auf Trab ist, sage ich jetzt mal. Also wir haben halt erstmal mit zwei Karten, also wir haben erstmal normal versucht, Memory zu spielen, hat halt irgendwie nicht so funktioniert. Und dann wollte ich erstmal gucken, so wie weit man, sage ich jetzt mal, gehen kann, und habe erstmal zwei Karten hingelegt, erstmal ein Pferd und erstmal eine Birne, und dann so gesagt, okay, wo ist jetzt das Pferd? Und dann hat sie erstmal die Birne aufgedeckt und dann so, nee, Heidrun, wo ist das Pferd? Und dann war es halt erstmal problematisch, erstmal überhaupt zwei Karten zu merken. Und mittlerweile, also wir machen das jetzt seit, wann machen wir das? Seit 3 Wochen, oder? Mhm. Ja, genau. Und nach 3 Wochen muss man halt jetzt schon sagen, schaffen wir es, dass wir 12 Karten verdeckt hinlegen. Ich mache immer die gleiche Reihenfolge. Vorspucks, Blaublume, Gänseblümchen, Baumbirne, so ist es immer das Gleiche. Und mittlerweile schaffen wir es, dass alle Karten halt verdeckt sind und sie es halt nach und nach halt aufdeckt. Und deswegen sehe ich halt so bei Heidrun auf jeden Fall, dass durch zum Beispiel so einfache Spiele wie Memory man auf jeden Fall das Gedächtnis trainieren kann. Mhm. Und da so gegenwirken kann. Ne?
0: Ich glaube, da wird Frau Dr. Butthut zustimmen. Was hätten wir da noch? Weil hier reden wir gerade über eine Art von Prävention, ne?
1: Ja, genau. Vor allen Dingen auch das Aktivhalten. Also ich freue mich auch über diesen sehr offenen und fröhlichen Umgang, den Sie dazu haben scheinen. Das ist ganz erfrischend und schön zu hören. Genau, Aktivierung, ne? Also dessen, was wir haben, und eben Neubildung vor allen Dingen. So viele Patientinnen sagen immer, ja, ich mache ja Kreuzworträtsel und ich übe ganz viel Sudokus, das ist doch ganz toll. Das ist auch gut, aber es ist wichtig, Wichtige fürs Gehirn ist tatsächlich, wenn wir über Prävention reden, das aktiv zu halten und immer auch wieder neu zu fordern, das heißt neue Sachen zu lernen. Ja, und Memory ist so ein schönes Beispiel, weil es vor allen Dingen also Kurzzeit- und auch Arbeitsgedächtnis, was Sie da aktivieren oder abrufen müssen. Und das kann man in der Tat trainieren. Ja, da gibt es ja auch viele Apps mittlerweile oder auch im ergotherapeutischen Setting verschiedene Aktivierungsmöglichkeiten, wo man immer nicht so sicher ist, wie viel Möglichkeit besteht darin, wirklich also aus diesen Gedächtnisfunktionen, die dann vielleicht auch besser werden, wirklich im Alltag eine spürbare Verbesserung zu haben. Da streitet man sich noch. Aber grundsätzlich ist alles das, was das Gehirn aktiviert, und das hatten wir vorhin auch mit Bewegung, Tanzen, Singen, eine neue Sprache lernen, ein Instrument lernen oder hier Memory-Karten lernen, ähnlich. Und das aktiviert das Gehirn und ist ein wichtiger Punkt.
0: Frau Hutz, was macht es denn mit Ihnen? Weil Sie bauen da ja auch eine Nähe auf. Also es tut natürlich Heidrun und Fahren gut, aber was macht es denn mit Ihnen?
2: Ich finde das total toll. Also ich muss schon sagen, ich habe vorher im Büro 8 Stunden am Computer in der Bauleitung gearbeitet. Mhm. In einem Landschaftsbauunternehmen. Und ich habe gemerkt, nach meinem Arbeitsalltag, ich war einfach platt. So, der Arbeitsalltag hat halt auch um 6.30 Uhr angefangen. So meistens bis 15, 16 Uhr. Manchmal habe ich dann noch Überstunden gemacht und bin dann noch bis 17 Uhr im Büro geblieben. Ja. Und bin dann nach Hause gekommen und war total erschöpft, aber so sehr dumpf erschöpft, weil irgendwie den ganzen Tag Excel-Tabellen auszufüllen und sich mit irgendwelchen Bauherren.
0: Und das ist jetzt anders?
2: Ja, auf jeden Fall. Also ich merke halt jetzt so, wenn ich morgens um 10 irgendwie runterkomme, dann hat meistens Heidrun so gefrühstückt, dann fangen wir erstmal an zu inhalieren, dann ziehen wir uns an, dann lasse ich irgendwie Musik laufen. Letztes Mal hat mir Heidrun erzählt, dass Hildegard Knef ihre Nachbarin war und die einen ganz guten Kontakt hat. Und dann meine ich, Mensch, dann machen wir doch mal ein Lied von ihr an, und dann haben wir irgendwie Für mich soll es rote Rosen regnen gesungen. Ja, das ist schön. So, dann irgendwie, man hat irgendwie einen ganz anderen, ja, es ist irgendwie Arbeit, aber es fühlt sich irgendwie nicht wie Arbeit an. Und das, finde ich, laucht mich auf jeden Fall nicht so arg aus wie so einen klassischen Beruf im Büro. Ne?
0: Also Frau Buthut klatscht quasi Applaus.
1: Applaudiere, und ich sage vor allen Dingen Ihnen, Frau Hutz, also Sie machen ganz viel Demenzprävention für sich selbst, weil Sie sich sozial so stark einbringen und auf so vielen Ebenen, wie es scheint, ja auch dann belohnt werden dafür. Ja, das gibt ein positives Gefühl, Sie verstärken diese Handlungen und da tun Sie sich allen etwas Gutes, und das wollte ich nochmal unterstreichen, weil wir darüber vorhin schon gesprochen haben.
0: Das ist super. Frau Hutz, liebe Grüße nach Berlin und Grüße an Fahren und an Heidrun. Und
2: eine Frage. Wir haben eben gehört, es gibt also zwei Fragen. Einmal hat Fragen noch eine Frage und ich habe eine. Weil wir haben eben gehört, es gibt so Demenz-Tango. Und da habe ich gesagt, Heidrun, das müssen wir mal machen. Also wir wohnen ja in Berlin, Grunewald, wo kann man sowas machen? Oder wie findet
0: da,
2: man?
0: Da kommt an dieser Stelle Frau Teich ins Spiel, weil sie das gemacht hat mit ihrem Mann.
3: Ja, also das ist Inklusionstango. Das ist immer einmal im Monat sonntags im Spreefeld. Aber es wird jetzt am Welt-Alzheimer-Tag am 21. September zum ersten Mal wirklich Demenz-Tango geben in der Tango-Schule Nu in der Chausseestraße. Das ist eine Veranstaltung, die dann auch weiterlaufen soll. Ich weiß jetzt leider nicht den Wochentag, aber wenn Sie das mal googeln, Tanzschule Nu Berlin, dann werden Sie die Veranstaltung sehen.
0: Das ist jetzt auch vor allem sehr regional für Berlin jetzt gedacht. Ja. Ich kann mir gut vorstellen, dass es das überall in der Republik auf irgendeine Art und Weise auch gibt. Und Frau Buthut, wahrscheinlich muss es auch nicht nur der Tango sein, sondern es kann auch mit einem reifen Hula-Hoop sein. Es kann wahrscheinlich irgendwo in einem Fitness- oder Tanzstudio irgendetwas ganz Simples sein. Die Hauptsache, man macht etwas, ne?
1: Absolut und gemeinschaftlich.
2: Ganz
1: und
2: gut. Was sagst du? Heidrun will auch was sagen. Ja, was ist
4: das? Ich wollte sagen, Tango wäre schon ganz gut, weil ich früher Turniere getanzt habe. Wow. Und da würde ich mich schnell reinfinden.
0: Heidrun, schön, Sie auch am Telefon zu haben. Vielleicht können Sie aus Ihrer Sichtweise noch ganz kurz erklären, wie Sie es wahrnehmen, was Ihre Freundin, Sie ja, Ela Hutz, Frau Hutz mit Ihnen macht. Wie nehmen Sie das wahr? Wie viel Nähe kommt da zustande?
4: Wie viel Nähe? Na, wir verstehen uns sehr gut und wir lachen viel. Das finde ich sehr wichtig, als wenn jemand so eine trübe Tasse.
0: Das ist schön. Das haben Sie gut ausgedruckt, Heidrun. Herzlichen Dank. Ich schicke an dieser Stelle liebe Grüße nach Berlin und wünsche Ihnen allen miteinander ganz viel Freude und gutes Gelingen. Dankeschön für den Anruf.
2: Machen Sie.
0: Wir sind schon auf dem besten Weg zu den Nachrichten. Wenn es ganz schnell geht, dann ja.
2: Fragen, komm, ganz schnell. Ran ans Telefon.
5: Na, es geht doch nicht so schnell. Es ging ja um therapeutische Möglichkeiten.
0: Vielleicht können wir Sie ja hinter den Kulissen nochmal zusammen, verbinden und dann können Sie, Fahang, Ihre Frage noch loswerden.
1: Ja, sehr gerne.
0: Aber herzlichen Dank, dass Sie das mit uns alles geteilt haben. Ja, jetzt das aber wirklich liebe Grüße nach Berlin und haben Sie ein schönes Wochenende zusammen. Ja?
5: Vielen Dank ebenso für Sie.
0: Danke, tschüss. Ich bin total begeistert von diesem Umgang, Frau Buttut.
1: Ja. Der ist sehr offen, fröhlich und das merkt man auch, das hat ja auch die Heidrun gesagt, wie wichtig das ist, ne? Und das merkt man, glaube ich, allen dreien an, also vor allen Dingen den Damen, die wir ein bisschen stärker und länger gehört haben, wie fröhlich die sind und wie gut das funktioniert und da eben nicht auf Kleinigkeiten geachtet wird, sondern es ist ein positiv gestimmter Umgang.
0: Mhm. Es war mir eine große Freude, diese 2 Stunden mit Ihnen beiden, Frau Teich und Frau Buttut, zu verbringen. Es war mir eine große Freude, mit Ihnen allen diese 2 Stunden zu verbringen. Unsere Telefonanlage, die blinkt noch weiter vor sich hin, aber wir schaffen es jetzt gar nicht mehr, irgendwie alle noch irgendwie hier ins Gespräch kommen zu lassen. Herzlichen Dank für Ihre rege Beteiligung. An dieser Stelle schicke ich ins gesamte Land. Am 21. September ist Welt-Alzheimer-Tag. Es gibt die Demenz-Woche. Es gibt den Welt-Alzheimer-Monat September, in dem wir sind, und engagieren Sie sich auf irgendeine Art und Weise irgendwie. Das würde mir am Ende sehr gut gefallen, wenn Sie das machen würden. Nach uns kommt die Lesart und wir verabschieden uns ins Wochenende. Und was nehmen wir mit? Das Hirn anknipsen, sich bewegen, tanzen, singen, Freude haben. Obwohl da die Demenz ist, in der Verbindung positiv bleiben. Ich wünsche Ihnen ein schönes Wochenende. Machen Sie es gut.

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3: Mit Daniel Marschke. Knapp eine Woche nach der Wahl in Sachsen-Anhalt wird die parteiinterne Kritik an CDU-Chef Merz wieder lauter. In Neu-Delhi beginnt das Gipfeltreffen der BRICS-Gruppe und ihrer Partnerländer und die kanadische Sängerin Céline Dion kehrt nach 6 Jahren auf die große Bühne zurück. Knapp eine Woche nach dem AfD-Erfolg in Sachsen-Anhalt wird die parteiinterne Kritik an CDU-Chef Merz wieder lauter. Der Chef des CDU-Arbeitnehmerflügels Rathke sagte dem Fokus, wenn der Bundeskanzler regelmäßig das halbe Land mit bestimmten Äußerungen gegen sich aufbringe, sei das kontraproduktiv. Kritik kommt auch vom CDU-Bürgermeister der Kleinstadt Zörbig in Sachsen-Anhalt, Egert. Man habe sich ein Stück weit von den Anliegen der einfachen Bürger entfernt, sagte Egert im Deutschlandfunk Kultur.
4: Ich muss aber auch sagen, dass die Komplexität von Geopolitik und all dem, was damit zusammenhängt, ja uns in Anführungsstrichen hier vor Ort am Bodenpersonal ja auch selten so betrifft, wie das dann in größerer Ebene ist. Und deswegen muss ich sagen, wir lenken uns sehr ab mit bestimmten Themen, reagieren dann, wie der Kanzler zum Beispiel, auf bestimmte Aussagen nicht besonders glücklich, stößt damit Leute vor den Kopf, wo ich sage, das ist aber genau das, was wir genauso mitnehmen müssen, wie diese komplexe Weltpolitik, in der wir uns gerade befinden.
3: Matthias Egert, Bürgermeister von Zörbig in Sachsen-Anhalt. Die neue CDU-Generalsekretärin Hoppermann dagegen verteidigte Merz. Er stehe für die Zukunft, in die sich Deutschland entwickeln soll, sagte Hoppermann im Deutschlandfunk. Saudi-Arabien hat eine wichtige Ost-West-Pipeline abgeschaltet. Das berichtet die staatliche Nachrichtenagentur SPA und beruft sich dabei auf das Energieministerium. Als Grund wird ein Drohnenangriff genannt, bei dem mehrere Menschen verletzt worden waren. Wie das saudische Außenministerium auf X mitteilte, war der Angriff im Irak gestartet worden. Der Urheber ist noch unklar. Die abgeschaltete Pipeline verbindet den Persischen Golf mit dem Roten Meer und stellt eine Umgehung der Straße von Hormus dar. Sie kann 4 bis 5 Millionen Barrel Öl pro Tag transportieren. Das entspricht etwa 4 bis 5% des weltweiten Bedarfs. In Neu-Delhi beginnt heute das Gipfeltreffen der BRICS-Länder. Die Mitglieder des Staatenbündnisses und ihre Partnerländer stehen für etwa die Hälfte der Weltbevölkerung. Lena Bodewein.
5: Russlands Präsident Putin, Chinas Staatschef Xi und der indische Ministerpräsident Modi sind die politischen Schwergewichte bei diesem Treffen. Während US-Präsident Trump BRICS als anti-westliche Vereinigung darstellt, sehen Fachleute die Gruppierung eher als nicht-westlichen Verbund in einer multipolaren Weltordnung. Wichtigste Themen des Gipfels sind die wirtschaftliche Krise durch den Konflikt am Golf und die Energiekrise. Von der sind viele der BRICS-Länder besonders betroffen. Entweder weil sie selbst von den Energieimporten abhängig sind oder Öl und Gas nur unter Schwierigkeiten exportieren können.
3: US-Präsident Trump wird heute in Irland erwartet. Wie Medien berichten, wird er in Dublin mit dem irischen Regierungschef Martin und Staatspräsidentin Connolly sprechen. Anschließend reist Trump zu einem seiner Golfplätze in Doonbeg an der Westküste Irlands weiter. Dort finden zum ersten Mal die Irish Open statt. Mareike Aden.
6: Der Kurzbesuch von US-Präsident Donald Trump in Irland an diesem Wochenende führt zu einem der größten Polizei- und Sicherheitseinsätze in der Geschichte des Landes, so ein irischer Polizeisprecher. Mehrere tausend Sicherheitskräfte sind in verschiedenen Teilen Irlands im Einsatz. Zahlreiche Proteste werden erwartet, vor allem gegen Trumps Israel- und Gaza-Politik, aber auch gegen seine Umwelt- und Einwanderungspolitik. Eine aktuelle Umfrage der irischen Zeitung Sunday Independent zeigt, dass knapp 70% der Iren dem Besuch des US-Präsidenten kritisch gegenüberstehen.
3: Erst am Dienstag war über der irischen Ostküste eine große Drohne gesichtet worden. Die Behörden untersuchen den Vorfall. Nach 6 Jahren Pause tritt die kanadische Sängerin Céline Dion heute Abend zum ersten Mal wieder auf einer großen Bühne auf. Das Konzert in der Plantitude Arena bei Paris ist der Auftakt einer Serie von 16 bereits ausverkauften Auftritten. 2022 hatte Dion bekannt gegeben, an einer unheilbaren Autoimmunerkrankung zu leiden. Für das Comeback hatte sie Körper und Stimme intensiv trainiert. Zu den größten Erfolgen von Céline Dion zählen Balladen wie Pour que tu m'aimes encore und die Titanic-Ballade My Heart Will Go On. 2024 hatte sie auf dem Eiffelturm auch zur Eröffnung der Olympischen Spiele gesungen.
0: Das Wetter.
3: Im Süden ist es heiter, sonst wechselnd oder dicht bewölkt, aber trocken. Die Höchstwerte reichen von 20 Grad an den Küsten bis 27 Grad am Oberrhein.
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7: Herkünfte, Umbrüche, Familiengeschichte, Begegnungen, historisch und biografisch. Darum geht es heute, vor allem in der nächsten Stunde hier bei uns in der Lesart. Wir stellen Ihnen die Erinnerungen und Begegnungen des umtriebigen Literaten und Journalisten Wilhelm Herzog vor, der sie alle traf, Max Liebermann, Trotzki, Thomas und Heinrich Mann und viele andere. Wir erforschen mit dem Völkerrechtler Michael Riepel das Leben seiner Großmutter zwischen Schwarzem Meer und Kaukasus. Und auch in Elsas Welt tauchen wir ein. Ein neues Buch, in dem der preisgekrönte Historiker und Sachbuchautor Andreas Kossert die Spuren seiner Familiengeschichte aufnimmt und eine vergessene und vergangene Welt in Lodz auferstehen lässt. Das hier ist William Fitzsimmons mit dem Titel Over You.

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0: Michael Riepel, 1989 geboren, ist Jurist und forscht zum Völkerrecht. Er hat für das Internationale Rote Kreuz gearbeitet und sich in der Ukraine, Armenien und im Kongo um Kriegsgefangene und Hilfslieferungen gekümmert. Außerdem war er bei der Suche nach Vermissten beteiligt. Sein gerade erschienenes Buch »Ferne Heimat Altmontal – Das Leben meiner Großmutter zwischen Schwarzem Meer und Kaukasus« basiert auf den Aufzeichnungen seiner Großmutter. Es ist sein Debüt als Schriftsteller und führt in eine Region, die heute von russischen Truppen besetzt ist und als Killzone gilt. Holger Heimann hat das Buch für uns gelesen und mit Michael Riepel gesprochen.
1: Michael Riepel bereitet sich im Sommer 2018 gerade darauf vor, für eine Hilfsorganisation nach Kiew zu gehen, als er auf die Aufzeichnungen seiner Großmutter stößt. Jahre nach ihrem Tod entdeckt er darin Hedwig Krämer völlig neu.
2: Das war für mich, als hätte man eine Lieblingsschallplatte, die man immer gehört hat und sehr lieben gelernt hat. Und auf einmal dreht man sie um und merkt, die hat ja noch eine B-Seite. Und da gibt es ganz viel, was ich nicht weiß, was ich noch nie gehört habe.
1: Er weiß nicht, dass seine Großmutter in der Südukraine aufgewachsen ist. Er hat einfach nie nachgefragt, wenn die alte Frau Geschichten erzählte, die klangen wie Grimms Märchen. Die Krämers sind vor Generationen aus Deutschland ausgewandert und haben es in der fernen Heimat zu bescheidenem Wohlstand gebracht. Für die Kinder ist das Dorfleben in Altmontal ein Paradies. Hedwig Krämer ist 12 Jahre alt, als sie im Oktober 1931 miterleben muss, wie ihrer Familie alles genommen wird.
3: Sie haben alles beschlagnahmt und rausgeschleppt, aber auch alles. Uns blieb rein gar nichts. Wir hatten keine Betten, keine Kleider, kein Geschirr, also nichts mehr. Ich habe die ganze Nacht geweint. Keiner konnte mich trösten. Ich konnte es einfach nicht fassen, dass sowas möglich ist und dass uns so ein Leid zugefügt wird.
1: Sie, das sind die sowjetischen Geheimpolizisten. Sie kommen immer nachts. Es genügt, eine Kuh oder eine Ziege zu besitzen, um als Kulak zu gelten.
2: Es gab unter der Bevölkerung eine unglaubliche Ohnmacht, die dieser Willkür des Staates gegenüberstand, weil man eben sich nicht einmal ausrechnen konnte, wer als nächstes Opfer der Repression sein wird. Und deswegen waren im Grunde alle gefährdet.
1: Einige Wochen später klopfen die Geheimdienstleute erneut. Diesmal treiben sie die Familie in die Steppe und überlassen Kinder und Erwachsene, wie Millionen andere, völlig mittellos und ungeschützt sich selbst.
3: Alle waren wir dem Hungertod nahe. Die meisten hatten Hungerödeme. Die Beine, die Füße, Gesicht und Hände waren geschwollen. Wir waren matt und müde, man konnte sich kaum bewegen. Das Sprechen ging fast nicht mehr, weil die Kraft fehlte.
1: Hedwig Krämer hat 1995 begonnen, ihre Erinnerungen an ihr früheres Leben aufzuschreiben. 10 Jahre hat die pensionierte Ärztin mit eigener Praxis in der Oberpfalz dafür gebraucht. Es sind nüchterne Notizen, formuliert wie medizinische Befunde. Für Michael Riepel wurden sie zum Material für ein lebendiges Buch, in dem er die Geschichte seiner Großmutter auf bestechende Weise mit eigenen Erfahrungen in der Ukraine verwebt.
3: Mein Bild der Region wird nach jedem Küchengespräch differenzierter. Ich fühle mich wie ein Museumsbesucher, der ein Gemälde, das er aus Katalogen gut zu kennen glaubte, zum ersten Mal in Wirklichkeit bestaunt.
1: Der Schwerpunkt des Buches liegt auf den Erlebnissen von Hedwig Krämer. Auf der Basis ihrer Aufzeichnungen entwirft Michael Riepel mit großem erzählerischem Talent eine ungemein farbige und spannende Geschichte vom Überleben und vom Eigensinn. Hedwig will Ärztin werden. Da sie als Kulakentochter nicht studieren darf, entschließt sie sich zu einer Ausbildung als Hilfsärztin. Nach dem Examen wird sie in ein abgelegenes Dorf geschickt.
3: Es gab keine Schwestern und keine Ärzte. Hedwig würde die Station allein betreiben müssen. Sie sah sich um. Aus einer zerschlissenen Liege im Eck quoll das Füllmaterial. Die Akten auf dem Schreibtisch schliefen unter einer dicken Staubschicht. In den Schränken fand sie ein paar rostige Skalpelle, etwas Jod und einige angebrochene Medikamentendosen.
1: Hedwig macht das Beste aus der Lage. Sie operiert, heilt, hilft und erntet grenzenlose Dankbarkeit. Doch Hitlers Angriff verändert alles. Hedwig, die mittlerweile in einem Krankenhaus arbeitet, gilt jetzt in den Augen vieler als Faschistin. Nur der Vormarsch der Wehrmacht, der mit unglaublichen Verbrechen einhergeht, rettet sie vor der Deportation.
2: Das ist nur scheinbar ein Widerspruch, diese Komplexität der Geschichte, die muss man einfach aushalten. Und die erfährt man sehr gut, wenn man die Geschichte nicht aus der Meta Ebene sieht, sondern aus der Perspektive eines einzelnen Lebens.
1: Fortan muss die junge Frau der Besatzungsmacht als Übersetzerin dienen. Ein Leutnant rät ihr, Sie müssen raus hier, Fräulein Krämer, in Deutschland könnten Sie studieren. Genau das will Hedwig. Sie gibt sich als Ukrainerin aus und meldet sich für den Arbeitseinsatz in Deutschland. Erst am Morgen der Abreise weiht sie ihre Mutter ein.
3: Sie glaubte es mir nicht und dachte, ich mache einen Witz. Als sie dann sah, dass ich meine Koffer packte, wurde sie ernst und fing an zu weinen. Mir wurde schwer ums Herz.
1: Michael Riepel macht Hedwig Krämer nicht zur Heldin. Er zeigt, mit welcher Entschlossenheit, mit wie viel Glück und Geschick sie ihren Weg inmitten von Gewalt und Willkür ging und dabei auch andere zurückließ. Nur eine Schwester überlebte Krieg und Lager. Im letzten und vierten Teil seines Buches erzählt der Autor knapp auch von den Jahren in Deutschland. Von der Arbeit in einer Rüstungsfabrik, dem Medizinstudium in Würzburg, dem Aufbau einer eigenen Praxis. Sie hatte immer nur ankommen wollen, schreibt Michael Riepel über seine Großmutter, die zugleich ihre Vergangenheit nie losließ. Mit seinem grandiosen Buch hat er ihr Leben im fernen Altmundtal dem Vergessen entrissen.
0: Michael Riepel, ferne Heimat Altmundtal. Das Leben meiner Großmutter zwischen Schwarzem Meer und Kaukasus, erschienen bei C.H. Beck, 304 Seiten, 25 Euro. Und auf die Spuren einer großmütterlich untergegangenen Welt begibt sich für uns auch gleich in der Lesart der preisgekrönte Autor und Historiker Andreas Kossert. Elsas Welt heißt sein neues Buch. Vorher aber noch ein selbstbewusster Song der australischen Sängerin Anna Rossinelli. Ein Song voller Überzeugung und Selbstvertrauen. Unstoppable auf Deutschlandfunk Kultur.

0: Seine Bücher über Masuren und Ostpreußen, über die dortige deutsche Minderheit und deren Geschichte, über Vertreibung und Flucht gehören heute zu Standardwerken, wenn es um die Geschichte und die Verwerfungen und Brüche des 20. Jahrhunderts geht. Andreas Kossert ist Historiker und Autor. Anfang der 2000er war er wissenschaftlicher Mitarbeiter am Deutschen Historischen Institut in Warschau. Heute ist er Mitarbeiter bei der Bundesstiftung Flucht, Vertreibung, Versöhnung in Berlin. Für seine Werke erhielt er viele Auszeichnungen, gelingt ihm doch immer ein differenzierter, klarer und analytischer, auch empathischer Blick in solch sensible Themen. Und nun ist sein neues Buch erschienen, es heißt Elsasswelt. Und ich sage herzlich willkommen in der politischen Lesart, Andreas Kossert.
1: Hallo, ich freue mich hier zu sein. Vielen Dank für die Einladung.
0: Else oder eigentlich Elsa, und da sind wir schon bei einem ganz wichtigen Punkt, den wir gleich noch besprechen werden, verstarb 2001 und war ihre Großmutter. Sie stammte aus Lodz, trug ihre eigene untergegangene Welt als Vertriebene in sich, die sie als Kind im Westen Deutschlands fasziniert und manchmal auch irritiert zur Kenntnis genommen haben. Und nun, mehr als 20 Jahre später, haben sie begonnen, sich noch einmal auf die Spur ihres Lebens zu begeben. Was genau brachte sie denn dazu, sich auf diesen Weg, diese Recherche, ja, zu begeben?
1: Es ist eigentlich ein jahrzehntelanger Prozess. Und wenn ich jetzt auf dieses Buch schaue, merke ich, dass ich Zeitzeuge in eigener Sache bin. Denn tatsächlich war ich als Jugendlicher schon so etwas wie ein Nerd. Ob Sie es glauben oder nicht, es war, mich haben die Geschichten meiner Großmutter unglaublich fasziniert. Meine Brüder sind eher stiften gegangen, meine Cousinen wollten auch den Geschichten meiner Großmutter nicht lauschen, aber sie haben mich fasziniert. Ich bin geblieben, habe zugehört und fing dann an, so ungefähr, als ich 15 war, aufzuschreiben. Nicht systematisch, aber immer wieder Notizen. Ich habe mit ihr Straßenpläne, Dorfpläne erstellt, aber natürlich das alles ohne Google Maps, ohne Internet. Deshalb stimmt auch vieles nicht, aber das war so ein frühes Interesse, aber ich konnte nichts von dem, was meine Großmutter in ihren wunderbaren Geschichten erzählte, beweisen. Denn sie hatte keine Dokumente, es gab kaum Fotos. Es war für mich irgendwie eine Fata Morgana, ein versunkenes Atlantis. Aber gleichzeitig schaffte sie es in mir, diese Faszination für den Osten zu wecken. Und ich habe immer wieder und weiter zugehört, aber dann erst eigentlich mit dem Fall des Eisernen Vorhangs war ich zum ersten Mal in Lodz und habe quasi selbst Bilder dieser Stadt und auch in Farbe gesehen. Und das war unglaublich faszinierend für mich, auf einmal Elsasswelt, also auch persönlich in Augenschein nehmen zu können. Und habe dann auch angefangen, Polnisch zu lernen. Und das war auch natürlich eine ganz neue Perspektive auf die eigene Familiengeschichte, auch auf meine eigene Großmutter. Und trotz allem hat mich immer wieder, auch Jahrzehnte später, als professioneller Historiker, irgendetwas davon abgehalten. Und ganz genau kann ich diese Frage gar nicht beantworten, aber ich hatte immer das Gefühl, ich komme nicht weiter in der eigenen Geschichte. Es gibt nichts und die Häuser stehen nicht mehr. Ich kann nichts besuchen, von dem meine Großmutter erzählt hat. Ich konnte an keine Gräber treten, es gab einfach nichts. Aber jetzt hat letztendlich vor gut 2 Jahren, als mein Vater starb, habe ich nochmal gesagt, ich gehe jetzt nochmal dieses Projekt an. Und deshalb ist es im Grunde genommen auch ein Besuch in meiner eigenen Geschichte als Jugendlicher. Ich werde konfrontiert mit meiner eigenen Naivität. Und deshalb denke ich, ist das Buch, obwohl es jetzt erst vor 2 Jahren als Projekt konkret entstanden ist, eigentlich das Ergebnis einer jahrzehntelangen Spurensuche und auch einer sehr persönlichen eigenen Reise als Andreas.
0: Einmal das, sehr persönlich auch die Beziehung, die sehr berührend ist zu ihrer Großmutter, die sie offenbar sehr geliebt haben, und umgekehrt war es ganz genauso, das rollende R, ihre seltsame Aussprache, seltsame Begriffe, die sie benutzt hat. Sie hatte auch andere Dinge angepflanzt als vielleicht, ich sag mal, deutsche Nachbarinnen und Nachbarn, ganz viel Dill und Knoblauch, und hatte so ihre ganz eigenen Ansichten über das Leben und lebte irgendwie, und später, als sie dann dement wurde, in ihrer eigenen eigenen Welt und die war eben Lodge. Nun, Sie haben es gerade gesagt, Andreas Kossert, Sie sind Historiker, haben sich ausführlich mit unterschiedlichen Historien Mittel- und Osteuropas beschäftigt. Sich als Wissenschaftler auf eine solch persönliche Reise zu begeben, wie einfach oder schwierig war das? Was war das für ein Prozess?
1: Für mich war das eine unglaubliche Entdeckungsreise. Die Überraschung bot, die ich nicht für möglich gehalten hätte. Ich habe gar nicht gedacht, dass ein fertiges Buch daraus wurde. Ich war erstmal ergebnisoffen. Reicht das Material, was ich finde? Aber am Anfang war es tatsächlich erstmal das. Sind es die Geschichten, die Elsa mir vor 40 Jahren, vor 35 Jahren erzählt hat, sind sie wirklich belegbar? Denn sie hatte ja nichts Schriftliches. Und ich suchte einfach erstmal nach Belegen für ihre Erzählungen. Und das war dann erstmal der erste Punkt. Und dann habe ich gemerkt, wie viel Material es gibt. Und in Polen sind die Staatsarchive vorbildlich digitalisiert. Und so konnte ich eigentlich jeden Tag zu Hause hier in Berlin vom Bildschirm in Elsas Welt eintauchen und ihr altes Leben in Lodge rekonstruieren, Haus für Haus, die Nachbarschaften, das Zusammenleben von Juden, Polen und Deutschen, diese multiethnische Welt, die sie nie idealisiert hat, aber die reale Wirklichkeit war in Lodge. Ich konnte sie eben auf gewisse Weise wiedererstehen lassen. Und das hat mich fasziniert. Und dann war ich irgendwann süchtig und dann bin ich einfach quasi in dieses Buchprojekt hineingezogen worden.
0: Ja, Elsa, das ist der ursprüngliche Name von ihrer Großmutter gewesen. Später in Deutschland wurde sie dann zu Else. Das zeigt ja auch schon mal diese Zwiegespaltenheit auf. Und Sie haben es gerade so schön gesagt, die Heimatstadt ihrer Großmutter Lodge wurde zu einer Art Sehnsuchtsort, so beschreiben Sie es in dem Buch, auch durch die Erzählungen von Else oder Elsa. Und eben, sie fingen an, von Berlin aus das Ganze ja digital vor allem erst einmal aufzusuchen. Und selbst haben sie auch Polnisch gelernt, studiert. Aber was genau waren denn das für Erzählungen, die sie so sehr fasziniert haben? Was machte diesen Sehnsuchtsort tatsächlich für sie aus?
1: Ich bin in einer Kleinstadt in Niedersachsen, im alten Westdeutschland aufgewachsen. Und das war, wie man heute sagen würde, fast rein biodeutsch. Ja, es gab also dieses Multikulturelle, dieses Multiethnische überhaupt nicht. Und wenn meine Großmutter erzählte sie von diesem Osten, und was ja eigentlich die Mitte Europas ist.

0: gedacht. Ich bin quasi in dieses Marktgeschehen hineingezogen worden. Sie erzählte von Figuren wie der Ollen Futterleiben, wie sie im Lodgerdeutsch sagte, von einer beleibten Nachbarin, vom Krautmäusche, vom Räuberhauptmann von Baute. Und das sind Menschen, die ich nur aus ihren Erzählungen kannte. Und auf einmal konnte ich sie tatsächlich durch dieses Buch auch quasi in die Realität transportieren. Und das war eine unfassbare Herausforderung und auch ein großes Glück.
1: Herausfordernd sicherlich auch deswegen, weil Sie sozusagen mit der Brille des Wissenschaftlers, des Historikers immer wieder draufschauen mussten. Und dann kamen die persönlichen Erinnerungen da rein. Aber genau diese Mischung, finde ich, ist Ihnen großartig gelungen, Familiengeschichte mit der großen Historie zu verbinden. Ihre Vorfahren gehörten zur deutschen Minderheit in Polen und Sie schreiben, ganz Wissenschaftler, wie Nationalismen, Minderheiten und Sprachen auch immer wieder zu Politikum wurden, instrumentalisiert und politisiert worden sind und erläutern, wie sich in Lodge europäische Geschichte wie unter einem Brennglas zeigt. Inwiefern?
0: Am Anfang war ja Lodge so etwas wie Wild West. Ja, Menschen, egal welcher Herkunft, brachen auf in das gelobte Land. Sie suchten dort ihr Glück, ob aus dem Städtel oder aus Schwaben, aus kleinen Dörfern oder aus polnischen Dörfern. Menschen brachen auf, um in Lodge ein neues Leben zu beginnen. Und deshalb steht am Anfang Lodge auch für Hoffnung und ein Stück weit auch für Abenteuer. Und dort entsteht quasi auf der grünen Wiese eine der größten Städte Polens und eine der größten Textilmetropolen Europas. Und von einem kleinen Dorf wird auf einmal die Stadt innerhalb von einer guten Generation fast zu einer Millionenstadt und zur zweitgrößten Stadt Polens. Und deshalb, das ist einerseits dieses Europa unter dem Brennglas, aber gleichzeitig steht eben Lodge auch stellvertretend für Nationalismus, Besatzung, Terror und auch Vernichtung. Und dass die Deutschen ab 1939 aus der Heimatstadt meiner Großmutter eine Zentrale von Völkermord und Germanisierung gemacht haben, zeigt eben, dass man diese Schichten tatsächlich, glaube ich, an kaum einer anderen Stadt besser ablesen kann als an Lodge. Und das ist immer dieses Irrungen und Wirrungen und zugleich Hoffnungen und Sehnsüchte. Das ist eben das, was Lodge ausmacht.
1: Und über diese Brüche werden wir uns gleich weiter unterhalten. Der Historiker und Autor Andreas Kossert ist zu Gast in der Lesart am Samstag. Gleich mehr über sein neues Buch mit dem Titel Elsass Welt. Auf den Spuren meiner Großmutter, eine Familiengeschichte aus Lodge. Hier einer der bekanntesten Songs der Berliner Band Seed. 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
1: Die Lesart am Samstag auf Deutschlandfunk Kultur. Zu Gast ist Andreas Kossert, Historiker und preisgekrönter Autor diverser Bücher zu Ost- und Mitteleuropa, zu Flucht und Vertreibung. Und wir sprechen über sein neues Buch Elsass Welt, in dem er die Geschichte seiner eigenen Großmutter nachvollzieht und uns mitnimmt auf eine seine Spurensuche nach Lodz eben. Andreas Kossert, das Unbeheimatetsein ihrer Großmutter in Deutschland hat sie seit ihrer Kindheit auch begleitet, nicht nur diese versunkene Welt, sondern irgendwie auch, ja, das Dazwischen. Wann und wie fingen Sie an, die Gründe hierfür auch wirklich zu verstehen? Worin genau lag diese Zerrissenheit in Elsass Welt?
2: Ich habe meine Großmutter sehr eng begleitet und trotz allem ist mir diese Fremdheit, die sie gespürt hat, aber auch wie fremd sie selbst in diesem Westdeutschland auf andere wirkte, erst viel später eigentlich wirklich gespürt und auch in diesen Dimensionen erfasst. Und ich habe auch oft darüber nachgedacht, hatte Else zum Beispiel Heimweh, wie viele Vertriebene oder Flüchtlinge es eigentlich gehabt hätten. Aber wenn ich heute rückschauend auf ihr Leben blicke, merke ich, und das hat auch ihre Demenzerkrankung vielleicht ganz besonders deutlich gemacht, als sie so authentisch wurde, wieder wurde, dass sie wahrscheinlich Lodz, ihre Heimat, nie mental verlassen hat. Und aus dem Grunde konnte sie eigentlich kein Heimweh empfinden, weil sie eigentlich nie weg war.
1: Sie beschreiben in Ihrem Buch die Geschichte der Stadt Lodz. Einiges haben Sie gerade schon skizziert. Ihre Bedeutung. Die viertgrößte Stadt Polens. Sie steht für eine historisch gewachsene Vielfalt, aber auch für deren erbarmungslose Vernichtung. Und wir folgen Ihnen als Lesende in diese detektivische Recherche mit hinein, erfahren, wo Sie etwas finden. Und Sie waren natürlich oft vor Ort in Lodz. Was von der einstigen Vielfalt ist heute in Lodz noch nachvollziehbar, sichtbar?
2: Einerseits nicht mehr viel, weil als Ergebnis des Zweiten Weltkrieges ist Lodz weitgehend eine ethnisch homogene polnische Stadt geworden. Erstmals in seiner Geschichte. Aber was ich großartig finde, ist, dass dieses multiethnische Erbe immer mehr wiederentdeckt wird, neu entdeckt wird und damit auch das jüdische oder das deutsche Lodz und der Anteil auch kulturell am Aufstieg dieser Stadt immer mehr auch zur Kenntnis genommen wird. Und das ist aber natürlich ein ganz wichtiger und zum Teil auch schmerzhafter Aneignungsprozess, im Grunde genommen auch zu akzeptieren, das Erbe der anderen. Und Lodz ist eine Stadt voller Patina. Man kann zum Beispiel auch noch durch das ehemalige Ghetto gehen. Man kann auch einen Stadtführer kaufen, wo man eben die Ghetto-Grenzen abgehen kann. Und das zeigt zum Beispiel auch, dass das Ghetto im Teil der Stadt war. Das war nicht irgendwie weit weg, das war nirgendwo, was man nicht sehen konnte, was man ignorieren konnte, sondern es war Teil der Stadt. Und meine Großmutter lebte quasi direkt vor der Haustür. Das Ghetto war für sie gelebte Gegenwart, obwohl sie auf der anderen Seite des Ghettos lebte. Aber es war Teil ihres Alltags, dass die deutschen Besatzer ab 1940 in ihre Stadt gebracht haben.
1: Auch das schildern Sie sehr eindringlich. Sie sind auch noch viel weiter gegangen, haben auch im Übrigen die Herkunftsregion der Familie erforscht, um Lodz herum, dank der Digitalisierungsangebote, die sich in Polen finden, und stoßen eben natürlich auch auf viele Verheerungen, auch des Ersten Weltkrieges, dann des Zweiten. Und Sie beschreiben eben die Straße, in der Elsa gewohnt hat, akribisch, deren Nachbarn Deutsch, Polnisch, Jiddisch, Russisch sprachen. Wir folgen der Geschichte dieser Menschen bis hin zur deutschen Besatzung. Es gibt auch noch einige Nachfahren, die Sie ausfindig machen konnten, weltweit heutzutage. Aus Lodz wurde irgendwann unter den Deutschen im Zweiten Weltkrieg Litzmannstadt. Und Sie beschreiben auch die Gewalt und Gräueltaten. Das Ghetto eben, über das Sie sprachen, wurde dort errichtet. Was bedeutete der Einmarsch der Deutschen für Elsa, für ihre Großmutter und deren Familie genau?
2: Für meine Großmutter Elsa war der Krieg vom ersten Tag an gelebte Realität. Und ich merke das immer wieder, wenn sie sich erinnerte an den Zweiten Weltkrieg, hatte sie immer Angst. Sie hat immer gesagt, ich habe Angst vor einem neuen Krieg, vor einem neuen 1939. Das ist natürlich eine völlig andere Perspektive, als die meisten Deutschen auf den Zweiten Weltkrieg hatten. Sie musste sich im Keller verstecken, als deutsche Bomben auf Lodz fielen. Mein Großvater hat zu diesem Zeitpunkt in der polnischen Armee gegen die Deutschen gekämpft. Sie war natürlich auch in Sorge um ihren Mann und den Vater ihrer Kinder. Und das zeigt, dass in Lodz gab es kein Wegschauen. Und sie war zur Zeugenschaft verpflichtet vom ersten Tag an. Und sie war auch Zeugin dieses systematischen Wandels, wie in kurzer Zeit eine Terrorherrschaft errichtet wurde. Germanisierung, Errichtung des Ghettos, das fand eben alles vor ihrer Haustür statt. Die ersten Exekutionen von polnischen Eliten fanden schon im Herbst 1939 statt. Die Kirche, in der sie getauft und konfirmiert wurde, ist am 3. September 1939 von deutschen Bomben dem Erdboden gleichgemacht worden. Also das war keine ferne Erzählung, sondern sie war mittendrin. Auch für meine Großmutter in Lodz gab es kein Wegsehen. Man konnte nichts ignorieren. Der Terror war Teil des Alltags.
1: Teil des Alltags, den sie dann auch selber am eigenen Leib zu spüren bekam. 1945, wir machen einen kleinen Sprung, rollen die sowjetischen Panzer in Lodz ein. Es folgen für Elsa lagerhaft schwere Jahre. Einige Zeit später dann die Ankunft in Niedersachsen, die beschwerlichen ersten Jahre in Deutschland, Stigmatisierung, gleichzeitig der Versuch, Anerkennung zu bekommen. All das sind Themen ihres Buches. Andreas Kossert, dieses Buch hat, finde ich, viele Dimensionen. Es ist sehr persönlich. Sie verschränken die eigene Familiengeschichte mit den politischen Ereignissen, mit einer wechselhaften Stadtgeschichte, rekonstruieren eben das Lodz, in dem ihre Großmutter bis an ihr Lebensende geistig lebte, wenn auch sie als Vertriebene nach dem Zweiten Weltkrieg im Westen Deutschlands gelandet ist. Und sie geben auch ungehörten Stimmen eine Geschichte. Das Buch ist ein Plädoyer auch für das Hybride, Fließende, das Nicht-Eindeutige, das Dazwischen, schreiben sie. Was ist denn damit gemeint?
2: Das Interessante an den Minderheiten, gerade im östlichen Europa, ist, dass auch im ganz konkreten Falle der Deutschen in Polen, die seit Jahrhunderten Polen ihre Heimat nannten, auch alle mehrsprachig waren, dass sie im 20. Jahrhundert auf einmal in Schubladen gepackt werden mussten. Und das war der moderne Nationalismus, der von ihnen verlangte, entweder ihr seid gute Deutsche oder ihr seid gute Polen. Aber so einfach ist es eben nicht. Und gerade Lodz zeigt als multiethnischer Mikrokosmos, dass es diesen eigenartigen Typ des Lodzer-Menschen gibt. Der war nicht polnisch, der war nicht deutsch. Viele Nationalisten haben ihm so ein bisschen Profitgier und Kapitalismus unterstellt. Also nach Lodz kommt man, um eigentlich ein Geschäft zu machen. Aber es zeigt eigentlich, dass Lodz ohne nachträgliche Verklärung etwas von diesem multiethnischen hatte, was für immer verloren gegangen ist und was eigentlich im östlichen Europa die Norm war. Also die Regel und nicht die Ausnahme. Und ich finde, das ist das, was das dazwischen zeigt. Und meine Großmutter war für die einen zu wenig polnisch und für die anderen zu wenig deutsch. Und am Ende blieb sie eben dazwischen und war zur falschen Zeit am falschen Ort, obwohl es immer ihre Heimat war. Und ich hoffe, ohne große moralische Appelle in diesem Buch, aber dass dieses Buch vielleicht gelesen wird, dass wir diesen persönlichen Geschichten, Familienbiografien mehr lauschen, die eben nicht diese Eindeutigkeit irgendwie erzählen, sondern wo das Dazwischensein, die Mehrsprachigkeit ein Reichtum war. Und das hat natürlich Nationalisten nie gefallen. Und deshalb ist es ein Plädoyer der leisen Zwischentöne, ohne großes moralisches Ausrufezeichen.
1: Das neue Buch von Andreas Kossert. Es heißt Elsas Welt, auf den Spuren meiner Großmutter, eine Familiengeschichte aus Lodz. Erschienen ist es im Siedler Verlag, ganz frisch, 416 Seiten, 26 Euro. Danke für Ihren Besuch in der Lesart am Samstag hier auf Deutschlandfunk Kultur, Andreas Kossert.
2: Herzlichen Dank.

0: Der Tag, an dem er seine Freundin kennenlernte. Dylan Young alias Way Dynamic mit dem Titel Officially hier auf Deutschlandfunk Kultur. Sie hören die Lesart am Samstag. Menschen, denen ich begegnete, heißt die neue Publikation aus der Edition Memoria und dem Untertitel Porträts über Persönlichkeiten des 20. Jahrhunderts. Das Buch, das erschien erstmalig 1959 und versammelt Texte von Wilhelm Herzog, einer schillernden Figur der ersten Hälfte des 20. Jahrhunderts. Er war Literatur- und Kulturhistoriker, Journalist, Herausgeber und Dramatiker, Jahrgang 1884. Die Edition Memoria wird von Thomas B. Schumann herausgegeben, den ich nun in der Lesart am Samstag begrüße. Guten Tag, hallo.
1: Ja, hallo, ich freue mich.
0: Wilhelm Herzog war ja ein wirklich umtriebiger Mann. Er gab zahlreiche Bücher und Zeitschriften unter anderem heraus. In welchem Zusammenhang wurden Sie auf ihn aufmerksam?
1: Ja, ich erwerbe ja seit vielen Jahren Bücher von bekannten, wie aber auch vergessenen Exilautoren und Autorinnen der Jahre 1933 bis 1945 und besitze eine umfangreiche diesbezügliche Sammlung. Das, wie Sie schon sagten, 1959 in der Schweiz erschienene, aber seit Jahrzehnten vergriffene Erinnerungsbuch Menschen, denen ich begegnete, fand ich bei einem Basar in der Kölner Synagoge in der Rohnstraße. Ich las das Buch zweimal und war von seiner Lebendigkeit sehr angetan, sodass ich es in meinem auf Exilkultur spezialisierten Verlag Edition Memoria kürzlich herausbrachte, nachdem ich den Sohn von Herzog ausfindig gemacht und kontaktiert hatte.
0: Ja, das ist wirklich ein intensives Buch. Es sind sehr illustre und kluge analytische Beschreibungen, Begegnungen mit ganz großen Namen der Zeitgeschichte. Darauf kommen wir gleich zu sprechen. Aber zunächst zur Person Herzog. Was macht das Leben und Wirken dieses Mannes so besonders, Thomas B. Schumann?
1: Ja, das Leben und Wirken von Herzog war besonders, weil er wirklich so vielseitig war. Er war, Sie sagten das ja schon teilweise, Literatur- und Kulturhistoriker, Enzyklopädist und Dramatiker und viele andere Funktionen. Der 1884 in einer jüdischen Berliner Familie geborene studierte unter anderem Nationalökonomie, Germanistik und Kunstgeschichte. Schon in ganz jungen Jahren gab er Klassikerausgaben heraus und verfasste eine Kleist-Biografie, die sogar von Frank Wedekind gerühmt wurde. Er war Herausgeber bedeutender Zeitschriften wie Pan oder Forum etwa.
0: Also jemand, der wirklich im literarischen und publizistischen Betrieb ein großer Name war. Das wieder aufgelegte Buch versammelt nun unveröffentlichte Briefe, Tagebuchnotizen, Gespräche, Begegnungen mit vielen prominenten Namen. Er begegnete der geistigen Elite der Weimarer Republik und arbeitete mit Menschen wie dem Kunsthändler und Verleger Paul Kassierer zusammen. Es finden sich Schilderungen über Max Liebermann, Frank Wedekind haben sie gerade genannt, Begegnungen mit den Brüdern Heinrich und Thomas Mann oder dem Theaterkritiker Alfred Kerr, aber auch mit Lenin und Trotzki. In welchen Funktionen, bei welchen Gelegenheiten ist er all diesen Menschen denn begegnet?
1: Ja, er war äußerst kontaktfreudig und aufgeschlossen. Er lebte ja bis zu seiner Emigration, abgesehen von gelegentlichen Aufenthalten in München oder anderen Städten, hauptsächlich in Berlin, dem politischen und kulturellen Schmelztiegel der Wilhelminischen Ära und Weimarer Republik, wo man sich sehr gut kennenlernen konnte. Auch durch seine publizistische und redaktionelle Arbeit kam er in Kontakt mit Intellektuellen, Schriftstellern, Künstlern und Politikern. Sie haben ja schon diverse genannt, wie zum Beispiel jetzt Walter Rathenau, Hermann Rauschnig, Kurt Eisner, Max Liebermann, Frank Wedekind, Alfred Kerr, Paul Kassierer, Heinrich und Thomas Mann. Aber auch ausländische Persönlichkeiten wie Bertrand Russell, André Gide, Henri Barbusse oder Romain Rolland kannte er persönlich. Über sie alle schreibt er in Menschen, denen ich begegnete, äußerst anschaulich und interessant.
0: Ja, er ist ein ziemlich genauer Beobachter, urteilt in seinen Texten auch durchaus. Er beschreibt etwa Thomas Mann und zwar seinen Wandel vom konservativ, den Krieg sogar ästhetisierenden Menschen bis zu seiner Abscheu den Nazis gegenüber und bemerkt, ich zitiere einfach mal, er war ein viel zu gesitteter und maßvoller Mensch, um nicht Abscheu vor den Verbrechen der wild gewordenen Nationalsozialisten zu empfinden. So entschloss er sich nach und nach auch öffentlich gegen die fürchterliche Gefahr, die Deutschland bedrohte, aufzutreten. Was macht die Erinnerung und Texte Wilhelm Herzogs für Sie bis heute so interessant und schillernd?
1: Ja, er schreibt authentisch und prägnant. Er weiß viele Details aus dem Leben und Schaffen seiner Protagonisten zu berichten, die heute kaum mehr bekannt sind. So ist ein wirklich spannendes und lebendiges Panorama der ersten Hälfte des 20. Jahrhunderts entstanden, das sein reiches und bewegtes Leben und Wirken in kulturell anregenden und geschichtlich turbulenten Zeiten widerspiegelt.
0: Wilhelm Herzog war ein sehr politischer Mensch, Sozialist und Pazifist, hat dann eine ganz wilde Immigrationsgeschichte, bis er zurück über Trinidad, USA nach Europa zurückkehrte. Wie sehr scheint seine politische Haltung in seinen Texten durch?
1: Offen gestanden nicht allzu stark. In jungen Jahren war er, Sie sagten es, sehr links, ja, phasenweise, muss man sagen, Kommunist, dann aber Mitglied der USPD. Er war auch, Sie erwähnten schon Lenin und Trotzki, zweimal in der Sowjetunion, wo er eben Lenin und Trotzki traf und sprach. Später vertrat er weniger extreme Ansichten, verübelte aber beispielsweise doch Heinrich Mann und Romain Rolland ihre stalinistische Anhängerschaft. Er wurde dann zum gemäßigten Sozialisten, blieb aber zeitlebens sehr pazifistisch eingestellt.
0: Und es gibt immer wieder auch Bemerkungen. Man merkt, man hat es mit einem sehr gebildeten Literaten zu tun, die politische Verweise aber mit sich bringen. Zum Beispiel zitiert er an einer Stelle Grillparzer mit dem Ausspruch von der Humanität über die Nationalität zur Bestialität. Auch das macht die Lektüre sehr aktuell. Wilhelm Herzog, Menschen, denen ich begegnete, Porträts über Persönlichkeiten des 20. Jahrhunderts, erschien in der Edition Memoria, 256 Seiten, 36 Euro. Über das Buch habe ich mit dem Herausgeber und Verleger Thomas B. Schumann in der politischen Lesart gesprochen. Ich danke Ihnen.
1: Ja, ich danke sehr, auch Ihnen.
0: Und hier kommt eine Frau, die ihre eigene Managerin ist, ein eigenes Label betreibt und somit auch ihre Songs alleine produziert. Hier ist Mika Millar auf Deutschlandfunk Kultur.

Das war die Lesart am Samstag. Gleich erwarten Sie die Kolleginnen und Kollegen von Studio 9 mit Aktuellem aus der großen weiten Welt. Und ich sage für heute Tschüss und danke fürs Zuhören. Und das mit dem Titel Paz, Frieden. Ein Wort, das wir viel zu wenig in dieser Zeit hören, wie ich finde. Hier ist die Band Jeremias. Ja.

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3: Mit Daniel Marschke. Knapp eine Woche nach der Wahl in Sachsen-Anhalt wird die parteiinterne Kritik an CDU-Chef Merz wieder lauter. Der Iran hat eine mögliche Wiederöffnung der Straße von Hormus angekündigt und bei den Filmfestspielen in Venedig wird heute Abend der Goldene Löwe verliehen. Knapp eine Woche nach dem AfD-Erfolg in Sachsen-Anhalt wird die parteiinterne Kritik an CDU-Chef Merz wieder lauter. Der Chef des CDU-Arbeitnehmerflügels Rathke sagte dem Fokus, wenn der Bundeskanzler regelmäßig das halbe Land mit bestimmten Äußerungen gegen sich aufbringe, sei das kontraproduktiv. Kritik kommt auch vom CDU-Bürgermeister der Kleinstadt Zörbig in Sachsen-Anhalt, Egert. Man habe sich ein Stück weit von den Anliegen der einfachen Bürger entfernt, sagte Egert im Deutschlandfunk Kultur.
4: Ich muss aber auch sagen, dass die Komplexität von Geopolitik und all dem, was damit zusammenhängt, ja uns in Anführungsstrichen hier vor Ort am Bodenpersonal ja auch selten so betrifft, wie das dann in größerer Ebene ist. Und deswegen muss ich sagen, wir lenken uns sehr ab mit bestimmten Themen, reagieren dann, wie der Kanzler zum Beispiel, auf bestimmte Aussagen nicht besonders glücklich, stößt damit Leute vor den Kopf, wo ich sage, das ist aber genau das, was wir genauso mitnehmen müssen wie diese komplexe Weltpolitik, in der wir uns gerade befinden.
3: Matthias Egert, Bürgermeister von Zörbig in Sachsen-Anhalt. Die Partei Reform UK des britischen Rechtspopulisten Farage hat umgerechnet 42 Millionen Euro erhalten. Das ist die höchste Einzelspende aller Zeiten an eine britische Partei. Die Zeitung The Telegraph nennt den Kryptounternehmer Ben Dilo als Spender. Der in Hongkong ansässige Milliardär war letztes Jahr von US-Präsident Trump begnadigt worden. Zuvor war er zu einer Haftstrafe auf Bewährung verurteilt worden, weil er gegen das Bankgeheimnis verstoßen hatte. 25 Jahre nach den Terroranschlägen vom 11. September hat in New York die zentrale Gedenkfeier stattgefunden. Am sogenannten Ground Zero, dem früheren Standort des World Trade Centers, hatten sich zahlreiche Hinterbliebene versammelt. Auch US-Vizepräsident Vance und die vier noch lebenden früheren Präsidenten Clinton, Bush, Obama und Biden waren gekommen. Samuel Jakisch.
5: Politische Reden sind in New York City aus Respekt vor den Angehörigen und Opfern nicht erwünscht. Erstmals gibt es in New York auch eine eigene Schweigeminute für tausende Feuerwehrleute, Einsatzkräfte, Helfer und Bauarbeiter, die nach ihrer Arbeit in den Trümmern von 9/11 erkrankt und gestorben sind. Zahlreiche Fälle von Krebs- und Atemwegserkrankungen sind auf ihren Einsatz am schadstoffbelasteten Ground Zero zurückzuführen. Erst Anfang dieser Woche veröffentlichte die Stadt New York neue Unterlagen zur verheerenden Luftqualität damals direkt nach den Anschlägen.
3: US-Präsident Trump war nicht nach New York gereist. Stattdessen hielt er eine Rede am Pentagon. Das Verteidigungsministerium in Washington war 2001 ebenfalls Ziel der Anschläge. Der iranische Präsident Pezeshkian hat eine mögliche Wiederöffnung der Straße von Hormus angekündigt. Das berichtet die iranische Nachrichtenagentur ISNA. Bedingung dafür sei ein Ende der US-Seeblockade. Unterdessen musste Saudi-Arabien eine wichtige Ost-West-Pipeline vorsorglich abschalten. Grund ist laut Außenministerium ein Drohnenangriff von irakischem Gebiet aus. Dort werden vom Iran unterstützte Milizen vermutet. Der Irak verurteilte den Angriff und kündigte eine Untersuchung an. Die saudische Pipeline verbindet den Persischen Golf mit dem Roten Meer. Sollte sie länger geschlossen bleiben, könnte dies zu einer weiteren Verknappung der saudischen Ölexporte und zu weiter steigenden Benzinpreisen führen. Zum Abschluss der Filmfestspiele in Venedig wird heute Abend der Goldene Löwe verliehen. Als Favorit gilt der Dokumentarfilm NASA. Darin kommen israelische Militärvertreter und Geheimdienstler zu Wort. Anonym berichten sie, wie die israelische Armee im Gazastreifen auch palästinensische Zivilisten tötete. Unserem Filmkritiker Patrick Welinski ist aufgefallen, dass das Festival in diesem Jahr besonders medienkritisch war.
6: Filme über mediale Umbrüche spielten eine große Rolle, über die Macher der Medien, die ethische und politische Standards verschieben, die viel Macht haben, dadurch, dass sie Medien besitzen. Da hat die Bildkunst Kino nachgedacht, eben über Macht und Ohnmacht unserer Gegenwart, die ja so von Bildern geprägt ist. Das waren viele Filme aus Amerika oder aus dem englischsprachigen Raum, aber den besten Zugang dazu haben vor allem die ostasiatischen Filme gefunden.
0: Das Wetter.
3: Im Süden ist es heiter, sonst wechselnd oder dicht bewölkt, aber trocken. Die Höchstwerte reichen von 20 Grad an den Küsten bis 27 Grad am Oberrhein.
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7: Ebru Taşdemir, Politikredakteurin der Wochenzeitung Der Freitag. Willkommen im Studio.
8: Ja, danke für die Einladung.
7: Ja, und Sie sind hier im ausklingenden Sommer. Ja, nochmal ein toller Tag heute, Spätsommer. September, ja, eigentlich so ein richtig toller Monat, ne? An so Tagen wie heute, finde ich. Nochmal so angenehme Temperaturen ohne den Hitzestress. Mich beschleicht da immer so eine, ich nenne es gesunde Melancholie. Wie ist das bei Ihnen?
8: Gesunde Melancholie hört sich fantastisch an. Ich habe gar keine Melancholie, muss ich ehrlich sagen. Also ich genieße das total, dass man abends noch draußen rumsitzen kann und eben die letzten lauen Nächte genießen kann. Aber ehrlich gesagt, nach dem Hitzesommer finde ich es jetzt wirklich sehr, sehr angenehm. Und ich mag den September, das ist wirklich mein Lieblingsmonat und deshalb habe ich keine Melancholie, sondern freue mich einfach auf jeden Septembertag.
7: Nee, das finde ich ja genau auch so, ne? Dieser so. September ist tatsächlich auch so mein Lieblingsmonat, aber der bevorstehende Herbst und man stellt sich so ein, ach Mensch, vieles, was man jetzt so draußen unternommen hat, kann man dann halt doch nicht mehr tun, ne? Das ist irgendwie so ja. So
8: aber
7: ein bisschen
8: jede Saison hat ja so ihre Schönheiten, also jetzt Tee und mit Buch aufs Sofa, finde ich auch schön.
7: Ja.
8: Ne? Und draußen regnet es und stürmt es.
7: Ja,
8: okay.
7: Freue ich mich noch nicht so richtig doll drauf. Und angesichts der politischen Weltlage muss man natürlich auch aufpassen, dass die gesunde Melancholie dann nicht in Depressionen umschlägt.
8: Ne? Ja, und dass man immer die Sonne im Herzen trägt. Auf jeden Fall, auch wenn es sich jetzt so ein bisschen kitschig anhört, aber ja.
7: Ob das funktionieren wird bei all den Themen, die wir besprechen, wir schauen. Sortieren die Themen der Woche, eine Stunde live im Radio oder in der Kompaktversion als Podcast. Und wir freuen uns, wenn Sie zuhören.

0: Under the Sun, der Song von Lady Ray im Deutschlandfunk Kultur. Und Sie hören Studio 9 der Tag. Bei mir ist Ibru Tasch, die Mehrpolitikredakteurin der Wochenzeitung Der Freitag, die natürlich die aktuelle Bildungsdebatte auch verfolgt hat, dass Deutschlands SchülerInnen im internationalen Vergleich nicht so ganz gut dastehen. Das ist jetzt auch nicht neu. Aber die Schlagzeilen dieser Woche, die suggerieren Abgründe, Bildungsdesaster, Schock, politisches Versagen ist da zu lesen. Oder Ibru Tasch, mir wie der Fokus es gewohnt deutlich auf den Punkt bringt, PISA und die Frage, warum Deutschland verblödet. Die aktuelle PISA-Studie, die zeigt, so schlecht waren wir noch nie. Jedem dritten Jugendlichen fehlen demnach grundlegende Kompetenz in Lesen und Mathematik, jedem vierten in Naturwissenschaften. Was sind Ihre Erklärungsversuche?
1: Ja, es sind schon wirklich gravierende Zahlen. Mir ist sofort ins Auge gesprungen, dass sehr, sehr wenige zum Beispiel über die Corona-Pandemie geschrieben haben. Als eine Erklärung, als eine mögliche Erklärung. Es gab da auch eklatante Unterschiede zwischen den Betreuungen, zum Beispiel der Grundschüler. Und ich meine, da wird ja Lesekompetenz angelegt letztendlich. Und ohne Lesekompetenz schafft man natürlich auch die anderen Fächer nicht, ne? Und ich erinnere mich noch an diese ganzen schriftlichen Aufgaben in Mathematik und natürlich auch in den Naturwissenschaften. Und da muss man auf jeden Fall ran. Aber das war jetzt nicht so ein eklatantes Ergebnis, wie das jetzt überall geschrieben wird, weil das war schon ein bisschen abzusehen, ehrlich gesagt. Und solange dieses Land es nicht schafft, eben Bildungskarrieren abzukoppeln von der sozialen Herkunft, weil das ist eben das Zeichen, dass soziale Herkunft wahnsinnig, also das Elternhaus wahnsinnig über die Bildungserfolge entscheidet. Solange wird es auch ein bisschen schwierig, glaube ich, also da so ein bisschen weiter hochzurücken. Und was ich auch interessant fand, der Bildungsforscher Kai Maas meinte, dass das sind noch Methoden von vor 20 Jahren, das kann man heute gar nicht mehr eigentlich so anwenden. Wir müssen auf ganz andere Sachen gucken und vielleicht auch viel mehr darauf gucken, dass wir soziale Kompetenzen stärken, dass wir kognitive Kompetenzen stärken und eben auch eine bestimmte Form von ich weiß, man macht sich da auch unbeliebt, auch in meinen Kreisen, also auch in linken Kreisen. Also es muss eine Sprachstandserhebung geben und es muss auch eine Möglichkeit geben, dass diese Kinder, die zum Beispiel von Haus aus nicht mit Deutsch umspült werden, ne? Also dass man nicht in diesem Sprachbad sitzt, dass die auch ab einem bestimmten Alter, am besten ab 4, dass man 2 Jahre Gelegenheit hat, diese Sprache zu lernen, dass man eben auch in die Kita muss. Also, dass das Kind in die Kita muss. Das macht Hamburg zum Beispiel schon. Und das wäre zum Beispiel so ein Punkt, den ich finde, wichtig finde.
0: Ja, ich nehme den letzten Punkt mal, ja, den Kai Maas auch vor allem befürwortet. Mit ihm habe ich auch neulich gesprochen, ja, über das Thema frühkindliche Bildung, wo es ja quasi so eine ideologische Debatte schon fast drum gibt, ob man das in Anführungsstrichen den Kindern auch zumuten kann. Ne? Da ist schnell immer das Wort von Erzieherseite, Kita wird verschult und den Kindern wird die Freiheit genommen. Dabei geht es ja darum, eben frühzeitig Diagnostiken anzuwenden und dann zu gucken, wie man diese Kinder besonders fördern kann.
1: Das Problem ist ja, dass soziale Herkunft auch meist gekoppelt ist an die Migrationsgeschichte. Und Deutschland ist ziemlich, wie soll ich sagen, also nicht so gut da drin, Kinder, die vielleicht in einem späteren Alter hierher kommen, weil sie geflüchtet sind oder aus anderen Gründen, die in das Schulsystem zu integrieren. Ansonsten bei Kindern, die hier geboren sind, da ist es eigentlich ziemlich ähnlich, was so die Bildungserfolge angeht. Aber Kinder, die später dazukommen, die dann in das Schulsystem einzugliedern, das ist ziemlich schwierig. Und da müsste man auf jeden Fall ansetzen, weil das Problem ist, dass wir hier immer noch darüber diskutieren, ob, also Deutsch ist Bildungssprache. Gar kein, ne, also da gibt's gar kein Rütteln, aber dass wir darüber diskutieren, so nach dem Motto, jedes Kind, das einen Migrationshintergrund hat, das spricht automatisch weniger Deutsch oder schlechter Deutsch, was ja nicht stimmt. Also es ist ein Vorteil, mehrere Sprachen zu können, auch von Haus aus mehrere Sprachen zu können. Also und mir geht's darum, dass man die andere Sprache oder die anderen Sprachen, also wenn es sogar 2 Sprachen sind, die zu Hause gesprochen werden, dass man die nicht abwertet, sondern dass man die gleichwertig sieht und vielleicht auch fördert, weil das auch das trägt ja dazu bei, dass man die Bildungssprache gut spricht.
0: Bildungsgerechtigkeit impliziert das natürlich auch so ein bisschen, ist auf jeden Fall Fall wieder ein Befund dieser Studie, funktioniert bei uns eben immer noch nicht. Da kommen wir aber gleich noch drauf, auch im Zusammenhang mit Ihrem Buch, was Sie jetzt geschrieben haben. Deswegen will ich noch mal auf einen anderen Punkt, und zwar den, der jetzt auch wieder politisch, ist ja alles Mögliche jetzt diskutiert, auch wieder aufgekommen ist, den Föderalismus. Franziska Brandner von den Grünen zum Beispiel hat gesagt, wir müssen jetzt endlich Bund und Länder enger zusammenarbeiten in der Bildung. Und da habe ich ehrlich gesagt auch das Gefühl, dass da viel zu wenig passiert, weil ein anderer Befund, der in dem Zusammenhang ja auch auftaucht und der, ich glaube, der auch eine große Rolle spielt, sind die sozialen Medien, weniger Aufmerksamkeitsökonomie. Man findet immer noch keinen richtigen Umgang damit. Jetzt hat ja gestern die Expertenkommission Kinder-Jugendschutz, war das gestern oder vorgestern, ihre Empfehlungen offiziell, den Abschlussbericht vorgelegt. Und dann stehen da solche Sachen drin, wie dass jetzt Medienkompetenz im Grundgesetz verankert werden soll. Gut, gleichzeitig wird an die Verantwortung der Eltern appelliert. Das wurde ja auch viel diskutiert. Karin Brien, die meint, das ist uns Eltern alles gar das nicht wichtig, die Bildung. Alles,
1: genau.
0: Also ich habe immer noch das Gefühl, zurück zum Föderalismus, jedes Land
1: macht es so, ein bisschen
0: so wie es will. Die Bayern machen es ganz gut. Wir Berliner sind immer eher hinten dabei. Da müsste sich doch mal was ändern.
1: Also klar, flächendeckend, also ich finde es gar nicht mal so schlecht, dass jedes Bundesland das für sich entscheidet, weil ich meine, die Voraussetzungen sind teilweise auch ganz andere. Ne? Also in einer Großstadt wie in Berlin ist das was anderes als zum Beispiel in so einem Flächenland wie Sachsen-Anhalt, sagen wir jetzt mal. Aber auf der anderen Seite geht es natürlich auch darum, dass man schon eine gemeinsame Vision entwickeln sollte, wo soll dieses Land hin, was wollen wir eigentlich mit unseren Kindern und Jugendlichen und was sollen die für Kompetenzen haben. Und das heißt ja auch, sich anzupassen an Gegebenheiten, über die wir uns noch gar keine Gedanken machen können, weil es, ne, also es ist alles in der Schwebe, KI kommt rein, eben Medienkompetenz im Sinne von, wie nutze ich auch soziale Medien zum Beispiel auch, um bestimmte Bildungsthemen
0: zu bringen. Die endlich mal fest verankert werden sollen in Schulen und nicht im Grundgesetz. Mhm. Ich meine, wenn es das denn implizieren würde, ich habe aber nicht den Eindruck, dass das damit direkt einhergeht. Wenn da wieder jeder für sich entscheidet, wie er das dann irgendwie vermittelt, dann bleibt alles so, wie es ist.
1: Ja, ja, das stimmt schon. Also es wird eher so kommen. Aber ich glaube, das ist auch die Aufgabe der Bundesregierung, da auch ein wirkliches Programm aufzulegen, ne? Also für die Kinder und Jugendlichen und zu überlegen, was wollen wir eigentlich für eine Gesellschaft haben in 25 Jahren und was soll diese Gesellschaft leisten können und wo, wie können wir unseren Kindern quasi eine positive Zukunftsaussicht geben, und all das gehört ja dazu. Das lernt man ja an der Schule, und ich meine, nirgendwo sonst kommt man mit so unterschiedlichen Lebensentwürfen zusammen als an der Schule, und genau da kann man es ja machen.
0: Und bei dem Stichwort Gesellschaften, wie wir da alle am besten mitnehmen, sind wir denn auch bei Ihrem Buch. Über das reden wir gleich.

0: Cameo ist der Song von Django Django im Deutschlandfunk Kultur und Sie hören Studio 9 der Tag. Bei mir ist Ebru Taşdemir, Politikredakteurin des Freitag, die ein neues Buch geschrieben hat, gemeinsam mit Engin Çatık, vielleicht kann man mittlerweile sagen, einem der bekanntesten Schulleiter Deutschlands. Der leitet die Friedrich-Bergus-Schule in Berlin-Friedenau, an der es viele Probleme gegeben hat. Jetzt nicht mehr, kann man auch sagen, oder?
1: Jetzt nicht mehr, genau. Das ist
0: jetzt
1: auch
0: nicht
1: offiziell.
0: Mehr. Jetzt kommen wir aber wieder zurück zum Buch. Titel des Buches ist Ich gebe niemanden auf. Da ist schon ein Lösungsansatz drin. Wie radikales Vertrauen unsere Gesellschaft stärkt. Ebru Taşdemir, was ist radikales Vertrauen?
1: Radikales Vertrauen im Schulsystem ist, dass man jeden Schüler, jede Schülerin erstmal annimmt. Also das, was Engin Çatık damals geschafft hat, also es war ja eine, das waren mehrere Wochen, die mit Gewaltvorfällen und so weiter stattfanden an der Schule hier in Tempelhof-Schöneberg. Und ja, das war eine Krisenschule auf jeden Fall. Zwischenzeitlich hieß es auch Deutschlands schlimmste Schule. Und ich glaube, ne, wenn ich an uns beide denke, keiner von uns beiden würde wahrscheinlich auf Deutschlands schlimmste Schule gehen wollen. Und als er ankam, hat er zum Beispiel sehr schnell sich hingestellt vors Schultor jeden Morgen und hat jeden Schüler und jede Schülerin einzeln begrüßt, hat geguckt, wie geht's denen eigentlich? Also man sieht ja schon was morgens. Grüßen die zurück? Wie sind die drauf? Cappy abnehmen, wenn man das Schulgebäude. Also ne, dass es so bestimmte Regeln gibt und dass die Schüler merken, ah, da ist jemand, der guckt hin. So. Und das ist zum Beispiel ein Schritt in radikales Vertrauen und auch den Schülerinnen und Schülern die Zuversicht zu geben, auch ihre eigene, ihren eigenen Lebensentwurf zu ändern. Also es sind viele Schüler und Schülerinnen gewesen, die aus eher ärmeren Verhältnissen kamen und dort an der Schule sind und ihnen auch trotzdem die Zuversicht zu geben, du kannst es schaffen oder auch zumindest ein zufriedenes Leben hinkriegen. Ne? Also es muss nicht sein, dass jeder Abitur schafft und danach studiert, sondern es geht auch mit einer soliden Ausbildung und dass du eben dein Leben hinkriegst.
0: Mhm. So. Das dockt super an die Bildungsdebatte von eben, weil letztendlich wir gar nicht drüber geredet haben, wie wichtig natürlich auch eine gute Bildungsatmosphäre ist, um überhaupt lernen zu wollen. Ne? Und was man aber ja assoziieren könnte, wenn man jetzt nur den Teil gehört hat, was Sie gesagt haben, ja, er spricht jeden Schüler persönlich an, redet mit denen und so, dass da irgendwie sowas Kumpelhaftiges dabei ist und dass es irgendwie ja dieses Nähe-Distanz-Verhältnis vielleicht gar nicht so gut ist. Aber genau das kriegt er nämlich auf andere Weise hin. Das müssen Sie nochmal erklären. Ich habe natürlich ein bisschen gelesen.
1: Ja, also das kriegt er genau hin. Also eben, es geht darum, dass man so eine, wie nennt er das, zugewandte Autorität. Mhm. Also wir haben das Buch ja zusammengeschrieben und ich fand das erst etwas erschreckend, das Wort Autorität, aber ich habe verstanden, was er meint. Dass man eben nicht, es ist trotzdem ja eine Macht, also es gibt einen Machtunterschied. Ne? Der Schüler steht vor einem und man ist trotzdem die Lehrkraft und entscheidet trotzdem über die Noten. Aber nichtsdestotrotz den Menschen hinter dem Schüler zu sehen und dass auch der Schüler den Menschen hinter dem Schulleiter sieht. Genau darum geht's, glaube ich. Und dass man eben zugewandt bleibt, aber trotzdem sagt, weißt du was, das sind die Regeln, so wird Bildungserfolg generiert, wir müssen jetzt diese Arbeit schreiben und so wird gelernt und all das eben vorzugeben und eben auch zu sagen, die Regeln an der Schule sind fest und Regelüberschreitungen werden sofort geahndet, all das ist unter diesem Motto zugewandte Autorität zu verstehen.
0: Eigentlich die schlichte Pädagogik, die auch zu Hause im Idealfall funktionieren sollte, Liebe und Konsequenz, ne? bin ich auch nicht immer so gut, muss ich sagen, bei zweiterem. Was ich aber jetzt bei Engin Çatık noch gedacht habe, der hat ja selbst keine geradlinige Biografie, ne? Hat auch Migrationshintergrund, ist in, glaube ich, auch einfachen Verhältnissen aufgewachsen. Der Vater saß im Knast. Welche Rolle spielt das? Ist das wichtig, damit er authentischer ist? Hat er dadurch eine bessere Ansprache?
1: Es ist natürlich wichtig, also auch, um auch zu sehen, dass man selber in seiner eigenen Bildungserfahrung auch immer wieder auf Menschen getroffen ist, die einem geholfen haben. Ne? Also sei es der Klassenlehrer, sei es später auch bei Engin beim Fußballtraining mit den Trainern, die natürlich auch nach jeder Niederlage die Mannschaft aufgebaut haben und gesagt haben, hey, es geht weiter. Ne? Also dass man immer ein positives Erwachsenenbild auch hatte. Und ich glaube, das hilft sehr, sehr vielen Schülerinnen und Schülern, wenn man positive Vorbilder hat in der Erwachsenenwelt, die auch mit Niederlagen umgehen können. Also all das muss man ja lernen als Jugendlicher.
0: Aber ich meine auch noch nicht mal das, sondern dass sich die Schüler vielleicht damit auch so ein bisschen identifizieren können, ohne es auf das Kumpelhaftige zu bringen. Mhm. Eher so mit dem Gedanken, Mensch, das ist eigentlich einer von uns und der hat es auch geschafft.
1: Ja,
0: dass das schon auch wichtig ist. Und von daher habe ich gedacht, inwiefern kann er überhaupt stellvertretend stehen für viele andere Pädagoginnen, ja, die bräuchten wir auch speziell bei der Rekrutierung von LehrerInnen.
1: Na klar.
0: Eben schon ja, Persönlichkeiten, die auch so ein bisschen abgestimmt sind auf die sich zunehmende mischende Schülerschaft.
1: Also ich würde sagen, es ist so 50-50. Ne? Es ist 50 natürlich eigene Biografie, aber es gibt auch hervorragende Schulleiterinnen und Schulleiter, die eben keine Vergangenheit haben, die nicht aus armutsbelasteten Verhältnissen kommen und die das trotzdem gut hinkriegen, eben diese Form der zugewandten Autorität hinzukriegen und eben auch Schulen haben, die vielleicht mal krisenbelastet waren und das trotzdem hinkriegen. Also man braucht nicht unbedingt eine Migrationsbiografie, aber eine bestimmte Art von Zugewandtheit den Schülerinnen und Schülern gegenüber ist auf jeden Fall ein großer Vorteil.
0: Mhm. Was ist das Fazit Ihres Buches?
1: Das Fazit unseres Buches ist, je mehr man in die Schulen investiert, und ich meine jetzt nicht nur finanziell, je mehr man investiert, auch in jeden einzelnen Menschen, kann sich Gesellschaft positiv verändern.
0: Ebru Taschte mehr im Deutschlandfunk Kultur.

0: Tresor heißt dieser Song, den man vielleicht nicht zwangsläufig mit Vanessa Paradis verbindet. Ich habe sie immer noch im Kopf. Evo Taschdemir mit Jolie Taxi, oder?
1: Ja, stimmt.
0: Evo Taschdemir ist bei mir im Deutschlandfunk Kulturstudio 9 der Tag, Politikredakteurin des Freitag. Und wir kommen zu der Rubrik Die Welt vor meinem Fenster. Und da haben Sie wahrgenommen, im wahrsten Sinne des Wortes, vor meinem Fenster so ungefähr, dass gar keine Spatzen mehr da sind.
1: Ja, also ich habe das schon seit 2-3 Jahren bemerkt, die Spatzen werden weniger. Aber dazu muss man auch sagen, in meinem Umfeld werden die ganzen Sträucher abgeknapst und die setzen sich ja gerne in die Sträucher rein. Das sind ja dann immer so 20, 30 Vögel, die dann in den Sträuchern sitzen und auch dadurch, dass die Sträucher jetzt weniger werden in meiner Umgebung in Kreuzberg, merkt man, dass die Spatzen weniger sind. Und ich meine, man saß ja im Sommer draußen und hatte irgendwie noch einen Kuchenteller oder irgendwas und dann kamen die ja wirklich auf den Tisch und haben da rumgepickt. In diesem Sommer gar nicht.
0: Ich muss sagen, das ist mir auch überhaupt erst jetzt aufgefallen, wo Sie es gesagt haben, dass das tatsächlich so ist, dass man jetzt alleine im Café sitzt, ohne die Spatzen.
1: Ohne Spatzen. Also es gibt viele Raben, es gibt Möwen, interessanterweise jetzt in Kreuzberg.
0: Will man auch nicht stattdessen?
1: Nee, also so ein Rabe jetzt auf meinem Tisch, der da rumpickt, nee, danke.
0: Bienen gibt es auch keine mehr.
1: Ja.
0: Fällt mir in dem Zusammenhang ein. Ja. Ich habe auf meinem Balkon den ganzen Sommer gefühlt, ich kann es nicht wirklich feststellen, ob es immer die gleiche ist, aber ich habe es gefühlt, eine Biene, die bei mir auf dem Balkon ist.
1: Dafür viele Wespen, muss man leider sagen.
0: Bei mir auch nicht.
1: Ne? Auch nicht? Nee. Ah, okay. Doch, die hatte ich ein bisschen mehr. Aber nee, man merkt es wirklich, ne? Also, dass die Insektenzahl weniger wird. Und vielleicht ist das ein Grund. Ich weiß nicht, ich habe es noch nicht rausgefunden, was der Grund dafür ist. Aber es gibt wohl in Berlin 70% weniger Spatzen. Und das heißt schon was. Und ich weiß nicht, ich finde die wahnsinnig niedlich eigentlich. Und ich hoffe, das wird wieder ein bisschen mehr.
0: Aber wie sollen die von alleine wiederkommen,
1: ja,
0: wenn es mal grüner wird bei uns?
1: Ja, genau, wenn wieder ein paar Sträucher kommen.
0: Wenn wir das hinkriegen mit der Klimaanpassung.
1: Wenn wir das hinkriegen, wir hoffen.

0: Jerk It Out, der Song von Caesars, einer der erfolgreichsten schwedischen Rockbands der 2000er Jahre übrigens. Und Sie sind bei Deutschlandfunk Kultur, Studio 9 der Tag. Ebru Taşdemir ist bei mir, Politikredakteurin des Freitag. Und es ist eine Woche vergangen seit den Wahlen in Sachsen-Anhalt. Vieles ist unklar, nach wie vor. Die AfD ist stärkste Kraft, das ist klar, hat aber keine absolute Mehrheit, wie es weitergehen wird, offen. Wird Ulrich Siegmund von der AfD Ministerpräsident? Findet man doch noch einen überparteilichen? Oder steuert das Land vielleicht doch auf Neuwahlen zu? Das sind alles so Fragen, Ebru Taşdemir, die noch auf dem Tisch waren. Waren Ihre Gedanken zu all diesem Ganzen
1: nach? Zu all diesem Komplex, ja, genau. Also ich will gar nicht in die Kaffeesatzleserei gehen. Also wir beobachten das natürlich weiterhin als politische Beobachterin von außen. Letztendlich ist das ein kleines Bundesland, also das muss ich mir auch immer wieder sagen. Und natürlich ist es auch so, dass man denkt, okay, eine Wahl, eine Landtagswahl in einem Bundesland, das heißt noch nichts, aber nichtsdestotrotz ist das schon ein historischer Moment gewesen, also im negativen Sinne in der Geschichte Deutschlands. Und das habe ich vor allem bemerkt, also ich habe natürlich die Nachrichten dann am Montagmorgen verfolgt und habe erst gesehen, was die internationalen Beobachter sagen, und da hat mich das schon gepackt, weil das natürlich international ganz, ganz anders aufgefasst wurde, also viel alarmierender. Und in dem Sinne, finde ich, waren wir da schon so ein bisschen, also so als deutschsprachige Beobachterin wahrscheinlich noch so, ach so, wie geht's jetzt weiter? Was gucken? Also ne, wir gucken jetzt erstmal, und mit wem könnten die zusammengehen? Okay, die haben nicht die absolute Mehrheit, was ja ganz gut ist. Und dass man natürlich auch nicht gesehen hat, was macht das eigentlich mit der Zivilgesellschaft vor Ort, ne? Die ja sehr, sehr stark war. Also die letzte Woche vor der Wahl weiß ich, dass jeden Tag etwas stattgefunden hat. Und wir haben uns natürlich auch in der Berichterstattung auch viel mit den Akteuren vor Ort unterhalten und auch mit der mit denjenigen, die viel versucht haben, nochmal an Bewegung reinzubringen. Also was so an demokratischem noch passieren kann, und dass man die Leute auch bewegt, zur Wahl zu gehen. Nichtsdestotrotz war das natürlich, auch wenn wir es alle eigentlich wussten, oder wir wussten, dass es auch so eine hohe Prozentzahl haben wird, und natürlich auch, wenn es die Zivilgesellschaft wusste, war das, glaube ich, trotzdem ein Schocker für alle, dann am Sonntagabend. Aber ja, wir werden jetzt sehen, also ob sie mit der BSW zusammengehen, ob es vielleicht ein paar Kandidaten gibt von der CDU, die sagen, ich könnte mir das vorstellen, oder ob es dann zu Neuwahlen führt. Also all das, ich traue mich da gar nicht, irgendwelche Vorausgaben zu machen, weil ich weiß wirklich nicht, in welche Richtung das geht, aber genau, dass das eine Zäsur ist, darauf können wir uns, glaube ich, alle einigen.
0: Und was Sie jetzt am Anfang alles so aufgezählt haben, da war mein Gedanke aber auch wieder, auch gerade was das Engagement der Zivilgesellschaft betrifft, okay, man hat alles irgendwie versucht, um das Schlimmste zu verhindern, und es ist doch passiert. Und das ist aber ja auch gleichzeitig wieder der Gedanke, der bisher politisch nicht funktioniert hat, wir müssen die verhindern. Und man kann den Fakt ja auch nicht leugnen, auch wenn man sich immer wieder vor Augen führen muss. Es sind 2 Millionen in Sachsen-Anhalt. Genau. Es sind auch nur 44% Stimmanteile, bedeutet 34% der Wahlberechtigten. Genau. Also darum geht es ja auch. Also es sind nicht so viele, wie es klingt. Und trotzdem ist es schon eine große Zahl, die ja auch nicht nur in Sachsen-Anhalt existiert. Viele Menschen, und das muss man halt wieder konstatieren, fühlen sich einfach nicht mitgenommen. Und es muss ja einfach Ziel bleiben, nicht wertgeschätzt. Und wer, wenn wir uns das mal vor Augen führen, wer möchte sich nicht wertgeschätzt fühlen? Absolut. Das ist einfach was mit einem Menschen so viel macht, dass das eben auch zu so einer Trotzhaltung vielleicht führt, ne? Ja. Und da sind wir wieder bei dem Punkt, wie kann man das irgendwie hinkriegen? Was kann man jetzt endlich mal anders machen? Politik, Gesellschaft, wir alle.
1: Also es ist natürlich auch, also das, was mir fehlt, ist wirklich so eine Selbstkritik der demokratischen Parteien. Also genau das, was Sie gesagt haben, funktioniert ja eben nicht, ne? Dass man sagt, wir sind die Anti-AfD-Partei. Ja, aber was kommt dann? Dass die Leute, also dass ein Teil der AfD-Wählerinnen und Wähler ein gesichert rechtsextremes Weltbild hat. Darüber müssen wir uns gar nicht unterhalten, glaube ich. Aber es gibt noch einen anderen Teil, der wahnsinnig unzufrieden ist mit der aktuellen Politik. Und ich meine, da geben wir uns ja die Hand. Also es ist ja nicht so, dass wir diejenigen, die quasi im Spektrum der demokratischen Parteien unterwegs sind oder vielleicht als Wählende auch eher da unterwegs sind, dass wir wahnsinnig zufrieden sind mit den aktuellen politischen Gegebenheiten. Aber dass man das um denjenigen, die gerade aktuell in der Regierung sind, quasi einen Denkzettel zu verpassen, dass man einer gesichert rechtsextremen Partei in Sachsen-Anhalt die Stimme geben muss, also das, ich verstehe es nicht. Also ich verstehe es wirklich nicht und ich kann aber auch verstehen, das ist das Versagen der Parteien vor Ort auf jeden Fall und das ist das auch das Versagen der Bundesregierung und da fehlt mir wirklich noch die Selbstkritik. Ne? Also man versucht jetzt an eben Reformen zu verkaufen und versucht in der Migrationspolitik noch härter zu sein, aber ich glaube, das ist es alles nicht, sondern die Leute wollen, wie Sie auch schon sagten, wertgeschätzt werden und sich auch gesehen fühlen und eben auch, ne, wir gehen alle einkaufen, wir merken, es ist alles teurer und diese ganzen Rüstungsexporte in die Ukraine, all das muss man natürlich erklären können. Aber wenn man gleichzeitig kürzt in diesen ganzen, Jugendhilfen, in den ganzen Bereichen wie Schule und Kita zum Beispiel und gleichzeitig Rüstungsexporte da noch viel mehr Milliarden rauflegt, ja klar, das kann man nicht erzählen.
0: Über die Fehler der Bundespolitik reden wir gleich auch noch intensiver, aber Stichwort wertgeschätzt, da war ich ja jetzt sozusagen auch auf der Seite derer, die es wollen, logischerweise will jeder, versteht man. Solche Gespräche führe ich auch teilweise mal privat, ja, ich verstehe dich in allem, was du sagst. Was wir heute besprochen haben, es funktioniert ganz viel nicht bei uns. Integration funktioniert in den Schulen nicht ordentlich. Wir haben keine Bildungsgerechtigkeit. Es ist viel Chaos. Aber die Lösung, sag ich dann mal, kann nicht sein, diese Partei zu wählen. Man muss sich intensiver damit beschäftigen. Und deswegen, und die Stimmen gibt es ja auch, kann man auch die Frage stellen, wäre es wirklich so schlimm, wenn ein Ulrich Siegmund jetzt Ministerpräsident in Sachsen-Anhalt werden würde und die AfD endlich mal zeigen würde, dass sie die politischen Lösungen, auf die die Leute hoffen, nämlich doch nicht hat?
1: Ja, das ist ja eine beliebte Diskussion, auch bei Kolleginnen und Kollegen. Ich würde mich da nicht anschließen wollen, weil natürlich hat man Vergleiche aus den europäischen Ländern, eben Italien zum Beispiel oder auch in den Niederlanden mit Geert Wilders und so weiter, dass es eben extrem rechte Parteien gibt, die eben auch in der Regierungsbeteiligung waren. Also Sachsen-Anhalt jetzt quasi als Experimentierlabor zu nehmen und zu gucken, na, mal schauen, ob die sich jetzt milder benehmen. Das finde ich ein bisschen gefährlich. Also für all diejenigen, die nicht die AfD gewählt haben, erstens, also ne, Stichwort Zivilgesellschaft und natürlich auch für diejenigen, die migrantisch sind, queer sind und so weiter. Und für diejenigen ist das eben kein Experiment.
0: Man kann es im Zweifel nicht verhindern. Also das
1: genau.
0: Ist ja jetzt
1: und wenn die Menschen jetzt schon Angst haben und wenn sich die Stimmung jetzt schon verändert hat in Sachsen-Anhalt, dann will ich nicht wissen, wie das ist, wenn sie wirklich in dieser Regierungsoption dann eben wenn die AfD in die Regierungsoption kommt. Und das will ich mir gar nicht ausmalen. Und vor allem, ich meine, man kann das natürlich gut vergleichen mit anderen europäischen Ländern, aber Deutschland hat auch mal eine andere Geschichte. Und darauf möchte ich auch immer wieder pochen, weil wir müssen das hier anders lösen.
0: Und deswegen reden wir gleich nochmal über die Verantwortung der Bundespolitik.

0: Here Before, Coyote Island im Deutschlandfunk Kultur und Sie hören Studio 9 der Tag. Bei mir ist Ivo Taschdemir, Politikredakteurin des Freitags und wir haben gerade über die Wahlen in Sachsen-Anhalt gesprochen. Ja, nach denen vor allem die CDU und allen voran ihr Parteivorsitzender bzw. der Bundeskanzler heftig kritisiert wird. Es wird über ihn diskutiert und er wird kritisiert. Ist er an allem schuld?
1: Ist er an allem schuld? Ja, oh Gott, was für eine große Frage. Teilweise würde ich sagen, teilweise. Also ich meine, in die Regierung zu kommen und es sich mit wirklich vielen, vielen Gruppierungen zu verscherzen und eben Reformen anzukündigen und dabei mehr Kürzungen zu meinen, das ist zum Beispiel so ein Punkt, wo ich denke, es ist eine wahnsinnig schlechte Stimmung in diesem Land und ja, natürlich ist er daran schuld. Ne? Also ich meine, angefangen bei der Stadtbilddebatte letzten Oktober bis hin jetzt, ihr seid doch alle faul und Lifestyle, Teilzeit und was da nicht alles gefallen ist. Also man kann es sich wirklich verscherzen mit seiner Bevölkerung. Also entweder braucht man irgendwie jemanden, der sagt, oh Gott, was mache ich gerade hier eigentlich? Ne? Also ich will doch schon irgendwie eine gute Verbindung zu diesem Land haben und möchte auch, dass ich in der Innenpolitik zumindest ein so gesichertes Kompendium habe an Menschen und an Themen, dass es den Leuten nicht ständig auf die Füße fällt. Aber das funktioniert gerade alles nicht, habe ich so das Gefühl.
0: Wird schon lange diskutiert, zu viel Versprechungen gemacht, die er nicht einhalten kann.
1: Das
0: hat er auch schon selber zugegeben, muss man sagen, in der Vergangenheit. Das ploppt ja jetzt alles wieder auf. Über die mangelnde Impulskontrolle und damit verbunden die teilweise, ich formuliere es mal, ungeschickten rhetorischen Wendungen, die er so macht, wird auch viel diskutiert. Die Frage, die aber ja jetzt mehr oder minder im Raum steht, würde es ein anderer besser machen? Ja, also soll er jetzt mitten während der Legislaturperiode, was ihm ja viele nahelegen, gehen? Würde es ein anderer besser machen?
1: Würde
0: es helfen,
1: es kommt
0: wenn er
1: drauf
0: geht?
1: An.
0: Ich würde weiß es ja helfen, nicht, wenn er geht?
1: Ja, ich weiß nicht, wer es machen wollen würde aus der CDU. Also Henrik
0: Wüst
1: war ja ein bisschen im Gespräch. Aber der hat ja selber im nächsten Jahr Landtagswahlen. Also ich vermute nicht, dass er es machen wird. Und ansonsten, es fehlt der CDU an so einer, wie soll ich sagen, konservativer Demokratie-Idee. Ne? Also es gibt wirklich viele Leute, also ich glaube, mit denen kann man sich auch, dass da so eine Basis ist, dass man innerhalb der politischen Parteien auch mit konservativen Menschen reden kann, weil man einfach so eine Basis hat an demokratischen Grundwerten. Und ich glaube, diese Leute fehlen einfach in der CDU. Es ist wahnsinnig nach rechts gekippt, ein bisschen zu reaktionär. Das merkt man ja eben auch an der Migrationspolitik. Aber es gibt natürlich auch Leute in der CDU, die sagen, nee, es ist also ne, wir brauchen wieder eine Basis, wo wir natürlich über, keine Ahnung, christliche Werte, über ein bestimmtes Familienbild und natürlich auch über den Leistungsgedanken und so weiter wieder anknüpfen wollen. Und da finde ich, ja, da von diesen Leuten gibt es zu wenig. Also mit Leuten, die versuchen, eine Gesellschaft in einem, wie soll ich sagen, also eine gute Vision an diese Gesellschaft zu vermitteln. Und das sehe ich bei der CDU
0: Obwohl
1: gerade nicht.
0: Es ist interessant, wenn Sie sagen, konservative Grundidee, weil eigentlich war das ja genau sozusagen auch das Versprechen von Merz und die Forderung, die er mit verbunden hat, die CDU muss wieder konservativer werden, weil sie sich eben mit Merkel von dieser klaren Linie verabschiedet hat.
1: Ja, ja.
0: Und jetzt kommt auch kein Zufall, dass die das natürlich fordern. Der Arbeitnehmerflügel der CDU jetzt aktuell hat ja auch ein Papier verfasst und der Vorsitzende Radke hat gesagt, eben dieses CDU pur, was sich Merz quasi auf die Fahne geschrieben hat, sei eben auch gescheitert. Ja? Und eigentlich, wenn wir nochmal den Befund Sachsen-Anhalt, auch warum fühlen sich die Menschen nicht wertgeschätzt, weil sie sich ja auch nicht abgeholt fühlen bei ihren Themen. Und da sind wir dann natürlich schon schnell bei den sozialen Themen, auch wie Mieten oder Infrastrukturprobleme vor Ort, der Bus, der irgendwie nur zweimal am Tag fährt, all solche Dinge. Ne?
1: Genau.
0: Also von daher wäre ja die Frage, wie viel konservativ ist eigentlich gut bei der CDU?
1: Also eben, also ich glaube nicht, dass es, also konservativ in der CDU ist total gut, glaube ich, ne? Also sobald es eine demokratische Basis hat, so. Aber in den letzten Monaten war das eher eine Anti-Merkel-Politik, habe ich so das Gefühl, ne? Also Merz ist angetreten, um alles zu verändern, was Merkel quasi in die CDU gebracht hat. Und viele haben ja auch gesagt, das war mir zu links in der letzten Bundesregierung und Merkel wäre zu links gewesen. Mhm. Und dabei vertritt sie ja eher diesen sozialeren Flügel bei der CDU. Und ich glaube, man hätte wirklich weitaus mehr Erfolg gehabt, eben auf dieser Schiene weiterhin zu bleiben. Weil ich meine, allein mit der Verschärfung der Migrationspolitik wird es nicht sein. Weil die Leute merken ja eben auch an ihrem Geldbeutel oder eben, wenn der Bus nicht mehr fährt oder eben, wenn sie merken, sie bekommen im Krankenhaus weniger Termine oder bei den Arzt oder im medizinischen Bereich eine schlechtere Versorgung. Also all das merken die Leute ja und wollen das aber. Sie wollen ja quasi die Bundesrepublik, wie sie war vor 20 Jahren, was ich ihnen überhaupt nicht vergällen kann, weil ich meine, auch mein Vater, der hier in den 60er Jahren herkam, der sagt auch, in den 80er Jahren war hier alles super in der Bundesrepublik. Was ist denn hier passiert? Hier, es liegt so viel Dreck und Müll auf den Straßen. Und er hat ja recht, ne? Also er hat ja noch so dieses diese goldene Phase der Bundesrepublik miterlebt. Und ich meine, in dem Sinne, glaube ich, gibt es da eine große und breite Wählerschaft, egal ob migrantisch oder nicht, die eben noch an so diese konservativen Werte auch sich hängt. Und ich glaube, man müsste der CDU einfach nur sagen, Mensch, ihr braucht wieder ein bisschen mehr den Blick für Soziale und eben auch für die soziale Ungleichheit, weil das merken die Leute auf jeden Fall, ne? Und dieses besorgte Bürger, also dieses Hinterherlaufen der besorgten Bürger, die man jetzt unter die vor allem unter den AfD-Wählern wähnt, die findet man auch in all den anderen Parteien. Also diese Wählenden gibt es ja woanders auch. Aber die wählen halt eben keine gesichert rechtsextreme Partei, sondern sie sind unzufrieden, gehen vielleicht nicht mehr zur Wahl. Das höre ich jetzt auch oft. Das bringt ja nichts. Ich muss nicht wählen. Aber ich finde das, also das ist wirklich ein Vergehen der Parteien, dass sie sagen, dass sie nicht sehen können, dass es den Leuten in diesem Land, dass sie sich unsicher fühlen, natürlich auch anhand der Polykrise.
0: Die Frage ist aber, ob Merz das jetzt nur die richtigen Schritte gehen muss oder ob er gehen muss. Das können wir an dieser Stelle jetzt aber nicht mehr lösen.
1: Nee.
0: Ebru Taşdemir im Deutschlandfunk Kultur.

0: Eine Umarmung, der Song von Öl im Deutschlandfunk Kultur, und Sie hören Studio 9, der Tag. Ebru Taşdemir vom Freitag ist bei mir, und eine Umarmung ist eigentlich ein gutes Schlusswort, ne? Weil ich überlegt habe, was nehmen wir mit aus dieser Sendung? Miteinander wäre ein großer Wunsch, ne?
1: Dass mehr miteinander. Ja, klar. Mit denjenigen, die es wollen, auf jeden Fall. Aber ich meine, man muss auch nicht jetzt jeden umarmen. Da bin ich auch total dagegen. Also jeder, der die gleichen Werte ungefähr teilt und mit denen man noch ins Gespräch kommen kann. Ne? Die muss man nicht umarmen, aber man kann sich zumindest die Hand reichen. Da bin ich total dafür. Aber es gibt auch Menschen, die sich losgesagt haben aus dem Gesellschaftlichen, und da reicht auch keine Umarmung mehr.
0: Ebru Taşdemir, ich danke für diese Stunde.
1: Ich danke auch. Danke.
0: Und bei uns geht's gleich weiter mit Breitband, dem Magazin für digitales Leben.

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3: Der ukrainische Präsident Zelensky ist offenbar zu einem Treffen mit Russlands Präsident Putin auf dem nächsten G20-Gipfel Mitte Dezember bereit. Sollten sie beide dorthin eingeladen werden, würde er Putin natürlich treffen. Es sei wichtig, miteinander zu sprechen, aber am Ende zähle nur das Ergebnis, sagte Zelensky in einem Interview der Deutschen Welle. Der G20-Gipfel in Miami ist für den 14. und 15. Dezember geplant. Zelensky erneuerte seine Bitte um Patriot-Raketen aus den USA. Auch die Europäer rief er auf, die Ukraine so viel wie möglich zu unterstützen. Den jüngsten Besuch der US-Sondergesandten Witkoff und Kushner in Kiew bezeichnete Zelensky als ein gutes Signal. Die Ukraine sei an der Front viel stärker als im letzten Jahr und deshalb befinde man sich in einer guten Position für mögliche Verhandlungen. Die italienische Ministerpräsidentin Meloni hält sogenannte Brandmauern gegen rechte Parteien und Bewegungen für nicht erfolgversprechend. Wie man sehe, sei das eine Strategie, die nicht funktioniere, sagte sie der italienischen Zeitung Il Foglio, angesprochen auf den Wahlerfolg der AfD in Sachsen-Anhalt. Politische Bewegungen, die die Verteidigung der Identität, den Kampf gegen illegale Masseneinwanderung und die Gefahr einer Islamisierung Europas in den Fokus stellten, hätten an Stärke gewonnen. Die Reaktion des Establishments sei es häufig gewesen, Brandmauern zu errichten, anstatt die Sachfragen inhaltlich anzugehen, meinte Meloni. Man müsse diesen Anliegen zuhören und darauf antworten. Die Präsidentin des Internationalen Auschwitz-Komitees Umlauf hat den nordrhein-westfälischen Ministerpräsidenten Wüst aufgefordert, ein AfD-Verbotsverfahren anzustoßen. In einem Gastbeitrag für die Frankfurter Allgemeine Zeitung appellierte die Holocaust-Überlebende an den CDU-Politiker, Verantwortung zu übernehmen und dem Bundesrat um Unterstützung für einen möglichen Verbotsantrag zu werben. Nordrhein-Westfalen sollte nach dem Rückzug von Sachsen-Anhalt den Vorsitz übernehmen und das Thema auf die Tagesordnung setzen. Sei die AfD erst einmal an der Macht, dann werde jeder Anfang ungleich schwerer, warnte Umlauf. Der Obmann der Unionsfraktion im Verkehrsausschuss des Bundestages, Dont, hat die Verzögerung bei der Sanierung des Schienennetzes der Deutschen Bahn verteidigt. Die Ankündigung von Bahnchefin Palla sehe er positiv, sagte der CDU-Politiker im Deutschlandfunk. Man habe offenbar aus den letzten Generalsanierungsprojekten gelernt, dass die Einschränkungen enorm und die Belastungen für das Schienennetz zu groß seien. Deshalb würden zum Beispiel die Arbeiten an der Bahnstrecke Hamburg-Berlin mehrere Wochen länger dauern als geplant. Es sei wichtig, dass trotz der Sanierungsarbeiten die Bahn- und Güterkunden nicht vergessen würden, betonte Dont. Er räumte jedoch ein, dass der Bund als Eigentümer die Bahnen besser kontrollieren müsse, damit Probleme wie bei der anstehenden Generalsanierung der Strecke Hannover-Berlin nicht mehr so häufig entstünden. In Chile haben Tausende an die Opfer des Militärputschs von 1973 erinnert. In der Hauptstadt Santiago kamen beim Nationalstadion rund 20.000 Menschen zusammen, wo die dortige Gedenkstätte mitteilte. Bei einer Kundgebung in der Küstenstadt Valparaíso kam es zu Ausschreitungen und Straßenbarrikaden, wie der Radiosender Biobío berichtete. Unter dem ultrarechten Präsidenten Kast hatte es in diesem Jahr erstmals seit der Rückkehr zur Demokratie 1990 keinen offiziellen Staatsakt gegeben. Am 11. September 1973 hatten Militär und Polizei, unterstützt vom US-Geheimdienst CIA, gegen die demokratisch gewählte sozialistische Regierung Allende geputscht. Die Militärjunta unter General Pinochet ließ während ihrer Herrschaft nach offiziellen Angaben mehr als 3000 Menschen ermorden. Zehntausende wurden verhaftet und viele gefoltert. Das Wetter. Wechselnd, teils auch dicht bewölkt, im Süden heiter. Abends im Nordwesten aufkommender Regen, Höchstwerte von 20 Grad an den Küsten bis 27 Grad im Südwesten. Morgen verbreitet bewölkt, zeitweise teils kräftiger Regen, im Tagesverlauf auch südlich der Donau. Nachmittags von Nordwesten her nachlassende Niederschläge, Temperaturen 18 bis 26 Grad. Die weiteren Aussichten: Am Montag in der Nordhälfte wechselnde Bewölkung, sonst längere sonnige Abschnitte, nur im Südosten anfangs Regen, 18 bis 27 Grad. Das waren die Nachrichten.
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4: Herzlich willkommen zu einer neuen Breitbandausgabe. Heute mit Vera Linz und mit Marie Zinkern und Hagen Taschüren aus unserem Breitbandteam. Schön, dass ihr da seid. Hallo, ihr beiden.
5: Hallo.
4: Wir vertiefen wieder drei Ereignisse aus der digitalen Welt. Zwei Themen habt ihr mitgebracht. Hagen, Anlass für deine Recherche war die Information, dass Autistici Inventati seine Online-Dienste einstellen wird. Autistici Inventati ist ein italienisches Tech-Kollektiv, das sich zum Ziel gesetzt hat, frei verfügbare Internet-Kommunikationsdienste bereitzustellen. Damit ist, wie gesagt, jetzt Schluss. Was ist daran so spektakulär, dass wir darüber hier sprechen?
5: Naja, für mich ist das ein großes Fallbeispiel dazu, wie es hier wirklich um die digitale Souveränität steht. Nämlich, dass in den USA was beschlossen werden kann, was dazu führt, dass in Europa ein Dienst abgeschaltet wird, ohne dass irgendwie Politik, Gerichte, sonst was in der EU irgendwas damit zu tun hatte. Also da sollten eigentlich alle Alarmglocken schrillen.
4: Dazu später mehr in dieser Ausgabe. Du, Marie, hast dir einen Gesetzentwurf angeschaut, mit dem der Einsatz von künstlicher Intelligenz bei Asylverfahren geregelt werden soll. Verwaltungsabläufe sollen damit modernisiert werden. Das klingt ja erstmal vielversprechend, wie so oft. Zu welchem Ergebnis bist du denn bei deinen Recherchen gekommen? Würdest du sagen, Daumen hoch oder Daumen runter?
6: Ich würde sagen, viele kleinere Daumen runter, weil es schon viele Kritik gibt, okay. Aber so einen grundsätzlichen Daumen hoch vielleicht, weil man was regelt, was sowieso schon gemacht wird. Also, dass es überhaupt einen Gesetzentwurf gibt, ist erstmal gut.
4: Bin sehr gespannt, wie viel Daumen wir dafür brauchen. Außerdem haben wir einen Studiogast. Uns per Telefon zugeschaltet ist Joachim Selzer. Er ist Datenschützer und einer der Sprecher des Chaos Computer Clubs. Herzlich willkommen.
7: Moin Moin.
4: Wir reden über das spektakuläre Datenleak in der Berliner Verwaltung. Mitte August war Berlin Opfer eines massiven Cyberangriffs auf die Landesverwaltung geworden. Rund 1,2 Millionen teils sensible Daten sind gestohlen worden. Wie groß ist der Schaden und was steht uns in der Zukunft noch bevor? Darüber wollen wir sprechen. Los geht's aber mit Musik von Two Year Vacation. Das ist eine fünfköpfige Band aus Schweden, die ihre Musik selbst als Tropical Disco Krautpop bezeichnet. Das Ganze ist gekennzeichnet von einprägsamen Melodien, launigen Rhythmen und der glockenklaren Stimme ihres Frontmanns Anton Tuvesson. Dopamine heißt ihr Song, in dem es um den Botenstoff des Glücks geht.

0: Ja, es ist ein aufsehenerregender Fall. Mehr als 1,2 Millionen Daten aus der Berliner Verwaltung sind durch einen Hackerangriff im August geleakt worden. Gefordert wurden etwa 2 Millionen Euro Lösegeld in Form von Bitcoins. Und weil der Berliner Senat darauf nicht eingegangen ist, stehen die Daten nun im Darknet. Wir reden darüber mit dem Datenschützer Joachim Selzer. Er ist auch Sprecher des Chaos Computer Clubs. Herr Selzer, Sie haben ja reingeschaut in die Daten. Was für Informationen enthalten diese und wie groß ist der Schaden demzufolge?
1: Die Daten gehen quer durch. Das fängt an bei, wie ich finde, relativ banalen Informationen wie irgendwelchen runtergeladenen Gesetzen, die sich Leute auf ihre Platte gepackt haben, um die wahrscheinlich griffbereit zu haben. Irgendwelche internen Verwaltungsanweisungen, von denen ich mir ehrlich gesagt nur schwer vorstellen kann, dass die irgendein Problem darstellen. Interessanter und auch umstrittener sind dann die Informationen, die offenbar zu finden sind, ich muss das mit Vorbehalt sagen, weil einige Dateinamen sehr vielversprechend klingen und wenn man dann reinguckt, dann diese Daten doch nicht so wahnsinnig interessant sind. Da gibt es Daten, die sich unter anderem mit Sicherheitsuntersuchungen zur Berliner Wasser- oder vor allen Dingen auch Notwasserversorgung drehen, bei denen dann sogenannte Notwasserentnahmestellen aufgelistet sind. Dann gibt es Mängelberichte, offenbar aus dem Jahr 2024 ungefähr, weil da dann auch aufgeführt wurde, dass mit dem Jahr 2025 oder Jahr 2026 mit der Behebung der dort festgestellten Mängel bei diesen Brunnen gerechnet werden kann. Wenn man nach dem Stichwort Militär sucht, gibt es da offenbar irgendwelche Lagepläne, wobei man da jetzt nicht vorsichtig sein muss, was da jetzt genau steht. Also da gibt es Dateien, die nennen sich Militbauwerke.
0: Aber wie es hieß, Herr Selzer, sind es keine Daten, die für die nationale Sicherheit relevant sind, oder?
1: Ich bin kein Militärexperte. Der Senatssprecher hat gesagt, das seien zwar interne Informationen, aber keine Informationen, die jetzt wirklich eine militärische Bedrohung darstellen. Dann gibt es noch Notfallpläne für den Zivil- und Katastrophenschutz, bei denen dann entsprechend Expertinnen gesagt haben, ja, das sei schon sensibel, wenn solche Pläne in falsche Hände gerieten. Was mir als Datenschutzbeauftragten aufgefallen ist, sind personenbezogene Daten, die gut zugänglich auf dem Laufwerk waren, also Personaldaten angefangen von Bewerbungen über abgelehnte Bewerbungsprozesse, eingescannte Reisepässe von Mitarbeiterinnen, was ich nicht so ganz verstanden habe, wozu das gut sein soll.
0: Kann man denn davon ausgehen, dass noch weitere Daten veröffentlicht werden?
1: Den Zahlen nach zu urteilen, sind noch einige wenige Megabyte übrig, die noch nicht veröffentlicht wurden. Aber das Gros dürfte schon draußen sein.
0: Wie sind denn die Hacker an diese Daten gekommen? Wie sind die vorgegangen?
1: Also es gibt eine Veröffentlichung des Bundesamts für Sicherheit und Informationstechnik. Es handelt sich wahrscheinlich dieser Meldung nach um einen Phishing-Angriff, der relativ handelsüblich durchgeführt wurde. Das heißt, die Leute wurden auf eine Webseite gelockt. Auf dieser Webseite sollten sie einen Capture lösen, also so eine Verifikation, dass man Mensch ist. Und ein Teil dieser Verifikation scheint darin bestanden zu haben, dass sie einen Text aus einem Fenster in eine Kommandozeile auf ihrem Rechner kopieren und die ausführen sollten. Und dieses Kommando hat dann dazu geführt, dass der eigentliche Schadcode nachgeladen wurde, der dann eine Hintertür oder der Hintertüren installiert hat und das Netzwerk ausgeforscht hat, so ganz grob gesagt.
0: Wem muss man denn jetzt hier Vorwürfe machen, dass das Ganze passieren könnte? Zum Beispiel der Berliner Verwaltung, dass sie vielleicht Sicherheitslücken zu verantworten hätte?
1: Ich finde, die Verantwortung ist sehr breit gestreut. Also ich habe Daten gesehen, die auf, sagen wir mal, bemerkenswerten Leichtsinn seitens der Mitarbeiterinnen schließen ließen, also sehr einfache Passworte im Klartext abgespeicherten Textdateien. Sowas sollte im Jahr 2026 einfach nicht mehr passieren. Aber wenn ich mir auch die Struktur des Laufwerks oder der Laufwerke angucke, deren Daten da abgeflossen sind, dann frage ich mich, warum Personaldaten gleichberechtigt mit Zivilschutzdaten, gleichberechtigt mit irgendwelchen öffentlich zugänglichen Gesetzeswerken auf einen denselben Laufwerk offenbar im Administratorzugriff zu finden waren, dann als Betriebsrat sage ich, wieso liegen denn Betriebsratsdaten überhaupt zugänglich auf einer Infrastruktur, auf der sie eigentlich nicht für alle zugänglich sein sollten? Da kann man sich jetzt drüber streiten. Auf der anderen Seite kann man natürlich auch sagen, naja, wir verlangen von der Verwaltung, dass sie möglichst billig arbeitet und wundern uns dann, wenn in so einer Sparwut einfach auch Fehler begangen werden, auf Sicherheit nicht im ausreichenden Maße geachtet wird und wenn man dann eben eine billige Lösung, einer guten Lösung vorzieht. Denn wir müssen uns darüber klar sein, Sicherheit kostet. Sicherheit kostet Aufwand, Geld, Personal und wenn man das nicht bereitstellt, dann wird es halt auch schwierig. Also ich behaupte, das Problem ist vielschichtig.
0: Also könnte man schon sagen, dass auf jeden Fall für mehr Sicherheit hätte gesorgt werden müssen, so wie Sie es jetzt schildern. Aber wenn das jetzt geschehen würde, also wenn man da wirklich mehr Geld auch reintun würde und die Sicherheit besser wäre, kann man überhaupt grundsätzlich versprechen, dass Daten immer sicher abgespeichert werden? Oder würden Sie davon ausgehen, dass ein gewisses Risiko doch bleibt?
1: Also es gibt keine absolute Sicherheit. Also ich sage immer, der einzige wirklich hacksichere Rechner ist in ein paar Kubikmeter Beton eingegossen, ausgeschaltet am Fuße des Marianengrabens. Alle anderen Maschinen sind immer angreifbar. Es ist nur eine Frage des Aufwands. Wenn ich mir jetzt allerdings angucke, auf welchem Niveau dieser Angriff stattgefunden hat, dann habe ich das Gefühl, dass auch nach aktuellem Stand der Technik ein besserer Schutz da hätte stattfinden können.
0: In Berlin geht es ja jetzt um Schadensbegrenzung. Der Senat will die US-Software CrowdStrike einsetzen, um nach Spuren des Hackerangriffs zu suchen. Ein Bezirk, also der Bezirk Lichtenberg, hat das abgelehnt, weil sie wiederum den Datenschutz gefährdet sehen. Wie schätzen Sie das ein? Wird hier ein Übel mit einem anderen bekämpft?
1: Das sehen viele so. Also CrowdStrike ist eine umstrittene Software. Einerseits wegen des Herstellers, andererseits prinzipbedingt. Es ist eine Software zum Erkennen von Angriffsmustern. Und so eine Software muss prinzipbedingt sehr, sehr tief ins System eindringen können und mit sehr hohen Privilegien laufen. Wenn so eine Software gut funktioniert, freuen sich alle. Wenn sie nicht gut funktioniert, dann ist schlecht. Und wenn man jetzt auch noch sagt, diese eine Software, die rollen wir überall aus, dann heißt es, wenn sie funktioniert, alles fein. Wenn sie nicht funktioniert, dann gibt es ein Problem. Und dass dies kein theoretisches Konstrukt ist, sondern in der Praxis vorkommt, haben wir, wenn ich das richtig in Erinnerung habe, Sommer 2024 erlebt, als gerade ein fehlgeschlagenes Update bei CrowdStrike weltweit einige Leute sprechen sogar von Millionen Rechnern, zum Absturz brachte. Davon betroffen unter anderem Hotels, na gut, das kann man noch verschmerzen, aber auch Flughäfen, die weltweit dann auf einmal nicht mehr arbeiten konnten. Das heißt also, wir haben tatsächlich ein Problem, wenn wir uns auf eine zentrale Quelle hinterlassen. Und dann kommt noch hinzu das politische Problem, dass der Hersteller CrowdStrike in einem Land ansässig ist, dessen Regierung in den letzten Jahren von sich reden gemacht hat.
0: Klingt auf jeden Fall nicht so gut, was Sie jetzt geschildert haben. Aber wie könnte man denn die Hacker finden?
1: Finden wird schwierig. Also Sie können natürlich gucken, ob Sie bestimmte Spuren auf den Geräten finden, die so ein Einbruch üblicherweise hinterlässt. Um die jetzt zu lokalisieren, könnte man theoretisch versuchen, die beiden Seiten, die die Gruppe betreibt, zu lokalisieren. Das ist technisch möglich, allerdings mit einigen Aufwand verbunden. Nichts, was jetzt so, ich sag mal, ein gelangweilter Nerd abends in seinem Keller hinbekommt, sondern um diese Server lokalisieren zu können, brauchen sie staatliche Ermittlungsbehörden, sie brauchen viel Zeit und sie brauchen einigen Aufwand.
0: Das ginge aber auch ohne CrowdStrike vielleicht.
1: CrowdStrike ist ja nichts zum Aufspüren da, sondern um festzustellen, also so wie ich CrowdStrike verstehe, ob sie noch in ihrem System irgendwen drin haben, ob sie noch irgendwelche verdächtigen Aktivitäten feststellen. Man müsste sowieso generell sagen, also jetzt CrowdStrike einzusetzen hin oder her, ist erstmal eine reine Notmaßnahme aus der Notwendigkeit herausgeboren, dass die Verwaltung ja noch irgendwie arbeiten muss. Wenn man es wirklich sauber machen und sich sicher sein will, dass nichts mehr in dem Netz drin ist, dass sie keine Hintertüren haben, müsste man eigentlich alles runterfahren, alles auf Null setzen und alles von Grund auf neu einspielen. Erstmal den Binärapparat und dann müsste man sich noch die ganzen Bewegdaten, also die Dateien, die unter anderem jetzt auch geleakt wurden, ansehen, ob die noch irgendwelchen Schadcode enthalten und die dann ganz vorsichtig wieder einspielen. Das ist aber eben auch nichts, was sie mal so an einem Wochenende machen, sondern das ist eine Aufgabe von Wochen. Das Hasso-Plattner-Institut schätzt sogar von Monaten. Und deswegen verstehe schon, wenn die Verwaltung sagt, ja gut, aber wir müssen ja irgendwie wieder arbeiten, also arbeiten wir mit einer möglicherweise nicht optimal beleumundeten Software.
0: Schauen wir nochmal auf die Daten. Wir haben schon festgestellt, die nationale Sicherheit ist wahrscheinlich nicht bedroht, aber was heißt das denn für die BürgerInnen? Müssen die sich jetzt Sorgen machen, dass da von denen private, persönliche Daten im Netz kursieren?
1: Wenn Sie Mail-Austausch mit der Verwaltung hatten, besteht die Möglichkeit, dass diese Mails in dem Leak enthalten sind. Ich habe jetzt ehrlich gesagt so beim groben Überfliegen nichts davon gesehen, aber die Möglichkeit ist nicht auszuschließen. Was jetzt sein kann, ist, dass aus diesem Wust an Daten Informationen gewonnen werden für einen Identitätsdiebstahl. Das heißt, dass man versucht, sich möglichst glaubwürdig als eine bestimmte Person auszugeben. Und je mehr auch banale Informationen ich zusammensammeln kann, desto glaubwürdiger kann ich mich dann als irgendwer ausgeben.
0: Das heißt, was mache ich jetzt als Bürgerin?
1: Im Prinzip die gleichen Vorsichtsmaßnahmen ergreifen, die sie immer schon ergreifen. Das heißt also, eine Mail nicht ohne weiteres für bare Münzen nehmen. Gucken, wenn da irgendwelche Anhänge sind, sind das wirklich saubere Anhänge, ja oder nein? Wenn da Links drin stehen, gucken, ob das plausible Links sind und zur Not einfach nochmal bei der vermeintlichen Gegenstelle in Berlin anrufen und fragen, hören Sie mal, ich habe da Ihnen eine Mail bekommen, kann das überhaupt sein? Sehr, sehr misstrauisch sein, aber das ist etwas, was ich ohnehin raten würde, wenn irgendwo unangekündigt Mails auftauchen.
0: Joachim Selzer, Datenschützer und Sprecher des Chaos Computer Clubs, war das zum großen Datenleak in Berlin. Herzlichen Dank für das Gespräch.
1: Dankeschön.

Ganz frische Musik war das hier im Deutschlandfunk Kultur von Bromanda, einem Musiker aus Schweden, dessen emotionaler und eingängiger Pop-Rock und Indie-Pop an Travis, Nada Surf und die frühen Coldplay erinnert. Herriande Haff hieß der Song, zu Deutsch Tobende See. Ein Stück über gescheiterte Liebe, Einsamkeit und Rastlosigkeit, lyrisch verpackt in allerlei maritime Naturmetaphern. Und das Stück ist neu hier bei uns im Deutschlandfunk Kultur. Und der folgende Song kommt von Ticket mit Trouble is a State of Mind.

0: Digitale Souveränität ist eines der großen Themen unserer Zeit. Es geht dabei um die Frage, wie Europa unabhängig werden kann von den Tech-Konzernen aus den USA. Wie groß die Abhängigkeit ist, sieht man an Rechenzentren, Cloud-Diensten, Betriebssystemen oder im Zahlungsverkehr. All das liegt in Europa in hohem Maße in den Händen von US-Unternehmen. Wie folgenreich diese Abhängigkeiten sein können, zeigt ein aktuelles Beispiel. Es geht um den italienischen Diensteanbieter Autistici Inventati. Das ist ein italienisches Tech-Kollektiv, das frei verfügbare Internet-Kommunikationsdienste bereitstellt. Und diese werden jetzt aus dem Internet verschwinden. Genauer gesagt, 20.000 Blogs, 20.000 Mail-Accounts, 5.000 Mailing-Listen und 1.500 Websites, die von Autistici Inventati gehostet werden, die wird es nicht mehr geben. Veranlasst hat das weder eine europäische Behörde oder ein Gericht, sondern der Druck aus Überseehagen. Du hast dir das genauer angeschaut. Was ist denn da passiert?
1: Ja, Autistici Inventati wurden von den USA als globale Terrororganisation eingeordnet. Und das hatte dann einige Folgen, auf die gehe ich gleich näher ein. Aber ich glaube, es ist erstmal wichtig zu sortieren, was Autistici Inventati überhaupt gemacht hat, gemacht haben soll. Das ist ein linkes italienisches Tech-Kollektiv und die haben Infrastruktur bereitgestellt, über die Menschen dann eben kostenlos Blogs oder eben Mailadressen bekommen konnten. Und die Zielgruppe waren ganz klar Menschen, die politisch links stehen. Das war schon so. Du solltest schon eine linke Gesinnung haben, wenn du zu denen willst, um kostenlos diese Infrastruktur zu bekommen. Jetzt haben die USA ja zum Beispiel die Antifa als Terrororganisation erklärt, obwohl die Antifa an sich, das ist ja gar keine existierende Gruppierung. Das ist ja einfach nur eine Selbstbezeichnung von Leuten. Und jetzt sagen die USA, manche TerroristInnen aus diesem Antifa-Konglomerat, die hätten zum Beispiel Bahninfrastruktur in Frankreich, Italien und Deutschland angegriffen. Und diese Leute, die hätten eben Accounts gehabt, die bei Autistici Inventati waren. Und diese Accounts seien dann zur Koordinierung genutzt werden. Das kann ich persönlich jetzt nicht überprüfen. Das halte ich jetzt aber erstmal für plausibel. Leute brauchen Mail-Accounts und suchen sich dann halt irgendwo ein, wo sie kostenlosen E-Mail-Account haben können. Autistici Inventati selbst weist die Vorwürfe zurück. Ich finde die Frage aber auch so ein bisschen egal, ehrlich gesagt, weil der Vergleich ist natürlich, ist Google jetzt eine Terrororganisation, wenn TerroristInnen sich über Gmail koordinieren, weil sie da einen Account gemacht haben? Und alleine diese Zahl von über 20.000 Accounts, die zeigt ja schon, dass bei Autistici Inventati jetzt nicht einfach nur TerroristInnen gewesen sein können, sondern die meisten, die einfach ganz normal bloggen oder Mails schreiben wollen.
0: Also ich würde auch sagen, das ist schon ganz schön radikal, dass die USA einen Infrastrukturanbieter statt einzelne Personen und Accounts auf die Liste gesetzt haben. Selbst wenn man jetzt sagen kann, das ist eine linke Gruppierung mit einer bestimmten politischen Gesinnung. Aber inwiefern ist das nun ein Angriff auf Europas digitale Souveränität mit weitreichenden Folgen?
1: Wegen dem, was danach passiert ist. Also natürlich muss man sagen, die US-Regierung, die darf Terrorismus erstmal so für sich definieren, wie sie will und das nach US-Gesetzen irgendwie möglich ist. Sie könnten dann vielleicht sogar Firmen aus ihrem Land sagen, dass sie alle Mails von Autistici Inventati blocken müssten und plötzlich könnte man dann nicht mehr mit Outlook oder Gmail mit Accounts bei Autistici Inventati kommunizieren. Was aber eben nicht geht, ist

0: autistische Inventati abzuschalten, weil die haben ja überhaupt nichts mit den USA zu tun. Doch diese Platzierung auf der Terrorismusliste hat implizit Konsequenzen, die Druck ausüben, der genau dazu führt. Also wenn man sich anguckt, was passiert ist, da ist dann zum Beispiel passiert, dass US-basierte Zahlungsdienstleister wie PayPal, die haben die Accounts des Kollektivs abgestellt. Auch die italienische Bank, bei der das Tech-Kollektiv war, hat ihnen das Konto gesperrt aus Sorge vor weiteren Sanktionen durch die US-Regierung. Und das Public Interest Registry, ein gemeinnütziges Unternehmen mit Sitz in den USA, das für diese .org-Domains verantwortlich ist, hat einfach die URL von Autistici Inventati gesperrt, sodass man die Internetseiten von denen nicht mehr erreichen konnte. Und weder Italien noch die EU waren in diese Schritte involviert. Weder Politik, noch Gerichte, noch Polizei. Und das wirft für mich dann doch schon die Frage auf, warum können die USA so viel Macht darüber ausüben? Das stellt doch klare rechtsstaatliche Prinzipien in Frage. Das sagt auch Thomas Lohninger von der Organisation Epicenter Works, die sich für mehr Demokratie im digitalen Zeitalter einsetzt.
1: Sowohl nach europäischem wie nach amerikanischem Recht ist der Provider nicht in die Haftung zu nehmen für die Handlungen von seinen Kunden oder Usern. Das ist ein gängiges Prinzip seit Anfang der 2000er Jahre und damit wird hier natürlich gebrochen. Und das vor einem Hintergrund, wo europäische Alternativen zu amerikanischen Big Tech-Konzernen ja dringend gebraucht werden.
0: Und Autistici Inventati haben sich daraufhin entschlossen, alle Dienste einzustellen, auch weil sie eben Angst haben, dass weitere Sanktionen auch gegen Freunde oder zusammenarbeitende Kollektive folgen könnten.
2: Also man kann es tatsächlich kritisch sehen, würde ich auch sagen. Aber Hagen, ist denn so ein Tech-Kollektiv wie Autistici Inventati wirklich eine europäische Alternative zu Big Tech oder wird der Fall damit nicht doch ein bisschen aufgeblasen?
0: Ich glaube, das kommt ein bisschen darauf an, wie man das Wort Alternative definiert. Also es ist jetzt nicht in dem Sinne, dass es beliebig skaliert und Millionen von NutzerInnen bei so einem Kollektiv sein könnten. Aber es ist eben eine komplett alternative Denkweise, wie so ein Angebot überhaupt gestaltet werden kann. Ich konnte da auch mit jemandem sprechen, die ihren Blog seit fast 20 Jahren bei Autistici Inventati hatte, nämlich Anne Roth. Sie ist Referentin für Digitalpolitik bei der Linksfraktion im Bundestag und sie hat mir ihre Entscheidung, damals zu diesem Kollektiv zu gehen, so erklärt.
3: Ich wollte einen Blog haben, bei dem ich sicher bin, dass ich das so ein bisschen selber kontrollieren kann und fand deswegen Autistici als Technikkollektiv, die ich auch in Teilen persönlich schon kannte, deswegen sehr sympathisch. Auch weil für die wichtig ist, dass eben kein Tracking, keine Überwachung und sowas dort stattfindet.
0: Also es ist genau in dem Sinne eine Alternative, die dazu beiträgt, dass wir ein freieres, dezentraleres Internet mit einer größeren Auswahl an Optionen bekommen. Also eigentlich das, worüber wir bei Breitband immer wieder und wieder reden.
2: Was passiert denn jetzt mit den Daten der NutzerInnen und was bedeutet das für die NutzerInnen überhaupt von Autistici Inventati?
0: Also die werden sich jetzt eine neue Infrastruktur suchen müssen, wo sie hingehen können und müssen jetzt, bevor das abgeschaltet wird, ihre Daten sichern und hoffen, dass sie in diesem neuen Zuhause die Blogs, die Mails wieder importieren können, damit die wieder im Internet leben können.
2: Also mich erinnert das Ganze auch an andere Fälle, über die wir hier bei Breitband ja auch schon gesprochen haben. Zum Beispiel Microsoft musste Outlook-Konten von Anwälten am Internationalen Strafgerichtshof sperren, weil die Strafbefehle gegen Benjamin Netanyahu verhängt haben. In Deutschland haben US-Sanktionen direkte Auswirkungen auf die Rote Hilfe oder auch Hate Aid. Auf all diese Vorfälle hatte die EU keinen Einfluss. Ist denn dieses Problem inzwischen in Brüssel angekommen?
0: Nein. Also ich würde das gerne anders sagen, weil zum Beispiel im Fall Hate Aid haben wir wenigstens ein paar Stimmen aus der Politik gesehen, die da ein bisschen Druck gemacht haben. Aber wenn ich mir wirklich das genaue Verhalten der EU und der einzelnen Mitgliedstaaten ansehe, bleibt für mich wirklich ein sehr, sehr klares Nein. Von den deutschen Parteien ist zum Beispiel die Linke die einzige, die überhaupt ein öffentliches Statement zu diesem Fall veröffentlicht hat. Und was daran besonders bedenklich ist, hat Thomas Lohninger von Epicenter Works so zusammengefasst.
1: Wir haben aktuell viele MinisterInnen und sogar eine EU-Kommissarin, die digitale Souveränität in ihrem Jobtitel haben. Eigentlich sollten die Ersten sein, die jetzt Statements veröffentlichen und sich vor den italienischen Betreiber stellen und vor die gesamte Community, die hier mit angegriffen wurde.
0: Und er sagt auch?
1: Am Ende ist es auch ein Lackmustest, inwieweit europäische Regierungen auf Seiten ihrer Zivilgesellschaft stehen. Denn NGOs sind das Abwehrsystem und die Immunkörper einer liberalen Demokratie. Die sind essentiell dafür, dass ein Staatswesen gut funktionieren kann und Demokratie am Ende funktionieren kann. Und das bedeutet auch, dass man NGOs vor gerade derart autoritären Schritten, wie sie jetzt die Trump-Regierung gesetzt hat, schützen müsste. Leider vermisse ich solche Schritte und auch nur solche Aussagen, sowohl von der EU-Kommission wie auch von der italienischen Regierung.
0: Und ich kann mir auch wirklich nicht vorstellen, dass diese Stille aus der EU daherkommt, dass viele in der Politik einfach nichts von diesem Fall mitbekommen haben. Denn gerade von Seiten der Nichtregierungsorganisation, gerade aus so einem Digitalkontext, aus so einem Demokratiekontext, da kommt eben doch viel Widerstand, da kommen laute Warnungen. Zum Beispiel auch die Frage, wie es sein kann, dass diese .org-Domain einfach weggenommen werden kann, ohne dass irgendein Richter, selbst in den USA, irgendwas dazu gesagt hat. Das ist einfach so passiert.
2: Du hast dich jetzt nur intensiver damit beschäftigt. Was würdest du denn sagen? Woher kommt diese Stille denn?
0: Gerade in diesem Fall mit Autistici Inventati vermute ich, dass das bei vielen tatsächlich auch mit Angst zu tun hat. Weil Terrorvorwürfe, die wiegen natürlich schwer. Das meint auch Anne Roth.
3: Ich glaube, bei US-Terrorvorwürfen, da ist natürlich der Druck auch hoch. Da überlegen sich alle einzeln, trete ich dazu jetzt in Erscheinung? Möchte ich dazu gesehen werden? Oder wird mir das ein bisschen zu heiß? Oder ist mir das ein bisschen zu gefährlich? Ich habe auch im ersten Moment gedacht, trete ich da jetzt als Einzelperson auf und sage, das sind meine Freunde, ich finde das nicht in Ordnung oder ist das gefährlich? Und diese Frage stellen sich natürlich alle dazu. Und genau deswegen wäre es ja so wichtig, dass viel mehr Leute was dazu sagen. Aber offensichtlich ist dieser Druck doch recht groß.
0: Und so wirklich ganz abseits von diesem speziellen Fall von Autistici Inventati habe ich auf EU-Ebene definitiv auch das Gefühl, dass man da den USA sehr oft nicht auf die Füße treten will. Das sehen wir beim Thema KI, das sehen wir beim Thema Datenschutz, beim Digital Services Act, wo Strafen dann doch nicht durchgezogen werden. Alle haben Angst vor einem Wirtschaftskrieg mit Donald Trump und bleiben darum still. Und die Frage, die sich mir dabei stellt, ist ganz klar, wie oft kann man eigentlich noch nachgeben? Weil mit jedem Mal verschwindet mehr von der eigenen Souveränität und nicht nur der digitalen Souveränität, sondern auch der demokratischen.
2: Berechtigte Forderung also, dass sich Europa da schon etwas souveräner aufstellt im Verhältnis zu den USA bei solchen Fragen. Danke, Hagen, für deine Recherchen.
0: Gerne.
2: Hier geht's weiter mit Meek aus England. Sie produziert ihre Songs selbst und setzt sich dafür ein, dass mehr Frauen in der Musikproduktion tätig sind. Und sie will Songs schreiben für Menschen, die sich ausgegrenzt und uncool finden. Naheliegend in ihrer Musik geht es oft um soziale Ungerechtigkeit. Das folgende Stück heißt Brixton, eine Hommage an den Südlondoner Lifestyle. Der Stadtteil Brixton ist bekannt für seine afrikanisch-karibische Kultur und Tradition.

0: Ganz anderes Thema jetzt. Wie kann Migration besser organisiert und verwaltet werden? Die Frage stellt sich, denn die Verwaltung ist überlastet. Im öffentlichen Dienst haben im vergangenen Jahr über 600.000 Beschäftigte gefehlt. Und eine Folge davon ist, Asylsuchende warten im Schnitt fast 9 Monate auf eine Entscheidung. Das ist der Stand von 2024. Bei vielen Menschen dauert es aber auch Jahre, bis eine Entscheidung fällt. Und solange ihr Verfahren läuft, sind sie in einem rechtlichen Schwebezustand, haben keine Arbeitserlaubnis und kommen nur schwer an Integrationsleistungen. Da sind Lösungen gefordert. Und was läge näher, wie so oft, als der Einsatz von künstlicher Intelligenz, um die Arbeit in der Verwaltung effektiver zu gestalten. Das hat sich auch die Bundesregierung gedacht und Ende Juli einen Gesetzentwurf verabschiedet, der den Einsatz von künstlicher Intelligenz bei Asyl- und Aufenthaltsverfahren regeln soll. Und demnach sollen mehrere Behörden in Zukunft KI-Modelle mit Daten aus Asylanträgen und aus vergangenen Verfahren trainieren dürfen. Das Ziel künftig soll es alles einheitlicher, sicherer und vor allem schneller vonstatten gehen. Wir wollen uns das mit dir, Marie, jetzt genauer anschauen. Du bist eingetaucht in diesen Gesetzentwurf. Bevor wir darüber sprechen, was damit konkret geregelt werden soll, wie sieht es denn im Moment aus? Wie wird denn KI in der Migrationsverwaltung jetzt schon eingesetzt?
1: Ja, schon lange tatsächlich. Also ein großes Problem bei Asylverfahren ist ja, dass viele Menschen keine Papiere haben. Und das BAMF, das Bundesamt für Migration und Flüchtlinge, hat seit 2017 zum Beispiel eine automatisierte Dialekterkennung, das sogenannte DIAS. Da wird dann eine Sprachprobe von jemandem, der Asyl beantragt hat, in das System eingegeben. Und dann sollen Sprachmodelle eben analysieren, ob der Dialekt zur Herkunftsangabe passt. Das wird aber seit Jahren kritisiert, weil gerade die Erkennung von Farsi, Dari, Pashto und bestimmten arabischen Dialekten damit wohl sehr ungenau oder unzuverlässig ist.
0: Darüber haben wir hier in Breitband auch schon mal gesprochen.
1: Genau. Ein anderes Beispiel aus dem Asylverfahren ist, KI wird auch zur Gefährdungsanalyse eingesetzt. Das hat mir Nora Oppermann erzählt von der Digitalrechteorganisation Algorithm Watch.
2: Die Texte von den Anhörungsprotokollen können mit dem sogenannten Assistenzsystem für Sicherheitsmeldungen analysiert werden. Und das KI-System schaut sich an, wo vielleicht Merkmale zu finden sind, die auf eine Gefährdung durch diese Person hinweisen. Aber sozusagen das Gefährdungspotenzial haftet dann an der Person erstmal an, auch wenn es sich später als nicht weiter relevant herausstellt.
1: Und dann gibt es zum Beispiel noch einen Verteilungsalgorithmus, der heißt EASY. Das steht für Erstverteilung Asylbegehrende. Den gibt es seit 1993 und der verteilt eben Geflüchtete auf die Bundesländer. Also guckt, was gibt es für Quoten, Vorgaben aus der Politik und optimiert dann nach Reiseweg, Reisekosten und Auslastung von den Aufnahmeeinrichtungen.
0: Okay, das heißt, der neue Gesetzentwurf will nicht erstmals automatisierte Systeme einführen, denn die gibt es ja schon. Was soll der dann stattdessen regeln?
1: Ja, neu ist jetzt, dass Behörden, die mit dem Asyl- oder Aufenthaltsgesetz zu tun haben, KI-Systeme auch trainieren und testen dürfen. Und dabei bleibt offen, was mit KI-Systemen jetzt eigentlich genau gemeint ist. Also ist das jetzt eine einfache statistische Analyse, quasi eine Auswertung der Antragsdaten, oder sollen das dann doch wirklich generative Sprachmodelle sein? Das könnte sein, dass das so offen formuliert ist, weil man eben, wenn man das sehr genau definiert, dann sind Gesetze auch schneller veraltet.
3: Ja, aber wenn ich das jetzt so höre, dann ist mein erster Gedanke, Moment mal, die Behörden, die sollen jetzt selber die KI-Systeme entwickeln. Mhm. Und wir berichten dauernd darüber, was das für Probleme hat. Mit Biases, mit irgendwelchen Fehlern, die da drin vorkommen können. Können Behörden, sind die in der Lage, so eine KI zu entwickeln? Das schreien doch bei mir jetzt alle Alarmglocken.
1: Ja, gute Frage. Also sie dürften das jetzt selber machen, ja. Also das BAMF oder die Ausländerbehörden zum Beispiel. Das Bundesinnenministerium hat mir darauf leider nicht geantwortet, auf diese Frage. Und ein Sprecher des BAMF hat mir gesagt, die sind personell im Bereich IT gut aufgestellt, aber zum Gesetzentwurf selber wollte er sich jetzt nicht äußern. Genau, es geht auch nicht nur um das Trainieren von KI-Modellen, sondern auch um den Einsatz. Also der Gesetzentwurf nennt das automatisiertes Verfahrensmonitoring. Das heißt, die Behörden sollen KI einsetzen dürfen, um Muster in den Verfahren aufzudecken und dann zu gucken, wie kann man die optimieren. Das hat mir Nathalie Pawlik erklärt, die Beauftragte der Bundesregierung für Migration, Flüchtlinge und Integration.
4: Das Monitoring kann sichtbar machen, wo Verfahren zum Beispiel in Stocken geraten und wo die Verwaltung auch einfach besser werden muss. Wichtig ist für mich an der Stelle auch, dass es auch hier klare Grenzen braucht. Es geht nämlich um die Analyse von Verfahren und nicht darum, Entscheidungen über Fälle automatisiert zu treffen. Das heißt, die Entscheidung über ein Asylverfahren zum Beispiel trifft am Ende weiterhin ein Mensch in der Behörde.
1: Es soll also um die Analyse von abgeschlossenen Verfahren gehen. Und der dritte Teil des Entwurfs erlaubt es dem BAMF und den Ausländerbehörden, also das sind ja über 500 Behörden, Daten aus ihren Verfahren dann mit öffentlichen Social-Media-Profilen oder Webseiten abzugleichen. Das steht auch noch drin.
0: Also ich fasse mal zusammen bis hierher. Erstens KI-Training, zweitens Asylverfahren analysieren und drittens Abgleich der Daten von Asylsuchenden mit Informationen, die im Internet kursieren. Es sollen also eine Menge Daten von Menschen verarbeitet werden. Wie will man denn die Betroffenen vor Missbrauch schützen?
1: Ja, was die verwendeten Daten angeht, sind biometrische Daten, also von Fotos, von Fingerabdrücken zum Beispiel, vom automatisierten Verfahrensmonitoring und vom automatisierten Abgleich mit Internetdaten ausgeschlossen. Aber sie dürfen für die Entwicklung und das Training von KI-Modellen verwendet werden. Und übrigens sollen nicht nur die Daten von Asylsuchenden zum Training benutzt werden, verarbeitet werden dürfen und mit den Internetdaten eben abgeglichen werden dürfen, sondern eigentlich betrifft das alle ohne deutschen Pass. Also auch TouristInnen, die ein Visum beantragen oder Menschen mit Aufenthaltstitel, ausländische Studierende und so weiter. Das hat mir Arian Henning erklärt. Der forscht am Max-Planck-Institut für Bildungsforschung in Berlin und am Lehrstuhl für öffentliches Recht und Informatik am Karlsruher Institut für Technologie.
5: Ich lese es nicht so, als sei es für TouristInnen und Visafragen geschrieben worden, aber es wird auch nicht ausgeschlossen. Und es regt natürlich so ein bisschen berechtigte Zweifel daran, ob das noch kommen könnte, wenn man sieht, dass in den USA Leuten das Visum entzogen wird, weil sie zum Beispiel unliebsame Social-Media-Posts preisgeben und die amerikanischen Behörden die eben abfischen können durch sowas wie einen automatisierten Internetabgleich.
1: Ja, was drin steht im Gesetzentwurf, ist, dass die Daten nur zu Zwecken erhoben werden dürfen, die zum Aufgabenbereich der Behörde passen. Die Staatsministerin Nathalie Pavlik hat mir gesagt, dass die KI eben nicht die Entscheidung trifft, sondern die Entscheidung nur vorbereitet und Mitarbeitende unterstützt. Was aber nicht im Entwurf steht, ist, wo genau und zu welchem Anteil dann der Mensch daran beteiligt sein soll und wie man einem Bias entgegenwirken will auch. Weil, also wir Menschen neigen ja dazu, die Ergebnisse von KI-Systemen als objektiv oder wahr anzunehmen. Das nennt man auch Automation Bias. Jetzt soll zwar die Herausbildung und Verwendung von diskriminierenden Algorithmen verhindert werden, das steht im Entwurf, weil in Asylanträgen geht es ja um sexuelle Orientierung, um Religion, politische Verfolgung, Gewalterfahrungen, das Geschlecht, die Herkunft, die Familie. Also das ist deswegen sehr wichtig, aber wie genau Diskriminierung dann verhindert werden soll, das bleibt auch offen.
0: Was bräuchte es denn, damit Betroffene vor Diskriminierung geschützt werden?
1: Also Nora Oppermann von Algorithm Watch hat gesagt, vor allem braucht es erstmal Transparenz.
2: Transparenz ist ein wichtiger Schritt für die Betroffenen selbst, dass die wissen, dass sie von einem KI-System analysiert werden. Transparenz aber auch für die Öffentlichkeit, sodass dann die Zivilgesellschaft oder die Wissenschaft sich diese Systeme genauer anschauen kann, um hier dann auch Verantwortung anzusprechen, falls es zur Diskriminierung kommen sollte.
1: Und das hat auch der Wissenschaftler Arian Henning gesagt. Also wenn man diese Informations- und Auskunftsrechte eben nicht reinschreibt in so ein Gesetz, dann ist es auch schwierig, sich gegen eventuelle Datenschutzverstöße zu wehren zum Beispiel. Und vor allem hat er gesagt, Behörden, vor allem das BAMF, die setzen ja schon solche Technologien ein. Und es ist schon lange klar, dass man es auch weiter ausbauen will. Und dass hier der Gesetzgeber das regelt, was sowieso schon gemacht wird, das ist erstmal keine schlechte Idee. Aber man sollte eben auch die Risiken benennen. Und vor allem sollte man auch so ein Konzept von rechtsstaatlicher Kontrolle dann einarbeiten in so einen Entwurf.
0: Was ich mich frage, gibt es denn Einsatzbereiche von KI in der Migrationsverwaltung, die ihr berechtigt findet? Also gäbe es Aufgaben, die so eine KI bedenkenlos übernehmen könnte?
3: Ich finde nein, wegen genau dem, was Marie vorhin angesprochen hat, mit diesem Automation Bias, was wir zum Beispiel auch sehen in Krankenhäusern, wenn Ärzten dabei geholfen werden soll, Knochenbrüche zu erkennen und so weiter. Und dann fangen die an, der KI zu glauben, hinterfragen das nicht mehr, nicken das schon einfach irgendwie so ab. Und wir sprechen hier von schweren Schicksalen, wir sprechen hier von Menschenleben. Und es hilft nicht zu sagen, ja, aber Mensch guckt noch drüber, weil wir wissen, Menschen fangen an, sich auf diese KI-Systeme zu verlassen, gucken nicht mehr richtig drüber. Und wir haben noch keine wirksamen Mittel dagegen. Und das finde ich massiv gefährlich und Das geht einfach nicht.
0: Genau, das wäre ja der berühmte Human in the Loop, der vielleicht dann noch drauf gucken könnte auf so ein System. Glaubst du nicht
3: dran? Ja, aber das tut er ja nicht. Das ist ja das Problem. Das machen Leute nicht. Sie gucken nicht mehr drauf. Das wissen wir aus allen Sachen, wo Automatisierung eingesetzt wird, wo sie drauf gucken sollen, dass sie eben nicht drauf gucken, weil sie anfangen, dem KI-System zu vertrauen.
1: Ja, oder sie gucken drauf und entscheiden dann aber trotzdem so wie die KI, weil man eben vor beeinflusst wird.
0: Aber du hast ja am Anfang dieser Ausgabe gesagt, Marie, so ein paar Däumchen könnte man schon nach oben halten. Was findest du denn gelungen an diesem Entwurf?
1: Also ich finde dieses Argument überzeugend, dass man überhaupt einen Gesetzentwurf braucht, weil es wird schon eingesetzt. Und da muss man eben Regeln aufstellen, um zu sagen, die Behördenmitarbeitenden sollen jetzt nicht ein privates Large Language Model dann benutzen ohne Regeln, um da was zu automatisieren. Und da steht halt auch drin, nicht nur KI, sondern auch normale Algorithmen will man verwenden. Das kann ja auch sinnvoll sein, zum Beispiel, wenn man jetzt dran drängt, ist bei einem Antrag, sind da alle Dokumente dabei oder fehlt da was? Solche Dinge kann man ja schon automatisieren. Das kann auch Zeit sparen, glaube ich, schon.
0: Also wenn man es schon macht, dann sollte man wenigstens einen ordentlichen gesetzlichen Rahmen dafür schaffen.
3: Ja, oder vielleicht Punkte, die tatsächlich helfen bei dem Ausfüllen von Anträgen, wo man dann nachfragen könnte, kannst du mir das vielleicht in einfacher Sprache erklären? Und da könnte so ein Modell dann vielleicht auch helfen, wenn das tatsächlich für die Leute, die Hilfe brauchen, eingesetzt wird und nicht, um Entscheidungen gegen sie zu treffen.
0: Aber du, Hagen, hast ja KI in diesem Zusammenhang im Grunde schon abgewählt, müsste man vielleicht auch dabei mit in den Blick nehmen, in welchem politischen Klima so ein Gesetzentwurf für die Migrationsverwaltung jetzt kommt?
3: Immer. Ich meine, das ist das, wo wir auch immer wieder vor waren, auch wenn es um den Einsatz von Palantir und solchen Technologien geht. Das sind alles Werkzeuge, die dann jede Regierung hat, ob sie jetzt auch eine AfD-geführte ist oder nicht und wie die genutzt werden können. Das müssen wir immer mit bedenken.
1: Ja, man muss das immer im Hinterkopf haben, glaube ich, wenn man darüber nachdenkt, wofür sollen die dann eingesetzt werden? Also wenn man jetzt sieht, dass es so eine restriktive Migrationspolitik gibt, dass Menschen abgeschoben werden nach Syrien, nach Afghanistan, dann kann man sich schon die Frage stellen, ist das jetzt wirklich dafür da, dass die Antragszeiten, dass die Wartezeiten verkürzt werden oder vielleicht doch dann irgendwas einzusetzen, damit man schneller abschieben kann? Also die Frage muss man sich stellen.
0: Danke, Marie, für deine Recherchen. Wir sind am Ende von Breitband. Nach den Nachrichten folgt hier unser Theatermagazin Rang 1. Vielen Dank fürs Zuhören, Rang 1. Vielen Dank fürs Zuhören. Vielen Dank an Marie Zinkern und Hagen Taschüren für eure Recherchen. Danke an Pia Behme, die Redakteurin dieser Ausgabe. Ich bin Vera Linz. Bis demnächst. Hier noch Musik vom französischen Gesangsduo Frero de la Vega, das landesweit bekannt geworden ist durch die französische Version der Castingshow The Voice. Ton Visage heißt ihr Song.

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1: Die Nachrichten. Der chinesische Staatschef Xi hat die Mitgliedstaaten der BRICS-Gruppe aufgerufen, eine zentrale Rolle für Frieden im Nahen Osten zu übernehmen. Xi hielt laut chinesischen Staatsmedien eine Rede auf dem Gipfeltreffen im indischen Neu-Delhi. Dabei habe Xi betont, dass der Krieg im Nahen Osten nicht im Interesse der internationalen Gemeinschaft sei. Xi sprach demnach auch von einer zunehmenden Bedeutung der BRICS-Staaten für den globalen Süden. Berichten zufolge liegt bereits der Entwurf für eine Abschlusserklärung des Gipfels vor. Darin werden sämtliche Kriege verurteilt, ohne aber beteiligte Länder zu benennen. Eine gemeinsame Abschlusserklärung hätte keine rechtlich bindende, aber eine symbolische Wirkung. Die von Saudi-Arabien unterstützten Regierungstruppen im Jemen haben Kämpfer der pro-iranischen Houthi-Miliz in der Stadt Mokka am Roten Meer angegriffen. Dabei seien Fahrzeuge und Waffen zerstört und Houthi-Kämpfer getötet worden, meldete die staatliche Nachrichtenagentur Saba. Auch weiter südlich habe es Kämpfe gegeben. Die Houthi hatten am Donnerstag die Hafenstadt Mokka eingenommen. Eigenen Angaben zufolge kontrollieren sie nach einer einwöchigen Offensive die gesamte jemenitische Küste am Roten Meer und die strategisch wichtige Meerenge Bab al-Mandab. Diese liegt zwischen dem Golf von Aden und dem Roten Meer. Beide sind Teil der wichtigen Schifffahrtsroute vom Mittelmeer über den Suezkanal bis in den Indischen Ozean. Nach Drohnenangriffen schaltete Saudi-Arabien eine Pipeline ab, über die Öl vom Persischen Golf zum Roten Meer transportiert wurde. Die Leitung diente als Alternative zu den Schiffstransporten über die blockierte Straße von Hormus. Die Ölpreise stiegen heute auf dem Weltmarkt wieder auf mehr als $100 je Barrel. SPD-Generalsekretär Klüssendorf hat von der Bundesregierung mehr Bereitschaft zur Veränderung gefordert. Angesichts des Ergebnisses der Landtagswahl in Sachsen-Anhalt sei es Zeit, sich zu hinterfragen, sagte er bei einer SPD-Veranstaltung in Lübeck. Gemeinsam mit den Koalitionspartnern von CDU und CSU müsse man die Menschen für die anstehenden Reformen und Veränderungen gewinnen. Es dürfe nicht der Eindruck entstehen, dass Erben von Millionären steuerfrei davon kämen, während die hart Arbeitenden draufzahlen müssten. Es sei genug Geld in der Gesellschaft da, es müsse nur anders verteilt werden, betonte Klüssendorf. Bei der Landtagswahl am vergangenen Sonntag in Sachsen-Anhalt war die AfD mit großem Abstand stärkste Kraft vor CDU und SPD geworden. Die Bundesnetzagentur geht davon aus, dass die deutschen Gasvorräte für den Winter ausreichen werden. Präsident Müller sagte der deutschen Presseagentur, bereits jetzt sei etwas mehr Gas in den Speichern als im gesamten vergangenen Winterhalbjahr entnommen worden sei. Außerdem gebe es in den nächsten Wochen weiter Zeit, den Vorrat zu vergrößern. Müller räumte aber ein, dass der derzeitige Gasspeicherstand im Vergleich zu den Vorjahren niedrig sei. Aktuell sind die Reserven zu etwa 55% gefüllt. Deswegen hatte es zuletzt Bedenken gegeben, ob die Menge bis zum Frühjahr reicht. Zudem kamen Forderungen nach einem staatlichen Eingriff. Das lehnt die Bundesnetzagentur ab, ebenso wie das Wirtschaftsministerium. Der ukrainische Präsident Selenskyj ist offenbar zu einem Treffen mit Russlands Präsident Putin auf dem nächsten G20-Gipfel Mitte Dezember bereit. Sollten sie beide dorthin eingeladen werden, würde er Putin natürlich treffen. Es sei wichtig, miteinander zu sprechen, aber am Ende zähle nur das Ergebnis, sagte Selenskyj in einem Interview der Deutschen Welle. Der G20-Gipfel in Miami ist für den 14. und 15. Dezember geplant. Selenskyj erneuerte seine Bitte um Patriot-Raketen aus den USA. Auch die Europäer rief er auf, die Ukraine so viel wie möglich zu unterstützen. Den jüngsten Besuch der US-Sondergesandten Witkoff und Kushner in Kiew bezeichnete Selenskyj als ein gutes Signal. Das Wetter: wechselnd, teils auch dicht bewölkt, im Süden heiter, abends im Nordwesten aufkommender Regen, Höchstwerte von 20 Grad an den Küsten bis 27 Grad im Südwesten. Morgen verbreitet bewölkt, zeitweise teils kräftiger Regen, im Tagesverlauf auch südlich der Donau. Nachmittags von Nordwesten her nachlassende Niederschläge, Temperaturen 18 bis 26 Grad. Die weiteren Aussichten am Montag: in der Nordhälfte wechselnde Bewölkung, sonst längere sonnige Abschnitte, nur im Südosten anfangs Regen, 18 bis 27 Grad. Das waren die Nachrichten.
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2: Herzlich willkommen. Es ist eine Zeitenwende. Der triumphale Wahlsieg der AfD in Sachsen-Anhalt beschäftigt das Land und die Bühnen. Zum ersten Mal seit 1945 kann eine als rechtsextrem eingestufte Partei in einem deutschen Bundesland an die Regierungsmacht gelangen. Ist es gerade jetzt besonders wichtig, sich noch einmal ganz neu mit der deutschen Geschichte auseinanderzusetzen? Wir sprechen über zwei Produktionen, die genau das tun. Christopher Rüping inszeniert bei der Ruhrtriennale einen deutschen Herbst, der die Nachkriegszeit mit unserer Gegenwart verknüpft. Und in Lübeck kommt Biedermann und die Brandstifter auf die Bühne. Wir schauen es uns an, heute in Rang 1. Schön, dass Sie mit dabei sind.

0: Wir leben in Zeiten, in denen der Blick auf die deutsche Geschichte des 20. Jahrhunderts womöglich wichtiger wird als je zuvor. Rechtsradikale Kräfte drängen in die politische Verantwortung. Die Realität der Kriege rückt immer näher. Auch die Theater setzen sich mit dieser Realität auseinander. Bei der Ruhrtriennale zum Beispiel. Dort probt gerade Regisseur Christopher Rüping mit seinem Ensemble eine Koproduktion mit dem Deutschen Theater Berlin. Deutscher Herbst heißt sie. Und ich kann jetzt mit Christopher Rüping darüber sprechen. Herr Rüping, schönen guten Tag.
1: Guten Tag.
0: Beim deutschen Herbst denkt man ja in der Regel erstmal an den RAF-Terror von 1977, der späten 70er Jahre. Der ist hier aber gar nicht gemeint. Ihr Abend basiert auf einem Buch von einem schwedischen Autor, Stig Dagerman. Wer war dieser Stig Dagerman?
1: Stig Dagerman war ein schwedischer Autor, der 1946 im Herbst durch Deutschland gereist ist. Also richtig, der hat im Ruhrgebiet angefangen, ist dann Hannover, Hamburg, Berlin und beschreibt quasi seine Begegnung mit den Deutschen. Und im Hinterkopf hat er die Frage, mit der auch Sartre oder Hannah Arendt durch Deutschland reisen, nämlich sind die Deutschen eigentlich Nazis oder sind die Opfer eines faschistischen Regimes gewesen? Und was sozusagen an diesem Reisebericht, der viel mehr ist als ein Reisebericht, denn eigentlich ist Stig Dagerman kein Journalist, sondern wirklich ein Literat, also der hat verschiedene Romane geschrieben, Theaterstücke auch. Was an diesen Begegnungen so außergewöhnlich für uns ist und auch herausfordernd, in manchem Sinne sogar provozierend, dass er mit ziemlich offenem Visier und ohne Vorverurteilung durch Deutschland reist. Das heißt, er guckt, ob die Generation unserer Eltern oder Großeltern mit großer Unvoreingenommenheit, was für uns, die wir ja darauf konditioniert sind, diese Generation, in deren Namen die größten Verbrechen der Menschheitsgeschichte begangen wurden, mit großer Distanz zu betrachten oder mit kritischer Distanz, ziemlich herausfordernd ist.
0: Das heißt, was für ein Bild vom Nachkriegsdeutschland entsteht denn da? Gibt es dann da sehr unterschiedliche Begegnungen, sehr unterschiedliche Menschen, vielleicht auch Täter, Opfer des Nationalsozialismus? Was taucht da auf?
1: Genau, also er begegnet verschiedensten Menschen, er begegnet Tätern, er wohnt verschiedenen Verhandlungen in diesen Schiedsgerichten bei, er begleitet den Begriff der Entnazifizierung. Hauptsächlich trifft er aber Menschen in großer Not. Eine der prägendsten oder für mich eindrücklichsten Begegnungen in seinem Buch, die auch bei uns in einem Stück Erwähnung findet, ist, er geht durch den völlig zerstörten Bahnhof in Essen. Dort steht ein Zug ohne Lokomotive. Und in diesem Zug hausen jetzt Deutsche, die während des Krieges in Bayern untergebracht waren und jetzt zurück in ihre Heimatstadt Essen wollen. Die Wohnungen, in denen sie gelebt haben, existieren aber nicht mehr oder sie sind an andere Menschen vergeben. Das heißt, sie haben nicht das Recht, diesen Zug zu verlassen. Sie führen jetzt sozusagen eine Existenz in absoluter Armut, großem Hunger. Es gibt keine medizinische Versorgung für die sterbenden Kinder und die sterbenden Alten. Und sie sind in diesem Bahnhof. Und diesen Menschen begegnet nun Stig Dagerman. Die Frage, sind das Täter oder Opfer, verblasst dann für Stig Dagerman hinter der Frage, wie soll man einen Menschen, der gerade hungert, der sich Sorgen macht um den Tod seines Kindes, wie soll man diesen Menschen nach seiner politischen Überzeugung fragen? Weil wenn man den jetzt fragt, ging es Ihnen unter Hitler besser, dann wird er ja antworten, genauso wie ein Ertrinkender mit ja antworten wird, wenn man ihn fragt, ob es noch besser war, als er auf dem Dock stand.
0: Wie bringen Sie denn das jetzt auf die Bühne in der Bochumer Jahrhunderthalle? Bleibt es sozusagen ein Nacherzählen dieser historischen Geschichte oder bringen Sie da noch aktuelle Aspekte aus unserem heutigen deutschen Herbst hinzu?
1: Ja, genau. Also das ist ja eben, das war jetzt die Einstiegsfrage nach Stig Dagerman. Aber wir haben unser Stück Deutscher Herbst genannt und wir meinen damit nicht den Herbst 77, wie Sie gerade gesagt haben. Wir meinen aber auch nicht den Herbst 1946, sondern wir meinen den Herbst 2026. Ja. Also den Herbst, in dem wir uns jetzt befinden, den Herbst, in dem unsere Premiere stattfindet. Deswegen ist Stig Dagerman auch nur eine der Stimmen, die bei uns hörbar werden. Es geht darum, letzten Endes um die Fragestellung, also der Herbst, wenn man so in die deutsche Geschichte guckt, kommt der immer wieder. Es gibt verschiedenste deutsche Herbst und keinen einzigen deutschen Frühling, keinen einzigen deutschen Sommer, was auch immer das über unsere Kulturgeschichte aussagt. Und jetzt ist sozusagen die Frage in diesem Herbst 2026, wir haben die Landtagswahlen in Sachsen-Anhalt gerade hinter uns, die in Berlin stehen vor uns. Jetzt ist die Frage, wie viel können wir aus den vorhergegangenen Herbsten lernen und können die vorhergegangenen deutschen Herbste uns einen Aufschluss geben über unser Gefühl und vielleicht sogar auch eine Handlungsidee für den Herbst 2026. Stig Dagerman ist deswegen eine wichtige Stimme für uns, weil der Herbst, den er beschreibt, also der 1946, der liegt genau 80 Jahre und damit ein Menschenleben zurück. Man fragt sich jetzt ja schon, wenn man die Wahlergebnisse sieht, ob diese Wahlergebnisse auch deswegen möglich sind, weil niemand mehr lebt, der sich erinnert, wohin eine rechtsradikale Politik führt.
0: Ja, das ist ja auf jeden Fall ein Aspekt, dass diese unmittelbare Erfahrung der Kriegszeit, der Nazizeit nicht mehr abrufbar ist. Aber es gibt ja durchaus auch Tendenzen, dass Menschen heute sehr selbstbewusst und sehr klar auch sich rechtsradikal positionieren. Ist das etwas, was an dem Abend auch vorkommt?
1: Also mir geht es mehr um die Menschen, die auf die Entwicklung in diesem Herbst 2026 mit Angst reagieren, als um die, die mit Freude darüber reagieren. Weil ich glaube, ehrlich gesagt, das ist sozusagen ein bisschen, wenn ich eine Inszenierung mache, die an der Ruhrtriennale und am Deutschen Theater läuft, dann glaube ich, dass die Leute, die jetzt wirklich überzeugte Rechtsradikale sind, da sowieso nicht hingehen werden. Das heißt, zu denen spreche ich nicht. Die würde ich aber auch völlig anders adressieren. Dieser Abend Deutscher Herbst, der versucht sozusagen so eine Art Tiefenbogen in unsere Geschichte. Also im Zentrum unseres Abends steht eine Frau, gespielt von Wiebke Mollenhauer, der konstant schwindelig ist. Und sie rennt von einem Arzt zur nächsten Ärztin, macht diese Diagnostik mit und man kann nichts finden. Niemand findet einen Grund, einen physiologischen Grund für diesen Schwindel. Und deswegen beginnt sie, nach dem Grund ihres Schwindels zu suchen, eben nicht mehr als Patientin, sondern als Künstlerin, als Forscherin. Sie stößt darauf, dass der Schwindel eine körperliche Manifestation der Angst ist. Stieg Dagermann, über den wir eben gesprochen haben, schreibt über das Deutschland 1946, die Angst ist der tiefste Zustand dieses Landes. Und ich habe das Gefühl, dass das eine Zeitdiagnose auch für den Herbst 2026 sein kann. Und mir geht es quasi um all die, denen schwindlig ist, die diese Angst fühlen, die ein Gefühl haben von der Boden, der festgeglaubte Boden schwankt, die sich nicht mehr sicher fühlen. Und für die ist dieser Abend. Für all die, die die Wahlergebnisse so richtig begrüßen aus Überzeugung, da glaube ich, wird dieser Abend keine erhellenden Erkenntnisse bringen. Es gibt einen Autor, von dem ich nicht weiß, ob der Ihnen, ob der den HörerInnen was sagt. Er heißt Camille de Toledo, sein französischer, aber in Berlin lebender Autor. Und er hat ein Buch geschrieben, das heißt Histoire du Vertige, also eine Geschichte des Schwindels. Mhm. Und in dieser Geschichte des Schwindels, da versucht er sozusagen den Schwindel als Zeitphänomen zu fassen. Und er sagt, es ist ja interessant, dass der Schwindel ist immer der Schwindel. Und es gibt bestimmte Schwindelzustände, die wir als Menschen suchen und umarmen können. Ne? Also zum Beispiel den Schwindel der Ekstase, im Rausch, im Tanzen, im Sex, was weiß ich was. Und diesen Schwindel genießen wir. Und dann gibt es einen Schwindel, den wir als bedrohlich empfinden, der uns destabilisiert. Und jetzt ist die Frage, wenn wir diesen bedrohlichen Schwindel empfinden, wie reagieren wir darauf? Und Camille de Toledo sagt, eine unserer meist benutzten Reaktionen oder eine der am häufigsten vorkommenden Reaktionen ist, dass wir uns im Moment der Destabilisierung an Kategorien klammern, die zwar längst überholt sind, aber Stabilität versprechen dort, wo es keine gibt. Er nennt die Zombie-Zustände und meint sowas wie Nation, feste Geschlechterrollen, Identitäten, Vaterland. Also dass eben diese Worte, von denen er sagt, es sind Zombie-Zustände, Untote, die wir längst hinter uns hätten lassen müssen, die werden im Moment des Schwindels wieder relevant, weil sie Stabilität zu versprechen scheinen. Und in dieser Diagnose könnte man sich auch vorstellen, dass einige der Menschen, die ihr Kreuz bei der AfD gemacht haben, aus demselben Schwindel dieses Kreuz gemacht haben, wie ich oder wir oder viele der HörerInnen, die diesen Schwindel angesichts der Wahlergebnisse nun empfinden.
0: Sie sind als Regisseur ja durchaus für die leiseren Töne auch bekannt, für sehr musikalische, intensive, auch energetische Inszenierungen, die aber nicht das ganz laute, krawallige suchen. Ist das in dieser Inszenierung jetzt auch so, dass Sie da sehr leise Töne anschneiden?
1: Ich kann das gar nicht über mich sagen, wie ich als Regisseur so bin. Also wir proben gerade in der Jahrhunderthalle, das müssen Sie sich vorstellen, ist eine riesige industrielle Halle, in der früher Glocken gegossen wurden. Und eine irre Bühnentiefe hat, also sozusagen von der ersten Reihe bis zur Rückwand der Bühne sind 100 Meter. Also man kann sich gar nicht vorstellen, wie groß das ist. Und ich habe das Gefühl, dass allein durch diesen Raum die Dinge eine wahnsinnige Größe bekommen, auch eine Tiefe und auch eine Brutalität, weil dieser Raum halt kein Schmuckkästchen ist wie das Deutsche Theater in Berlin, sondern es ist halt wirklich ein monumentaler, fabrikhafter Bau. Ich glaube, worum es mir immer geht beim Inszenieren, ich halte nichts davon, heiße Luft zu produzieren, sondern ich versuche, dass die Größe des Bildes oder die Größe des Moments nie den Inhalt übersteigt oder überwältigt. Mhm. Und dennoch habe ich das Gefühl, dass jetzt in diesem Abend Deutscher Herbst, der ist nicht so ganz kurz, ich gehe von so einer Spielzeit von 3,5 Stunden aus, mit einer Pause, keine Sorge, man wird nicht umfallen. Okay. Mhm. Aber der vereint verschiedenste Herbste, verschiedenste Stimmen, die auch kulminieren. Es geht um ein konstantes Gefühl des Schwindels, der ausgelöst werden muss, um seiner habhaft zu werden. Also ich habe schon das Gefühl, dass der Abend auch mit Größe aufwartet. Aber natürlich ist es, womit Sie recht haben, ich habe das Gefühl, Theater und überhaupt Kunst ist für mich dann am interessantesten, wenn sie Ambivalenzen aushält. Das heißt, ich würde nie einen Regler so hochziehen, dass alles andere nicht mehr enthalten sein kann. Und vielleicht ist das, was Sie beschreiben, dass selbst in den lauten, selbst in den großen Momenten versuche ich, die Eindeutigkeit zu vermeiden und Ambivalenzen zuzulassen.
0: Also Sie haben schon gesagt, in der Bochumer Jahrhunderthalle wird das Stück ein bisschen anders funktionieren als dann wahrscheinlich am Deutschen Theater. Da werden Sie es wahrscheinlich dann nochmal irgendwie an den kleineren Bühnenraum anpassen müssen. Dann sind Sie in der kommenden Spielzeit auch als Regisseur bei Matthias Lilienthal an der Berliner Volksbühne unterwegs. Das ist auch nochmal ein ganz besonderes Haus. Ist Ihnen das sehr bewusst, wenn Sie jetzt zum Beispiel in der Volksbühne inszenieren werden, dass da irgendwie nochmal andere Erwartungen, eine andere Atmosphäre ist, die dann auch sich auf die Inszenierung auswirken könnte? Oder gehen Sie da immer auf dieselbe Weise ran?
1: Nee, für mich ist total entscheidend, wo ich inszeniere. Also wir hatten jetzt gerade Bauprobe an der Volksbühne und es ist einfach eine unfassbar schöne Bühne, die sehr eigene Gesetzmäßigkeiten, Wünsche und Bedürfnisse hat. Mhm. Und auf die gehe ich ein in meine Inszenierung. Ich empfinde das als eine der Aufgaben von Regie, dass man auf die Orte und Kontexte, in denen man arbeitet, spezifisch eingeht. Meine Inszenierung von Deutscher Herbst ist in der Jahrhunderthalle hier in Bochum was völlig anderes als am DT. Aber natürlich ist es meine Aufgabe, dafür zu sorgen, dass sie in beiden Varianten funktioniert. Ähnlich ist es bei der Volksbühne. Ich denke mir natürlich Dinge aus oder ich entwickle Projekte, von denen ich glaube, dass sie für die Volksbühne richtig und wichtig sein könnten. Das tue ich nicht alleine, sondern zum Beispiel mit Matthias Lilienthal, mit Helena Eckert, der Dramaturgin, also mit Leuten, die an der Volksbühne arbeiten. Was mir egal ist, sind die Erwartungen. Weil mit den Erwartungen kann ich mich als Regisseur nicht wirklich beschäftigen. Die machen eher zu als auf. Und letzten Endes, man kann sich sicher sein, völlig egal, wo ich inszeniere, ich habe immer den Anspruch, dieser Sache mit der größtmöglichen Hingabe und Genauigkeit und Kraft, die ich habe, zu begegnen. Das ist egal, wo ich inszeniere. Die Inszenierungen sind durchaus unterschiedlich, aber die Erwartungen von außen spielen für mich überhaupt keine Rolle.
0: Christopher Rüping, ganz herzlichen Dank.
1: Vielen Dank für das Gespräch.
0: Ja, und der Deutsche Herbst hat Premiere bei der Ruhr-Triennale am kommenden Donnerstag. Hier bei uns hören Sie die erste Kritik ab 23.05 Uhr in unserem Kulturmagazin Fazit. Und ab dem 26. September ist die Produktion dann am Deutschen Theater Berlin zu erleben.

0: Es ist ein Klassiker aus dem Deutschunterricht, ein Stück, das lange als altmodisch, übermoralisch und verstaubt galt. Max Frischs Biedermann und die Brandstifter, unmittelbar nach dem Zweiten Weltkrieg entstanden, 1948. Eine Parabel über den Aufstieg der Nationalsozialisten und die bürgerliche Verführbarkeit. Immer mal wieder taucht das Stück auf den Spielplänen auf. Und jetzt, spätestens nach dem triumphalen Wahlsieg der AfD in Sachsen-Anhalt, wirkt es bedrückend aktuell. In Lübeck hat heute eine neue Inszenierung Premiere und Thorsten Philipp hat für Rang 1 die letzten Proben besucht.
1: Herr Biedermann!
2: Ich dulde kein Benzin in meinem Dachstock. Ich sage es zum letzten Mal. Ich dulde es nicht. Ich komme!
3: Rosa Vorhänge an den Wänden, dazu ein Familienporträt, rosa Sofa und rosa Stühle. Eine Leiter führt auf den Dachboden, wo mehrere weiße Benzinkanister gut sichtbar für das Publikum stehen. Biedermann, gespielt von Michael Fuchs, kommt die Treppe mit einem gefundenen Kanister in der Hand herunter. Er steht mit dem Benzin in der Hand mitten im Wohnzimmer. Einer der Feuerteufel steht vor ihm und redet auf ihn ein. Die anderen Brandstifter haben sich auf dem Dachboden eingenistet.
4: Diese Brandstifter machen keinen Hehl daraus. Sie vertuschen und verstecken nichts. Sie sprechen das quasi aus. Und der Biedermann tut trotzdem nichts dagegen. Und das ist quasi, dass wir eigentlich alle wissen, was die Gefahren sind, wo die Gefahr auf uns zukommt. Die Katastrophe ist vor unseren Augen. Aber wir schaffen es nicht, darauf zu reagieren, unser Leben umzustellen.
3: Biedermann will es nicht wahrhaben, dass er in seinem Haus die Brandstifter beherbergt, die schon vorher mehrere Häuser angezündet haben. Er verdrängt, bis es zu spät ist und sein Haus abbrennt. Regisseurin Cilly Drechsel erklärt die Parallelen zu unserer Gesellschaft heute.
4: Ich kann mich sehr, sehr gut mit dem Biedermann identifizieren, denn es gibt ganz viele Momente in meinem Leben, wo ich auch nicht konsequent bin und ich bin auch nicht immer bereit, mein Auto stehen zu lassen oder wenn ich in den Urlaub fliegen will, weit weg. Das zentrale Thema für mich ist, was kann man tun, wieder das Unheil, wenn man nicht zu Veränderungen bereit ist.
3: Das Stück ist laut Michael Fuchs schon wegen des erfolgreichen AfD-Abschneidens bei der Landtagswahl in Sachsen-Anhalt hochaktuell.
5: Zu Sachsen-Anhalt gibt es garantiert Parallelen. Ich finde, dass dort etwas sehr aus dem Ruder gelaufen ist, was wir alle eigentlich haben kommen sehen. Das heißt, eine Partei, die eindeutig von Verfassungsorganen als rechtsextrem eingestuft wurde und das auch schon seit einiger Zeit, das kann also keiner verleugnen. Diese Partei ist trotzdem von sehr vielen Menschen gewählt worden. Wir müssen die Brandstifter ernst nehmen. Es sind eindeutige Aussagen, menschenverachtende Aussagen, rassistische Aussagen, gewalttätige Aussagen, die wir ernst nehmen sollten, die wir nicht abtun sollten. Ja, ja, das sind Einzelne.
3: Es geht um die Trägheit und Bequemlichkeit in der bürgerlichen Gesellschaft, wo die Notwendigkeit für Veränderung so lange verdrängt wird, bis es zu spät ist. Die Trägheit wird durch Besitztümer verstärkt. Denn wer über ein sicheres Haus und Prunk und Luxusgüter verfügt, ist im Zweifel weniger bereit, sich davon zu trennen. Deshalb haben sich die Regisseurin und die Bühnenbildnerin Christina Mrosek ganz bewusst für eine Kulisse in Rosa entschieden.
6: Weil es darum geht, dass die alle so in Watte gepackt sind und dass es eine ganz fluffige, weiche Welt ist und die behauptet, ein Schutzraum zu sein in ihrer Überhöhung. Und wie wir ja lernen werden, wird der Schutzraum nicht halten. Also letztendlich hat es was mit der eigenen Verdrängung zu tun, dass der Biedermann das Problem eigentlich nicht konfrontieren will, obwohl es in sein eigenes Haus einzieht. Und da war mir auch wichtig zu sagen, ich will die Opulenz zeigen, die Trägheit, es ist fällig, flauschig und es ist auch ein bisschen zu viel vom Guten und es ist auch so, als hätte man ein bisschen zu viel Zuckerwatte gegessen.
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3: Diese neue Inszenierung ist klassisch gehalten und orientiert sich eng am Text von Max Frisch. Nur der Chor als ästhetisches Element ist schärfer als in der Ursprungsfassung. Er soll Biedermann und das Publikum wachrütteln, erklärt Cilly Drechsel.
4: Es gibt da so einen Chor, der angelehnt ist an den griechischen Chor, der eigentlich das Geschehen kommentiert und den Biedermann immer wieder darauf hinweist, wie groß die Gefahr ist, und der Biedermann ignoriert es trotzdem. Der Chor fetzt bei uns, ein sehr atmosphärischer Sound, der teilweise eigentlich wie ein Popsong klingt. Also motivierend, auffordernd.

0: Merkt man, glaube ich, auch. Aber ich finde, das ist jetzt ja kein so explizit politisches Festival. Und das wird aber trotzdem so wahrgenommen, weil die ganze Region extrem politisiert ist, weil alles, was du tust, wahnsinnig politisch ist. Und wenn du halt nicht in dem bestimmten, und mittlerweile muss man das ja so sagen, Mehrheitshass-Tiraden bist, dann bist du ja automatisch schon auf der anderen Seite. Und das habe ich jetzt auch in den letzten Jahren erst verstanden, dass wir als Systemlinge, wo dann draufsteht, ja, die kriegen Geld von der Bundeszentrale für politische Bildung oder auf welcher Stiftung auch immer, können wir bestimmte Menschen gar nicht mehr erreichen, weil das ganze Denken so anders ist. Der Graben ist so groß, über den kann ich auch mit einem sehr einladenden Rutschbahn oder einer Schubkarrenrallye gar nicht kommen.
1: Aljoscha Begrich, Co-Leiter des Ostenfestivals. Heute Abend gibt's mehr von ihm zu hören bei uns im Programm bei einer Sondersendung von der Eröffnung. Fazit, unser Kulturmagazin ist vor Ort ab 23.05 Uhr. Das war's für heute bei Rang 1 mit André Mumort. Hier geht's jetzt weiter mit dem Filmmagazin Vollbild. Ich danke fürs Zuhören und wünsche Ihnen noch einen schönen Samstag. Machen Sie's gut.
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3: Ja, schönen guten Tag. Das 83. Internationale Filmfestival hier in Venedig ist auf der Schlussgeraden. Heute Abend werden die Löwen verliehen. 10 Tage Filme, 10 Tage roter Teppich, Pressekonferenzen und Diskussionen liegen hinter uns und wir ziehen Bilanz. Es gibt auch Gespräche mit einigen der spannenden FilmemacherInnen aus dieser Ausgabe, die ihre Filme also hier im Programm gezeigt haben. Darunter sind auch 2 Oscar-Preisträgerinnen. Los geht's mit Lemony Rug und Uppercut.

0: Edig 10 Tage mit unzähligen Filmen, Stars, Diskussionen, Debatten. Heute Abend wird dann das endgültige Urteil gesprochen, wenn Jurypräsidentin Maggie Gyllenhaal den Goldenen Löwen für den besten Film verleiht. Davor wollen wir die letzten Tage hier am Lido Revue passieren lassen und über die wichtigsten Filme und Themen sprechen. Und zwar zusammen mit meinen KollegInnen Anke Lewicke und Patrick Wilinski. Hallo.
1: Hallo, hallo.
2: Hallo, hallo.
0: Ja, ein Festival ist ja auch immer mehr als die Summe seiner Filme. Es geht auch um Begegnungen, Erfahrungen, Entdeckungen. Fangen wir deshalb ein bisschen persönlich an. Was war euer Festivalmoment in diesem Jahr?
1: Also bei mir war es der Blick auf einen Rockstar, und zwar nicht die Gallagher-Brüder, die waren auch da, sondern einen Rockstar der Philosophie. Der hier lief ja der zweite Teil der Dokumentation Pervert's Guide. Und da war Slavoj Žižek plötzlich da auf dem roten Teppich. Und Slavoj Žižek wurde empfangen wirklich wie ein Star mit Autogrammjägern, die sich auf die Füße getreten haben, die philosophische Bücher dabei hatten, die er signieren musste. Das war so ein schöner Moment, weil man hier sieht, nicht nur Schauspieler sind Stars in Venedig.
2: Bei mir ist es immer der Altersdurchschnitt. Also als ich eben hier vor dem Festivalpalast wieder hingeradelt bin, ich freue mich immer über die vielen jungen Menschen, die hier zum Festival kommen. Auch wie toll und lebhaft sie nach den Filmen einfach über das Programm reden, wie sehr sie die Klassikerreihe besuchen, weil sie das Kino entdecken wollen. Das ist so ganz anders als in Berlin und Cannes. Also ich habe hier einfach das Gefühl, der Altersdurchschnitt ist so 30 Jahre da. Mhm. Das
0: ja. finde ich schön. Man sieht sie jetzt schon wieder draußen stehen, seit weiß nicht wie vielen Stunden, dann liegen da überall die bunten Regenschirme, die sie dann als Sonnenschirme ja. nehmen, um sich vor der Sonne zu schützen. Das ist wirklich sehr, sehr schön. Ja, Frage sehr, sehr schön ist auch das, was wir auf der Leinwand gesehen haben, Fragezeichen. Also die Bilanz des Festivals fällt erstaunlich kritisch aus, wenn man sich die Branchenmagazine anguckt. Da ist von einer Weak Edition, also einer schwachen Ausgabe, die Rede. Andere Beobachter befragen bereits, ob Alberto Barberas Erfolgsmodell, also der künstlerische Leiter, ins Stocken geraten ist. Ihr beide, ist das einfach ein schwacher Jahrgang oder stimmt grundsätzlich etwas mit der Auswahl nicht?
1: Ja, ich glaube schon, dass es ein bisschen tiefer geht, weil jedes Festival kann mal einen schwachen Jahrgang haben, das stimmt schon. Aber Venedig hat sich schon auf diese Vorstellung von Erfolg kapriziert, dass wir hier sind, Hollywood kommt mit und in ein paar Monaten sehen wir alle Filme, die wir hier gesehen haben, bei den Oscars wieder. Und das verleiht hier automatisch Bedeutung. Und ich glaube, dieser Automatismus hat dieses Jahr nicht gegriffen. Ich glaube aber, diesem Festival fehlt wirklich eine Idee von Wettbewerb, von Kuratierung, eine Idee von Mut, von Neugier. Ich habe immer das Gefühl, man geht auf Nummer sicher. Wenn man dann in Filmen sieht, die nichts falsch machen, aber auch irgendwie nichts richtig machen, fragt man sich, warum? Warum müssen wir uns gerade damit beschäftigen und nicht mit etwas anderem?
2: Ja, also ich gebe zu, ich habe mich im Kino auch häufig unterfordert gefühlt. Ich vermisse auch eine kuratorische Handschrift. Vielleicht hat Barbera deshalb auch immer wieder auf die Politik in diesem Jahr gesetzt. Da werden wir ja auch noch später drüber reden, sozusagen als Lückenfüller. Aber trotzdem, wenn ich mir die Stimmung im Kino anschaue, wenn ich dann lese, dass Florian Zellers Banker 15 Minuten Applaus bekommen hat und Standing Ovations oder White Horse 9 von Die schwarze Komödie von Martin McDonagh 13 Minuten, dann denke ich, huch, es gibt doch sowas wie Festivalfieber hier. Und das sind dann ja auch alles Filme, die bei uns doch relativ schnell in die Kinos kommen werden.
0: Wir haben ja letzte Woche schon über die Frage gesprochen, wo Venedig steht, wenn es um Hollywood und Startbahn für die Oscarsaison geht. Nach 10 Festivaltagen kann man das aber jetzt noch umso mehr fragen. Was bleibt von Venedig übrig, wenn man Hollywood abzieht?
1: Wenig Glamour, muss ich sagen. Ich muss auch sagen, wenig Mut. Ich habe das nochmal betont. Ich habe das Gefühl, dem Festival entgehen so wirklich die wilden, interessanten Strömungen, die es gerade im Kino gibt. Man ist so reduziert auf Hollywood, viele italienische Produktionen, die vor allem Fernsehen sind, die uns hier als Kino untergejubelt werden. Und die ganze Welt da draußen, diese Kontinente voller Erzählkunst, die finden hier so gut wie gar nicht statt. Und das finde ich dann schon sehr schade. Ich glaube, dass Alberto Barbera recht hat. Hollywood ist eine Identitätskrise. Und trotzdem muss man sagen, die Zukunft des Kinos ist ja vielleicht gar nicht Hollywood. Die hätte man ja auch zeigen können.
2: Ja, genau. Da gebe ich auf alle Fälle recht. Dennoch finde ich es ganz interessant. Auf dem Festival waren auch ohne Hollywood viele Stars, dass die Stars eben nicht nur auf Hollywood setzen. Also wir hatten hier Robert Pattinson in der Mediensatire Primetime immerhin. Wir hatten dann aber auch Marina Abramović, die Teil des Kunstprojekts Stau war. Also so über die Stars kann dann doch auch eine kleine Bandbreite, würde ich mal sagen, auf die Leinwand.
0: Ich war gestern im Kino und da war eine Selbstreflexion sozusagen von Venedig. Das war nämlich eine Festivalchronik. Material aus dem RAI-Archiv, das zusammengeschnitten wurde aus der Zeit von 2001 bis 2012. Da gab es auch so einen kleinen Rückblick in die 60er Jahre und da war irgendwie total spannend, dass zwischen 62 und 66 fast ausschließlich italienische Regisseure den Goldenen Löwen bekommen haben, darunter Antonioni und Visconti. Und ich fand interessant, wie es bei der RAI aber die ganze Zeit darum ging, also gerade jetzt Anfang des Jahrtausends, wo das italienische Kino steht. Sind die richtigen Filme im Wettbewerb? Zu wenige, zu viele haben Italiener gewonnen. Insofern die Frage an euch, wie schätzt ihr das schwierige Verhältnis zwischen dem Festival und dem eigenen, also dem italienischen Kino heute ein? Hat sich da was verändert?
2: Nee, ich glaube, die italienische Presse stand immer dem italienischen Kino kritisch gegenüber, vor allen Dingen, was hier so in den letzten Jahren gezeigt wird. Da heißt es ja schon immer, wir sehen, wie der Rechtsruck in Italien sich auch auf die Leinwand überträgt, dass die ganzen Filme sich in so einer politischen Belanglosigkeit eingerichtet haben. Also das vermerken hier wirklich die italienischen Kritiker und Kritikerinnen. Und ich muss sagen, ich habe auch wirklich gelitten angesichts dieser vulgären Komödien, die ich gesehen habe. Und dann hatten wir aber einen Nanni Moretti hier, der sonst seine Filme alle nach Cannes geschickt hat. Und der hat das so begründet, Frau mir jetzt wieder in Venedig ist wie folgt.
3: Cioè non è vero che io ce l'avessi con Venezia, semplicemente in questi 30 anni.
2: Ach, ich habe doch gar nichts gegen Venedig. Ich war einfach lange nicht mehr hier, weil es zeitlich nicht gepasst hat. Aber jetzt nach 30 Jahren war es wieder soweit. Das hat Nanni Moretti so gesagt. Ja, weil Cannes ihn nicht wollte, höchstwahrscheinlich.
1: Ja,
2: oder?
1: Weil es der Film zu spät da war. Also der Streit zwischen Moretti und dem Festival geht ja in die 80er Jahre zurück. Und trotzdem war es auch ein schöner Moment, als er hier war, weil selbst der Festivalleiter war ja da bei der PK. Da ist er ja nicht bei jedem Pressekonferenz dabei und hat sich noch bedankt bei anderen Regisseuren, die den Platz freigemacht haben für Moretti, die sonst da gewesen wären, wie Mario Martone und Co. Also man sieht schon, es gibt auch einen Zugriff. Einige italienische Regisseure gehen davon aus, dass sie eh im Wettbewerb laufen.
2: Ja, aber ist es nicht trotzdem schade, dass Nanni Moretti, der ja eigentlich ein erklärter Linker ist, der auch darüber nachgedacht hat in Filmen wie in seinem Wasserballfilm, was ist eigentlich aus der Linken geworden? Ich meine, gut, das war 1989.
1: Es gab noch die Kommunistische Partei, ja, die gibt es nicht mehr.
2: Also, dass der sich jetzt hier in so, ja, in dieser Romanze mit Tanzeinlage einrichtet, also hätte man den nicht einfach außer Konkurrenz als Eröffnungsfilm zeigen können.
0: Und die anderen Italiener, weil es waren ja immerhin fünf.
1: Ja, ich habe es schon gesagt, es waren Fernsehfilme für mich, die uns als Kino verkauft worden sind, überdrehte Familien, Komödien, Dramen. Ich muss sagen, auch da eine Betonung, ich will die Jungen, ich will die anderen italienischen Stimmen geben. Das ist so ein großes Land mit so einer großen Kinotradition und es ist nicht nur Alice Rohrwacka, die tolle Kinofilme macht. Ich glaube, auch hier könnte man vielleicht nicht jedes Jahr auf Zwang fünf Filme zeigen. Es reichten ja vielleicht zwei, dafür die zumindest spannend, wild und frisch.
2: Ja, und die nicht so im konservativen Inhalt letztlich, ja, haben die Familie doch hochleben lassen.
1: Das stimmt. Du, die Mama vor allem.
0: Ja. Anke Lewicke und Patrick Wilinski darüber, wo das Filmfestival von Venedig steht und wie die italienischen Filme ins große Ganze hineinpassen. Wir sprechen später noch weiter über den Wettbewerb in diesem Jahr. Gleich geht es um die Eiseinsätze in Minneapolis im letzten Winter. Vorher noch Cat Eaton mit Not Pretending.

0: Laura Poitras ist Oscar-Preisträgerin. 2015 hat die US-amerikanische Regisseurin einen Oscar gewonnen für ihren Dokumentarfilm über Edward Snowden und die NSA-Überwachung. Hier in Venedig war sie jetzt mit einem 25-minütigen Kurzfilm, den sie zusammen mit der Dokumentarfilmregisseurin Rachel Muller aus Minneapolis gemacht hat. They Are Here heißt er und er führt uns nach Minneapolis und zu den Einsätzen der US-Einwanderungsbehörde ICE im Winter dieses Jahres. Muller und Poitras haben eigenes Filmmaterial gedreht und dazu Material von anderen BewohnerInnen aus der Stadt benutzt, Handymaterial oder Dashcam-Videos etwa. Es ist ein beklemmender, dystopischer Film geworden und das hat mit der Härte des ICE-Vorgehens zu tun, aber auch mit den filmischen Mitteln, den Mitteln nämlich des Horrorfilms. Wir sehen anfangs eine friedliche Winterlandschaft, dazu eine verzweifelte Stimme, die ruft, bleib drin, schließ die Tür, sie sind hier, also they are here. Daher auch der Titel. Und die Gefahr kommt dann in Form von zivilen Autos und Männern in Zivil mit Masken, die Kinder aus eingeschlagenen Autofenstern zerren, die Menschen niederschlagen und verhaften. Ich konnte mit den beiden Regisseuren hier auf dem Lido sprechen und Laura Poitras hat mir eingangs erzählt, wann ihnen klar wurde, dass Horror das richtige Mittel ist, um diese Geschichte zu erzählen.
1: Yeah, it was really early on in the process, right after we started working together.
2: Das war schon ganz am Anfang klar, als wir angefangen hatten, zusammenzuarbeiten. Wir wollten das Kino nutzen, um die Situation anders zu verstehen als die Nachrichten. Durch die Sprache des Horrors wollen wir der Realität tatsächlich näher kommen und uns nicht weiter davon entfernen. In den Nachrichten gibt es diese unaufhörliche Normalisierung von Gewalt und wir dachten, okay, das ist ein Weg, diese Normalisierung zu durchbrechen.
1: Okay, this is a way to disrupt that normalization.
0: Rachel, Sie leben in Minneapolis, sind Filmemacherin und haben in Ihrer eigenen Nachbarschaft gefilmt, während ICE Razzien durchführte. Hat sich für Sie als Filmemacherin etwas verändert, dadurch, dass die Realität, die Sie dokumentieren, buchstäblich vor Ihrer Haustür stattfand?
1: You know, I'm filmmaker, I'm also cinematographer, so I have a camera.
3: Ich bin Filmemacherin und ich bin auch Kamerafrau. Also ich bin rausgegangen und habe dokumentiert, was geschieht. Ich glaube, weil es mein Viertel und meine Nachbarn waren, habe ich eine große Verantwortung gespürt, dieser Geschichte gerecht zu werden. Das empfinde ich zwar bei all meinen Filmen, aber hier war es was anderes. Hier stand noch mehr auf dem Spiel.
1: Which I feel with all of my films, but the stakes just felt higher.
0: Der Fall von Renee Good und Alex Pretty war weltweit in den Medien. Die beiden waren die sichtbarsten Gesichter dessen, was in Minneapolis geschah. Ihr Film zeigt ein umfassenderes Bild der Geschehnisse. Was fehlte Ihrer Meinung nach im öffentlichen Verständnis dessen, was in Minneapolis passiert ist?
3: Um auf das zurückzukommen, was Laura angesprochen hat, die Medien und die ständigen Bilder von Gewalt, die man sieht, man stumpft ab und die Gewalt wird normal. Ich glaube, die Rolle des Kinos und des Dokumentarfilms besteht darin, uns aus einem Raum der Intellektualisierung herauszuholen, hinein in einen Raum der Emotionen und erlebbar zu machen, was da geschah.
1: Cinema is to be able to bring somebody into a space that is different than what news is able to do.
4: Yeah, and one of the great challenges to make a film like this is A, the risks involved for the people who are agreeing to be filmed.
2: Zu den großen Herausforderungen gehörte das Risiko für die Menschen, die sich bereit erklären, gefilmt zu werden. Die meisten von ihnen müssen anonym bleiben. Wir fragten uns, wie schaffen wir es, unter diesen Bedingungen einen Film zu drehen? Wir haben dafür die Kamera aus einer Ich-Perspektive erzählen lassen und wir wollten den Terror, dem die Einwanderergemeinschaft in den gesamten Vereinigten Staaten ausgesetzt ist, in den Mittelpunkt des Films stellen. Ja, es gab internationale Berichterstattung über die Hinrichtung von Renee Good und Alex Pretty, aber die Menschen, die Tag für Tag in Angst leben, sind die Einwanderer, die von ICE ins Visier genommen werden, neben den Aktivisten oder den Menschen, die versuchen, das Handeln von ICE zu dokumentieren.
0: Laura, Sie haben in Ihren Filmen immer wieder staatliche Überwachung und Macht thematisiert. Sie wurden selbst auf eine Beobachtungsliste der US-Regierung gesetzt. Wenn Sie sich die ICE-Einsätze ansehen, ist das für Sie Teil einer langen Geschichte staatlicher Überwachung und Kontrolle in den USA oder ist das etwas Neues, etwas anderes?
1: New, something different. I do think it's part of a continuum.
2: Ich glaube schon, dass es Teil eines Kontinuums ist, aber es ist eine extreme Eskalation. Eine US-Stadt wird von paramilitärischen Kräften besetzt, von Leuten, die maskiert sind, von denen man nicht einmal weiß, wer sie sind. Sie richten Menschen auf der Straße hin. Es gibt keine Ermittlungen. Niemand untersucht den Tatort. Das fühlt sich nach einer anderen Kategorie an, passt aber dennoch sehr gut zu dem, was die USA tun. Ich will diese Idee vom amerikanischen Exzeptionalismus entmystifizieren. Die Vorstellung, dass die USA ein außergewöhnliches Land mit einer besonderen historischen Mission und besonderen politischen Werten ist. Die amerikanische Geschichte basiert auf einer Geschichte der Gewalt. In den Nachrichten sprach die Regierung anfangs von inländischen Terroristen, als es um die Migranten ging, die von ICE in Minneapolis festgenommen wurden. Das trifft mich natürlich besonders, weil ich auch schon so abgestempelt wurde. Das ist also das Drehbuch, nach dem sie vorgehen. Und deshalb ist es so wichtig, dass Menschen das Geschehen dokumentieren, um eine Gegenerzählung zur Sichtweise der Regierung zu schaffen.
4: Documenting what is happening is to provide a counter-narrative from the government's narrative.
0: Rachel, was würden Sie sagen? Ist das eine Fortsetzung?
1: This was not the first time that tanks were on the streets of Minneapolis.
3: Es war nicht das erste Mal, dass Panzer auf den Straßen von Minneapolis unterwegs waren. Nach dem Mord an George Floyd wurde die Nationalgarde herbeigerufen. Das war also nichts Neues. Maskierte Beamte, die Menschen am helllichten Tag festnehmen, die den Leuten an der Tankstelle die Autoscheiben einschlagen und sie in Handschellen abführen, selbst wenn sie ihren Reisepass vorzeigen. Das ist neu. Das Ausmaß der Überwachung, der Abschiebung, dieser Entführungen, die stattfanden. Die Obama-Regierung hatte bekanntlich mehr Abschiebungen als jeder andere Präsident. Aber ich denke, das Ausmaß an Gewalt drumherum war etwas Neues.
1: So that's not new. I think the level of violence around it was something that was new.
0: Sie bringen verschiedene Quellen zusammen, Dashcam-Aufnahmen, Handyvideos, Karten, auf denen Sie Abschiebeflugzeuge zeigen. Es gab viele Menschen, die ICE-Aktivitäten dokumentiert haben. Was sagt uns das darüber, wie Menschen Überwachung auch als Form des Widerstands nutzen können?
1: I think the idea of counter-surveillance in this film is pretty exciting and I hope it invigorates people as that the people have power.
3: Ich finde die Idee der Gegenüberwachung in diesem Film ziemlich spannend und ich hoffe, dass sie die Zuschauer motiviert, Dinge zu tun, die durchaus im Rahmen unserer Rechte als Amerikaner liegen, um sicherzustellen, dass die Taten der Regierung nicht undokumentiert bleiben. Bei uns fügte sich alles sehr organisch mit den verschiedenen Quellen und Materialien, die Leute sammelten. Es spiegelte die Art und Weise wider, wie die Bewegung damals gearbeitet hat.
1: That became a part of the film, really was reflective of the movement that was happening at the same time.
4: Yeah, and this sort of also this crowdsourcing approach allowed us to talk about both.
2: Dieser Crowdsourcing-Ansatz ermöglichte es uns, eine einzelne Geschichte zu erzählen, die von Eden Villa, und gleichzeitig das enorme Ausmaß zu thematisieren. Mit den Karten der Abschiebeflüge versuchen wir zu verdeutlichen, dass es sich um eine Massenabschiebung und Massenentführung handelt. Oft ist es bei Dokumentarfilmen schwer, das Ausmaß im Film oder Kino zu vermitteln. Es ist einfacher, eine individuelle Geschichte oder eine kleinere Gruppe von Menschen zu zeigen. Wir wollten mithilfe dieser Crowdsourcing-Daten den Schock über das Ausmaß der Ereignisse vermitteln.
4: Using this crowdsourced data into the kind of shock of the scale of it.
0: Ja, Sie zeigen eine Karte der stattfindenden Abschiebeflüge und das Ausmaß ist enorm. War Ihnen dieses Ausmaß bewusst?
4: Yeah, I mean, there was data that was being collected by people who were going to the airport, writing down tail numbers and sending like.
2: Die Leute sind zum Flughafen gegangen, haben die Flugzeugkennzeichen aufgeschrieben und Nachrichten geschickt. Sie haben diese Daten gesammelt und wir haben mit dem Künstler Josh Bagley zusammengearbeitet, der die Visualisierung erstellt hat. Dabei nutzte er Zeitstempel und alle Geolokalisierungsdaten und veranschaulicht auf einer Karte der Vereinigten Staaten die ganzen Flüge. Es sind Eistransporte, Flüge, bei denen Menschen in Handschellen sitzen. Sie befinden sich in Privatjets, die von der Regierung gemietet werden. Und es sind dieselben Jets, die auch bei der Fußball-WM zum Einsatz kamen.
4: They're in private jets that are being rented by the government and they're the same jets that are also being used in the World Cup that were sort of traveling.
2: Diese Unternehmen, die Elite-Sportler bei der WM herumflogen, sind dieselben, die auch Migranten in Handschellen transportierten und sie in Haftanstalten und Lagern unterbrachten.
4: You know, warehouses, detention centers.
0: Es ist ein 25-minütiger Film über ein Ereignis, das leicht zu einem Langfilm hätte werden können. War es Ihnen wichtiger, ihn der Welt zu präsentieren, solange die Ereignisse noch so frisch sind? Gab es ein Gefühl der Dringlichkeit?
2: Ja, ich habe immer auch Kurzfilme gedreht. Es gab hier ein Gefühl der Dringlichkeit. Manchmal muss man einfach in einem anderen Tempo arbeiten. Das Kino hat die Fähigkeit, sowohl zu dokumentieren, was in historischen Momenten geschieht, als auch diese emotional zu vermitteln und anders darzustellen, als wir es aus Medien wie den Nachrichten kennen. Und daran glaube ich wirklich. Ich habe viele Jahre lang eine Organisation namens Field of Vision geleitet. Da habe ich Filmemacher beauftragt, deren Arbeit ich liebte, darunter auch Josh Begley. Begley hat jetzt die Datenvisualisierung für diesen Film gemacht. Also ja, ich glaube an diese Kurzform als filmisches Mittel.
0: Die Situation in den USA entwickelt sich immer weiter. Die Eiseinsätze haben bis heute nicht aufgehört. Wie sehen Sie die Einsätze in Minneapolis im Gesamtbild, das sich jetzt präsentiert?
1: So ICE has been, they have a $70 billion budget and show no signs of slowing down. And in fact, in June and July,
3: ICE hat ein Budget von 70 Milliarden US-Dollar und zeigt keine Anzeichen nachzulassen. Tatsächlich gab es im Juni und Juli 90.000 Abschiebungen, was einen neuen Rekord darstellte. Ihre Mission ist es, innerhalb eines Jahres 1 Million Menschen abzuschieben. Und sie geben wirklich alles, um das zu erreichen. Dazu kommen noch andere Arten von Infrastruktur, die gerade aufgebaut werden. Zum Beispiel kauft der Staat Gefängnisse, um sie in dauerhafte Haftanstalten oder Lager umzuwandeln. All das wird die jetzige Regierung überdauern.
2: In diesem Land, das sich weder Bildung noch Gesundheitsversorgung leistet, ist das wirklich traurig. Das reichste Land der Welt kümmert sich nicht um die Grundbedürfnisse, aber verbreitet diese Art von Terror. Das ist düster und leider ist es nicht der einzige Ort, an dem diese Themen relevant sind. Auch Deutschland betrifft das.
0: Das sagt die Dokumentarfilmemacherin Laura Poitras. Sie hat zusammen mit Rachel Muller den 25-minütigen Kurzfilm They Are Here gemacht. Es ist eine Arte-Produktion und wird dort auch zu sehen sein. Einen Ausstrahlungstermin gibt es allerdings noch nicht. In der kommenden Stunde blicken wir unter anderem auf Filme, die sich mit dem Vorgehen Israels in Gaza beschäftigen. Und wir fragen, was das hier in Venedig für ein Wettbewerb war, der heute mit der Preisverleihung zu Ende geht. Bis zu den Nachrichten noch Stereophonics und Have a Nice Day.

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1: Uhr, die Nachrichten. Bundesjustizministerin Hubig hat Beamte in Sachsen-Anhalt dazu aufgerufen, rechtswidrigen Weisungen einer möglichen AfD-Landesregierung zu widersprechen. Beamte schwören einen Eid auf die Verfassung und müssten sich an Recht und Gesetz halten, sagte die SPD-Politikerin der Berliner Morgenpost. Bedenken müssten sie intern klar äußern können. Zudem verwies die Ministerin auf den im Grundgesetz vorgesehenen sogenannten Bundeszwang, durch den ein Weisungsrecht des Bundes gegenüber einem Land begründet werden könnte. Unionsfraktionschef Frei nannte den Bundeszwang eine Ultima Ratio. Sollte es aber die Lage erfordern, werde man selbstverständlich alle Instrumente nutzen, um die Demokratie zu schützen, sagte der CDU-Politiker dem Redaktionsnetzwerk Deutschland. Der ehemalige Bundesverfassungsrichter Papier warnte indes vor Alarmismus. Er sagte dem Kölner Stadtanzeiger, eine denkbare AfD-Regierung auf Landesebene sei an die Regeln der Rechtsstaatlichkeit und des Föderalismus gebunden. Nach seiner Ansicht gebe es derzeit keine Anzeichen, dass die Partei in der Lage sei, diese Ordnung zu sprengen. Die Bundesnetzagentur geht davon aus, dass die deutschen Gasvorräte für den Winter ausreichen werden. Präsident Müller sagte der deutschen Presseagentur, bereits jetzt sei etwas mehr Gas in den Speichern, als im gesamten vergangenen Winterhalbjahr entnommen worden sei. Außerdem gebe es in den nächsten Wochen weiter Zeit, den Vorrat zu vergrößern. Müller räumte aber ein, dass der derzeitige Gasspeicherstand im Vergleich zu den Vorjahren niedrig sei. Aktuell sind die Reserven zu etwa 55% gefüllt. Deswegen hatte es zuletzt Bedenken gegeben, ob die Menge bis zum Frühjahr reicht. Zudem kamen Forderungen nach einem staatlichen Eingriff. Das lehnt die Bundesnetzagentur ab, ebenso wie das Wirtschaftsministerium. Müller betonte, es sei Aufgabe der Händler, die Speicher zu füllen. Viele Gashändler zögern derzeit aber mit dem Einkauf von Gas, auch wegen der hohen Energiepreise infolge des Iran-Krieges. Die von Saudi-Arabien unterstützten Regierungstruppen im Jemen haben Kämpfer der pro-iranischen Houthi-Miliz in der Stadt Mokka am Roten Meer angegriffen. Dabei seien Fahrzeuge und Waffen zerstört und Houthi-Kämpfer getötet worden, meldete die staatliche Nachrichtenagentur Saba. Auch weiter südlich habe es Kämpfe gegeben. Die Houthi hatten am Donnerstag die Hafenstadt Mokka eingenommen. Eigenen Angaben zufolge kontrollieren sie nach einer einwöchigen Offensive die gesamte jemenitische Küste am Roten Meer und die strategisch wichtige Meerenge Bab al-Mandab. Diese liegt zwischen dem Golf von Aden und dem Roten Meer. Beide sind Teil der wichtigen Schifffahrtsroute vom Mittelmeer über den Suezkanal bis in den Indischen Ozean. Nach Drohnenangriffen schaltete Saudi-Arabien eine Pipeline ab, über die Öl vom Persischen Golf zum Roten Meer transportiert wurde. Die Leitung diente als Alternative zu den Schiffstransporten über die blockierte Straße von Hormus. Die Ölpreise stiegen heute auf dem Weltmarkt wieder auf mehr als $100 je Barrel. Der chinesische Staatschef Xi hat die Mitgliedstaaten der BRICS-Gruppe aufgerufen, eine zentrale Rolle für Frieden im Nahen Osten zu übernehmen. Xi hielt laut chinesischen Staatsmedien eine Rede auf dem Gipfeltreffen im indischen Neu-Delhi. Dabei habe Xi betont, dass der Krieg im Nahen Osten nicht im Interesse der internationalen Gemeinschaft sei. Xi sprach demnach auch von einer zunehmenden Bedeutung der BRICS-Staaten für den globalen Süden. Berichten zufolge liegt bereits der Entwurf für eine Abschlusserklärung des Gipfels vor. Darin werden sämtliche Kriege verurteilt, ohne aber beteiligte Länder zu benennen. Eine gemeinsame Abschlusserklärung hätte keine rechtlich bindende, aber eine symbolische Wirkung. Im Mai war ein Treffen der BRICS-Außenminister wegen des Konflikts zwischen den Mitgliedern Iran und Vereinigte Arabische Emirate ohne gemeinsame Erklärung geendet. Das Wetter wechselnd, teils auch dicht bewölkt, im Süden heiter, abends im Nordwesten aufkommender Regen, Höchstwerte von 20 Grad an den Küsten bis 27 Grad im Südwesten, morgen verbreitet bewölkt, zeitweise teils kräftiger Regen, im Tagesverlauf auch südlich der Donau, nachmittags von Nordwesten her nachlassende Niederschläge, 18 bis 26 Grad. Am Montag in der Nordhälfte wechselnde Bewölkung, sonst längere sonnige Abschnitte, nur im Südosten anfangs Regen, 18 bis 27 Grad. Das waren die Nachrichten.
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2: Schönen guten Tag. Die 83. Internationalen Filmfestspiele in Venedig gehen ihrem Ende zu. Und auf der Zielgerade hatte noch ein Filmpremiere hier im Wettbewerb, der einen Rekord gebrochen hat. 24,5 Minuten Standing Ovations nach dem Film. Das gab es noch nie bei einem großen internationalen Festival. NASA heißt der Film, ein Dokumentarfilm über das Vorgehen des israelischen Militärs im Gazastreifen.

0: Es war eigentlich schon immer so. Schon immer hat die Weltpolitik Festivals polarisiert. Schon immer waren Filmfestspiele Orte der Debatten und politischen Konfrontationen auf der Leinwand, im Kino oder auch auf Pressekonferenzen. Aber seit dem Beginn des Gaza-Krieges hat sich diese politische Aufladung verstärkt. Was Venedig angeht, sieht man das. Kurz vor Beginn des Festivals in diesem Jahr hat die Festivalleitung noch einen Film für den Wettbewerb nachnominiert, und zwar NASA von dem israelischen Regieduo Yuval Abraham und Rachel Shorb. Es geht in dem Film um das Vorgehen der israelischen Armee im Gazastreifen. NASA war der einzige Dokumentarfilm im Wettbewerb, aber nicht der einzige Film über Israel auf den Filmfestspielen in Venedig. Darüber spreche ich jetzt mit meiner Kollegin Katja Nikodemus. Katja, wenn wir an die Berlinale denken, da hat das Thema Gaza und Palästina immer sehr polarisiert. Auch hier war das Thema Gaza-Palästina in diesen Festivaltagen sehr präsent. Wie hast du die Stimmung hier erlebt?
1: Also ich habe die Atmosphäre als eigentlich sehr ruhig und friedlich erlebt. Ich hatte nicht das Gefühl, dass das Festival von einer Agenda oder von einer Ideologie oder Politik gekapert wurde. Das fand ich erstmal sehr gut. Ich meine, im Vorfeld hat ja auch die Schriftstellerin Annie Ernaux eine Petition initiiert. Da wurde gefordert, hier die palästinensische Flagge unter den internationalen Flaggen am Festivalpalast zu zeigen. Es wurde wieder einmal der Boykott von israelischen Filmen gefordert, die mit israelischer Filmförderung entstehen. Also sozusagen dieses ganze die ganze Aufregung vorab. Und ich fand dann, aber letztlich hat das Festival als Festival sehr gut funktioniert, nämlich sozusagen als Ort für die Filme und für die Filmemacherinnen. Zum Beispiel der israelische Dokumentarfilmer Aviv Mograbi, der war hier gleich zweimal präsent in Venedig. Einmal auf dem Filmfestival mit einem Kurzfilm und einmal auf der Kunstfilmbiennale, auf der Kunstbiennale mit einer Videoinstallation. Und in beiden erkundet er mit einem palästinensischen Freund die Spuren ihrer Familien in der Levante, also dieser Region, zu der heute Syrien, Libanon, Jordanien, Israel gehören. Und auf dem roten Teppich überreichte dann Avi Mograbi dem Festivalchef Alberto Barbera einen Sticker mit der Aufschrift "Stoppt den Völkermord". Und es ist ja sein legitimes Recht, was auch immer Barbera dann damit macht. Und ein weiterer israelischer Filmemacher, Amos Gitai, der im Grunde schon eine Legende ist, weil er immer wieder differenzierte Filme über diesen Konflikt gemacht hat, der zeigte hier seinen Dokumentarfilm The Road to Jericho. Und da geht es um ein Beduinendorf, Khan al-Ahmar, und das abgerissen zu werden droht von gewalttätigen Siedlern mit Unterstützung der israelischen Regierung. Und Amos Gitai zeigt in seinem Film eben israelische, vor allem Aktivistinnen, die das verhindern wollen. Und der Film ist im Grunde eine poetische Solidaritätserklärung mit dieser Beduinenschule, mit den Aktivisten. Und auf der Pressekonferenz in Venedig, da eben meinte Amos Gitai, dass sich beide Seiten eingegraben hätten in ihrem Leid und auch in ihrem Opfertun. Und dass es in dieser toxischen Situation eigentlich nur eine Möglichkeit gäbe, ganz klar den Dialog.
2: In the middle of this toxic situation, we have to speak. What is the alternative? The alternative is war. If we don't want to have war, we should speak.
0: Das sagt also Amos Gitai, also Dialog statt Krieg. Rund um die Premiere des Films NASA gab es keine Proteste, Demonstrationen. Deswegen, Katja, lass uns über den Film sprechen. Beginnen wir mit dem Titel NASA, N-A-Z-A. Ein durchaus aufschlussreicher Begriff, wie der Film auch erklärt, oder?
1: Ja, wir erfahren in dem Film, der Titel ist ein Kürzel des israelischen Militärs für die in Kauf zu nehmenden Opfer bei einer Bombardierung, bei einer militärischen Operation. Das erzählen im Film interviewte 24 israelische Soldaten, und der Co-Regisseur Yuval Abraham interviewt diese Männer über den nächtlichen Dächern von Tel Aviv. Ihre Stimmen sind verfremdet, ich glaube auch ihre Profile, man kann sie nicht erkennen. Und diese Soldaten beschreiben, wie mit Hilfe einer KI digitale Karten des Gazastreifens erstellt werden. Mit unterschiedlichen Farben werden Gebäude markiert und die zivilen Verluste berechnet. Also 15-20% seien vertretbar, was manchmal den Tod ganzer Familien bedeutet. Und manchmal sind es 80 Menschen, manchmal auch von mehreren Hunderten ist die Rede. Und auf der Pressekonferenz zu NASA, auch die lief sehr ruhig und sehr friedlich und sachlich ab, da erklärte eben Yuval Abraham, der Co-Regisseur und Interviewer, den Ansatz seines Films.
3: And there's something about film, there's something about cinema that I think allows you to really explore structures of systems.
1: Das Kino, sagt er, kann in besonderer Weise solche Strukturen und Systeme erkunden, etwa durch die Montage. Und als Israelis empfinden oder empfanden wir eine Verantwortung dafür, unsere Position dafür zu nutzen, militärische Insider in diesen Film hineinzubringen, um zu zeigen, wie dieses System von innen aussieht.
0: Ich sagte schon, NASA läuft als einziger Dokumentarfilm im Wettbewerb. Es gab bei der Premiere 24,5 Minuten Standing Ovations, der längste Applaus, der jemals auf einem A-Festival gemessen wurde. Katja, wie beurteilst du die formale Gestaltung des Films? Ragt er für dich auch formal heraus, 24,5 Minuten?
1: Also ich würde erstmal sagen, der Film hat eine konsequente Form. Also die Gespräche mit den Militärs, die aufgrund von KI-Daten Bombardierungen in die Wege leiten, die werden bebildert durch Aufnahmen von Hochhausfenstern. Per Zoom sieht man anonyme Menschen essen, schlafen, ihre Kinder zu Bett bringen und so, als wollten uns diese Bilder sagen, genau das haben auch die Zivilisten in Gaza getan, bevor sie von der KI zur Bombardierung ausgerechnet oder berechnet oder freigegeben wurden. Und der Film hat aber für mein Empfinden keine künstlerische Form. Er ist kein künstlerischer Dokumentarfilm und das muss er auch nicht sein. Er ist ein investigativer Film und ich finde es problematisch, ihn im Wettbewerb mit Spielfilmen, mit fiktionalen Geschichten konkurrieren zu lassen. Aber ich finde, der Film musste hier gezeigt werden und das zeigt allein schon jetzt auch die Reaktion des israelischen Militärs, das versucht NASA zu diskreditieren. Also das heißt zum Beispiel, man könne die Identität der interviewten Soldaten nicht feststellen, aber das ist nun mal das Wesen von Whistleblowern, dass man sie schützt, also Zeugenschutz, journalistischer. Außerdem verlautbarte das Militär, dass niedere Ränge keinen Zugriff auf solche Informationen hätten, aber der Film gibt überhaupt keine Informationen zum Rang dieser Soldaten hinaus. Also es kommt jetzt auch eine Diskussion in Gange.
0: Nun ist die große Frage, welche Preise wird der Film gewinnen? Wird er was gewinnen? Du sagtest es ja schon mal, es ist nicht ganz einfach zu vergleichen mit fiktionalen Stoffen. Den Juryvorsitz hat ja Maggie Gyllenhaal. Wird die NASA heute unter den Preisträgern sein?
1: Also ich würde mal sagen, mit ziemlicher Sicherheit, weil die Jury ist ja in der Zwickmühle. Ich meine, du hast ja schon angedeutet, die Festivalleitung hat durch ihre Entscheidung, in ihnen die Konkurrenz im Wettbewerb zu schicken, hat sie sozusagen die Spielfilme in eine unfaire Situation gebracht, mit der Wirklichkeit eines Krieges zu konkurrieren oder konkurrieren zu müssen. Und gibt es keinen Preis, werden die einen sagen, ja, allein schon wegen des Themas hätte doch einen Preis bekommen müssen. Wird es einen Preis geben, werden die anderen sagen, ja, das ist ja nur wegen des Themas. Also so oder so ist es eine etwas unglückliche Situation. Aber ich finde trotzdem, dass das Festival hier in den letzten 12 Tagen den Umgang mit politischen Spannungen und Aufladungen einfach sehr gut hinbekommen hat.
0: Das sagt Katja Nikodemus. Wir haben unter anderem über den einzigen Dokumentarfilm im Wettbewerb der 83. Filmbiennale in Venedig gesprochen.

0: Surfen von Tina Dicco. Jenseits des Wettbewerbs hier in Venedig gab es in diesem Jahr auch durchaus einige Entdeckungen zu machen. Und für mich gehörte dazu ein sehr beeindruckender Debütlangfilm in der Reihe Giornate degli Autori, also den Tagen der Autoren, Camouflage des ukrainisch-deutschen Regisseurs Mikita Gibalenko. Camouflage erzählt von einem jungen Ukrainer, Vitali, der noch vor dem russischen Großangriff nach München kommt. Er will sich dort ein neues Leben aufbauen und findet in einer Theatergruppe Anschluss. Mit Beginn der russischen Vollinvasion in der Ukraine ändert sich vieles für Vitali. Es ist eine Geschichte, die auch deshalb sehr persönlich ist, weil Gibalenko, der Regisseur, selbst aus der Ukraine nach Deutschland gekommen ist. Ich habe ihn vor der Sendung getroffen und ihn gefragt, was ihn daran gereizt hat, gerade diese eigenen Erfahrungen zum Stoff für seinen ersten langen Spielfilm zu machen.
1: Es ist uns aufgefallen, zum einen, dass es bei diesem Thema an differenzierten Stoffen fehlt. Oft sieht man die Geflüchteten wie Menschen, die ohne Vergangenheit ankommen mit den Bussen und gar nicht mehr weiß, wie es ist. Und es gab einen großen Bedarf, eine differenzierte Migrationsgeschichte zu erzählen, wo man sowohl die Zeiten vor dem Kriegsausbruch, vor dem Ausbruch der Vollinvasion, als auch danach abbildet und die Auswirkungen, die das hat auf die Identitätssuche der Hauptfigur. Und natürlich auch arbeitet dieses Thema in mir, denn ich auch frage, was ist denn mein Beitrag? Und mein Beitrag ist ja auch nicht so einfach, denn ich bin ein Außenstehender. Ich wohne seit 13 Jahren in München. Ich habe inzwischen schon sehr viel hier aufgebaut. Das ist meine zweite Heimat. Deswegen musste ich eine Perspektive finden. Und diese Perspektive ist die eines Ukrainers, der aber immer noch aus Deutschland beobachtet, was zu Hause passiert. Und so eine bestimmte Brücke zwischen diesen zwei Kulturen baut. Ich glaube, das ist das, was wir jetzt mehr bauen müssen, nämlich die Brücken.
2: Ihr Film beginnt 2021, noch vor dem russischen Großangriff auf die Ukraine. Ihr Protagonist Vitali will sich in München neues Leben aufbauen, scheint zunächst sehr erleichtert, dass er dort eine Seite von sich zeigen kann, die er vielleicht in der Ukraine nicht zeigen konnte. Vielleicht ist es auch zu hart gesagt, wofür läuft er eigentlich davon? Vor seiner Heimat oder vor einem Teil seiner selbst?
1: Man könnte auch fragen, wo läuft er hin? Und wo läuft er hin? Es ist eine bestimmte Sehnsucht, die man nicht nur als Fernweh bezeichnet, sondern auch als eine bestimmte romantische Vorstellung von Westeuropa. Eine romantische Vorstellung, dass vielleicht er auch eine andere Person sein kann. Vielleicht eine Person, die dann auch nicht stottert, denn eine andere Sprache bedeutet vielleicht sich neu entdecken, umprogrammieren.
2: Denn er stottert.
1: Mhm. Denn er stottert und die Sprache ist ein wichtiger Komponente in diesem Film. Und im Laufe dieser Geschichte findet er ein neues Selbst, aber dieses neue Selbst ist kein Selbst, das die Vergangenheit verleugnet, sondern er muss da lernen, auch beides zu vereinen. Seine deutsche Identität, aber auch die ukrainische. Und weglaufen, natürlich könnte man sagen, dass die entrückende postsowjetische Vergangenheit und natürlich, Mutter könnte auch als Symbol für Russland, die nicht loslassen will, gelesen werden. Aber ich glaube, letztendlich ist es mehr eine Sehnsucht. Und es ist mir sehr wichtig, dass wir nicht nur Personen sehen, die gezwungen sind zu migrieren, sondern Personen sehen, die Sehnsucht empfinden und Lust empfinden. Und dass genau diese zwei Kategorien der Menschen aufeinander stoßen. Man merkt, Migration ist eine individuelle Erfahrung. Pauschalisieren auf die Massen kann man das nur sehr schwer.
2: Vitali kommt nach Deutschland und findet eine Theatergruppe. Was bedeutet dieses Theater für ihn? Ist es ein Schutzraum oder auch ein Ort, an dem er vielleicht eine neue Rolle einüben kann?
1: Theater ist für mich ein Raum, an dem die Integration möglich ist, ein Raum, an dem er sich neu entdecken kann. Man sieht auch visuelle Veränderungen in seiner Figur, dass seine Haare, sein Verhalten auch sich an seine relativ hippe Umgebung dann anpassen. Und dieser Raum ist auch am Anfang relativ unpolitisch. Wir haben ein griechisches, altgriechisches Theaterstück, Die Vögel von Aristophanes genommen. Und dieses Theater verwandelt sich dann am Ende des Films in einen politischen Raum, in dem dann eine Kunstinstallation, eine Audioinstallation mit deutschen und ukrainischen Stimmen passiert. Das heißt, am Ende wird Theater zu einem Raum, wo seine Vergangenheit und seine jetzige neue Welt dann sich vereinen. Ja, Theater ist auf jeden Fall ein Ort, an dem die Identität und Verhältnis zwischen Individuum und Gruppe verhandelt wird.
2: Dann kommt der Krieg und plötzlich sind seine Mutter und seine Schwester auf der Flucht und kommen nach München. Das heißt, für Vitali bedeutet das auch, seine Vergangenheit kommt in die Gegenwart gerückt. Was passiert da? Was verändert das in seinem Verhältnis zu seiner Mutter und seiner Schwester, aber vielleicht auch zur Ukraine?
1: Ich glaube, Krieg verändert alle. auf einmal. Ich glaube, es ist ein sehr wichtiger Faktor in diesem Film, dass die Menschen sich wirklich auch verändern. Die Mutter muss komplett ihre Vorstellung von Brudervölkern umbedenken. Sie ist komplett desorientiert und ja, wird zu einem Kleinkind eigentlich, das wieder laufen lernen muss. Seine Schwester sieht ihn mehr oder weniger als einen Verräter, als eine Person, die zu spät jetzt versucht, die Beziehung wieder aufzubauen und erlaubt ihm nicht, dann so zu sein, wie er ist. Und Vitali, der ist zwischen Welten stecken geblieben und denn er versucht, alle zufriedenzustellen, sowohl immer noch seinen deutschen GastgeberInnen als auch seine Familie, die Druck auf ihn ausübt. Und sein Problem ist, dass er versucht, diese Welten zu trennen. Er versucht immer noch, die Vergangenheit Vergangenheit sein zu lassen und jetzt sein zu lassen. Und das ist ja auf einem engen Raum der Zweizimmerwohnung, in der eine geflüchtete Familie sich gemeinsam mit der deutschen Gastgeberin befindet, einfach nicht möglich. Genau, da ist Camouflage nicht mehr möglich. Wenn die Beobachter alle verschiedene Fraktionen dich beobachten, du kannst nicht alles gleichzeitig sein, du kannst nicht gleichzeitig auf allen Stühlen sitzen. Und das führt dazu, dass er dann zusammenbricht und ein bisschen tiefer in sich graben muss, was ist er denn eigentlich?
2: Sie haben sehr viele Ukrainerinnen und Ukrainer vor und hinter der Kamera beschäftigt, darunter auch Menschen, die selbst Flucht- oder Kriegserfahrungen gemacht haben. Wie verändert sich ein Film über Krieg, wenn Menschen mit ihrer eigenen Erinnerung an der Inszenierung beteiligt sind?
1: Zum einen zerbricht es die erdachten Drehbuchkonstruktionen. Und das ist gut, denn es muss passieren, damit es echt wird. Und es ermöglicht tolle gemeinschaftliche Momente. Ich erinnere mich an einen Moment, als wir in einem nachgebauten Spendenzentrum gemeinsam eine Szene gedreht haben, wo die Volontäre Spendengüter an die Ukraine schicken. Das sind wirklich die Ereignisse, die aus der Zeit kurz nach dem Ausbruch der Vollinvasion nachgestellt wurden. Und die Menschen, die da sich befanden, das waren wirklich Menschen, die davor Volontäre waren, die davor sich tatsächlich damit beschäftigt haben und betroffen waren. Und dann haben wir gefühlt gemeinsam unsere Vergangenheit nachgespielt. Und das war ein Gänsehautmoment und das hat dann auch zur Echtheit beigetragen. Und dadurch, dass der Film auch sehr viel über Hintergründe erzählt, über die Menschen, über die Laien und Nicht-Schauspieler, die auch zusammen mit Schauspielern gemischt werden, das, glaube ich, hat so eine Tiefe im Bild auch erzeugt, die auch Kameramann Mirko Hans mit seinem visuellen Konzept auch mit aufgenommen hat, um auch diese Tiefe im Hintergrund auch darzustellen.
2: Ihr Film spielt eh sehr viel in Räumen. Es geht dabei auch darum, wie sich Vitalis innere Zustände in den Räumen widerspiegeln. Aber wir sehen keine Szenen von Krieg. Wie die Entscheidung für diese Bilder?
1: Es ist eine ehrliche Perspektive, denn ich war nie unter einem Bombenbeschuss. Wie soll ich denn als Regie so eine Geschichte mir vornehmen, in der ich das mir vorstelle? Das will ich nicht. Ich will ehrlich mit meiner Perspektive des Außenstehenden sein und sehe das auch als meine Besonderheit und meine Stärke. Deswegen gibt es Bilder des Krieges nur als mediale Darstellung des Krieges oder als Traumsequenzen, die ab und zu im Film vorkommen und die dann aus der Figur heraus motiviert sind.
2: Der Film handelt ja auch von der Frage, wo gehört man hin? Ist diese Suche nach Zugehörigkeit für einen Menschen, der aus einem Kriegsland kommt, ist das eine private Frage oder wird sie durch den Krieg zwangsläufig politisch?
1: In dem Fall ist es beides, denn ich glaube, dass Individuum und Gruppen in diesen Zeiten, die höchst politisch sind, wo riesige Menschenmassen sich in Bewegung befinden, einfach gekoppelt sind. Und ich hoffe, dass das auch bei diesem Film durchgekommen ist. Das Vitali, es ist natürlich eine individuelle Coming-of-Age-Geschichte eines jungen Mannes, der nach sich sucht. Und es hat auch so eine universelle Kraft und Attraktion. Aber genau gleichzeitig damit ist es eine Geschichte über riesige Menschenmassen, über verschiedene vier Perspektiven der Hauptfiguren auf Migration und Krieg. Ja, das Persönliche und das Politische sind hier Hand in Hand unterwegs.
0: Der ukrainisch-deutsche Regisseur Mikita Gibalenko, sein Film Camouflage läuft hier in Venedig in der Reihe Giornati degli Autori. Ende September läuft der Film auch beim Filmfest in Hamburg und ab dem 8. Oktober ist Camouflage auch in ausgewählten Kinos in Deutschland zu sehen.

0: Es war das politischste Festival auf dem Lido seit Jahren. Das behauptet jedenfalls Festivalleiter Alberto Barbera. Filme über Israel und Palästina haben die letzten Tage geprägt. Andere Werke haben sich mit politisch umstrittenen Figuren wie Elon Musk oder mit Krisengebieten wie der Ukraine beschäftigt. Und auch unter den 21 Filmen im Wettbewerb war auffallend viel politisches Kino zu sehen. Mit Anke Lewicke und Patrick Wilinski will ich diese Festivalausgabe jetzt aus der Sicht der Filme betrachten. Ja, ihr beiden, wie schätzt ihr diese Diagnose von Barbera ein? War das tatsächlich das politischste Festival seit Jahren?
1: Ja, thematisch kann man ihm nicht widersprechen. Du hast schon vieles erwähnt. Da kommt noch Iran dazu, argentinische Militärdiktatur, sowjetischer Totalitarismus an. Man hat hier morgen schon angefangen mit den politischen Themen und war um 11 Uhr noch nicht fertig. Und trotzdem müsste man den Satz von Barbera natürlich hinterfragen, macht das politische Thema einen politischen Film aus?
2: Mir hat es manchmal wirklich bei der formalen Umsetzung gefehlt. Also es war für mich doch dann häufig Themenkino, politische Statements. Und ich habe wirklich die filmischen Formen hier vermisst. Ich weiß nicht, wie es euch ergangen ist.
1: Ja, es war zahnlos so ein bisschen, ne?
0: Du hast schon erwähnt, Patrick, gestern lief noch ein iranischer Film, der kurz vor den Angriffen Israels und der USA spielt. Dann noch ein Film über die Verbrechen der argentinischen Militärdiktatur. Wie sind die Filme dann mit dieser politischen Gegenwart und Geschichte umgegangen?
2: Ja, der iranische Film, den würde ich mal als Requiem bezeichnen. Also er setzt ja schon ein mit den Bombenangriffen Amerikas auf Teheran. Und es geht um einen Arzt, der eben Demonstranten geholfen hat und der beschließt jetzt, Selbstmord zu begehen. Also es ist so die Chronik eines angekündigten Selbstmords. Es sind lange in sich ruhenden Einstellungen. Er verabschiedet sich von seinem Leben. Ich glaube, um mich herum haben sich viele Menschen gelangweilt. Aber ja, ich fand den Film trotzdem, irgendwie hat er mich bekommen, alleine weil er manchmal dieses typisch Absurde vom iranischen Kino hat, wie er versucht für seine ganzen Pflanzen und für seine Katze noch einen schönen Platz zu finden. Aber er hat auch so viel erzählt, zum Beispiel mit diesen großen Tesabändern werden doch die Scheiben immer so ein Kreuz drauf gemacht, damit, wenn es zum Bombenabwurf kommt, damit die nicht zersplittern. Und da musste man natürlich dran denken, das haben die Iraner auch schon mal vor 30 Jahren gemacht beim Iran-Irak-Krieg. Also da hat sich dann was geschlossen. Da fand ich im Film dann ganz spannend.
1: Ja, und dennoch, wenn wir überlegen, was wir vom iranischen Kino sonst so an Drehbuchkonstruktionen bekommen, wie tief diese Dramen sind, muss ich sagen, ist der Film natürlich in seiner Hilflosigkeit auch klein geblieben, muss ich sagen, was man ihm jetzt gar nicht vorwerfen muss. Der zweite Film, Susanne, du hast erwähnt, Ritorno a Buenos Aires, die Rückkehr nach Buenos Aires von Marco Beckis. Es war ein Film letztendlich über einen Mann, der sich daran erinnert oder ein Zeug

0: Folge sein muss bei einem großen Prozess in Argentinien, wo die Gräuelverbrechen der Militärdiktatur aufgearbeitet werden. Er will nicht zurückkehren aus Turin, er kommt dann hin und wir merken, er war nicht nur Opfer, er war auch Teil dieses Systems. Das ist für mich wirklich in seiner Bebilderung von allem, was gesagt wird, ein bisschen furchtbar gewesen, weil jede Rückblende visualisiert das, was eh schon klar war. Und es ist ein Kino, das der maximalen Unterforderung auch.
1: Ja, plakativ,
0: ne? Plakativ einfach. Und zahnlos.
1: Da müssen wir auch über einen anderen Film noch sprechen, Dao. Die Frage nämlich, kann ein Film politisch interessant sein, wenn seine eigene Form oder sogar eine Produktionsweise dem politischen Anspruch widerspricht? Wo verlief für euch in diesem Wettbewerb die Grenze zwischen Provokation und Erkenntnis?
0: Ja, bei dem Film muss ich sagen, konnte man sehr gut sehen, dass die Mittel irgendwie auch nicht wirken. Das ist ja ein großes Projekt. Bei 2008 wurde das gedreht. Es wurde 1:1 eine sowjetische, ein Gelände aufgebaut. Die Menschen wohnten da drin, wurden beobachtet. Und hier kommen wir zu so einem Fall, wo wir sagen, die Erkenntnis, das Totalitäre des sowjetischen Systems zu zeigen, im Maßstab 1:1, reproduziert dieses System einfach nur. Und da muss ich sagen, war ich fast schon geschockt, wie man noch so dieses alte Macho-Kino machen kann, wo es ja auch nur darum geht, wie dieser Wissenschaftler besoffen durch die Gegend torkelt. Ich muss sagen, erkenntnisarm oder ärmer habe ich es mir kaum vorgestellt. Dabei dauert der Film 4 Stunden. Ja?
2: Man könnte von Krimsekt-Dekadenz sprechen. Ja. Aber trotzdem, ich würde gerne noch mal einen größeren Bogen schlagen, weil du das gerade bei dem italienischen Film gesagt hast, wo es um die Italiener, also um die Militärdiktatur und Aufarbeitung geht. Was ich schon einen roten Faden fand, war unsere persönliche Verantwortung. Das hat sich immer wieder so durchgezogen. Wie erhalte ich auch ein System? Da muss ich zum Beispiel an den Film eben auch mit Penelope Cruz denken und Bunker, wo es darum geht, dass ihr Ehemann, gespielt von Javi Bardem, eben einen Bunker für einen Tech-Milliardär bauen soll. Und sie sagt ihm, das geht nicht. Überleg dir das mal, für wen du da arbeitest, von wem du das Geld bekommst. Oder anders mal wieder der französische Film Ein guter kleiner Soldat. Da geht es um die Personalleiterin in einer Versicherungsgesellschaft, die eigentlich eine ältere Mitarbeiterin opfert, nur damit das System läuft. Also ich finde die Filme jetzt nicht immer interessant, aber es war eine unterschiedliche Machart. Und trotzdem wurde immer wieder eine Frage auch an mich herangetreten.
1: Auffällig ist ja auf jeden Fall, dass einige der Filme, die politisch erzählen und zugleich nach einer sehr gegenwärtigen Form suchen, aus Ostasien kommen. Besonders gelobt wurde der Südkoreaner Lee Chang-dong für Possible Love. Ich würde sagen, es ist auch unser Kritikerliebling, oder?
2: Ja, Überfliegerfilm.
0: Es war der Film, auf den ich mich am meisten gefreut habe. Es war der Film, der Kunst war, der modern war, der luzide war. Vielleicht zum Kontext, Lee Chang-dong ist Teil einer internationalen Gruppe von Regisseuren, die den Dekalog von Kieślowski neu verfilmen. Er hat sich hier Dekalog Nummer 9 ausgesucht, also das 9. Gebot, du sollst nicht begehren deines anderen Haus. Und wir sehen hier zwei Pärchen, die das Leben der anderen jeweils sich begehren. Eine Dokumentarfilmerin filmt ein Arbeiterpärchen, das gerade seine Jobs verloren hat. Sie ist reich mit ihrem Ehemann, sie sind natürlich arm. Und wie dieser Film langsam über diese Begegnung dieser zwei Pärchen, was der erzählt über Klasse, über Ehe, über Begehren, ohne das ausgestellt thesenhaft zu sein, sondern eben nur rein über ein gewisses Beobachten, ist ein trauriger Film über eine Welt, wo alles schon verteilt ist, nur das Licht des Mondes, das können sich noch alle teilen, weil der Mond gehört ja noch niemandem.
2: Ja, der Film ist einfach auch unglaublich, weil jede Szene sowas Zwingendes hat. Hm. Also der hat nichts Überflüssiges. Man wird immer mehr mit hineingenommen in diese Begegnung dieser zwei Klassen, spürt es immer mehr. Man bekommt aber auch so viel mit, was es heißt, arbeitslos in Korea zu sein. Man bekommt aber auch erzählt, wie die Koreaner und Koreanerinnen wirklich mit ihrem Körper auch in den Streik gehen. Also das ist so alles drin. Also es ist eine groß angelegte Kapitalismuskritik, könnte man sagen. Aber gleichzeitig ist der Film immer auf der Augenhöhe seiner Figuren.
0: Ja.
1: Heute werden ja nun die Preise vergeben. Fangen wir vielleicht mal an mit der Frage, welche Darstellerinnen und Darsteller ausgezeichnet werden. Welche Performances sind euch in den vergangenen Tagen besonders hängen geblieben? War das überhaupt ein gutes Jahr fürs Schauspielkino?
0: Es gab schon ein paar gute Performances. Ich glaube, uns allen ist ein bisschen hängen geblieben, immer noch der John Malkovich, dieser abgefuckte CIA-Agent, der bald sterben wird und alle Geheimnisse verrät, die er da in seiner Karriere aufgebaut hat. Das war auch eine Performance, die in ihrer Gefährlichkeit sich bis heute auch bei mir festgesetzt hat. Ich würde John Malkovich wirklich diesen Preis gönnen, Oscar hin oder her. Er hat hier, finde ich, in diesem Wettbewerb wirklich etwas geleistet.
2: Der bringt aber auch so eine perfide Eleganz in seine Performance mit hinein. Also man hört ihm ja auch so gerne zu, wie er diese ganzen Bösartigkeiten von sich gibt. Aber zwischen den Worten kommen dann die ganzen Abgründe der CIA hervor. Das fand ich schon eindrücklich. Also wie er sozusagen mit seiner Figur wirklich auch Geheimdienstgeschichte der USA erzählt.
1: Wir haben ja in der letzten Vollbild-Sendung darüber gesprochen, wie viel Männer im Zentrum der Filme sind, wie der Blick auch ein Blick der Männer ist. Deswegen sollten wir nochmal schauen, welche weiblichen Rollen haben uns denn überzeugt und wer könnte da eventuell einen Preis gewinnen.
0: Viele Italienerinnen spielten Mütter. Ich meine, Jasmin Trinka war gleich in zwei Filmen als überdrehte Mutter am Rande des Nervenzusammenbruchs zu sehen. Sowas könnte einer Jury gefallen. Oder die Dänin Mathilde Arcel in Woman Unknown, ein Film über eine Frau nach dem Zweiten Weltkrieg, die ihr Leben neu sortieren möchte und von der Vergangenheit eingeholt wird. Das war doch schon auch eine Performance, die etwas mehr als über eine reine Darstellung hinvorging. Oder es wären Schwestern vielleicht.
2: Also Woman Unknown, diese Performance mag gut gewesen sein, aber ich hatte total Schwierigkeit mit dieser Frauenfigur, weil sie ist von Anfang an ein Opfer und sie kann sich als Opfer nur durchsetzen, wenn sie eine andere Frau verrät. Und mir ist das so furchtbar altmodisches Kino. Ich möchte wirklich andere Frauenrollen sehen. Das Ganze spielt ja während des Zweiten Weltkriegs. Es geht um die Nazi-Besetzung und alles. Aber das fand ich nicht überzeugend. Also
0: dann die Schwestern vielleicht.
1: Die Schwestern. Vielleicht die Schwestern.
0: Dann die Mara-Schwestern.
2: Auf alle Fälle.
1: Herzog.
2: Wie sie versuchen zusammen zu saugen oder vierhändig eine Sardinendose aufmachen. Und was sie sich für ein Rap angeeignet haben, um ihre Symbiose, die sie ja verbindet, zu erzählen. Fände ich schön.
0: Fände ich auch schön.
1: So, jetzt zum Schluss noch Farbe bekennen. Wenn ihr heute Abend in der Jury sitzen würdet, welcher Film müsste den Goldenen Löwen bekommen?
2: Haben wir ja schon gesagt.
0: Naja, und trotzdem würde ich sagen...
1: Wer sollte ihn bekommen und wer wird ihn bekommen?
0: Also wenn Kunst gewinnt, dann sollte der Löwe an Südkorea gehen. Ich fand auch den japanischen Film Look Back sehr schön über zwei Manga-Zeichnerinnen, die zueinander finden. Ist auch ein Film über Kunst, wie Kunst entsteht. Und am Ende weiß ich nicht, ob der tagespolitische Ansatz dieses Festivals, du hast es ja gesagt, das politischste Festival seit Jahren, ob der nicht bedeutet, dass wir am Ende journalistische Arbeit auszeichnen mit NASA.
2: Also NASA, ja. Warten wir es ab und hoffen, dass die Kunst obsiegt.
1: Wir werden es später wissen, wer die begehrten Löwen heute bekommt. Heute Abend, 19 Uhr geht's, glaube ich, los, oder?
0: 18 Uhr der rote Teppich, 19 Uhr die Verleihung.
1: Anke Lewicke und Patrick Wilinski mit ihren Einschätzungen. Vielen Dank.
2: Arrivederci.

0: Deutschlandfunk Kultur, Billy Martin mit Feeling. Arbeitswelten sind hier in Venedig in diesem Jahr in vielen Filmen ein Thema. Und auch die Oscar-Preisträgerin Barbara Koppe beschäftigt sich damit, das schon seit fast 50 Jahren. In den 70er Jahren war Barbara Koppe für Harlan County, USA bei Bergarbeitern in Kentucky. Und gut 10 Jahre später ist dann die Situation in American Dream. Sie begleitet einen Streik in einem Fleischverarbeitungsbetrieb in Minnesota. In Venedig hat die 80-jährige US-amerikanische Dokumentarfilmregisseurin nun ihren neuesten Film gezeigt, Uniontown. 3 Jahre lang hat sie Beschäftigte bei UPS und Amazon in New York begleitet und auch Fahrrad- und Motorradkuriere, die für Liefer-Apps arbeiten. Ich habe Barbara Koppel getroffen und sie hat mir eingangs erzählt, was sie immer wieder an diesem Thema Arbeitskämpfe interessiert.
1: Well, I mean, Harlan County for me was life-changing.
2: Harlan County hat mein Leben verändert. Ich habe gelernt, worum es im Leben und beim Tod wirklich geht. Die Menschen waren bereit, alles zu riskieren für eine Gewerkschaft. Menschen haben mich in ihre Häuser aufgenommen. Sie haben mich beschützt und mich und das Team, also 2 weitere Personen, mit Essen versorgt. Und das hat mich nicht mehr losgelassen. Der Wunsch, die Geschichten von Menschen zu erzählen, die man sonst kaum kennt.
1: You don't really know. I mean, coal miners, you know, work underground.
2: Bergleute arbeiten unter Tage. Schlachter und Fleischverpacker arbeiten in Lagerhallen und schlachten Schweine und andere Tiere. Lieferfahrer und Zusteller arbeiten in LKWs. Sie arbeiten auf ihren Motorrädern und Fahrrädern für ihre Lieferungen. Sie sind austauschbar und bleiben unbemerkt. Jemand bringt dir deine Medikamente oder dein Essen und du erinnerst dich ein paar Minuten später nicht an ihr Gesicht. Für mich war es wichtig, dass diese Menschen gesehen und gehört werden, dass man versteht, welche Träume sie haben und wer sie als Menschen sind. Wenn man das nächste Mal einen UPS-Fahrer sieht, sagt man vielleicht Hallo. Oder man hat eine Ahnung, dass Menschen dafür kämpfen, eine Gewerkschaft zu gründen. Man unterstützt vielleicht den Streik oder gibt den Lieferanten ein richtig gutes Trinkgeld, weil man weiß, wie es ist, Essen ausliefern zu müssen.
1: In
3: Wie Sie sagen, Bergleute und Schlachter arbeiten gemeinsam an einem Ort. Die Lieferfahrer hingegen arbeiten alleine. Sie haben vielleicht einen Vertrag, arbeiten als Leihkräfte oder sind selbstständig. Die Technologie hat also die Art und Weise verändert, wie Menschen arbeiten. Macht es das für die Beschäftigten schwieriger, sich zu organisieren?
1: Well, it makes it very hard for workers to organize because.
2: Ja, es ist sehr schwer für die Arbeitnehmer, sich zu organisieren. Bei Amazon zum Beispiel gibt es eine hohe Fluktuation. Die Fluktuationsrate liegt bei 150%. Man arbeitet mit jemandem zusammen und am nächsten Tag oder in der nächsten Woche ist die Person nicht mehr da. Und die Deliveristas, also die Fahrradkuriere, die über Liefer-Apps arbeiten, die machen sich Sorgen, dass das der einzige Job ist, den sie bekommen, weil viele von ihnen Einwanderer sind und keine Staatsbürgerschaft haben. Sie riskieren nicht nur ihr Leben im Straßenverkehr, um Sachen auszuliefern, sondern müssen auch ständig über die Schulter schauen, ob Eis da ist, um sie festzunehmen.
3: Ja, Sie haben die Menschen für den Film 3 Jahre lang begleitet. Wie haben das politische Klima und die Aktivität von ICE das Leben für die Beschäftigten verändert, vor allem für die Migranten, auch was ihre Bereitschaft angeht, sich zu organisieren? Denn plötzlich ging es ja noch mehr ums Überleben für sie.
1: Well, there's this group called the Workers' Justice and they started from nothing.
2: Es hat sich vieles verändert. Eine Gruppe namens Workers Justice ist aus dem Nichts entstanden. 2 Frauen haben sie gegründet. Sie haben Fahrer, Lieferleute und Frauen zusammengebracht und daran gearbeitet, die Gesetze im New Yorker Stadtrat zu ändern. Vorher konnten Leute einfach so gefeuert werden. Sie war nur eine Nummer. Plötzlich ging ihre App einfach nicht mehr. So haben sie erfahren, dass sie nicht mehr angestellt sind. Und es gab niemanden, an den sie sich wenden konnten, weil alles automatisiert ist. Es gab schließlich eine Abstimmung im New Yorker Stadtrat und das Gesetz wurde geändert. Es gibt jetzt eine Frist von 120 Tagen, bevor sie entlassen werden können. Und man hat das Recht, gegen die Entlassung Einspruch einzulegen. Außerdem gibt es jetzt den Mindestlohn. Das macht also Hoffnung und es ist ziemlich erstaunlich, was man erreichen kann. Selbst als winzige Organisation haben sie Dinge verändert und das war für mich phänomenal.
1: As a little itty bitty organization, they can make things change and it was just phenomenal for me.
3: Die Deliveristas hatten vorher keine Organisation, keine Gewerkschaft. Sie haben auch UPS und Amazon-Mitarbeiter begleitet. Wann wurde Ihnen klar, dass diese drei Geschichten miteinander zusammenhängen? Denn zunächst könnte man meinen, dass die Arbeit und die Arbeitsbedingungen bei UPS viel besser sind als bei den Deliveristas.
1: The workers took me there. That's the magic for me of documentaries.
2: Die Beschäftigten haben mich dorthin geführt. Das Magische an Dokumentarfilmen ist für mich, dass man nicht weiß, was passiert, wen man trifft, welche Geschichten einem die Leute erzählen, was man sieht oder was man fühlt. UPS unterzeichnete beispielsweise einen Vertrag, sodass es keinen Streik gab. Aber sie wollten schon immer den Amazon-Beschäftigten helfen. Sie gingen zu den Amazon-Beschäftigten und die wählten sie als Verhandlungsführer gegenüber Amazon. Aber Amazon hat sich nicht an den Verhandlungstisch gesetzt. Die Leute, die dort arbeiten, sind selbstständige Auftragnehmer. Wenn du also dein Gehalt bekommst, steht der Name Amazon nie drauf. Aber Amazon kann dich im Handumdrehen feuern.
3: Amazon ist interessant. Wie haben Sie die Atmosphäre erlebt, als die Belegschaft versucht hat, Amazon zu Verhandlungen zu bewegen? Wir sehen auch eine sehr vehement agierende Polizei, die Arbeitende auf der Straße am Streiken hindert.
1: Well, in Harlan County, they use guns. They would shoot at you.
2: In Harlan County haben sie Waffen eingesetzt. Sie haben auf dich geschossen oder dich zusammengeschlagen. Und heute setzen sie die Polizei ein. Ich finde es korrupt, dass ein Unternehmen wie Amazon die Polizei aktivieren kann. Die Polizisten sind alle gewerkschaftlich organisiert. Sie sollten eigentlich der anderen Seite helfen, tun es aber nicht.
3: Sie zeigen auch die Solidarität unter den Arbeitnehmern und auch, wie viel Mut es die Menschen kostet, für ihre Rechte einzustehen.
1: Well, it's courage, but they have to. I mean, they have to get a decent pay.
2: Nun, es ist Mut, aber sie müssen einen angemessenen Lohn bekommen. Sie müssen an einem sicheren Ort arbeiten können. Sie müssen respektiert werden. Das sind alles Dinge, die für die Lebensqualität eines Menschen wichtig sind. Also muss man dafür kämpfen. Das braucht man. Wenn man das nicht hat, geht man einfach zur Arbeit, hasst es, kommt nach Hause und macht am nächsten Tag irgendwie weiter.
3: Da Sie Bergleute und den Streik erwähnt haben, haben Sie das Gefühl, dass sich die Bedrohungen, denen Arbeitende heute ausgesetzt sind, verändert haben durch Überwachung, Algorithmen und den Verlust des Jobs durch eine App oder die Gefahr der Abschiebung?
1: Yes, it's absolutely frightening. They have union busters.
2: Ja, das ist absolut beängstigend. Es gibt Gewerkschaftsbrecher bei Amazon und die bekommen $15,000 pro Woche und sollen sicherstellen, dass niemand miteinander redet und sie verbreiten Gerüchte. Amazon hat gerade in New York $26 Millionen investiert, um den Kampf gegen die Gewerkschaften fortzusetzen. Das ist also sehr beängstigend.
1: Union busting fight. So it's very frightening, very frightening.
3: Wie schwierig war es eigentlich, mit den Arbeitenden in Kontakt zu kommen und ihr Vertrauen zu gewinnen? Sie sind ja auch wirklich nah an ihnen dran. Gab es auch Situationen, in denen Sie beschlossen haben, eine gewisse Distanz zu wahren?
1: I never keep a distance. It's no fun.
2: Ich halte nie Abstand. Das macht keinen Spaß. Bei niemandem. Ich liebe Menschen. Ich bin neugierig auf sie und ich möchte ihnen so nah sein, wie es geht. Manchmal gefällt ihnen das, manchmal nicht, aber ich höre nicht auf damit. So bin ich. Das ist mein Ding.
3: Sie haben 2023 begonnen zu drehen. Seitdem hat sich die politische Lage in den USA enorm verändert. Wo stehen die Arbeiter heute?
2: Ich glaube, dass sie gestärkt sind. Für mich ist es eine Zeit der Hoffnung, was die Solidarität unter den Arbeitenden angeht. Wenn es Solidarität zwischen Menschen gibt, kann man die nicht zerstören. Sie wird immer stärker.
3: Sie sind gerade in Venedig und hier sind mehrere Dokumentarfilmer und Filmerinnen aus den USA zu Gast. Laura Poitras und Rachel Müller etwa oder Alice Gibney mit seinem Film über Elon Musk. Wie fühlt es sich an, dass Sie hier beim Filmfestival in Venedig sind, jetzt, da es der kritische, unabhängige Dokumentarfilm in den USA nicht ganz einfach hat?
1: It's wonderful to be around them. It's wonderful.
2: Es ist wunderbar, dass unsere Filme weltweit gezeigt werden, vor einem globalen Publikum. Wow, man kann sich nicht mehr wünschen.
1: We don't do things for the money.
2: Und wir machen Dokumentarfilme nicht wegen des Geldes. Man macht es, weil es einem am Herzen liegt. Man macht es, weil man etwas schaffen will, das weiterlebt. Das ist wichtig. Was ist unser Sinn im Leben, wenn wir nichts hinterlassen, wenn wir keine Geschichten erzählen, wenn wir nichts für andere tun? Geld zu haben ist wunderbar, wenn es einem ermöglicht, weiterhin Filme zu machen. Aber das ist nicht der Grund, warum wir das alles machen.
1: Money is wonderful to have and if it allows you to keep making films, but that's not why we do it.
0: Die US-amerikanische Filmemacherin Barbara Koppel, sie ist mit ihrem neuen Dokumentarfilm Union Town hier in Venedig. Der Film läuft außer Konkurrenz. Wer die Löwen in diesem Jahr mit nach Hause nimmt, das erfahren wir heute Abend. Dann geht die 83. Ausgabe des Internationalen Filmfestivals mit der Preisverleihung zu Ende. Hier geht's nach den Nachrichten weiter mit der Echtzeit. Da geht's heute um Rituale. Viel Spaß dabei. Ich bin Susanne Burg.

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1: Uhr, die Nachrichten. Trotz anhaltender Kritik sind Bundeskanzler Merz und die Bundesregierung nach Einschätzung von CDU-Generalsekretärin Hoppermann auf dem richtigen Weg. Natürlich sehe sie, dass sinkende Umfragewerte Fragezeichen hinterließen, sagte Hoppermann im Interview der Woche des Deutschlandfunks. Es sei aber notwendig, die gemeinsamen Anstrengungen anzugehen. Merz stehe für das Bild der Zukunft, wohin sich Deutschland bewegen solle. In der CDU war die Kritik an Merz nach dem Wahlerfolg der AfD in Sachsen-Anhalt wieder lauter geworden. Der Chef des Arbeitnehmerflügels CDA, Radke, sagte dem Fokus, wenn der Kanzler regelmäßig das halbe Land mit bestimmten Äußerungen gegen sich aufbringe, dann sei das kontraproduktiv. Der CDU-Spitzenkandidat in Mecklenburg-Vorpommern, Peters, sagte, mit Merz werde es keine Auftritte mehr vor der Landtagswahl am 20. September geben. Sächsische CDU-Kreisverbände forderten eine schonungslose Analyse der aktuellen Lage. In Mecklenburg-Vorpommern haben die Spitzenkandidatinnen und Kandidaten der Parteien gut eine Woche vor der Landtagswahl über ihre Haltung zu möglichen Koalitionen debattiert. Beim Wahlforum der Zeitung Nordkurier erklärte AfD-Spitzenkandidat Holm, er sei bereit, gegebenenfalls mit allen Parteien über ein Bündnis zu sprechen. Die AfD liegt in den Umfragen einige Punkte vor der SPD von Ministerpräsidentin Schwesig. Schwesig und die Vertreter von Linkspartei, CDU, Grünen, BSW und FDP erteilten einer Koalition mit der AfD erneut eine Absage. Die BSW-Politikerin Firnhaber betonte zugleich, im Falle eines Einzugs in den Landtag würde man aber Anträge unabhängig von einer Partei unterstützen, wenn diese in der Sache richtig seien. Grünen-Spitzenkandidatin Müller sagte, es gebe die Chance, demokratische und stabile Mehrheitsverhältnisse zu bekommen, und dabei müssten die Grünen eine Rolle spielen. Derzeit regieren SPD und Linke gemeinsam in Mecklenburg-Vorpommern. Die SPD in Schleswig-Holstein hat ihren Spitzenkandidaten für die Landtagswahl im Frühjahr offiziell aufgestellt. Der ehemalige Kieler Oberbürgermeister Kämpfer erhielt auf der Landeswahlkonferenz in Lübeck 94,9% der Stimmen. Kämpfer ist seit Februar auch der SPD-Landesvorsitzende in Schleswig-Holstein. Als Kernthemen für den Wahlkampf nannte er Verkehr, bezahlbares Wohnen und die Kita-Versorgung. Die Landtagswahl ist für den 18. April 2027 angesetzt. Die SPD ist derzeit in der Opposition. Ministerpräsident Günther führt eine Koalition aus CDU und Grünen an. Die von Saudi-Arabien unterstützten Regierungstruppen im Jemen haben Kämpfer der pro-iranischen Houthi-Miliz in der Stadt Mokka am Roten Meer angegriffen. Dabei seien Fahrzeuge und Waffen zerstört und Houthi-Kämpfer getötet worden, meldete die staatliche Nachrichtenagentur Saba. Auch weiter südlich habe es Kämpfe gegeben. Die Houthi hatten am Donnerstag die Hafenstadt Mokka eingenommen. Eigenen Angaben zufolge kontrollieren sie nach einer einwöchigen Offensive die gesamte jemenitische Küste am Roten Meer und die strategisch wichtige Meerenge Bab al-Mandab. Diese liegt zwischen dem Golf von Aden und dem Roten Meer. Beide sind Teil der wichtigen Schifffahrtsroute vom Mittelmeer über den Suezkanal bis in den Indischen Ozean. Bei russischen Angriffen in der Ukraine sind mindestens 3 Menschen getötet worden. Behörden berichteten von Opfern in Saporischschja und in Krivoj Rih. Der ukrainische Präsident Selenskyj sprach von Angriffen in 10 Regionen. Viele Menschen seien verletzt worden. Das Verteidigungsministerium in Moskau bestätigte Angriffe in der Nacht. Attackiert worden seien unter anderem Unternehmen der Metallindustrie sowie Hafeninfrastruktur und ein wichtiges Objekt für die Entladung und Lagerung militärischer Güter. Die Ukraine wiederum hat nach eigenen Angaben eine Kautschukfabrik im Wolga-Gebiet Samara angegriffen. Das Material sei wichtig für die Nutzung von taktischen und ballistischen Raketen, hieß es vom Generalstab. Alle Angaben lassen sich nicht unabhängig prüfen. Das Wetter wechselnd, teils auch dicht bewölkt, im Süden heiter, abends im Nordwesten aufkommender Regen, Höchstwerte von 20 Grad an den Küsten bis 27 Grad im Südwesten. Morgen verbreitet bewölkt, zeitweise teils kräftiger Regen, im Tagesverlauf auch südlich der Donau, nachmittags von Nordwesten her nachlassende Niederschläge, 18 bis 26 Grad. Das waren die Nachrichten.
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2: Willkommen. Viele von uns, ich auch, versuchen ja, möglichst sparsam durch den Tag zu kommen. Und das heißt auch, Zahlungen und Kosten, die nicht unbedingt nötig sind, zu vermeiden. Wie das gehen kann, wo sich Zusatzkosten trotzdem mitunter perfide verstecken und warum über die Stränge schlagen andererseits manchmal genau der richtige Weg sein kann, all das beschäftigt uns heute in dieser Echtzeit. Über Gebühr, was noch dazukommt.
3: Die Gebühr für eine Dienstleistung zu bezahlender Betrag. Nach Gebühr angemessen. Über Gebühr übertrieben.
4: Lieferando ist so lecker.
5: Wahrscheinlich ist ja das Perfide bei diesen Gebühren, dass sie so gering sind, dass man sie gar nicht so richtig registriert.
6: Wer den Verkehr in indischen Großstädten kennt, der weiß, welche Abgaswolken über den Straßen aufsteigen. Jedes Gefährt, das keinen Verbrennermotor mehr nutzt, ist ein Gewinn.
7: Clubgängerinnen müssen dann immer lernen, einen guten Umgang mit Drogen zu entwickeln, der natürlich immer, aber auch riskant bleibt.
8: Man kriegt ja auch schon mal Vergünstigungen über Schwerbehinderung. Bei der Armutsgeschichte ist es nicht so, dass es gesellschaftlich anerkannt ist.
2: Ein Thema, vier Facetten. Über Gebühr, was noch dazukommt. So heißt diese Echtzeitausgabe. Wie immer schauen wir uns hier Gegenwartsphänomene an und versuchen zu verstehen, was sie uns sagen über die Zeit, in der wir leben. Gleich lassen wir uns erklären, bei welchen Zahlungsvorgängen mit Zusatzgebühren zu rechnen ist, welche dabei gerechtfertigt sind, welche nicht und wie wir in diesem Feld, das manchmal ein Wirrwarr ist, besser durchsehen können. Wir hören Come Inside von Paul McCartney.

0: Hier in der Echtzeit beschäftigen wir uns heute mit Gebühren. Kleine, mitunter fast unbemerkte Zusatzzahlungen. Gebühren sind ja sowas wie das Kleingedruckte beim Kaufvorgang. Man schaut oft gar nicht so genau hin, was da alles noch an Kosten dazukommt. Konzertkarten, Online-Tickets oder Bestellungen über Liefer-Apps. Und deswegen hat sich Susanne Balthasar für uns mal in die Welt der Servicegebühren begeben und hilft uns da jetzt hoffentlich beim Sortieren. Hallo Susanne.
1: Hallo.
0: Susanne, Servicegebühren. Erstmal, was genau ist damit gemeint?
1: Da ist eine ganze Menge mit gemeint. Das ist wirklich ein sehr weites Feld. Also die Klassiker, die hast du schon in der Anmoderation genannt. Das sind Essenslieferungen, Ticketverkäufe, aber eigentlich auch alle anderen Arten von Online-Käufen. Da werden häufig, ganz unauffällig, kleine Beträge aufgeschlagen. Das hat auch eine Recherche bei mir im Freundeskreis ergeben.
2: Ich benutze tatsächlich öfter eine App, die heißt Too Good To Go. Da geht es darum, dass man Lebensmittel, die nicht verkauft worden sind, abholt. Am Ende des Tages zum Beispiel dann aus Cafés, aus Bäckereien, Supermärkten, was da so liegen geblieben ist. Da gibt es einen festen Preis, der da angezeigt wird. Und tatsächlich habe ich jetzt gesehen, dass da ganz klein steht, Gebühren können anfallen. Und als ich darauf geachtet habe, habe ich gesehen, dass ich tatsächlich dann immer 30 Cent mehr bezahle, als mir da eigentlich angezeigt worden ist.
3: Wahrscheinlich ist ja das Perfide bei diesen Gebühren, dass sie so gering sind, dass man sie gar nicht so richtig registriert. Ich habe mal online Kinotickets gekauft und habe dann gesehen, dass sie plötzlich dann doch nochmal teurer werden. Ich habe mich gewundert über den Preis und habe dann diese Servicegebühr entdeckt. Aber ich glaube, dass ich die wahrscheinlich schon oft gezahlt habe, ohne das überhaupt zu registrieren.
0: Naja, vor allem bei Kinokarten, die finde ich inzwischen sowieso wahnsinnig teuer geworden sind. Aber vielleicht erklären wir erstmal, wofür diese Servicegebühr überhaupt zu bezahlen ist. Also wie ist die zu rechtfertigen?
1: Ja, das muss man erstmal recherchieren und da geben ganz viele Unternehmen an, dass das ein Entgelt für die Plattform ist und für die Entwicklung der Technologie, manchmal aber auch für den Kundenservice. Und für den Käufer oder die Käuferin ist das beim Bezahlprozess allerdings oft völlig undurchsichtig. Aber anders als im Geschäft sind wir beim Online-Kauf ja daran gewöhnt, dass da noch was obendrauf kommt, also die Versandkosten meistens. Und dass die erst ganz zum Schluss anfallen, das hat Methode. Das haben Verhaltensökonomen, die untersuchen das Kaufverhalten, herausgefunden. Davon hat mir Christian Traxler erzählt. Er ist Professor für Ökonomie an der Berliner Hertie School.
4: Im Onlinehandel ist gezeigt worden, dass Menschen sehr wohl auf die Gesamtsummen, das heißt die Summe aus dem Produktpreis plus den Versandkosten zum Beispiel, reagieren. Wenn aber die Versandkosten erst später dargestellt werden, dann unterreagieren die Menschen auf den Versandpreis. Das heißt, sie berücksichtigen in ihrer primären Entscheidung erstens nur den dargestellten Preis des Produkts, negieren aber oder berücksichtigen zu wenig, dass dann auch Versandkosten, die erst später dargestellt werden, dazukommen.
0: Ja, das ist ja auch verlockend und man kauft aber trotzdem eher, wenn die Versandkosten nachträglich berechnet werden, richtig?
1: Richtig. Und das kann man wohl auch auf die Servicegebühren übertragen. Also du kennst vielleicht diese Preisvergleichsseiten. Da gibt es oft ganz tolle Angebote für die Schuhe oder das Brotmesser oder was du da auch immer kaufen willst. Ist deutlich billiger als anderswo. Aber dafür schlagen die Shops dann bei den Versandkosten richtig zu. Und der Produktpreis, das ist dann ein sogenannter Ankerpreis, an dem sich die Käuferin oder der Käufer erstmal orientiert.
0: Okay, das fühlt sich dann tatsächlich ein bisschen wie ein Köder an. Das ist natürlich nicht schön, aber ist das auch schlimm, könnte man genauso fragen. Immerhin sind das ja oft nur kleine Kleckerbeträge.
1: Naja, für die Firmen scheint sich das schon zu läppern, sonst würden die das ja nicht machen. Und dass das immer Kleckerbeträge sind, das stimmt so auch nicht ganz. Also da stehen besonders die Lieferdienste in der Kritik. Ich selber bestelle zwar kein Essen, aber mein Sohn, der macht das gerne.
5: Ja, also ich würde mir hier, glaube ich, so eine Chicken Bowl holen, weil da ist so eine Aktion drauf. Also, dass man für zwei Sachen nur den Preis von einem bezahlt. Und damit ist es schon echt ein ganz guter Schnapper, muss man sagen. Ja, jetzt ist im Warenkorb. 16,90 ist schon ordentlich, aber ich glaube, das sind relativ große Portionen. Und bei Lieferungen sehe ich hier, da fällt natürlich noch die Servicegebühr an. 3,38 Euro, das ist schon ordentlich. Und für die Lieferung nochmal 99 Cent. Und da sind wir dann bei 21 Euro und ein bisschen. Und ja, also das ist schon ein ordentlicher Aufschlag.
0: Ja, und auch schön anspruchsvoll, so ein Heranwachsender, würde ich sagen. Aber wenn die Servicegebühr fast 4 € und der Lieferdienst 99 Cent kostet, da kann doch was nicht stimmen. Also mich würde das in jedem Fall total stutzig machen und ich würde mir auch genau überlegen, ob das jetzt wirklich sein muss.
1: Ja, also die Lieferkosten berechnen sich, glaube ich, nach der Entfernung. Die sind aber wirklich auffällig niedrig. Also ich glaube, man kann sagen, die Preisgestaltung ist da schon sehr undurchsichtig.
5: Also ich denke mal, dass das der Lieferant dann bekommt, also zumindest ein Teil davon.
1: Ja, das denkt er sich so, aber wie sich das Geld tatsächlich verteilt, das erfährt man auch auf der Webseite des Dienstes nicht. Da steht da nur, dass die Servicegebühr 10% des Warenkorbs betragen kann. Und was auch nicht jeder weiß, die Restaurants, die zahlen natürlich auch etwas dafür, dass sie auf der Plattform gelistet sind. Also da werden nicht nur die Besteller zur Kasse gebeten. Im Internet sind einige Leute wegen der Servicegebühr jedenfalls total aufgebracht. Wir kennen diese gestückelten Preise ja alle von den Fluglinien. Da kostet der Flug nur 100 €. Da muss man nochmal fürs Gepäck zahlen, für den Sitzplatz. Und dann sind es am Ende vielleicht sogar schon 250 €. Und das Prinzip, das setzt sich jetzt eben auch online durch. Also gerade online, das hat mir Simon Götze von der Verbraucherzentrale Berlin erklärt.
6: Es hat wahrscheinlich damit angefangen, dass man selber als Verbraucher gar nicht mehr so richtig den Überblick hat, wer denn jetzt wirklich mein unmittelbarer Vertragspartner ist. Also das heißt, diese ganzen technischen Apps, die man sich runterlädt, Vergleichsportale, die sind alles nur Vermittler und der unmittelbare Vertragspartner, der mich dann von A nach B fährt oder mir das Essen bringt, ist eine Person, mit der ich dann wahrscheinlich erst Kontakt habe, wenn die Dienstleistung erbracht wird. Und durch diese ganzen verschiedenen Schritte ist das halt auch ein gutes Einfallstor, um da diese Gebühren zu nehmen.
0: Und gibt es das eigentlich schon länger? Ich wundere mich immer, dass mir das noch nicht so stark aufgefallen ist.
1: Also ich bin mir ganz sicher, jetzt wo wir so ausführlich darüber reden, da wird dir das auch auffallen. Also mir ist es zum Beispiel so gegangen, dass ich letztens ein Sweatshirt kaufen wollte und dann ist mir der Endpreis komisch vorgekommen und dann wurden da tatsächlich 2,95 € Versandschutz und nochmal 1,99 € für, jetzt kommt's, die Premium-Bearbeitung aufgeschlagen, ohne dass ich da irgendwas angeklickt hätte. Also das waren 5 € extra und 5 € Liefergebühr. Und wie bei dem Lieferdienst vorhin waren das ja 10% des Kaufpreises und vermutlich wäre mir das ohne die Recherche auch gar nicht aufgefallen, weil ich mich da einfach so huschusch durchgeklickt hätte. Und so geht es den meisten Leuten, sagt der Ökonomieprofessor Christian Traxler.
4: Hier wird über ein typischerweise Webdesign oder andere Ansätze in der Art und Weise, wie unsere Entscheidungsstruktur gestaltet ist, versucht, menschliches Verhalten auszunutzen, nämlich dass wir in manchen Situationen auf kleine Details nicht achten und uns dann einfach relativ schnell in unseren Entscheidungen fortbewegen und damit bestimmte Kosten in Kauf nehmen.
0: Ja klar, und dann hat man auch gar keine Lust, wieder von vorne anzufangen. Das geht mir auch so. Aber sag mal, ist es denn erlaubt, dass man diese Gebühren aufschlägt, so wie es einem passt?
1: Also wie es einem passt, vielleicht nicht. Simon Götze von der Verbraucherzentrale hat mir das so erklärt.
6: Servicegebühren sind dann meistens in Ordnung, wenn dafür eine extra konkrete Leistung dahinter steht, die sozusagen neben der Hauptleistung steht. Also wenn ich mir zum Beispiel etwas zu essen bestelle, dann werde ich da an ein Restaurant vermittelt und deswegen kann auch hier Vermittlungspauschale erhoben werden und so dann eben auch nochmal die extra Lieferkosten, wenn das Essen mir hergebracht wird.
0: Also Lieferkosten und extra Servicegebühren sind okay, weil eines die Hauptleistung ist, aber so richtig verstehe ich das immer noch nicht.
1: Also das ist auch ganz schön kompliziert. Ich habe das so verstanden, dass die Hauptleistung der Lieferdienste die Logistik ist und die Plattformen, die zwischen Kunden und Restaurants vermitteln, die bieten sie extra an und dafür können sie auch eine extra Gebühr verlangen. Also ein Streamingdienst könnte das nicht machen, weil sein Kerngeschäft ist ja schon die Online-Plattform und da kann er für die Entwicklung oder den Unterhalt dieser Plattform nicht noch was extra berechnen. Was auch nicht korrekt ist, und das ist ein realer Fall, wenn zum Beispiel ein Konzert-Ticketverkäufer Geld dafür nimmt, dass die Kunden sich ihre Tickets selber ausdrucken. Da haben die Verbraucherzentralen geklagt und da haben sie auch recht bekommen, denn es muss schon eine reale Leistung hinter der Gebühr stecken. Aber ich würde vermuten, dass viele das einfach erstmal versuchen und dass es da sicherlich auch eine große Grauzone gibt.
0: Aber auch wenn das nicht illegal ist, diese Zusatzgebühren abzurufen, ist es nicht auch irgendwie geschäftsschädigend, so nach dem Motto, das war jetzt mein letzter Kauf bei diesem Unternehmen oder bei diesem Service?
1: Ja, finde ich schon. Also bei mir auf jeden Fall. Ich ärgere mich dann immer, wenn ich sowas feststelle und ich bestelle dann einfach lieber woanders, wenn das geht. Aber ganz konkret bleibt der Ärger über diese Servicegebühren am Ende meistens doch ohne Folgen, sagt der Verbraucherschützer Simon Götze.
6: Und dann gibt es halt noch so ein rationales Interesse, das mich halt davon abhält, wegen solchen kleinen Beträgen dann am Ende einen größeren Aufstand zu machen.
0: Ja, und da fällt mir jetzt noch auf, Susanne, was ich dich fragen will, wie war das bei deinem Pulli und den Premiumgebühren? Hast du die am Ende bezahlt oder den Pulli lieber bleiben lassen?
1: Ich habe den Pulli bleiben lassen. Also ich habe mich da so drüber geärgert, weil ich mich einfach auch abgezockt gefühlt habe und ja, habe ich verzichtet auf den Pulli.
0: Ja, wir alle sollten etwas genauer auf die kleinen Gebühren, die noch manchmal dazukommen, achten. Susanne Balthasar hat uns da auf jeden Fall durch einen Dschungel geführt. Vielen Dank für die Recherche.
1: Gerne.
0: Und sehr passend dazu hören wir jetzt Dollar Man von Sophie Auster.

0: Sie hören die Echtzeit auf Deutschlandfunk Kultur. Heute beschäftigen wir uns mit finanziellen Herausforderungen und begeben uns in die Welt der Gebühren und Alltagskosten. Und wenn Sie eine Erfahrung oder Beobachtung gemacht haben, wo Sie denken, die ist so typisch für unseren Zeitgeist, schicken Sie uns bitte eine Sprachnachricht oder schreiben Sie uns gern unter 0152 0341 7370. Wir freuen uns. In dieser Ausgabe geht's also um Alltagskosten, über Gebühr, was noch dazukommt. In letzter Zeit erleben wir ja weltweit, wie Preise steigen, weil der Welthandel von politischen Konflikten betroffen ist. Ein Beispiel sind die Kosten für Benzin, die durch Kriege und Konflikte in die Höhe klettern. In Deutschland reagierte man darauf eine Zeit lang und sehr umstritten mit Tankrabatten. In Indien wählen die Leute andere Wege, um ungebührliche Preise zu umgehen. Sie wechseln zur kostengünstigeren E-Mobilität. Lena Bodewein war für uns im Verkehr von Neu-Delhi unterwegs.
1: Ein typischer Morgen in Delhi. Der Verkehr nimmt zu, von überall her ertönen Hupen. Zweiräder zwängen sich durch die Lücken. Nishtha Dugan bahnt sich ebenfalls ihren Weg durch das Stop and Go. Die 22-jährige Lehrerin pendelt täglich insgesamt 70 Kilometer zu der Sonderschule, an der sie lehrt, und zurück. Aber anders als die meisten anderen Verkehrsteilnehmer pendelt sie grün. Das zarte Starterpiepen ist kaum zu hören durch den Lärm der Verbrennermotoren. Er muss auch nicht laut sein, ihr elektrischer Motorroller. Sein Display zeigt ihr alles, was sie wissen muss.
2: Ich sehe, wie es hochfährt und sich einschaltet und dann liefert es alle Informationen auf einmal. Zum Beispiel die Zeitangaben und die zurückgelegte Kilometerzahl. Er verfügt über verschiedene Fahrmodi, wie zum Beispiel Eco. Im Eco-Modus kommt man 105 Kilometer weit, im Power-Modus sind es 74 Kilometer.
1: Für Nishtha liegt der Reiz auf der Hand. Sie kann zur Arbeit und zurückfahren, ohne zum Tanken anhalten zu müssen. Sie lädt den Akku über Nacht zu Hause auf.
2: Er ist umweltfreundlich und schont den Geldbeutel. Er gefällt mir wirklich viel besser als der Benziner.
1: Nur 12 Rupien, 10 Cent täglich für den Rollerstrom statt des Zehnfachen für Benzin. Nishtha meint, der Umstieg lohnt sich täglich. Sie genießt es, sich mit dem lautlosen Flitzer durch den Verkehr zu schlängeln.
2: Er ist bequem, er fährt stabil und ist leicht. Trotzdem hat er Platz für 2 Helme und ist echt einfach zu steuern.
3: Very convenient for me. It's very lightweight and very nice.
1: Nishtha ist nicht allein mit dem Umstieg auf Stromer. Im Geschäftsjahr 2025/26 wurden in Indien rund 1,4 Millionen elektrische Zweiräder verkauft. Auch in Delhi vollzieht sich dieser Wandel. Allein im Juli dieses Jahres wurden in der Hauptstadt fast 11.000 reine Elektroroller zugelassen. So viel wie nie zuvor im Jahr 2026. Gerade fand eine große Messe zur E-Mobilität in der Hauptstadt statt. Es gibt günstig kleine Roller zu leihen, wochenweise, monatsweise, und die Nutzerzahlen schreiben eine eigene Erfolgsgeschichte. Was treibt diesen Wandel also voran? Ein wachsendes Umweltbewusstsein, staatliche Politik oder Wirtschaftlichkeit?
4: Ich fahre nicht mehr zur Tankstelle. Es macht mir Spaß, damit zu fahren. Es fallen keine Betriebskosten an.
1: Der 45-jährige Makler hat sich 8 Jahre lang auf einer Hero Splendor, einem klassischen Verbrennermotorrad, durch den dichten Verkehr von Süd-Delhi gearbeitet. Seit ein paar Monaten pendelt er seine 60 Kilometer auf einem Elektroroller.
4: Es ist ein entspanntes Motorrad, keine Kupplung, kein Benzin. Abends lade ich es zu Hause auf und der Ladevorgang stoppt morgens automatisch.
1: Nicht mehr zur Tankstelle zu müssen, darum beneiden ihn wohl viele Verkehrsteilnehmer. Seit der Konflikt zwischen den USA und Iran ausgebrochen ist und kaum noch Öl über die Straße von Hormuz transportiert werden kann, spürt Indien seine Abhängigkeit von importiertem Rohöl schmerzhaft. 90% seines Bedarfs muss das Land einführen. Die Regierung tat, was sie bisher vermieden hatte: Spritpreise erhöhen. Ein sehr unpopulärer Schritt. Die Weltpolitik hat sich, wie in Deutschland auch, an der Tankstelle gezeigt. Wo es geht, meiden die Menschen klassischen Sprit.
5: Der Iran-Krieg und der Konflikt im Nahen Osten haben dazu geführt, dass sich die Menschen Erdgas- und Elektrofahrzeugen zugewandt haben.
1: Sagt Sharif Kamar von TERI, einem Institut für Energie und Ressourcen. Er leitet die Arbeitsgruppe für Verkehr und urbane Steuerung. Wer umsteigen will, sollte beachten,
5: Elektrofahrzeuge sind in der Anschaffung

0: biegt sie mit einem leicht handhabbaren Flitzer zurück und zahlt nur ein Zehntel der Energiekosten dafür. Auch für Harbier gehören Fahrten zur Tankstelle der Vergangenheit an. Und für Indien bedeutet der Boom der Elektromobilität weniger Abhängigkeit von Ölimporten und weniger Anfälligkeit gegenüber schwankenden weltweiten Kraftstoffpreisen.
1: Es gibt keinerlei Abgase, absolut null. Bei herkömmlichen Fahrzeugen nehmen die Emissionen zu. Sie verursachen Umweltverschmutzung. Aber hier ist das anders. Es gibt keinerlei Schadstoffausstoß.
0: Wer den Verkehr in indischen Großstädten kennt, der weiß, welche Abgaswolken über den Straßen aufsteigen. Jedes Gefährt, das keinen Verbrennermotor mehr nutzt, ist ein Gewinn. Und was den Lärm angeht, mit jedem E-Motor nimmt er weiter ab. Irgendwann einmal ist Ruhe.
2: Und das ist dann wohl eine klassische Win-Win-Situation. Bessere Luft plus geschonter Geldbeutel.

0: Über Gebühr, so haben wir diese Echtzeitausgabe überschrieben. Und dabei muss es gar nicht nur um Geld gehen. Gebühr ist ja ein altes Wort für Ordnung, Sitte, Standard. Was sich gebührt, ist das, was angemessen ist. Und über Gebühr wäre demnach das, was über das Normalmaß hinausgeht. Überschwang, Ausgelassenheit, über die Stränge schlagen. Und da landen wir dann direkt beim Feiern. Der Zürcher Kulturwissenschaftler Julian Schmitzberger hat das Feiern erforscht. Und was er dabei herausgefunden hat, kann er uns jetzt erzählen. Hallo, Herr Schmitzberger.
1: Hallo, guten Tag.
0: Ihre Forschung ist ja eine ethnografische, das heißt, Sie sind selbst in Clubs in München und Berlin gegangen und haben dort Leute gefunden, die Sie dann zu dem, was Sie da gerade machen, befragt haben. Also an der Bar, am Rand der Tanzfläche. Wie dürfen wir uns das Ganze vorstellen?
1: Ja, also diese erste Kontaktaufnahme hat mich oftmals etwas Überwindung gekostet. Grundsätzlich kommt man aber relativ einfach mit den Leuten ins Gespräch. Ich habe aber nur in Ausnahmefällen längere Interviews vor Ort geführt. Bei der teilnehmenden Beobachtung, so heißt dann die Forschungsmethode, geht es eher darum, dabei zu sein, mitzumachen und genau zu verfolgen, was da passiert.
0: Wie haben Sie das angestellt?
1: Ja, teilweise habe ich mich tatsächlich einfach meinen Mut zusammennehmen müssen und die nächste Person, die durch eine Tür schreitet, die an mir vorbeiläuft, anzusprechen. Aber auch in der Hälfte der Fälle wurde ich dann angesprochen von anderen in so Situationen wie vor der Tür, wo Leute rauchen oder eben an der Bar. Und dann habe ich versucht, die Situation, die sich da ergeben haben, zu nutzen, um mit den Leuten zu reden erst und dann relativ schnell aber auch zu offenbaren, welche Rolle ich habe, dass ich eben forsche und die Person gerne begleiten würde für diese Nacht zumindest. Auch mit dem Ausblick dann eben in einem weiteren Schritt nochmal ausführlich

0: ihre Interviews zu führen.
1: Und wie weit geht die, also Sie nannten es teilnehmende Beobachtung in Clubs und beim exzessiven Feiern, heißt das selbst auch eventuell Drogen anzuwerfen?
0: Also grundsätzlich ist das nicht ausgeschlossen. Ich habe aber nur in 2, 3 Fällen mehr als ein Bier getrunken und von den sonstigen Partydrogen komplett abgesehen. Mir war es da sehr wichtig, bei klarem Verstand zu bleiben, um bessere Beobachtungen machen zu können. Außerdem habe ich auch gemerkt, dass es mir schwerfällt, zielgerichtet und zuverlässig Notizen zu machen, wenn ich Alkohol getrunken hatte. Also im Protokoll von einer rauschhafteren Nacht schreibe ich an einer Stelle, ich wäre beim dritten Drink. Derweil geht aus dem Kontext hervor, dass es schon der vierte war.
1: Okay, Rauschmittel haben wir thematisiert. Das wäre ja auch nochmal so eine Möglichkeit, ist eine Möglichkeit, das Feiern über Gebühr zu steigern. Wie offen haben Leute mit Ihnen über sowas geredet?
0: Also grundsätzlich hat mich das gewundert, wie offen die Leute auch in diesem Thema sind und sehr viel Intimes mit mir geteilt haben. Und Ausdrücke, die dann im Nachtleben auch gebraucht werden zum Drogenkonsum, verraten aber auch viel, welche Bedeutung der hat. Also es wird zum Beispiel sehr viel von Ballern und Stoffen gesprochen, die sind relativ beliebt, die haben einen etwas derberen Anklang und werden dann auch eher mit Exzess als mit Maßhaltung assoziiert. Und bei Personen, die viel Drogen nehmen, spricht man auch manchmal von Druffis. Das hat auch einen niedlicheren Anklang als jetzt zum Beispiel Bezeichnung als Junkie. Also hier sieht man dann, dass der Exzess im Nachtleben halt auch gesucht wird oder zumindest toleriert wird. Und es gibt aber auch Slangvokabeln, die zeigen, dass gelungener Drogenkonsum Selbstkontrolle verlangt und dass der Rausch im Leben der Clubgängerin also einen festen oder begrenzten Platz haben muss. Besonders interessant finde ich da Ausdrücke wie klarkommen oder hängenbleiben. Mhm. Da zeigen sich eigentlich so verschiedene Bedeutungsebenen in diesen Begriffen, weil zum einen, wer Drogen nimmt, sollte auch damit klarkommen, also deren Wirkung im Griff haben. Und dieselben Wörter, also klarkommen und hängenbleiben, haben zum anderen aber auch in einem umfassenderen Sinn eine Bedeutung, nämlich klarkommen kann heißen, dass man eine Balance zwischen Alltagsleben und Nachtleben findet und mit den jeweiligen Anforderungen gut zurechtkommt. Und als Hängengebliebene werden ja auch Personen bezeichnet, die schon etwas älter sind und den Absprung aus dem Nachtleben nicht ganz geschafft haben.
1: Ja, das ist ja total interessant. Das, was Sie da gerade sagen, finde ich, spricht ja auch ein bisschen dafür, dass Kontrolle beim Ausgehen für viele Menschen, also auch durch diese Begrifflichkeiten, die Sie da gerade aufgedröselt haben, echt eine große Rolle spielt. Das finde ich irgendwie interessant und irgendwie neu.
0: Ja, ich würde sagen, eigentlich die Beispiele zeigen, wenn man das zusammenrechnet, dass ein gelungener Drogenkonsum sowas wie ein fragiles Gleichgewicht braucht aus so riskanter sinnlicher Hingabe, auch ein bisschen Exzess sozusagen und rationaler Selbstführung. Mhm. Und ja, Clubgängerinnen, das hat sich in den Gesprächen gezeigt, müssen dann immer zwischen diesen Extremen navigieren und lernen sozusagen dann einen guten Umgang mit Drogen zu entwickeln, der natürlich immer aber auch riskant bleibt und wo es immer noch zu Kipppunkten kommen kann.
1: Das Smartphone, das ist ja fürs Feiern mitunter ein richtiges Problem, weshalb Clubs wie etwa das Berghain in Berlin früh schon Kameras abgeklebt haben. Mhm. Warum ist das so wichtig fürs Feiern? Was macht das mit dem Club-Erlebnis?
0: Ja, also so gut wie alle, mit denen ich gesprochen habe, finden es richtig gut, dass das Fotografieren in vielen Clubs verboten ist. Als Grund wird oft genannt, dass man nicht möchte, dass die Bilder, die einem beim Feiern zeigen, in Umlauf kommen und so zum Beispiel den eigenen Chef oder so in die Hände fallen. Die meisten lehnen aber nicht nur das Fotografieren ab, sondern finden Handys haben eigentlich grundsätzlich nichts im Club zu suchen. Und das liegt unter anderem daran, dass man weniger gut im Moment sein und sich treiben lassen kann, wenn man dauernd am Bildschirm klebt, der einen auch an die Alltagsaufgaben erinnert, potenziell zumindest. Aber noch entscheidender, denke ich, ist, dass das Handy aufgrund von Social Media auch ein Medium der Selbstpräsentation des Vergleichs mit anderen ist. Das zeigt sich dann in diesen Interviews. Es ist dann damit stellvertretend für Aspekte des Alltagslebens, die auch eine emotionale Last darstellen. Und wenn man mit Clubgängerinnen darüber spricht, was das Feiern für sie leistet, dann geht es oft darum, dass sie den Club als einen Safe Space, so der Begriff, wahrnehmen, also einen Ort, wo man sich sicher fühlt, weil man so sein kann, wie man ist und gerade nicht von anderen negativ bewertet wird oder sich mit ihm vergleichen muss und auch nicht mit deren Vorurteilen konfrontiert wird oder sogar von ihnen herabgewürdigt wird. Also das Digitale ist somit sowas wie eine Gegenwelt zu den Clubs, in dem man weniger unter Konkurrenzdruck steht, sondern sich in einer temporären Gemeinschaft aufgehoben fühlt.
1: Ja, darauf wollte ich nämlich gerade auch hinaus. Also diese Suche nach dem Miteinander ist ja sicherlich auch eine große Motivation, oder? Was haben Ihnen die Menschen, die Sie da gesprochen haben, gesagt?
0: Ja, wenn man das nach Motivation gliedert, gibt es natürlich sehr viele Gründe, am Nachtleben teilzuhaben. Ja, da geht es um die Musik, den Rausch, die Gemeinschaft, vielleicht auch sich durch Stil und Mode auszudrücken, spielerisch Rollen zu erproben, die im Alltag keinen Platz haben. Und es ist auch ganz unterschiedlich, was dieser Club als Safe Space für die Leute leistet. Das hängt dann auch oft damit zusammen, was sie eben im Alltag belastet. Und dann eben ist der Club da so dieser Gegenraum, der da eine Erleichterung bietet, auch von der moralischen Last im Alltagsleben. Mhm.
1: Ja, so eine Möglichkeit des Ausbruchs, aber das ist das Feiern ja im Zweifel schon immer gewesen. Ja, und wenn das Feiern dann so tolle Gruppenerlebnisse bewirkt, wäre das Feiern dann nicht vielleicht ein Mittel, um besseren gesellschaftlichen Zusammenhalt zu finden? Also noch mehr Feiern für mehr Miteinander oder noch zugespitzter, wenn alle mehr feiern gehen würden, hätten es Parteien wie die AfD vielleicht nicht so leicht?
0: Ja, das ist eine schwierige Frage. Also so utopische Vorstellungen, die haben wir auch seit den 90ern. Da kann man sich fragen, was sich so verändert hat. Also in dem Sinne, wie ich das gerade ausgeführt habe, lässt sich schon sagen, dass sich Clubkultur durch eine gelebte, diskriminierungsfreie Moral vom sonstigen Alltag abhebt. Zunächst bleibt aber offen, welche Folgen das, was in der Nacht passiert, für den Alltag hat. Also die gesellschaftspolitische Relevanz des Feierns ist vielen gar nicht bewusst. Und es braucht da schon gezielte Bemühungen, um die Sensibilität für Unterdrückungen, die im Sprechen von Safe Spaces deutlich wird zum Beispiel, zu nutzen, um die Demokratie zu stärken. Mhm. Es gibt da auch einige Clubs wie das About Blank, zum Beispiel in Berlin, Conda Island in Leipzig, Golden Poodle in Hamburg. Die verstehen sich auch dezidiert als politisch oder progressiv. Und es gibt auch immer wieder sowas wie Tanzdemos gegen rechts oder für die Klimabewegung. Aber die meisten Clubs haben keine politische Agenda und halten sich aus solchen Fragen eher raus. Ja, vereinzelt sind auch rechte Tendenzen erkennbar, etwa in der Hardtech-Szene. Und im Allgemeinen ist auch Rassismus an der Tür ein Problem.
1: Verstehe. Aber noch eine letzte Frage. Was hat diese Forschung mit Ihnen gemacht? Gehen Sie jetzt anders feiern als vorher?
0: Also ich bin sehr froh, dass ich immer noch feiern gehen kann, ohne ständig alles analysieren zu müssen. Gleichzeitig ist so das Arbeiten als Wissenschaftler auch sehr anstrengend. Ich habe dann viele Deadlines, die ich erfüllen muss. Und insofern hat sich jetzt in den letzten Jahren schon einiges geändert. Das ist auch wahrscheinlich ein normales Älterwerden, das viele andere auch in solchen Clubszenen erfahren. Also insofern bin ich strukturell durch die Arbeit schon eingeschränkter als davor, so nehme ich das zumindest wahr. Aber in diesen bestimmten Momenten kann ich dann doch loslassen und das freut mich.
1: Es lohnt sich zu feiern, sagt Julian Schmitzberger. Er hat das Feiern erforscht und uns davon erzählt. Vielen Dank für das Gespräch.
0: Vielen Dank für die Einladung.

0: gebührend oder über Gebühr. Dieses Spannungsfeld haben wir uns jetzt schon aus unterschiedlichen Facetten angeschaut. Wir haben versteckte Zusatzgebühren entdeckt, uns angeschaut, wie sich die Kosten für Mobilität im Großstadtverkehr in Delhi sparen lassen und wie kontrolliertes und trotzdem exzessives Feiern geht, haben wir uns mit der Hilfe des Kulturwissenschaftlers Julian Schmitzberger mal analytisch angeschaut. Über Gebühr oder gebührend. Mit dem Begriff gebührend ist ein Anspruch verbunden. Wem Respekt gebührt, der hat ihn verdient. Dass dieser Respekt viel mit Geld und sozioökonomischem Status zu tun hat, das erleben armutsbetroffene Menschen etwa dann, wenn sie teilhaben wollen am kulturellen Leben. Wie das aussieht und welche herabsetzenden Erfahrungen dabei mitunter gemacht werden, hat eine Frau, die sich Marlina nennt, meinem Kollegen Matthias Dell erzählt.
1: Ich heiße Marlina, ich komme aus NRW und ich bin 63 Jahre alt. Und ich bin durch Krankheit in die Arbeitslosigkeit gekommen und mittlerweile bin ich in der Erwerbsminderungsrente. Für mich spielt Kultur eine ziemlich große Rolle, weil ich gerne ins Theater gehe. Ich gucke gerne Straßentheater, ich höre mir Konzerte an, ich bevorzuge Ballett und auch mal gerne eine Oper. Für mich ist es ein Perspektivwechsel. Für mich ist es, ich gehöre dazu und ich muss mich dem stellen, dass eventuell ich über Kleidung oder auch was die Leute trinken und ausgeben und so, dass ich da schon auch auffalle. Mein größter Wunsch wäre, nach Pina Bausch zu gehen. Da war ich noch nicht, weil es halt keine Ersatzkarten gab auf irgendwelchen Plattformen, die man günstig erwerben konnte. Pina Bausch ist in Wuppertal, das ist halt ein bisschen weiter weg zu fahren. Die Fahrtkosten gehen mittlerweile sehr gut übers Deutschlandticket und da kriegt man auch eine Ermäßigung über den Mobilpass. Alles andere ist, weil ich in einer Kleinstadt wohne, gar nicht inbegriffen. Also wenn ich einen Sozialpass hätte, wäre es halt so, dass ich halt in allen städtischen Einrichtungen mit einem Sonderpreis reinkäme. Es gibt halt 417 Kommunen und davon hat ein Drittel diese Mobil- oder Sozialpässe. Und die sind alle unterschiedlich. Und es ist auch willkürlich, dass man 1 Euro Ermäßigung bekommt, wenn ich vorm Kino stehe. Und wirklich jeder Popel kann einem eigentlich das gewährleisten oder verwehren. So, und das ist ziemlich beschämend und ich finde das auch missachtend. Das war Mozart und ich, glaube ich. Ich war erstmal ziemlich geschockt. Und es hat mich ziemlich aus dem Konzept gebracht, weil ich so dachte, wieso hat er das Recht? Weil, dass ich benachteiligt bin, steht da drauf. Und warum muss er das Ganze jetzt nochmal betonen, dass er in der Machtposition ist, mir das jetzt zu gewähren, aber beim nächsten Mal nicht mehr? Und es hat mich halt sehr verunsichert und den halben Film beschäftigt. Man kriegt ja auch schon mal Vergünstigungen über Schwerbehinderung. Das ist schon sehr viel besser geregelt, dass man sich outen muss, dass man krank ist, eine Behinderung hat. Wenn man das in Kauf nimmt, dann hat man schon mal den Stellenwert. Bei der Armutsgeschichte ist es aber nicht so, dass es gesellschaftlich anerkannt ist, sondern das ist so nach dem Motto, man ist arm und was soll man denn da noch teilhaben an der Gesellschaft?

erste Mal habe ich ermäßigte Karten gekauft und war jetzt in GOP, also GOP in Bonn. Und die hatten ein Varieté, wo man dann noch ein Getränk dazu kaufen muss. Und das hat mich sehr beflügelt. Der Vorteil für mich ist, dass ich einen Perspektivwechsel von Gesellschaft habe und dass ich mich wohlfühle. Ich kann mich einfach mal zurücklehnen und live miterleben, was dort ist. Ich mache es gerne auch zu zweit. Und wichtig ist, dass man nochmal einen Austausch hat dann im Nachhinein darüber.

Matthias Dell hat Marlina zugehört. Sie hat ihm davon erzählt, wie herausfordernd und mitunter auch beschämend es sein kann, mit wenig Geld am Kulturleben teilnehmen zu wollen. Das Stück, das wir jetzt hören, ist erstaunlicherweise fast 40 Jahre alt. Großartig auf Tanzpartys, finde ich. Und alt klingt es für meine Ohren ganz und gar nicht. Just Like Heaven von The Cure.

0: Rituale.
1: Rituale. Sonja Heitzmann ist die Autorin dieser Serie hier in der Echtzeit auf Deutschlandfunk Kultur. Und heute lernen wir ein wirklich lustiges Ritual kennen, mit dem man wunderbar den neuen Monat begrüßen kann und das sogar Partnerschaften beleben kann. Also gut zuhören.
2: Mein Mann und ich hatten 30 Jahre lang ein Ritual. Bei Beginn eines jeden Monats ging es einfach darum, wer schneller war als der andere. Also es ging darum, dem anderen einen leichten Kniff und einen sanften Schlag zu verpassen, zumeist in den Arm. Und dabei hat man dann gesagt, gerufen fast fröhlich, a pinch and a punch, it's the first day of the month. Das heißt so viel wie ein Kniff und ein Schlag, es ist der erste Tag im Monat. Mein Mann ist in England aufgewachsen und er kannte dieses Ritual schon seit seiner Kindheit. Und mein Mann kann sich gar nicht erinnern, dass er mal einen Monat ohne das begonnen hat. Der brauchte das. Das war für ihn sehr wichtig und ich habe gemerkt, dass man das nicht hätte aufgeben dürfen. Dann hätte ich sein Ritual, sein Kinderritual verletzt. Ja, wir haben das in der Nacht gemacht, also wenn wir abends spät ins Bett gegangen sind und es war eben 12 oder während des Schlafes, wenn einer aufgewacht ist oder natürlich erst am nächsten Morgen. Und derjenige, der Sieger war, der hat sich natürlich gefreut und der Langsamere, der hat sich dann meist geärgert, aber dennoch hat er geschmunzelt dabei. Er wusste ja, er war unachtsam oder hat es vergessen. Also dieser Brauch ist angeblich im mittelalterlichen England entstanden, weil man da zu der Zeit an die Hexen glaubte und die einfach verjagen wollte. Man hat dann einfach einen Pinch, also eine Prise heißt das, Salz genommen und von sich geworfen. Und damit dachte man, man würde die Hexen schwächen. Und dann, das war noch nicht genug, dann hat man noch einen Punch gemacht, einen Schlag, um sie wirklich zu vertreiben. Dann hat man das geändert und hat anstatt so eine kleine Prise Salz zu verstreuen, hat man dann diesen Kniff vorgenommen, weil man natürlich auch sich gewandelt hat im Laufe der Zeit und hat davon abgesehen, Salz zu benutzen, weil es zu teuer war. Das Ritual soll für den neuen Monat Glück, Frohsinn, Gelassenheit bringen. Also ich finde, dass dieses Ritual sehr gut zu meinem Mann und mir passte, weil auch unsere Beziehung beschwingt war und leicht. Leider ist mein Mann vor kurzem verstorben, aber ich mache das noch einfach mit dem Kissen, morgens früh, wenn ich wach werde, um mich auch lebendig noch daran zu erinnern. A pinch and a punch, it's the first day of the month.
1: Ja, rührend, wie so ein Ritual durch die Zeit trägt, auch wenn sich die Umstände verändern. Andererseits, so ein Kniff oder Schlag in der Nacht, ich weiß nicht, ob ich da mitmachen wollen würde. Ein schönes Ritual, das mir dann noch einfällt, nicht zu Beginn des neuen Monats, aber immer zum neuen Lebensjahr, auf den Tisch oder einen Stuhl steigen und demonstrativ am besten in Anwesenheit von Gästen hinunterspringen, ins neue Jahr quasi. Und dann, auf dem Boden angekommen, beginnt der Neustart. So, und das war die Echtzeit. 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Ich bin Mandy Schielke, danke fürs Zuhören und fürs Weiterhören. Hier folgen gleich die Nachrichten und dann Studio 9 Kompakt mit dem Wichtigsten vom Tage. Not Strong Enough heißt dieses Stück hier von Boy Genius.

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1: Uhr, die Nachrichten. Die Mitgliedstaaten der BRICS-Gruppe rufen zu Zurückhaltung in der Golfregion auf. In einer auf ihrem Gipfeltreffen in Neu-Delhi verabschiedeten Erklärung ist von tiefer Besorgnis angesichts der anhaltenden Eskalation die Rede. Eine weitere Verschärfung der Lage müsse vermieden werden. Die Erklärung hat keine rechtliche Bindung, aber symbolische Bedeutung. Zur BRICS-Gruppe gehören die im Nahostkonflikt als Rivalen auftretenden Staaten Iran und Vereinigte Arabische Emirate. Im Mai war ein Treffen der BRICS-Außenminister wegen der Differenzen noch ohne Erklärung beendet worden. Zum Gipfeltreffen in Neu-Delhi gehören auch viele bilaterale Gespräche der beteiligten Staats- und Regierungschefs. Zu den Teilnehmern gehören etwa der indische Ministerpräsident Modi, Russlands Staatschef Putin, Chinas Staatschef Xi und der iranische Präsident Pezeshkian. Trotz anhaltender Kritik sind Bundeskanzler Merz und die Bundesregierung nach Einschätzung von CDU-Generalsekretärin Hoppermann auf dem richtigen Weg. Natürlich sehe sie, dass sinkende Umfragewerte Fragezeichen hinterließen, sagte Hoppermann im Interview der Woche des Deutschlandfunks. Es sei aber notwendig, die gemeinsamen Anstrengungen anzugehen. Merz stehe für das Bild der Zukunft, wohin sich Deutschland bewegen solle. In der CDU war die Kritik an Merz nach dem Wahlerfolg der AfD in Sachsen-Anhalt wieder lauter geworden. Der Chef des Arbeitnehmerflügels CDA, Radke, sagte dem Fokus, wenn der Kanzler regelmäßig das halbe Land mit bestimmten Äußerungen gegen sich aufbringe, dann sei das kontraproduktiv. Der CDU-Spitzenkandidat in Mecklenburg-Vorpommern, Peters, sagte, mit Merz werde es keine Auftritte mehr vor der Landtagswahl am 20. September geben. Sächsische CDU-Kreisverbände forderten eine, so wörtlich, schonungslose Analyse der aktuellen Lage. Der ukrainische Präsident Selenskyj ist offenbar zu einem Treffen mit Russlands Präsident Putin auf dem nächsten G20-Gipfel Mitte Dezember bereit. Sollten sie beide dorthin eingeladen werden, würde er Putin natürlich treffen. Es sei wichtig, miteinander zu sprechen, aber am Ende zähle nur das Ergebnis, sagte Selenskyj der Deutschen Welle. Der G20-Gipfel in Miami ist für den 14. und 15. Dezember geplant. Der russische Außenminister Lavrov sagte am Rande des BRICS-Gipfels in Indien, man sei zu Verhandlungen bereit. Die Militäroperation werde aber nicht ausgesetzt, auch wenn es Gespräche geben sollte. Die USA bemühen sich aktuell darum, Verhandlungen zwischen Moskau und Kiew wieder in Gang zu bekommen. Unter anderem wird über einen Dreiergipfel von Putin und Selenskyj mit US-Präsident Trump spekuliert. Die rechtspopulistische britische Partei Reform UK hat offenbar eine zweite Parteispende in Rekordhöhe erhalten. Der Kryptounternehmer Christopher Harborne erklärte gegenüber der Zeitung The Telegraph, umgerechnet 42 Millionen Euro überwiesen zu haben. Auch der Unternehmer Ben Dilo hatte 42 Millionen Euro an Reform UK gespendet. Das Geld ist ihren Angaben zufolge für künftige Wahlkämpfe gedacht. Beide Summen sind um ein Vielfaches höher als alle jemals gemeldeten Parteispenden in Großbritannien. Harborne hatte vor 2 Jahren bereits knapp 6 Millionen Euro an den Gründer von Reform UK, Farage, überwiesen und als Schenkung deklariert. Diese Zahlung wird derzeit noch untersucht, da Farage gegen Regeln zur Annahme von Geldern verstoßen haben soll. Die britische Regierung kündigte an, Parteispenden von im Ausland lebenden Briten zu begrenzen. Die Unternehmer Dilo und Harborne sind in Asien tätig. Das Wetter: in der Nacht im Süden klar, vom Nordwesten in die Mitte und nach Osten sich ausbreitender Regen, Tiefstwerte 16 bis 7 Grad. Morgen südlich der Donau locker bewölkt und trocken, sonst stark bewölkt, zeitweise Regen, im Westen und in der Mitte mitunter kräftig. Höchsttemperaturen 19 bis 23, am Oberrhein bis 26 Grad. Die weiteren Aussichten: am Montag in der Nordhälfte bewölkt, sonst teils sonnig und weitgehend trocken, nur im Südosten etwas Regen, Höchstwerte 18 bis 27 Grad. Am Dienstag im Süden sonnig, sonst teils heiter, teils wolkig, in der Nordwesthälfte zunehmende Bewölkung, abends schauerartiger Regen und einzelne Gewitter, 22 bis 29 Grad. Das waren die Nachrichten.
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2: Mit Nicole Dittmer. Guten Tag. Nach den Wahlen in Sachsen-Anhalt ist vor den Wahlen in Mecklenburg-Vorpommern und Berlin. Und dazwischen wird über die Verantwortlichkeit des Kanzlers diskutiert. Außerdem in dieser Sendung: rechts oder links, Schweden wählt morgen ein neues Parlament. Und Klassik oder Party. Bei der Last Night of the Proms geht beides zusammen. Sachsen-Anhalt hat gewählt und der Kanzler wird kritisiert für seinen vermeintlich falschen Kurs, für nicht eingelöste Versprechen, für die Schwäche seiner Partei. Post hat er jetzt bekommen von den Kreisvorsitzenden in Sachsen-Anhalt, die eine schonungslose Analyse fordern. Und sie sind nicht die einzigen. Felicitas Böselager.
3: Der Unmut gegenüber dem Bundeskanzler innerhalb der CDU ist schon länger groß. Und während sich nach der Wahl in Sachsen-Anhalt die öffentlich kritischen Stimmen mehren, verteidigt CDU-Generalsekretärin Franziska Hoppermann im Interview der Woche mit dem Deutschlandfunk ihren Parteichef und seinen Kurs. Sie zeigte sich überzeugt, dass Friedrich Merz der Bevölkerung trotz seiner schlechten Umfragewerte den Reformkurs der Bundesregierung vermitteln könne.
4: Ja, das kann er.
5: Da sind Sie,
4: weil er fest, ja, er steht ja als Person fest für dieses Bild der Zukunft, wohin Deutschland gehen soll und wohin sich das alles entwickeln soll. Wir brauchen die Möglichkeit, über Wirtschaftswachstum so Dinge wie Steuerentlastung möglich zu machen.
3: Bei der Landtagswahl in Mecklenburg-Vorpommern in der kommenden Woche allerdings droht der CDU schon das nächste Debakel. In Umfragen rangiert sie gerade bei 7%. So besteht die Gefahr, dass die Partei den Einzug in den Landtag verpasst.
6: Wir führen mittlerweile einen Existenzkampf,
3: sagt der CDU-Spitzenkandidat in Mecklenburg-Vorpommern Daniel Peters im Interview mit Welt TV. Gründe dafür sieht er in der Polarisierung zwischen der SPD und der AfD im Wahlkampf, aber nicht nur.
6: Das andere ist, die Bundespolitik steht tatsächlich absolut in der Kritik hier in Mecklenburg-Vorpommern, nicht nur in Mecklenburg-Vorpommern, in anderen Ländern auch. Und das zeigt mir, dass die Koalitionäre in Berlin offenbar noch nicht verstanden haben, worum es eigentlich geht. Sie haben immer wieder selbst gesagt, dass sie die letzte Patrone im Colt der Demokratie sind, die letzte Patrone für vernünftige Politik. Und offensichtlich scheinen das die Protagonisten in Berlin nicht zu beherzigen.
3: Wie Daniel Peters betont auch CDU-Generalsekretärin Hoppermann, dass es die CDU in Mecklenburg-Vorpommern braucht.
4: Wer sicher eine absolute Mehrheit der AfD verhindern will, braucht eine starke Union auch in Mecklenburg-Vorpommern. Deswegen warne ich davor, das sozusagen zu glauben, das sei nicht notwendig, sondern es braucht da eine starke Union, so stark wie möglich.
3: Dabei kommt auch aus Sachsen erneute Kritik am Kanzler. CDU-Ministerpräsident Michael Kretschmer fordert Merz auf, bei den geplanten Reformen stärker das Gespräch mit den Gewerkschaften zu suchen. In der Chemnitzer Freien Presse sagt der Ministerpräsident, Deutschland brauche einen Ruck und vor allem die Bereitschaft, wettbewerbsfähiger zu werden gegenüber Polen, China und anderen Standorten. Die CDU müsse die Herausforderungen lösen, die die Bevölkerung umtreiben. Es sei allerhöchste Zeit zu handeln. Und der Chef des CDU-Arbeitnehmerflügels Dennis Radke hält den von Merz vertretenen Kurs einer CDU pur für gescheitert. Er fordert einen Kurswechsel bei den Inhalten, bei der politischen Erzählung und bei der Kommunikation. CDU-Generalsekretärin Franziska Hoppermann hingegen spricht im Deutschlandfunk von einer Entschlossenheit.
4: Die Reformpolitik, die so notwendig ist für dieses Land, auch wirklich umzusetzen. Und da diese Erwartungshaltung sozusagen, die wir mitnehmen, es muss sich was positiv ändern für die Menschen, das merken sie nicht ausreichend, dem jetzt was entgegenzusetzen.
3: In 8 Tagen wird in Mecklenburg-Vorpommern und in Berlin gewählt. Während die CDU in Mecklenburg-Vorpommern um den Einzug in den Landtag kämpft, hat sie in Berlin möglicherweise die Chance, erneut den regierenden Bürgermeister zu stellen.
2: Es waren heftige Proteste in dieser Woche in England und Polizei und Behörden waren offensichtlich völlig überrascht. In der südenglischen Hafenstadt Dover und in Portsmouth protestierten die Menschen gegen illegale Einwanderung, angestiftet von einem bekannten Rechtsextremen. Angefeindet wurden auch Seenotretter. Experten sprechen von einer neuen Form der rechten Mobilisierung und glauben, dass das erst der Anfang sei. Franziska Hoppen.
5: Am vergangenen Sonntag hatten sich hunderte Demonstranten in der südenglischen Hafenstadt Portsmouth versammelt. Sie blockierten die Straßen, um Busse mit Flüchtlingen zu stoppen, die kurz zuvor im Schlauchboot den Ärmelkanal überquert hatten. Dabei wurden Polizisten verletzt und Autos beschädigt und, wie sich später herausstellte, auch Seenotretter angegangen. Dieses Video etwa zeigt, wie Personen in einem Boot sich dem der RNLI nähern, der britischen Seenotrettungsorganisation, und deren Helfer als Verräter beschimpfen. Später wurden Fotos der Seenotretter im Internet geteilt, wo User dazu aufriefen, ihre Namen und Adressen bekannt zu machen und mit Gewalt drohten. Auch vor der Zentrale der RNLI in der Stadt Poole kamen Demonstranten zusammen. Sie werfen den Seenotrettern vor, illegale Migration zu unterstützen. Von den Anwohnern in Poole gab es teils Verständnis für die Aktion.
7: We feel concerned for our community.
5: Wir sorgen uns um unsere Gemeinden, die Zukunft unserer Kinder. Offene Grenzen sind einfach keine Lösung.
7: It's just not a thing. That's gonna work.
5: Sagt etwa dieser Herr, und ein anderer glaubt. Es gibt Menschen, die auf See wirklich in Gefahr sind, aber die RNLI kann ihnen wahrscheinlich nicht helfen, weil sie Migranten im Ärmelkanal aufgreift. Diese Vorwürfe seien so nicht haltbar, sagt Peter Sparks, Geschäftsführer der RNLI, die durch Spenden finanziert wird.
8: RNLI Lifeboats.
5: Wir sind letztes Jahr mehr als 9000 Mal von der Küstenwache beauftragt worden und ausgerückt. Nur 109 Mal wegen Menschen in Not im Ärmelkanal. Das sind 1,2% unserer gesamten Rettungseinsätze. Fast 95% der Bootsflüchtlinge werden von der Grenzschutzbehörde aufgegriffen. Zudem ging die Zahl der Bootsflüchtlinge deutlich zurück. Von Januar bis September 2026 kamen 43% weniger Menschen als im Vorjahreszeitraum. Doch Joe Malhal, Forschungsleiter der Antirassismusorganisation Hope Not Hate, glaubt nicht, dass die Drahtzieher hinter den Protesten in Portsmouth und tags zuvor auch in der Hafenstadt Dover sich an diesen Zahlen orientierten. Er sagt im Podcast The News Agents,
9: They believe that Britain is being invaded.
5: Sie glauben, dass Großbritannien überrannt wird. Diese Weltanschauung, dass eine solche Masseninvasion stattfindet und dass der Staat, die Polizei sowie die französischen und britischen Behörden daran mitschuldig sind, ist ihnen so tief eingeprägt, dass ein relativ drastischer Rückgang der Zahlen ihre Motivation nicht wirklich beeinträchtigen wird. Mobilisiert hatte die Demonstranten der Brite Danny Thomas. Er ist ehemaliger Bodyguard des bekannten britischen Rechtsextremen Tommy Robinson und Anführer der neuen Gruppe Patriot Platform. Auf deren Internetseite heißt es, es brauche weniger Kommentatoren und mehr Menschen, die bereit seien zu handeln. Forscher Malhal spricht von einer neuen Form des Aktivismus. Stärker im Verborgenen organisiert, aggressiver, mit mehr Selbstjustizcharakter. Und in Portsmouth waren bekannte Neonazis aus verschiedenen Gruppen, die wir beobachten, unterwegs. Das sind keine besorgten Anwohner, die Angst davor haben, was mit ihrer Gemeinde geschieht. Das sind Aktivisten aus der radikalen Rechten, die Spannungen schüren, bestehende Ängste in der Bevölkerung ausnutzen und diese auf wirklich gefährliche Weise instrumentalisieren. Malhal rechnet mit weiteren Protesten der Gruppe. Die RNLI hat ihre Mitarbeiter angewiesen, notfalls Geschäftsstellen und Rettungsbootsstationen zu schließen, sollten sie sich nicht sicher fühlen.
2: Mehr als 8 Millionen Menschen sind in Schweden morgen zur Wahl eines neuen Parlaments aufgerufen. Der Ausgang ist völlig offen. Bleibt der konservative Ministerpräsident Ulf Kristersson im Amt? Werden die Rechtspopulisten erstmals im Kabinett vertreten sein? Oder kehrt Mitte-Links unter Führung der Sozialdemokratin Magdalena Andersson zurück an die Macht? Das sind die offenen Fragen. Und weil die politische Landschaft in Schweden durch zwei große Blöcke, rechts und links, geprägt ist, geht es weniger um eine Partei, sondern schlicht um die Mehrheit rechts oder links. Jana Simram.
10: Jimmy Åkesson betritt gut gelaunt die Bühne in der kleinen Stadt Falun. Der Parteichef der Schwedendemokraten wirft gelbe T-Shirts und dunkelblaue Schirmmützen mit dem Aufdruck seiner Partei in die Menge. Geht's euch gut, Falun? Ruft der smarte 47-Jährige in hellblauem Hemd und transparenter Hornbrille den Menschen zu und Freut ihr euch darauf, wählen zu gehen? Åkesson ist kurz vor der Wahl wie die Vorsitzenden der anderen 7 Parlamentsparteien im ganzen Land unterwegs, um die Menschen von seiner Politik zu überzeugen. Seit 4 Jahren stützen die Schwedendemokraten die amtierende Minderheitsregierung aus moderater Partei, Christdemokraten und Liberalen im schwedischen Parlament. Sollte das bürgerliche Lager bei der Wahl am 13. September erneut eine Mehrheit holen, würden die Rechtspopulisten dieses Mal Teil der Regierung. Das hat Schwedens konservativer Ministerpräsident Ulf Kristersson schon im April verkündet. Noch vor wenigen Jahren galt eine Regierungszusammenarbeit mit den Rechten in Schweden als tabu. Doch inzwischen sei seine Partei einfach zu groß, um sie zu ignorieren, meint Åkesson im Interview mit dem ARD-Studio Stockholm.
8: Moderaterna har förstått att vill de ha makt igen.
10: Die Moderaten haben verstanden, dass sie entweder mit uns oder mit den Sozialdemokraten sprechen müssen, wenn sie an der Macht bleiben wollen. Nun arbeiten wir schon seit 4 Jahren erfolgreich zusammen und wir möchten das gerne fortsetzen, ebenso wie die anderen. Wir hatten die Chance, Verantwortung zu übernehmen. Diese Chance haben wir genutzt. Die Wähler scheinen zufrieden zu sein, zumindest mit uns. In den jüngsten Umfragen liegen die Schwedendemokraten bei rund 19%, minimal unter ihrem Wahlergebnis von 2022. Und knapp vor Kristerssons Moderaten. Den Posten des Regierungschefs will Parteichef Åkesson aber nicht für sich beanspruchen. Wir sind uns mit den Moderaten einig, dass Ulf Kristersson der Kandidat für das Amt des Ministerpräsidenten ist. Und auch darüber, dass es nur natürlich wäre, wenn wir in einer gemeinsamen Regierung die Verantwortung für die Migrations- und Integrationspolitik übernehmen. Bereits in den vergangenen Jahren hat Kristerssons Regierung gemeinsam mit den Rechtspopulisten die schwedische Migrations- und Asylpolitik deutlich verschärft. Diese Linie wolle seine Partei in der Regierung fortsetzen, sagt Åkesson. Die Frage ist allerdings, ob das sogenannte Tidö-Lager erneut eine Mehrheit bekommt, sagt der schwedische Wahlforscher Torbjörn Sjöström. Er meint, mit seiner frühen Festlegung auf eine Zusammenarbeit mit den Schwedendemokraten habe Ministerpräsident Kristersson die Rechtspopulisten gestärkt. Kurz vor der Wahl gehe es für die Menschen in Schweden kaum noch um Sachthemen, glaubt der Wahlforscher. Im Moment sieht es so aus, als würde es auf die Entscheidung zwischen zwei Extremen hinauslaufen. Der Angst, dass die Linkspartei Einfluss in einer sozialdemokratischen Regierung bekommt und der Angst vor dem Einfluss der Schwedendemokraten in einer konservativen Regierung. Die Sozialdemokraten der früheren Ministerpräsidentin Magdalena Andersson führen in den Umfragen derzeit mit knapp 30%. Um eine linke Regierung zu bilden, wären sie wohl auf die Unterstützung der sozialistischen Vänsterpartiet angewiesen. Mit der will aber die sozialliberale Zentrumspartei nicht zusammenarbeiten. Andersson betonte kürzlich in einem Interview, aus ihrer Sicht sei es für die Linken noch ein weiter Weg in die Regierung. Ich sage aber ganz klar, ich bin bereit, mit allen Parteien außer den Schwedendemokraten zusammenzuarbeiten. Wenn ich eine Mehrheit als Ministerpräsidentin bekomme, dann bin ich allerdings auch bereit, eine breitere Zusammenarbeit anzustreben. Das Rennen um die Mehrheit in Schweden ist offen. Doch selbst wenn am Sonntag ein Wahlsieger feststeht, die Suche nach einer regierungsfähigen Mehrheit dürfte danach erst beginnen.
2: Am 4. Oktober wird in Brasilien ein neuer Präsident gewählt und der Bolsonaro-Clan will die Position des Staatsoberhaupts wieder zurückgewinnen. Gelingen soll das mit Flávio Bolsonaro, dem ältesten Sohn des Ex-Präsidenten. Zwar ist er weder besonders charismatisch, noch kann er Vorschläge präsentieren, wie er das Land eigentlich regieren will. Aber aktuelle Umfragen zeigen, dass seine Chancen nicht schlecht stehen. Bolsonaros Anhänger sehen sich in einem quasi religiösen Kulturkampf gegen alles Linke. Anne Herberg.
11: Dass sie Brasilianer sind, ist kaum zu übersehen. Lorani Fernandes und ihr Mann Edson haben sich in Nationalflaggen gehüllt. Es ist kalt und regnerisch an diesem 7. September, dem Unabhängigkeitstag des Landes. Aber das schreckt die beiden nicht ab. Schließlich stehe die Zukunft des Landes auf dem Spiel. Wir sind hier, um Demokratie und die Meinungsfreiheit zu verteidigen. Denn wir befinden uns in einer Zeit, in der die Demokratie auf dem Spiel steht. Schuld daran sei die Linke und der amtierende Präsident Lula da Silva, ein korrupter Dieb, wie das Ehepaar nun im Sprechchor mit 10.000 weiteren in grün und gelb gekleideten Menschen singt. auf der Paulista, der zentralen Avenida der Millionenmetropolis São Paulo, auf die sie alle gekommen sind, um den zu unterstützen, der Brasilien noch retten kann. Ich weiß, dass ihr hierher blickt und eine andere Person seht, die mir ähnlich sieht, Jair Messias Bolsonaro. Ruft der Mann, der Brasiliens Präsident werden will, Flávio Bolsonaro, der Zero Um, die Nummer 1, wie der Vater seinen ältesten Sohn nennt. Ich möchte der Befreier des Vaterlandes sein. Ich bitte Gott um die Gelegenheit, nächstes Jahr gemeinsam mit Präsident Jair Messias Bolsonaro die Rampe zum Präsidentenpalast Plan Alto hinaufzugehen, damit er mir die Schärpe umlegen kann und ich Brasilien in die Hände Jesu übergeben kann. Ex-Präsident Jair Bolsonaro allerdings verbüßt eine 27-jährige Haftstrafe, weil er nach seiner Wahlniederlage 2022 gegen den amtierenden linken Präsidenten Lula da Silva einen Staatsstreich plante. So urteilte das oberste Gericht Brasiliens. Doch dem trauen sich hier auf der Avenida Paulista noch weniger als dem linken Lula. Insbesondere ein Bundesrichter wurde regelrecht zur Hassfigur. Alessandro de Moraes, der Diktator in Richterrobe, wie sie ihn hier nennen, er leitete den Strafprozess gegen Bolsonaro. Nun wurde öffentlich, dass er fragwürdige Kontakte zu einem Banker pflegte, der den größten Korruptionsskandal der jüngeren Geschichte des Landes ausgelöst hat. Ist Alessandro de Moraes etwa in der Lage, irgendjemand zu verurteilen? Nein, ist er nicht. All das beweist, Jair Bolsonaro ist ein politischer Gefangener. Und wir erleben gerade die Einführung einer linken Diktatur in Brasilien. Dass Bolsonaro zu Unrecht verurteilt wurde, dass es gar keinen Putschversuch gab, das sieht laut Umfragen etwa die Hälfte der brasilianischen Wählerschaft so. Zwar treten im rechten Lager derzeit gleich mehrere Kandidaten an, Bolsonaro aber werden die größten Chancen zugerechnet, die Wahl gegen den amtierenden Präsidenten Lula im Oktober zu gewinnen. Dabei sucht der Bolsonarismus den Schulterschluss mit rechten Verbündeten. Mitten auf der Avenida Paulista ist an diesem Tag eine gigantische Aufblaspuppe von US-Präsident Donald Trump aufgebaut, der eine kleine Lula-Figur in Sträflingskleidung in die Höhe streckt. Trump, rette Brasilien, steht darunter. Für mich sind die Vereinigten Staaten ein Vorbild, das Land der Freiheit, der christlichen und konservativen Werte, sagt Lorani Fernandes. Dabei bestrafte die Trump-Regierung Brasilien mit Strafzöllen, übte Druck auf die Justiz aus und mischt sich nun erneut in den Wahlkampf ein. Brasilien ist das einzige große Land Lateinamerikas, das politisch noch nicht auf Linie mit dem Pro-Trump-Block geschwenkt ist, der zuletzt von Argentinien bis Kolumbien die Wahlen gewonnen hat.
2: Beim Filmfest Venedig denkt man vermutlich zuerst an Stars, Glamour und preiswürdige Filme. Kaum jemand hat noch im Kopf, dass das Festival in der Zeit des Faschismus in Italien entstanden ist. Denn gegründet wurde es, das damals erste Filmfestival der Welt, das war es ja auch, unter dem Diktator Benito Mussolini. Lisa Weiß.
12: Außer der Architektur erinnert auch noch anderes an die faschistische Vergangenheit, sagt Filmkritiker Mauro Donzelli. Der Preis für die beste schauspielerische Leistung heißt bis heute Coppa Volpi, benannt nach einem Gründer des Festivals, Graf Giuseppe Volpi, ein überzeugter Faschist, der das Filmfest auch als Propagandainstrument sah. Aber das ist in Italien kein Thema, sagt Donzelli.
13: Ich glaube, es wäre auch fürs Festival gut, darüber zu reden, sich damit auseinanderzusetzen, zu erzählen, was war. Aber sprechen wir mal über die Anfänge des Festivals. Es war die Belle Époque, es waren dann die 20er Jahre, die Jahre, in denen die Sommerfrische entstand und in denen auch die Urlaubsorte entstanden und damit auch der Lido von Venedig.
12: Der Badeort mit den großen Hotels, in denen sich die reiche intellektuelle Elite der Zeit traf, faszinierte viele und war ein idealer Platz, um Publikum für die ersten Filme zu finden. So wurde im August 1932 auf der Terrasse des Grand Hotel Excelsior die erste Ausgabe der Mostra del Cinema, der so wörtlich Kinoausstellung, eröffnet. Mit Filmen, die zu Klassikern wurden, wie die erste Frankenstein-Verfilmung. Im Laufe des Zweiten Weltkriegs musste das Festival einige Jahre pausieren und nach dem Krieg bekam es Konkurrenz. Weitere Festivals entstanden. Dass das Filmfest in Venedig trotzdem zum alten Glanz zurückfand, lag am neuen italienischen Film erklärt Mauro Donzelli.
13: Der Neorealismus, also Rossellini, alles von De Sica und die ganzen großen Autoren, die in den Filmstudiengängen auf der ganzen Welt am meisten studiert werden, das alles hat dazu geführt, dass diese Zeit des Übergangs, das Ende des Zweiten Weltkrieges, Venedig dabei half, sich zu etablieren.
12: Und dann kam in den 60er Jahren Italiens großer Moment. Rom wurde zu Hollywood am Tiber, zu einem Zentrum der internationalen Filmindustrie. Auch dank Regisseur Federico Fellini, sagt Filmkritiker Donzelli.
13: Fellini, der viele Oscars gewonnen hat, der zur engen Bindung zwischen Hollywood und dem italienischen Kino beigetragen hat und damit auch Venedig geholfen hat, sich mit Hollywood zu verbinden und sich gewissermaßen neu auszurichten. Das waren sicher sehr wichtige Jahre. Die Krisenjahre hier in Venedig waren stärker mit der Krise des italienischen Kinos nach den 70er Jahren verbunden.
12: Mittlerweile heißt der Festivaldirektor Alberto Barbera. Er hat in den vergangenen Jahren das kriselnde Filmfest wieder groß gemacht. Unter seiner Leitung haben immer wieder Filme, die in Venedig ihre Weltpremiere hatten, später einen Oscar gewonnen. Er habe vor allem durch seine guten Kontakte Hollywood wieder an den Lido gelockt, ist sich Filmkritiker Donzelli sicher. Auch wenn in diesem Jahr Hollywood-Produktionen im Wettbewerb gar nicht so stark vertreten sind, das gibt auch Alberto Barbera selbst zu.
13: Das Problem ist Hollywood, das einen schwierigen Moment durchmacht. Die Studios definieren gerade die Produktionsrichtlinien neu. Sie versuchen, Spielräume auszuloten, deren Ergebnis noch nicht absehbar ist. Die großen Studios, die klassischen Hollywood-Studios, sind nicht mehr das, was sie einmal waren.
12: Aber im nächsten Jahr, da werde das schon wieder ganz anders aussehen, glaubt Barbera. Ob das wirklich so kommt, es wird sich in etwa einem Jahr bei den 84. Internationalen Filmfestspielen von Venedig zeigen.
2: Pfeifen, klatschen, mitsingen geht normalerweise gar nicht in Klassikkonzerten, oder? Sei denn, man ist bei der BBC Last Night of the Proms und die steht heute Abend wieder in London an. Das nämlich als die größte internationale Party der klassischen Musik angekündigte Konzert. Das ist ganz traditionell eine Mischung aus Folklore und Feierlaune und die ZuschauerInnen bringen Flaggen und Kostüme mit und auf der Bühne gibt es dann üblicherweise auch ein riesiges Staraufgebot. Lisa Maria Röhling.
14: Schnelle Rhythmen, laute Fanfaren und ein gewisses Gefühl von Partystimmung. So wird die Last Night of the Proms in diesem Jahr mit der Candide-Ouvertüre von Leonard Bernstein eröffnet. Wie so oft bei diesem Abschlussabend des Klassik-Festivals startet das Konzert mit einer bunten Mischung aus Klassikern der Klassik und Populärmusik. Und diesmal passt der Abend ganz hervorragend zum diesjährigen Motto der Proms. Die Macher hatten anlässlich des 250-jährigen Bestehens der Vereinigten Staaten einen USA-Schwerpunkt gesetzt. Und da passt der amerikanische Komponist Leonard Bernstein ganz hervorragend. Die Bandbreite von klassischen Sinfonien bis hin zu experimentellen Konzerten war gewohnt umfangreich. Proms-Chef Sam Jackson erklärte zur Halbzeit der Konzertreihe, aus seiner Sicht sei die diesjährige Festivalausgabe sehr erfolgreich.
15: At the moment, on every metric as we look at the season, is going very well.
14: Die Zahlen seien gut, sagt Jackson. Trotzdem müssen sich die Proms-Macher mit Veränderungen auseinandersetzen. Die BBC hat einen Sparkurs auferlegt bekommen. Auch die Proms müssen ihr Budget neu ordnen. Die Zuschauer sollen davon so wenig wie möglich mitbekommen, sagt Sam Jackson. Aber die Einschnitte werden schon kommendes Jahr umgesetzt und dafür müssen sich die Veranstalter mit schwierigen Fragen auseinandersetzen. Wie viele internationale Orchester können wir wirklich einladen? Wie können wir besser mit Orchestern zusammenarbeiten, die näher an uns dran sind? Am Ende wollen wir das Repertoire und auch die künstlerische Bandbreite erhalten. Aber es ist trotzdem sehr schwierig. In diesem Jahr wird aber noch aus den Vollen geschöpft und das spiegelt sich auch am Abschlussabend wieder. Bei der Last Night of the Proms ist das Klavierkonzert von Samuel Barber einer der Höhepunkte, auch weil es von der Star-Pianistin Yuja Wang aufgeführt wird. Bei den Proms ist die chinesische Künstlerin keine Unbekannte. Seit 2011 tritt sie regelmäßig bei den Konzerten in der Royal Albert Hall auf. Das Klavierkonzert selber schrieb Samuel Barber 1962 auf dem Höhepunkt seiner Karriere. Ein Jahr später sollte er dafür seinen zweiten Pulitzerpreis bekommen. bekommen. Dabei musste er den ersten Entwurf komplett überarbeiten. Der dritte Satz des Stückes galt in der Originalversion selbst für die versiertesten Pianisten als unspielbar. Der zweite Teil des Abends steht wie gewohnt ganz im Zeichen traditioneller britischer Musik. Neben den Solisten gehört die Bühne vor allem den Chören der BBC und dem BBC Symphony Orchestra unter der Leitung des finnischen Chefdirigenten Sakari Oramo. Für ihn sind es die 14. Proms als Chefdirigent und trotzdem sei die Konzertreihe immer wieder etwas Besonderes.
16: It's the variety, the sheer scale.
14: Es ist die Vielfalt, die Größe, die vielen Musikstücke, die Qualität der Musiker genauso wie des Publikums. Aber auch die Traditionen, dass Menschen in den Konzerten stehen zum Beispiel. Und dann eben wirklich die Bandbreite der Auftritte, die hier passieren.
16: Sheer range and quality of the performances that happen here.
14: Fans der Last Night of the Proms dürfen sich also auf die gewohnte Mischung aus Tradition und Klassik-Highlights freuen. Und trotz der angekündigten Kürzungen wird auch jetzt schon das Programm fürs nächste Jahr sehnlichst erwartet. Da feiern die Proms nämlich ihren 100. Geburtstag.

0: Die Wahl in Sachsen-Anhalt wirkt immer noch nach und auf die Frage, wie sich die politischen Verhältnisse wieder beruhigen können, wird immer noch eine Antwort gesucht, die nicht wenige von den Konservativen erwarten. Wie es funktionieren könnte, darum geht's jetzt im Gespräch mit einem Publizisten aus der Schweiz.
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0: Ergebnis Ihrer Ansicht nach, Herr De Weck, ein Weckruf für die CDU oder eher ein Fanal, das ihren Untergang einläutet?
1: Weder noch, es ist ein Warnzeichen, dass ein neuer Kulturkampf beginnt in Deutschland. So wie in den 1950er Jahren wird die Bundesrepublik künftig nach wie vor nach Westen orientiert sein, zur EU, oder wird sie sich in der alten preußischen Tradition stärker wieder nach Osten wenden, nach Russland? Das ist im Grunde genommen das Zeichen, das diese Wahl in Sachsen-Anhalt gesetzt hat.
0: Ich habe ja eingangs gesagt, dass eine zentrale These Ihres Buches lautet, dass es die Konservativen sind, denen die Aufgabe zukommt, die reaktionären oder rechtsautoritären Kräfte aufzuhalten. Warum ist das Ihrer Ansicht nach so?
1: Das hat sich gezeigt jüngst in Ungarn und zuvor in Polen. Da hat der erzkonservative Peter Madzhar den Viktor Orban besiegt, sein autoritäres Regime beseitigt. Und zuvor in Polen war es ein liberal-konservativer Donald Tusk, dem Ähnliches gelungen ist. Ich glaube, dass Linke hier nie die Chance gehabt hätten, mit den Reaktionären aufzuräumen.
0: Also das heißt ja, es gibt eine inhaltliche Nähe zwischen Konservativen und Rechtsautoritären?
1: Die gab es schon immer, und der Ahnherr der Konservativen war auch ein Reaktionär, Edmund Burke, dieser britische Philosoph des 18. Jahrhunderts. Er hatte stark reaktionäre Züge und stark konservative Züge. Und das sind die zwei Linien desselben Stammbaums, nur haben sie sich weitgehend entfernt. Die Konservativen von heute stehen zur Demokratie und die Reaktionäre nicht. Sie wollen im Grunde genommen die Revolution, die Konterrevolution gegen alles Aufgeklärte.
0: Aber wenn ich Ihrer These folge, Herr De Weck, dann müssen sich ja alle demokratischen Parteien starke Konservative wünschen, wenn sie die liberale Demokratie vor den Rechtsextremen bewahren wollen. Also eine Sozialdemokratin zum Beispiel müsste sich eine starke CDU wünschen.
1: Muss sie sich auch, denn die Linke ist verloren, wenn die maßvollen Konservativen, wenn die demokratisch Gesinnten, eben Christdemokraten, verschwinden würden, dann hätte die Linke es noch schwerer, als sie es heute hat. Jede Demokratie braucht starke konservative Parteien, denn ein beträchtlicher Teil der Bevölkerung ist beharrend und der muss repräsentiert werden.
0: Das heißt, das entlässt Sozialdemokraten, Liberale, Grüne aus der Verantwortung für das Fortbestehen der Demokratie?
1: Nein, alle stehen in der Pflicht, aber auf die Konservativen kommt es an. Es ist ein Verhängnis der europäischen Geschichte, dass ein beträchtlicher Teil der Konservativen in Krisenzeiten ins Reaktionäre kippt. Umso wertvoller sind jene Konservative, die demokratisch gesinnt bleiben. Sie sind eine Stütze der Demokratie.
0: Wir werden noch darüber sprechen, wie es den Konservativen gelingen könnte, die reaktionären Kräfte aufzuhalten. Vorher, Herr De Weck, würde mich noch interessieren, Sie haben nun ein ganzes Buch den Konservativen gewidmet. Zählen Sie sich auch zu ihnen?
1: Nein, ich bin kein eigentlicher Konservativer, oder ich könnte den ehemaligen Bundespräsidenten Joachim Gauck anführen, der von sich sagte, er sei ein linker, liberaler Konservativer. Das entspricht mir ziemlich gut.
0: Ist das nicht ein Widerspruch in sich, ein linker Konservativer? Ein Konservativer will bewahren, ein Linker will was Neues, will den Fortschritt?
1: Jeder Mensch will bewahren und jeder Mensch will Fortschritt. Das fängt schon mit den Kleinkind an. Ein Kleinkind hasst es, wenn die Eltern umziehen oder wenn die Eltern sich trennen, alles so bleiben, wie es ist. Aber dasselbe Kleinkind macht ungeheure Fortschritte von Anfang an. Es lernt zu sprechen, es lernt zu gehen, es lernt zu spielen, es lernt zu lesen und zu schreiben. Da ist in jedem Menschen sowohl etwas Konservatives als auch etwas Fortschrittliches. Ich finde es ja schön, und die Konservativen stehen dazu, dass wir ein Bündel von Widersprüchen sind.
0: Sie zitieren den konservativen Historiker Andreas Rödder: Der Konservative verteidigt heute, was er gestern bekämpft hat.
1: Das haben die immer getan in der Geschichte. Anfangs waren sie gegen die Demokratie. Und jetzt verteidigen sie die Demokratie. Und das tut ein Friedrich Merz im Bundestag in seiner Rede mit aller Entschiedenheit. Anfangs misstrauten sie zutiefst dem Kapitalismus. Man muss das nur bei Theodor Fontane beispielsweise nachlesen.

0: Und dann haben sie den Wirtschaftsliberalismus regelrecht aufgesogen. Die Konservativen sind immer dort, wo letztlich dann die gesellschaftliche Entwicklung sich durchsetzt. Und das sah man selbst bei Angela Merkel. Sie ist eine Konservative. Als es zur Abstimmung kam im Bundestag über die Ehe für alle, da stimmte sie nein. Das
1: Ja.
0: würde sie heute nicht mehr tun.
1: Aber das ist ja eine schöne Pointe, dass ausgerechnet die Konservativen die wandlungsreichsten politischen Kräfte sind. Der Philosoph Michael Kühnlein hat neulich hier bei uns im Programm gesagt, der Konservatismus ist eine Form des Nachdenkens oder eine Haltungsfrage, die den Wert nicht auf Programme legt, sondern auf Prozesse des Aushandelns. Stimmen Sie zu?
0: Ein Stück weit schon. Die Konservativen möchten so manche Entwicklung bremsen. Wenn sie sich dann aber zu der Neuerung bekennen, dann nehmen sie die eigenen Truppen mit und die Linke haben sie sowieso auf ihrer Seite. Mit anderen Worten, sie sind ganz besonders neuerungsfähig, dadurch, dass sie eben aushandeln und die Menschen mitnehmen. Und das sieht man auch in der Geschichte. Ich meine, es sind Konservative, Konrad Adenauer, Ludwig Erhard, die die europäische Einigung lanciert haben, mit vielen anderen zusammen, als die Keimzelle der EU entstand, die Europäische Gemeinschaft für Kohle und Stahl. Man vergemeinschaftete das, was man
1: Die
0: brauchte, um gegeneinander
1: Montanunion.
0: Krieg zu führen. Die Montanunion, da waren in den sechs Gründerstaaten sechs christdemokratische Regierungen. Die soziale Marktwirtschaft, die Westbindung. Es war der erzkonservative US-Republikaner Richard Nixon, der Präsident, der den Frieden schloss mit Vietnam und diesen furchtbaren Vietnamkrieg zu beenden begann. Es war der israelische Falke Menachem Begin, der Frieden schloss mit Ägypten. Nein, die Konservativen, oft aus schlechten Gründen, aber mit gutem Erfolg, sind manchmal neuerer.
1: Heute lautet ja die Gretchenfrage an die Union, an CDU und CSU: Wie hältst du es mit der AfD? Und ich glaube, man kann feststellen, dass das Rumoren in der Union zuzunehmen scheint, diese sogenannte Brandmauer jetzt doch endlich einzureißen. Und da gibt es verschiedene Wege, wie man das tun könnte. Zum Beispiel könnten konservative Kräfte eine Koalition eingehen mit den Rechtsradikalen. Dafür gibt es mehrere internationale Vorbilder. Ich greife mal jetzt nur hier möglicherweise am besten bekannt Österreich heraus. Da haben die ÖVP und die FPÖ zusammen regiert. Heute geht es dort ohne die FPÖ und die ÖVP stellt den Kanzler. Also ist das eine bedenkenswerte Lösung?
0: Diejenigen, die die Brandmauer kritisieren, kein einziger von ihnen hat plausibel dargelegt, dass das Einreißen der Brandmauer die AfD schwächen würde. Die Brandmauer schwächt die AfD nicht. Sie kann der Ausgangspunkt sein für eine Strategie, die die AfD schwächt. Aber weder das Bestehen der Brandmauer noch das Schleifen der Brandmauer würden die AfD schwächen. Allerdings würde, wenn sie sich auf die AfD einlässt, ein Großteil der Christdemokratie implodieren. Also die Partei von Konrad Adenauer, die Partei der Westbindung, soll sich verbünden mit der Partei Putins, die nun wirklich alles und jedes von Putin übernimmt. Das wäre innenpolitisch furchtbar. Und das wäre europapolitisch eine Katastrophe. Man stelle sich vor, das größte Land in Europa mit neun Nachbarn, Stütze der NATO, Stütze der EU, und es hätte eine Koalition mit der Putin-Partei oder eine Minderheitsregierung, die sich immer mal von der Putin-Partei tolerieren lassen müsste. Das ginge nicht. Deutschland könnte seine Interessen in Brüssel gar nicht richtig einbringen. Genau dieses Deutschland, das von Bismarck bis Hitler ungebunden war, soll nach dem Willen der AfD wieder ungebunden sein, frei flottieren zwischen dem Westen und dem Osten. Wir wissen, was das für Katastrophen damals brachte und es würde heute neue Katastrophen hervorrufen.
1: Naja, das ist ja die Frage, ob das passieren würde. Also wenn wir mal international gucken, dann verläuft die Entwicklung ja durchaus unterschiedlich. Also nicht alle rechten Parteien radikalisieren sich weiter. Die wahren Finnen, ja, in Finnland. Der Front National in Frankreich hat sich in Rassemblement National, also nationale Versammlung statt nationale Front, umbenannt, sich auch inhaltlich gemäßigt. Man denke an Giorgia Meloni in Italien. Das könnte doch auch in Deutschland passieren. Passieren, oder?
0: Glaube ich nicht. Die AfD ist schon ein Sonderfall unter den extremistischen Parteien. Ausgerechnet in dem Land, in dem die Nazis herrschten, ist die extremistischste aller extremistischen Parteien. Und selbst die österreichische FPÖ, selbst der Rassemblement National in Frankreich wollen mit ihr wenig bis gar nichts zu tun haben, weil die selbst diesen Extremen zu extrem ist. Nein. Einzelne rechtsextreme Parteien haben sich ganz leicht gemäßigt. Die AfD hat die umgekehrte Bewegung vollzogen. Sie begann als rechtsbürgerliche, relativ noch maßvolle Partei und hat sich immer weiter extremisiert.
1: Nun ist es ja aber so, wenn wir nochmal auf das Wahlergebnis in Sachsen-Anhalt gucken, dass dort die AfD mehr als doppelt so viele Stimmen bekommen hat wie die Union. Und auch deswegen gibt es in der Union Kräfte, die sagen, wir müssen uns was abgucken von denen. Und wir haben es ja auch erlebt in den vergangenen Jahren, dass die Union versucht hat, die Themen der AfD, Migration zum Beispiel, wegzunehmen.
0: Und das funktioniert nie. Denn die konservative Kopie ist immer blasser als das reaktionäre Original, beispielsweise in der Migrationspolitik. Und die Bundesrepublik verfolgt jetzt ja eine ziemlich knallharte Migrationspolitik, was der AfD in keiner Weise letztlich das Wasser abgegraben hat. Nein. Die historische Betrachtung einerseits, die Erfahrungstatsache andererseits und viele wissenschaftliche Studien zeigen, Konservative, die sich den Reaktionären öffnen, die sie nachahmen, schwächen sich empfindlich, ohne deswegen die Reaktionäre zu schwächen. Die britischen Tories haben sich bis heute nicht davon erholt, dass Boris Johnson einen rechtspopulistischen Kurs verfolgte. Die einst so stolzen gaullistischen Républicains in Frankreich sind ein Wurmfortsatz des Rassemblement National geworden. Und auch die ÖVP hat sich eigentlich von den Jahren unter dem rechtspopulistischen Kanzler Sebastian Kurz nicht erholt. Die starke Partei in Österreich ist die rechtsextreme FPÖ und die ÖVP ist nachhaltig geschwächt. Man könnte viele andere Beispiele anführen.
1: Ja, aber nochmal zurück nach Deutschland, Herr De Weck. Ich könnte Ihnen auch entgegenhalten, dass die Union eigentlich zurückkehrt zu ihren Wurzeln. Die AfD vertritt ja heute Positionen, die vor wenigen Jahren noch CDU und CSU vertreten haben. Also wer betrügt, der fliegt. Das war ein Spruch, den die CSU für ihre Tagung in Wildbad Kreuz 2014 formuliert hat. Friedrich Merz hat jahrelang eine deutsche Leitkultur gefordert. Die Union war immer für die Wehrpflicht, für die Atomkraft, für die Schuldenbremse. Alles originäre CDU-Positionen heute vertreten von der AfD. So gesehen ist es eigentlich die AfD, die die Union kopiert.
0: Die Union war immer ein Amalgam verschiedenster Strömungen. Es ist die historische Leistung der Gründer der CDU und der CSU, dass sie verschiedenste Denkweisen unter dem Dach des C, des Christlichen, vereinigt haben. Nicht nur das Katholische und das Evangelische, sondern auch Nationalkonservative, Wirtschaftsliberale, Sozialkonservative. Es gibt ja einen Arbeitnehmerflügel. Das macht nach wie vor die besondere Stärke der deutschen Christdemokratie aus. Sie ist die wichtigste Christdemokratie in Europa und hat sich trotz der Defensive, in der sie sich jetzt befindet, weit besser behauptet als praktisch alle anderen Christdemokratien auf dem Kontinent, mit Ausnahme zweier Länder, die eine Diktatur hatten und dann fast in Fortsetzung dieser Diktatur erzkonservative Parteien, der Partido Popular in Spanien und die ziemlich korrupte Neodemokratia in Griechenland.
1: Ja, aber das ist jetzt keine Antwort auf meine Frage, oder?
0: Doch, es ist nie eine CDU gewesen, wie sie heute beschworen wird, die einfach nur konservativ war, die einfach nur auf Migration setzte, keine soziale Ader hatte. Und es kommt noch etwas hinzu. Wir haben in ganz Europa und auch in der Bundesrepublik einen enormen Gender Gap. Die jungen Männer wählen vor allem rechts, die jungen Frauen vor allem links. Sie wollen mehr Gleichstellung, sie wollen mehr Ökologie, sie wollen mehr sozialen Ausgleich. Die CDU aber war überwiegend in ihrer ganzen Geschichte eine Partei, die weit mehr Wählerinnen als Wähler anzog. Und wenn die CDU rechts rückt, wie das viele jetzt meinen, dann verliert sie noch mehr Wählerinnen.
1: Andererseits muss ich sagen, in Sachsen-Anhalt haben auch 39% der Frauen für die AfD gestimmt, 49% der Männer, aber dieser Gender Gap hat sich verringert. Ich spreche im Deutschlandfunk Kultur mit dem Schweizer Publizisten Roger de Weck über die aktuelle Situation der konservativen Kräfte in Europa, vor allen Dingen in Deutschland, über CDU und CSU. Wenn wir nochmal nach Sachsen-Anhalt blicken, Herr de Weck, es gibt eine Analyse von Infratest DIMAP, warum die Wählerinnen und Wähler die AfD gewählt haben. Und da stellt sich heraus, dass sie die AfD in allen wichtigen Politikfeldern für kompetenter halten als die CDU. Ich glaube, daraus kann man schließen, dass es, wie so häufig, nicht wirklich um Parteiprogramme geht, sondern um den Auftritt, um das Verkaufen, um die Show, wenn man so will. Und Sie konstatieren aber in Ihrem Buch, dass den Konservativen gerade diese Show, dieses Spektakel sehr fremd sei.
0: Die schwarz-rote Koalition hat ja durchaus einen Leistungsausweis. Aber was ihr völlig fehlt, ist ein größerer Rahmen für ihre Politik, eine Überschrift oder, um ein Modewort anzuführen, ein Narrativ. Alles ist sehr technokratisch, wohingegen die AfD Emotionen anbietet und manchmal sogar ein Gemeinschaftsgefühl und die Illusion, dass alles besser wird. Ich glaube nicht, dass diese Parteien, diese rechtspopulistischen, rechtsautoritären Parteien sich verewigen werden, denn sie bewirtschaften Probleme, statt Probleme zu lösen. Und deshalb haben sie dann auch eine kurze Halbwertszeit.
1: Ja, dazu kommen wir noch. Aber ich würde gerne noch mal bei diesem Narrativ bleiben. Also Friedrich Merz hat ja versucht, in seinen Statements nach der Wahl erste Schritte zu unternehmen. Er weiß, dass die Reformen auch emotional vermittelt werden müssen. Er will alle Anstrengungen darauf richten, eine neue, ja bessere Erzählung zu ermöglichen. Er will die Menschen in ihrer ganzen Emotionalität erreichen. Also das waren ganz neue Töne von Friedrich Merz. Erstens kauft man ihm das ab. Zweitens wird das reichen.
0: Die Schwierigkeit ist, dass Friedrich Merz begriffen hat, dass es einer Erzählung bedarf. Nur, er hat keine vorhanden. Er hat gesagt, es bedarf einer Erzählung, aber er hat keine erzählt. Das ist sein großes Manko und das ist das Manko vieler liberaler, konservativer und linker Parteien derzeit in Europa.
1: Man muss ja insgesamt sagen, dass ja nicht nur die Konservativen heute hilflos wirken, weil ja offensichtlich die Regeln, nach denen sie gelernt haben, dass Politik gemacht wird, nicht mehr gelten. Also Lug und Trug bleiben komplett folgenlos, siehe Trump oder siehe auch den Familienfilz innerhalb der AfD. Wenn Fakten nichts mehr zählen, sondern nur noch gefühlte Wahrheiten, woran sollen sich dann bürgerliche Politiker halten?
0: Ich glaube, dass sie etwas tun müssen, was so viele Menschen heute beschäftigt. Die haben das Gefühl eines Kontrollverlusts. Nun, die Populisten, die sagen, take back control, das ist ja das Leitmotiv eines Rechtsautoritären wie Nigel Farage in Großbritannien. Diesen Willen, hier die Politik als Kontrollinstanz, teilweise auch als Schutzinstanz zu etablieren, das ist das, was die Menschen heute brauchen, viele Menschen heute brauchen. Und das müssen auch konservative, liberale und linke Parteien sehr viel deutlicher in ihren Erzählungen aufgreifen.
1: Auch wenn das gar nicht realistisch ist?
0: Ich glaube, dass wenn man eine Politik verfolgt, die nun wirklich auch dort, wo rechtsfreie Räume sind, regulieren will, beispielsweise im virtuellen Raum, beispielsweise gegenüber den Big-Tech-Plattformen, um nur ein Beispiel anzuführen, dass man da durchaus sehr viel bewirken kann, auch bei einzelnen Menschen. Einfach zu sagen, wir lassen alles erdulden, was der heutige Kapitalismus über uns bringt, das wird konservative Parteien nicht voranbringen.
1: Wir haben ja eingangs darüber gesprochen, Herr de Weck, dass Ihrer Ansicht nach es vor allem die Aufgabe der Konservativen sei, die Rechtsextremen aufzuhalten. Man kann sich ja fragen, ob Sie wirklich die Richtigen dafür sind. Denn wir haben es vorhin gesprochen, Konservative mäßigen eher. Sie bauen Brücken, sind gut darin, Prozesse zu verlangsamen, bloß nicht zu schnell, nicht zu radikal. Aber nach den jüngsten Wahlergebnissen hat man den Eindruck, das ganze Gegenteil ist erwünscht. Der Bruch, so geht's nicht weiter, es muss was Neues her, das Radikale. Und da könnte man ja mal von der anderen Ecke her fragen, wäre es nicht eher Zeit vielleicht für einen Populismus von links? Man blicke mal nach New York City, nach Soren Romney zum Beispiel, Andy Burnham in Großbritannien, sehr erfolgreiche Politiker gerade.
0: Gegenfrage, was haben die wirklich bewirkt? Noch nicht viel.
1: Sie sind nur beide am Anfang.
0: Aber sie sind beide auch nicht wesentlich anders vorgegangen, mit einer vielleicht etwas anderem Narrativ, aber nicht wesentlich vorgegangen als andere Politiker. Wir beobachten jetzt im ganzen Westen, ob die Länder von einer linken oder von einer rechten Regierung regiert werden, ob sie gut regiert werden oder schlecht, ob Konservative oder Linke letztlich den Kurs steuern. Die Rechtsextremen sind überall erstarkt. Und deshalb glaube ich nicht, dass man das einfach zurückführen sollte auf einzelne Fehler einzelner liberaler oder linker oder konservativer Parteien. Wir haben es mit einer Grundbewegung zu tun nach rechts, so wie beispielsweise in den Jahren nach 1968 eine Grundbewegung nach links waren. Und in dieser Grundbewegung ist es so wichtig, dass die liberal-konservativen Parteien sich treu bleiben. Wenn sie meinen, sie müssten sich untreu werden, um Wählerinnen und Wähler zurückzuholen, dann machen sie sich erst recht schwach. Ganz abgesehen davon, in der Bundesrepublik haben wir 70-80% der Menschen, die keine AfD wählen.
1: Grundbewegung nach rechts, haben Sie gerade gesagt, Herr de Weck. Also umso mehr erstaunt mich, Sie haben es gerade schon angedeutet, Sie schreiben es auch in Ihrem Buch, dass Sie sagen, die AfD sei zum Scheitern verurteilt, wie auch Viktor Orban und Donald Trump. Also wenn ich bedenke, dass Viktor Orban insgesamt fast 20 Jahre Ministerpräsident war, einmal 4 Jahre, später nochmal 16 Jahre am Stück, da stelle ich mir schon die Frage, kann man das wirklich Scheitern nennen? Dann wären auch Helmut Kohl und Angela Merkel gescheitert.
0: Also in historischen Kategorien sind 16 Jahre eine kurze Frist. Aber ich gehe mit Ihnen einig, Rechtsautoritäre können in ihrer Regierungszeit enormen Schaden stiften. Nur die Vorstellung, ihre Herrschaft werde sich jetzt über das ganze Jahrhundert ausdehnen, die halte ich zum Glück für völlig illusorisch. Das Ende der Geschichte ist nicht gekommen.
1: Gut, aber auch 16 Jahre AfD-Regierung würde ich jetzt nicht auslegen, als etwas, man sagt, naja, das geht wieder vorbei.
0: Ich glaube, dass die AfD auch in 16 Jahren nicht an der Bundesregierung ist.
1: Worauf gründen Sie diesen Optimismus, Herr de Weck?
0: 70% der Menschen im Lande sind Demokratinnen und Demokraten.
1: Sie gehen ja sogar so weit, dass Sie CDU und CSU bescheinigen, dass Sie alle Voraussetzungen mitbringen würden, den Machtanspruch der AfD abzublocken. Ich darf mal daran erinnern, in Mecklenburg-Vorpommern wird demnächst gewählt, da steht die CDU gerade bei 7% in den Umfragen.
0: Dass in ostdeutschen Bundesländern hier eine besondere Situation vorliegt, ist ja klar. Die Menschen dort haben den Zusammenbruch ihres Wertesystems, ihres politischen Systems, ihres Wirtschaftssystems erlebt. Fast jede Biografie kennt eine Zäsur. Und viele der Menschen dort wurden anders als die Westdeutschen nicht in der offenen Gesellschaft mit all ihren Exzessen sozialisiert, sondern in der geschützten Werkstatt. Und sie empfinden vieles an der offenen Gesellschaft, das uns gar nicht auffällt, als Zumutung. Also einfach von Ostdeutschland her alles zu extrapolieren, fände ich jetzt nicht den richtigen Ansatz.
1: Ja, aber wenn die Mehrheit der jungen Menschen für die AfD stimmt, die nun nicht in der DDR sozialisiert worden sind, dann trägt diese These doch vielleicht nicht mehr so wirklich. Dann muss man doch nach neuen Erklärungen suchen, oder?
0: Glaube ich nicht, weil es immer historische Kontinuitäten von Generation zu Generation geben. Beispielsweise ein völlig anderes Feld bei den Migrantinnen und Migranten. Es ist oft so, dass die zweite oder dritte Generation mit dem neuen Umfeld, in dem sich ihre Familie befindet, größere Mühe haben als die erste Generation.
1: Sie sagen, was da jetzt in Sachsen-Anhalt passiert ist und möglicherweise in Mecklenburg-Vorpommern passiert, ist quasi bedeutungslos für die gesamte Bundesrepublik? Oder habe ich Sie
0: In
1: da
0: keinster Weise. Es
1: missverstanden?
0: ist ein Warnzeichen. Ich meine, Sachsen-Anhalt, das sind gut 2 Millionen Menschen. Ich würde jetzt aus einem neuen Bundesland mit 2 Millionen Menschen nicht definitive Schlüsse für die Fortentwicklung der Demokratie in der Bundesrepublik ziehen. Die ist stark. Diese Demokratie hat wahrscheinlich eine der besten Verfassungen in Gestalt des Grundgesetzes überhaupt. Und sollte die AfD in Sachsen-Anhalt tatsächlich an die Macht kommen, wird der starke deutsche Rechtsstaat ihr sehr viel engere Grenzen setzen, als beispielsweise die US-Justiz einem Donald Trump Grenzen zu setzen vermag. Nein, die Bundesrepublik ist und bleibt eine stabile Demokratie, aber ich kehre an den Anfang unseres Austauschs zurück. Es wird jetzt ein Tauziehen geben, ein Kulturkampf, wie damals in den 1950er Jahren. Will sich die Bundesrepublik nach wie vor voll und ganz nach Westen zur EU orientieren oder wird sie wieder stärker sich nach Osten orientieren wollen? Das ist meines Erachtens die neue deutsche Frage.
1: Ist denn Ihrer Ansicht nach Friedrich Merz der Richtige, um den von Ihnen beschworenen Kulturkampf zu führen und zu gewinnen?
0: Er ist ja gleichsam ein Ziehsohn von Wolfgang Schäuble gewesen. Das war vielleicht der überzeugteste Europäer in vieler Hinsicht innerhalb der Christdemokratie. Also er ist durch und durch ein Vertreter, vielleicht könnte man sogar sagen, der alten Bundesrepublik, der Bundesrepublik von Helmut Kohl, von Wolfgang Schäuble, vielleicht sogar von Adenauer. Und das ist eine ganz große Stärke, aber dass er gleichzeitig sich öffnen muss einer Bundesrepublik, die sich gewandelt hat und deren Medien sich gewandelt hatten und in der die sozialen Medien eine größere Rolle spielen, manchmal als die herkömmlichen journalistischen Medien. Da ist sicher früher oder später und eher früher als später ein Generationswechsel angebracht.
1: Der Posten als Berater von Friedrich Merz, der lockt Sie nicht.
0: Ich bin Schweizer und ich beobachte mit Engagement die deutsche Politik, aber es liegt mir fern, irgendwelche Ratschläge zu erteilen.
1: Aber Sie beobachten sie immer noch mit, habe ich den Eindruck, mit größerem Optimismus als viele Menschen hierzulande.
0: Ja, es ist derzeit in der Bundesrepublik so eine komische, seltsame Pessimismuslust. Und man suhlt sich fast schon in diesem allgemeinen Pessimismus. Sie kennen vielleicht den Unterschied zwischen dem Pessimisten und dem Optimisten. Der Optimist denkt, es wird alles gut, und der Pessimist fürchtet, dass der Optimist recht hat. Nein, die Bundesrepublik ist voller Kräfte, ist ein langsames Land. Deutschland war immer extrem langsam, aber es hat sich dann immer auch aufgerappelt. Ich bin von Haus aus Wirtschaftsjournalist. Seit 50 Jahren beobachte ich die wirtschaftliche Entwicklung. Und zwei, dreimal schon in diesen 50 Jahren hieß es Deutschland, der kranke Mann in Europa, und ist immer wieder gesundet. Und das wird auch diesmal wieder der Fall. Ich wüsste nicht, warum eigentlich Deutschland jetzt in ein Loch fallen sollte, aus dem es nicht mehr herauskommt. Dafür hat es viel zu viel Kreativität, viel zu viel Kompetenz und auch einen kulturellen Vorteil gegenüber dem Land, das ich auch gut kenne, weil ich ja französischer Muttersprache bin, Frankreich. Die Deutschen, die finden am Schluss immer zum Kompromiss, wohingegen die Franzosen das einfach nicht können. Sie haben ein Parlament im Moment mit drei Fraktionen oder drei großen Gruppen, die einfach nicht zueinander finden. Und dieses Land ist blockiert seit 2, 3 Jahren. Deutschland wird seine Blockade überwinden.
1: Wollen wir hoffen, dass Sie recht haben. Roger De Weck, ich danke ganz herzlich für das Gespräch.
0: Gern.
1: Und das anregende, erwähnte Buch von Roger De Weck heißt Glanz und Elend der Konservativen und ist bei Suhrkamp erschienen.
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3: Nach dem jüngsten Wahlerfolg der AfD und den Verlusten für die CDU hält die Kritik an Bundeskanzler Merz an. Der Vorsitzende des CDU-Arbeitnehmerflügels CDA, Radke, sagte dem Fokus, wenn der Kanzler regelmäßig das halbe Land mit bestimmten Äußerungen gegen sich aufbringe, sei das kontraproduktiv. Der CDU-Spitzenkandidat in Mecklenburg-Vorpommern, Peters, sagte Welt-TV, mit Merz werde es keine Auftritte mehr vor der Landtagswahl am 20. September geben. Sächsische CDU-Kreisverbände äußerten ebenfalls Kritik am Kanzler und forderten eine schonungslose Analyse der Lage. CDU-Generalsekretärin Hoppemann verteidigte Merz. Sie sagte im Interview der Woche des Deutschlandfunks, sie sehe zwar auch, dass sinkende Umfragewerte Fragezeichen hinterließen, man sei aber auf dem richtigen Weg. Merz stehe für das Bild der Zukunft, wohin sich Deutschland bewegen solle. In mehreren deutschen Städten hat es erneut Demonstrationen für Zusammenhalt und gegen Rechtsextremismus gegeben. Die größte Kundgebung gab es in Berlin, an der nach Veranstalterangaben bis zu 30.000 Menschen teilnahmen. Von Behördenseite gab es bislang keine genauen Zahlen. Organisator war ein Bündnis aus mehr als 100 Vereinen und Gewerkschaften. Auch in Düsseldorf und Hamburg gingen laut den Veranstaltern mehr als 20.000 Menschen auf die Straße. Größere Kundgebungen gab es auch in Leipzig, Mainz und München. Die Demonstrationen richteten sich auch gegen die AfD. Vielerorts wurde gefordert, die Prüfung eines Parteiverbots einzuleiten. Die Mitgliedstaaten der BRICS-Gruppe rufen zu Zurückhaltung in der Golfregion auf. In einer auf ihrem Gipfeltreffen in Neu-Delhi verabschiedeten Erklärung ist von tiefer Besorgnis angesichts der anhaltenden Eskalation die Rede. Eine weitere Verschärfung der Lage müsse vermieden werden. Die Erklärung hat keine rechtliche Bindung, aber symbolische Bedeutung. Zur BRICS-Gruppe gehören die im Nahostkonflikt als Rivalen auftretenden Staaten Iran und Vereinigte Arabische Emirate. Im Mai war ein Treffen der BRICS-Außenminister wegen der Differenzen noch ohne Erklärung beendet worden. Zu den Teilnehmern in Neu-Delhi gehören etwa der indische Ministerpräsident Modi als Gastgeber, Russlands Staatschef Putin, Chinas Staatschef Xi und der iranische Präsident Pezeshkian. Der ukrainische Präsident Selenskyj ist offenbar zu einem Treffen mit Russlands Präsident Putin auf dem nächsten G20-Gipfel Mitte Dezember bereit. Sollten sie beide dorthin eingeladen werden, würde er Putin natürlich treffen. Es sei wichtig, miteinander zu sprechen, aber am Ende zähle nur das Ergebnis, sagte Selenskyj der Deutschen Welle. Der G20-Gipfel in Miami ist für den 14. und 15. Dezember geplant. Der russische Außenminister Lavrov sagte am Rande des BRICS-Gipfels in Indien, man sei zu Verhandlungen bereit. Die Militäroperation werde aber nicht ausgesetzt, auch wenn es Gespräche geben sollte. Die USA bemühen sich aktuell darum, Verhandlungen zwischen Moskau und Kiew wieder in Gang zu bekommen. In Venedig wird am Abend zum Abschluss des Internationalen Filmfestivals der Goldene Löwe verliehen. Im Wettbewerb konkurrieren 21 Produktionen um den Preis. Für besonderes Aufsehen sorgte der Dokumentarfilm NASA, in dem israelische Militärvertreter und Geheimdienstler darüber berichten, wie die israelische Armee im Gazastreifen palästinensische Zivilisten tötet. Die britische Produktion erhielt in Venedig 25 Minuten lang Applaus. Kritik kam von der israelischen Armee. Ein Sprecher sagte, der Film stütze sich auf Whistleblower, deren Identität nicht verifiziert werden könne. Neben dem Preis für den besten Film werden in Venedig auch Auszeichnungen für Schauspielleistungen und Regie vergeben. Das Wetter. In der Nacht im Süden klar, vom Nordwesten in die Mitte und nach Osten sich ausbreitender Regen. Tiefstwerte 16 bis 7 Grad. Morgen südlich der Donau locker bewölkt und trocken, sonst stark bewölkt, zeitweise Regen, im Westen und in der Mitte mitunter kräftig. Höchsttemperaturen 19 bis 23 Grad, am Oberrhein bis 26 Grad. Die weiteren Aussichten: am Montag in der Nordhälfte bewölkt, sonst heiß sonnig und weitgehend trocken, nur im Südosten etwas Regen, Höchstwerte 18 bis 27 Grad. Am Dienstag im Süden sonnig, sonst teils heiter, teils wolkig, in der Nordwesthälfte zunehmende Bewölkung, abends schauerartiger Regen und einzelne Gewitter, 22 bis 29 Grad. Das waren die Nachrichten.
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Das hellhörige Haus. Ein akustisches Abschiedsalphabet. Ausatmen. Der Autor liegt in seinem alten Kinderzimmer und schläft. Das Fenster steht weit offen. In den Ecken klemmen Mikrofone. Draußen streifen Langfühlerschrecken durchs ungemähte Gras. Das ist eine der letzten Sommernächte, in denen er hier schlafen wird. Er und sein großer Bruder wollen das Elternhaus verkaufen. Vor einiger Zeit träumte der Autor vom Garten draußen. In seinem Traum ist es ein dämmeriger Sommertag. Im Geäst des Kirschbaums hängen winzige Trauben wie Schmetterlingsfutter. Er isst sie und es wird dunkel und der Sommer geht vorbei. Dann ist schon Ende Herbst und Anfang Winter. Und er hat alles verschlafen.

0: Bänder.
1: Heute ist der 3. April 1984. Wir beginnen mit dem ersten Tonband.
2: Heute ist der 6. Februar 1986.
3: 23. Februar.
4: Heute ist der 8. März.
5: Heute ist der 6. Juli. Johannes ist im Zimmer. Sehen, ob er uns was erzählen kann.
0: Die erste Aufnahme im Haus entstand kurz nach dem Einzug der Familie.
6: Wer macht denn da? Ist da?
7: Ist der Vater mit dem Auto weggefahren?
6: Ja.
7: Ja? Das ist der Vogel da draußen. Der Vogel. Der Vogel.
0: Die Kassetten sollten die Entwicklung der beiden Kinder festhalten.
7: Und dann machst du nach dem Telefon. Wie machst du da? Hallo? Hallo? Machst du auch so? Hallo?
0: Später nahmen die Kinder selbst auf.
8: Mami?
0: Eine ihrer wenigen erhaltenen Kassetten ist von 1995.
8: Heute kommt Alibaba und die 40 Räuber, aber um die Verfilmung. 20:45 Uhr.
9: Heiligabend. Es ist schon ganz schön Spannung hier. Ich kann es kaum erwarten.
0: Die Kinder sind im oberen Stockwerk.
9: Ja. Der Vater spielt gerade Klavier, wie ihr hört.
0: Der Vater unten im Wohnzimmer.
9: Die Mutter singt hier dazu.
0: Die Mutter in der Küche. Birkenstämme.

Die lautesten Bäume auf dem Grundstück sind zwei Birken. Sie wurden von dem Bruder und dem Autor gepflanzt, lange bevor er sich als Autor bezeichnete. Die rechte Birke wurde für den großen Bruder gepflanzt. Heute ist ihr Stamm dick, groß und kerzengerade. Die linke Birke wurde für den Autor gepflanzt. Ihr Stamm ist dünn, gewellt und wächst schräg zur Seite. Beim leichtesten Wind zittern beide. Daneben steht der Kirschbaum, der die letzten Jahre über keine Kirschen mehr gegeben hat. Der Vater wollte ihn schon fällen. Im Mai starb er. Danach hing der Baum voller Früchte.

Vor 1986 war nur wenig Wind im Garten hörbar. Es war eine Streuobstwiese, die nahtlos in die oberen Felder überging. Heute ist das Grundstück nach oben von Tannen begrenzt. Jede von ihnen war mal ein Weihnachtsbaum im Wohnzimmer, der im Topf gekauft wurde. Die Tannen sind jetzt gut 15 Meter hoch.

Bleibendes. Die Rufe der Standvögel. Die Morgen- und Abendglocke unten im Dorf. Der Flugverkehr zwischen Paris und Frankfurt. Das tägliche Hupen des Bäckerautos. Die elsässischen Stimmen um das Haus. Die scharrenden Hühner nebenan. Das langklingelnde Haustelefon der Nachbarin. Die Ringeltauben auf der Fernsehantenne. Das Gebläse in der Küche, das Brummen im Elektroschrank, die knarzende Holzdiele im Arbeitszimmer, die krächelnde Festplatte im Computer des Vaters, das Piepen des herausoperierten Defibrillators im Schrank.

0: Brüder. Im Haus spielte der große Bruder Schlagzeug. Schloss sein Zimmer ab. Blubberte Wasserpfeife. Spielte Punkrock und Deutschrap über seine silberne Stereoanlage mit dem Extrabass. Übte im Vorgarten Skateboard. Schoss mit dem Luftgewehr. Hackte Holz. Meditierte in der Stille. Machte High-Intensity-Training. Die Holztreppe raste er leichtfüßig herunter und in doppelten Schritten hoch. Fast genau wie sein Bruder.
1: Hast du mich aufgenommen?
2: Hast du mich aufgenommen?
1: Oh ja, yeah.
2: Da waren ein paar gute dabei.
1: Du willst gerade wirklich als Minuten. Alter, das ist zu viel.
2: Oh, Pump.
1: Alter, nicht schlecht.
2: My brother just did a crazy workout. Hey, recorded him.
0: Der kleine Bruder hämmerte gegen die Tür seines großen Bruders, ging laut auf den Fersen, spielte Klavier, während die anderen den Tisch abräumten, wimmerte ins Kopfkissen, fing Hummeln in Marmeladengläsern, improvisierte auf dem Keyboard für Rotkehlchen vor dem Fenster, scratchte zu seinen Beats, rumorte in der Badewanne, hielt die tickende Küchenuhr an, schnitt das Stromkabel des laufenden Radios durch. Dachbewohner.
3: Mein Zimmer.

Dachzimmer war nicht nur das Zuhause des Autors, sondern auch das von Spinnen, Staren, Hornissen, Wespen und Mardern. Die Stare füllten den Dachwinkel eine Saison mit ihrem Sirren, Pfeifen und Klicken. Als die Hornissen einzogen, vertrieb sie die Dorffeuerwehr mit einem süß-säuerlichen Nebel. Diesen Sommer wohnen wieder Wespen zwischen Seitenwand und Dach. Sie verwenden das Holz und Styropor des Hauses, mischen es mit Speichel und formen daraus ihr

Wie viele Generationen von Mardern hier schon lebten, lässt sich kaum sagen. Für den Autor ist es immer derselbe. Die nächtlichen Ausflüge des Marders erinnern ihn an eine alte Vorstellung aus der Gegend, dass die Seele nachts den Schlafenden verlassen kann, als Maus, Schlange oder Wiesel, und am Morgen wieder in den Körper zurückfindet.

0: Einschläge.
1: Der Wunderheiler. Marigl. Erster Akt. Szene 4.
0: Als die Eltern im Dorf ankamen, traten sie dem örtlichen Mundarttheater bei.
1: Wer hat denn so gebrillt? Man hat gemeint, es wird so abgestorben. Bist du das gewann?
0: Von der Dorflehrerin bekamen sie eine Kassette, die sie zu Hause Satz für Satz nachsprachen.
1: Oh je, ist die auch wieder da? Ich hoffe, der Katastrophenschutz ist alarmiert.
0: Nach einigen Jahren konnten die Eltern fast perfekt Elsässisch.
1: Warum handeln wir dann?
0: Es erklang gelegentlich bei Begegnungen mit Handwerkern im Haus oder den Nachbarinnen am Zaun.
1: Die Schauberin ist wieder im Haus. Die Atzel habe ich gefressen. Hat die mir zuletzt Appsgate Altjungferitis verkauft? Sexy hat das Ding geheißen.
2: Aujourd'hui, nous sommes le 21 octobre 1993 et je joue ma second rôle de Bella Bartok.
0: Als die Kinder mittags vor einer Dorfschule kamen, schauten sie Tintin et Milou und sprachen im Haus weiter Französisch. Das verlor sich, sobald sie täglich zur Schule nach Deutschland fuhren und zu Hause nur noch deutsches Satellitenfernsehen schauten.
3: Vaters Lausbubengeschichten.
0: Der Vater sprach von Haus aus Pfälzisch.
3: Ja, euer Vater war auch mal ein Lausbub.
0: Wie sein eigener Vater versuchte er aber, vor den Kindern Hochdeutsch zu sprechen.
3: Das ist zwar schon lange her, genauer gesagt, man schrieb das Jahr 1943.
0: In ihren Stimmen klang noch lange ein pfälzischer Einschlag mit.
3: Damals war ich 7 Jahre alt. So alt wie du jetzt wirst, lieber Johannes.
0: Als sie später aus dem Norden zu Besuch kamen, sagten sie plötzlich nicht statt nett, was dem Vater gekünstelt vorkam.
3: Mit 7 Jahren begann meine Lausbubenzeit.
0: Im Alter sprach er wieder das Pfälzisch seiner Großeltern. La, la, la, la, la, la, la. Die Mutter wuchs in Ludwigshafen auf.
4: Ich erzähle nichts. Ich gehe jetzt unter die Dusche.
0: Ihre Eltern kamen aus dem Vogtland und versuchten bei der Ankunft in der BRD ihren Dialekt abzulegen.
4: Ich bin da überhaupt nicht natürlich. Ich weiß noch, wie wir das erste Mal mit dir gechattet haben, wie du in Panama warst. Das war ein Drama.
0: In der Sprache der Mutter war nur noch ein Hauch davon zu hören, gemischt mit etwas Pfälzisch.
4: Der Vater hat irgendwann gesagt, red doch mal ganz normal mit dem Sohn. Ach so, total geschraubt geredet. Oh, das war furchtbar.
5: Stimmt, das habe ich auch gemerkt.
0: Erloschenes.

Die Sirenentests am Samstagmittag. Die Kirchenglocken gegenüber. Der offene Dorfbach. Das Pferd von Monsieur Knobloch. Das Klingeln des Eisensammlers. Der abendliche Hühnerruf der Nachbarin. Das Rauschen der großen Tanne vor dem Haus. Das Rascheln in den Hasenkäfigen. Das Ausschütteln der Wäsche am Hang. Die Gesänge der Feldlerchen über dem Haus. Das Rollen der großen Schneekugeln. Das Knirschen des Plastiktraktors auf der Terrasse. Das Fallen der Dominos im Hausflur. Die Wutausbrüche des Vaters. Die Schreie der Kinder. Die Bundesliga-Konferenz im Vorgarten. Die ICQ-Signale im Dachzimmer. Die Rufe der Eltern zum Nachmittagscafé. Das Zirpen verschwundener Insekten. Die TikTok-Videos der Pflegerin im Esszimmer. Die Notrufklingel des Vaters in der Nacht.

Etüden. Am wenigsten leicht erinnert sich der Autor an die Klänge seiner Mutter. Vielleicht, weil sie schon so lange verklungen sind. Oder weil sie sich weniger Raum nahm. Oder weil er erst nach ihrem Tod angefangen hat, so viel im Haus aufzunehmen. Gemeinsam mit seinem Bruder erinnert er sich an ihre melancholischen Gute-Nacht-Lieder. Ihr Windspiel im Garten. Ihren plätschernden Zimmerbrunnen. Ihre warme Vorlesestimme. Ihre laute Lehrerinnenstimme. Die langen Telefonate, bei denen sie sehr oft "Ja" sagte. Das Brummen des Blutdruckmessgeräts in ihrem kleinen Büro. Das Brummen ihrer Nespresso-Maschine, während der Vater schon den Motor laufen ließ. Das röchelnde Bügeleisen bei Vorabendserien. Ihr Querflötenspiel im Wohnzimmer. Ihr offenes Lachen. Ihre operettenhaften Gesänge unter der Dusche. Nur ein einziges Mal hörte sie laut Musik. Um Weihnachten. Kurz nach ihrer dritten Krebsdiagnose. Sie lag im Bett. Aus der HiFi-Anlage ihres Sohnes dröhnte die Musik ihrer Jugend. Die anderen Familienmitglieder saßen betreten im Wintergarten. Die Holztreppe ging sie mittelschwer und weich herunter. Fütterung.

Vor 2011 waren die Katzen nur draußen zu hören. Vor allem nachts, wenn sie rollig waren. Damals riss der Vater noch das Fenster auf und verscheuchte sie. Als er dann allein im Haus lebte, begann er, eine zu füttern. Schließlich kümmerte er sich um mehr als ein Dutzend und ließ sie aus den Tellern am Küchenboden essen. Seit dem Frühling sind ihre Stimmen wieder nur draußen zu hören. Anfangs kratzten sie noch oft an den Fenstern und Türen. Über den Sommer wurde eine nach der anderen vom Tierschutzverein weggebracht. Die 3-4 Katzen, die jetzt noch hier sind, sind die wildesten. Beim ersten knarzenden Schritt im Haus kommen sie den Hang heruntergerannt. Der Autor stellt ihnen täglich Futter in den Schuppen.

0: Hallzeiten.
1: Treppe.
0: Die Wohnräume des Hauses gehen offen ineinander über.
1: Schlafzimmer.
0: Und selbst dort, wo es Türen gibt, sind Wände und Decken so dünn, dass jedes Auto, jeder Spechtruf und jedes Husten hindurchgeht.
1: Zimmer Johannes.
0: Gespräche werden oft quer durchs Haus geführt.
1: Mein Zimmer.
0: Im verwinkelten oberen Stockwerk brechen die Dachschrägen und Holzbalken den Klang.
1: Flur.
0: Unten sind die Räume größer und der Steinboden reflektiert stärker.
1: Küche.
0: Doch die vielen Möbel und Dekorationsobjekte zerstreuen ihn.
1: Wohnzimmer.
0: Für die Kinder klang das Haus damals deutlich anders. Es wirkte halliger, obwohl noch Teppichboden verlegt war und der Anbau fehlte. Sie hörten nah am Boden. Ihre Stimmen trugen bis zu den weit entfernten Balkengewölben.
1: Arbeitszimmer.
0: Das Haus klang für sie wie ein großes Gefäß, das sich nie ganz füllen ließ. Besonders nach

0: Der absorbierendste Raum ist der Keller. Dort wurden die Kinder manchmal zur Strafe eingesperrt. Der große Bruder kroch dann durchs kleine Fensterloch hinaus und spazierte im Garten. Wenn er hörte, dass die Eltern ihn wieder herausholen wollten, kroch er zurück. Handgriffe.
1: Die Spiele kommen auch ins Tor. Da auf den Spiel. Ja, aber ich werde nichts mehr geschafft hier. Auf.
2: Ja, was gibt's noch?
1: Jo, was, das sieht man doch.
0: Im Garten senzte der Vater das hohe Gras, setzte Pflanzlöcher in die harte Lehmerde, goss die neuen Blumen an, füllte den Gartenteich auf, sprühte am Abend den ganzen Garten mit dem Schlauch, fuhr Sandsteine mit der Schubkarre den Hang hinauf, trank dazwischen einen ganzen Schoppen Apfelschorle, legte die verschwitzten Gartenkleider in den Elektroschrank und nahm eine lange Dusche.
1: Was? Das Laub darüber verteilen, das gibt dann schön gleichmäßig die Kompost. Und ich habe richtig die Kontrolle.
0: Die Mutter scharte das Unkraut mit einem alten Brotmesser aus den Ritzen der Terrasse, pflanzte Tulpenzwiebeln ein, mitten im Winter, sammelte die Wäsche von der Leine ein, sammelte Samen in Kästchen,
1: oh, die ist ganz famos, die Bahn.
3: Komplett.
0: Hing die Hängematte auf,
1: die war früher famos, jetzt ist sie famos.
0: Trank Espresso in ihrer Lieblingsecke über dem Teich.
1: Ach, das wäre mal interessant.
0: Spielte Backgammon mit ihrem Sohn.
1: Ja. Das Teppichboden. Das könnte
0: ganz spielte gut sein, Buhl mit dem Vater.
3: Schön abgehen.
1: Oh, nicht.
3: Ich wollte gucken, ob ich den durchkrieg da.
1: Nee, nicht mit der Hack, welche dem Holz.
3: Aber wenn ich reinhack, kurz passiert ja nichts. Ich will ja nicht drum rumstochern.
0: An diesen Tagen hackt der Autor das Unkraut auf der Treppe weg, gießt am Abend die Geranien auf der Haustreppe, entfernt verblühtes, invasives und was die Sicht versperrt, erntet einige schwarze und viele rote Johannisbeeren, will den Rasen einfach wachsen lassen und mäht ihn dann doch, stößt dabei krächzend auf die zugewachsenen Sandsteine des Vaters. Der Bruder zerhackt die alte Küchenbank im Vorgarten, schmirgelt die Bierbank mit der Maschine ab, zerhäckselt die Zweige, die der Autor abgeschnitten hat, schleppt die Pflanzenabfälle im neu gekauften Sack, räumt den Schuppen auf und ordnet den Werkkeller neu, mäht den Garten in Rekordzeit. 17 Minuten.

Im Haus wurde unbewusst vernommen, aufmerksam hingehört, genießend zugehört, widerwillig angehört, einfühlend aufgenommen, kontrollierend gelauscht, ängstlich aufgehorcht.

wie seine derzeitige Hörweise zu nennen wäre. Er verharrt über mehrere Monate im Haus, nachdem beide Eltern gestorben sind. Er nimmt wahr, wie der Vollfrühling in den Frühsommer und dann in den Hochsommer übergeht. Er lauscht, wie der Wind zunimmt und abnimmt, wie Gesänge anstimmen und verstummen. Er wohnt allem bei, aber er wohnt nicht mehr hier.

Tag und Nacht nimmt er Haus und Garten auf. Er versteckt Mikrofone in Ritzen, klebt Kontaktmikrofone an Wände, richtet Parabolspiegel gegen Bäume. Er beginnt, seine klanglichen Erinnerungen vom Haus alphabetisch aufzuschreiben. Einmal träumt er von tagelangem Starkregen. Den Hang hinab bilden sich reißende Ströme, bis nichts anderes mehr zu hören ist als das rauschende Wasser. Sein Redakteur beschließt, statt eines Alphabetstücks nur dieses Rauschen im Radio zu senden.

0: Heile Welt. Die Familie kam aus Deutschland. Das Haus steht in Frankreich, 15 Kilometer von der Grenze entfernt.
1: Schöne Kugel. Jo, schlapp.
0: Im Garten bauten sie eine Boulebahn, wie in Südfrankreich. An Himmelfahrt luden sie ihre deutschen Freunde zum jährlichen Turnier ein. Kurz vor dem Einzug ins Haus schreibt die Mutter in ihr Tagebuch. Die Zeit ist sehr bewegt. Tschernobyl zeigt auch hier beunruhigende Auswirkungen. Am schlimmsten ist die Ohnmacht, die man solchen Mächten gegenüber verspürt. Wir haben für unsere Kinder und uns ein schönes Fleckchen Erde gesucht, um Kraft zu schöpfen und zu einem ruhigeren, bewussteren Leben zu finden.
2: Hi, Gott noch einmal.
3: Lass mich bitte in Ruhe hier mein Spiel spielen. Hier.
0: Die Eltern nannten das Haus unser Häusel, unser kleines Paradies oder unsere heile Welt. Die Söhne nennen es heute das Haus oder verwenden nur den Namen des Dorfes.
4: Erster Platz für Achim und Nora.
5: Ja, das war der Achim.
0: Kochlöffel.

Der Vater jodelte am Hoftor, wenn er mittags von der Schule kam. Schneuzte sich mit einem Finger auf dem Nasenloch. Gähnte laut, nieste laut und lachte laut. Installierte Wanduhren in der Küche, im Wohnzimmer, im Wintergarten und seinem geräumigen Arbeitszimmer. Hämmerte auf die Computertastatur. Spielte am Klavier Improvisationen, Choräle und Schlager aus seiner Jugend. Trug eigene Pfälzer Gedichte über seine Kindheit vor. Sang so, dass die Töne angenehm in ihm vibrierten. Weinte vor Rührung. Rief zärtlich nach seinen Katzen. Erzählte erfundene Gute-Nacht-Geschichten, Karlauer und anzügliche Witze. Brüllte aus Freude, Wut, Schmerz oder wenn er sich gekränkt fühlte. Bestand darauf, von seinen Söhnen Vater genannt zu werden. Verteilte Schläge mit dem Kochlöffel. Kochte Tomatensuppe und Kartoffelbrei. Auf der Holztreppe ging er schwer und langsam.

Vor 40 Jahren wurde das Fachwerkhaus vollständig renoviert. Vor 50 Jahren warf der alleinstehende Hausbewohner Bierflaschen in den Garten. Im heutigen Heizkeller lebten Ziegen. Vor 85 Jahren dröhnten und pfiffen die Angriffe auf das nahegelegene Festungswerk der Maginot-Linie. Vor 100 Jahren spielte in der Villa nebenan ein mechanisches Klavier für Hotel- und Restaurantgäste. Vor 200 Jahren wurde das Haus gebaut. Erdölbohrer klopften im Wald gegenüber, hinter dem Haus zischte die Asphaltmine. Vor 800 Jahren wurden hier am Hang Eichen gefällt. Unten am Marienbächel grasten Schafe. Vor 10.000 Jahren wehte Gletscherstaub aus dem Rheintal heran und setzte sich im heutigen Garten ab.

Seit einigen Jahren kommen die Rehe von den oberen Feldern in den Garten. Immer näher trauen sie sich ans Haus. Vielleicht, weil der Vater kaum noch oben im Garten war. Oder weil die Rehpopulation durch die milden Winter zugenommen hat. Dieses Jahr ist es hauptsächlich eine Ricke mit einem Kitz. Sie fressen junge Rosentriebe und trinken das Restwasser aus dem Teich. Bei großer Hitze liegen sie am Zaun unter der Eibe. Nachts hustet manchmal eines der Rehe und es beruhigt den Autor, dass in seiner Nähe noch ein anderer Körper in der Dunkelheit liegt.

Der Autor erlebte drei Arten von Stillen im Haus. Die erste war die Mittagsstille. Während der Vater seinen Mittagsschlaf hielt, galt absolute Ruhe im Haus. Da der Holzboden bei jeder Bewegung laut knarrte, saßen die Kinder wie festgeklebt am kleinen Fernseher mit Zeichentrickfilmen in Flüsterlautstärke.

Die zweite war die nächtliche Stille. Wenn es am leisesten war, überkam ihn als Kind oft die Angst vor einem plötzlichen Lärm. Immer wieder träumte er, dass aus dem Himmel ein gewaltiger Klang auf ihn niederdonnerte. Ein Strom aus allen existierenden Geräuschen, ein unbeschreiblicher Schrei, auf ihn gerichtet.

Die dritte ist eine Stille, die der Autor erst jetzt kennenlernt. Die Stille, wenn man der Einzige ist, der sie hört. Wenn er spät abends allein in seinem Zimmer liegt, verengt sich die Welt auf eine Hörachse zwischen dem dunklen Garten und ihm. Ohne eine weitere Person im Haus kann kein Raum entstehen. Nur eine Linie.

0: Unhörbares. Die Stromleitung über dem Garten. Das Wachsen des Mooses auf dem Dach. Das Wachsen der Krebszellen im Körper der Mutter. Die Rufe der Feldmäuse. Die Angstgedanken der Brüder. Das Saugen der Schmetterlinge am Sommerflieder. Das Abblättern der grünen Farbe an den Fensterläden. Das Gleiten der Blindschleichen im Gras. Die Stimmen, die der Vater im Sterbezimmer halluzinierte. Das Zubeißen der Zecken. Die Umstellung der Augen beim Eintritt in den dunklen Flur. Das Rot der kühlen Bodenkacheln. Das aus dem Ohr rinnende Blut nach den Schlägen des Vaters. Die Holzfeuerwärme im Winter. Der Rauchgeruch im Sommer. Das Schattenspiel der Rosen auf dem Küchentisch. Das Licht im Dachgiebel bei der Rückkehr von einem späten Spaziergang. Die absorbierende Dunkelheit in der Nacht. Zugluft.
1: Klavier mit Pedal.
0: Bis in den Spätsommer glaubt der Autor, das Haus noch ein Jahr halten zu können. Manchmal stellt er sich vor, einfach dort zu bleiben. Die nächtlichen Stillen zeigen ihm, dass das keine gute Idee ist. Noch bevor alle Blätter vom Kirschbaum gefallen sind, wird er mit seinem Bruder das Haus für den Verkauf räumen.
2: Wie viele Kisten hast du jetzt? Boah, das hängt krass durch unten. Das ist eigentlich nichts zu tragen.
0: Schwierig. Es wird zu hören sein, wie Distanzmesser durch die Räume piepen. Wie Schränke geleert und Kisten hinausgetragen werden. Wie ein letztes Gartenfeuer entzündet wird. Es wird zu hören sein, wie die Hoftorglocke abmontiert und das Klavier herausgerollt wird.
2: Die sind alle so krass schwer, Mann. Das hätten echt M sein sollen.
0: Mit jeder Schicht, die verschwindet, wird das Haus halliger klingen. Fast wie in der Kindheit.

In seiner letzten Woche im Haus wird der Autor 3 Vogelbeobachtungen machen. Zuerst wird ein Schwarm Stare im Vorgarten landen und sich auf die letzten Trauben und Feigen stürzen. Dann wird eine Singdrossel gegen das Fenster im Dachzimmer prallen und unten im Steingarten liegen bleiben. Und schließlich wird er nachts in seinem leeren Kinderzimmer zum ersten Mal die Rufe ziehender Kraniche aus dem Garten hören.

0: Zyklus.
1: Kannst du jetzt doch die Monate sagen? Du kannst doch die Monate auch, das hast du gelernt beim Kalender schreiben. Januar und das alles.
2: Und Januar. Februar. März.
3: Hattest du dir die Hängematte wieder aufgehängt?
2: August?
4: Am Freitagmorgen um 8 Uhr kommt Winterholz.
5: Oha!
2: September? September, Oktober?
4: Mach die Läden zu.

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1: Uhr die Nachrichten. In mehreren deutschen Städten haben erneut tausende Menschen gegen Rechtsextremismus demonstriert. Die Initiative Prüf hatte bundesweit zu Protesten aufgerufen. Sie fordert die Prüfung eines Verbotsverfahrens für Parteien, die vom Verfassungsschutz als rechtsextrem eingestuft werden. Die größte Kundgebung gab es in Berlin. Dort zogen etwa mehrere Protestzüge in einem Sternmarsch zum Roten Rathaus. Der Verein Campact sprach von rund 30.000 Teilnehmenden. Zahlen der Polizei liegen noch nicht vor. Auch in Düsseldorf und Hamburg gingen laut Veranstaltern mehr als 20.000 Menschen auf die Straße. In München und Bamberg waren es rund 16.000 Teilnehmende. Dort wurde während der Proteste auch der Rücktritt von Bundeskanzler Merz gefordert. Größere Kundgebungen gab es außerdem in Leipzig, Erfurt, Hannover, Stuttgart und Mainz. Auch in Magdeburg waren eine Woche nach der Landtagswahl, bei der die AfD mit 43,8% der Stimmen gewonnen hatte, mehr als 1.000 Menschen auf der Straße. Durch die vorsorgliche Abschaltung einer Pipeline in Saudi-Arabien steht die Ölindustrie des Landes zunehmend unter Druck. In der Folge werden weltweit steigende Öl- und Treibstoffpreise befürchtet, da die Exporte aus Saudi-Arabien reduziert werden könnten. Die Ölpreise stiegen heute auf dem Weltmarkt wieder auf mehr als $100 je Barrel. Über die abgeschaltete Pipeline wurde Öl vom Persischen Golf zum Roten Meer transportiert. Die Leitung diente als Alternative zu den Schiffstransporten über die blockierte Straße von Hormuz. Die Pipeline war von aus dem Irak gestarteten Drohnen beschädigt worden. Die irakische Regierung ordnete eine Untersuchung an. US-Präsident Trump erklärte, man arbeite eng mit der saudischen Führung zusammen. Er vermute den Iran hinter den Angriffen. Der iranische Präsident Pezeshkian stellte eine Öffnung der blockierten Straße von Hormuz in Aussicht. Laut der Nachrichtenagentur ISNA sagte Pezeshkian dem indischen Fernsehsender India Today, dass die US-Armee dafür ihre militärischen Aktionen gegen den Iran einstellen müsse. Die Mitgliedstaaten der BRICS-Gruppe rufen zur Zurückhaltung in der Golfregion auf. In einer auf ihrem Gipfeltreffen in Neu-Delhi verabschiedeten Erklärung ist von tiefer Besorgnis angesichts der anhaltenden Eskalation die Rede. Eine weitere Verschärfung der Lage müsse vermieden werden. Die Erklärung hat keine rechtliche Bindung, aber symbolische Bedeutung. Zur BRICS-Gruppe gehören die im Nahostkonflikt als Rivalen auftretenden Staaten Iran und Vereinigte Arabische Emirate. Im Mai war ein Treffen der BRICS-Außenminister wegen der Differenzen noch ohne Erklärung beendet worden. Zum Gipfeltreffen in Neu-Delhi gehören auch viele bilaterale Gespräche der beteiligten Staats- und Regierungschefs. Zu den Teilnehmern gehören etwa der indische Ministerpräsident Modi, Russlands Staatschef Putin, Chinas Staatschef Xi und der iranische Präsident Pezeshkian. In Venedig wird am Abend zum Abschluss des internationalen Filmfestivals der Goldene Löwe verliehen. Im Wettbewerb konkurrieren 21 Produktionen um den Preis. Für besonderes Aufsehen sorgte der Dokumentarfilm NASA über das militärische Vorgehen Israels im Gazastreifen. Neben dem Preis für den besten Film werden in Venedig auch Auszeichnungen für Schauspielleistungen und Regie vergeben. In der Fußball-Bundesliga gab es folgende Ergebnisse: SC Freiburg, Borussia Mönchengladbach 5:0, Borussia Dortmund, SC Paderborn 3:0, FC Augsburg, Bayer Leverkusen 2:2, Mainz 05, Eintracht Frankfurt 1:3 und 1899 Hoffenheim, VfB Stuttgart 2:1. Am Abend spielte der erste FC Köln gegen Werder Bremen. Die deutschen Basketballerinnen haben das Halbfinale der Weltmeisterschaft in Berlin gegen Frankreich mit 64:86 verloren. Damit spielen sie morgen um die Bronzemedaille entweder gegen die USA oder Spanien, was sich am Abend entscheidet. Morgen findet auch das WM-Endspiel statt. Das Wetter: in der Nacht im Süden klar, vom Nordwesten In die Mitte und nach Osten sich ausbreitender Regen, Tiefstwerte 16 bis 7 Grad, morgen südlich der Donau locker bewölkt und trocken, sonst stark bewölkt, zeitweise Regen, im Westen und in der Mitte mitunter kräftig, Höchsttemperaturen 19 bis 23, am Oberrhein bis 26 Grad. Das waren die Nachrichten.
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2: Vítam vás, dámy a pánové, dobrý večer. Herzlich willkommen zu einem Opernabend in tschechischer Sprache. Am 23. Juli fand die Premiere der Janáček-Oper Die Ausflüge des Herrn Broček bei den Bregenzer Festspielen statt. Erstmals überhaupt in deren 80-jähriger Geschichte. Zur Ausstrahlung dieses Werks mit den Wiener Symphonikern, dem Philharmonischen Chor Prag und Gesangssolisten begrüßt sie herzlich Olga Hochweiß. Auf spektakuläre Weise lässt Leoš Janáček den Titelhelden seiner burlesken Oper durch Raum und Zeit reisen. Im ersten Teil landet Broček auf dem Mond, im zweiten Teil erlebt er Prag in der Zeit der Hussitenkämpfe im frühen 15. Jahrhundert. Denkbar weit gespannt ist auch das Klangspektrum, farbenreich changiert es virtuos zwischen volksmusikalischer Inspiration, Walzerseligkeit, dichter Symphonik und heiligen Chorälen. Auch die Anmutung wechselt beständig. Sie reicht von Witz und Ironie bis hin zu Drama und Pathos. Eine Parodie auf menschliche Unzulänglichkeiten mit musikalischen Mitteln, die Spießbürger und vermeintliche Helden versammelt und dabei der Einfalt und Selbstzufriedenheit den Spiegel vorhält. Robert Jindra, seit 2022 Musikdirektor des Prager Nationaltheaters, gibt mit den Ausflügen des Herrn Broček sein Debüt bei den Bregenzer Festspielen.
3: Ich hatte ein Glück, alle Opern von Janáček dirigieren oder mehrmals studieren. Und der Broček bleibt irgendwie hinter der Ecke von allen anderen Opern von ihm, leider. Weil das Stück macht wirklich einen großen Spaß. Aber das ist ein Stück, der braucht wirklich ein starkes Ensemble, super Sänger und ein tolles Orchester und Chor. Deswegen hochwahrscheinlich, das ist das Argument darauf, dass viele Opernhäuser haben keine Chance, das irgendwie realisieren.
2: Robert Jindra über die Ausflüge des Herrn Broček, die weiterhin im Schatten der berühmteren Janáček-Opern Jenufa oder Katja Kabanova stehen. Obwohl diese Oper unbestritten zu den großen Kostbarkeiten in Janáčeks Oeuvre zählt. Das Broček-Libretto verfasste zu Beginn des 20. Jahrhunderts ein Autorenkollektiv nach Vorlage zweier satirischer Romane des Janáček-Zeitgenossen Svatopluk Čech. Dieser frühe Quasi-Science-Fiction-Autor tritt im Laufe der Oper auch kurz selbst als Figur auf. Der Ausflug des Herrn Broček zum Mond ist der erste Opernteil überschrieben. Im Prolog nimmt er im Wirtshaus erstmal 9 Krüge Bier zu sich. Das tschechische Nationalgetränk markiert quer durch Epochen und Kunstgattungen immer wieder Fluch und Segen böhmischer Identität. Das bestätigen unter anderem auch große Werke der Literatur, angefangen bei Hašeks Švejk bis hin zur Vaněk-Trilogie von Václav Havel. Janáčeks biertrinkender Broček, zu Deutsch Käferchen, ist ein Kleinbürger, der im permanenten Beschwerdemodus vor allem seine Ruhe haben will. Der Zuspruch zum Alkohol ist sowohl Wesensmerkmal als auch Grundlage für surreale Geschehnisse, ob im Delirium oder als Traum. Im Prager Wirtshaus Vikarka macht die junge Malinka ihrem Vermieter Matěj Broček schöne Augen, um ihren geliebten Masal eifersüchtig zu machen. Nachdem Broček daraufhin Malinka spontan einen Heiratsantrag macht, wird er von deren Vater Sakristan zur Rede gestellt und räumt ein, sie höchstens auf dem Mond heiraten zu wollen. Schon landet er tatsächlich auf dem fernen Planeten. Dort begegnet er einem Dichter und dessen Muse. In ihren Stimmen erkennt Broček seine irdischen Mitbürger aus dem Wirtshaus. Broček wird zu einer festlichen Künstlerversammlung entführt, aber Musik, Dichtung und Malerei können den schlichten Erdenmenschen kaum ablenken von seinen wahren Bedürfnissen. Er träumt von Essen und Bier. Während die Mondbewohner sich ausschließlich vom Duft der Blumen ernähren, zieht Broček eine Wurst aus der Tasche. Das ist Kannibalismus in den Augen der Mondlinge, die den Erdling als Mörder beschuldigen. In letzter Minute gelingt Broček mit dem Mondgefährt Pegasus die Flucht vor den wütenden Anhängern geistiger Nahrung. Der Epilog führt zurück ins Prager Wirtshaus, wo Malinka und Masal gerade Versöhnung feiern, als es heißt, sie bringen Brocek in einer Kiste. Es ließe sich auch sagen, Brocek kann seiner Welt nicht wirklich entfliehen. Hören Sie Teil 1 der Ausflüge des Herrn Brocek von Leos Janacek. Die Premiere bei den Bregenzer Festspielen fand am 23. Juli 2026 statt. Unter Leitung von Robert Jindra musizieren die Wiener Symphoniker, der Philharmonische Chor Prag und 11 Solisten, die mit Ausnahme der Titelfigur allesamt jeweils mehrere Rollen übernehmen. Im ersten Teil treten auf Maciej Brocek, Peter Hoare, Tenor, Masal und Blankitny, Michael Szczupajews, Tenor, Sakristan und Lunobor, Karoli Semeredi, Bariton, Malinka und Eteria, Tatev Baroyan, Sopran, Würfel, Jan Stjava, Bass, Cisniczek Kellner, Gaja Nerpas, Sopran, in weiteren Rollen Ketruda, Jana Kuruzova, Sopran, Komponist, Lennart Freiling, Tenor, Maler, Paul Kirovici, Tenor, Dichter, Lukas Bajak, Bariton.

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Teil 1 der Villa Tipani Brodschkowi, die Ausflüge des Herrn Brodschek von Leos Janáček. Eine fantastische und sehr satirische Reise des Titelhelden vom Prager Wirtshaus zum Mond und zurück. 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Wir senden eine Premiere vom 23. Juli im Rahmen der Bregenzer Festspiele. In der Inszenierung des US-Amerikaners Yuval Sharon und unter musikalischer Leitung von Robert Jindra, Musikdirektor des Prager Nationaltheaters. Gespielt haben die Wiener Symphoniker, es sangen der Philharmonische Chor Prag und die Solisten Matej Brodschek, Peter Hoare, Tenor, Mazal und Blanketny, Michael Tschupajews, Tenor, Sakristan und Lunobor, Karoli Semeredi, Bariton, Malinka und Eteria, Tatev Buroyan, Sopran, Würfel, Jan Stjava, Bass, Cisnicek, Kellner, Gaja Napas, Sopran, Komponist, Linard Freiling, Tenor, Maler, Paul Kirovici, Tenor. Ein Blick zurück. Fast ein Jahrzehnt hatte Leos Janáček an den Ausflügen des Herrn Brodschek gearbeitet. Als er 1908 damit begann, gehörten Böhmen und Mähren noch zum Habsburger Reich. Uraufgeführt wurde die Oper dann 1920, zwei Jahre nach Staatsgründung der ersten tschechoslowakischen Republik. Ein Ereignis, das Janáček glühend herbeigesehnt hatte und das seine Beschäftigung mit der tschechischen Geschichte im gleichfolgenden zweiten Teil maßgeblich inspirierte. Wenngleich er in dieser Oper gerade auch den tschechischen Patriotismus aufs Korn nimmt. Es gibt in unserer Nation auf allen Seiten viel zu viele Brodčeks. Der Bauch bedeutet ihnen alles, schrieb Leos Janáček über seine satirische Oper. Nun zu den Ereignissen im zweiten und letzten Teil. Kaum hat Brodschek zwei Professoren belauscht, die von unterirdischen Gängen unterhalb der Prager Burg sprechen, verschlägt es ihn auch schon ins Jahr 1420. Nach dem Tod von Jan Hus führt die reformatorische Bewegung der Hussiten Krieg gegen die katholische Kirche und den römisch-deutschen König Sigismund. Brodschek will seine Treue zur böhmischen Sache beweisen und findet Aufnahme bei Domschik, der ihn der Zeit entsprechend einkleidet. Als Kunka, Domschiks von der Sache überzeugte Tochter, eine Gruppe von Hussiten mit nach Hause bringt, erlebt Brodschek Spannungen innerhalb der Bewegung und bekennt seinerseits, sich lieber raushalten zu wollen. Die empörten Kämpfer wollen gerade auf ihn losgehen, als die feindlichen Heere herannahen. Zusammen eilt man in die Schlacht. Scharfer Schnitt und Sprung zum Sieg der Hussiten. Petschik, Kunkas Verlobter, richtet patriotische Worte an die Massen. Der tapfere Vater Domschik ist auf dem Feld gefallen, Brodschek dagegen hatte sich versteckt. Das Volk fordert, den Feigling in einem Fass zu verbrennen, und tatsächlich landet er in einem Bierfass, allerdings in seiner eigenen Zeit und Welt. Froh, das albtraumhafte Abenteuer überlebt zu haben, prahlt er im Epilog mit seinem angeblichen Heldentum. Robert Jindra leitet die Wiener Symphoniker und den Philharmonischen Chor Prag. Die eben gehörten Solisten treten nun in neuen Rollen auf, mit Ausnahme von Brodschek und dem Wirt Würfel.

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0: Begeisterter Applaus für die viel zu selten aufgeführte Oper von Leoš Janáček, die Ausflüge des Herrn Brauček. Sie wurde 1920 in Prag uraufgeführt, eine kunstvoll überzeichnete Parodie auf menschliche Unzulänglichkeiten, auf Einfalt und Selbstzufriedenheit. Zuletzt hörten Sie im Deutschlandfunk Kultur den abschließenden zweiten Teil, die Reise Brauceks in die Hussitenzeit des frühen 15. Jahrhunderts. In der Aufnahme am 23. Juli 2026 bei den Bregenzer Festspielen stand Robert Jindra am Pult der Wiener Symphoniker. Gesungen haben der Prager Philharmonische Chor. Die Solisten des Abends waren in wechselnden Rollen neben der Titelfigur Brauček Peter Hoare Tenor, des Weiteren Michael Tschupajews, Karoli Semeredi, Tatev Baroyan, Jan Štjava, Gaja Napast, Jana Kurucova, Svatopluk Sem, Lennart Freyling, Paul Kirovici und Lukas Barak. In der Deutschlandfunk-App können Sie diesen Opernabend und viele weitere Konzerte noch 30 Tage nachhören. Mit Dank für Ihr Interesse bedankt sich Olga Hochweiß.
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2: Heute mit Mascha Drost herzlich willkommen und einem Werk, das eigentlich gar nicht existiert. Und dennoch ist es gerade neu herausgekommen als Aufnahme, als Koproduktion mit Deutschlandfunk Kultur. Die Köthener Trauermusik von Johann Sebastian Bach. Verschollene Musik, rekonstruiert vom britischen Musikerkollektiv Solomon's Knot. Wie die Köthener Trauermusik genau geklungen hat, das wissen wir nicht. Ansonsten ist ziemlich viel bekannt, für welchen Anlass Bach sie komponiert hat, auf welchen Text, welche Musik er dafür wahrscheinlich verwendet hat und was es bei der Trauerfeier zu essen gab. Unter anderem Barsch in Sauce Hollandaise und Fasanenpastete. Beerdigt wurde immerhin ein Fürst, Fürst Leopold von Anhalt-Köthen. Alles andere als ein bedeutender Herrscher, aber dennoch berühmt durch Johann Sebastian Bach. Der war einige Jahre sein Hofkapellmeister und ein sehr zufriedener Untertan. Als Leopold starb, war Bach zwar schon längst Thomaskantor in Leipzig, sein Tod hat ihn dennoch tief getroffen. Und natürlich komponierte er und kein anderer die Musik für den Trauergottesdienst. Und hier wird es interessant, denn zum großen Teil hat Bach wohl eines seiner berühmtesten Werke parodiert, die hochheilige Matthäus-Passion. Parodiert, bei Bach heißt das nicht verballhornt, sondern in einen anderen Kontext gesetzt. Betrauert wird nicht mehr Jesus, sondern Leopold.
3: Das ist ein anderer Anlass natürlich, eine weltliche Beerdigung.
2: Und das ist der Bassist Jonathan Sells, Sänger und künstlerischer Leiter von Solomon's Knot.
3: Und der Affekt ist dann anders, je nachdem, und das ist für uns das Spannende, wenn man die gleiche Musik von Bach nimmt zu einem neuen Text, geht das 1:1 mit dem Affekt vor allem, mit der Emotion, mit der genauen Idee, oder muss man Sachen anpassen, Tempo, Verzierungen, kleine, also zum Teil ist das eine gewaltige Veränderung. Zum Beispiel, wenn man aus Liebe nimmt, aus der Matthäus-Passion, aus Liebe will man Heiland sterben. Und das heißt hier im neuen Werk, mit Freuden sei die Welt verlassen. Das ist ein ganz anderer Duktus, ganz andere Energie.
2: Und deswegen müsse man sowieso neu denken, meint Jonathan Sells. Neu ist hier tatsächlich einiges. Die Rezitative, eine Doppelfuge und auch die Reihenfolge der einzelnen Teile. Das Textbuch ist in 4 Abschnitte gegliedert. Solomon's Knot stellt den dritten, die Grablegung, an den Anfang, als intimen Moment der Trauer, bevor die öffentlichen Feierlichkeiten beginnen.
3: Also als ob wir neben dem Grab sitzen und nur der Bass und die Lautistin sitzen, quasi alleine auf der Bühne am Anfang vom Konzert. Obwohl das die Musik von Komm süßes Kreuz ist, ist alles halt sehr fokussiert auf diesem Leopold und auf sein Grab. Und ich glaube, vom Anfang an wird man in eine ganz andere Sache reingeworfen.
2: Die Musik kennen wir aus der Matthäus-Passion bis auf die Sinfonie zu Beginn. Die stammt aus der Kantate »Ich hatte viel Bekümmernis«. Es singen und spielen die Musikerinnen und Musiker von Solomon's Knot.

0: So könnte sie geklungen haben, die Köthener Trauermusik von Johann Sebastian Bach. Hier in einer Rekonstruktion von Chet Kelly und gespielt und gesungen vom britischen Barockkollektiv Solomon's Knot. Die Solisten waren der Bassist Alex Ashworth, der Countertenor Nathan Mosieka und der Tenor Thomas Herford. Vieles aus der Matthäus-Passion findet sich in dieser Rekonstruktion und wir können davon ausgehen, dass Bach seinen hochgeschätzten Textdichter Picander beauftragt hat, kirchliche Trauer in weltliche zu verwandeln. Hat man als Musiker nicht auf einmal das Gefühl der Ketzerei, diese hochheilige Musik quasi zu profanisieren?
1: Ketzerisch nicht, weil man sieht ja auch beim Weihnachtsoratorium zum Beispiel, wie die sakralen Sachen aus den weltlichen genommen wurden oder vielleicht schon vorgedacht wurden. Die Weite zwischen profan, sagen wir, weltlich und sakral ist ja auch nicht so weit. Ja, im lutherischen Denken versetzen wir uns immer ins Geschehen. Das kommt in unser Körper hinein. Diese Poesie aus dieser Zeit, vor allem bei Picander, das ist so physisch, das soll in unser Fleisch, eigenes Fleisch eindringen. Und für mich ist das so ein Kurzschluss zwischen das Weltliche und das Göttliche.
0: Jonathan Sells, Leiter und Bassist bei Solomon's Knot. Es ist allerdings nicht nur die Matthäus-Passion, die Bach wohl für die Köthener Trauermusik parodiert haben soll, sondern auch die Trauerode, die Trauerkantate »Lass Fürstin, lass noch einen Strahl«. Die hatte Bach anlässlich der Leipziger Trauerfeier für die verstorbene Frau August des Starken komponiert, Christiane Eberhardine von Brandenburg-Bayreuth. Und der prächtige Eingangschor ist gerade gut genug, um Bachs verehrten Fürsten Leopold zu betrauern. Die folgenden Arien stammen aus der Matthäus-Passion, aus Buß und Reu wird Weh und Ach und Blute nur, du liebes Herz, verwandelt sich in Zage nur, du treues Land.
1: Da merkt man, dass so ein großes Gefühl da war von Bachs Seite. Es war nicht nur ein Auftrag. Und dann andersrum, dass wenn man diese Musik wieder bei der Matthäus-Passion hört, wenn es ja um Jesus geht, dann merkt man, dass die Stärke dieses Gefühls war für Bach genauso stark, wie wenn ein Freund von ihm oder jemand sehr nah bei ihm gestorben wäre.

0: Komm wieder, teurer Fürstengeist, beseele die erstarrten Glieder. So endet der zweite Teil der Köthener Trauermusik. Johann Sebastian Bach hat sie komponiert, aber wie genau sie nun geklungen hat, das werden wir erst wissen, wenn die Partitur in irgendeinem Archiv, in irgendeiner Kiste, wo auch immer, auftaucht. Die Noten der Köthener Trauermusik sind verschollen, nur der Text ist überliefert. Und das, was wir eben gehört haben, ist eine Rekonstruktion von Chet Kelly, aufgenommen vom Barockkollektiv Solomon's Knot. Solisten hier im zweiten Teil waren Kate Simmons-Joy, der Tenor David de Winter und die Sopranistin Claire Lloyds-Griffith. Man geht davon aus, dass Bach für die Köthener Trauermusik unter anderem auf die Matthäus-Passion zurückgegriffen hat. Sein Librettist Picander hat den Text dementsprechend umgestaltet, aber bei einigen Passagen musste man sich tatsächlich selbst ans Werk machen. In diesem Fall der Cembalist Chet Kelly, der in enger Abstimmung mit dem Ensemble verantwortlich war, auch für die neu hinzukomponierten Passagen. Wie ist das, in Bachs Geist einzutauchen, selbst Bach zu spielen?
1: Ja, ich glaube, er lässt sich nicht allzu fest vom Geist Bachs überwältigen. Ich glaube, man kann sonst das gar nicht anfangen, oder? Man kann nicht behaupten oder zumuten, in diesen Fußstapfen zu treten. Und ich glaube, man geht einfach ganz sachlich voran und im Detail arbeiten. Er kennt ja das Repertoire so gut. Er ist selber, also unser Cembalist, Organist. Ja, ich glaube, er freut es sich einfach, sich wirklich einzutauchen, nochmal und noch tiefer einzutauchen in dieser Welt und ja, einfach mal probieren. Es ist immer Geschmackssache, auf jeden Fall. Es ist immer nur ein Versuch. Es gibt so viele verschiedene Arten und Weisen, wie man das machen kann, die den einen gefallen werden und die anderen nicht. Wenn er ein Sohn Bachs wäre oder ein Schüler oder so, dann ich hoffe, dass Bach damit zufrieden gewesen wäre.
0: Sämtliche Rezitative hat Chet Kelly für diese Ersteinspielung neu komponiert. Dazu einen großen Chor. Den hören wir gleich. Das Diktum: Wir haben einen Gott, der da hilft.
1: Und mit diesem großen Chor gab es auch verschiedene Lösungen, Vorbilder eben auch aus der Trauerode oder sogar aus der Hammolmesse oder irgendwo anders. Chad hat entschieden, eine große Fuge neu zu komponieren, eine Doppelfuge sogar, die sich dann mit sich selber kombiniert am Schluss. Inspiriert von einigen Fugen, Themen von Bach, aber sonst eigentlich neu zusammengestellt. Und das ist ja schon ein gewaltiges Ding. Das wird sogar zweimal aufgeführt, ist auch so vorgesehen. Und das lohnt sich.
0: Mit dieser Doppelfuge beginnt und endet der dritte Teil der Köthener Trauermusik in der aktuellen Rekonstruktion von Chet Kelly. Die Musik der beiden Arien stammt wieder aus der Matthäus-Passion, darunter die vielleicht berühmteste, die Geigenarie »Erbarme dich«. Und hier heißt es »Erhalte mich«.

0: Die Musik könnte Ihnen bekannt vorgekommen sein und auch wieder nicht. Bekannt, weil nahezu 1:1 aus der Matthäus-Passion entnommen, zumindest die Arien, aber mit einem anderen Text versehen. Und die Fuge am Ende, die ist à la Bach komponiert, in der Art von Bach, für die Rekonstruktion der Köthener Trauermusik. Von der hat sich leider nur das Libretto erhalten und keine einzige Note. Das Ensemble Solomon's Knot hat sich an eine Rekonstruktion gewagt. Sie sind nicht die Ersten, aber haben doch einiges an Eigenkomposition hineingesteckt. Die Rezitative beispielsweise sind alles Neuschöpfungen. Solisten aus den Reihen von Solomon's Knot waren hier die Mezzosopranistin Kate Simmons-Joy und die Sopranistin Claire Lloyd Griffith. Entstanden ist diese neue Aufnahme in Koproduktion mit Deutschlandfunk Kultur und im Rahmen der Regensburger Tage für alte Musik. Im vergangenen Jahr war Solomon's Knot dort zu Gast, unter anderem mit der Köthener Trauermusik. Ein sehr intensives Konzert war das, auch weil die Sänger auf Noten verzichten. Alle singen auswendig, im Kreis, ohne Dirigenten. Der Bassist Jonathan Sells leitet das Ensemble mit kaum wahrnehmbaren Gesten aus der Gruppe heraus.
1: Beim Auswendigsingen, da sind wir wirklich frei, einander anzuschauen. Das Zusammenspiel ist spannender, aber auch wirklich dem Publikum direkt ins Auge zu schauen und diese Gedanken und die Musik direkt rüberzugeben. Das ist dann wirklich eine elektrische Sache und das ist das, was ich vor allem sehr spannend finde, ja.
0: Jonathan Sells, ihn hören wir gleich mit einer der schönsten Bass-Arien, die Bach jemals komponiert hat, in der Matthäus-Passion mit dem Text »Mache dich, mein Herze, rein«, gesungen während der Grablegung Christi. In der Köthener Trauermusik wird daraus »Bleibet nun in eurer Ruhe, ihr erblassten Fürstenglieder«. Und die Tränen im Schlusschor gelten hier dem verstorbenen Fürsten Leopold. Ich kann es Ihnen nicht verdenken, wenn es spätestens an dieser Stelle in der gläubigen oder bachgläubigen Seele ganz leicht zieht, die Musik zur Grablegung Jesu einem weltlichen Herrscher zu gönnen, fällt nicht ganz leicht. Umso wichtiger, dass Solomon's Knot einen anderen Charakter findet, höfische Anmut statt religiöser Erschütterung, ein Wiegenlied für einen viel zu früh verstorbenen Fürsten, den Bach, so gut das über Standesgrenzen hinweg möglich gewesen ist, zu seinen Freunden gezählt haben dürfte.

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0: Der berühmte Sept-Vorhalt, um einiges weniger erschütternd als im Original. Das war der Schlusschor aus der Köthener Trauermusik von Johann Sebastian Bach und die lehnt sich ganz klar an die Matthäus-Passion. Das war eine neue Rekonstruktion der Köthener Trauermusik, dem großen Rätsel der Bach-Forschung. Wo genau die Partitur, die einzelnen Stimmen abgeblieben sein könnten, das weiß man nicht. Nur der Text ist überliefert und die enge Verbindung zur Matthäus-Passion. Das Ensemble Solomon's Knot hat diese Version aus der Feder von Chet Kelly eingesungen und herausgebracht beim Label Lin und in Koproduktion mit Deutschlandfunk Kultur. Die Solisten im vierten und letzten Teil waren der Bassist Jonathan Sells und die Sopranistin Zoe Brookshaw. Zum Nachhören finden Sie die Sendung auch in unserer Deutschlandfunk-App. Am Mikrofon war Mascha Drost.
1: 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In mehreren deutschen Städten haben erneut tausende Menschen gegen Rechtsextremismus demonstriert. Die Initiative Prüf hatte bundesweit zu Protesten aufgerufen. Sie fordert die Prüfung eines Verbotsverfahrens für Parteien, die vom Verfassungsschutz als rechtsextrem eingestuft werden. Die größte Kundgebung gab es in Berlin. Dort zogen etwa mehrere Protestzüge in einem Sternmarsch zum Roten Rathaus. Der Verein Campact sprach von rund 30.000 Teilnehmenden. Zahlen der Polizei liegen noch nicht vor. Auch in Düsseldorf und Hamburg gingen laut Veranstaltern mehr als 20.000 Menschen auf die Straße. In München und Bamberg waren es rund 16.000 Teilnehmende. Dabei wurden vereinzelt auch Rufe nach einem Rücktritt von Kanzler Merz laut. Größere Kundgebungen gab es außerdem in Leipzig, Erfurt, Hannover, Stuttgart und Mainz. Auch in Magdeburg waren eine Woche nach der Landtagswahl, bei der die AfD mit 43,8% der Stimmen gewonnen hatte, mehr als 1.000 Menschen auf der Straße. Der Kreml hat ein Treffen zwischen dem russischen Staatschef Putin und Ukraines Präsident Selenskyj beim diesjährigen G20-Gipfel ausgeschlossen. Kreml-Sprecher Peskow sagte der Nachrichtenagentur AFP wörtlich, das sei unmöglich. Wenn, dann sei Präsident Putin zu einer Begegnung in Moskau bereit. Der G20-Gipfel findet im Dezember in Miami statt. Zuvor hatte sich Selenskyj in einem Interview mit der Deutschen Welle zu einem Treffen beim Gipfel bereit erklärt. Der Leiter des Präsidialamtes, Budanov, sagte im Gespräch mit Journalisten, die Ukraine bereite sich auf eine Fortsetzung der Verhandlungen unter Vermittlung der USA im kommenden Monat vor. Auch Kreml-Sprecher Peskow teilte mit, er gehe von einer baldigen Fortsetzung des Dialogs zwischen den drei Ländern aus. Die letzten Unterredungen zwischen Russland und der Ukraine fanden im Februar ebenfalls unter Vermittlung der USA statt, blieben jedoch ergebnislos. Durch die vorsorgliche Abschaltung einer Pipeline in Saudi-Arabien werden weltweit steigende Öl- und Treibstoffpreise befürchtet. Über die Leitung wurde Öl vom Persischen Golf zum Roten Meer transportiert. Sie diente als Alternative zur blockierten Straße von Hormuz. Die Pipeline war durch Drohnen beschädigt worden, die aus dem Irak gestartet wurden. Die Führung in Bagdad teilte mit, es seien Abschussvorrichtungen an der Grenze zum Iran gefunden worden. Im Irak gibt es mehrere mit dem Iran verbündete Milizen. Der iranische Präsident Pezeshkian stellte eine Öffnung der blockierten Straße von Hormuz in Aussicht. Dafür müsse die US-Armee ihre militärischen Aktionen gegen sein Land einstellen, sagte Pezeshkian dem Sender India Today. Wegen des Vormarsches der Houthi-Rebellen hatte der saudische Kronprinz bin Salman den US-Präsidenten um militärische Hilfe gebeten. Das dänische Filmdrama Woman Unknown hat den Goldenen Löwen für den besten Film bei den 83. Filmfestspielen in Venedig gewonnen. Der Film von Regisseurin Mael Tuki handelt von einer jungen Hausmagd, die nach dem Zweiten Weltkrieg ihre vorherige Beziehung mit einem deutschen Soldaten geheim hält. Die Hauptdarstellerin Mathilde Arcel gewann den Preis als beste Darstellerin. Als bester Schauspieler wurde der US-Amerikaner John Malkovich für den Film Wild Horse 9 ausgezeichnet. Der große Preis der Jury für den zweitbesten Film ging an Possible Love von Regisseur Lee Chang-dong. Die zuvor viel diskutierte Dokumentation NASA über das militärische Vorgehen Israels im Gazastreifen erhielt den Spezialpreis der Jury. In der Fußball-Bundesliga gab es folgende Ergebnisse. 1. FC Köln, Werder Bremen 1:1, SC Freiburg, Borussia Mönchengladbach 5:0, Borussia Dortmund, SC Paderborn 3:0, FC Augsburg, Bayer Leverkusen 2:2, Mainz 05, Eintracht Frankfurt 1:3 und 1899 Hoffenheim, VfB Stuttgart 2:1. Die deutschen Basketballerinnen haben das Halbfinale der Weltmeisterschaft in Berlin gegen Frankreich mit 64:86 verloren. Damit spielen sie morgen gegen Spanien um die Bronzemedaille. Im Finale steht Frankreich den USA gegenüber. Das Wetter: in der Nacht im Süden klar, vom Nordwesten in die Mitte und nach Osten sich ausbreitender Regen. Tiefstwerte 16 bis 7 Grad. Morgen südlich der Donau locker bewölkt und trocken, sonst stark bewölkt, zeitweise Regen. Im Westen und in der Mitte mitunter kräftig. Höchsttemperaturen 19 bis 23, am Oberrhein bis 26 Grad. Das waren die Nachrichten.
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3: Hallo. Hallo.
4: Schön, dass wir alle hier sind zum Festival Osten hier am Kraftwerk Schornewitz.
5: Das Festival Osten ist eröffnet.
6: Fazit vom Kunstfestival Osten. Wir haben es gehört, auf dem Kraftwerksgelände von Schornewitz, nicht weit von Ferropolis in Sachsen-Anhalt, mit Wladimir Balzer. Herzlich willkommen. Samstag, 12. September. Ein Abend aus Sachsen-Anhalt vom Gelände eines ehemaligen Kraftwerks. Wir sind hier zwischen Wittenberg und Dessau, etwa 130 Kilometer südlich von Berlin. Hinter uns das stillgelegte Kraftwerk, als es in Betrieb war, das größte Braunkohlekraftwerk der Welt. Heute ein Industriedenkmal, drumherum ein paar wenige Restgebäude und vor allem Wiese und viel Kunst bei diesem Kunstfestival Osten. Schlichter Name, einfach Osten. Hier werden spielerische Kunstinstallationen gezeigt, Performances, Debatten über Umbrüche, über Energie, über Kraft, über Vergangenheit und Zukunft. Natürlich geht es auch um die politische Lage hier in Sachsen-Anhalt nach dem massiven Wahlsieg der AfD. Und wir sind hier mittendrin. Wir zeichnen diese Sendung am Samstagabend 20 Uhr auf. Und hier sind auch noch einige Menschen unterwegs an diesem Abend. Es ist schon dunkel geworden auf diesem Gelände. Und bei mir ist jemand, der dieses Festival mit viel Bewegung und Energie eröffnet hat, nämlich die Choreografin Irina Pauls. Herzlich willkommen hier bei uns.
7: Herzlich willkommen.
6: Schön, dass Sie da sind. Das war so ein bisschen Energieerzeugung. Ich durfte auch mit dabei sein. Sie haben Besucher, Besucherinnen mitgenommen in einer Tanzperformance, haben die gemeinsam hier auf diesem Kraftwerksgelände dort performt, gemeinsam mitgenommen. Ich habe über eine Stunde da mit Ihnen gemeinsam und all den Dutzenden von Menschen getanzt. Welche Energie wollten Sie da erzeugen?
7: Ja, vor allem Gemeinschaft. Und vor allem, wenn Menschen ankommen, erstmal in ein neues Gelände kommen, gar nicht wissen, was sie erwartet, geht es ja darum, dass wir uns erstmal irgendwie verbinden. Ich weiß nicht, wer steht neben mir, ich kenne die Menschen nicht. Und das ist einfach der wichtige Impuls, den du einfach mitnehmen musst. Dann die Leute zu greifen, dann in den Rhythmus zu gehen, dann sie einfach so körperlich mitnehmen. Sie haben sich an die Hand gefasst, sie kannten sich nicht. Und das ist einfach der wichtigste Impuls. Also gleich greifen, gleich mitnehmen, gleich Energie vermitteln und ihnen auch den Ort nahbar machen.
6: Ist eine große Fläche hier, ne? Wo man sich schnell mal verloren fühlt. Und es ist gleich Energie auch entstanden. Wie gesagt, ich war ja dabei und es entstand auch sowas wie Gemeinschaft auf eine Weise. Menschen, die man ja überwiegend gar nicht kennt, mit denen man sich auch sehr nahe gekommen ist. Also fast so eine Art Community ist irgendwie da entstanden. Ist das auch so ein Moment des Zusammenbringens in Zeiten, wo eigentlich die Leute alle auch gesellschaftlich, politisch auseinanderlaufen?
7: Das ist mir persönlich ganz wichtig, weil das ist ein körperliches Moment. Also wir fangen ja nicht an, erstmal zu sagen, wer bist du, wo kommst du her, wo gehörst du hin, sondern wir kommen zusammen und jetzt ist das so der Rhythmus verbindet und du fängst an, dich einzuschwingen und ohne überhaupt nachzudenken, greifst du nach rechts und nach links und du fasst an und du stampfst und du klatschst, weil du in deinem Körper bist und dies ist eigentlich der wichtige Moment, komm in deinen Körper und dann lässt sich die Community bilden.
6: Weil ich meine, in so einer Landschaft, die ja wirklich auch eine geschundene Landschaft ist, ja diese ehemalige Braunkohletagebaulandschaft. Sie kennen das auch aus dem Süden von Leipzig, das ist so ein bisschen auch Ihr persönlicher Ort, Leipzig, da haben Sie viel auch Tanztheater gemacht, waren dort im Südraum von Leipzig, haben dort auch Menschen zum Tanzen gebracht, haben Performances gemacht. Eine geschundene Landschaft, auch sozusagen dieser Landschaftskörper ist irgendwie auch beschädigt, wenn man so will. Ist das auch eine Idee für Sie, dass Sie da wieder etwas... ja, wieder ein bisschen mehr Harmonie reinbringen wollen, das wieder irgendwie zusammenbringen wollen, dass Menschen wieder auch diese Landschaft besser spüren, die ja so, so problematisch ist?
7: Die Landschaft zu spüren ist fast nicht so möglich, weil das ist ja auch mein künstlerischer Ansatz. Ich bin dort, Braunkohle-Restlöcher von den Tagebauen, du hast Inseldörfer, du hast keine Verkehrsverbindungen mehr, die Flüsse sind eingeengt, ein Strang. Und jetzt weißt du und triffst, wenn du dich für die Landschaft interessierst, die Menschen in ihren Dörfern, an ihren Orten. Wie finden die zusammen? Und mein Impuls war erstmal hinzufahren und zu schauen, was machen die denn? Was für Feste feiern die denn? Und wie kann man sich dort einklinken? Und es ist ja nicht so, dass ich dorthin komme und sagen, aha, wir tanzen alle miteinander. Nein.
6: Vielen ist vielleicht auch gar nicht nach Tanzen zumute, ne? Nee,
7: also, und zwar überhaupt nicht. Und vor allem wird auch viel nur gestanden und hin und her geschwankt, wenn überhaupt, ne? Und der Impuls von mir ist ja, komm an die Leute ran, sprich mit ihnen, interessiere dich für das, was sie dort tun. Und dann kann ich sie persönlich auch mitnehmen. Es sind persönliche Beziehungen, persönliche Begegnungen, die es möglich machen, dass wir dort dieses gemeinsame Tanzen auch initiieren. Und die Landschaft, die erholt sich natürlich. Es ist nicht so, dass man das romantisieren kann und sagen, es wird wieder eine Landschaft geben, so wie sie gewesen ist. Sondern wir schaffen ja eine neue Landschaft und die schaffen wir durch uns, durch uns Menschen.
6: Aber die Landschaft ist natürlich auch problematisch und ambivalent. Also wir erleben ja hier auch einen politischen Umbruch, einen massiven politischen Umbruch. Wir erleben hier auch eine Überalterung in der Region, wo Menschen vielleicht weniger mobil und beweglich sind. Auch zum Teil verlorene Landschaft, auch wo Menschen kaum Kontakt zueinander haben, kaum mehr ins Gespräch kommen. Inwieweit beschäftigt Sie das jetzt hier gerade in Sachsen-Anhalt?
7: Hier ist es für mich ganz wichtig, dass ich zum Beispiel Teil dieses Festivals sein kann. Und ich muss ganz ehrlich sagen, da wo Menschen schon Verbindungen untereinander geschaffen haben und ich kann dort teilhaben, da bin ich unglaublich gern. Aber es ist und bleibt ein künstlerisches Zusammenführen. Und es ist kein argumentatives.
6: Ist es auch eine politische Arbeit trotzdem, die Sie tun?
7: Auf jeden Fall.
6: Inwieweit?
7: Im Sinne, dass ich die Menschen dort, wo sie sind, abhole und einfach unglaublich gut verbinden kann. Und Tanz ist ja nun die ursprünglichste Form unseres menschlichen Zusammenseins. Und auch Arbeitsbewegungen. Deshalb widme ich mich ja so stark so einfachen Formen, einfachen Rhythmen und versuche die Menschen so zu verbinden, weil sie sollen die Möglichkeit haben, sich mit dem Tanz und mit ihrem Körper auch heimisch zu fühlen, anzukommen und loszulassen und sich neu zu finden.
6: Da ist, glaube ich, auch noch einiges in Bewegung und einiges in Energie, was vielleicht noch mal zusätzlich gebraucht wird.
7: Auf jeden Fall.
6: Nach dem, was wir auch in den letzten Tagen auch in Sachsen-Anhalt erlebt haben.
7: Ja.
6: Ich danke Ihnen sehr, Irina Pauls, dass Sie bei uns waren.
7: Vielen Dank.
6: Dankeschön. Und danke auch für die Tanzperformance. Sie hat mich wirklich echt in Schwung gebracht heute Morgen.
7: Ich hat's voll begeistert, wie Sie getanzt haben. Wirklich.
6: Dankeschön.
7: War großartig.
6: Die Choreografin Irina Pauls hier dabei bei diesem Festival Osten auf dem Kraftwerksgelände von Czornowitz in Sachsen-Anhalt. Und wir haben uns natürlich umgehört. Hier sind ja hunderte von Menschen unterwegs an diesem Eröffnungstag und haben uns umgehört, wie Sie eigentlich das wahrnehmen, was man hier sieht. Auf der einen Seite die Industriedenkmäler, aber auch die freie Landschaft, aber eben auch die sehr spielerische Kunst, die hier auch zu erleben ist, über die wir noch im Laufe der Sendung natürlich reden werden.
8: Ich mag den sehr spielerischen Charakter, dass man hier so merkt, dass mit viel Fantasie wird hier immer sowas gezaubert. Ich habe das Gefühl, hier leben auch Leute dann nochmal so Träume aus, so ein großer Abenteuerspielplatz.
9: Diese Ideen hier zum Beispiel mit dieser Schafwolle, ja, finde ich großartig. Und die Nutzung dieses Geländes jetzt, also mit der Solaranlage, mit diesen Platten, total schön, mit den Schafen, also und auch die ganze Sache, dass man sich vorstellen kann, wie weit und wie groß dieses Kraftwerk mal war. Also, ist toll.
10: Ja, natürlich ist das gut. Da zeigt man, dass hier die Jugend da ist und zeigt, hier bewegt sich was. Wir schaffen Kulturereignisse. Und wir suchen natürlich dann auch noch finanzielle Mittel, um das hier auch in den kommenden Jahren Wirklichkeit werden zu lassen. Also, dass es hier Wiederholung gibt.
11: Das wäre eigentlich ein toller Ort, um auch irgendwie die Wut oder die, wie auch immer man das beschreiben soll, irgendwie aufzufangen und irgendwie zu gucken, ja, hier gibt's was und hier gibt's auch eine Identität und es gibt auch Erinnerung und es ist natürlich nicht mehr so, wie es mal war, aber es kann auch weitergehen, ja, und das irgendwie positiv zu wenden. Insofern finde ich das ein tolles Format, was total zeitgemäß ist jetzt in dem Moment und vielleicht auch Mut macht. Ja.
6: Besucherinnen und Besucher bei diesem Ostenfestival hier in Sachsen-Anhalt auf dem Kraftwerksgelände von Czornowitz zwischen Dessau und Wittenberg. Und ein Mann, den all diese Themen beschäftigen, natürlich, die wir jetzt gerade gehört haben, die Kunst auf der einen Seite, aber auch die schwierige gesellschaftliche, politische Lage hier in Sachsen-Anhalt, ist Aljoscha Begrich, der nichts Geringeres ist als der künstlerische Leiter dieses Festivals Osten, was inzwischen schon zum dritten Mal stattfindet. Herzlich willkommen hier bei uns in der Sendung.
12: Ja, hallo, vielen Dank.
6: Also ich glaube, es gibt fast niemanden mehr, der das Festival Osten nicht kennt, aber die, die es nicht kennen sollten, was ist das Festival Osten?
12: Es ist ein Festival für Kunst und gegenseitiges Interesse und es ist, glaube ich, das Festival mit dem geilsten Publikum, was ich kenne. Also ich bin total platt, was ich heute erlebt habe. Die Leute, die benutzen Fitnessgeräte wie Musikinstrumente, die tanzen irgendwie witzig im Kreis, die beschäftigen sich mit Wolle und die finden sich dann abends zusammen zu so einem wahnsinnig schönen Konzert vom Rias Kammerchor. Und diese Bandbreite der Formen, die, glaube ich, vor allem dazu da sind, dass man sich begegnet, dass man miteinander spricht und am Ende vielleicht doch beim Eis die beste Erfahrung hat. Das ist, glaube ich, was ganz Einzigartiges.
6: Und das alles noch bis Ende September hier zu erleben. Aljoscha Begrich, das ist, wie gesagt, schon das dritte Festival Osten. Alle drei haben in Sachsen-Anhalt stattgefunden. Ein Land in einer durchaus auch schwierigen politischen Situation. Ich habe extra nochmal geschaut hier in der Gegend. 52% haben für die AfD gestimmt. Und wir wissen natürlich, für welche Kulturpolitik die AfD steht. Und wir wissen auch, dass es eine Partei ist, die in Sachsen-Anhalt womöglich dann auch dementsprechend auch die Regierung stellen könnte. Die Wahl kam natürlich dazwischen. Sie haben ja über ein Jahr lang vorbereitet. Wie würden Sie die Stimmung unter den Künstlerinnen und Künstlern, unter den Machern dieses Festivals jetzt beschreiben?
12: Vielleicht gefasst oder betroffen. Oder zugewandt. Also ich glaube, dass man hier in der Minderheit ist, das ist keine Neuerfahrung, das kennt man schon seit ein paar Jahren, das hat sich vor 2 Jahren angedeutet und jetzt hat sich es halt bestätigt. Aber das ist nicht so schlimm, wie man denkt. Man kann auch in der Minderheit gute Sachen machen und eine große Lebensqualität und eine Feierqualität erreichen. Und wir haben ja jetzt auch gerade die Sätze von Ece Temel Kuran gehört, die halt sagt...
6: Diese türkische Autorin, die auch im Exil lebt.
12: Genau, und die da sagt, es geht darum, sich gegenseitig Halt zu spenden, sich gegenseitig Trost zu geben und daraus eine neue Form von Heimat zu erbauen. Und ich glaube, das ist nicht pathetisch gemeint, sondern das ist ganz real, eine reale Beschreibung der Situation. Und ein weiterer Satz, der mich jetzt total ergriffen hat, wo sie sagt, naja, dem Faschismus als ein spannendes Phänomen zu betrachten, das man so beobachten kann, das wäre so wie Schafe, die ein Zoologiestudium beginnen, um dann zu denken, sie können mit Hyänen spielen. Und ich glaube, diese Erkenntnis, das schreibt sie natürlich mit dem Wissen, was in der Türkei passiert ist. Aber ich habe immer das Gefühl, wenn man das auf Deutschland überträgt, dann ist Sachsen-Anhalt halt der Staat, wo das eben schon am weitesten fortgeschritten ist und das hier schon bekannt ist, was das bedeutet.
6: Also Sie geben nicht auf, Sie sind Mutmacher auch?
12: Jetzt bin ich erstmal Trostspender, aber dann nach dem Trost, das sagt ja auch der Paul Gerhardt, suche das Licht, egal wie dunkel es sein mag. Und ich glaube, da ist schon wieder Licht, weil hier sind ganz viele tolle Leute und die sagen tolle Sachen und daraus wird wieder was Gutes entstehen.
6: Der Barock-Textdichter, der auch Grundlage ist für eine tolle Musikinstallation hier, über die wir auch noch reden werden. Übrigens mit dem Rias Kammerchor, der auch mit unserem Haus historisch verbunden ist. Und dennoch bleibt die Frage natürlich, inwieweit sie wirken können, auch sozusagen außerhalb der oft sogenannten Kultur- und Kunstbubble. Sie wollen ja wirken. Also es geht schon damit los, wenn man sich den Katalog anschaut oder überhaupt die Kommunikation hier bei diesem Festival. Sie versuchen eigentlich diese ganzen üblichen Kuratoren-Codes zu vermeiden, die es sonst so in der Kunstwelt gibt. Wahnsinnig abstrakt und intellektuell und akademisch. Das sind sie alles nicht. Von Anfang an waren sie das nicht. Ist das auch ein Versuch, da Brücken zu bauen, zu einfach Menschen aus dem Alltag, die vielleicht gar nicht so sehr unbedingt jeden Tag mit Kunst zu tun haben, aber irgendwie trotzdem Bock haben auf dieses Festival?
12: Naja, ich bin ja ein Pastorenkind. Meine Eltern waren Pfarrer in der DDR und in der Opposition. Und da ist, glaube ich, die Mission irgendwie dann doch eingeschrieben. Und ich glaube auch an die symbolischen Handlungen. Und jetzt kann man natürlich die Wahlergebnisse sehen und ja, keine Ahnung. Also vielleicht wäre die AfD ja bei 80%, wenn wir hier nicht wirken würden. Und wir haben von Anfang an gesagt, okay, wenn man hier was macht, dann nur gemeinsam mit den Leuten. Da muss man sich den annähern, da muss man sich dem widmen und versuchen eben irgendwie auszubrechen. Und ich glaube, das kann das Festival, weil es an diesen merkwürdigen Orten stattfindet, in dieser merkwürdigen Bandbreite von Formen. Und dann kommen ja ganz viele Leute, die wissen nicht, wer Paul Gerhardt ist oder wer Rimini-Protokoll ist oder Shishi Pop, ist ja vollkommen egal. Sondern die kommen hierher vielleicht einfach nur, weil was stattfindet oder weil man in einen Raum kann, in dem man sonst nicht kann. Und dadurch, glaube ich, entsteht eine sehr besondere Mischung an Menschen, die sich eben auch gemeint fühlen.
6: Und wie genau funktioniert das? Also wie genau, woher kommt die Energie dieser Kunst? Was ist sozusagen, was ist schlagende Herz von dem, was Sie hier zeigen?
12: Naja, jetzt müsste man wieder über den Bitterfelder Weg reden. Also das Festival wurde ja Bitterfeld im Kulturpalast gegründet und der Bitterfelder Weg war eine kulturpolitische Agenda der DDR, die man natürlich auch sehr kritisch beschreiben muss. Aber Hauptbestandteil davon war ja, dass man sagt, die Kluft zwischen Intelligenzia und Arbeitern wird überbrückt, indem wir die Künstler in die Produktion schicken und die Arbeiter ins Museum oder ins Theater. Und da gibt es eben Zirkel und da können die zusammen töpfern und Filme machen und fotografieren und tanzen und springen und singen. Und ich glaube, das haben wir versucht zu entideologisieren. Ich weiß nicht, wie weit das geht. Aber im Kern daraus kann man benutzen und sagen, was passiert denn, wenn Künstler hier arbeiten und die kommen vielleicht aus Skopje oder aus Berlin und sind hier mit einer ganz anderen Realität konfrontiert. So wie ich jetzt auch. Ich wache hier früh auf und da kommt der Kran und der fängt an, mein Haus abzubaggern, weil das jetzt Teil von so einem Rückbauprogramm ist. Da wohnt man natürlich ein bisschen anders als in Berlin-Schöneberg. Und da passiert natürlich was. Und genauso andersrum, wenn ich hier Menschen einlade, mit uns zu schwimmen oder Motorrad zu fahren.
6: Da gibt es nämlich auch ein paar Seen, die natürlich in dieser alten Braunkohlelandschaft dann eben als renaturierte Seen sich wiedergefunden haben.
12: Ja, und wir nehmen ja Synchronschwimmen auch als ein künstlerisches Format. Und plötzlich gibt es da ganz komische Mischungen von Menschen, die vielleicht eben auch diese große, große Schwelle, die Hochkultur und eben mit den Codes, mit der Sprache, mit dem, das verstehe ich alles nicht, aufgebaut hat, weil es eine Form von Selbstbestätigung ist, die über die Jahre gewachsen ist, die ist dann plötzlich weg. Und das ist, glaube ich, ganz toll.
6: Wir stehen hier vor sozusagen dem damals jedenfalls größten Braunkohlekraftwerk, was es überhaupt gab auf der Welt. Und drinnen haben wir, Sie haben es schon kurz erwähnt, Rimini-Protokoll zum Beispiel, dieses Performance-Kollektiv, was eine Arbeit gemacht hat mit Kraftmaschinen, die man eigentlich also aus dem Gym eher kennt, mit dem man dann auch Musik machen kann, wo so ein kleines Orchester entstehen kann. Darüber reden wir auch gleich noch. Dann gibt es aber auch hier Schafe. Hier ist ja viel Platz. Schafe weiden. Dann haben wir hier eine Arbeit mit Wolle, auch darüber reden wir. Es ist offenbar auch etwas, sozusagen auf der einen Seite haben Sie Energie und Kraft, auf der anderen Seite aber auch Fläche und Tiere sozusagen, die zurückkommen, die Fläche sich wieder nehmen. Also es ist auch eine gewisse Ambivalenz, oder?
12: Naja, Sachsen-Anhalt ist ja auch berühmt als das Es war mal Land, weil alles ist irgendwie weg und egal wie man trifft, der erzählt dann immer schöne Geschichten, was da früher alles war. Aber ich glaube, wir können das auch umdrehen und sagen, dass es könnte mal sein Land werden. Und das hat ja mit Ideologie nichts zu tun. Sachsen-Anhalt hat 30% der Bevölkerung verloren, das schrumpft weiter und die bleibende Bevölkerung altert. In wenigen Jahren wird ja ein Drittel über 65 sein. Wenn man jetzt noch sagt, man möchte keine Migrantinnen oder Menschen mit Migrationshintergrund und das soll auch keiner mehr hier arbeiten, dann wird, glaube ich, sehr, sehr viel Platz sein. Und da können wir ja mal drüber nachdenken, was wollen wir denn damit machen? Und ich finde, Schafe ist jetzt nicht die schlechteste Idee. Da kann man Pullover draus machen, Creme draus machen oder Dämmwolle. Gibt ganz viele schöne Möglichkeiten.
6: Also man muss offenbar auch kreativ umgehen mit dem Verlust von Menschen, die hier leben, die wegziehen. Ne? Also sozusagen, irgendwann muss man es anerkennen. Oder wären Sie auch dafür, dass Sie sagen, okay, die Leute sollen zurückkommen. Wir wollen dazu beitragen, dass Leute hierher kommen, zurückkommen, sich wieder verwurzeln.
12: Ja, das wäre natürlich alles schön. Also wenn nicht auch gut. Aber ich bin ja kein Politiker. Ich kann ja die politische Situation gar nicht
6: ändern. Aber es ist auch ein politisches Festival, oder?
12: Na klar, aber ja. Ich gehe ja erstmal mit der Realität um. Und was ich kann, ist damit spielerisch umgehen und künstlerische Formate entwickeln, die vielleicht einen emotionalen, sinnlichen Raum schaffen, wo ich diesen Prozess begleiten kann. Aber ich bin ja nicht größenwahnsinnig und bilde mir ein, ich könnte diesen Prozess steuern oder sehr, sehr stark beeinflussen.
6: Letztes Wort von der AfD lassen Sie sich offenbar nicht schrecken, auch in Zukunft nicht.
12: Nein.
6: Alicia Begerich, künstlerischer Leiter des Festivals Osten. Dankeschön.
12: Vielen Dank.
6: Ja, danke, dass Sie bei uns waren. Und natürlich haben wir uns auch hier umgeschaut in diesem Monster-Industriedenkmal, dieses ehemalige Kraftwerk mit einem Kontrollraum, der noch fast vollständig erhalten ist, der wirklich aussieht wie ein Filmset. In diesem Kontrollraum gibt es eine Berliner Performance-Künstlerin, nämlich Ada Mokina, die selbst russische Wurzeln hat, die dort eine Performance macht, wo es um globale Machtspiele geht, um Energiekonflikte, um Russland, um Deutschland, um billige Energie, aber auch um Sexualität. Und Susanne Burkhardt hat sich das angeschaut.
13: Es war einmal eine Zeit, die heute viele vermissen.
14: Als Amerika noch großartig war, als Stalin noch lebte, als Ostdeutschland sich noch nicht vom Westen bevormunden lassen musste.
13: Eine Zeit, in der Energie billig war.
14: Als Männer noch echte Männer waren.
13: Eine Zeit also, die sich viele Anhänger autoritärer Bewegungen heute zurückwünschen. Wo könnte man besser darüber reden als hier im Kontrollraum des Kraftwerks Czornowitz? Einst wurde hier mit einem Switch politische Macht ausgeübt. Die Performerin Ada Mokina steht im schwarzen Kleid zwischen vielen Schaltpulten und Schalttafeln und berichtet davon.
14: Wissen Sie, dass genau aus diesem Kontrollraum 1948 die Energieblockade West-Berlins durchgeführt wurde.
13: In ihrer Ledger-Performance tauchen wir ein in die Welt der Petromaskulinität. Ein Begriff, den die US-amerikanische Politikwissenschaftlerin Kara Daggett geprägt hat.
15: Die Idee ist, dass wir normalerweise, wenn wir autoritäre Bewegungen betrachten, gucken separat auf unterschiedliche Seiten. Also es gibt Klimaleugnung, es gibt Frauenqueerfeindlichkeit und es gibt Rassismus zum Beispiel oder Migrantenfeindlichkeit. Und normalerweise gucken wir das separat voneinander. Aber sie schlägt vor, das als Muster zu betrachten. Petromaskulinität als Verknüpfungspunkt von diesen weißen autoritären Bewegungen.
13: Auffällig hier, besonders beim deutschen rechtsextremen Milieu.
15: Sie wollen dominant sein, zu Hause, aber irgendwie haben sie diesen Wunsch, wieder abhängig von Russland sein. Also irgendwie unterwürfig haben sie so einen Wunsch zum Unterwerfen.
13: Um Unterwerfung und Dominanz geht es auch bei BDSM, also jenen erotischen Praktiken und Rollenspielen, bei denen Macht, Kontrolle, Lust und Schmerz eine Rolle spielen. Nur wird hier nach Regeln gespielt, wie Ada Mokina mit mir demonstriert.
14: Wäre es okay für dich jetzt ein kurzes Szene mit mir zu machen, ein Machtspiel?
13: Ja.
14: Ich werde meine Hände zusammen fesseln.
13: Sie fesselt sich die Hände, kniet vor mir und fordert mich auf, meinen Fuß an ihre Schulter zu lehnen. Wir schauen uns 2 Minuten lang in die Augen. Irgendwann dann der Switch. Sie sagt Stopp.
14: Danke, dir hast recht.
13: Und wir beenden das Spiel. Ein Spiel also, das von Austausch und Grenzen geprägt ist, anders als bei autoritären Systemen.
15: In autoritären Regimen gibt es kein Safe Word. Du kannst nicht Stopp sagen, wenn du drin bist. Und das ist in King-Kultur total anders. Und deshalb, ich bringe diese 2 Linien zusammen, aber eigentlich am Ende frage ich, welche perfekte Switch, wie würde es das eigentlich gehen, wenn AfD in BDSM-Welt unterwegs ist? Ich denke, das wird Shift gehen.
16: I belong to the greatest. So while submitting to you, I'm allowed to dominate others. Dominate those who in your words have less human than you. Dominate rainbow shit and gender madness.
13: Mit Ärger sei sie hergekommen, sagt sie, nach dem starken Abschneiden der AfD bei der Landtagswahl. Was also kann ein Switch bewirken, ein Wechsel von An- und Abschalten? Das sind die Fragen, die Ada Mokina verhandelt, humor- und fantasievoll. Hier in diesem Kontrollraum, in dem ein Switch einst eine ganze Stadt lahmlegen konnte.
6: Susanne Burkhardt über die Arbeit von Ada Mokina, diese Performance über Macht und Energie hier beim Festival Osten auf dem Kraftwerksgelände von Czornowitz, beziehungsweise sogar im Gebäude selbst, in diesem Industriedenkmal, diesem riesigen alten Kraftwerk. Natürlich wird das noch deutlich mehr bespielt. Da gibt es auf verschiedenen Etagen viele verschiedene Projekte, Ausstellungen, aber auch bemerkenswerterweise auch das, genauso wie die Tanzperformance von Irina Pals, über die wir zu Beginn der Sendung schon gesprochen haben, konnte ich ausprobieren. Nämlich eine Art künstlerisches Fitnessstudio mit Maschinenorchester. Da wird sozusagen Energie umgewandelt in Musik. Das Performance-Kollektiv Rimini-Protokoll hat das gemacht und hat dort auch Originalsounds aus der alten Kraftwerkszeit verwendet, die man dann, wenn man sich bewegt in diesen Maschinen, die man vielleicht aus dem Gym kennt, tatsächlich dann auch zum Klingen bringen kann. Zum Beispiel auch die alte Sirene aus der Zeit oder andere Sounds auch.

0: Das klingt jetzt so leicht, aber ich kann wie gesagt sagen, die kommen nicht einfach so, diese Sounds, da muss man ordentlich Kraft aufwenden, damit die wirklich zu hören sind. In diesem künstlerischen Fitnessstudio von Rimini Protokoll, von diesem Performance-Kollektiv, in diesem alten Kraftwerk. Und dann sind wir schon mittendrin in diesem Riesengebäude, was ja eigentlich sogar nur ein Teil dessen ist, wie es früher mal war, und sind hier mit Thies Schröder verabredet. Er ist nicht nur der Geschäftsführer von Ferropolis. Das ist dieses Gelände, wo auch alte, riesige Baggermaschinen, rostige Baggermaschinen stehen, wo große Festivals stattfinden, wie Splash zum Beispiel, hier ganz in der Nähe, sondern jemand, der auch beim Forum Rathenau dabei ist. Das wiederum bezieht sich auf Walter Rathenau, den ehemaligen Außenminister der Weimarer Republik, der ermordet worden ist, übrigens auch von Rechtsextremen. Und der aber jemand war an der Spitze der AEG und wiederum auch mitverantwortlich für eben auch diese Industrielandschaft hier. Thies Schröder, herzlich willkommen. Schön, dass Sie da sind.
1: Glück auf.
0: Danke, Glück auf. So grüßen Sie immer alle, oder? Und Sie beschäftigen sich hier mit Industriegeschichte, aber auch mit Zukunft in diesem alten Kraftwerk von Tormitz. Es gibt hier so auch Vorträge, Debatten. Das ist ja ein Ort, um es vielleicht nochmal einfach einzuordnen. Das war damals, wie gesagt, das größte Kohlekraftwerk, das es überhaupt gab in den 10er, 20er Jahren und lieferte zum Beispiel die Energie für das leuchtende Berlin der 20er, ne?
1: Ja, das war aber nicht die Ursprungsidee. Die Ursprungsidee war eine andere und die erinnert uns in mehrfacher Hinsicht auch an unsere Gegenwart. Mitten im Ersten Weltkrieg, abgeschnitten von den Kolonien, abgeschnitten von Rohstoffen, Chile, Salpeter. Wozu brauchte man das? Man brauchte das für Düngemittel, um die Äcker zu düngen, um die Ernährung zu sichern. Man brauchte es aber auch für Sprengstoffe. Deswegen wurde hier in der Nähe der Lutherstadt Wittenberg, das Reichsstickstoffwerk gegründet, weil clevere Chemiker gesagt haben, wenn wir diese natürlichen Rohstoffe nicht mehr haben, können wir sie elektrochemisch erzeugen. Das geht aber nur, wenn wir Strom in einer Menge produzieren, wie wir es bis dahin nicht gewohnt waren. Das hat die AEG erkannt und hat gesagt, wir werden also Strom in Zukunft nicht mehr erzeugen. Das gibt es ja seit ungefähr Mitte 1870er Jahre. Wir werden es nicht mehr erzeugen können, indem wir die Kohle in die städtischen Gasanstalten transportieren, sondern wir müssen dorthin, wo der Rohstoff im Boden liegt. Deswegen ist Czornowitz entstanden. Die Initiative der AEG unter dem damaligen Chef Walter Rathenau, unter seinen Ingenieuren, hat dazu geführt, dass diese Reichsstickstoffwerke mit Strom versorgt werden konnten, dass man sich also teilweise gegen die Unbill des Ersten Weltkriegs abzusichern versuchte. Und die goldenen 20er Jahre, das Berlin-Babylon, das Elektropolis, war dann eine indirekte Folge dieser Entwicklung. Und das ist natürlich ein Ort, an dem diese Geschichte heutzutage nicht nur in die Vergangenheit, sondern auch in die Zukunft erzählt werden kann. Weil wir sind wieder in einer, bei aller Unvergleichbarkeit, in einer ähnlichen Fragestellung. Welche Bedeutung hat die Rohstoffverfügbarkeit? Wie können wir durch neue, clevere Erfindungen, nicht nur in der Elektrochemie, auch in der Solar- etc. Wirtschaft, können wir uns stärker resilient machen, also widerstandsfähiger machen.
0: Von den fossilen Brennstoffen auch. Und wir sehen ja aber auch Solarpaneele direkt neben diesem alten Kraftwerk. Wenn man sich hier umschaut in der Gegend, gibt es auch viele Windräder. Also ist das eine Gegend, die schon komplett umgesteuert hat?
1: Komplett umgesteuert sicherlich noch nicht, aber die Energie, die aus Erneuerbaren stammt, ist in Sachsen-Anhalt seit einigen Jahren deutlich über 50%, 60%. Und das ist inzwischen auch ein wichtiger Standortfaktor geworden. Das ermöglicht auch wieder neue Ansiedlungen, weil diese Energie natürlich in der Effizienz und auch in der Produktionsgünstigkeit große Vorteile bietet gegenüber dem, was wir ansonsten einkaufen müssen, wo wir unsicher sind von Entwicklungen auf der Welt, die wir nicht beeinflussen können. Wir sehen das gerade alle an der Benzinpreisdebatte. Das sind Dinge, die wir kaum beeinflussen können, weil das abhängt von globalen kriegerischen Entwicklungen. Und da hat man dann doch lieber das, was man beeinflussen kann, die Windenergie, die Solarenergie, auf der eigenen Scholle. Und da ist, und das ist vielleicht das Überraschende, Kohlenstoff wieder von erheblicher Bedeutung. Wir haben nicht nur Solarpaneele, sondern seit diesem Wochenende auch die Wollbeschäftigung, diese Aktion von Raumlabor und anderen. Und was ist denn diese Wolle? Oder dieses Wollfett, dieses Lanolin, das sind nichts anderes als langkettige Kohlenstoffverbindungen. Und wir selber sind 18% Kohlenstoffwesen. Wir können also nicht einfach sagen, Kohlendioxid ist irgendwie Mist und Gift, das wollen wir nicht mehr. Sondern wir müssen von der fossilen Verbrennung weg, gleichzeitig in eine intelligentere Nutzung. Und da sind wir beim Kohlenstoffkreislaufwirtschaft. Und das ist das, was wir im Forum Rathenau betrachten. Ja. Unter anderem hier am Standort Schornewitz, aber auch in Bitterfeld-Wolfen, im gesamten mitteldeutschen Revier.
0: Das sind alles natürlich wahnsinnig wichtige energiepolitische Debatten, die vielleicht jetzt auch nochmal nach, ich sag mal, angesichts der neuen Machtverhältnisse hier im Land Sachsen-Anhalt auch nochmal vielleicht neu diskutiert werden müssen. Wir wissen ja, wie die siegreiche AfD zum Beispiel zum Thema Klimawandel steht, wie sie auch zum Thema Atomkraft steht, auch zum Thema fossile Energien. Darüber müssen wir beim nächsten Mal reden. Aber eins beschäftigt mich auch. Es geht ja hier auch darum, ja, jahrzehntelang wurden hier tausende

0: sondern wir tun das ja auf der Grundlage des Wissens, was uns im 20. Jahrhundert die Energienutzung der fossilen Rohstoffe gebracht hat, an Wohlstand, an Möglichkeiten, sich als Gesellschaft zu entwickeln. Das heißt, wir machen das mit sehr, sehr großem Respekt vor diesen Jahrzehnten, auch wenn wir inzwischen wissen, seit einigen Jahrzehnten wissen, dass das eine überschießende Entwicklung ist. Aber wie immer, wenn eine Entwicklung ein bisschen überdreht, kann man sie ein bisschen zurückdrehen. Das muss man sicherlich diskutieren. Man kann aber auch, und das ist zukünftig wichtig, intelligente nächste Lösung, effizientere Lösung finden. Und das ist nicht nur eine energiewirtschaftliche, sondern insgesamt eine stoffwirtschaftliche Frage. In der Chemie ist nicht nur die Energieversorgung die große Herausforderung, sondern das postfossile Zeitalter, das die Petromaskulinität ablöst, um ein anderes Stichwort des heutigen Festivals zu nennen, ist eine Frage von Intelligenz, von Cleverness, von Wissenschaft, von Forschung und von allen, die damit arbeiten. Und das hat man hier im Kraftwerk permanent getan. Dieses Kraftwerk hat hier gestanden durch drei verschiedene Systeme hindurch oder vier verschiedene Systeme hindurch sogar. Und es ist immer wieder in Nutzung genommen worden, rückgebaut worden, in Nutzung genommen worden, verbessert worden in der Effizienz. Das sind Leistungen derer, die hier gearbeitet haben, als Arbeiterinnen, als Ingenieurinnen. Und das wissen wir natürlich zu wertzuschätzen und das vermitteln wir auch sehr selbstbewusst. Weil nur wenn wir verstehen, wie das fossile Zeitalter funktioniert hat, werden wir auch den Weg in das Postfossile finden. Und zwar alle gemeinsam hier in Schornewitz, im Mitteldeutschen Revier und natürlich auch in Europa. Und das ist die Botschaft Walter Rathenaus. Das hat er schon in den 1910er Jahren gesagt. Die Wirtschaft Europas wird zusammenwachsen und dann auch die Politik und die Gesellschaft. Das nehmen wir sehr ernst. Das ist ihm sozusagen zu übel geworden. Er ist dann ermordet worden. Aber er war ein Visionär und daran knüpfen wir an.
1: Ermordet worden von militanten Rechtsextremen.
0: Richtig.
1: Thies Schröder, Geschäftsführer von Ferropolis und aktiv im Forum Rathenau. Ich danke Ihnen sehr. Ich danke Ihnen sehr, dass Sie bei uns waren.
0: Gerne.
1: Dankeschön, Dankeschön. Und wir haben es gerade auch schon gehört, Wollbeschäftigung, so ist der Titel eines Projektes von Raumlabor, dieses Kollektivs aus Künstlerinnen und auch Handwerkern, die hier 100 Schafe auf die Wiese gestellt haben. Ganz groß steht dann auch, wir schaffen das, mit so einer roten Holzschrift, die da groß draufsteht. Davor sind verschiedene Schafe und wir haben mit Nathalie gesprochen. Sie ist Künstlerin, die dort bei dieser Wollbeschäftigung ganz aktiv ist.
2: Hallo, ich bin die Nathalie Wieninger von Raumlabor und wir beschäftigen uns mit 3 Tonnen Rohwolle. Unbehandelt, direkt vom Schäfer. Wir bringen den Wollhaufen den Leuten näher und versuchen, dass die Leute Kontakt mit der Rohwolle aufnehmen, weil das leider ein Wegwerfprodukt mittlerweile ist. Das heißt, es wird von den meisten Schäfern leider einfach aus kosten- und wassertechnischen Gründen leider nicht mehr möglich gemacht, das aufzubereiten, weil jeder Wolle von anderen Ländern viel tausendmal günstiger bekommt. Deswegen wird es bei uns zum Teil, also im großen Teil, nur weggeschmissen. Da ist zum Teil Merino-Wolle drin. Wir wollen, dass die Leute da reinfassen. Wir wollen, dass sie sich damit verbinden. Wir färben einen Teil. Wir verspinnen mit dem Menschen einen Teil. Wir lassen die Leute damit Kontakt aufnehmen, indem sie damit rumrennen, im wahrsten Sinne des Wortes, mit denen sich verknüpfen, verbinden und wir filzen mit dem Menschen am Ende dann ein Atelier, wo wir es uns dann gemütlich machen zusammen. Wir filzen Bodenteppiche, wo man sich drauf sitzen kann. Wir filzen zum Teil Decken. Abends wird schon ein bisschen frischer und ganz am Ende versuchen wir wirklich alles zu verwerten und in ökologische Landwirtschaft einzubringen, weil das der beste Dünger ist. Das heißt, die ganz dreckigen Sachen haben wir vorher schon rausgesammelt und schauen, dass wir wirklich am Ende, wenn es geht, alles von den 3 Tonnen verarbeiten.
1: Also, Wollbeschäftigung. Schöner Titel, diese Arbeit des Künstlerkollektivs, des auch preisgekrönten Künstlerkollektivs Raumlabor. Und der Mann, der dahinter steckt, ist Benjamin Förster-Baldinius, der jetzt bei uns ist. Hallo, schön, dass Sie da sind.
3: Ja.
1: Es ist irgendwie kalt. Ich könnte jetzt Merino-Wolle ganz gut gebrauchen. Irgendwie ist da schon was fertig?
3: Ja, die liegt da hinten.
1: Liegt da, ne?
3: Müsste die ist man aber noch nicht, die ist noch nicht gewaschen. Da kann man, aber wärmen tut die auch ungewaschen.
1: Was kann man denn mit dieser Wolle alles machen? Wir haben es ja gehört. Also es ist ja echt vielfältig einsetzbar. Sie wird da gefärbt, man kann sie gestalten. Was ist dieser Stoff Wolle für Sie?
3: Bevor ich das jetzt genau erkläre, muss ich eins richtigstellen. Das Raumlabor macht das hier zusammen mit 2 anderen Kollektiven, La Relève und Laufender Quadratmeter. Und wir sind Handwerker und Architekten. Wir betreiben die Architektur als die Kunst, Raum zu schaffen. Und der Raum, der hier zum Teil auch

0: als materieller Raum sich sichtbar wird. Der ist aber vor allen Dingen der Raum, über die Zukunft nachzudenken auf einem Festival, wo es um die Zukunft geht. Und da ist die Frage, was kann denn eigentlich, was ist das Potenzial, was in diesen Schafen und dem, was die Schafe mit uns gemeinsam herstellen können, was ist denn das Potenzial, was man daraus machen kann? Und das ist natürlich wahnsinnig viel.
1: Aber was wäre denn das Potenzial hier in Sachsen-Anhalt? Sie machen hier immer Arbeiten, die ortsspezifisch sind, die sich genau auf den Ort beziehen. Das haben Sie auch in anderen schon gemacht. Also Sie waren ja bei diversen Biennalen und internationalen auch Kunstprojekten dabei. Immer versuchen Sie, sich auf den Ort zu beziehen. Was ist das hier für ein Ort für Sie?
0: Wer unsere Arbeit kennt, weiß, dass wir uns mit Sachsen-Anhalt schon über fast 25 Jahre beschäftigen. Wir haben in Halle-Neustadt große Projekte gemacht und wir waren auch schon vor vielen Jahren mit dem Bauhaus in dem Shrinking Cities Projekt, in dem Vorläufer davon. Und da ging es immer darum, was machen wir denn eigentlich mit diesen postindustriellen Landschaften auf der einen Seite und mit der anderen auf der anderen Seite mit diesen ganzen Wohngebieten, wo nachdem die Industrie jetzt hier nicht mehr so stark da ist und wenn sie da ist, eigentlich keine Arbeitskräfte mehr braucht, jetzt dann eben abgerissen werden. Wir haben ja unsere Unterkünfte in Wolfenort, da wird im Moment massiv abgerissen. Das erste Mal, als ich da war, stand da noch alles. Und dann ist eigentlich
1: alte, die Frage, alte Industriestadt hier in der Gegend. Und Wolfenort ist ein altes Plattenbauviertel, was damals gebaut wurde für die Tausenden von Arbeiterinnen und Arbeiter zum Beispiel für die Filmproduktion, also für die
0: Orwo-Werke vor allen Dingen und des Chemieparks. Und dann ist eben die Frage, was macht man eigentlich mit dieser ganzen Depression, die da draußen entsteht? Ganz viele Leute gehen weg, ein paar Leute schaffen das nicht und die bleiben hier. Und wie kann man denen eigentlich eine hoffnungsfrohe Zukunft auch wieder entwickeln? Wie kann der Raum sozusagen einer sein, in dem man auch Lust hat zu sein, in dem man auch das Gefühl hat, das ist gut hier und hier habe ich auch irgendwie eine Perspektive und da kommen die Schafe rein. Wenn nämlich auf einmal in meiner Wohngegend, die zum großen Teil abgerissen ist, wo eigentlich nur noch die Straßen sind und alles andere ist Wiese, wenn es eine neue Bevölkerung gibt, andere Lebensformen, die das übernehmen, die aber, und Schafe haben ja dieses freundliche Wesen.
1: Die sind ein bisschen anspruchslos eigentlich, ne? Oder?
0: Ja, aber die sind vor allen Dingen positiv.
1: Aber die machen da alles mit.
0: Positive, was Schafe zum Beispiel in Kinderbüchern, da sind, tauchen Schafe eigentlich immer nur als freundliche Wesen auf. Und als die über den Zaun hüpfen und die Schäfchen wolken und da, so. Und gar nicht so, wie das vielleicht auch sonst gesehen wird, irgendwie die blöden Schafe, die in der Herde immer dem Schäfer hinterherrennen. Nee, die Schafe, und das haben wir heute ja auch in den Texten, die eben gerade vorgelesen worden sind, gehört, die Schafe, die haben ein Sozialwesen, die sind irgendwie, die denken nach, die sind auch Individuen. Und wenn man davon, wenn man sozusagen die schrumpfende Bevölkerung nach und nach auffüllt mit diesem positiven Wesen, dann ist das erstmal eine gute Idee. Und dann ist aber die Frage, was bringt uns das und wie kommen wir dann eben auch wieder zurück in die Wollbeschäftigung? Das ist ja eigentlich unsere These für Sachsen-Anhalt, ist sozusagen die Erinnerung der Vollbeschäftigung, die wir während der DDR-Zeit hier hatten, die anscheinend so positiv ist, dass sie dazu führt, dass man sich da auch ganz viel wieder von zurückwünscht und wovon
1: ja, aber auf einer ganz anderen Grundlage war, sozusagen, wo hier natürlich Schwerindustrie war. Ne?
0: Ja, genau. Aber was kann das ersetzen? Jetzt haben wir gar nicht mehr so viele Leute. Ist ja gut so, vielleicht auch so, eher so viele wie vor der Schwerindustrie. Und was kann eigentlich das, was die Schafe uns da mitbringen? Und das ist natürlich vor allen Dingen erstmal die Wolle, vielleicht auch noch die Milch. Wie kann man daraus eine positive Arbeitsperspektive auch schaffen? Und das komme ich zurück zu der ersten Frage. Was kann man mit der Wolle machen? Es gibt ganz viele Produkte, die wir heute brauchen, die ersetzt werden müssen, die eigentlich aus diesem fossilen Zeitalter kommen, die man mit Wolle ersetzen kann.
1: Benjamin Förster-Baldenius von Raumlabor, dem Kollektiv für Architekten, Handwerkerinnen und Künstlerinnen. So vielleicht am besten, oder? Machen wir das so? Ja? Ja? Danke. Danke, dass Sie bei uns waren.
0: Gerne.
1: Und natürlich immer wieder ist das Thema hier in diesem Landstrich und im ganzen Bundesland Sachsen-Anhalt, in ganz Deutschland und auch international, dieser Erdrutschsieg der AfD, die hier in der Gegend, ich habe es schon einmal gesagt, noch etwas höhere Zustimmungswerte hat als in anderen Bereichen von Sachsen-Anhalt. Generell in Sachsen-Anhalt waren es 44%, hier waren es 52% hier in dieser Region. Wir haben uns umgehört, inwieweit das die Menschen, die hier dieses Festival Osten, von wo wir senden hier, Fazit, die Kultur vom Tage, vor diesem Kraftwerksgelände von Czornowitz, nicht weit von Ferropolis in Sachsen-Anhalt, inwieweit das die Menschen, die dieses Festival hier besuchen, beschäftigt?
2: Ja, wir sind ganz klar hier, irgendwie, weil wir hier teilnehmen wollen, um zu zeigen, dass wir anderer Meinung sind.
3: Ich finde, es gibt über 50% der Menschen, die die AfD nicht gewählt haben, und über die sollte man auch mal sprechen.
4: Vielleicht, aber vielleicht wirkt es trotzdem irgendwie, vielleicht wirkt diese Energie doch weiter.
5: Ja, vielleicht auf die Leute hier in dem Ort, dass sie sehen, hier ist Interesse daran, was war mal hier, was kann werden. Vielleicht hat das eine Fanalwirkung.
6: Neben den 20% mit dem gesicherten rechten Weltbild, ne, die anderen über 20%, die das gewählt haben, was so schmerzhaft ist, die sind ja aus anderen Gründen dahingegangen, ja, und die trotzdem verstehen zu wollen und ernst zu nehmen. Dafür könnten solche Orte irgendwie eigentlich wichtig sein, also, weil es sind so viele Gegenden ohne eine neue Perspektive tatsächlich, gerade wenn man aufs Land geht. Wenn man sich die leergezogenen Kleinstädte, diese Landstriche anguckt, ob das im Mansfelder Land ist oder überall, wo einfach nur was weggefallen ist und immer noch keine neue Zukunftsperspektive. Und das, was mit Menschen macht und immer nur der Wegzug und dass diese Art von Perspektivlosigkeit sich dann so ein Ventil sucht, möchte ich nicht rechtfertigen. Aber ich finde, wir kommen auch nicht weiter, wenn wir es nicht versuchen, irgendwie zu verstehen. Das fehlt mir in der Politik, in der öffentlichen Wahrnehmung. Ja, und deswegen ist es toll, dass es sowas gibt.
1: Der überwältigende Wahlsieg der AfD beschäftigt natürlich auch hier die Menschen, beschäftigt auch dieses Festival Osten hier in Sachsen-Anhalt, von dem wir senden. Und wir haben es auch schon vom künstlerischen Leiter Löscher Begericht gehört. Dieses Festival ist auch ein bisschen Trost. Trostlieder könnten zum Beispiel von dem Textdichter Paul Gerhardt kommen, der dann mit Johann Sebastian Bach und Heinrich Schütz zum Beispiel vertont worden. Das ist ein hochinteressantes, hochemotionales Musikprojekt, Konzertprojekt, was hier in Czornowitz auf diesem Kraftwerksgelände stattfindet, um genau zu sein, im alten Industriedenkmal, im Kraftwerk selbst. Übrigens mit dem Rias Kammerchor, der mit unserem Haus, mit dem Deutschlandradio sehr stark verbunden ist.

0: Derias Kammerchor hier beim Festival Osten. Und der Mann, der dahinter steht, der Kopf dieses Projekts, der den Rias Kammerchor hier auch durch dieses Kraftwerk mitgeleitet hat, ist ein Mann, der auch in Sachsen-Anhalt sehr aktiv ist, nämlich er ist der Leiter der Köthener Bachfesttage, darüber reden wir auch noch. Er hat das Radialsystem in Berlin mitbegründet und jetzt steht er bei mir, Volkert Uhde. Schönen guten Abend.
1: Hallo.
0: Schön, dass Sie da sind. Was ist das für ein Projekt, diese Trostlieder?
1: Ja, wir haben uns schon vor längerer Zeit, vor einigen Monaten gedacht, egal wie die Wahl ausgeht, es wird keinen Grund geben zum Feiern, sondern wir brauchen eigentlich ein bisschen Trost. Wir müssen uns vielleicht ein bisschen aneinander festhalten. Dann kam dazu, dass ich erst vor einem halben Jahr die Autorin Ecevit Mekkon persönlich kennengelernt habe. Ich habe ihr letztes Buch gelesen. Meine Frau kommt aus der Türkei. So gibt es da eine Verbindung dazu. Und da haben wir gesagt, diese Kombination, das ist genau das, weil Ecevit Mekkon sehr klar.
0: Türkische Exilautorin, ne?
1: Exilautorin, sie ist seit 10 Jahren nicht mehr zu Hause gewesen, in ihrer Heimat gewesen, weil sie bedroht wird. Und sie hat wie keine zweite das Gefühl von Heimatlosigkeit beschrieben. Und diesen Prozess, wie man schleichend oder ganz plötzlich seine Heimat verlieren kann, indem man ins Exil muss, aber auch dieses Gefühl von, das ist nicht mehr meine Heimat, auch wenn man da bleibt. Und das ist tatsächlich was, was ich jetzt in meinem Umfeld hier in Sachsen-Anhalt die letzten Tage häufiger gehört habe. Der Satz, wir fühlen uns nicht mehr zu Hause.
0: Es ist ja trotzdem noch das Zuhause. Es sind halt ganz viele Menschen, die eine Partei gewählt haben, die vielleicht gerade Künstlerinnen und Künstlern Sorgen macht. Dennoch ist es ja durchaus ein demokratischer Vorgang gewesen, mit dem man ja irgendwie erstmal umgehen muss. Wann kommt der Moment, wo man sozusagen aus diesem vielleicht, ich habe das viel hier bei vielen Stimmen auch gehört, wo man erstmal schockiert ist, das immer verarbeiten muss, getröstet werden möchte. Wann kommt der Moment, wo man damit produktiv umgeht?
1: Bei mir ging das Gott sei Dank relativ schnell. Unsere Köthener Bachfesttage waren am letzten Sonntag, also am Wahlsonntag um 18.30 Uhr zu Ende. Ich habe vor dem Konzert eine kleine Ansage gemacht, habe die Gäste gebeten, mit mir gemeinsam das Handy auszuschalten, dass sie wirklich den Schluss des Konzertes erleben können, ohne dass jemand heimlich schaut und entsprechend reagiert. Das hat wunderbar geklappt und ich bin ziemlich erstarrt, obwohl ich auch in der Nacht noch im Deutschlandfunk live zu hören war. Ich habe bis Montagmittag gebraucht eigentlich und dann kam plötzlich die Energie zurück und hat mir gesagt, nee, also wir machen jetzt weiter, wir machen erst recht weiter, also gerade noch einem wirklich wahnsinnig beglückenden Festival, was eine ganze Woche gedauert hat, ein Besucherrekord mit vielen sehr enthusiastischen Gästen und das hat mich im Vorfeld schon gestärkt und ich habe lange darüber nachgedacht, wie sich die Situation anfühlen wird und die ist so gekommen, wie ich befürchtet hatte. Aber Montagmittag ging es dann schon wieder und wir haben die ersten Pläne geschmiedet und haben gesagt, nicht nur wir machen weiter, wir werden noch regelmäßiger Dinge machen, wir werden Räume anbieten, nicht nur musikalischer Art, sondern auch für den Austausch.
0: Das habe ich mich nämlich gefragt, wie kann die Kunst, die Kulturszene in Sachsen-Anhalt darauf auch produktiv reagieren, eben was Sie gerade eben sagen, auch Möglichkeiten schaffen vielleicht. Vielleicht auch unter der Perspektive, dass bestimmte Landesförderung, wenn womöglich die AfD dann auch die Kulturpolitik mitbestimmen wird, Landesförderung zurückgedreht werden könnten, auf Null gefahren werden könnten, dass man neue Partner sucht, vielleicht in anderen Regionen oder den Bund oder Europa. Wie wird das die Kulturlandschaft hier verändern, was gerade passiert?
1: Also was ich spüre, und wir sind seit Monaten sehr eng vernetzt in der Kulturlandschaft in Sachsen-Anhalt, ist, dass es auf der einen Seite diese Angst gibt, diese Befürchtung, oh Gott, was kann uns alles bevorstehen? Und auf der anderen Seite gibt es auch eine ganz starke Kraft von, nee, jetzt erst recht. Und wir lassen uns hier auf gar keinen Fall zurückdrängen oder Angst machen. Und wir haben alle diese Erlebnisse hinter uns. Wie gesagt, ein wahnsinnig erfolgreiches Festival mit wahnsinnig vielen Gästen, auch sehr, sehr viele aus der Region. Und ich habe das so stark gespürt wie eigentlich noch nie, dass es ein ganz großes Bedürfnis gibt nach Gemeinschaftserlebnissen. Auch vielleicht in dem Fall, was wir machen, hat auch was mit Schönheit zu tun, also wirklich mit toller Kunst, auch mit zeitgenössischer Kunst. Und diese Offenheit, sich darauf einzulassen und sich auch wirklich davon berühren zu lassen, das habe ich so stark erlebt wie noch nie. Also ich bin auf der Straße angesprochen worden von Gästen, die haben gefragt, dürfen wir Sie mal kurz umarmen? Wir wollen uns bedanken. Das war toll und das gibt natürlich eine ungeheure Kraft. Und ich glaube, wir brauchen alle diese Räume. Und Ecevit Mekkon hat das sehr schön beschrieben. Das kommt oder kam gerade kurz in dem Konzert vor. Sie sagt, glaube ich, wörtlich, ja, vielleicht ist es einfach so, dass wir irgendwann wie die Schafe beieinander stehen, damit die Schafe wieder, und uns gegenseitig wärmen. Und ich glaube, das ist das, was wir tun, auf einem sehr engen Radius und auch in einem größeren Netzwerk.
0: Aber auch abschließende Frage dazu, man muss ja trotzdem versuchen, diese Hälfte der Sachsen-Anhalter und Sachsen-Anhalterinnen irgendwie trotzdem anzusprechen. Sie können ja nicht nur für die andere Hälfte ihre Kunst und Kultur machen. Wie kann das gelingen?
1: Ja, wir schreiben ja nicht drauf, dass es nur für Nicht-AfD-Wähler ist. Ich meine, Kunst ist es sowieso so.
0: Kunst ist für alle erstmal, ne?
1: Ist erstmal natürlich für alle, ohne Beschränkung. Aber wir sollten uns doch keine Illusionen machen. Also wir erreichen sowieso nicht alle. Haben wir noch nie gemacht mit dem, was wir tun. Aber trotzdem wollen wir versuchen, gerade wirklich Räume offen zu halten und auch Möglichkeiten der Begegnung zu schaffen. Und nicht nur das tun, was wir sonst auch tun.
0: Volker Ude, danke, dass Sie bei uns waren.
1: Danke sehr.
0: Danke auch für diese sehr bemerkenswerte musikalische Performance in dem Rias Kammerchor und Musik von Bach, Schütz und anderen und den Texten von Paul Gerhardt, die Trostlieder. Volker Ude auch, Chef der Köthener Bachfesttage. Fazit, die Kultur vom Tage hier auf dem Kraftwerksgelände von Czornowitz, nicht weit von Ferropolis in Sachsen-Anhalt, zwischen Dessau und Wittenberg, etwa 130 Kilometer südlich von Berlin. Hier senden wir, bis Ende September findet dieses Festival Osten noch statt. Hier sind auch international tätige Künstler durchaus dabei. Zum Beispiel die Villa Aurora hat hier Plakatinstallationen hingestellt. Es gibt einen Science Slam mit internationalen Forschern zum Thema Klimaanpassung. Klar, passend hier zu dem Thema Energie und zu diesem alten Kraftwerk, neben dem wir hier stehen. Und natürlich geht es auch immer wieder um Musik. Wir haben es gerade gehört, mit dem Rias Kammerchor, aber auch ganz andere Dinge, bestimmte Lieder, mit denen man auch Teile seiner Biografie verbindet. Lieder und Osterinnerungen zum Beispiel. Es gibt ein Mixtape Ost, was hier vorgestellt wurde. Und Susanne Burkhardt hat sich das genauer angehört und angeschaut.
2: Wohl jeder von uns verbindet mit Songs bestimmte Momente des eigenen Lebens. In Mixtape Ost erzählen 7 Frauen aus der Region Bitterfeld-Wolfen von solchen Momenten.
3: Also, wenn ich mal abends überhaupt nicht mehr wusste, was ich meinem Sohn zum Einschlafen noch vorsingen sollte, dann habe ich auch manchmal das Lied gesungen.

0: verklagt.
1: Elke ging zu DDR-Zeiten gerne in die Disco. Die begann früh, damit die Leute am nächsten Morgen pünktlich und ausgeruht zur Schicht erscheinen konnten.
0: Wenn dann es von City kam, zum Beispiel am Fenster, dann sind gleich alle auf die Tanzfläche.
1: Mixtape Ost, so hat das Berliner Regieduo Federico und Wenzel Föcks de Schwind ihr Projekt genannt. Die Idee, Menschen zusammenbringen. Ganz im Sinne des Ostenfestivals. Die Ausgangsfrage war, so Wenzel, wie klingt der Osten?
2: Vor dem ehemaligen Kino in Wolfen. Dort haben wir uns tatsächlich hingesetzt mit einem großen Schild, auf dem drauf stand, wie klingt der Osten? Und haben dann die Menschen, die sich zu uns an den Tisch gesellt haben, die nach ihrer Musik, die sie mit dem Osten verbinden, gefragt. Auch zu sehen, was kommen da denn so für Erinnerungen.
1: Erinnerungen wie die von Susi, geboren 1968.
3: Sommer 1980. Ich bin 12 Jahre alt. Im Fernsehen läuft die Abschlusszeremonie der Olympischen Spiele in Moskau.
1: Sie erzählt, wie beeindruckt sie war, als das Maskottchen der Spiele, der Bär Mischa, ins Stadion flog. Unvergesslich für sie dann der Gesang, der einsetzte.
3: Na.

0: Aber nicht alle Frauen in der Performance sind von DDR-Songs geprägt. Dorothea zum Beispiel ist mit Westfernsehen aufgewachsen und unbeeindruckt von Ost-Identitätsdebatten.
1: Für mich sind Ost und West, ich sage es so, immer nur Himmelsrichtung gewesen.
0: Von Hip-Hop über kommunistische Kampflieder bis hin zu Ostrock. Die Performance Mixtape Ost lässt Erinnerung lebendig werden.
2: Also für uns war in dem ganzen Prozess auch ganz, ganz wichtig, dass innerhalb der Gruppe die Teilnehmenden erfahren, hier gemeinsam und alleine singen, hier habe ich eine Stimme und hier hören mir die anderen zu. Und gleichzeitig kann ich es aber auch aushalten, wenn andere von ihren vielleicht sehr anderen Erfahrungen und Erinnerungen erzählen. Und da auch diese Unterschiede auszuhalten und auch zu schätzen.
0: Wenzel Föxte-Schwind hat selbst Wurzeln im Osten. Er war 3, als die Mauer fiel. Wie verhindern er und sein Partner, der Argentinier Federico, dass der Abend in Ostalgie abrutscht? Es helfe, so der Regisseur,
2: dass wir den Osten größer verstehen, auch von der Epoche her. Also wir beginnen mit einem Bachchoral den Abend und danach kommt aber direkt ein kommunistisches Arbeiterkampflied. Wir öffnen eine große Bandbreite und das geht von viel länger, als wir vielleicht den Osten verbinden, bis aber auch in die Gegenwart und wir enden dann eben mit Silbermond.
0: Und ihrem Song Mein Osten, ein Lied aus dem Jahr 2020, das zeigt, wie lebendig die Identität mit dem Osten auch so viele Jahre nach dem Mauerfall noch immer ist.
3: Susanne Burkhardt über Mixtape Ost, eines von vielen Projekten bei diesem Festival Osten, bei dem wir sind an diesem Samstagabend, an diesem 12. September, haben wir diese Sendung hier aufgezeichnet auf dem Gelände des ehemaligen Kraftwerks Czornowitz, damals vor über 100 Jahren, als es hier gebaut wurde, das größte Braunkohlekraftwerk der Welt, hier zwischen Dessau und Wittenberg. Bis Ende September läuft dieses Festival noch. Mit vielen, vielen Themen. Es geht um Energie, es geht um Politik, es geht um Gesellschaft, natürlich auch um Kunst. Und das war schon Fazit, die Kultur vom Tage hier, von diesem Kraftwerksgelände, vom Festival Osten mit Wladimir Balzer. Natürlich mit einem tollen Team, Susanne Burkhardt, die haben wir schon gehört, Christian Fischer, Alexander Staubach. Und am Ende hören wir nochmal das, was auch zu Beginn dieser Sendung stand, nämlich Sounds von Irina Pauls, der Choreografin, die hier mit einer Tanzperformance mit den Besucherinnen und Besuchern auf dem Kraftwerksgelände dieses Festival Osten eröffnet hat.
4: Geht immer weiter, immer weiter, immer weiter, immer weiter. Hier, ihr zerreißt euch. Oh, dann lasst die Hände schön locker. Ja, wunderbar. Geht bitte immer weiter. Immer weiter vorwärts gehen. Ja, nur kleine Schritte machen, gemütliche Schritte.
5: 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Uhr, heute ist Sonntag, der 13. September. Die Nachrichten. Bundeskanzler Merz berät heute mit anderen europäischen Staats- und Regierungschefs in Finnland über künftige Strategien zum Schutz der Arktis. Dabei gehe es sowohl um die politische Stabilität als auch die nachhaltige Entwicklung des Nordpolargebiets, sagte der finnische Ministerpräsident Orpo in einer Mitteilung. Bei dem Treffen in Rovaniemi stehen deshalb Wirtschafts-, Umwelt- und Verteidigungsfragen zur Debatte. Konkret soll es etwa um die durch den Klimawandel veränderten Schifffahrtsrouten und um Rohstoffzugänge gehen, sowie um Russlands und Chinas Aktivitäten in der Region. Die EU-Außenbeauftragte Kallas sowie EU-Ratspräsident Costa werden erwartet, außerdem die dänische Ministerpräsidentin Fredriksen. Der Kreml hat ein Treffen zwischen dem russischen Staatschef Putin und Ukraines Präsident Zelensky beim diesjährigen G20-Gipfel ausgeschlossen. Kreml-Sprecher Pieskow sagte der Nachrichtenagentur AFP wörtlich, das sei unmöglich. Wenn, dann sei Präsident Putin zu einer Begegnung in Moskau bereit. Der G20-Gipfel findet im Dezember in Miami statt. Zuvor hatte sich Zelensky in einem Interview mit der Deutschen Welle zu einem Treffen beim Gipfel bereit erklärt. Der Leiter des Präsidialamts Budanov sagte im Gespräch mit Journalisten, die Ukraine bereite sich auf eine Fortsetzung der Verhandlungen unter Vermittlung der USA im kommenden Monat vor. Auch Kreml-Sprecher Pieskow teilte mit, er gehe von einer baldigen Fortsetzung des Dialogs zwischen den drei Ländern aus. Die letzten Unterredungen zwischen Russland und der Ukraine fanden im Februar ebenfalls unter Vermittlung der USA statt, blieben jedoch ergebnislos. In mehreren deutschen Städten haben erneut tausende Menschen gegen Rechtsextremismus demonstriert. Die Initiative Prüf hatte bundesweit zu Protesten aufgerufen. Sie fordert die Prüfung eines Verbotsverfahrens für Parteien, die vom Verfassungsschutz als rechtsextrem eingestuft werden. Die größte Kundgebung gab es in Berlin. Dort zogen etwa mehrere Protestzüge in einem Sternmarsch zum Roten Rathaus. Der Verein Campact sprach von rund 30.000 Teilnehmenden, die Polizei von 18.000. Auch in Düsseldorf und Hamburg gingen laut Veranstaltern mehr als 20.000 Menschen auf die Straße. In München und Bamberg waren es rund 16.000 Teilnehmende. Dabei wurden vereinzelt auch Rufe nach einem Rücktritt von Kanzler Merz laut. Größere Kundgebungen gab es außerdem in Leipzig, Erfurt, Hannover, Stuttgart und Mainz. Auch in Magdeburg waren eine Woche nach der Landtagswahl, bei der die AfD mit 43,8% der Stimmen gewonnen hatte, mehr als 1.000 Menschen auf der Straße. Am Tag des offenen Denkmals sind heute in Deutschland mehr als 6.500 Schlösser, Burgen, Kirchen, Industriedenkmäler und weitere historische Orte zugänglich. Die bundesweite Eröffnung findet diesmal in Bamberg statt. An dem Aktionstag können jedes Jahr zahlreiche Orte im ganzen Land besucht werden, was sonst nicht oder nur eingeschränkt möglich ist. Angeboten werden unter anderem Führungen. Eines der Ziele ist es, auf die Arbeit der Denkmalpflege aufmerksam zu machen. Das dänische Filmdrama Woman Unknown hat den Goldenen Löwen für den besten Film bei den 83. Filmfestspielen in Venedig gewonnen. Der Film von Regisseurin Mai El-Touki handelt von einer jungen Hausmagd, die nach dem Zweiten Weltkrieg ihre vorherige Beziehung mit einem deutschen Soldaten geheim hält. Die Hauptdarstellerin Mathilde Arcel gewann den Preis als beste Hauptdarstellerin. Als bester Schauspieler wurde der US-Amerikaner John Malkovich für den Film Wild Horse 9 ausgezeichnet. Der große Preis der Jury für den zweitbesten Film ging an Possible Love von Regisseur Lee Chang-dong. Die zuvor viel diskutierte Dokumentation NASA über das militärische Vorgehen Israels im Gazastreifen erhielt den Spezialpreis der Jury. In der Fußball-Bundesliga gab es folgende Ergebnisse. 1. FC Köln, Werder Bremen 1:1, SC Freiburg, Borussia Mönchengladbach 5:0, Borussia Dortmund, SC Paderborn 3:0, FC Augsburg, Bayer Leverkusen 2:2, Mainz 05, Eintracht Frankfurt 1:3 und 1899 Hoffenheim gegen VfB Stuttgart 2:1. Das Wetter: in der Nacht im Süden klar, vom Nordwesten in die Mitte und nach Osten sich ausbreitender Regen, Tiefstwerte 16 bis 7 Grad. Am Tag südlich der Donau locker bewölkt und trocken, sonst stark bewölkt, zeitweise Regen, im Westen und in der Mitte mitunter kräftig, 19 bis 23 Grad, am Oberrhein bis 26. Das waren die Nachrichten.
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Tryout Variations von 2023 ist eins der zentralen Werke von Meng Cao aus neuerer Zeit. Ich stand vor dem Getümmel, dem Gewebe der instrumentalen Bewegungen wie vor einer Mauer. Ich hatte genug Zeit, mich einzuhören in die statische Bewegtheit und mich ihrer Eigenschaften zu vergewissern, da schienen, wie von einem Schalter umgelegt, die Eigenschaften sich zu ändern.

musikalische Chimären, die virtuose Methodologie des Komponisten Ming Zhao von Matthias Richard Entress.

0: Bis zu welchem Grade kann das schiere Hören das Wesen der Musik entschlüsseln, wenn diese sich der Dramaturgie von Seelenregungen völlig enthält? In Triode Variations ist das Material offenbar verwandt mit der Klangsprache des Expressionismus, aber ihre Hitze beschreibt keine Erregung.
1: Ja, genau. Das ist ein tolles erstes Anhören von meiner Musik. Für mich die Trioden-Variationen mein schwierigstes Stück. Und was für mich sehr wichtig ist, dass ich kann immer an dieses Grenze zwischen einer sehr methodischen Musik komponieren und Chaos. Und es ist immer an diesem Grenze. Und auch der Expressionismus ist auch sehr wichtig für mich. Aber die Frage für mich ist, was heute ist eine Expressionismus-Musik? Was bedeutet Expressionismus in dieser Zeit? Und wie kann man in Musik dieses neue Expressionismus erfinden? Aber meine Musik ist immer an diesem Grenze zwischen sehr strukturiert, sehr methodisch und an die andere Seite Chaos und Kakophonie.
0: Doch nun kommt die große Überraschung, welche die erste Tür zum Verständnis der Musik von Ming Cao, zumindest zunächst von diesem Stück, öffnet. Das musikalische Material hat er den Variationen Opus 31 von Arnold Schönberg entnommen, einem der ersten orchestralen Meisterwerke der Zwölftonmusik.

0: Damit sind wir aber noch nicht am Ende. Das Stück ist nicht einfach eine Fragmentierung wie ein auseinandergerissenes Puzzlespiel, sondern wird gesteuert von einer externen, nicht musikalischen Quelle, einem Gedicht von J.H. Prynne, einem englischen Dichter, auf dessen Werk Ming Zhao bereits öfter zugegriffen hatte. Er liest aus Triodes.
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0: Ein Fluss von Worten mit einem schwer zu bestimmenden Gefühl von Bedeutung. Aber welch ein Mut, den fernsten Fetzen eines Gedankens auf das Papier zu ziehen und einer unkontrollierten Betrachtung anheimzugeben. Eine Triode ist eine klassische Verstärkerröhre und besteht aus einer Kathode, dem Minuspol, einer Anode, dem Pluspol und einem Steuergitter, welches den Stromfluss zwischen den beiden ersteren moduliert und so ein von außen kommendes schwaches Signal verstärken kann. Im Sinne dieses Prinzips lässt Ming Zhao die Musik von dem Gedicht steuern, aber nicht inhaltlich, sondern durch den lyrischen Sprachrhythmus.
1: Meine Methodologie ist, dass ich muss immer mit einer Taktart und einer Rhythmusstruktur beginnen. Und dieses kommt aus dem Gedicht, zum Beispiel von J.H. Prynne oder Ceylan. Und das kommt aus der syllabischen Struktur von diesem Gedicht und auch einer Rhythmusstruktur, dass ich muss bauen von der syllabischen Struktur von dem Gedicht. So, ich habe am Anfang diese Struktur, das ist nur eine Taktart und eine Rhythmusstruktur. Dann ich muss zum Beispiel Schönberg neue komponieren an dieses Rhythmusstruktur und Taktart. So, zum Beispiel, es kann sein, dass eine Takt in der Schönberg-Musik ist sehr lang und jetzt ich muss sehr kurz komponieren.

0: Komponieren wird bei Ming Cao zur kombinatorischen Rätsellösung. Die Harmonie, besser die logische Richtigkeit, ergibt sich aus der Methode und enthält verborgene Bedeutung, Konturen von Bedeutung, so wie Gedanken in Gedichten zu Malerei in Worten werden können. Wird Ming Cao nun zum Gärtner seiner Werke, der kundig seiner Kunst Blumen auf Bäume pfropft? Ming Cao wurde 1966 in Kalifornien als Kind eines chinesischen Kunstwissenschaftlers und Sammlers und einer Amerikanerin mit österreichischen und schwedischen Wurzeln geboren, die seine musikalische Begabung sehr früh förderte. Er studierte am Berklee College of Music in Boston Komposition, Ethnomusikologie in New York, aber auch Mathematik, Logik und Philosophie. 16 Jahre lang lebte er in Berlin, daher seine Deutschkenntnisse, und bekleidet seit 2024 als Professor den Birch Carey Lehrstuhl an der Universität von Buffalo, New York, der einst für Morton Feldman eingerichtet worden war. Hinter dem Wort Methodologie verbirgt sich bei Ming Cao eine künstlerische Haltung, deren Resultate vielfältig sind, grenzenlos, aber nicht beliebig. Grenzenlos wie Primzahlen. Ming Cao, der sein Frühwerk bis Ende der 1990er Jahre zurückgezogen hat, beschreibt den Weg in diese höheren Sphären.
1: Es war immer abstrakt, auch mit diesen früheren Stücken. In meinen 20er Jahren habe ich sehr Expressionismus-Musik komponiert. In meinen 30er Jahren musste ich einen neuen Weg finden, weil es ist zu direkt. Es kann zu Klischee sein, zum Beispiel. So, meine Losung war, dass dieses frühe Stücke ist nur in die Richtung Geräusch. Es ist Geräuschmusik. Und mit Geräusch, man kann nicht so direkt Expressionismus oder Kommunikation machen. Geräusch ist schwer, es ist nicht so einfach zu formen. Für eine Gestus zum Beispiel. So dieses frühe Stück war immer in dieses Geräuschmusik. Und das war wichtig für mich, so dass ich konnte eine neue Expressionismus finden. Und auch ganz wichtig, das Geräusch kann die materialische Qualität in die Vordergrund bringen. Zum Beispiel atmen, die Geräusch von einem Bogen gegen die Saiten, zum Beispiel an einer Geige. Dies ist ganz wichtig für mich,

Ein Nachklang dieses Frühstils dürfte Canon von 2001 sein, ein Duo von Cello und Klarinette, in welchem die Materialität der Klangerzeugung im Vordergrund steht. Eine Hommage an Johann Sebastian Bach, der den Kanon als Universalquelle aller Musik betrachtete, und an die Lyrik, die zwecklos und ohne Ziel zu einer, wie Paul Celanis schrieb, vielleicht zugänglichen Realität führe. So denkt über 300 Jahre hinweg Ming Zhao den Kanon.

0: Eine Musik aus geräuschhafter Gestik wurde ihm, als er älter wurde, zu eng. Es erschien ihm wie eine Drohung, 20, 30 Jahre in diesem Bereich zu kreisen.
1: Aber wenn mein Alter ist und mit mehr Denken und Reflektieren, so meine Losung war, dass ich benutze Zitate. Zitate von anderer Musik. Und diese Zitate kann eine Gestus, eine Expressionismus von anderer Musik in meine Musik bringen. So dann, ich hatte immer eine Mischung zwischen Zitate und Geräusch. Und das beginnt mit diesem Stück, die Book of Virtual Transcriptions.

Das Buch der virtuellen Transkriptionen entstand ca. 2004, fast 20 Jahre vor den Triode Variations. Es basiert auf Virtual House, einer Sammlung aphoristischer Bemerkungen von Daniel Liebeskind über Architektur und dem Adagio aus Mozarts Oboenquartett. Beides ist beim Hören des Werks nicht zu erraten. Im Titel »The Book of Virtual Transcriptions« ist der Gedanke der Umwandlung bereits ausgedrückt und das Stück zeigt eine abstrakte Expressivität, die sich in einer äußerst präzisen, ja liebevollen Artikulation und einer daraus folgenden Klang- und damit Ausdrucksvielfalt äußert.

Die Kenntnis der jeweiligen Verfahren der Umwandlung, das Spiegellabyrinth von Ming Zhaos komponieren, erscheint als Voraussetzung einer angemessenen Rezeption, die hinter der hörbaren Oberfläche die heimlich gegeneinander wirkenden Kräfte zumindest ahnt. Über sein Werk Refuse Collection, wobei Refuse hier nicht ablehnen, sondern von Fusion wiederverschmelzen kommt, schreibt Zhao, es sei der Versuch, Arnold Schönbergs Begleitmusik zu einer Lichtspielszene Opus 34 und den dazu einleitenden Film von Jean-Marie Straub und Daniel Huillier unter den metrischen und inhaltlichen Druck von J.H. Prince' Gedicht Refuse Collection über die Gräuel des Folterlagers von Abu Ghraib zu setzen. Es sei eine Neufassung des Schönberg-Stücks, bei der das Gedicht von Prün als Vorlage dient, um sich mit der drohenden Gefahr, Angst, Katastrophe, dies die Überschriften, die Schönberg unter dem Eindruck des aufkeimenden Antisemitismus der späten 1920er Jahre den drei Teilen seines Stücks gab, auseinanderzusetzen. Zhao verallgemeinert das Material. Es wächst über die Person hinaus. Hier nur ein paar Takte aus der Begleitmusik von Arnold Schönberg, der mit seiner als mathematisch kalt verschriebenen Zwölftonmethode ein Höchstmaß an persönlichem Ausdruck gestalten konnte.

Es ist mehr interessant für mich, dass ich kann die Expressionismus-Materialien von einem anderen Komponist benutzen und dann dieses Materialien wechseln und in eine andere Richtung drücken. So, für mich, Schoenberg ist die Hauptkomponist für diese Repräsentation in Musik.

Die Methode, die Zhao gefunden hat, stammt aus der Gentechnik und heißt reverse Transkription, also umgekehrte Umschrift. In der Natur kommt sie bei Retroviren vor, deren RNA erst zu DNA umgebaut werden muss, bevor sie sich in die Wirtszelle integrieren kann. Bezogen auf Ming Zhaos Musik bedeutet es, dass Formelemente aus einem Medium, zum Beispiel der Rhythmus eines Gedichts, auf ein anderes Medium, Musik, angewendet wird und dieses umbaut. Ming Zhaos Refuse Collection setzt dreien seiner Fixsterne ein gemeinsames hochabstraktes Denkmal: Schönberg, J.H. Prin und dem Filmemacherpaar Straub-Huillet.

Die Überkomplexität des Verfahrens lenkt von seiner Intention ab. Auf ihre Spur führt ein weiteres, relativ frühes Werk, Not Reconciled von 2003, benannt nach einem Film von Straub Ehe mit dem Titel Nicht versöhnt, nach Heinrich Bölls Roman Billard um 9:30. Im Vorspann des Films, der mit unvermittelten Zeitsprüngen und Unähnlichkeiten der Darsteller der verschiedenen Zeitebenen eine absichtliche Überforderung schafft, wird Bertolt Brecht zitiert. Anstatt den Eindruck hervorrufen zu wollen, er improvisiere, soll der Schauspieler lieber zeigen, was die Wahrheit ist. Er zitiert. Nicht nur wird hier die Idee des Brechtschen epischen Theaters voll erfasst, Distanz durch Verfremdung anstelle von Erregung von Mitgefühl, sondern bietet einen Erklärungsansatz für Ming Zhaos Musik. Sie ist nicht Ausdruck, sondern Phänomen. Ming Zhao improvisiert nicht, er zitiert, er stellt aus. Entsprechend ähnelt die Musik einer Laborsituation, in der mit äußerster Präzision, aber unter enormem Druck, die Konsequenzen des Klangs erforscht werden, akribisch und beharrlich. Und wenn es eine Parallele zum erwähnten Film gibt, so liegt sie in der fatalistischen Nüchternheit der Aktionen. Im Vergleich vom 2 Jahre früheren klanglich verwandten Kanon ist der Verlauf nicht mehr fließend, sondern folgt einem ausgefeilten Entwicklungsplan, der sich an den Film anlehnt, nicht bereits an ein ikonisches Musikstück.

0: das ist frei von einer bestimmten Ausdruck, so dass jeder Hörer kann viele Dinge entdecken in die Erfahrung des Musiks. Aber was ist wichtig, ist, dass es ist nicht ohne Expressionismus. Ja, das ist das Problem mit einer Texturmusik zum Beispiel. Es kann sehr statisch sein, aber das Problem ist, dass mit einer statischen Musik man kann sehr passiv sein als Hörer. Und was ist ganz wichtig für mich, ist, dass Musik muss eine sehr aktive Erfahrung machen. Und das ist die wichtige Dinge mit einer musikalischen Sprache.
1: Ming Zhao nutzt zwar die Mittel expressionistischer Musik, er zwingt aber keine Parteilichkeit, Mitgefühl, sondern erlaubt nüchterne Betrachtung.
0: Ja, dieses Aspekt Kommunikation ist in dem Bereich von Repräsentation in Musik oder Darstellung in Musik. Und das kommt aus dem romantischen Ausblick in Musik, dass man kann ein Subjekt in Musik bauen und dann ein Hörer kann dieses Subjekt verstehen. Das heißt Repräsentation in Musik. Und so, ich suche einen anderen Weg, das ist mehr materialistische Musik.
1: Einerseits verzichtet er auf die Komposition eigenen Materials, schafft dafür aber ein hochkomplexes Environment aus Schattenwürfen mehrerer Künste, alter wie neuer. Seine Kunst ist somit sein künstlerisches Verhalten. Seine Methode, die reverse Transkription, die ihm die Verschmelzung von Inhalten ermöglicht und letztlich die Wahrnehmung gestaltet, denn das ist sein künstlerisches Produkt, hat viele Ansätze.

Die zweistimmigen Inventionen von Johann Sebastian Bach gehören zu den schönsten Affirmationen von Tonalität. Ming Cao destabilisiert die ihr innewohnende Balance durch Hinzufügung einer dritten Stimme. Das Instrument in der folgenden Aufnahme verstärkt die Verfremdung noch, denn es ist ein Clavichord, eine Sonderanfertigung für zwei SpielerInnen mit einander gegenüberliegenden Manualen.

für diese Idee, man muss sehr präzise sein. So, diese dritte Stimme, es funktioniert wie ein Virus. Aber ein Virus

0: hier und da finden. Ich habe viele, viele mehr. Aber die wichtige Dinge ist, dass die Kadenz ist immer konsonant. Und ich kenne nicht, wann ein Dissonanz springen zu einer Konsonanz oder einer anderen Dissonanz. Wenn ich eine Dissonanz habe, dann ich kann nur mit einer Treppe in die gleiche Richtung gehen. Aber was ich kann tun, ist, dass mit jeder Takt habe ich einen Weg zu finden, dass alle 12 Töne sind da. So die Harmonie ist immer gestört und man kann nicht ein harmonisches Zentrum hören oder finden. Und das ist die Virus in diesem Stück.
1: Dritte Stimme nach Bachs zweistimmiger Invention Nummer 4 in D-Moll.

Mit diesen Beispielen von Ming Zhaos Methodologie ist über diese noch längst nicht alles gesagt. Seine Musik, die diverse Quellen fusioniert und die jegliche Spuren persönlicher Handschrift oder Intention vermeidet, entfaltet wie in einem Reaktor einen Druck, eine Hitze, wie sie handgemacht nicht entstehen könnte. Sie lässt kein Zitat unverändert, die Silhouette einer bedeutsamen poetischen Regung, sei sie Lyrik oder Musik, initiiert enzymatische Prozesse und es scheint, als wäre das entstehende Werk in seiner Rätselhaftigkeit weit mehr als die Summe der verschiedenen Stellungnahmen. Wo schaue ich, höre ich hin?

Ich verstehe das Vorgehen Zaos, jetzt am Beispiel des Streichquartetts Pathology of Syntax von 2006, als Suche nach einem Ausdrucksvermögen, das seiner hyperfokussierten Sensitivität entspricht. So wie Galileo Galilei mehrere Linsen hintereinander arrangierte, um die Saturnmonde zu entdecken, legt Zhao künstlerische Denkmittel an, um in den Quellen, den Gegenständen seines Interesses, verborgene Tragik zu entschlüsseln. Die musikalische Quelle von Pathologie der Syntax ist der Schlusssatz vom Streichquartett F-Dur Opus 135 von Beethoven, dem dieser die ironische Überschrift »Der schwer gefasste Entschluss« gegeben hatte.

Und wieder weist Zau auf die Inspiration durch ein Werk der Filmemacher Straub Ehe hin, Schwarze Sünde, nach dem dritten Empedokles-Fragment von Hölderlin. Er schreibt: In Pathology of Syntax signalisiert das Beethoven-Zitat gegen Mitte des Stücks eine Hinwendung zu einer lyrischen Quelle, die zwar stärker von Rauschen durchdrungen ist, aber vielleicht besser im Einklang mit der Geologie der Erde steht, auf die Straub und Huyer am Ende von Schwarze Sünde hinweisen. Eine lyrische Quelle, die weit über das menschliche Verständnis hinausreicht.

ist schon die musikalische Quelle, Beethoven Opus 135, höchst beladen von Bedeutung, entnimmt Ming Zhao die Lupe, die er darauf anwendet, einem Gedicht des bereits erwähnten J.H. Prynne aus einer Wound Response, zu Deutsch Wundreaktion, benannten Anthologie und infiziert mittels der reversen Transkription das musikalische Material. Diese Pathologie, schreibt Zhao, vermag den musikalischen Lyrismus umzuwerten und seine organische Verbindung auf ein expressives Subjekt umzuleiten. Wie Viren einmal sind, vermehren sie sich und verursachen die Krankheit. Und, wie der Neurologe Oliver Sacks einmal feststellte, macht erst die Krankheit das Wesen des befallenen Organs erkennbar. So erscheint Zhaos Streichquartett als musiksprachliche Vivisektion einer musikalischen Humoreske von Beethoven, die nun einen tragischen Kern zutage fördert.

Jede kurzgefasste Beschreibung der Vorgehensweisen Ming Zhaos bei der wechselseitigen Anwendung von äußerlichen Eigenschaften wie Rhythmus einer Gedichtzeile auf die Taktstruktur eines Musikwerkes banalisiert den Prozess. Jedenfalls werden im Zuge der Anwendung einer Methode wie die der reversen Transkription die Materialeigenschaften der ursprünglichen Musik von ihrem erzählerischen oder Ausdrucksgehalt getrennt. Zufallsentscheidungen spielen zudem hinein. Die so entstehende aufführbare Partitur ist aber kein absurder Schnipselhaufen, sondern doch noch oder wieder Musik, die eine neue Herausforderung an ein Hören schafft, das frei ist von einer kulturell verbindlich definierten Syntax. Tief in die Vergangenheit taucht ein das wassergewordene Kanonbuch.

Dass Musikwerke mathematische Kunststücke sein können, die dem unausweichlichen Zwang der Zahlen gehorchen, tritt durch die im Konzertleben allgegenwärtige, vorwiegend seelenerregt gesteuerte Ausdrucksmusik aller Stile in den Hintergrund. Ming Zhao aber ist ein natürlicher Verwandter jener Komponisten der Renaissance und auch noch des späten Johann Sebastian Bachs, welche die Musik den Ausdruck schaffen lassen, statt nur den Ausdruck musikalisch zu gestalten. Im wassergewordenen Kanonbuch bedient sich Ming Zhao einer mathematisch-musikalischen Technik der Rätselkanons der franco-flämischen Komponisten der Renaissance wie Ockeghem und Josquin, die er, wie er schreibt, mit Bezug auf die Poesie von Paul Celan retranskribiere, womit er sich zum Weggefährten seiner über 500 Jahre älteren Kollegen macht. Hier der erste Kanon nach Josquin de Prez' erster Missa l'Homme Armé. Der Titel ist die Chiffre, aus der sich die Anweisung für die Ausführung des Kanons ergibt. Noli me tangere, berühre mich nicht.

0: So jeder Kanon kommt aus einer dieses verschiedenen Komponisten, zum Beispiel Ockeghem oder Josquin. Es gibt fünf Kanons in diesem Buch von Ockeghems Missa pro Lationem. Und dieses fünf Kanons hat der Text von Paul Celan, weil Paul Celans Gedichte ist auch wie ein Rätsel, ja. Und er hat geschrieben, dass ein Gedicht muss ein Rätsel sein. Und ein Leser und ein Anhörer muss dieses Rätsel überdenken. Aber mit Celan, es gibt keine Losung.
1: Aufschlüsselbar aber sind Kontrapunkt und Polyphonie der Musik des späten Mittelalters. Aus dem wassergewordenen Kanonbuch nach dem Kyrie der Missa pro Lationem von Johannes Ockeghem die Zahlen mit Worten Paul Celans.

0: an dessen schlafloser Schläfe ein irrender Hammer all das im Welttakt besingt.
1: Dabei ist das wassergewordene Kanonbuch ein Nachklang von Ming Zhaos Oper »Die Geisterinsel« nach Motiven aus Shakespeares »Der Sturm«.
2: In die Geisterinsel gibt es eine Geisterchor. Und dieses Geisterchor in Shakespeare »Der Sturm« ist, dass diese Geister war immer an der Insel vor Prospero angekommen. So, es gibt die Geisterchor in die Geisterinsel und dann, ich hatte die Idee, dass, okay, dann ich komponieren eine andere Werk, das ist auch für dieses Geisterchor, aber die Geisterchor singt die Musik von dem Ursprung des Insels und nicht von Prospero seid. Shakespeare hat gesagt, dieses Insel ist voll von Getöse, diese süße Melodien. Die Geräusche von den Inseln, es ist immer eine Mischung zwischen dieser mathematischen Qualität von den Rätselkernen und die musikalischen

ein generelles Wort zum Begriff des Geräuschs in Ming Caos Musik. Er erklärte mir, Geräusche stünden in seiner Musik im Zusammenhang mit dem Konzept der Polyphonie. Geräusch stelle den Druck aus der lyrischen auf die musikalische Quelle dar, ähnlich der Übersteuerung eines elektrischen Verstärkers, und äußert sich im Kratzgeräusch auf einer Geige oder als überschnappendes Blasinstrument. Tatsächlich kann man das instrumentale Geräusch in seinen Werken der Reifezeit als einen gleichberechtigten, integralen Bestandteil des musikalischen Flusses wahrnehmen, gleichzeitig aber auch als die vernehmbare Spur des gewaltsamen Eindringens einer fremden lyrischen Macht in die Musik, sofern man sich ihrer bewusst ist.

im Zuge der Entwicklung einer Kunst interdisziplinärer Bezüge und Wechselwirkungen eine Oper zu schreiben, ist eine folgerichtige Steigerung der Komplexität. Ming Zhao hat Shakespeares letztes Stück »Der Sturm« auf wenige Motive und Personen verkürzt, verschränkt mit dem Libretto einer heute vergessenen Oper gleichen Sujets von Johann Rudolf Zumsteeg, wobei im zweiten Teil Mirandas Atemwende die ursprünglichen Worte kontextbezogen durch Gedichte von Paul Celan und J.H. Prin ersetzt worden sind.

0: Mit diesem zweiten Akt habe ich einen neuen Weg zu finden, dass es ist nicht eine Zitate hier und eine Zitate da, weil dann das Problem ist, dass, okay, meine Denken muss immer dieses viele Zitaten organisieren. Und mein Plan war immer, dass ich als Komponist immer mit jedem Stück in der Hintergrund sein. Und für mich, was ist ganz wichtig ist, immer das Material ist immer in der Vorgrund und ich bin in der Hintergrund.
1: Es ist klar, Meng Zhao komponiert und kombiniert Methoden, schafft poetische Klangfabelwesen und zwischen ihm und der schließlich erklingenden Musik sind so viele Verwandlungsstufen, dass man sagen kann, Zhao hat es verursacht, aber es ist nicht seine Stimme.
0: Aber mit einer musikalischen Sprache, wir müssen denken, okay, wer spricht in die Musik? Und vielleicht wir müssen eine neue Musik entdecken, dass es nicht immer eine individuelle Person, das immer spricht in die Musik. So, ich suche eine freie Anhören mit der Erfahrung der Musik, aber sehr aktiv. Für mich, das war sehr wichtig, dass es gibt für die Erfahrung der Musik eine moralistische Qualität. Für die Methodologie, es gibt eine ethical Qualität.
1: Meng Zhao erbittet von seinem Publikum eine kulturelle Haltung, die nicht in reinem Konsumismus besteht, sondern in einer produktiven Reflexion der eigenen Wahrnehmung. Er stellt Erfindungen zur Verfügung. Das Material schafft den Ausdruck. Im Gespräch und in zahlreichen ausführlichen Aufsätzen lässt Meng Zhao sein Publikum detailliert teilhaben an den künstlerischen Prozessen und den komplexen und anspruchsvollen Quellen, die seinen Werken zugrunde liegen. Seine Musik ist eine Feier der Hochkultur.

Dem Abschnitt Mirandas Atemwende aus der Oper Die Geisterinsel hat Ming Zhao Arnold Schönbergs Monodram Erwartung zugrunde gelegt.

0: es ist wie ein Prozess zu übersetzen, zum Beispiel. Ich übersetze Schönberg in eine neue Sprache, wo dieses Rhythmus und Taktart ist der Grund für diese neue Sprache. Dann ich muss nicht denken, okay, wie kann ich organisieren diese verschiedenen Zitate, weil ich habe die ganze Erwartung. Das ist der Form der Musik. Aber es ist in dieser neuen Struktur. Und wenn ich zum Beispiel rekomponiere dieses Stück von Schönberg, es ist immer mit einer Mischung mit Geräusch und anderen Materialien. So zum Beispiel andere Materialien, es kann sein, dass, okay, manchmal ich komponiere eine neue Stimme gegen eine Stimme in der Schönberg. So ist es in dieses Weg, dass ich eine neue Stimme komponieren, das ist ein bisschen in die Stil von Schönberg, aber es ist ganz anders.
1: Aus Mirandas Atemwende, Fadensonnen, auf Worte von Paul Celan.

0: Musikalische Chimären. Die virtuose Methodologie des Komponisten Ming Zhao von Matthias Richard Entres. Es sprach der Autor. Die Redaktion hatte Caroline Naujoks.
1: 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Ein Uhr, die Nachrichten. In mehreren deutschen Städten haben erneut tausende Menschen gegen Rechtsextremismus demonstriert. Die Initiative Prüf hat der bundesweit zu Protesten aufgerufen. Sie fordert die Prüfung eines Verbotsverfahrens für Parteien, die vom Verfassungsschutz als rechtsextrem eingestuft werden. Die größte Kundgebung gab es in Berlin. Dort zogen etwa mehrere Protestzüge in einem Sternmarsch zum Roten Rathaus. Der Verein Campact sprach von rund 30.000 Teilnehmenden, die Polizei von 18.000. Auch in Düsseldorf und Hamburg gingen laut Veranstaltern mehr als 20.000 Menschen auf die Straße. In München und Bamberg waren es rund 16.000 Teilnehmende. Dabei wurden vereinzelt auch Rufe nach einem Rücktritt von Kanzler Merz laut. Größere Kundgebungen gab es außerdem in Leipzig, Erfurt, Hannover, Stuttgart und Mainz. Bundeskanzler Merz berät heute mit anderen europäischen Staats- und Regierungschefs in Finnland über künftige Strategien zum Schutz der Arktis. Dabei gehe es sowohl um politische Stabilität als auch um die nachhaltige Entwicklung des Nordpolargebiets, sagte der finnische Ministerpräsident Orpo in einer Mitteilung. Bei dem Treffen in Rovaniemi stehen deshalb Wirtschafts-, Umwelt- und Verteidigungsfragen zur Debatte. Konkret soll es etwa um die durch den Klimawandel veränderten Schifffahrtsrouten und um Rohstoffzugänge gehen, sowie um Russlands und Chinas Aktivitäten in der Region. Die EU-Außenbeauftragte Kallas sowie EU-Ratspräsident Costa werden erwartet, außerdem die dänische Ministerpräsidentin Fredriksen. In Schweden wird heute ein neues Parlament gewählt. Es wird ein enges Rennen zwischen dem regierenden Mitte-Rechts-Bündnis und der von den Sozialdemokraten angeführten Opposition erwartet. Der konservative Regierungschef Kristersson führt derzeit eine Minderheitsregierung an, die im Parlament auf die Stimmen der rechtspopulistischen Schwedendemokraten angewiesen ist. Kristersson hat in Aussicht gestellt, dass die Schwedendemokraten im Falle eines Wahlsiegs Teil seiner künftigen Regierung werden könnten. Das wäre ein absolutes Novum in Schweden und galt vor einigen Jahren noch als undenkbar. Das Mitte-Rechts-Bündnis hat im Wahlkampf versprochen, das harte Vorgehen gegen Kriminalität und Einwanderung fortzusetzen. Die Linke setzt sich für höhere Steuern für Banken und Spitzenverdiener ein. Damit will sie in Gesundheit und Bildung investieren und ärmere Haushalte angesichts der steigenden Lebenshaltungskosten entlasten. Am Tag des offenen Denkmals sind heute in Deutschland mehr als 6.500 Schlösser, Burgen, Kirchen, Industriedenkmäler und weitere historische Orte zugänglich. Die bundesweite Eröffnung findet diesmal in Bamberg statt. An dem Aktionstag können jedes Jahr zahlreiche Orte im ganzen Land besucht werden, was sonst nicht oder nur eingeschränkt möglich ist. Das dänische Filmdrama Woman Unknown hat den Goldenen Löwen für den besten Film bei den 83. Filmfestspielen in Venedig gewonnen. Der Film von Regisseurin Mai El-Touki handelt von einer jungen Hausmagd, die nach dem Zweiten Weltkrieg ihre vorherige Beziehung mit einem deutschen Soldaten geheim hält. Die Hauptdarstellerin Mathilde Arcel gewann den Preis als beste Hauptdarstellerin. Als bester Schauspieler wurde der US-Amerikaner John Malkovich für den Film Wild Horse 9 ausgezeichnet. Der große Preis der Jury für den zweitbesten Film ging an Possible Love von Regisseur Lee Chan-dong. Die zuvor viel diskutierte Dokumentation NASA über das militärische Vorgehen Israels im Gazastreifen erhielt den Spezialpreis der Jury. Die kasachische Tennisspielerin Jelena Rybakina hat zum ersten Mal die US Open gewonnen. Rybakina siegte im Finale gegen die Belarusin Arina Sabalenka mit 6:4, 5:7 und 6:2. Sabalenka hatte in den vergangenen beiden Jahren in New York triumphiert. Für Rybakina ist es der dritte Grand Slam-Erfolg nach Wimbledon 2022 und den diesjährigen Australian Open. Sie ist jetzt die Nummer 1 der Weltrangliste. Das Wetter: in der Nacht im Süden klar, vom Nordwesten in die Mitte und nach Osten sich ausbreitender Regen. Tiefstwerte 16 bis 7 Grad. Am Tag südlich der Donau locker bewölkt und trocken, sonst stark bewölkt. Zeitweise Regen im Westen und in der Mitte mitunter kräftig. Höchsttemperaturen 19 bis 23 Grad, am Oberrhein bis 26 Grad. Die weiteren Aussichten: am morgigen Montag in der Nordhälfte bewölkt, sonst teils sonnig und weitgehend trocken, nur im Südosten etwas Regen, 18 bis 27 Grad. Das waren die Nachrichten.
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3: Waren Sie über den Wahlausgang in Sachsen-Anhalt erschrocken? Oder gehören Sie zu denjenigen, die sich gefreut haben darüber, dass die Sachsen-Anhalter dieser schwarz-roten Bundesregierung, die so wahnsinnig unbeliebt ist, einen Denkzettel verpasst haben? Denn das war die Wahl ja laut Umfragen. Ein Denkzettel für die schwarz-rote Bundesregierung und ihr Personal in Berlin, obwohl die gar nicht auf dem Wahlzettel standen. Die SPD hat es in Magdeburg nur einstellig in den Landtag geschafft und die Union ist halbiert. Die Koalitionspartner im Bund, Union und SPD, müssen jetzt damit umgehen, mit diesem Denkzettel kurz vor zwei weiteren Landtagswahlen in Mecklenburg-Vorpommern und in Berlin nächste Woche. Was also tun? Weiter so oder alles anders? Denkzettelwahl in Sachsen-Anhalt steht über diesem Wortwechsel und wir fragen, sollte die schwarz-rote Bundesregierung weiter Kurs halten? Dazu sind bei mir die Juristin und Journalistin Helene Bubrowski. Herzlich willkommen.
4: Hallo, vielen Dank für die Einladung.
3: Regina Pöll, Sie ist Deutschland-Korrespondentin beim österreichischen Rundfunk ORF. Herzlich willkommen auch Ihnen.
5: Dankeschön für die Einladung, hallo.
3: Und Hannes Koch, er ist selbstständiger Korrespondent und arbeitet unter anderem für die Funke Mediengruppe und die Tageszeitung hier in Berlin, die Taz. Auch Ihnen herzlich willkommen.
6: Hallo, schön, dass ich hier sein kann.
3: Herr Koch, die meisten in Deutschland finden, dass die Bundesregierung den Denkzettel, den sie bekommen hat, auch verdient habe. Infratest-DiMAP hat das gefragt. 3/4 der Leute sehen das so. Wie geht's Ihnen? War das eine Quittung, die die Bundesregierung zu Recht bekommen hat?
6: Die Bundesregierung ist sehr unbeliebt, das ist ja klar. Allerdings hat sie diesen Denkzettel, der viel mehr ist als ein Denkzettel, eher eine Zäsur oder eine Katastrophe, teilweise zu Unrecht bekommen. Denn sie hat das größte Investitionsprogramm aller Zeiten aufgelegt, was eine gute Sache ist. Das funktioniert, deshalb ist das Wirtschaftswachstum im Augenblick positiv und es zieht an. Aber das hat die Wählerinnen und Wähler in Sachsen-Anhalt offensichtlich nicht interessiert, sondern genau das Gegenteil.
3: Frau Pöll, wie sehen Sie das? War das ein Denkzettel zu Recht? Sind Sie da sozusagen bei der Dreiviertelmehrheit der Deutschen?
5: Ob zu Recht, wage ich auch zu bezweifeln, aber jedenfalls war es ein Denkzettel, denn genau das haben wir auch gehört bei unseren Reportagen, wenn wir bei den AfD-Festen beispielsweise waren. Das schien mir der Hauptgrund, ist natürlich eine anekdotische Evidenz, aber immer wenn wir gefragt haben, warum interessiert euch die AfD, warum werdet ihr die Stimme geben, dann war eigentlich fast immer der erste Satz, es soll sich etwas ändern, es muss sich etwas ändern und wir sind mit der Politik nicht zufrieden. Und in den allermeisten Fällen war nicht die Landespolitik gemeint, sondern tatsächlich die Bundespolitik. Und da habe ich wahrgenommen, es gab Themen wie Wirtschaft stärken, das hat Merz mit seinem Team versprochen, da sei man hinter den Zielen oder den Vorhaben geblieben, genauso die Infrastruktur auszubauen. Bildung war ein großes Thema bei den Gesprächen, das gesagt wurde, bei uns fehlen die Lehrer, es fallen zu viele Stunden aus. Wir wollen das alles nicht mehr und natürlich ein großes Thema, die Migration, die da reingespielt hat. Und ganz offensichtlich ist man da nicht nur bei der AfD, sondern wohl auch in anderen Kreisen nicht so recht zufrieden mit dem, was Schwarz-Rot im Bund liefert.
3: Wie ging es Ihnen, als Sie am Wahlabend die Balken gesehen haben, die immer größer wurden für die AfD, die schlechten Werte für die CDU? Haben Sie da auch gedacht, Denkzettel? Und ja klar, verstehe ich zu Recht.
7: Ich würde sagen, Denkzettel greift wirklich zu kurz. Ich glaube nicht, dass man das Phänomen AfD in Deutschland alleine mit Protest erklären kann. Es handelt sich um Menschen, die jedenfalls mittlerweile nicht nur die Politik der Bundesregierung ablehnen oder sich da Änderungen wünschen, sondern die das System als solches, den Parlamentarismus, die liberale Demokratie ablehnen, die ein anderes System befürworten. Ich sage nicht, dass das alle sind, das ist ja eine amorphe Gruppe, aber ich glaube, es greift viel zu kurz, wenn wir glauben, dass wenn die Deutsche Bahn wieder pünktlich kommt und irgendwie Pässe schneller ausgestellt werden in diesem Land, was absolut wünschenswert wäre, aber dann wird die AfD nicht verschwinden.
3: Jetzt hätte es ja auch die Möglichkeit gegeben, bei der Wahl anders zu wählen. Da waren ja noch andere Parteien auf dem Zettel. Die Linke gab es zu wählen, die FDP, die Grünen, das BSW. Warum ausgerechnet die AfD?
7: Ich glaube, die AfD schafft es anders als die anderen Parteien, eine Stimmung aufzugreifen und mit Emotionen zu arbeiten. Also Deutschland ist ansonsten auch historisch geprägt durch einen, würde ich sagen, technokratischen Politikansatz, bloß nicht zu viel Emotionalität. Alles in Form von Problemen lösen und also so, ja, irgendwie auch gut gemeint, mit Spiegelstrichen arbeiten und so weiter, ja. Und das ist aber wahrscheinlich, wird dem Menschen als solchem sowieso nicht gerecht, aber ein Mensch Menschen in dieser Unsicherheit, in dieser Situation, in der es an Orientierung fehlt, wollen offenkundig noch was anderes. Und da ist die AfD ja nicht nur mehr mit Wut und Empörung dabei, sondern die schafft es ja auch mittlerweile positive Emotionen. Kann man jetzt drüber reden, was das genau ist, aber also ein Gefühl von Zugehörigkeit, von Heimat und so weiter zu vermitteln. Das ist nicht die vollständige Erklärung, aber es ist ein Ansatz. Und interessanterweise, Friedrich Merz hat ja diese Woche angekündigt, er wolle jetzt auch mehr Emotionalität wagen. Hat er erstmal nur angekündigt, noch nicht praktiziert. Mal sehen, was daraus wird. Aber die AfD, das muss man ihr schon lassen, bei aller natürlich Kritik, die man an den Inhalten hat, ist sie taktisch unglaublich geschickt.
3: Können Sie da zustimmen, Herr Koch? War das so eine Emotionalität, die eine Rolle gespielt hat? Oder waren es vielleicht doch auch Themen, die Leute bewegt haben, ihr Kreuz bei der AfD zu machen? Eine emotionale Ansprache oder eine starke Ansprache im Wahlkampf hatten ja zum Beispiel auch vor Ort die Grünen. Da hätte man sein Kreuz auch machen können.
6: Die grundsätzliche Haltung ist, glaube ich, der wichtigere Punkt. Sie haben es angesprochen. Teilweise eine Staatsverachtung, ein tiefes Misstrauen in den Staat, in unseren Staat, also in den Staat des Grundgesetzes. Themen spielen aber auch eine Rolle. Das geht über Sozialpolitik, zu Wirtschaftspolitik, zu Steuern, zu hohen Preisen und so weiter und so weiter. Ich glaube aber, dass dieser grundsätzliche Bereich wichtiger ist, und erschreckenderweise muss man im Augenblick sagen, dass es ja fast schon eine Mode ist. Also AfD zu wählen scheint in großen Kreisen mittlerweile nicht ganz die Mehrheit, aber fast die Mehrheit schick zu sein. Dabei spielen die inhaltlichen Punkte, die konkreten inhaltlichen Punkte, vielleicht so eine Rolle von so Katalysatoren oder Andockpunkten. Also Lebenshaltungskosten zum Beispiel ist so ein Punkt.
3: Jetzt, Frau Pöll, haben Sie für den österreichischen Rundfunk, für den ÖRF aus Sachsen-Anhalt berichtet. Und wir haben ja eben schon von Ihnen gehört, Herr Koch, das war eine Zäsur, die hier stattgefunden hat mit der Wahl in Sachsen-Anhalt. Sie fahren für den ORF bestimmt nicht zu jeder Landtagswahl hin. Warum war das für Sie wichtig, da hinzugucken? Ist das für Sie auch so eine Zäsur gewesen, die sich da angekündigt hat, die stattfindet in Deutschland?
5: Man musste damit rechnen, jedenfalls. Und es kann ja auch tatsächlich so kommen, dass das der erste Ministerpräsident der AfD noch dazu im Land gesichert rechtsextrem an die Macht kommt, wenn das mit dem BSW was wird. Also diese Möglichkeit haben wir schon gesehen. Und tatsächlich, es ist sicher die Landtagswahl seit langem, die uns am meisten auch in Österreich interessiert. Und ich würde auch gern anschließen an die Vorredner. Ein Faktor, glaube ich, ist sicher der Spitzenkandidat Ulrich Siegmund, der gerade diese Emotion, die Sie, Frau Dombrovskis, vorhin angesprochen hat, ganz massiv bedienen kann, der eine für seine Fangemeinde schillernde, dynamische, energiereiche Person ist, der den Auftritt auf der Bühne, denke ich, liebt oder jedenfalls sehr gut beherrscht. Ich habe gelernt, er war Verkäufer früher auch für Raumdüfte, diese Dinge. Also er kann gut kommunizieren. Das hat man bei diesen Festen wahrgenommen. Er wurde gefeiert. ich möchte fast sagen, egal was er gesagt hat, da hat jeder was rausziehen können. Man konnte ein bisschen hören, was man hören wollte. Er ist auf der Bühne nicht zu sehr ins Detail gegangen, gerade auch wenn es um soziale Fragen, die schon genannt wurden, gegangen ist. Und das ist schon, also das hat uns auch in Österreich erreicht. Das war mit ein Grund, warum wir gekommen sind. Und wir kennen das ja auch aus Österreich. Ich nenne Jörg Haider, ist, glaube ich, hier auch ein Begriff, der dieses Spiel sehr, sehr gut beherrscht hat und wohl auch ein Vorbild für die AfD sein dürfte.
3: Jörg Haider, der 1989, wenn ich richtig das im Kopf habe, auch zum ersten Mal so was wie Ministerpräsident wurde in Österreich, Landeshauptmann von Kärnten. Frau Bobrowski, Sie haben sich gemeldet.
7: Ich wollte nur sagen, interessanterweise hat ja Ulrich Siegmund bei einigen seiner Auftritte dezidiert keine politischen Themen angesprochen, sondern so gesagt, jetzt reden wir mal heute nicht über Politik, und hat dann mit Kindern rumgescherzt und all dieses. Also er hat sich eben von diesem Spielfeld, das normalerweise bespielt wird, also Steuern rauf oder runter, Sozialabgaben und Krankenkasse oder was auch immer, Wirtschaftsaufschwung, gar nicht, also er hat sich auf diesen Diskurs gar nicht eingelassen. Und das merkt man auch an einer anderen Stelle, was auch für uns Medien jetzt für eine neue Situation entstanden ist, dass man eben mit der AfD nicht den Diskurs führen kann. Also es gibt dieses eine interessante Beispiel, dass die AfD gesagt hat, wir müssen mehr deutsche Autoren spielen in den Theatern von Sachsen-Anhalt. Da wird so. Und dann haben Journalisten nachgewiesen, aber es werden doch deutsche Dramen durchaus aufgeführt, nämlich der und der. Und dann hat Ulrich Siegmund geantwortet, ja, aber wenn das so ist, dann ist ja gut. Also es geht nicht um die Auseinandersetzung in der Sache, und zwar nicht im Politischen, es geht aber auch nicht irgendwie ums Recht haben, sondern es geht darum, eine Stimmung zu erzeugen. Und die hat, das haben wir jetzt noch nicht angesprochen, auch natürlich eine Ostkomponente, also dieses Thema Oststolz, dass er auf diesen Simsons rumfährt, dass er die Ostgeschichte stark macht und eben auch die doch ja vorhandene westdeutsche Arroganz einfach von sich weiß und sagt, wir sind hier auch wieder wer. Das hat natürlich verfangen und zahlt ein und ist auch eine Rechnung dafür, würde ich sagen, dass viele Westdeutsche lange Zeit nicht hingeschaut haben, und wenn, dann mit einer Überheblichkeit und Besserwisserei.
3: Er hat so ein Lebensgefühl dort auch aufgenommen. Ich würde gerne noch mal kurz zurückkommen auf die Zäsur, Frau Pöll, wenn Sie von sozusagen mit dem österreichischen Blick hier drauf gucken. Sie haben die FPÖ, wir haben es gerade gehört, seit 1989 ist die FPÖ auch in politischer Verantwortung mal gewesen. Und sind wir in Deutschland sozusagen jetzt angekommen in Europa? Wir haben ja Regierungen in Ungarn, in Polen, in Tschechien, in der Slowakei, vielleicht demnächst in Frankreich, in Italien, alles Regierungen, in denen auch Rechtspopulisten eine Rolle spielen. Ist das in gewisser Weise, was wir in Deutschland als Zäsur wahrnehmen? Ist das vielleicht ein Ankommen in der europäischen Normalität?
5: Vielleicht ein Stück weit, wenn man es Normalität nennen will. Ich sehe Parallelen zur FPÖ, aber auch Unterschiede. Also Parallelen sind ganz sicher der rechtsnationale, der migrationspolitisch sehr harte Kurs. Also das haben AfD und FPÖ sicher gemeinsam. Auch nicht zufällig. Es gibt ja da fast laufenden Austausch. Die Parteien oder Spitzenvertreter besuchen einander. Ich erinnere, Merkel war erst vor knapp 3 Wochen in Wien. Auch Ulrich Siegmund war in Salzburg zu Gast bei der Landeshauptmann-Stellvertreterin, also der stellvertretenden Ministerpräsidentin, wenn man so will. Da tauscht man sich schon aus, wie kommt man denn zu Wahlerfolgen. Also da gibt es jedenfalls Parallelen, und Österreich mag ein Vorreiter gewesen sein, zumindest was den Rechtspopulismus betrifft. Nochmal mit Haider, der das Spiel verstanden hat, der ist zum Teil leicht begleitet über Marktplätze geritten sogar, wenn Fasching war. Also der hat sich da selber nicht geschont. Er hat für jedes Magazin posiert und war glücklich, wenn er auf Seite 1 oder auf dem Titelblatt war. Und so hat es dann auch stattgefunden. Und der hat Steuergeschenke gemacht, der hat Geldscheine verteilt. Das wissen wir aktuell von Trump. Und er hat ein Ausländervolksbegehren gemacht, 1993, Österreich zuerst, America first. Das ist möglicherweise alles kein Zufall. Und wenn wir wieder nach Europa kommen, also das findet ja statt, dass man voneinander lernt. Und ja, insofern Parallele, insofern nicht Parallele, denke ich, als die FPÖ eine ganz andere Geschichte offensichtlich hat mit 70 Jahren Bestehen und sich da ein bisschen vorgearbeitet hat aus einer ganz stark auch, also ehemalige Nationalsozialisten waren die Gründer und die ersten Parteichefs. Und man hat sich aber von einem deutschen nationalen Kurs zu einem nationalen Kurs auch mit Österreich zuerst weiterentwickelt und ist angekommen in der Kommunalpolitik mit kleineren Ämtern und hat sich dann hochgearbeitet zu jetzt 5 Landesregierungen, einmal der Landeshauptmann in der Steiermark. Ja, also man hat unterschiedliche Erfahrungswerte und wir dürfen nicht vergessen, die FPÖ ist nicht rechtsextremistisch, das gibt es diese Einordnung in Österreich nicht.
3: Herr Koch, sehen Sie diese Parallelen auch beim Aufstieg der beiden Parteien?
6: Ja, unbedingt. Es handelt sich wahrscheinlich möglicherweise sogar um eine größere Entwicklung, vielleicht einen historischen Zyklus. Also vor 50 Jahren, ungefähr 60 Jahren, begann der Aufstieg der Linksliberalen hier in diesem Lande in die Zäsur damals von 1968. Diese Bewegung ist mittlerweile zum Ende gekommen und möglicherweise beginnt nun ein, oder hat schon begonnen, ein anderer historischer Zyklus, der möglicherweise, man weiß das ja in der Geschichte immer erst hinterher und nicht vorher, ähnlich lange dauert, vielleicht dauert er kürzer. Aber jedenfalls sollte man diese Möglichkeit einkalkulieren. Und das erfordert, meine ich, auch grundsätzlicheres Nachdenken über das, was da jetzt passiert. Passiert ist, auch jetzt in Deutschland zum ersten Mal. Und man kann es nicht dabei belassen, dass man, sagen wir mal, an Sozialreform ein bisschen herumschraubt jetzt, wie die Regierung es im Augenblick tun will. Und ansonsten erstmal so weitermachen will, wie es im Augenblick oder in den vergangenen anderthalb Jahren passiert ist.
3: Dann lassen Sie uns dabei bleiben. Was heißt das jetzt für den Kurs der Bundesregierung? Sie sagen, Herr Koch, ein bisschen an den Sozialreformen schrauben, das hilft nicht. Also die Bundesregierung soll ihren Kurs ändern, höre ich daraus. Aber dann richtig. In welche Richtung?
6: Also sie müsste den Kurs schon ändern. Zum Teil. Die Sozialreformen sind ja einerseits richtig, weil das ist einfach eine Antwort auf ökonomische Notwendigkeiten.
3: Wir geben den Sozialreformen mal einen Namen. Rente mit nach 45 Beitragsjahren.
6: Krankenkasse, Pflege. Dort steigen die Ausgaben, die Einnahmen gehen zurück oder reichen jedenfalls für die Ausgaben nicht aus. Da muss man einfach irgendwas dran machen. Das hat mit der langen Stagnation zu tun in Deutschland, die es jetzt gibt. Zu wenig Wirtschaftswachstum, Leute sind arbeitslos geworden, es werden zu wenige Sozialbeiträge eingezahlt, also weniger als früher. Das führt zu einem Defizit und da muss irgendwas passieren. Allerdings würde ich auch sagen, man muss ein bisschen nachjustieren. Also ich kann gut verstehen, dass die Rente nach 45 Beitragsjahren ohne Abzüge vielen Leuten wichtig ist. 45 Jahre sind eine lange Zeit. Und auch bestimmte Kürzungen in der bei den Krankenkassen, Leistungen für Patienten, da kann man auch was anderes machen und dann im Gegenzug dazu vielleicht der Pharmaindustrie den Beitrag erhöhen, also dass die mehr zu diesem Reform beitragen müssen. So, das ist das eine. Andererseits muss man aber auch darauf gucken, was die Wählerinnen und Wähler jetzt in Sachsen-Anhalt geäußert haben, auch gegenüber den Umfrageinstituten wie der ARD. Da ging es um soziale Sorgen, um Lebenshaltungskosten, um darum, dass das Benzin so teuer ist, dass der Diesel so teuer ist, dass der Strom so teuer ist und dass beispielsweise auch die Steuerreform, die die Union mal versprochen hat, nicht so stark ausgefallen ist, offensichtlich bisher, wie die Leute sich das wünschen. Und das sind so Themen, auf die die offizielle Politik schon eingehen könnte, um Wählerinnen zurückzuholen. Weil es geht ja um die Wähler und Wählerinnen. Also das eine ist, was die AfD als Partei und die Funktionäre tun und die Aktivisten. Das andere, wir wollen ja Wähler und Wählerinnen von dieser Partei zurückholen.
3: Frau Bobrowski, ich sehe Sorgenfalten auf der Stirn. Das zeigt mir ganz einverstanden, sind Sie nicht. Kann das funktionieren? Benzin billiger machen, die Rentenreform etwas zurückdrehen und dann wird die AfD weniger gewählt oder die Leute kommen sogar zurück?
7: Nein, das glaube ich nicht. Ich habe es ja eingangs auch schon gesagt. Ich glaube, dass diese Reformagenda viel zu kurz greift. Und trotzdem halte ich sie für richtig. Und ich würde auch sagen, es wäre gut für dieses Land, für die Zukunft dieses Landes, da konsequent weiterzugehen. Auch wenn die SPD ziemlich offen erkennen lässt, dass sie eine andere, da anders resoniert, diesen Weg erstmal, also jetzt größere Bedenken hat. Ich glaube nur wirklich, dass wir ganz grundsätzlich jetzt nachdenken müssen. Und wenn wir jetzt Zäsur sagen, und das haben wir hier in der Runde gesagt, das haben aber auch sowohl aus CDU als auch aus SPD war das zu hören. Also wenn man dieses Wort ernst nimmt, dann heißt es eben, wir können nicht jetzt einfach so weitermachen und ein bisschen Schräubchen hier und Schräubchen dort drehen. Und das heißt nicht, dass ich jetzt irgendwie revolutionäre Ideen oder Reformen alles umwerfen, sondern dass wir darüber nachdenken, was sind wir eigentlich als Gesellschaft? Was ist eigentlich der Auftrag auch jedes Einzelnen. Ich glaube, dass wir es uns, obwohl wir so viel über die AfD in den vergangenen Jahren gesprochen haben, uns viele Fragen nicht gestellt haben, weil sie ungemütlich sind. Wir haben es uns auch leicht gemacht, indem wir gesagt haben, das ist eine undemokratische Kraft, ja, mit denen wollen wir nichts zu tun haben. Wir haben uns eingebildet, dass wir ja, also ich sage damit Medien, Politik, der Mitte, aber auch Gewerkschaften und all die anderen Institutionen, die in diesem Land ja doch noch am Ende was zu sagen haben, dass wir nach wie vor irgendwie an den Hebeln der Macht sitzen, dass wir entscheiden, mit denen zu reden oder mit denen eben auch nicht zu reden. Ich habe das selber auch entschieden, in meinen Podcast die AfD nicht einzuladen, sie nicht zu empfängen von dem Medienhaus, für das ich gearbeitet habe, einzuladen. Und wir haben immer gedacht, das ist so und wir entscheiden das alles und mit diesen Kräften wollen wir nichts zu tun haben. Und jetzt stellen wir fest, oh, das könnte sich auch umdrehen. Es könnte, wie wir es in Amerika gesehen haben, jetzt auch sein, dass eine andere Kraft, nämlich die AfD, entscheidet, wen sie künftig einlädt. Ich will das nicht als Horrorszenario an die Wand malen und hier überdramatisieren. Und dennoch glaube ich, dass wir diese Gewissheiten, die wir hatten, dass wir das nämlich alles entscheiden, dass die einfach erschüttert sind. Und dass wir uns jetzt Gedanken drüber machen müssen, was heißt eigentlich demokratisch? Was heißt Zivilgesellschaft? Ist Zivilgesellschaft eine, die per se bunt und divers ist? Was machen wir mit dem Teil der Bevölkerung, die jetzt auch auftritt und sagt, ich habe eine Meinung, aber meine Meinung ist anders? Können wir nach wie vor mit auch so einer Arroganz sagen, die sind alle doof, die haben es nicht verstanden, mit denen wollen wir nichts zu tun haben? Und was heißt das für die Rolle der Medien? Sind wir Kämpfer gegen eine Partei, weil wir sagen, die ist rechtsextrem? Oder sind wir Beobachter einer politischen Entwicklung, eines Phänomens? Und ich glaube, ich habe auch nicht auf alle diese Fragen eine Antwort. Ich glaube nur, dass es jetzt das Zäsur in allererster Linie mal bedeutet, dass wir uns diese Fragen, die natürlich wehtun, stellen und uns nicht mehr darum herumdrücken und aus dieser Komfortzone, in der wir denken, irgendwie wird es noch am Ende gut gehen, rauskommen.
6: Unbedingt richtig, wenn ich kurz einhaken darf, unbedingt richtig. Aber man soll ja nicht, man darf und soll nicht aufhören, auch praktische Politik zu machen.
7: Nein, absolut,
6: also man muss beides machen. Das will ich sagen. Also grundsätzlich nachdenken, das ist unbedingt richtig. 44%, da stellt sich die Frage, ob Brandmauern funktioniert, ob die Idee eines Parteiverbots eine gute Idee ist und so weiter und so weiter. Aber grundsätzliche Debatten führen dann mitunter nicht in 2 Wochen zu einem Ergebnis. Das dauert länger und deswegen muss man sich über die richtigen Schritte in die richtige Richtung trotzdem Gedanken machen und auch die, sagen wir, Bedürfnisse, also einfach die konkreten Bedürfnisse, die nicht rechtsextrem teilweise sind, der Wählerinnen und Wähler der AfD ernst nehmen. Also was wollen die, was thematisieren die? Ja?
7: Genau, ich will nur sagen, wir beobachten ja derzeit in diesen Tagen nach der Wahl bis einschließlich heute eine ziemliche lethargische Leere in den Wortmeldungen der Politiker, die sagen, zwischen verbieten und wir müssen sie inhaltlich stellen. Das ist das Spektrum, über das wir diskutieren und das ist das, was wir seit Jahren hören und das ist das, was ganz offenkundig nicht funktioniert. Und es fällt einem aber niemandem anders etwas ein. Es gibt eine Ängstlichkeit, eine Verzagtheit, eine ohnmächtig sitzen wie das Kaninchen vor der Schlange und das ist natürlich keine Haltung. Deswegen glaube ich an so etwas wie eine kollektive Selbstermächtigung, also zu sagen, ja, also jetzt müssen wir mal aufhören zu glauben, dass es alles irgendwie wird schon in Ordnung sein.
3: Was heißt das denn konkret? Sie haben eben beschrieben, so diese Strategie der Ausgrenzung, nicht mit denen reden, weil man die für undemokratisch hält, das hat nicht funktioniert. Und deswegen sind die auch nicht zu Empfängen eingeladen worden. Zum Beispiel haben Sie gesagt, das haben Sie auch so entschieden. Wie würden Sie ihn jetzt entscheiden? Würden Sie die jetzt das nächste Mal einladen?
7: Ich würde jedenfalls mal sagen, das Argument, das ich immer benutzt habe, also ich sehe das auch wirklich sehr selbstkritisch. Ich habe immer gesagt, ich möchte die nicht einladen, weil ich ihnen keine Bühne bieten möchte. So, jetzt kann man sagen, wir haben einen tollen Podcast gemacht bei Table Media, super und so weiter. Dennoch ist es einfach, ehrlich gesagt, eine sowas zu behaupten, ist eine wirkliche Verleugnung der Realität, denn die AfD ist nicht auf die Bühne angewiesen, die Table Media anbietet. Die haben zur Primetime im Bundestag, redet Alice Weidel um 9 Uhr in der Haushaltsdebatte. Die haben ihre eigene Medieninfrastruktur mittlerweile aufgebaut. Die brauchen weder den Deutschlandfunk, noch brauchen die Table, noch brauchen die den ORF, noch die Taz. So, also das ist wieder diese Logik, wir entscheiden das alles und wenn, dann sind sie dabei oder sie sind nicht dabei. Das heißt jetzt nicht, dass man mit ihnen zu jedem dass man sie wie alle anderen behandelt und dennoch auch zu glauben, dass wenn wir sie einladen würden, wir sie zu ihrer Normalisierung beitragen, ist, glaube ich, auch ein Mythos, denn sie sind mit 44% sind sie in der Normalität faktisch angekommen.
3: Das sagt bei uns im Wortwechsel Helene Bubrowski, die Juristin und Journalistin, früher bei Table Media, demnächst Mitherausgeberin der Frankfurter Allgemeinen Zeitung. Und wir diskutieren über die Denkzettelwahl in Sachsen-Anhalt. Sollte die Bundesregierung Kurs halten? Mit dabei ist auch Hannes Koch. Er ist selbstständiger Korrespondent und arbeitet unter anderem für die Funke Mediengruppe und die Taz hier in Berlin. Und Regina Pöll, die Deutschland-Korrespondentin beim österreichischen Rundfunk ORF. Diese Strategie, Frau Pöll, der Ausgrenzung, nicht mit den, mit der AfD zu reden, das war ja auch eine Strategie, die man mal versucht hat in Österreich mit der FPÖ. Man hat aber auch, die ÖVP hat in Österreich schon zusammen mit der FPÖ regiert. Die ÖVP ist sowas wie das Pendant hier zur CDU, die Österreichische Volkspartei. Was hat gut funktioniert aus österreichischer Sicht im Umgang mit rechtspopulistischen Partei? Was hat geklappt, was hat nicht geklappt? Hat Ausgrenzung zum Beispiel geklappt?
5: Ausgrenzung hat nicht geklappt, weil im großen Bogen hat die FPÖ jedenfalls in den Umfragen gewonnen. Und wenn sie gestolpert oder sogar gestürzt ist, dann über sich selbst. Also sie war bisher in drei Bundesregierungen vertreten, beginnend 2000. Und wir erinnern uns vielleicht alle noch an die sogenannten EU-Sanktionen. Damals war das ein unglaublicher Aufruhr in ganz Europa. Die 14 EU-Partner haben daraufhin Österreich de facto diplomatisch geschnitten. Die Außenministerin der ÖVP hat damals ihr sogenanntes Kampflächeln aufsetzen müssen, monatelang, und ist zu den einzelnen Veranstaltungen gereist. Und im besten Fall hat es noch für ein Foto gereicht. Das hat damals stattgefunden. Das würde heute so absolut nicht mehr stattfinden. Angelobung damals, da sind die Minister, Ministerinnen unterirdisch gegangen, weil oben der Protest unendlich war. Ausgrenzung politisch, wenn, wie gesagt, dann ist eher eine parteiinterne Querele dazwischen gekommen im einen Fall, dann ist die Koalition 1 geplatzt, dann gab es unter dem sogenannten BZÖ, einer Art Ableger der FPÖ, eine zweite Regierung und erst mit Sebastian Kurz dann wieder schwarz-blau bzw. türkis-blau hat man es genannt, die ÖVP hat sich einmal umgefärbt. Hat mittelfristig auch nicht geholfen, wenn man sozusagen beobachten wollte, dass die FPÖ stürzt, sondern es gab ein sogenanntes Ibiza-Video. Der damalige Parteichef ist da zu Schaden gekommen und hat sich zu Schaden gebracht. Heute ist die FPÖ, steht sie so gut da wie eigentlich noch nie in den Umfragen, bei etwa 36%. Das sind 6-7 Prozentpunkte mehr als bei der Nationalratswahl, bei der sie schon Stimmenstärkste war, hat aber dann keine Koalition gebildet. Sie hätte die Chance gehabt, hat aber selbst die Latte so hoch gelegt, indem sie beispielsweise von der ÖVP, mit der sie dann verhandelt hat, gefordert hat, wir nehmen die, das ist jetzt nur ein kleines Beispiel, aber wir nehmen die EU-Flaggen herunter. Und die ÖVP empfindet sich aber nach wie vor als Europapartei, auch wenn sie das nicht mehr vor sich herträgt. Aber das geht dann schon nicht mehr zusammen. Also die FPÖ, wage ich die These, hat es auch darauf angelegt, dass diese Regierung nicht zustande kommt, sondern man will in der Opposition mit kantiger Politik weiter Punkte sammeln. Also im Augenblick läuft alles, egal wie es läuft, zugunsten der FPÖ. Und die anderen haben, stelle ich fest, nicht allzu viel entgegenzusetzen und versuchen es jetzt insbesondere die ÖVP ebenfalls mit einer harten Migrationspolitik, Kopftuchverbot für Kinder bis 14, Familiennachzug erschwert, das ist zwar jetzt ausgelaufen.
3: Das ist die Strategie der ÖVP gegen die FPÖ.
5: Mhm. Und so sucht man eine Linie, die sich aber in Werten für die anderen Parteien nicht umschlägt und nicht bezahlt macht.
3: Okay, das war jetzt ein Parfumsritt durch die Geschichte der FPÖ in Österreich. Ich glaube, man kann festhalten, wenn sie in Regierungsverantwortung waren, haben sie auch immer wieder Schwierigkeiten gekriegt, sind zum Teil wegen Skandalen raus. Eher eigener Fehler oder weil sie sich innerparteilich zerstritten haben. Und sie sind, das muss man vielleicht noch ergänzen, jetzt bei der letzten Wahl 24 die stärkste Kraft geworden mit 28 Prozent. Also sie sind da, stärkste Oppositionspartei, nicht in die Regierung gekommen. Jetzt haben Sie gerade beschrieben, dass die ÖVP, also das CDU-Pendant, versucht mit einer strengen Migrationspolitik die Wählerinnen und Wähler von der FPÖ zurückzuholen. Stichwort Kopftuchverbot für junge Mädchen, für junge Frauen.
5: Ist ein Regierungsprojekt, aber natürlich auf ÖVP Verlangen.
3: Wenn man sich anschaut, Herr Koch, was die Gründe für die Wahlentscheidungen der Menschen in Sachsen-Anhalt waren,

0: Innenminister Dobrindt ebenfalls mit einer strengen Anti-Immigrationspolitik. Und was sehen wir jetzt im Augenblick? Die AfD hat sich verdoppelt in Sachsen-Anhalt. Das ist ein starkes Argument, dass diese Strategie, denen dieses Thema wegzunehmen, nicht funktionieren muss. Aber natürlich sehen wir in Österreich oder auch in Dänemark, dass Sozialdemokraten, linksliberale Grüne auch eine Politik der, sagen wir mal, ganz einfach harten Hand betreiben können, die dann auch einen gewissen Erfolg haben kann. Mhm. Das ist aber nicht ausgemacht. Trotzdem halte ich das für zentral, dass hierzulande auch, sagen wir mal, linksliberale, Grüne, SPD und so weiter ihre Scheu ablegen vor solchen Maßnahmen. Also in Duisburg beispielsweise, in anderen Ruhrgebietsstädten machen SPD-Bürgermeister dort eine relativ harte Politik gegen Sozialleistungsmissbrauch. Also da werden Leute, die aus dem Ausland, also oft Bulgarien, Rumänien und so weiter, in die Städte kommen und dann Kindergeld beantragen und so weiter, Grundsicherung beantragen. Die werden ganz genau überprüft und dann möglicherweise auch wieder zurückgeschickt. Sowas muss man machen, auf jeden Fall. Aber man soll sich andererseits nicht der Illusion hingeben, dass man das Problem damit erledigt hat. Ja.
1: Wie sehen Sie das, Frau Bobrowski?
2: Ja, ich würde auch sagen, absolut notwendig, diese Schritte weiter zu gehen. Und es gibt ja erste Erfolge, die auch ehrlich gesagt noch auf die Ampelzeit auch zurückgehen. Auch Olaf Scholz ist ja schon in diese Richtung gegangen. Was es jetzt für die Regierung Merz so schwer macht, ist ja, dass diese Erfolge in den einzelnen Punkten im Wirtschaftsbereich, aber auch im Migrationsbereich vollständig zugedeckt werden von dieser unglaublich schlechten Performance. Mhm. Also ich sag mal die B-Note, ja, also von diese im Sommer verkorksten Rauswurf der Minister, wo es dann Ärger gab und man Merz vorwarf, seine eigenen Leute nicht gut zu behandeln, über den Streit zur SPD, über Jens Spahn, der zurücktreten musste. Und letztes Jahr Brosius Gersdorf und der Rentenstreit und so weiter. Also wir haben es ja mit einer dagegen, die Ampelpolitiker sagen ja jetzt hinter vorgehaltener Hand, dagegen war unsere Regierung ja richtig harmonisch und stabil. Also das ist natürlich ein Problem, dass man den Eindruck hat, Friedrich Merz hat die Zügel nicht in der Hand. Es gelingt ihm nicht gut zu regieren. So, es ist, und er hat natürlich dann diese Fehler am Anfang gemacht, Versprechungen im Wahlkampf zu machen, die er 3 Tage nach noch in den Sondierungsgesprächen schon wieder aufgekündigt hat. Also keine neuen Schulden und all diese Dinge. Also es ist alles bekannt, aber in der Gesamtschau muss man einfach sagen, keine gute Regierung. Was mir noch einfiel zur FPÖ, Stichwort eigene Fehler machen. Ich meine, wenn ich mir heute Morgen angeschaut habe, diese Pressekonferenz von Ulrich Siegmund, in der er dann sagte, wir wollen auch Rüstung in Sachsen-Anhalt, denn wir brauchen das ja für unsere Remigrationsoffensive. Ich glaube, das könnte ein Punkt sein, halte ich für einen wirklich großen Fehler, denn 44% der Leute wollen sicherlich nicht, dass Migranten, auch wenn sie illegal im Land sind, auch wenn sie Sozialleistungen missbrauchen, irgendwie mit Waffen aus dem Land getrieben werden. Es mag eine kleine Gruppe geben, richtige Extremisten, so menschenverachtende Gesinnungen haben, die sowas richtig finden, und es mag andere geben, die das irgendwie als irgendwie abends, wenn sie betrunken in der Kneipe sind, irgendwie auf so einer komischen Nazi-Humor-Basis auch witzig finden. Aber ich glaube nicht, dass eine Mehrheit der Leute so etwas gut findet. Und vielleicht ist das auch ein Fehler, oder mit Sicherheit ist das ein Fehler, und vielleicht ist das auch etwas, wenn der so weitermacht und man auch feststellt, die AfD kann es eben auch nicht, dass sie dann eben auch schnell über ihre eigenen Füße stolpert, wie wir es in Österreich von Ihnen so gut beschrieben bekommen haben.
1: Das wäre die inhaltliche Auseinandersetzung mit der AfD bzw. mit der FPÖ, dass man mit denen redet und dann die Widersprüche sieht oder eben auch zeigt, was die Gedanken sind.
3: Wobei ich ein wenig die auch schon gehörte Abnützungstheorie, glaube ich, sagt man auch in Deutschland, eben in Frage stellen wollte. Also die Erfolge in Österreich sprechen dagegen. Ich würde noch 2 Punkte ergänzen wollen zu Merz, weil er das, glaube ich, in seiner ersten Pressekonferenz nach der Niederlage von Sachsen-Anhalt selber gesagt hat, es braucht wohl ein bisschen mehr Empathie. Diesen Eindruck kann man gewinnen nach diesem Wahlergebnis. Das haben andere ganz offensichtlich sehr viel besser gemacht. Und ich denke aber auch, es braucht

0: Glaubwürdigkeit, wenn wir über diese Reformen, die jetzt anstehen, sprechen. Er steckt doch in einer Art Zwickmühle, was soll er machen? Die SPÖ will zumindest in Teilen beispielsweise die Rentenreform nochmal zurückdrehen. Und auf der anderen Seite ist es aber versprochen und da würde er ein Stück weit das Heft aus der Hand geben, denke ich, wenn er da nochmal stark dran verändert.
1: Jetzt hatten Sie eben gesagt, Frau Bobrowski, dass die Bundesregierung ja sozusagen durchaus Erfolge hat, aber Merz ihnen irgendwie schadet. Wie sehen Sie das, Herr Koch? Hat die Regierung Erfolge, Merz schadet der Regierung so weit, dass sie die nicht erzählen kann? Oder gibt es zu wenig Erfolge, die die Bundesregierung hat und er hat eigentlich gar nichts, was er gut präsentieren kann? Also welche Rolle spielt diese Person Merz, um die es ja gleich am Tag nach der Wahl ging?
2: Also die B-Note ist schwierig. Scholz hatte auch eine ziemlich schlechte B-Note. Und mir tun die Bundeskanzler mittlerweile leid. Was sollen die anstellen? Nun ist die Performance von Merz nicht gut. Aber die Politik ist nicht so schlecht, wie die Performance den Eindruck verleiht. Also diese Regierung macht einige Sachen auch richtig. Wie gesagt, die Sozialreformen, Pflege, Krankenkassen, Rente und so weiter ist notwendig. Die haben das relativ schnell hingekriegt und wollen das in diesem Herbst beschließen. Und das sind Pluspunkte. Eigentlich sind das Pluspunkte. Allerdings, um auf die konkrete Politik nochmal zu kommen, wäre es wahrscheinlich notwendig, dass sich die Merz'sche CDU zu mehr Kompromissfähigkeit befleißigt mit der SPD in der Regierung, die SPD zu mehr Kompromissfähigkeit mit der Union in der Regierung und auch die Grünen und auch die Linken an einem vielleicht gemeinsamen Projekt der Verfassungsparteien, der Parteien, die auf dem Boden des Grundgesetzes stehen, um jetzt angesichts dieser Zäsur zu retten, was zu retten ist. Also es muss wirklich was passieren, wenn ähnliche Wahlergebnisse in Mecklenburg-Vorpommern passieren sollten oder woanders, dann wird es wirklich schwierig. So, also möglicherweise muss man den Modus des Regierens ändern, unterhalb der Brandmauer oder hinter der Brandmauer, also Minderheitsregierungen, die an bestimmten Punkten offen sind für Kooperationen und.
1: Aber eine Minderheitsregierung würde ja bedeuten, dass erstmal was anderes stattfindet, als dass Union und SPD sich annähern. Das würde ja bedeuten, dass einer rausgeht.
2: Und das war jetzt gesagt im Hinblick auf die Landeswahlergebnisse.
1: Achso, Sie meinen für die Ergebnisse, die vor Ort eine Rolle spielen. Okay, interessanter Gedanke. Können wir auch gleich nochmal darauf zurückkommen, ob das vielleicht auch eine Lösung für den Bund wäre. Aber ich würde gerne nochmal kurz beim Bundeskanzler bleiben, Frau Bobrowski. Sie hatten das ja eben so plastisch geschildert, welches Problem für sozusagen die Kommunikation, für das Darstellen der Erfolge dieser unbeliebte Bundeskanzler ist. Jetzt wird ja durchaus diskutiert, kann der im Amt bleiben? Ne? Mit Blick auf die Wahlen, die anstehen in der nächsten Woche in Mecklenburg-Vorpommern, Berlin, gibt es sicherlich sowas wie eine Schonfrist. Danach gibt es dann Ergebnisse. Und dann wird sicherlich nochmal neu geredet. Sollte Merz bleiben oder wäre die CDU gut beraten, ihren Kanzler zu tauschen?
3: Also zum einen, nur um das klarzustellen, glaube ich nicht, dass das Hauptproblem in der Kommunikation liegt. Also das ist immer, das sagen ja auch die Kanzler selber gerne, wir müssen nur anders kommunizieren, dann sehen schon die Leute, wie toll wir sind. Es gibt wirklich Manifeste und auch handwerkliche Fehler. Merz hat selber sein auch geringes Vertrauen, das es noch in ihn gibt, selbst auch verspielt. Ich habe es ja vorhin die Beispiele genannt. Es kann nach dem nächsten Wahlsonntag, wo in Berlin und in Mecklenburg-Vorpommern gewählt wird, eine Situation entstehen, in der Merz schlicht nicht mehr zu halten ist. Wenn sich die CDU in Mecklenburg-Vorpommern der 5%-Hürde weiter annähert, im schlimmsten Fall sogar drunter fällt, jetzt ist sie bei 7% und ist von 10 relativ konstant runtergerauscht. Und wenn sie in Berlin das Rote Rathaus verliert, wenn das zusammenkommt, dann wird das nicht mehr so einfach ein Weiter so geben. Und natürlich ist es immer falsch zu glauben, dass nur wenn man ein neues Gesicht dahinsetzt, dass sich alles ändert. Aber es kann einfach sein, dass man das insgesamt in der CDU, und das sind am Ende die CDU-Ministerpräsidenten und die Landesgruppenvorsitzenden und natürlich die Bundestagsfraktion, wenn die der Meinung sind, es geht nicht mehr mit Friedrich Merz, dann kann auch sehr schnell gehen. So, das ist die Frage, wer macht es dann? Das ist natürlich ein Job, den jetzt wirklich niemand haben will. Und man kann auch niemanden drum beneiden. Mir geht es wie Ina Koch, man hat ja durchaus Mitleid. Was übrigens die schlimmste Strafe für Politiker ist, wenn sie bemitleidet werden. Aber dennoch hat man Mitleid. So, also es läuft alles auf Henrik Wüst zu, der derzeit kein Interesse daran hat. Er hat selbst eine Landtagswahl vor der Brust. Die Lage in Nordrhein-Westfalen ist auch nicht so ganz so rosig. Also auch der muss natürlich kämpfen. Dennoch kann es passieren, dass er in die Pflicht genommen wird und dann auch diese Verantwortung übernehmen wird. So, und was dann passiert, ich glaube, sozusagen, so weit sollten wir jetzt gar nicht spekulieren, ob der das dann hinkriegt oder nicht und die Schwierigkeiten, die natürlich damit einhergehen und so weiter. Ich glaube, nur weil das ja in den Medien schon mehrfach spekuliert wurde, wird Henrik Wüst eingewechselt. Ich glaube, das ist für alle Seiten das Worst-Case-Szenario und wird nur dann eintreten, wenn eine einheitliche Meinung ist, es geht nicht und er wird quasi gezwungen dazu, ich sage es jetzt in Anführungszeichen, gegen seinen Willen wird das nicht machen, aber dass es eine unausweichliche Situation wäre.
2: Kritischer Punkt dazu, also ich würde wirklich davor warnen, den Kanzler der AfD zum Fraß vorzuwerfen. Die AfD würde sich rühmen, den Kanzler zur Strecke gebracht zu haben. Das sollte man nicht machen, unter keinen Umständen sollte man das machen.
1: Also Sie würden der CDU empfehlen, egal wie das in Mecklenburg-Vorpommern oder in Berlin ausgeht für Sie?
2: Der Merz muss noch ein bisschen durchhalten und die Parteien, die auf der Basis der Verfassung stehen, müssen sich was überlegen, um das Spiel zu drehen.
1: Jetzt ist ja schon nach der Wahl in Sachsen-Anhalt in der Union große Unruhe. Das konnte man heute auch den Tag über in einem Ticker verfolgen. Da meldet sich der Arbeitnehmerflügel der Union, der sagt etwas zum Thema Rente und Steuern. Haben Sie ja eben auch darauf hingewiesen, weil das eine Befürchtung der Menschen ist. Ich kann meine Rechnung nicht mehr bezahlen, war auch bei den Nachwahlbefragungen in Sachsen-Anhalt ein ganz wichtiges Thema. Andere, der Spitzenkandidat in Mecklenburg-Vorpommern, Daniel Peters, hat davor gewarnt, das zu tun, noch an die SPD gerichtet und gesagt, dann fehlt uns die Geschäftsgrundlage, mit der SPD noch weiter zu arbeiten. Also da ist unglaublich viel Druck im System. Meinen Sie, das ist überhaupt durchzuhalten, dass Merz auch bei einem schlechten Ergebnis dann in Mecklenburg-Vorpommern überhaupt noch weitermachen kann?
2: Politisch realistisch vielleicht nicht. Aber ich würde die Empfehlung geben, da sehr vorsichtig zu sein, weil das zahlt bei der AfD ein. Also ich würde sehr stark für einen neuen Versuch, Kompromisse zu machen, in der Bundespolitik plädieren. Etwa eine größere Steuerreform. Also man muss natürlich auch kleine Schritte diskutieren, eine größere Steuerreform oder eine Strompreissenkung. Also den Leuten zeigen, dass man bereit ist, in dem Sinne, wie Gerhard Schröder es früher gesagt hat, wir haben verstanden. Das sollte man mal probieren, ja.
1: Sie werden aber wahrscheinlich da an finanzielle Grenzen auch kommen.
3: Ja, also ich meine, das ist alles richtig und gleichzeitig ist das eigentlich alles in den vergangenen Jahren hin und her diskutiert worden und wir haben es einfach mit einer Situation zu tun, in der, und das ist, kann man beklagen, aber es ist dennoch so, dass diese Politik der kleinen Schritte, die Politik der Kompromissfindung keinerlei Anziehungskraft mehr hat oder sehr geringe Anziehungskraft hat. So, also das, ich habe auch jetzt keine Lösung davor. Ich will nur sagen, es ist, ich glaube, dass die Reflexhaftigkeit, in der man so also diese Tetris-Spiele macht und sagt, wir schieben das nach da und dann schieben wir es nach da und dann reißt aber da ein Loch auf und dann dann meldet sich der Arbeitnehmerflügel, dann melden sich die Arbeitgeber und so weiter. Irgendwer ist immer unzufrieden und das ist immer leicht gesagt, der Kanzler muss einfach gute Politik machen. Das, was gute Politik ist, ist in einer Demokratie zu Recht vollkommen umstritten. Meine These ist, es liegt jedenfalls nicht primär an der Frage, ob man ein bisschen hier oder ein bisschen da mehr macht, sondern ich glaube schon, dass wir, ich habe es vorhin ja versucht zu umreißen, uns jetzt in eine Situation kommen, in der wir es erstmal mit einer neuen Kraft zu tun haben, die vielleicht über ihre eigenen Füße stolpert, wo wir aber vielleicht auch feststellen, wir können jetzt gar nicht so viel tun. Also es ist einfach wirklich nicht so einfach, diese Wähler zurückzugewinnen, die sich so abgewendet haben von dem, was einstmals sehr breiter bis umfassender Konsens war in diesem Land.
1: Aber Frau Bobrowski, Sie haben eingangs ja auch darauf hingewiesen, neben der Emotionalität hat auch so eine Grundeinstellung zu dem starken Wahlergebnis in Sachsen-Anhalt geführt, nämlich der Wunsch nach einem anderen System,
3: ja, eben,
1: einer radikalen Abkehr.
3: Genau.
1: Und das ist ja durchaus auch wahrgenommen worden in der Politik. Hendrik Wüst, der vielleicht mal Kanzler werden kann, vielleicht auch schneller als gedacht, haben wir eben drüber gesprochen. Hendrik Wüst, der NRW-Ministerpräsident von der CDU, hat auch jetzt nochmal ein Verbotsverfahren ins Spiel gebracht für die AfD. Ist das eine gute Idee?
3: Ich halte es nicht für eine gute Idee. Es ist aus bekannten Gründen rechtlich extrem heikel, extrem hohe Voraussetzungen. Es dauert Jahre. So, das haben wir alles diskutiert. Aber es ist jetzt auch, also wir in einer Situation, in der es in einem Land, und das sind jetzt rund 2 Millionen Einwohner, und dennoch ist es ein Bundesland, das wir sehr ernst nehmen müssen, 1 von 16, 44% der Menschen das gewählt haben. Ich glaube nicht, dass da das Verbot der richtige Weg ist.
1: Wie sehen Sie das, Herr Koch?
2: Man hätte das früher machen sollen, schätzungsweise. Ich habe den Eindruck, ich war immer für ein Verbot oder Verbotsverfahren. Ich habe den Eindruck, dass es jetzt zu spät ist und man muss sich überlegen, was dann passieren würde. Also dann muss man bereit sein, die Bundeswehr nach Sachsen-Anhalt zu schicken. Es könnte zu einem Aufstand kommen. Also ich meine, die Leute würden sich das nicht möglicherweise nicht bieten lassen. So, also man muss die Konsequenzen bedenken, wenn man sowas macht. Also wenn es wirklich zu einem Verbot käme.
3: Also man kann ja froh sein fast, dass die AfD eine parlamentarische Kraft ist und nicht eine außerparlamentarische gewalttätige, also das muss man sich genau anschauen, wie sind eigentlich die Verbindungen zu den Kameradschaften, haben wir es jetzt zu tun mit Einheiten, extralegalen, paramilitärischen Einheiten, die irgendwann auftauchen und so weiter, derzeit gibt es das noch nicht, und solange die AfD im Parlament ist und insofern ja auch den Parlamentarismus akzeptiert, also das müssen wir immerhin sagen, es ist ja keine Kraft, die jetzt mal per se sagt, wir revolutionieren, sondern innerhalb des Systems wollen sie Macht erobern und dann damit machen, das wissen wir noch nicht ganz genau was, aber das ist ja aus unserer Sicht fast ein bisschen beruhigend.
1: In Österreich, das hatten Sie uns eben erzählt, mit Blick auf die Geschichte der FPÖ, da gibt es auch eine Vergangenheit, die stark nationalsozialistisch, deutschnational geprägt war. War da jemals ein Parteienverbot ein Thema, um sozusagen den Umgang auf die Weise mit den Rechtspopulisten zu finden?
0: Nicht ernsthaft, weil tatsächlich unser Verfassungsschutz diese Einordnung rechtsextremistisch auch nicht in Teilen jemals vorgenommen hat, hat auch ein bisschen damit zu tun, dass diese Einrichtung nicht eine Partei als Ganzes prüft üblicherweise, sondern bei ganz konkreten Vorhalten, bei ganz konkreten Ereignissen sich das ansieht. Bin im Übrigen gespannt, weil Sie vorhin die Verbindungen nach außen genannt haben. Identitäre spielen natürlich in Österreich auch eine große Rolle. Und da wird jetzt gerade untersucht, ob denn Mitarbeiter mit identitärer Vergangenheit oder auch Gegenwart im Parlament für die FPÖ arbeiten. Und
1: die
0: in
1: Identitäre müssen Sie kurz erklären.
0: Umfang. Das ist eine identitäre, die identitäre Bewegung hat auch schon ein bisschen nach Deutschland ausgestrahlt, die tatsächlich als rechtsextrem eingestuft ist. Und da stellt sich die Frage, wie eng sind Verbindungen, wenn es sie denn gibt, zur FPÖ? Aktueller Fall, dass möglicherweise Mitarbeiter im Parlament, also Mitarbeiter von freiheitlichen Abgeordneten, noch verbunden sind mit den Identitären. Solche Dinge werden untersucht. Aber für die Partei selber wurde bisher nichts festgestellt. Da reichen auch keine, ich sage jetzt mal, Facebook- oder Social-Media-Fotos, wo Proponenten mit identitären Vertretern drauf sind. Insofern haben wir dieses Thema nicht. Und meine einzige Beobachtung dazu ist, wir haben die Juristin am Tisch gehört, dass das offenbar in Deutschland rechtlich unglaublich schwierig wäre.
1: Jetzt schauen Sie aus Österreich mit österreichischem Blick auf Deutschland. Sie waren in Sachsen-Anhalt bei der Wahlberichterstattung. Werden Sie auch noch berichten oder haben Sie schon berichtet zum ORF nach Wien? Die Verbotsdebatte in Deutschland fängt wieder an und wie schauen Sie da drauf?
0: genau so haben wir es berichtet, indem wir darauf hingewiesen haben, dass diese Debatte jetzt stattfindet. Und ich sage einfach, wir beobachten es weiter mit großem Interesse.
1: Wenn die Redaktion Sie um einen Kommentar bitten würde, was würden Sie da sagen? Ist das eine gute Idee, eine gute Diskussion? Sollte die Bundesregierung, sollte das auf den Weg gebracht werden oder lässt man da besser die Finger von?
0: Ich glaube, man kann es ganz kühl anschauen und da gibt es Rechtsexperten, die zu einer Einschätzung schon gekommen sind, dass das wohl jetzt der falsche Zeitpunkt ist, beziehungsweise kaum durchzufechten wäre. Aber ja, der Blick immer ganz nüchtern, faktenbasiert, lohnt sich jedenfalls.
1: Frau Bobrowski, zum Schluss, wenn Sie der Bundesregierung einen Tipp geben würden, wie sie jetzt bis zu den Wahlen in Mecklenburg-Vorpommern und Berlin sich verhält, was sie morgen ändern sollte an ihrer Regierung, an ihrem Regierungsstil, inhaltlich, personell, was wäre Ihr Rat?
3: Na, ich würde sagen, Lust zu machen auf Politik. Ja, also wirklich, das meinte ich vorhin mit kollektiver Selbstermächtigung. Also den Leuten zu sagen, ihr müsst nicht irgendwie ängstlich und verzagt irgendwie schauen und sagen, Gott, jetzt geht dieses Land den Bach runter, sondern es liegt in der Hand von jedem Einzelnen. Also man kann sich politisch engagieren, man kann in eine Partei eintreten, vielleicht wenn man Journalist ist, sollte man das nicht tun. Ansonsten sich mitmachen, dieses Land mitgestalten, Verantwortung übernehmen für dieses Land und nicht sich an die Seitenlinie stellen und Angst haben, dann geht sicherlich nichts voran. Und ich glaube, diesen Appell kann auch mal die Bundesregierung ausstrahlen. Und wenn sie dann noch ausstrahlt, dass Politik auch Spaß macht, dann würden vielleicht auch Leute darauf einsteigen.
1: Was würden Sie der Bundesregierung sagen, Herr Koch?
2: Bitte keine Resignation, jetzt auf keinen Fall, sondern versuchen, Politik zu machen, also konkrete Politik zu machen und den Versuch nochmal zu unternehmen, ein konkretes Politikangebot zu unterbreiten an die breite Bevölkerung, was die Stimmung ändern kann.
1: Und aus Österreich, welchen Ratschlag haben Sie, Frau Pöll?
0: Ich glaube fest daran, dass es nicht lohnt, sich allzu sehr mit der Position einer Gruppe, nennen wir sie AfD, und ist sie noch so stark, zu orientieren, sondern die eigenen Projekte, die eigenen Vorhaben sehr genau vorzubereiten, sehr genau zu prüfen und dann auch mit Selbstbewusstsein zu vertreten und umzusetzen. Man wird es nie allen recht machen können, aber damit denke ich, bin nicht Berater der Regierung, aber würde man am ehesten auch Glaubwürdigkeit und Unterstützung gewinnen.
1: Das sagt Regina Pöll hier im Wortwechsel auf Deutschlandfunk Kultur. Sie ist die Deutschlandkorrespondentin beim österreichischen Rundfunk ORF hier in Berlin. Wir haben über die Denkzettelwahl in Sachsen-Anhalt diskutiert und die Frage, sollte die Bundesregierung Kurs halten? Mit dabei auch noch Hannes Koch, selbstständiger Korrespondent, unter anderem für die Funke Mediengruppe und die Tageszeitung Taz, und Helene Bubrowski, Journalistin und Juristin. Vielen Dank Ihnen dreien, dass Sie heute bei uns waren. Und auch Ihnen danke fürs Zuhören.

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1: Zwei Uhr, die Nachrichten. Bundeskanzler Merz berät heute mit anderen europäischen Staats- und Regierungschefs in Finnland über künftige Strategien zum Schutz der Arktis. Dabei gehe es sowohl um die politische Stabilität als auch die nachhaltige Entwicklung des Nordpolargebiets, sagte der finnische Ministerpräsident Orpo in einer Mitteilung. Bei dem Treffen in Rovaniemi stehen deshalb Wirtschafts-, Umwelt- und Verteidigungsfragen zur Debatte. Konkret soll es etwa um die durch den Klimawandel veränderten Schifffahrtsrouten und um Rohstoffzugänge gehen, sowie um Russlands und Chinas Aktivitäten in der Region. Die EU-Außenbeauftragte Kallas sowie EU-Ratspräsident Costa werden erwartet, außerdem die dänische Ministerpräsidentin Fredriksen.